Ohne ein angemessenes Verständnis der Theologie unseres Leibes kann es keine authentische Neuevangelisierung geben. Evangelisierung bedeutet, geht hinaus auf die Straßen und ladet alle zum Hochzeitsfest ein. Liebe Hörerinnen und Hörer von Radio Maria, dieses Zitat habe ich in einem Interview mit Christopher West aus der Tagespost entnommen vom 26.02.2026. Und weil das Thema Theologie des Leibes so wichtig ist, möchte ich Ihnen heute wieder mal ein Buch vorstellen, das sich genau mit diesem Thema befasst. In meinen Händen liegt Amor Nummer 6, Jahrbuch der Theologie des Leibes, mit dem Titel Der Leib, Zeichen des Geheimnisses. Dieser sechste Band der Jahrbuchreihe ist Ende 2025 im B&B Verlag Heiligen Kreuz erschienen. Ja, und um den wirklich dichten Inhalt des Bandes wird es heute gehen. Bei der Reihe Amor handelt es sich um Jahrbücher zum Thema Theologie des Leibes, herausgegeben vom Initiator des so wichtigen Studienganges Theologie des Leibes in Heiligen Kreuz, Corbin Gams. Er selbst, akademische Referenten des Studiengangs, aber auch Absolventen oder Experten von außen, beleuchten wissenschaftlich und auf hohem Niveau das Thema. Das Buch ist oder die Buchreihe ist auch als Begleitmaterial zum zweijährigen Studiengang gedacht, der im deutschen Sprachraum einzigartig fundiert und gleichzeitig praxisorientiert in diese zentrale Lehre der katholischen Kirche über den Menschen und seine mit seiner Leiblichkeit verbundene Berufung zur Liebe einführt. Die Zielgruppe möchte ich Ihnen beschreiben. Der Amor ist also generell ein Vertiefungsband für Menschen, die die innere Logik der Theologie des Leibes näher besser verstehen möchten, und richtet sich also insbesondere an Leser mit vertieftem Interesse an der Theologie des Leibes, an Priester, Theologen, Lehrende und Verantwortliche in Ehe- und Familienpastoral und an die große Gruppe der engagierten Laien, die sich argumentativ mit aktuellen Debatten auseinandersetzen möchten. Der Leitgedanke dieses Bandes ist eben eine im aktuellen Diskurs der katholischen Kirche und des menschlichen Lebens überhaupt sehr zentralen Aussage der Theologie des Leibes, nämlich der Leib ist nicht Problem, sondern Offenbarung. Diese revolutionäre und leider noch nicht einmal im kirchlichen Bewusstsein angekommene Wahrheit, mit der uns der heilige Papst Johannes Paul II. Konfrontierte, ist: Der Leib und nur er kann das Unsichtbare sichtbar machen, das Geistige und das Göttliche. Was für eine Aussage! Sie wird in den Grundthesen des Bandes untermauert. Ich lese aus der Einleitung. Das Zitat aus Katechese 19,4 fasst in größter Dichte zusammen, was Johannes Paul II. Den sakramentalen Charakter der Schöpfung nennt. Der Mensch, als Mann und Frau geschaffen, ist ein sichtbares Zeichen der Wahrheit und Liebe Gottes. Unmittelbar davor spricht der Papst vom ursprünglichsten Sakrament. In der leiblichen Gestalt des Menschen wird die unsichtbare Wirklichkeit Gottes erfahrbar. Darum kann er zusammenfassend sagen, der Leib und nur er kann das Unsichtbare sichtbar machen. Alles, was die Beiträge dieses Bandes enthalten, die Barmherzigkeit von Professor Gerwing, die Sehnsucht nach mehr, Krassel, die Communio Personarum und die Hauskirche, Kwiatkowski, sowie die Ehelosigkeit als eschatologisches Zeichen, Filipponi, ist in diesem einen Satz bereits angelegt. Dieses Wort bietet dem Band ein klares Leitmotiv und rechtfertigt zugleich, dass er den Titel trägt. So Corbin Gams in der Einleitung. Das Buch besteht aus drei Teilen, in denen schwerpunktmäßig die Entstehungs- und Rezeptionsgeschichte, der dogmatische Inhalt und die Umsetzung der Theologie des Leibes in Ehe und Ehelosigkeit um des Himmelreichs behandelt wird.
Nach immerhin über 20 Jahren seit dem Tod von Johannes Paul II. Und über 10 Jahren nach seiner Heiligsprechung betonen alle Autoren in diesem Band unisono ihr großes Unverständnis darüber, dass die von dem großen Papst sein ganzes Leben lang erarbeitete und auf dem Petersplatz 5 Jahre lang in den Mittwochskatechesen vorgetragene Lehre über die menschliche Liebe im göttlichen Heilsplan in den deutschsprachigen Ländern immer noch wie unentdeckt einfach in Verkündigung und Lehre fehlt. Im ersten Teil des Buches von Dr. Maria Pelz über Ursprung und Rezeption der Theologie wird dazu die ironische Anfrage des amerikanischen Publizisten und Papstbiografs George Weigel in seinem offenen Brief an Kardinal Marx aus dem Jahre 2019 zitiert. Er fragt den Kardinal, ist die Theologie des Leibes des heiligen Johannes Paulus II. Nicht ins Deutsche übersetzt worden? Dr. Maria Pelz geht in ihrem Beitrag alle wichtigen Stationen des Nachdenkens über den Leib und die Liebe im Pontifikat Johannes Paulus II. Durch, bringt somit einen wunderbaren Überblick über Entstehung, Inhalte und Rezeption der Theologie des Leibes. Ich liebe das Zitat Johannes Paulus II., das sie ihren Ausführungen voranstellt. Zitat: Als junger Priester lernte ich, die menschliche Liebe zu lieben. Das ist eines der grundlegenden Themen, auf das ich mein Priesteramt, meine Aufgabe auf der Kanzel, im Beichtstuhl und auch im geschriebenen Wort konzentriert habe. Wenn man die menschliche Liebe liebt, so entsteht auch das lebendige Bedürfnis, alle Kräfte zugunsten der schönen Liebe einzusetzen. Denn die Liebe ist schön. Die jungen Menschen suchen im Grunde stets das Schöne in der Liebe. Sie wollen, dass ihre Liebe schön ist. In diesen Worten wird das Anliegen des heiligen Papstes ganz klar, dem Menschen zu helfen, zu dem Schönsten, das er ist und vermag. Ich zitiere wieder aus dem Artikel von Frau Pelz. Johannes Paul II. Hat mit der Theologie des Leibes das christliche Denken über die Liebe erweitert und neu aufgestellt. Wie viele Menschen dieser Theologie ihr Lebensglück verdanken, ist nicht auszumachen. Für Verliebte, Verlobte und Ehepaare in allen Kontinenten, aber auch für viele Singles und Gottgeweihte, war sie ein Aha-Erlebnis, eine neue Sicht auf ihre Liebe, die in ihrer Ganzheitlichkeit in der Kirchengeschichte wohl noch nie so positiv gesehen wurde wie bei diesem Papst, der ohnehin bei keinem Thema Scheuklappen kannte und in seinem riesigen Freundeskreis in Polen die wachsende Beziehung vieler Paare begleitet hatte. Die Eigenständigkeit des Ehesakraments als Form der Nachfolge Christi kam unerwartet und neu in den Blick. Die Möglichkeit für ein ganzheitliches, leibseelisches Wachstum schien auf und wurde für viele Suchende ein erstrebenswertes Lebensziel. 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

das Leben, die Aufgaben, die Verantwortlichkeiten und die Sendung von Ehe und Familie in der Welt von heute sein. So Papst Johannes Paul II. Weiter der Text von Maria Pelz. In seinem Lehrschreiben beschrieb er sowohl die Chancen als auch die Probleme und Herausforderungen des Familienlebens im ausgehenden 20. Jahrhundert und verband seine Analyse der Situation der Familie mit seiner anthropologischen und theologischen Überzeugung, dass die Ehe und die Familie sich auf die Liebe als die tiefste Berufung des Menschen gründen und die Menschen somit in die ihnen zugedachte Freiheit führen können. Ehe und Familie wurden als Raum, in dem sich Menschwerden und Menschsein entfalten und entscheiden, verstanden und damit zum Fundament einer christlichen Anthropologie. Johannes Paul II. Spricht vom Plan Gottes für Ehe und Familie. In der Geschichte, die immer schon Heilsgeschichte sei, gebe es diesen Plan des Schöpfers für das Zusammenleben und Fruchtbarwerden des Menschen als Mann und Frau. Er betonte die Charakterisierung der Familie als Hauskirche und damit auch ihren theologischen und pastoralen Charakter. Er verteidigte die Rechte der Kinder und der Frauen, leitete aus dem sakramentalen Charakter der Ehe ein Verbot der Empfängnisverhütung ab. Das Schreiben war die Umsetzung der personalistischen Sicht Wojtyłas in seiner Eigenschaft als oberster Hirte der Weltkirche, angereichert durch die Erfahrungen und Erkenntnisse des Austausches während der 4 Wochen der Synode. Maria Pelz verweist in ihrem Beitrag auf das Prinzip der Gradualität. Das ist ein neuer Gedanke von Johannes Paul II., das eben aus seiner ganz realistischen Betrachtung und Erfahrung aus dem Leben der von ihm seelsorglich Begleiteten, dass das alles nur Schritt für Schritt geht, dass das ein Weg ist, ein Weg der Heiligung. Sie erwähnt die pastoralen und wissenschaftlichen Projekte im Pontifikat Johannes Paulus II., wie zum Beispiel der Päpstliche Rat für Familie oder das Päpstliche Institut für Studien zu Ehe und Familie, die Weltfamilientreffen, dann ein weiterer Baustein der Lehre, die Enzyklika Veritatis Splendor über die Wahrheit. Zitat: Es ist das Evangelium, das die ganze Wahrheit über den Menschen und über den sittlichen Weg enthüllt. Zitat Ende. Auch Papst Franziskus habe einen Schwerpunkt auf Ehe und Familie gesetzt, wobei er den Fokus auf die Pastoral und die Barmherzigkeit gelegt habe. Ehevorbereitung solle schon ab der Kindheit passieren. Frau Pelz analysiert, durch das nachsynodale päpstliche Schreiben Amoris Laetitia entstand in der Kirche eine neue Situation. Es wirft hinsichtlich der Kontinuität der Lehre der Kirche für verschiedene Themen Fragen auf, die bisher nicht beantwortet sind. Es scheint, als ob Papst Franziskus diese Themen nicht endgültig klären wollte, um die Diskussion darüber offen zu halten. Im Vergleich von Familiaris Consortia und Amoris Laetitia erkennen manche einen Paradigmenwechsel hin zu einer größeren Betonung der Barmherzigkeit. Angesichts der Tatsache, dass Johannes Paul II. Bereits am Anfang seines Pontifikats 1980 mit seiner zweiten Enzyklika Dives in Misericordia die Barmherzigkeit in das Zentrum seiner Lehrtätigkeit gestellt hatte, im Jahr 2000 ein Jahr der Barmherzigkeit ausgerufen und den Sonntag der Barmherzigkeit am ersten Sonntag nach Ostern in das Kirchenjahr integriert hat und 2 Jahre später bei einem Besuch in Krakau die ganze Welt der Barmherzigkeit Gottes geweiht hat, kann man dies aus gutem Grund bezweifeln. Vielmehr vereinte die Betonung der Barmherzigkeit die 3 Päpste, Johannes Paul II., Benedikt XVI. Und Franziskus, der wie Johannes Paul II. Ein Jahr der Barmherzigkeit ausgerufen hatte, 2016, und die Barmherzigkeit in seinem Motto trug. Sehr spannend sind auch die Ausführungen von Frau Pelz über die Situation der Kirche in Deutschland von 1989 bis heute, die Rezeptionsgeschichte. Einige Eckdaten wie das Kirchenvolksbegehren bis zum synodalen Weg, vor allem zu der Forderung einer neuen Sexualmoral. Und Frau Pelz analysiert dankenswerterweise ganz genau das diesbezüglich den anstoßgebende Referat des Freiburger Moraltheologen Eberhard Schockenhoff im Jahr 2019. Ich kann jetzt aus Zeitgründen da nicht daraus vorlesen, ist sehr spannend. Weiter unten werden dann die Defizite dieser geforderten neuen Sexualethik aufgelistet.
Ein kurzer

Übersicht das Entstehen, Anliegen und Vergehen des Forums 4 des Synodalen Weges beschrieben und die warnende Reaktion und deutliche Ermahnung seitens Rom und das Negieren dieser und beginnendes Umsetzen von konkreten, ungehorsamen Schritten mancher Ortskirchen geschildert. Papst Leo XIV. Wird zitiert: Auch ich teile diese Sorge über die inzwischen zahlreichen konkreten Schritte, mit denen sich große Teile dieser Ortskirche immer weiter vom gemeinsamen Weg und so weiter. Ja, Maria Belz führt aber dann nach der genauen Beschreibung und Analyse des deutschen Weges auch positive private Initiative, Vermittlungsprojekte der Theologie des Leibes in Deutschland und Österreich an. Und für Österreich ist es natürlich besonders beglückend und wichtig, dass systematische Studiengang Theologie des Leibes in Heiligenkreuz. Und sie hat auch Gedanken zu der Chance in dieser Krise. Ich kann Ihnen nur äußerst aus tiefstem Herzen zustimmen zu Ihrem Satz. Auch wenn die Rezeption der Theologie des Leibes im deutschen Sprachraum bislang oft hinter ihrem inneren Reichtum zurückblieb, ist ihre Strahlkraft ungebrochen.

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Erschienen ist der Band 2025 im B&B Verlag Heiligenkreuz.

Im zweiten Teil des Buches geht es um die dogmatische Vertiefung und Argumentation. Universitätsprofessor Dr. Manfred Gerwing aus Eichstätt betont in seinen Ausführungen zu den Grundlagen der Theologie des Leibes die Barmherzigkeit des Vaters als wesentliche Aussage. Fabian F. Grassel, ein Absolvent des Studienganges, stellt das Argument der Sehnsucht bei C.S. Lewis und Carol Wojtyła vor und die Notwendigkeit einer leibestheologischen Apologetik. Vorlesen möchte ich Ihnen aber möglichst viele Abschnitte noch aus der mit tiefem Herzblut geschriebenen Analyse der Kritik über die Theologie des Leibes von Stefan Görz. Corbin Gams selbst hat hier als Autor nicht nur sachliche Argumente und Richtigstellungen gegen oft erhobene falsche Kritik an Johannes Paul II. Und seiner Lehre zusammengestellt, sondern uns eine Summe seiner Erkenntnis über dieses Thema geschenkt. Er lehrt ja seit über 20 Jahren, meist gemeinsam mit seiner Frau Birgit, als Laie und von der Pastoral ausgehend diese wichtige, ja wichtigste Lehre über den Menschen und die menschliche Liebe. Er ist also einer der profundesten Kenner im deutschsprachigen Raum. Ich lese. Der im April 2025 anlässlich des 20. Todestages von Johannes Paul II. In Herder Korrespondenz erschienene Artikel von Stefan Görz, in Klammer Kritik an der Theologie des Leibes von Johannes Paul II., gescheiterte Mission, Klammer zu, erfordert eine Stellungnahme aus Sicht der Theologie des Leibes, wie Johannes Paul II. Sie gemeint hat. Görz, Professor für Moraltheologie an der Universität Mainz, bewertete die Theologie des Leibes von Johannes Paul II. In ihrem Kern als exkludierend, ehe- und familienzentriert sowie antiquiert. So kritisiert er, die Theologie des Leibes von Johannes Paul II. Ist eine exkludierende Theologie des heterosexuellen, zu Ehe und Familie berufenen Leibes. Es gibt in dieser Theologie des Leibes keine wertvollen Erfahrungen des Leibes außerhalb des Korsetts der Tradition. Zitat Ende. Dieser Befund zielt ab auf zentrale Grundlagen des theologischen Ansatzes von Johannes Paul II., insbesondere seine Ausrichtung auf Heterosexualität, Ehe und Fruchtbarkeit. In einer Zeit, in der Fragen von Sexualität, Freiheit, Gleichberechtigung und individuellen Erfahrungen über die traditionelle Norm hinaus an theologischer Dringlichkeit gewonnen haben, ist es notwendig, Görz Kritik auf fairer, sachlich-wissenschaftlicher Basis zu prüfen und auf ihre innere Kohärenz gegenüber der theologischen Tradition der Theologie des Leibes hin zu analysieren. In der Folge geht Corbin Gams genau ein auf Kritikpunkte wie zum Beispiel Johannes Paul II. Ist eben nicht als Überwinder, sondern letzter Verteidiger einer leibfeindlichen Moral zu sehen, also dieses Vorurteil, oder es sei eine negative Sexualitätsauffassung, wo der Leib unrein gelte, oder dass die Theologie des Leibes geradezu ein Widerspruch zu Werten der Moderne wie Freiheit und Gleichheit sei. Und seine Argumente sind wunderbar, nämlich sie basieren auf der Theologie des Leibes, wie Johannes Paul II. Sie uns geschenkt hat. Ich lese einige Stellen. Johannes Paul II. Antwortet nicht mit Rückzug, sondern mit einem positiven Menschenbild, das dem Zeitgeist nicht unterliegt, sondern ihn prüft und wandelt. Damit markiert die Theologie des Leibes einen Paradigmenwechsel. Sie fragt nicht zuerst, was erlaubt ist, sondern was dem Menschen gemäß ist, weil er Ebenbild eines zur Liebe fähigen Gottes ist. In einer Zeit, die oft zwischen Körpervergötzung und Körperverachtung schwankt, bietet sie eine neue Sicht, den Leib als Berufung zur Liebe zu verstehen, als Ort der Wahrheit und der Gabe. Damit wird die leibliche Existenz nicht relativiert, sondern in ihrer tiefsten Bedeutung bejaht und geheiligt. Oder die Theologie des Leibes ist keine Fortführung archaischer Reinheitsvorschriften, sondern deren kritische Überwindung durch eine anthropologische Neubestimmung. Johannes Paul II. Geht nicht von der kultischen Unreinheit aus, sondern vom Bild Gottes im Menschen. Oder damit ist der Leib nicht mehr verdächtig, sondern der erste Ort personaler Offenbarung. Er ist Träger einer Sprache, durch die sich die personale Liebe ausdrückt,
nicht Objekt der Reinigung, sondern Subjekt der Gnade. Es geht eben um eine Freiheit, lieben zu können, ohne Selbstzweck und Instrumentalisierung, oder um eine Reinheit des Herzens, die das Begehren in den Dienst der Liebe stellt. Reinheit ist die Herrschaft über sich selbst, nicht ein äußerliches Befolgen kultischer Regeln. Oder die Theologie des Leibes befreit somit die Leiblichkeit von der Last des Argwohns. Sie gründet die sittliche Bedeutung der Sexualität nicht in äußeren Verboten, sondern in der inneren Wahrheit des Leibes. Gerade dadurch vermag sie auch kirchliche Sexualethik neu verständlich zu machen, nicht als Last, sondern als Einladung zur Fülle personaler Liebe. Es geht eben um reife Entfaltung, um eine positive Bewertung der sexuellen Lust, aber eben um auch diese Freiheit und Selbstbeherrschung. Der Leib hat einen bestimmten Sinn. Es ist eine positive Anthropologie zur Entfaltung der personalen Berufung jedes Menschen. Oder für die Frau ist vor allem zu betonen, dass sie die gleiche Würde und Verantwortung wie der Mann besitzt. Die Verschiedenheit der Geschlechter ist damit kein Gegensatz zur Gleichwertigkeit, sondern ein schöpfungstheologisch verankerter Reichtum an personaler Gegenseitigkeit. Theologie des Leibes sei also eine Einladung zur Entfaltung der vollen Menschlichkeit. Der Leib als Ausdruck der Person selbst. Ich habe so viel, sogar rot angestrichen in diesem Artikel. Ich würde den gerne ganz vorlesen. Ich zitiere weiter. Johannes Paul II. Macht diesen Satz, nämlich von Gaudium et Spes, dass der Mensch sich selbst nur durch die aufrichtige Hingabe seiner selbst vollkommen finden kann, zum hermeneutischen Schlüssel seiner gesamten Theologie des Leibes. Die Sexualität ist nicht um eines äußeren Zwecks willen gut, sondern weil sie ein Ort ist, an dem der Mensch seine Berufung zur Liebe leben kann. In einer Wahrheit, die zugleich offen ist für neues Leben. Die Lehre von Johannes Paul II. Sei eine Antwort auf die Krise der Moderne, schöpferisch, nicht repressiv. Eine Schule der Freiheit, Freiheit in der Wahrheit. Johannes Paul II. Sucht in der Spannung zwischen Tradition und Zeitzeichen einen Weg, der beides ernst nimmt und dabei den Menschen ins Zentrum rückt. Die angebliche Feindschaft zur Moderne, die Görz diagnostiziert, trifft somit nicht auf die Theologie des Leibes zu. Vielmehr wird gerade in dieser Theologie ein Raum eröffnet, in dem die großen Anliegen der Moderne, Freiheit, Gleichheit, personale Würde, auf einer tieferen Ebene theologisch und existenziell durchdrungen werden können. Nicht gegen die Moderne, sondern um ihrer Menschen willen. Es geht auch um den Vernunftgebrauch in der Theologie des Leibes, also die doppelte Quelle der Erkenntnis, die Offenbarung und die personalistische Vernunft. Die Wahrheit ist vernunftgemäß zugänglich, weil sie sich in der Erfahrung des Handelns und des Sich-Schenkens offenbart. Dabei gilt, der Mensch ist Subjekt des Handels, nicht bloß Objekt von Normen. Es geht also nicht um Normen als Gebote von außen, sondern um eine Hermeneutik des Leibes von innen her. Die Theologie des Leibes schließe auch niemanden aus. Es geht in beiden Formen, die Ehe und Ehelosigkeit, darum, Zeichen der Liebe zu sein. Jeder könne die Wahrheit finden, aber nur gemeinsam. Ich zitiere, Görz' Kritik übersieht diese tiefe Ausrichtung auf das universale Heilsangebot Gottes. Die Theologie des Leibes ist keine Verengung auf die Ehe, sondern ein weites, in sich kohärentes Menschenbild, das alle Berufungen würdigt, sofern sie der Wahrheit des Leibes als Sprache der Liebe entsprechen. Im Schlussabsatz mit dem Titel Eine erneuerte Sprache der Liebe wieder der Satz, die Theologie des Leibes ist kein abgeschlossenes System, sondern ein offener Denkraum.

Dem dritten Teil des Amorbandes geht es dann noch um Ehe als Zeichen und Hauskirche sowie Ehelosigkeit und Zölibat als eschatologisches Zeichen. Also die zwei Grundtypen des Zusammenlebens, die sich gegenseitig ergänzen und erklären. Wieder sind es zwei wunderbare Autoren, noch dazu Priester. Der polnische Priester Dr. Kwiatkowski, unter anderem Herausgeber, Übersetzer und Verfasser der italienisch-polnischen Ausgabe der gesammelten Werke Karol Wojtyłos zu den Themen Liebe, Ehe und Familie, und Don Martin Filipponi, der sein Lizenziatsstudium an der Hochschule Heiligenkreuz mit einer Arbeit über den priesterlichen Zölibat aus der Sicht der Theologie abgeschlossen hat. Ich möchte mit drei zusammenfassenden Worten von Corbin Gams meine Buchvorstellung beschließen. Erstens, die Theologie des Leibes ist keine Moraltheorie, sondern eine Vision vom Menschen. Zweitens, sie verbindet Anthropologie, Gotteslehre und Lebenspraxis. Drittens, der Leib verweist über sich hinaus auf das Geheimnis Gottes. Dem sechsten Amorband ist wieder eine reiche Schatztruhe mit Vertiefungsmaterial zum Thema Theologie des Leibes zusammengestellt worden. Ich wünsche dem Band und dem Studiengang viel Erfolg, also große Reichweite, viele offene Herzen. Wer sich mit der Theologie des Leibes näher befasst, wird reich beschenkt. Man könnte sagen, es ist eine Investition an Zeit, Kraft und so weiter, die reichen Gewinn bringt. Ja, damit möchte ich schließen und Ihnen ein gutes Lesen wünschen. Es ist nicht unanstrengend, aber es zahlt sich aus. Und freue mich schon wieder auf das nächste Büchermagazin. Ihre Maria Honsig aus dem Studio Salzburg.

Im Büchermagazin von Radio Maria hat Ihnen Dr. Maria Honsig heute den Band präsentiert Amor 2025, der Leib, Zeichen des Geheimnisses, das Jahrbuch der Theologie des Leibes. Erschienen ist es im B&B Verlag Heiligenkreuz im Jahr 2025. Am Mikrofon verabschiedet sich von Ihnen Gudrun Trausmuth.

0: Im Namen des Vaters und des Sohnes und des Heiligen Geistes.
1: Amen.
0: Vater unser im Himmel, geheiligt werde dein Name. Dein Reich komme, dein Wille geschehe, wie im Himmel so auf Erden.
1: Unser tägliches Brot gib uns heute und vergib uns unsere Schuld, wie auch wir vergeben unseren Schuldigern. Und führe uns nicht in Versuchung, sondern erlöse uns von dem Bösen. Amen.
0: Gegrüßt seist du, Maria, voll der Gnade. Der Herr ist mit dir. Du bist gebenedeit unter den Frauen, und gebenedeit ist die Frucht deines Leibes, Jesus.
1: Heilige Maria, Mutter Gottes, bitte für uns Sünder, jetzt und in der Stunde unseres Todes. Amen.
0: Ich glaube an Gott, den Vater, den Allmächtigen, den Schöpfer des Himmels und der Erde, und an Jesus Christus, seinen eingeborenen Sohn, unseren Herrn. Empfangen durch den Heiligen Geist, geboren von der Jungfrau Maria, gelitten unter Pontius Pilatus, gekreuzigt, gestorben und begraben, hinabgestiegen in das Reich des Todes, am dritten Tage auferstanden von den Toten, aufgefahren in den Himmel. Er sitzt zur Rechten Gottes, des allmächtigen Vaters, von dort wieder kommen, zu richten die Lebenden und die Toten.
1: Ich glaube an den Heiligen Geist, die heilige katholische Kirche, Gemeinschaft der Heiligen, Vergebung der Sünden, Auferstehung der Toten und das ewige Leben. Amen.

0: Ewiger Vater, ich opfere dir auf den Leib und das Blut, die Seele und die Gottheit deines über alles geliebten Sohnes, unseres Herrn Jesus Christus.
1: Zur Sühne für unsere Sünden und für die Sünden der ganzen Welt.
0: Durch sein schmerzhaftes Leiden.
1: Hab Erbarmen mit uns und mit der ganzen Welt.
0: Durch sein schmerzhaftes Leiden.
1: Hab Erbarmen mit uns und mit der ganzen Welt.
0: Durch sein schmerzhaftes Leiden.
1: Hab Erbarmen mit uns und mit der ganzen Welt.
0: Durch sein schmerzhaftes Leiden.
1: Hab Erbarmen mit uns und mit der ganzen Welt.
0: Durch sein schmerzhaftes Leiden.
1: Hab Erbarmen mit uns und mit der ganzen Welt.
0: Durch sein schmerzhaftes Leiden.
1: Hab Erbarmen mit uns und mit der ganzen Welt.
0: Durch sein schmerzhaftes Leiden.
1: Hab Erbarmen mit uns und mit der ganzen Welt.
0: Durch sein schmerzhaftes Leiden.
1: Hab Erbarmen mit uns und mit der ganzen Welt.
0: Durch sein schmerzhaftes Leiden.
1: Hab Erbarmen mit uns und mit der ganzen Welt.
0: Durch sein schmerzhaftes Leiden.
1: Hab Erbarmen mit uns und mit der ganzen Welt.

0: Ewiger Vater, ich opfere dir auf den Leib und das Blut, die Seele und die Gottheit deines über alles geliebten Sohnes, unseres Herrn Jesus Christus.
1: Zur Sühne für unsere Sünden und für die Sünden der ganzen Welt.
0: Durch sein schmerzhaftes Leiden.
1: Hab Erbarmen mit uns und mit der ganzen Welt.
0: Durch sein schmerzhaftes Leiden.
1: Hab Erbarmen mit uns und mit der ganzen Welt.
0: Durch sein schmerzhaftes Leiden.
1: Hab Erbarmen mit uns und mit der ganzen Welt.
0: Durch sein schmerzhaftes Leiden.
1: Hab Erbarmen mit uns und mit der ganzen Welt.
0: Durch sein schmerzhaftes Leiden.
1: Hab Erbarmen mit uns und mit der ganzen Welt.
0: Durch sein schmerzhaftes Leiden.
1: Hab Erbarmen mit uns und mit der ganzen Welt.
0: Durch sein schmerzhaftes Leiden.
1: Hab Erbarmen mit uns und mit der ganzen Welt.
0: Durch sein schmerzhaftes Leiden.
1: Hab Erbarmen mit uns und mit der ganzen Welt.
0: Durch sein schmerzhaftes Leiden.
1: Hab Erbarmen mit uns und mit der ganzen Welt.
0: Durch sein schmerzhaftes Leiden.
1: Hab Erbarmen mit uns und mit der ganzen Welt.

0: Ewiger Vater, ich opfere dir auf den Leib und das Blut, die Seele und die Gottheit deines über alles geliebten Sohnes, unseres Herrn Jesus Christus.
1: Zur Sühne für unsere Sünden und für die Sünden der ganzen Welt.
0: Durch sein schmerzhaftes Leiden.
1: Hab Erbarmen mit uns und mit der ganzen Welt.
0: Durch sein schmerzhaftes Leiden.
1: Hab Erbarmen mit uns und mit der ganzen Welt.
0: Durch sein schmerzhaftes Leiden.
1: Hab Erbarmen mit uns und mit der ganzen Welt.
0: Durch sein schmerzhaftes Leiden.
1: Hab Erbarmen mit uns und mit der ganzen Welt.
0: Durch sein schmerzhaftes Leiden.
1: Hab Erbarmen mit uns und mit der ganzen Welt.
0: Durch sein schmerzhaftes Leiden.
1: Hab Erbarmen mit uns und mit der ganzen Welt.
0: Durch sein schmerzhaftes Leiden.
1: Hab Erbarmen mit uns und mit der ganzen Welt.
0: Durch sein schmerzhaftes Leiden.
1: Hab Erbarmen mit uns und mit der ganzen Welt.
0: Durch sein schmerzhaftes Leiden.
1: Hab Erbarmen mit uns und mit der ganzen Welt.
0: Durch sein schmerzhaftes Leiden.
1: Hab Erbarmen mit uns und mit der ganzen Welt.

0: Ewiger Vater, ich opfere dir auf den Leib und das Blut, die Seele und die Gottheit deines über alles geliebten Sohnes, unseres Herrn Jesus Christus.
1: Zur Sühne für unsere Sünden und für die Sünden der ganzen Welt.
0: Durch sein schmerzhaftes Leiden.
1: Hab Erbarmen mit uns und mit der ganzen Welt.
0: Durch sein schmerzhaftes Leiden.
1: Hab Erbarmen mit uns und mit der ganzen Welt.
0: Durch sein schmerzhaftes Leiden.
1: Hab Erbarmen mit uns und mit der ganzen Welt.
0: Durch sein schmerzhaftes Leiden.
1: Hab Erbarmen mit uns und mit der ganzen Welt.
0: Durch sein schmerzhaftes Leiden.
1: Hab Erbarmen mit uns und mit der ganzen Welt.
0: Durch sein schmerzhaftes Leiden.
1: Hab Erbarmen mit uns und mit der ganzen Welt.
0: Durch sein schmerzhaftes Leiden.
1: Hab Erbarmen mit uns und mit der ganzen Welt.
0: Durch sein schmerzhaftes Leiden.
1: Hab Erbarmen mit uns und mit der ganzen Welt.
0: Durch sein schmerzhaftes Leiden.
1: Hab Erbarmen mit uns und mit der ganzen Welt.
0: Durch sein schmerzhaftes Leiden.
1: Hab Erbarmen mit uns und mit der ganzen Welt.

0: Ewiger Vater, ich opfere dir auf den Leib und das Blut, die Seele und die Gottheit deines über alles geliebten Sohnes, unseres Herrn Jesus Christus.
1: Zur Sühne für unsere Sünden und für die Sünden der ganzen Welt.
0: Durch sein schmerzhaftes Leiden
1: hab Erbarmen mit uns und mit der ganzen Welt.
0: Durch sein schmerzhaftes Leiden
1: hab Erbarmen mit uns und mit der ganzen Welt.
0: Durch sein schmerzhaftes Leiden
1: hab Erbarmen mit uns und mit der ganzen Welt.
0: Durch sein schmerzhaftes Leiden
1: hab Erbarmen mit uns und mit der ganzen Welt.
0: Durch sein schmerzhaftes Leiden
1: hab Erbarmen mit uns und mit der ganzen Welt.
0: Durch sein schmerzhaftes Leiden
1: hab Erbarmen mit uns und mit der ganzen Welt.
0: Durch sein schmerzhaftes Leiden
1: hab Erbarmen mit uns und mit der ganzen Welt.
0: Durch sein schmerzhaftes Leiden
1: hab Erbarmen mit uns und mit der ganzen Welt.
0: Durch sein schmerzhaftes Leiden
1: hab Erbarmen mit uns und mit der ganzen Welt.
0: Durch sein schmerzhaftes Leiden
1: hab Erbarmen mit uns und mit der ganzen Welt.

0: Heiliger Gott, heiliger starker Gott, heiliger unsterblicher Gott.
1: Hab Erbarmen mit uns und mit der ganzen Welt.
0: Heiliger Gott, heiliger starker Gott, heiliger unsterblicher Gott.
1: Hab Erbarmen mit uns und mit der ganzen Welt.
0: Heiliger Gott, heiliger starker Gott, heiliger unsterblicher Gott.
1: Hab Erbarmen mit uns und mit der ganzen Welt. O Blut und Wasser aus dem Herzen Jesu, als Quelle der Barmherzigkeit für uns entströmt,
0: ich vertraue auf dich.
1: Im Namen des Vaters und des Sohnes und des Heiligen Geistes.
0: Amen.

0: Liebe Hörerinnen und Hörer von Radio Maria, wir laden Sie nun ein, gemeinsam mit Pater Benno den Rosenkranz zu beten.
1: Im Namen des Vaters und des Sohnes und des Heiligen Geistes.
2: Amen.
1: Heilige Maria, hilf uns, den schmerzhaften Rosenkranz gut zu beten. Ich glaube an Gott, den Vater, den Allmächtigen, den Schöpfer des Himmels und der Erde, und an Jesus Christus, seinen eingeborenen Sohn, unseren Herrn, empfangen durch den Heiligen Geist, geboren von der Jungfrau Maria, gelitten unter Pontius Pilatus, gekreuzigt, gestorben und begraben, hinabgestiegen in das Reich des Todes, am dritten Tage auferstanden von den Toten, aufgefahren in den Himmel. Er sitzt zur Rechten Gottes, des allmächtigen Vaters, von dort wird er kommen, zu richten die Lebenden und die Toten.
2: Ich glaube an den Heiligen Geist, die heilige katholische Kirche, Gemeinschaft der Heiligen, Vergebung der Sünden, Auferstehung der Toten und das ewige Leben. Amen.
1: Vater unser im Himmel, geheiligt werde dein Name, dein Reich komme, dein Wille geschehe, wie im Himmel so auf Erden.
2: Unser tägliches Brot gib uns heute und vergib uns unsere Schuld, wie auch wir vergeben unseren Schuldigern. Und führe uns nicht in Versuchung, sondern erlöse uns von dem Bösen.
1: Gegrüßet seist du, Maria, voll der Gnade, der Herr ist mit dir. Du bist gebenedeit unter den Frauen, und gebenedeit ist die Frucht deines Leibes, Jesus, der in uns den Glauben vermehre.
2: Heilige Maria, Mutter Gottes, bitte für uns Sünder, jetzt und in der Stunde unseres Todes. Amen.
1: Gegrüßet seist du, Maria, voll der Gnade, der Herr ist mit dir. Du bist gebenedeit unter den Frauen, und gebenedeit ist die Frucht deines Leibes, Jesus, der in uns die Hoffnung stärke.
2: Heilige Maria, Mutter Gottes, bitte für uns Sünder, jetzt und in der Stunde unseres Todes. Amen.
1: Gegrüßet seist du, Maria, voll der Gnade, der Herr ist mit dir. Du bist gebenedeit unter den Frauen, und gebenedeit ist die Frucht deines Leibes, Jesus, der in uns die Liebe entzünde.
2: Heilige Maria, Mutter Gottes, bitte für uns Sünder, jetzt und in der Stunde unseres Todes. Amen.
1: Ehre sei dem Vater und dem Sohn und dem Heiligen Geist.
2: Wie im Anfang, so auch jetzt und alle Zeit und in Ewigkeit. Amen.
1: Vater unser im Himmel, geheiligt werde dein Name, dein Reich komme, dein Wille geschehe, wie im Himmel so auf Erden.
2: Unser tägliches Brot gib uns heute und vergib uns unsere Schuld, wie auch wir vergeben unseren Schuldigern. Und führe uns nicht in Versuchung, sondern erlöse uns von dem Bösen.
1: Gegrüßet seist du, Maria, voll der Gnade, der Herr ist mit dir. Du bist gebenedeit unter den Frauen, und gebenedeit ist die Frucht deines Leibes, Jesus, der für uns Blut geschwitzt hat.
2: Heilige Maria, Mutter Gottes, bitte für uns Sünder, jetzt und in der Stunde unseres Todes. Amen.
1: Gegrüßet seist du, Maria, voll der Gnade, der Herr ist mit dir. Du bist gebenedeit unter den Frauen, und gebenedeit ist die Frucht deines Leibes, Jesus, der für uns Blut geschwitzt hat.
2: Heilige Maria, Mutter Gottes, bitte für uns Sünder, jetzt und in der Stunde unseres Todes. Amen.
1: Gegrüßet seist du, Maria, voll der Gnade, der Herr ist mit dir. Du bist gebenedeit unter den Frauen, und gebenedeit ist die Frucht deines Leibes, Jesus, der für uns Blut geschwitzt hat.
2: Heilige Maria, Mutter Gottes, bitte für uns Sünder, jetzt und in der Stunde unseres Todes. Amen.
1: Gegrüßet seist du, Maria, voll der Gnade, der Herr ist mit dir. Du bist gebenedeit unter den Frauen, und gebenedeit ist die Frucht deines Leibes, Jesus, der für uns Blut geschwitzt hat.
2: Heilige Maria, Mutter Gottes, bitte für uns Sünder, jetzt und in der Stunde unseres Todes. Amen.
1: Gegrüßet seist du, Maria, voll der Gnade, der Herr ist mit dir. Du bist gebenedeit unter den Frauen, und gebenedeit ist die Frucht deines Leibes, Jesus, der für uns Blut geschwitzt hat.
2: Heilige Maria, Mutter Gottes, bitte für uns Sünder, jetzt und in der Stunde unseres Todes. Amen.
1: Gegrüßet seist du, Maria, voll der Gnade, der Herr ist mit dir. Du bist gebenedeit unter den Frauen, und gebenedeit ist die Frucht deines Leibes, Jesus, der für uns Blut geschwitzt hat.
2: Heilige Maria, Mutter Gottes, bitte für uns Sünder, jetzt und in der Stunde unseres Todes. Amen.
1: Gegrüßet seist du, Maria, voll der Gnade, der Herr ist mit dir. Du bist gebenedeit unter den Frauen, und gebenedeit ist die Frucht deines Leibes, Jesus, der für uns Blut geschwitzt hat.
2: Heilige Maria, Mutter Gottes, bitte für uns Sünder, jetzt und in der Stunde unseres Todes. Amen.
1: Gegrüßet seist du, Maria, voll der Gnade, der Herr ist mit dir. Du bist gebenedeit unter den Frauen, und gebenedeit ist die Frucht deines Leibes, Jesus, der für uns Blut geschwitzt hat.
2: Heilige Maria, Mutter Gottes, bitte für uns Sünder, jetzt und in der Stunde unseres Todes. Amen.
1: Gegrüßet seist du, Maria, voll der Gnade, der Herr ist mit dir. Du bist gebenedeit unter den Frauen, und gebenedeit ist die Frucht deines Leibes, Jesus, der für uns Blut geschwitzt hat.
2: Heilige Maria, Mutter Gottes, bitte für uns Sünder, jetzt und in der Stunde unseres Todes. Amen.
1: Gegrüßet seist du, Maria, voll der Gnade, der Herr ist mit dir. Du bist gebenedeit unter den Frauen, und gebenedeit ist die Frucht deines Leibes, Jesus, der für uns Blut geschwitzt hat.
2: Heilige Maria, Mutter Gottes, bitte für uns Sünder, jetzt und in der Stunde unseres Todes. Amen.
1: Ehre sei dem Vater und dem Sohn und dem Heiligen Geist.
2: Wie im Anfang, so auch jetzt und alle Zeit und in Ewigkeit. Amen. O mein Jesus, verzeih uns unsere Sünden, bewahre uns vor dem Feuer der Hölle, führe alle Seelen in den Himmel, besonders jene, die deiner Barmherzigkeit am meisten bedürfen. Vater unser im Himmel, geheiligt werde dein Name, dein Reich komme, dein Wille geschehe, wie im Himmel, so auf Erden.
1: Unser tägliches Brot gib uns heute und vergib uns unsere Schuld, wie auch wir vergeben unseren Schuldigern. Und führe uns nicht in Versuchung, sondern erlöse uns von dem Bösen.
2: Gegrüßet seist du, Maria, voll der Gnade, der Herr ist mit dir. Du bist gebenedeit unter den Frauen, und gebenedeit ist die Frucht deines Leibes, Jesus, der für uns gegeißelt worden ist.
1: Heilige Maria, Mutter Gottes, bitte für uns Sünder, jetzt und in der Stunde unseres Todes. Amen.
2: Gegrüßet seist du, Maria, voll der Gnade, der Herr ist mit dir. Du bist gebenedeit unter den Frauen, und gebenedeit ist die Frucht deines Leibes, Jesus, der für uns gegeißelt worden ist.
1: Heilige Maria, Mutter Gottes, bitte für uns Sünder, jetzt und in der Stunde unseres Todes. Amen.
2: Gegrüßet seist du, Maria, voll der Gnade, der Herr ist mit dir. Du bist gebenedeit unter den Frauen, und gebenedeit ist die Frucht deines Leibes, Jesus, der für uns gegeißelt worden ist.
1: Heilige Maria, Mutter Gottes, bitte für uns Sünder, jetzt und in der Stunde unseres Todes. Amen.
2: Gegrüßet seist du, Maria, voll der Gnade, der Herr ist mit dir. Du bist gebenedeit unter den Frauen, und gebenedeit ist die Frucht deines Leibes, Jesus, der für uns gegeißelt worden ist.
1: Heilige Maria, Mutter Gottes, bitte für uns Sünder, jetzt und in der Stunde unseres Todes. Amen.
2: Gegrüßet sei.

0: die Frucht deines Leibes, Jesus, der für uns gegeißelt worden ist.
1: Heilige Maria, Mutter Gottes, bitte für uns Sünder, jetzt und in der Stunde unseres Todes. Amen.
0: Gegrüßet seist du, Maria, voll der Gnade, der Herr ist mit dir. Du bist gebenedeit unter den Frauen, und gebenedeit ist die Frucht deines Leibes, Jesus, der für uns gegeißelt worden ist.
1: Heilige Maria, Mutter Gottes, bitte für uns Sünder, jetzt und in der Stunde unseres Todes. Amen.
0: Gegrüßet seist du, Maria, voll der Gnade, der Herr ist mit dir. Du bist gebenedeit unter den Frauen, und gebenedeit ist die Frucht deines Leibes, Jesus, der für uns gegeißelt worden ist.
1: Heilige Maria, Mutter Gottes, bitte für uns Sünder, jetzt und in der Stunde unseres Todes. Amen.
0: Gegrüßet seist du, Maria, voll der Gnade, der Herr ist mit dir. Du bist gebenedeit unter den Frauen, und gebenedeit ist die Frucht deines Leibes, Jesus, der für uns gegeißelt worden ist.
1: Heilige Maria, Mutter Gottes, bitte für uns Sünder, jetzt und in der Stunde unseres Todes. Amen.
0: Gegrüßet seist du, Maria, voll der Gnade, der Herr ist mit dir. Du bist gebenedeit unter den Frauen,

0: Sünder, jetzt und in der Stunde unseres Todes. Amen.
1: Ehre sei dem Vater und dem Sohn und dem Heiligen Geist.
0: Wie im Anfang, so auch jetzt und alle Zeit und in Ewigkeit. Amen.
1: O mein Jesus, verzeih uns

0: Gerechtigkeit am meisten bedürfen.
1: Vater unser im Himmel, geheiligt werde dein Name, dein Reich komme, dein Wille geschehe, wie im Himmel so auf Erden.
0: Unser tägliches Brot gib uns heute und vergib uns unsere Schuld, wie auch wir vergeben unseren Schuldigern. Und führe uns nicht in Versuchung, sondern erlöse uns von dem Bösen.
1: Gegrüßet seist du, Maria, voll der Gnade, der Herr ist mit dir. Du bist gebenedeit unter den Frauen und gebenedeit ist die Frucht deines Leibes, Jesus, der für uns mit Dornen gekrönt worden ist.
0: Heilige Maria, Mutter Gottes, bitte für uns Sünder, jetzt und in der Stunde unseres Todes. Amen.
1: Gegrüßet seist du, Maria, voll der Gnade, der Herr ist mit dir. Du bist gebenedeit unter den Frauen und gebenedeit ist die Frucht deines Leibes, Jesus, der für uns mit Dornen gekrönt worden ist.
0: Heilige Maria, Mutter Gottes, bitte für uns Sünder, jetzt und in der Stunde unseres Todes. Amen.
1: Gegrüßet seist du, Maria, voll der Gnade, der Herr ist mit dir. Du bist gebenedeit unter den Frauen und gebenedeit ist die Frucht deines Leibes, Jesus, der für uns mit Dornen gekrönt worden ist.
0: Heilige Maria, Mutter Gottes, bitte für uns Sünder, jetzt und in der Stunde unseres Todes. Amen.
1: Gegrüßet seist du, Maria, voll der Gnade, der Herr ist mit dir. Du bist gebenedeit unter den Frauen und gebenedeit ist die Frucht deines Leibes, Jesus, der für uns mit Dornen gekrönt worden ist.
0: Heilige Maria, Mutter Gottes, bitte für uns Sünder, jetzt und in der Stunde unseres Todes. Amen.
1: Gegrüßet seist du, Maria, voll der Gnade, der Herr ist mit dir. Du bist gebenedeit unter den Frauen und gebenedeit ist die Frucht deines Leibes, Jesus, der für uns mit Dornen gekrönt worden ist.
0: Heilige Maria, Mutter Gottes, bitte für uns Sünder, jetzt und in der Stunde unseres Todes. Amen.
1: Gegrüßet seist du, Maria, voll der Gnade, der Herr ist mit dir. Du bist gebenedeit unter den Frauen und gebenedeit ist die Frucht deines Leibes, Jesus, der für uns mit Dornen gekrönt worden ist.
0: Heilige Maria, Mutter Gottes, bitte für uns Sünder, jetzt und in der Stunde unseres Todes. Amen.
1: Gegrüßet seist du, Maria, voll der Gnade, der Herr ist mit dir. Du bist gebenedeit unter den Frauen und gebenedeit ist die Frucht deines Leibes, Jesus, der für uns mit Dornen gekrönt worden ist.
0: Heilige Maria, Mutter Gottes, bitte für uns Sünder, jetzt und in der Stunde unseres Todes. Amen.
1: Gegrüßet seist du, Maria, voll der Gnade, der Herr ist mit dir. Du bist gebenedeit unter den Frauen und gebenedeit ist die Frucht deines Leibes, Jesus, der für uns mit Dornen gekrönt worden ist.
0: Heilige Maria, Mutter Gottes, bitte für uns Sünder, jetzt und in der Stunde unseres Todes. Amen.
1: Gegrüßet seist du, Maria, voll der Gnade, der Herr ist mit dir. Du bist gebenedeit unter den Frauen und gebenedeit ist die Frucht deines Leibes, Jesus, der für uns mit Dornen gekrönt worden ist.
0: Heilige Maria, Mutter Gottes, bitte für uns Sünder, jetzt und in der Stunde unseres Todes. Amen.
1: Gegrüßet seist du, Maria, voll der Gnade, der Herr ist mit dir. Du bist gebenedeit unter den Frauen und gebenedeit ist die Frucht deines Leibes, Jesus, der für uns mit Dornen gekrönt worden ist.
0: Heilige Maria, Mutter Gottes, bitte für uns Sünder, jetzt und in der Stunde unseres Todes.

0: Ehre sei dem Vater und dem Sohn und dem Heiligen Geist.
1: Wie im Anfang, so auch jetzt und alle Zeit und in Ewigkeit. Amen. O mein Jesus, verzeih uns unsere Sünden, bewahre uns vor dem Feuer der Hölle, führe alle Seelen in den Himmel, besonders jene, die deiner Barmherzigkeit am meisten bedürfen. Vater unser im Himmel, geheiligt werde dein Name, dein Reich komme, dein Wille geschehe, wie im Himmel, so auf Erden.
0: Unser tägliches Brot gib uns heute und vergib uns unsere Schuld, wie auch wir vergeben unseren Schuldigern. Und führe uns nicht in Versuchung, sondern erlöse uns von dem Bösen.
1: Gegrüßet seist du, Maria, voll der Gnade, der Herr ist mit dir. Du bist gebenedeit unter den Frauen, und gebenedeit ist die Frucht deines Leibes, Jesus, der für uns das schwere Kreuz getragen hat.
0: Heilige Maria, Mutter Gottes, bitte für uns Sünder, jetzt und in der Stunde unseres Todes. Amen.
1: Gegrüßet seist du, Maria, voll der Gnade, der Herr ist mit dir. Du bist gebenedeit unter den Frauen, und gebenedeit ist die Frucht deines Leibes, Jesus, der für uns das schwere Kreuz getragen hat.
0: Heilige Maria, Mutter Gottes, bitte für uns Sünder, jetzt und in der Stunde unseres Todes. Amen.
1: Gegrüßet seist du, Maria, voll der Gnade, der Herr ist mit dir. Du bist gebenedeit unter den Frauen, und gebenedeit ist die Frucht deines Leibes, Jesus, der für uns das schwere Kreuz getragen hat.
0: Heilige Maria, Mutter Gottes, bitte für uns Sünder, jetzt und in der Stunde unseres Todes. Amen.
1: Gegrüßet seist du, Maria, voll der Gnade, der Herr ist mit dir. Du bist gebenedeit unter den Frauen, und gebenedeit ist die Frucht deines Leibes, Jesus, der für uns das schwere Kreuz getragen hat.
0: Heilige Maria, Mutter Gottes, bitte für uns Sünder, jetzt und in der Stunde unseres Todes. Amen.
1: Gegrüßet seist du, Maria, voll der Gnade, der Herr ist mit dir. Du bist gebenedeit unter den Frauen, und gebenedeit ist die Frucht deines Leibes, Jesus, der für uns das schwere Kreuz getragen hat.
0: Heilige Maria, Mutter Gottes, bitte für uns Sünder, jetzt und in der Stunde unseres Todes. Amen.
1: Gegrüßet seist du, Maria, voll der Gnade, der Herr ist mit dir. Du bist gebenedeit unter den Frauen, und gebenedeit ist die Frucht deines Leibes, Jesus, der für uns das schwere Kreuz getragen hat.
0: Heilige Maria, Mutter Gottes, bitte für uns Sünder, jetzt und in der Stunde unseres Todes. Amen.
1: Gegrüßet seist du, Maria, voll der Gnade, der Herr ist mit dir. Du bist gebenedeit unter den Frauen, und gebenedeit ist die Frucht deines Leibes, Jesus, der für uns das schwere Kreuz getragen hat.
0: Heilige Maria, Mutter Gottes, bitte für uns Sünder, jetzt
1: gebenedeit unter den Frauen, und gebenedeit ist die Frucht deines Leibes, Jesus, der für uns das schwere Kreuz getragen hat.
0: Heilige Maria, Mutter Gottes, bitte für uns Sünder, jetzt und in der Stunde unseres Todes. Amen.
1: Gegrüßet seist du, Maria, voll der Gnade, der Herr ist mit dir. Du bist gebenedeit unter den Frauen, und gebenedeit ist die Frucht deines Leibes, Jesus, der für uns das schwere Kreuz getragen hat.
0: Heilige Maria, Mutter Gottes, bitte für uns Sünder, jetzt und in der Stunde unseres Todes. Amen.
1: Gegrüßet

0: des Jesus, der für uns das schwere Kreuz getragen hat.
1: Heilige Maria, Mutter Gottes, bitte für uns Sünder, jetzt und in der Stunde unseres Todes. Amen.

0: Leibes Jesus, der für uns das schwere Kreuz getragen hat.
1: Heilige Maria, Mutter Gottes, bitte für uns Sünder, jetzt und in der Stunde unseres Todes. Amen.
0: Ehre sei dem Vater und dem Sohn und dem Heiligen Geist.
1: Wie im Anfang, so auch jetzt und alle Zeit und in Ewigkeit. Amen.
0: O mein Jesus, verzeih uns unsere Sünden, bewahre uns vor dem Feuer der Hölle, führe alle Seelen in den Himmel, besonders jene, die deiner Barmherzigkeit am meisten bedürfen.
1: Vater unser im Himmel, geheiligt werde dein Name, dein Reich komme, dein Wille geschehe, wie im Himmel so auf Erden.
0: Unser tägliches Brot gib uns heute und vergib uns unsere Schuld, wie auch wir vergeben unseren Schuldigern. Und führe uns nicht in Versuchung, sondern erlöse uns von dem Bösen.
1: Gegrüßet seist du, Maria, voll der Gnade, der Herr ist mit dir. Du bist gebenedeit unter den Frauen und gebenedeit ist die Frucht deines Leibes, Jesus, der für uns gekreuzigt worden ist.
0: Heilige Maria, Mutter Gottes, bitte für uns Sünder, jetzt und in der Stunde unseres Todes. Amen.
1: Gegrüßet seist du, Maria, voll der Gnade, der Herr ist mit dir. Du bist gebenedeit unter den Frauen und gebenedeit ist die Frucht deines Leibes, Jesus, der für uns gekreuzigt worden ist.
0: Heilige Maria, Mutter Gottes, bitte für uns Sünder, jetzt und in der Stunde unseres Todes. Amen.
1: Gegrüßet seist du, Maria, voll der Gnade, der Herr ist mit dir. Du bist gebenedeit unter den Frauen und gebenedeit ist die Frucht deines Leibes, Jesus, der für uns gekreuzigt worden ist.
0: Heilige Maria, Mutter Gottes, bitte für uns Sünder, jetzt und in der Stunde unseres Todes. Amen.
1: Gegrüßet seist du, Maria, voll der Gnade, der Herr ist mit dir. Du bist gebenedeit unter den Frauen und gebenedeit ist die Frucht deines Leibes, Jesus, der für uns gekreuzigt worden ist.
0: Heilige Maria, Mutter Gottes, bitte für uns Sünder, jetzt und in der Stunde unseres Todes. Amen.
1: Gegrüßet seist du, Maria, voll der Gnade, der Herr ist mit dir. Du bist gebenedeit unter den Frauen und gebenedeit ist die Frucht deines Leibes, Jesus, der für uns gekreuzigt worden ist.
0: Heilige Maria, Mutter Gottes, bitte für uns Sünder, jetzt und in der Stunde unseres Todes. Amen.
1: Gegrüßet seist du, Maria, voll der Gnade, der Herr ist mit dir. Du bist gebenedeit unter den Frauen und gebenedeit ist die Frucht deines Leibes, Jesus, der für uns gekreuzigt worden ist.
0: Heilige Maria, Mutter Gottes, bitte für uns Sünder, jetzt und in der Stunde unseres Todes. Amen.
1: Gegrüßet seist du, Maria, voll der Gnade, der Herr ist mit dir. Du bist gebenedeit unter den Frauen und gebenedeit ist die Frucht deines Leibes, Jesus, der für uns gekreuzigt worden ist.
0: Heilige Maria, Mutter Gottes, bitte für uns Sünder, jetzt und in der Stunde unseres Todes. Amen.
1: Gegrüßet seist du, Maria, voll der Gnade, der Herr ist mit dir. Du bist gebenedeit unter den Frauen und gebenedeit ist die Frucht deines Leibes, Jesus, der für uns gekreuzigt worden ist.
0: Heilige Maria, Mutter Gottes, bitte für uns Sünder, jetzt und in der Stunde unseres Todes. Amen.
1: Gegrüßet seist du, Maria, voll der Gnade, der Herr ist mit dir. Du bist gebenedeit unter den Frauen und gebenedeit ist die Frucht deines Leibes, Jesus, der für uns gekreuzigt worden ist.
0: Heilige Maria, Mutter Gottes, bitte für uns Sünder, jetzt und in der Stunde unseres Todes. Amen.
1: Gegrüßet seist du, Maria, voll der Gnade, der Herr ist mit dir. Du bist gebenedeit unter den Frauen und gebenedeit ist die Frucht deines Leibes, Jesus, der für uns gekreuzigt worden ist.
0: Heilige Maria, Mutter Gottes,
2: bitte für uns Sünder, jetzt und in der Stunde unseres Todes. Amen.
1: Ehre sei dem Vater und dem Sohn und dem Heiligen Geist.
2: Wie im Anfang, so auch jetzt und alle Zeit und in Ewigkeit. Amen.
0: O mein Jesus, verzeih uns unsere Sünden, bewahre uns vor dem Feuer der Hölle, führe alle Seelen in den Himmel, besonders jene, die deiner Barmherzigkeit am meisten bedürfen.
1: Damit dieses Rosenkranzgebet in unserem Leben Frucht trägt, segne uns der allmächtige Gott, der Vater, der Sohn und der Heilige Geist.

0: Wortsamen.
1: Ich freue mich, wenn es regnet. Denn wenn ich mich nicht freue, regnet es auch. Ein Wort für die Woche von Karl Valentin.

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0: Einen schönen Nachmittag und herzlich willkommen, liebe Zuhörer von Radio Maria Österreich und Radio Maria Südtirol zur Sendung Lebenshilfe Spezial. Aus dem Studio in Wien begrüßt Sie Gabi Weindlmeier. Es erwartet Sie nun der 16. Teil der Sendereihe Altes Wissen neu entdeckt, moderne Erkenntnisse aus den 5 Büchern Mose. Dazu begrüße ich Sie herzlich hier im Wiener Sendestudio, Pater Andreas Schöfberger. Grüß dich, lieber Pater Andreas.
2: Ja, hallo liebe Gabi, hallo liebe Kollegin von der Gabi, deren Namen ich nicht weiß.
0: Das ist die Miriam, die heute auch noch einmal zuschaut.
2: Ja, also zwei hebräische Namen, Miriam und Gabi. Ja, ich habe ja eine Sendung hier, die auf hebräischer Grundlage beruht. 33 Lektionen haben wir jetzt gemacht aus einem Buch, das ein jüdischer Rabbi geschrieben hat über die 5 Bücher Mose. Und wir kommen heute zur Schlussfolgerung. Und die hat er mit einem hebräischen Wort genannt. Das möchte ich aber ja witzigerweise oder leicht zu merken so sagen. Ich habe einen Mann als IT-Techniker, der ist Jude und er ist katholisch. Und wenn ich ihn anrufe und sage, du, ich brauche dich, dann ist seine Antwort auf Hebräisch Hineni. Hineni. Und mit diesem Wort beginnt auch dieser Rabbi seine Schlussfolgerung des Buches. Ich lese Ihnen jetzt wörtlich vor, wie er auf dieses Wort kommt. Und was es bedeutet. Rabbi Levi Meyer schreibt in der Schlussfolgerung dieses Buches über die 5 Bücher Mose. Lieber Leser, wir sind also jetzt ans Ende gelangt. Ich hoffe, dass die Stichprobe, die ich hier geboten habe, ich wiederhole, das waren 33 Kapitel, die ich weder als erschöpfend noch als endgültig präsentiere, dass diese Stichprobe Ihnen einige Geheimnisse dieser uralten Quelle erschließen wird, die Quelle des Wortes Gottes. Und ich hoffe, dass sie Ihnen erlauben wird zu sehen, wie die Bibel ein höchst moderner Führer durch das Leben sein kann. Das wünsche ich mir auch, dass Sie, liebe Hörer, das so empfinden können. Die Bibel ist nicht etwas Uraltes, obwohl sie uralt ist, aber dass sie ein topmoderner Führer durchs Leben sein kann. Zitat weiter. Wenn Sie bisher hierher gelesen haben, bedeutet dies wahrscheinlich, dass Sie auf irgendeiner Ebene bereits die magnetische Anziehungskraft der Bibel verspüren. Um Ihrem Zauber vollends Eingang in Ihr Leben zu verschaffen, müssen Sie nur eines tun, nämlich zu sagen, die Gabe darf jetzt aussuchen, soll es Hebräisch oder Deutsch sagen?
0: Wie du magst, vielleicht beides.
2: Gut, auf Hebräisch habe ich schon gesagt. Sie müssen nur eines sagen, Hineni. Das heißt auf Deutsch, ich bin bereit. Ich glaube, das ist das gleiche Wort, das der Priester sagt, wenn er geweiht werden soll. Also der Kandidat, ad sum, ich bin da, ich bin bereit. Ja, und er sagt dann, wenn Sie das auf Hebräisch sagen, so würden Sie dazu ein einziges Wort benötigen, Hineni. Wir haben jetzt über viele Sendungen, 33 Sendungen waren es, eben mitverfolgen dürfen auf eine Art mit einer Brille, die ich mir ausgeborgt habe, die ich selber nicht habe, weil ich nicht so gut Hebräisch kann. Aber dieser Rabbi kann es natürlich. Und der hat mir und hoffentlich uns allen, liebe Hörer, eine Brille, eine Sichtweise erschlossen, die meiner Meinung nach fantastisch ist. Also von veraltet ist doch keine Rede. Und hat uns gezeigt, das ist ein moderner Führer, die Bibel. Es hat eine Anziehungskraft, ja, einen Zauber, der es wert ist, dass man sich den, in Windet man sagen, eine zirkt. Ich habe viel gelernt durch dieses Buch. Ich hoffe, Sie auch, liebe Hörer. Aber, so sagt der Rabbi hier am Schluss, richtig greifen tut das Ganze, wenn man sich darauf einlässt. Wenn man es nur akademisch macht, ja, ja, dann hat man was gelernt. Aber es kommt darauf an, einzusteigen. Maria ist eingestiegen, sie hat gesagt zum Engel, ja, okay, Fiat, ich bin bereit. Man könnte sagen, ich spiele mit. Und in dieser, ja, in diesem Text hier, in diesem Buch über das Alte Testament, speziell eigentlich über die ersten 5 Bücher des Alten Testaments, wird halt besonders die Person von Abraham und Mose als Beispiel gezeigt, dass jemand einsteigt, mitmacht. Nur wenn man mitmacht, wenn man einsteigt, dann lernt man etwas. Es ist ja in Wirklichkeit nicht nur im Religiösen und Spirituellen so, sondern bei vielen, vielen Dingen. Erst indem man ins Wasser springt, kann man schwimmen. Erst indem man Klavierspielen anfängt, lernt man Klavierspielen. Und das gilt für alles. Man beginnt mit einem Schritt. Das chinesische Schriftwort sagt ja, Sprichwort sagt ja, jede Reise beginnt mit einem Schritt. Und ich hoffe, dass Sie diese Lust, liebe Hörer, verspürt haben, einzusteigen. Machen wir eine kleine Musikeinspielung und dann möchte ich Ihnen einerseits Abraham, andererseits Mose als Beispiele noch einmal in Erinnerung rufen, wo und wie und wann die eingestiegen sind.

0: Sie hören die Sendung Lebenshilfe Spezial hier bei Radio Maria Österreich und Radio Maria Südtirol. Der 16. Teil der Sendereihe Altes Wissen neu entdeckt, moderne Erkenntnisse aus den 5 Büchern Mose. Zu uns spricht Pater Andreas Schöfberger. Er hat uns in dieser Sendereihe die 33 Kapitel des Buches Vom Baum der Erkenntnis Altes Wissen neu entdeckt von Rabbi Levi Meyer nähergebracht. Heute sind wir bei der Schlussfolgerung angelangt und nun darf ich ihm nun das Wort wieder überlassen.
1: Nachdem die Gabe jetzt nochmal den Titel vorgelesen hat vom deutsch übersetzten Buch, lese ich Ihnen den Originaltitel auf Englisch vor. Der klingt ein bisschen noch anders. Der klingt nämlich so: Ancient Secrets, also uralte Geheimnisse, da steht nicht Wissen, sondern Geheimnisse. Using the stories of the Bible to improve our everyday lives. Die Geschichten der Bibel so verwenden, dass wir unser alltägliches Leben optimieren, verbessern können. Also ich hoffe, dass das Geschmack auslöst. Ja, und damit es nichts Theoretisches bleibt, das man im Kopf abspeichert, es gibt ja eine Erkenntnis, die in Bezug auf Bibel verstehen, aber in Bezug auf vieles andere genauso gültig und wichtig ist, das ist der Kontext, der Zusammenhang in dem, was gesagt wurde. Und im Kontext dessen, was ich jetzt hier anhand des Wortes Hineni, ich bin bereit, mit Ihnen anschauen möchte, würde ich mich ja ehrlich gesagt interessieren, wie alt die Hörer von Radio Maria sind, die mir jetzt zuhören. Jetzt eine kleine Rätselaufgabe. Ich bin bereit. Mit welchem Alter hat der Mose das gesagt? Mit 80. Wie alt war der Abraham, als er eingestiegen ist auf den Ruf Gottes? 75. Wie alt war Maria, als der Engel kam und sie eingestiegen ist? Sag's ungefähr.
0: 15, würde ich sagen.
1: Wie?
0: 15 Jahre alt.
1: Ich hab gesagt, ein bisschen jünger.
0: Okay.
1: Wie alt war der Samuel im Alten Testament, als Gott ihn ruft? Ich weiß nicht genau, aber der dürfte noch jünger gewesen sein. Der kleine Samuel, der von seiner Mutter aus lauter Dankbarkeit in den Tempel gebracht wird, der dort mitlebt mit dem Priester und in der Nacht die berühmte Situation, wo er seinen Namen rufen hört und er glaubt, da ist der Priester dabei, stellt sich heraus, das war Gott. Wann steigst du ein? Das ist immer verschieden. Man kann das von keinem anderen erwarten. Das passiert immer wieder natürlich, innerhalb von Familien, aber auch an sich selber gerichtet. Die Theologie hat einen Fachausdruck, der heißt auf Griechisch Kairos. Und das heißt, es braucht den richtigen Zeitpunkt. Man kann sich noch so sehr wünschen, dass seine Kinder oder sein Partner oder seine Eltern oder wer immer einen Schritt machen möge. Jetzt, das geht nicht. Und je mehr Druck man macht, desto weniger geht's. Und deswegen wollte ich diese Frage vorausschicken. Wie alt sind Sie, der, die Sie jetzt am Rade zuhören? Haben Sie das schon gesagt? Können Sie das jetzt sagen? Geht's noch nicht vielleicht? Ich bin bereit, auf Hebräisch Hineni. Beginnen wir mit dem Mann, der das also mit 80 ungefähr gesagt hat, der Mose. Wir haben über Mose gehört. In dem Buch vom Rabbi haben wir 10 Kapitel dem Thema Mose gewidmet gehabt, also ausführlichst. Ich rekapituliere. Die Mose-Geschichte war so, die Israeliten waren in Ägypten, haben sich enorm vermehrt. Der Pharao und seine Leute haben Angst bekommen, die werden immer mehr, die überrollen uns. Dann begann die Sklaverei und als das auch nicht genügt hat, kam dann das Aviso vom Pharao, alle männlichen Kinder, die auf die Welt kommen bei den Hebräern, müssen umgebracht werden. Die Mama von Mose bringt es nicht übers Herz, hat folgende Idee. Sie macht ein Kästchen, ein wasserdichtes Kästchen, legt den kleinen Buben da rein und riskiert etwas, was eine Mutter, weiß ich nicht, ob eine Mutter das normal riskiert. Sie setzt dieses Kästchen mit dem kleinen Buben auf den Nil und der schwimmt da wahrscheinlich dahin, nicht? Und dann passiert die erste Rettungsaktion. Die Tochter vom Pharao geht dort spazieren oder baden, sieht das Kästchen, ja, ist fasziniert, will den Buben haben. Ja, und der Bub kriegt dann noch als Draufgabe die eigene Mama als Amme. Und wie er dann halt gestillt ist, kommt er auf den Pharaonenhof, hat dort eine glänzende Karriere vor sich und dann macht er einen Riesenblödsinn. Er bringt jemand um aus lauter Wut. Gerechter Zorn, könnte man sagen, aber er muss flüchten. Und dann kommen lange, lange, lange Jahre, wo er ins Ausland flüchtet und etwas macht, was nicht besonders ausschaut. Er hütet die Schafe seines Schwiegervaters. Lange, lange, lange. Stellt euch vor, ein Leben, das immer gleich eintönig ist. Und eines Tages, Gabi, was passiert da als gewiefte Radiohörerin? Radiomoderatorin, was passiert eines Tages? Der Mose mit seinen Schafe kommt zu einem Punkt, wo er etwas sieht.
0: Sieht einen Dornbusch brennen.
1: Ja, der brennt, aber?
0: Er verbrennt nicht.
1: Ja. Denkt sich, was ist denn das bitte? Das muss ich mir anschauen. Ne? Und dann kommt diese ganz berühmte Stelle, Exodus Kapitel 3. Da nähert sich, dann hört eine Stimme, Mose, zieh die Schuhe aus, heiliger Boden. Und dort begegnet er Gott, der Gott, der sich vorstellt als Jahwe, ich bin der, ich bin da, ich bin der, ich bin. Ja, und da beginnt der Ruf an den Mose. Er schaut hin, der Dornbusch brennt, aber verbrennt nicht. Mose sagt, ich schaue mir das an, es schaut außergewöhnlich aus, warum verbrennt er nicht? Und als er näher kam, sagte Gott zu ihm, Mose, Mose. Und Mose antwortet, Hineni, hier bin ich. Ihn dann zu überzeugen, dass aus diesem Hier bin ich physikalisch, geografisch ein Ich bin bereit wird zu dieser Sendung, das ist ein bisschen komplizierter. Da hat er x Ausreden, nein, ich kann nicht reden. Okay, dann kriegst du einen Dolmetscher, deinen Bruder. Na, dort kann ich nicht hingehen, die bringen mich um. Ich habe dort Blödsinn gemacht, die sperren mich ein. Ich werde dich beschützen. Also Gott muss alle Tricks auspacken, wenn ich das einmal so modern sagen darf, um den Mose zu gewinnen, dass er letztendlich wirklich Hineni sagt, ich bin bereit. Liebe Hörer, wie ist es bei Ihnen? Wie alt sind Sie? Sind Sie 80? Sind Sie 75? Sind Sie 15 wie Maria? Sind Sie vielleicht noch jünger wie der Samuel? Ist es ein brennender Dornbusch? Ist es irgendwas völlig anderes? Beim Jakob war es ein Traum. Ja, er ringt im Traum mit einem, ja, wo sich herausstellt, das muss ein Engel von Gott gewesen sein. Wie immer dieser Moment ausschaut, wo du berührt wirst, wo du den Ruf verspürst, kannst du Hineni sagen, einsteigen? So, das war jetzt der Mose. Bevor wir zum Abraham schauen, Gabi, bitte Musik.

0: 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Altes Wissen neu entdeckt, moderne Erkenntnisse aus den 5 Büchern Mose mit Pater Andreas Schöfberger. Aus dem Buch Vom Baum der Erkenntnis, altes Wissen neu entdeckt von Rabbi Levi Meyer. Im zweiten Teil haben wir uns jetzt den Mose näher angeschaut und jetzt geht's weiter mit Abraham.
1: Altes Wissen neu entdeckt, alte Geschichten, top aktuell. Abraham. Wir wissen, dass Gott eines Tages zu ihm sagt, Abraham, weg von da, zieh weg von hier, weg von deinem Vaterhaus, von deiner Heimat. Da geht nichts. Abraham, wir starten was ganz Neues. Abraham ist bereit. Er zieht weg, nimmt seine Frau und sein Vieh und sein alles, zieht weg. Dann kommt eine lange Zeit, wo er von einer Verheißung lebt, die Gott ihm gibt, dass er ein Nachkommen bekommt. Er hat ja noch keinen Sohn gehabt. Es dauert und dauert und dauert und dauert. Wenn etwas urlang dauert, was macht man da? Man glaubt das nicht mehr, man zweifelt, man weicht aus, man trickst herum. Das hat der Abraham auch gemacht. Ja, aber er ist immer wieder mitgegangen mit Gott. Immer wieder war er bereit, noch einen Schritt zu machen. Ob er sich dann noch was erhofft hat, weil er war dann schon fast 100, weiß ich nicht. Auf alle Fälle, er ist knapp an die 100 und dann klappt es. Er bekommt einen Sohn. Ja, der Sohn wächst heran. Und dann kommt die Geschichte, mit der sich viele Menschen urschwer tun. Ich gebe zu, es ist auch ein bisschen schwer zu erklären. Jetzt hat der Abraham seinen Traum, er hat einen Sohn, den Isaak, Nachkommenschaft gesichert, urwichtig für die Menschen damals ganz besonders. Und dann kommt auf einmal das Irritierende. Gott stellt Abraham auf die Probe, so wird es da formuliert. Er sprach zu ihm, Abraham. Und Abraham sagt, Hineni, ich bin bereit. Ich weiß nicht, ob er gewusst hat, ob er zu dem bereit sein will, was jetzt kommt. Abraham, gib mir deinen Sohn. Ja, ich weiß, dass unendlich viele Menschen sich schwer tun mit dem, wie kann Gott verlangen, dass der Abraham seinen Sohn opfert. Ich kann es mir ganz gut erklären. Es geht sich in der Sendung jetzt nicht alles aus. Auf alle Fälle, was wir wissen und Gott sei Dank glauben dürfen, Gott will keine Menschenopfer. Gott sagt zu einem Menschen, der gewohnt ist bei seinen Göttern, das Wort ist, wo Gott den Abraham weggelockt hat, du musst weg von da, Abraham hat er gesagt, da wird nichts, ich muss dir was völlig Neues beibringen, ja? Diese alte Gegend, wo der Abraham herkommt, da war Menschenopfer normal. Ja, wenn man die Götter gnädig stimmen wollte, weil irgendwas nicht funktioniert hat, hat man nicht nur etwas, sondern auch Menschen, Kinder geopfert. Wir wissen, dass Gott die Menschheit wegkriegen wollte von dem Wahnsinn, Menschen zu opfern, der ja nicht nur in der Gegend dort üblich war, sondern auch in Mexiko oder sonst wo. Ja. Aber zunächst sagt er, Abraham, gib mir deinen Sohn. Und der Sohn dürfte gar nicht so jung gewesen sein, wo das stattgefunden hat, und geht also mit dem Papa auf diesen Berg rauf, schleppt sogar das eigene Brennholz. Und erst im letzten Moment, wo der Abraham das tatsächlich machen wollte, dieses fürchterliche Etwas, seinen Sohn zu opfern, sagt Gott, Pause, will ich nicht. Darf ich das jetzt transferieren in das Alltag, in den Alltag von Pater Andreas, also mir selber, von der Gabi, von allen Hörern, Hörerinnen, die zuhören und von allen anderen Menschen auf diesem Planeten? Es mag 1000 Varianten geben, aber irgendwann kommt eine Herausforderung, modern sagt man Challenge, ja, wo du denkst, na, das nicht. Ja, und dann sagt man nein. Und dann geht man jahrelang mit diesem Nein weiter. Man schützt sich, man bewahrt sich, man riskiert nicht, man bleibt in seinem, wie sagt man, in seiner Komfortzone, in seiner Blase, sagt man modern. Und man ist nicht glücklich. Und ob ich das jetzt spirituell erkläre oder psychologisch, man kommt letztendlich auf den Punkt, wenn ich dem Ruf nicht folge, den ich entweder so darstellen kann, der liebe Gott ruft mich oder das Schicksal ruft mich oder eine innerste Stimme ruft mich oder eine Situation fordert mich heraus. Wenn ich diese Schritte nicht wage, welche Schritte? Die wir gefeiert haben auf spirituelle, religiöse Art in der Karwoche, ja, wo man etwas riskiert, wo man alles riskiert, wo Leiden und Sterben und alles Mögliche verknüpft ist damit. Wenn ich das nicht mache, ändert sich nichts. Wenn ich mich aber auf den Ruf einlasse, mit einem untergründigen Wissen oder Bewusstsein, der, der mich ruft, weiß, was er macht, was er meint. Er meint es nur gut, und zwar mit mir und mit allen anderen Beteiligten. Wenn ich das im tiefsten glauben kann, dann kann ich Schritte machen, obwohl Nacht und Nebel und alles Mögliche ist. Und dann erlebt der Abraham, dass Gott sagt, nein, ich will kein Menschenopfer. Abraham, du bist eingestiegen, du hast Hineni gesagt. Und Gott segnet ihn. Gott begleitet ihn. Und das

Ja, sie stellt eine Frage, wie soll das gehen bitte, nicht? Aber sie hat offensichtlich in den Jahren, bevor sie 16 wurde oder 15, so viel an Gottvertrauen, an Gottbeziehung, an Glauben, an Vertrauen, an Sprungbereitschaft ins Ungewisse aufgetankt gehabt, ja, dass sie sich getraut hat, ja. Man, sie geht ja dann zu Elisabeth. Warum? Einer der Gründe ist, so sagen die Theologen, die Exegeten, weg von da, wo die alle sehen, da ist eine Schwangere, die nicht von ihrem Mann schwanger ist, ja. Da ist ja Steinigung drauf gestanden, ja. Puh, ist das leicht? Oder der Samuel? Man, wir hören ja immer nur ja, berührende Geschichte. Der kleine Samuel wird von Gott beim Namen gerufen. Der Priester hilft ihm, das zu checken. Und dann sagt er, ja, rede, Herr, dein Diener hört. Das wird in der Liturgie vorgelesen. Wer weiß den Rest, was Gott dann zu ihm sagt? Ich glaube, das weiß fast niemand. Unangenehm für einen kleinen Buben. Unangenehm. Und Samuel nimmt die Rolle an. Worauf will der Rabbi hinaus? Er sagt, wenn es Menschen gibt, wie den Mose, wie den Abraham, die zwei ältere Leute waren, wenn es Menschen gibt, wie Maria oder Samuel, die jüngere Menschen waren, wenn es Menschen gibt, wie den, der zuerst Saulus war und dann Paulus genannt wird, der war wahrscheinlich jahresmäßig, altersmäßig in der Mitte, der sein gesamtes Lebenskonzept über den Haufen schmeißen lässt. Ihr wisst, diese Geschichte, da war auf dem Ritt nach Damaskus auf einmal, was nicht, vom Pferd stürzt oder aus den Schuhen geschmissen wird, blind ist, seine ganze Weltanschauung als studierter, überzeugter Pharisäer kippt ins Bodenlose. Er muss sich an der Hand führen lassen. Er muss sich, ja, alles neu erklären lassen. Also, wenn es solche Menschen gibt, die als junge Menschen oder als alte Menschen oder mitten im Leben sich rufen lassen auf einen neuen Pfad, der vielleicht intellektuell, rational nur begrenzt erklärbar ist. Aber wenn einer gespürt, das ist, da muss ich hin. Vielleicht noch eine psychisch interessante Situation. Der 12-jährige Jesus. Freudenreicher Rosenkranz, den du Jungfrau im Tempel wiedergefunden hast. Was war denn da? Der 12-jährige, der aufs erste Mal auf die Wallfahrt mit, und bleibt dort, geht nicht mit heim. Dann kommen die Eltern drauf noch, weiß ich nicht, der Bub ist nicht da. Dann gehen sie ihn suchen. Sie gehen zurück nach Jerusalem. Sie finden ihn im Tempel. Kind, was hast du da uns angetan? Und dann eine Antwort, darf man das über Jesus sagen, glaube ich? Eine freche Antwort. Mama, weißt du nicht, dass das sein muss? Wusstet ihr nicht, dass ich da sein muss? Also, ich betone, wir glauben ja, als Katholiken zumindest, dass weder Jesus, der 12-Jährige, noch Maria gesündigt haben bei diesem beinharten Dialog. Ja? Kind, was tust du uns an? Mama, weißt du nicht, dass das sein muss? Also, wieder ein Erkenntnisschritt. Ich muss da sein. Ich muss im Haus meines Vaters sein. Mit 12 Jahren ist ihm das gekommen. Ich habe jetzt nachgedacht über meine Geschichte. Ich glaube, mit 7 Jahren war das. Mein Opa, Tischler, fragt mich, was ich mir zu Weihnachten wünsche. Ich sage, ich wünsche mir einen Betschimmel. Da hat mir der Opa einen Betschimmel gemacht. Ich war 7 Jahre alt, glaube ich. Und dann bin ich und mein Bruder, sind wir am Betschimmel gekniet und haben mit Jesus versucht, Kontakt aufzunehmen. Ja? Ja, ein erster Ruf. Der nächste Ruf war dann mit 17, 18. Nicht? Immer wieder die Challenge. Wo man gerufen wird. Und immer wieder das, was der Rabbi in einem seiner Kapitel da gesagt hatte, der Ruf Gottes kommt fast immer ungelegen. Na, lieber Gott, ausgerechnet jetzt, wo ich mir so beschäftigt bin. Na, lieber Gott, jetzt habe ich gerade was zu tun. Aber wenn ich dann bereit bin zu sagen, okay, lieber Gott, ich vergleiche es dann halt gerne immer wieder mit dem Gleichnis, wenn du von da von Wien nach, weiß ich nicht, Salzburg fahren willst und der Zug geht um, weiß ich nicht, 17:30 Uhr und du kommst um 17:31 Uhr am Bahnhof, bist du zu spät dran. Der Zug ist weg. Ja, der Zug nach Salzburg geht eh oft, aber der Zug der Gnade

0: es kann länger dauern, bis diese Gnadensituation wieder da ist. Ich schließe jetzt vielleicht, bevor ich euch einladen möchte, liebe Hörer, mit euren Erfahrungen oder Fragen zu kommen. Die peinliche Erfahrung im Buch Exodus, was wir ja angeschaut haben mit diesem Rabbi da gemeinsam, war ja, wenn man Geografie ein bisschen kennt, weiß man, der Zug von Ägypten über die Sinai-Halbinsel nach Israel, der dauert ja nicht so lang. Wie kann man in der Halbinsel da 40 Jahre herumrennen? Auf Wienerisch sagt man, da rennt einer dauernd im Gras. Nicht? Wie oft ist das, dass man im Gras rennt und nicht weiter sich bewegt? Und eine der Erklärungen im Buch Exodus war eben, Gott sagt, die meutern nur, die wollen nicht, die regen sie immer nur auf. Diese Generation muss erst einmal sterben, bevor was Neues möglich wird. So, ich ende mit dem hebräischen Wort noch einmal. Wann schaffen wir das Hineni? Ich bin bereit. Amen.
1: Danke, lieber Pater Andreas. Ja, liebe Zuhörerinnen und Zuhörer, jetzt sind Sie an der Reihe, sich einzubringen mit Ihren Erfahrungen. Vielleicht möchten Sie Zeugnis geben oder Sie haben auch eine Frage. 0720 578 578 ist die Nummer ins Studio. 0720 578 578. Aus Südtirol wählen Sie 0043 720 578 578. 578.

0: Es sind bereits zwei Anruferinnen in der Leitung. Zunächst begrüße ich Maria aus Niederösterreich.
1: Grüß Gott.
2: Grüß Gott, hallo Maria.
1: Hallo, ich möchte fragen, weiß man das, was der Herr zu Samuel gesagt hat?
2: Er hat ihn beim Namen gerufen. Mhm. Und dann steht in der Bibel, was er ihm dann für eine Aufgabe gegeben hat. Und die ist nicht ganz lustig, was ich mich erinnere. Sehr, sehr herausfordernd, sehr prophetisch, sehr kritisch gegenüber den bestehenden Instanzen. Mhm. Also vielleicht ähnlich wie der Jeremia, der auch jung berufen wurde und der dann Angst gehabt hat und Gott zu ihm gesagt hat, fürchte dich nicht, auch wenn du heikle Botschaften hast, ich bin bei dir, sie können dir nicht schaden, aber leicht war es nicht.
1: Ja, okay. Dankeschön.
2: Also bitte nachschauen, wo steht das im Buch Samuel, glaube ich, nicht? Im ersten Buch Samuel, glaube ich, steht das, wo eben zuerst seine Mutter, die Hanna, keine Kinder bekommen konnte, ganz unglücklich ist. Und dann hat der Priester dort die Eingebung, in einem Jahr wirst du ein Kind haben. Tatsächlich ist das dann der Fall und sie ist so happy, die Hanna, dass sie den Buben dann halt relativ bald in den Tempel bringt und dort kommt dann diese Geschichte.
1: Ja, okay, danke.
2: Bitte.
1: Danke, wiederhören.
0: Die nächste Anruferin erreicht uns aus Wien. Ilse. Grüß Gott.
3: Ja.
2: Hallo Ilse, Gott. Jetzt kommen die über 90-Jährigen.
3: Nein, ich bin in 2 Jahren bereits 100, also ich fühle mich sehr dem Abraham zugehörig.
2: Also bitte, bist die richtige Anruferin, ja?
3: Ja, und ich möchte sagen, obwohl, also dass dieser Ruf, dass das ja nicht eine einmalige Sache, ich habe es nicht als einmalig erlebt in meinem Leben, sondern sehr früh eigentlich. Und im Laufe meines Lebens immer wieder eine neue Challenge ist sozusagen. Ja. Und bin jetzt gelandet, also in diesem hohen Alter. Und es kommen immer noch irgendwelche Impulse, wo ich denke, ja, das ist ein Anruf von Gott. Und erst zum Glück empfinde ich es nicht als belastend, sondern ja, Es ist schon eine Frage, wie ich damit ankomme. Also es ist ganz konkret, will ich jetzt sagen, ich spreche Leute, mit denen ich zu tun habe oder die auch Straßenarbeiter oder Leute, die am Gerüst stehen und aufhören mit ihrer Arbeit, weil ich unten vorbeigehe. Also, dass ich die sofort, das hätte ich früher nie gemacht, da hätte ich mich nicht getraut, sage ich, mein Gott, ich finde das so rücksichtsvoll, dass sie jetzt in mir da aufhören, damit ich nicht in die Staubwolke komme. Oder wenn ich einen Befund in der Hand habe von einem Primar, der offensichtlich ja nur gewohnt ist, den zu interpretieren, seine Patienten gegenüber, dass ich den sage, sagen Sie, wie geht's Ihnen denn persönlich? Also damit riskiere ich schon, dass er sagt, Herrn, was geht Sie das an? Oder was? Aber ich habe bemerkt, dass das so ein großes Bedürfnis heutzutage ist. Also der Primar ist übergequollen vor Berichten, wie es ihm selber geht. Es war wirklich, ich war ganz überrascht und ich glaube, es ist der richtige Weg, den der liebe Gott da für mich wählt. Das wollte ich dir sagen.
2: Du, vielleicht gehen solche Dinge erst mit 98. Ja. Oder vielleicht sollte man nachdenken, man hat im verschiedenen Alter verschiedenen Ruf. Wenn ich denke an den Petrus, der ist Jesus nachgefolgt. Und dann muss in der Himmel mit allerlei Tricks, mit diesem berühmten Leintüchel, was vom Himmel runterkommt, muss der Himmel ihn überzeugen zu einer weiteren Aufgabe, die der Petrus sich überhaupt nicht vorgestellt hat vorher, ne? Nämlich auch zu den Heiden zu gehen. Ja, du bist da nicht zu Primarius und Bauarbeitern gegangen. mit 77, ne? Stimmt's?
3: Ja.
2: Na also bitte alle, die schon 98 sind, bitte weiter offen sein für den Ruf des Himmels.
3: Es ist spannend, ja.
2: Also du sagst, es ist spannend, es bleibt spannend. Also ja. Danke, Ilse, für deine Bestätigung. Ich darf das so noch nicht sagen. Ich bin ja nur ein Drittel jünger wie du.
3: Du wirst das schon noch erleben.
2: Also, war das jetzt prophetisch? Na, bin gespannt. Gut, Ilse.
3: Ich hoffe.
2: Ja, gut. Ilse, vielen Dank.
3: Ja, grüß dich, alles Liebe, gell?
2: Jawohl, danke.
0: Dankeschön für dieses Zeugnis und ich begrüße nun Maria aus Tirol. Bitteschön.
4: Ja, ich spreche, weil ich immer diese Sendungen gern höre und auch das Buch habe und auf Englisch, weil es gibt es leider nicht in Deutsch, nur in Englisch. Und ich habe jetzt so wirklich seit mehreren Monaten, ich möchte sagen so ungefähr 1,5 Jahre, einen richtigen Leidensweg hinter mir. Aufgrund meines Sohnes und mit der Ehe und jetzt ist er momentan geschieden und jetzt, ja, einfach nur Schwierigkeiten. Und was ich jetzt sage, auf Pfingsten hin, über Gebet, so wie es eben die Bibel sagt und auch schon von den Büchern von Moses her, man muss immer wirklich auch demütig werden im Leben. Es zeigt die Demut. Und was heißt Demut? Ja, Glauben und das Gebet richtig, richtig tief hinein senken ins Herz und leben. Was das Evangelium täglich sagt. Und auf einmal löst sich alles. Mhm. Und das geht jetzt aber mittlerweile 2,5 Jahre. Mhm. Und ich bin eine wirklich treue Beterin. Schon lange. Über 10 Jahre. Seit ich in Pension bin. Mittlerweile bin ich 71. Und das will ich jedem Hörer sagen. Es geht nur über die Treue des Gebets. Und jetzt auf einmal, jetzt auf Pfingsten hin, löst sich der Knoten und alles geht in die richtige Ebene. Das wollte ich sagen.
2: Maria, das passt eigentlich, dieser Ausdruck Knoten, ja, lösen. Das passt ja auch zu Abrahams Geschichte. Für den war das ja auch sicherlich ein Knoten, ja. Und auf einmal löst sich das auf, ja. Aber Maria, vorher, als du eingestiegen bist auf, ja, den Ruf, hast du nichts gewusst, wie der Knoten sich lösen würde, oder?
4: Nein, da war viel Trauer. Da war absolut viel Trauer. Und die Trauer hat sich hingeneigt ins Gebet. Absolut. Mhm. Rosenkranz in der Nacht. Ich konnte, also es war so dermaßen dramatisch in meinem Leben, wie noch nie in meinem Leben. Und keiner konnte mir irgendwie helfen. Auch nicht der Beichtstuhl. Und dann war ich in Medjugorje, das will ich jetzt wirklich ehrlich für alle Hörer sagen. Und ich habe mich nicht mehr ausgekannt, wie es jetzt irgendwie einfach weitergehen soll. Es war einfach nur aussichtslos. Und dann habe ich eine Wallfahrt gemacht. Das ist jetzt 3 Jahre her. Das habe ich noch niemandem anvertraut, aber jetzt sage ich es, weil jetzt ist Pfingsten. Und dann war ich oben. Und dann habe ich nur mehr geweint, weil rund um mir am Erscheinungsberg, da waren einfach nur Klick, Klick, Klick, Klick und nur solche, die da irgendwie Foto machen wollten und ohne Ehrfurcht und gar nichts. Und auf einmal war ich ganz alleine dort, ganz alleine am Erscheinungsberg vor der Absperrung vor der Mutter Gottes. Ich muss jetzt wieder weinen. Und dann... Entschuldigung. Und dann hat die Mutter Gottes so geweint von mir, dass die Tränen öffentlich gesehen auf die Brust gefallen sind. Er hat von mir so geweint und dann habe ich gewusst, was mein Auftrag ist. Und seitdem bin ich zur Bettlerin geworden. Hm.
2: Ja, ich habe vorhin den Ausdruck verwendet, tausenderlei Varianten. Maria, du hast jetzt eine erlebt. Aber die Wirkung ist so, ja. Wenn man sich hintraut, wenn man sich die Schritte machen traut, auch wenn man nicht überblickt, wo das genau hingeht und was genau rauskommen wird, dann passieren auf einmal solche Sachen, ja. Ich lese euch einen Satz vor, der in meinem Notizbuch steht. Ich habe so ein lustiges Notizbuch, wo immer so Bemerkungen sind, und steht heute: Die meisten Wunder sind gar keine Wunder. Andererseits ist alles, was geschieht, ein Wunder, wenn man sich darüber wundern will. Ja, es ist so. Es passiert irgendwas, man wundert sich, ja. Also ob der liebe Gott am brennenden Dornbusch oder eine Mutter Gottes oder beim Elia nach einem Erdbeben, einem Sturm und einem Feuer auf einmal ein sanftes Windsauseln schickt und auf einmal kapiert der Kerl. Gott hat tausend Möglichkeiten.
0: Danke, Maria, für dieses berührende Zeugnis. Wir gehen weiter nach Wien zu Anni. Grüß Gott.
5: Ja, grüß Gott. Zu mir hat vor 30 Jahren ein Mann gesagt, nur Gott, aber mit Dezibelgrenze nach oben, also überhaupt keiner. Ja. Das hat mich getroffen wie der Blitz, kannst du dir vorstellen. Hm. Und dann ewig nicht gesehen und kürzlich erst hat er mir wirklich, aber schon intensiv spirituell geholfen. Aber was mein wirkliches Problem ist, dass ich für nichts Neues offen bin. Also es muss alles so bleiben, wie es vor 50 Jahren war, wie es vor 30 Jahren war. Nichts. Alles Neue lehne ich prinzipiell ab, ohne dass ich das will. Oder ich weiß es nicht. Ja. Ja, und dazu kommt noch, wenn ich so die letzten paar Jahre anschaue, außer Lügnerinnen, war da nicht viel los, ja. Also, und mit 75 Jahren da irgendwie, ich weiß es nicht, ich kann dazu kaum mehr sagen.
2: Was ist, wenn man es so anschaut? Jeder, was ich schlage folgenden Gedanken vor. Jeder Mensch braucht eine Beheimatung. Jeder Mensch braucht was Stabiles, ja. Aber jeder Mensch braucht auch Weiterentwicklung. Aber man hat Angst davor. Ich sag jetzt etwas ins Radio und zu Ihnen. Eine Formulierung, die ich jetzt verwendet habe, wo ich auch nicht gewusst habe, wie geht das? Oder traue ich mich drüber? Ich habe gesagt, lieber Gott, bitte sag mir, welche Schritte dran sind. Zweitens, mach, dass ich sie machen kann. Mir war klar, erkennen, was dran ist, genügt nicht. Der liebe Gott muss das so einfädeln, damit ich es schaffe. Ich verwende oft gern die Ausdrücke Schuhlöffel, Steigbügelhalter, Trampolin, ja. Man braucht irgendeine Einstieghilfe, weil sonst schafft man es nicht. Ich weiß nicht, vielleicht ist das ein bisschen ein Gebet, was du auch sagen kannst. Lieber Gott, zeig mir, welchen Schritt ich noch machen soll und füge es so, dass ich es kann und mich traue. War das jetzt katholisch?
5: Ich will zum Beispiel schon, ist ja lächerlich, ja. Seit einem Jahr als super Freundin anrufen. Ja? Also wir waren im Gymnasium. Ich weiß halt keine zweite, muss ich ehrlich sagen. Ja. Hab ich mit alle verstanden, aber sie war für mich was Besonderes. Ja. Seit einem Jahr will ich sie anrufen. Ich habe es bis heute nicht geschafft. Also da greift man sich schon am Kopf.
2: Du, man hat manchmal so Blockaden. Ich weiß noch, ich habe sowas Ähnliches mal vor Jahren gehabt, da wollte ich auch jemand aus meiner Gymnasiumklasse kontaktieren und ich habe mich nicht traut, nach 50 Jahren.
5: Dann traue ich mich schon, aber ich weiß es nicht. Ich kann es nicht erklären.
2: Ja. Also ich habe es dann probiert, indem ich ein WhatsApp geschickt habe. Und dann ist wirklich eine Antwort gekommen. Und mittlerweile habe ich sogar die verstorbene Mutter von derjenigen begraben dürfen, was ich überhaupt nicht geglaubt hätte. Ja, ja. Ich sage es auch. Manchmal kann man reden, manchmal kann man schreiben, manchmal kann man hingehen und manchmal kann man zum lieben Gott sagen, geh bitte, du musst das arrangieren.
5: Du musst da gar kein Problem gehabt, ja, ja, weil die jetzt 92 Jahre geworden ist. Und ich bin damals im 2000er Jahr geworden, ich bin in ein Loch gefallen. Das kann sich unter normalen Umständen überhaupt niemand vorstellen, was das geheißen hat.
2: Ja, ja, ja.
5: Ich wollte täglich in der Früh. Nein, ich kann gar nicht, weil sonst, ja, jetzt geht es eh schon noch 26 Jahre, aber ich habe 17 oder 20 Jahre gebraucht, bis ich halbwegs wieder überhaupt einen Kopf gehabt habe. Also, das war so extrem, wir waren sehr unterschiedlich. Ja? Aber, und ich habe mir nicht, das ist jetzt, eigentlich, es war schon weit, weit, weit schlimmer als jetzt das mit den, dass ich für nichts Neues offen bin. Aber, ja. Na, danke für die Anregungen.
2: Ja, und danke für die Zahl 26, weil vielleicht ist für die Leute ermutigend, wow, da hat einer 26 gar nichts zusammengebracht. Der Mose hat auch lange zusammengebracht. Manchmal dauert es lang. Aber
5: ja,
2: der liebe Gott hat seine Mittel und Wege. Mach es dort länger. Ich kann mich erinnern, wie einmal eine Dame zu mir gekommen ist, sie will heiraten, ja. Eine ältere Dame, 74 Jahre. Herr Pfarrer, ich habe noch nie geheiratet. Das ist meine erste Hochzeit. Ich glaube, die, ja, da, bei, der war es mit 74. Nicht? Der Mose mit 80 seinen Ruf. Also, liebe Hörer, es kann lange dauern, aber die Bibel sagt sogar, bei Gott sind 1000 Jahre wie ein Tag und ein Tag wie 1000 Jahre. Pah.
0: Ja, Anne, ja, alles Gute, viel Erfolg und dass Sie es auch schaffen, Ihre Freundin anzurufen. Wir sind jetzt auch schon am Ende der Sendung angekommen, lieber Pater Andreas. Es folgt ja noch eine Abschlusssendung dieser Reihe. Und ja, ich darf dich aber jetzt bitten um den Segen für die Hörerinnen und Hörer.
2: Ja, als Abschluss haben wir gedacht, wir könnten noch einmal die interessantesten Passagen anschauen und zu dem, was jetzt gerade genannt wurde, sich nicht anrufen trauen. Ich habe schon oft Werbung gemacht für ein Buch einer australischen Frau. Das heißt, 5 Dinge, die Sterbende am meisten bereuen. Und da hat sie eben viele Sterbende kennengelernt. Und eine dieser Frauen hat genau das gleiche gesagt wie die Anne jetzt in Wien. Sie hat so gerne eine Freundin angerufen, schafft es nicht. Und dann hat diese Betreuerin am Handy im Internet nachgeschaut, hat ihr die Nummer ausgesucht und auf einmal ein 1,5-stündiges Gespräch, das nur Glück ausgelöst hat. Und damit Sie, liebe Hörer, jetzt auch Pfingstnovene vom Heiligen Geist die richtigen Inspirationen bekommen, segne ich Sie, dass Sie offen sein können dafür und erleben können, wie Gott Dinge möglich macht, wo man nur so schaut. Er, der lebendige, lebenstiftende, der Vater, der Sohn, der Heilige Geist.
0: Amen. Amen. Danke, Pater Andreas, für die heutige Sendung. Wir hören dich am Mittwoch, dem 24. Juni, ebenfalls um 16.30 Uhr wieder zu dieser Sendereihe Altes Wissen, neu entdeckt, moderne Erkenntnisse aus den 5 Büchern Mose. 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Am Mikrofon für Sie war Gabi Weindelmeier. Sie hörten die Wiederholung der Sendung Lebenshilfe von gestern Nachmittag.

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0: Sehnsucht, sinnerfülltes Leben. Das ist der Titel des heutigen Zeitpanoramas auf Radio Maria Österreich. Einen schönen guten Abend und grüß Gott, liebe Hörerinnen und Hörer. Am Mikrofon ist für Sie Gudrun Trausmuth. Zum Thema Sehnsucht, sinnerfülltes Leben spreche ich heute mit der Logotherapeutin Professor Dr. Elisabeth Lukas, die Sie, liebe Hörer, schon bestens kennen aufgrund der vielen Sendungen, die wir auf Radio Maria schon mit ihr ausstrahlen durften. Der zweite Gast heute auf Sendung ist ein neuer Referent, und zwar der Pädagoge und Therapeut Valentin Oppel. Elisabeth Lukas und Valentin Oppel gemeinsam haben ein Buch geschrieben mit dem Titel »Es ist nie zu spät für ein sinnerfülltes Leben«. Eine spannende Doppelkonferenz, ein Format, das ich wirklich im Lesen sehr geschätzt habe und das auch wirklich ein ganz neues Genre des generationenübergreifenden Dialogs zweier Frankl-Kenner und Frankl-Liebhaber eröffnet. Frau Professor, wie sind Sie auf diese Idee gekommen?
1: Ja, wir haben uns kennengelernt, Herr Oppel und ich, und haben gleich festgestellt, dass wir uns sehr gut verstehen. Und er hat viel Praxis in Psychotherapie, ich habe viel Praxis in Psychotherapie. Das war natürlich ganz schnell eine Brücke zwischen uns. Und er ist eben mit Frankls Schriften sehr vertraut. Und das hat mich auch sehr gefreut, so jemanden zu finden, mit dem wir auf einer gemeinsamen Ebene eben kommunizieren konnten. Und dann hat er mir auch ein Manuskript gezeigt, das er verfasst hat. Und da hat mir sehr gut gefallen sein Schreibstil. Er kann etwas sehr schön ausdrücken. Und das ist heute schon selten geworden, weil die Menschen durch die Kurzformen des SMS oder des E-Mails irgendwie verwöhnt sind und nicht mehr so gewöhnt sind, schöne Formulierungen über irgendwelche Sachverhalte zu finden. Und mir dieser Schreibstil von ihm sehr gut gefallen hat, habe ich ihn eingeladen, ob er nicht mit mir ein Dialogbuch machen möchte. Und zu meinem großen Erstaunen hat er Ja gesagt. Und so ist das Buch entstanden.
0: Herr Oppel, die Frau Professor Lukas kennen unsere Hörerinnen und Hörer natürlich schon lange. Wir haben eine ganze Reihe von Sendungen bereits gemeinsam gemacht. Würden Sie sich selber bitte etwas vorstellen?
2: Also ich bin Sonderpädagoge, ich bin Psychotherapeut. Als Sonderpädagoge habe ich 10 Jahre lang mit schwerstbehinderten palliativen Kindern gearbeitet. Eine Arbeit, die meinem Leben sehr viel an auch Sinn gegeben hat, auch eine gewisse Form der Demut gegenüber dem Leben, weil wir sind endlich. Und Kinder zu begleiten, die sterbenskrank sind, da zählt jeder Augenblick, und das vergessen wir quasi gesunden Menschen oft. Heute bin ich Psychotherapeut im Anton-Brocksch-Institut auf der Drogenabteilung, auch eine sehr herausfordernde Tätigkeit. Ich arbeite auch in der Familienberatung in Berthelsdorf, auch eine ganz, ganz schöne Tätigkeit. Da kommen ganz viele verschiedene Menschen, ist zwar Familienberatung, aber da kommen Einzelpersonen, da kommen Paare, da kommen Eltern mit Kindern, die Probleme haben. Und da bin ich natürlich gefragt, auch als Pädagoge und Psychotherapeut, das passt natürlich gut zusammen. Und ich arbeite auch in der psychotherapeutischen Kinderambulanz in der Roten Turmstraße. Dort arbeite ich mit Jugendlichen. Das wird finanziert über die Krankenkasse, auch etwas, was mir ganz wichtig ist, dass es das gibt und dass das relativ auch flott geht. Also es gibt natürlich eine Warteliste, aber es geht auf jeden Fall flotter als für Erwachsene. Also so 1-2 Monate warten die Kinder, Jugendlichen, und dann ist schon Hilfe da.
0: Also das heißt, wir haben heute, liebe Hörerinnen und Hörer, 2 therapeutisch tätige Menschen, Frau Professor Lukas nicht mehr
3: aktiv, aber schreibend. Sie haben es schon erwähnt und ich glaube, das Schreiben ist wirklich auch eines Ihrer ganz großen Charismen, die Sie haben. Und wir freuen uns sehr, dass Sie wirklich 3 Bücher im Jahr, würde ich mal sagen, durchschnittlich mindestens, das sind die, die ich kenne, herausbringen nach wie vor. Ich fange vielleicht tatsächlich bei der Sprache an, bei der Frage nach der Sprache, die auch in Ihrem Buch an einer bestimmten Stelle eine Rolle spielt. Und was mich als Philologin natürlich besonders auch getriggert hat, sozusagen, da gab es eine kleine Diskussion zwischen Ihnen. Herr Oppel hat die Wichtigkeit der Sprache im therapeutischen Arbeiten betont und Sie haben dann nachgesetzt, das ist überhaupt so sozusagen die Systematik dieses Textes. Herr Oppel legt etwas vor und Sie gehen dann mit Ihrer reichen Erfahrung, mit Ihrer unendlich großen therapeutischen Praxis, legen das Ihre dazu. Herr Oppel, was hat die Sprache für Sie im therapeutischen Arbeiten für eine Bedeutung?
2: Die ist ganz zentral. Also es gibt ein spannendes Wort, ich glaube von Wittgenstein, die Grenze meiner Sprache ist die Grenze meiner Welt. Also was ich nicht auszudrücken vermag, naja, da tue ich mir schwer. Und das erlebe ich ganz oft. Also es geht auch um ein Benennen können von auch Gefühlen. Also gerade in der Suchtkrankentherapie ist es oft so, da werden Emotionen zugedeckt. Und da ist auch ganz viel Einsamkeit. Das heißt, der Dialog fehlt. Und dann entsteht das wieder langsam. Und wenn ich wieder Worte habe für mein Empfinden und für mein Leben, dann kann auch langsam wieder etwas gelingen. Also auch, wie Frankl es nennt, Selbstdistanzierung, Vogelschau. Das heißt, ich schaue mal auf mein Leben drauf von oben. Ich lasse mich nicht quasi ausschließlich bestimmen durch meine Triebe, Affekte und Impulse, sondern ich lass mir mal Zeit, ich schaue mal drauf und gebe dem Ganzen auch Worte. Ohne das, also ohne Sprache, ist es schwer. Natürlich gibt es auch Körpersprache und da gehört viel dazu, aber es ist schon sehr, sehr zentral und das brauchen wir.
3: Kann man so weit gehen, dass man sagt, je besser die Worte, je größer die Sprachfähigkeit, desto leichter ist es möglich, Gefühle, das Innere, sich bewusst zu machen und dann auch basierend darauf Entscheidungen zu treffen?
2: Ja, ganz bestimmt, weil es gibt sowas wie Basisemotionen. Das ist ganz eine interessante Geschichte, weil da gab es einen Forscher, der hat rund um die Welt Menschen auch fotografiert bei gewissen eben Emotionen, Ärger, Freude, Wut und so weiter. Und die Gesichtsausdrücke sind gleich, ob in Papua-Neuguinea, in Finnland, in Österreich, in Südamerika. Also wir schauen ähnlich drein, wenn wir uns freuen und wenn wir traurig sind. Und das ist das eine, das ist das Gesicht. Aber traurig, was heißt das? Da gibt's ja ganz viele andere Worte, da gibt's Schattierungen. Und das zu differenzieren, ist sicher ganz entscheidend für das, ach Gott, was geht da eigentlich in mir vor? Und wenn ich das nicht auszudrücken weiß, dann kann ich nur sagen, zum Beispiel viele sagen, naja, ich bin depressiv. Aber was heißt depressiv? Da gibt's einen Unterschied zur Traurigkeit und zur Trauer. Also das ist ganz, ganz entscheidend. Also ja, meine Antwort ist ja, wir brauchen Sprache und je mehr wir das differenzieren können, umso besser können wir uns kennen, den anderen kennen, das Gegenüber und das auch diesen Dialog stärken.
3: Frau Professor Lukas, ist Sprache das geeignete und vielleicht sogar das eine Werkzeug, das uns hilft, Sinn zu entdecken, freizulegen, wieder zu entdecken?
1: Ja, die Sprache, mit der Sprache kann man ja nicht nur Emotionen ausdrücken, nicht? Sondern aus dieser Art Vogelschau, wie Herr Oppel sagt, aus dieser Distanz heraus kann man eben auch sein Denken anschauen, seine Einstellungen anschauen. Man kann das anschauen, was Frankl die Trotzmacht des Geistes nennt. Habe ich Kräfte, irgendwelchen unguten Tendenzen, die in mir walten, auch Widerstand zu leisten? Ich kann mir auch diese Kräfte in mir anschauen, diese Potenziale, die da sind und so. Das heißt, ich kann also eine ganze Palette von mir selbst anschauen, aus der Distanz heraus. Das ist schon interessant. Wer schaut wen an, nicht? Also wir würden sagen, in der Logotherapie, die geistige Person, die wir sind, schaut an, was sie an Werkzeugen hat. Sie schaut sich sogar ihre eigene Sprachfähigkeit an und kann überlegen, ob sie die noch ausbauen möchte. Und zum Sprechen gehört auch das Schreiben, und auch das ist eine Hilfe. Denn wenn man etwas aufschreibt, dann liegt es gleichsam am Tisch. Man kann zum Beispiel aufschreiben, ich habe mich gestern über das und das geärgert, zum Beispiel. Und jetzt liegt's da, und der Mensch selber sitzt aber nicht am Tisch, der sitzt dann gleichsam daneben und kann schauen, was da liegt. Aha, ich habe mich gestern geärgert. Na, was mache ich denn jetzt mit meinem Ärger? Will ich jetzt mit dem schimpfen? Will ich ihn anklagen? Will ich dem großzügig sein und sagen, ach, so schlimm war das gar nicht, was der da gesagt hat. Ich bin bloß irgendwo in die Luft gegangen, aber habe ich mich wieder beruhigt und so. Also man kann selber Stellung zu allem nehmen, was in einem wirkt und in einem rumort sozusagen. Und das ist eigentlich dieses menschliche Potenzial, dass wir nicht total ausgeliefert sind dem, was in uns da wirkt und ist, sondern wir immer noch Stellung nehmen können zu uns selbst und zu allem draußen der Welt. Mhm.

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0: In ihrem Buch »Es ist nie zu spät für ein sinnerfülltes Leben« befürworten oder sogar empfehlen Sie an einer Stelle auch ein, ich glaube, Tagebuch der schönen Stunden nennen Sie es, das sehr systematisch auch funktioniert mit einem Mittelstrich oder mit mehreren Mittelstrichen. Mich hat es an Stadtlandfluss erinnert ein bisschen. Können Sie das ein bisschen schildern, was der Wert so eines Tagebuchs der schönen Stunden sein kann, beziehungsweise welche logotherapeutische Perspektivenjustierung da eigentlich schon drinnen ist, die einem dann helfen kann, Sinn zu entdecken, neu zu entdecken, vielleicht auch rückblickend zu entdecken.
1: Ja, ich habe da angeschlossen an etwas, was Herr Oppel ihm erzählt hat. Er hat gesagt, dass er auf der Drogenstation, dass die Klienten und Klientinnen oft Niederschriften präsentieren müssen. Vielleicht können Sie das dann noch etwas ausführlicher sagen. Und das hat mich erinnert, dass wir auch so eine Biografiearbeit manchmal machen in der Logotherapie. Und diese Biografiearbeit schaut so aus, dass eben ein, wie Sie sagen, eine halbe Seite ist links und eine halbe Seite ist rechts. Dazwischen ist dieser Mittelstrich. Und auf der linken Seite kann man einfach die historischen Begebenheiten erzählen. Das und das, meine Kindheit war so oder meine Eltern waren so oder meine Schulzeit war so und so weiter. Das so gut, was eben in Erinnerung hat. Also es ist auch kein fotografischer Film, aber wie man es eben rückwirkend memorieren kann. Aber auf der rechten Seite kann man dann aus der heutigen Sicht Stellung dazu nehmen und kann das beurteilen und kann sich auch überlegen, ob in diesem, was auf der linken Seite steht, ob da irgendwelche Sinnmöglichkeiten drinstecken für heute. Selbst wenn man etwas Schweres erlebt hat in der Vergangenheit, könnte das ja für heute bedeuten, dass man sich sagt, naja, das habe ich gut überstanden, dann überstehe ich auch weitere Schwierigkeiten, die kommen. Oder dass man sagt, aus dem damaligen habe ich eine Lehre gezogen. Da habe ich auch einen Fehler gemacht und den Fehler wiederhole ich heute nicht und so. Das heißt, man kann aus der für die Gegenwart Sinnmöglichkeiten rausfischen. Und eine Sinnmöglichkeit ist eben das, was Sie erwähnt haben, die Tagebuch der schönen Stunden. Das heißt, eine Erkenntnis kann sein, dass man sagt, ich habe manchmal schöne Stunden übersehen und mehr in Erinnerung das Schwere und das Leidvolle und so. Aber das möchte ich heute nicht machen. Heute möchte ich ganz bewusst auch auf das Schöne in meinem Leben schauen, auf das, was gut geht. Das fällt uns weniger auf, was gut funktioniert, als was nicht gut funktioniert. Und das gibt so einen Paradigmenwechsel her, dass man erkennt, oh, es ist nicht alles in Ordnung im Leben, aber vieles ist in meinem Leben doch in Ordnung und dafür kann ich auch dankbar sein. Und das gibt einen Frieden der Seele her.
0: Herr Oppel, können Sie das aus Ihrer Praxis beziehungsweise aus Ihrer Arbeit mit Suchtkranken auch schildern? Gibt es da auch diese Möglichkeit, schreibend, denkend, den Blick auf das eigene Leben positiv zu verändern und so zu verändern, dass das tatsächlich in eine Dimension der Sinnstiftung kommt?
2: Die Patientinnen und Patienten sind aufgefordert, jede Woche einen Wochenbericht zu verfassen, den ich am Montag bekomme, den ich dann lese und einen kleinen Kommentar immer dazu schreibe oder einen Gedanken dazu, wo es eben darum geht, vielleicht kann ich dann noch einmal anders drauf schauen oder ich stelle noch ein paar Fragen, die dazu passen. Das wird ganz unterschiedlich genutzt. Also sie sind aufgefordert und sie sollen das auch machen, das tun sie auch. Und am Anfang ist es manchmal sehr knapp und ja, aber so mit meiner, aber auch vor allem in der Gruppentherapie, also das ist das eigentlich das, was besonders wirkt. Also da ist ja immer, ich nenne das eine Spiegelhalle. Ja, David Steindl-Rast sagt das so schön. Ich bin durch dich so ich. Also das ist für mich ein wichtiger Satz. Und ich bin durch den Input von Frau Professor Lukas auch reicher geworden. Mhm. Aber ich bin auch durch den Input meiner Patientinnen und Patienten reicher. Und nun, das Schreiben, das wird dann immer mehr im Zuge der Therapie. Weil es gibt zuerst den Entzug und dann gibt es die Therapiephase und dann gibt es einen ganz wichtigen Schritt in der Gruppentherapie. Die Patientinnen schreiben an ihrem Selbstbild. Das ist eine ganz schön intensive Auseinandersetzung mit dem eigenen Gewordensein. Also da braucht es eine Biografie, da braucht es irgendwie auch ein Motivationsschreiben. Naja, was will ich eigentlich? Was ist mein Ziel oder was sind meine Ziele? Und ja, da gibt's kurze quasi Biografien, da versuche ich dann zu helfen. Es gab auch schon sehr junge Patientinnen und Patienten, wo ich wirklich intensiv geholfen habe bei der Biografie. Und dann dieser Schritt in der Gruppe zu erzählen, wer bin ich, was hat mich ausgemacht, das bedeutet einen riesengroßen Schritt. Ja, da plötzlich, jetzt werde ich verstanden vielleicht oder jetzt sehen auch die anderen mal, da gibt's Ähnlichkeiten, da gibt's Gemeinsamkeiten oder da gibt's auch große Unterschiede. Und dann, wenn ich ein Stück weit den anderen verstehe, dann verändert sich auch was in mir. Und deswegen wirkt auch Gruppentherapie. Ja.
0: Wir haben von Biografiearbeit gesprochen. Und Ihr gemeinsames Buch trägt den Titel »Es ist nie zu spät für ein sinnerfülltes Leben«. Das heißt, wir haben jetzt ein bisschen auf die Vergangenheit eigentlich Bezug genommen. Und wenn ich Sie richtig verstanden habe, vor allem Sie, Frau Professor auch, dann ist dieses starke Arbeiten in der Vergangenheit, in der Kindheit vor allem, ja in erster Linie ein Kennzeichen der Tiefenpsychologie, während die Logotherapie, während Frankl da ja einen anderen Ansatz prioritär setzt, würde ich mal so sagen.
1: Also das muss man von Fall zu Fall entscheiden, ob man in die Vergangenheit eines Menschen zurückschaut oder auch nicht. Eines muss man allerdings bedenken, immer muss erst das Leben in der Gegenwart lebbar werden. Das ist die erste Hilfe. Also man kann nicht zum Beispiel über Vergangenes reden und in der Gegenwart geht alles zu Bruch bei jemandem. Das heißt, das Erste ist eigentlich immer, dass man schaut, im Hier und Jetzt muss sich etwas so stabilisieren, so ändern, dass jemand sagt, ja, also jetzt sehe ich zumindest den nächsten Schritt und den übernächsten Schritt, den ich gehen kann und den ich auch gehen will, den habe ich ja mal vor Augen, nicht? Und dann kann man sich den Luxus erlauben, dass man in die Vergangenheit schaut oder in die Zukunft schaut. Und auch in die Zukunft schauen ist natürlich sehr interessant. Die Frage, wohin will ich mich denn entwickeln? Denn es genügt ja nicht, dass ich weiß, wer ich jetzt bin, sondern es ist ja, der Mensch ist ja in einem ständigen Entwicklungsprozess und hat auch eine Vision, wenn er gesund ist, hat auch eine Art Vision, wo er sich hinbewegen möchte, wer er schlussendlich werden möchte oder auch sollte, sollte im Sinn seiner Talente, die er hat. Denn Talente, die man mitbekommen hat, bedeuten ja eine Art Verpflichtung oder Aufforderung, sie zu nützen und sie zum Wohle auch der Gemeinschaft zu nützen, nicht nur für sich selbst, sondern einfach der Welt etwas zu schenken, aus dem heraus, was man schenken kann, nicht? Und da ist eben auch der Blick in die Zukunft wichtig. Und die Sinnfrage kann man sehr weit gefasst stellen, also was sinnvolle Ziele in der Zukunft sein könnten. Man kann sie auch enger fassen und sagen, was ist denn hier und jetzt heute dran, was ist heute sinnvoll, was ist morgen sinnvoll. Gerade bei der Sucht geht man ja von einem Tag zum nächsten und immer ist es sinnvoll, wieder sich durchzuringen, auf das Suchtmittel zu verzichten. Aber das ist ja nicht die ganze Geschichte. Was soll man stattdessen im Leben machen? Wofür möchte man sich denn jetzt engagieren? Wenn die Sucht eine Lücke hinterlässt, ein Loch sozusagen, wenn man es endlich jetzt nicht mehr dran hängt, nur das Suchtmittel zu konsumieren und sonst keine andere Intention zu haben. Wenn man endlich frei ist, dann stellt sich ihm die Frage frei, wofür? Nicht? Wofür ist man frei? Und da setzt die Logotherapie ganz stark an und sagt, ja, du bist frei, sagt sie, aber du bist nur jetzt frei. Du bist, und du bist nicht frei von etwas, was früher gewesen ist oder so, sondern du bist immer nur frei zu etwas. Aber du bist frei, dein Leben zu gestalten. Also mach etwas Sinnvolles aus deinem Leben. Das ist der große Appell der Logotherapie.
2: Frankl spricht vom fakultativen Sein. Also wir sind eben mehr, wir sind nicht Opfer nur unserer Umstände. Natürlich sind wir das auch. Man wird hineingeboren in eine Familie, in eine Gesellschaft, in ein politisches System und so weiter. Aber wir haben die Möglichkeit, uns zu entscheiden. Immer. In jedem Augenblick. Ja? Also es gibt auch ein Wort, das heißt, Leben ist Anfangen. Ja? Leben ist Anfangen in jedem Augenblick. Möglich ist es. Ja? Also Frankl spricht von, zwischen Reiz und Reaktion ist ein Spalt. Also David Steindl-Rast sagt zum Beispiel, stop, look und go. Das heißt, nur dieser Spalt, der ist halt bei manchen Menschen sehr, sehr klein und den sehen sie gar nicht. Und den an diesem Spalt, da müssen wir und auch natürlich wir selber immer wieder dran arbeiten. Wie entscheide ich mich? Kann ich immer, in jedem Augenblick.
0: Sie haben gerade gesagt, manche Menschen sehen diesen Spalt gar nicht. Braucht es da einen Schritt mehr als dieses Einüben der Selbstdistanzierung, die wir schon besprochen haben?
2: Ja, wir haben das thematisiert und haben das genannt, auch manchmal braucht der Mensch Seilhilfe. Also so wie am Berg, der Professor Frankl war ein begeisterter Bergsteiger und ist sehr gern auf die Racks gegangen und ich auch. Also ich manchmal quasi wandere ich in seinen Fußstapfen. Und so ist das nun mal beim Klettern auch, da braucht es natürlich auch manchmal Seilhilfe. Und da braucht es manchmal eben nur vielleicht einen kleinen Ruck. Vielleicht braucht es auch manchmal mehr und ich muss helfen und muss ziehen. Aber, und das ist ein ganz ein wichtiger Punkt, irgendwann als Therapeut, als Therapeutin, muss ich mich überflüssig machen. Das heißt, mein Ziel ist, die Patientin, der Patient soll Spezialistin für das eigene Leben werden. Also das ist mein größter Wunsch für diesen Menschen. Natürlich bin ich da, natürlich kann ich helfen, aber geh doch mal raus in dein Leben und ja, du kannst dich natürlich melden bei mir. Ja? Aber schau, dass du eben, ich manchmal in der Suchtkrankentherapie habe ich auch das Bild vom Baron Münchhausen, ne, mit dem Zopf. Ne? Manchmal muss man sich quasi am eigenen Zopf da aus dem Sumpf ziehen. Ja? Und manchmal braucht es halt auch jemanden, der ein bisschen hilft da am Rande des Sumpfes. Ach, ich helfe dir. Ja?
0: Ich stelle mir vor, als Therapeut ist es manchmal auch ganz schön anspruchsvoll, insofern als man Erfolge möglicherweise nicht rückgemeldet bekommt, nicht sieht. Aber vielleicht gibt es da doch gelegentlich Dinge, wo man sagen kann, ja, das hat funktioniert, da freue ich mich, dass ich offenbar jemandem die richtige Seilhilfe geben konnte.
2: Frau Professor Lukas hat das so wunderschön ausgedrückt, was man in einen Menschen liebevoll investiert, ist niemals umsonst. Und es gab jetzt vor kurzem ein ganz ein schönes Erlebnis für mich. Ich durfte unser Buch präsentieren im Kurhaus am Stephansplatz. Es sind quasi mein gesamtes Umfeld war da. Es waren über 100 Menschen anwesend. Und

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1: Wie stellt sich und wie anders stellt sich diese Suche nach dem Sinn bei hochbetagten Menschen? Und bei unseren Hörern sind auch sehr viele ältere Damen und Herren. In Ihrem Buch haben Sie das Beispiel einer 94-jährigen Dame, die mit einem bestimmten Problem gekommen ist. Vielleicht können wir das kurz als Fallbeispiel in unsere Sendung hereinnehmen. Ich fange bei Herrn Oppel an, der das zuerst auch im Buch geschildert hat.
2: Ja, eine ganz, ganz wunderbare Geschichte war das für mich. Also eine 94-jährige Dame kam auf Empfehlung einer befreundeten Ärztin zu mir in die Praxis. Und ja, was war das Thema? Sie hat seit Jahren hat sie ein starkes Beruhigungsmittel zum Schlafen bekommen. Und das hat ihr gar nicht gut getan, weil das hat nun mal Nebenwirkungen und da hat sie wirklich darunter gelitten und das wollte sie wirklich, wirklich loswerden, nachvollziehbarerweise. Und neben auch Biografiearbeit, die für mich besonders lohnend war, weil dieses lange Leben war natürlich unglaublich interessant und bereichernd für mich auch, haben wir ganz spezifisch Entspannungstechniken gelernt gemeinsam. Also ich habe ihr gezeigt, wie man quasi richtig atmet und wie man sich entspannt. Ich habe das große Glück, ich kann das quasi seit Kindheitstagen, weil ich habe ein Blasinstrument gelernt und da muss man nun mal auch quasi richtig atmen und ich habe viel gesungen und ja, das heißt, ich kann das schon, ich habe das internalisiert, aber ich habe auch, es gibt ja auch klinisch evaluierte Methoden, die ich auch gelernt habe und das Tolle war bei dieser 94-jährigen Dame, die hat sehr, sehr brav zu Hause geübt. Und ja, innerhalb von zwei, drei Monaten, sie hat dieses Medikament absetzen können, sie hat wieder gut einschlafen können. Also es war unglaublich erfreulich für mich und dann kam auch der Punkt, wo sie gesagt hat, Sie haben mir sehr geholfen, vielen Dank und wenn ich wieder Hilfe brauche, dann darf ich mich melden, oder? Natürlich, ja, und das war erhebend, muss ich sagen, ja. Einfach schön.
3: Ja, das kann ich nur applaudieren. Das ist eine sehr schön gelungene Therapie gewesen. Und warum soll man nicht Entspannungsübungen einsetzen, wo es wichtig ist? Weil der Schlaf braucht ja Entspannung. Und wenn man, gerade wenn man verkrampft schlafen will, wenn man den Schlaf irgendwie herbei wünscht und erzwingen will, gerade dann kann man am allerwenigsten schlafen. Bei Durchschlafstörungen ist es anders. Hier ging es um Einschlafstörungen. Bei Durchschlafstörungen lässt sich mit Entspannungstechniken das nicht so leicht lösen, weil der Organismus hat schon ein paar Stunden geschlafen und glaubt jetzt einmal wach zu sein oder will sich nicht gleich wieder über irgendwelche Techniken, also autogenes Training oder irgendwas, gleich wieder in den Schlaf hineinzwingen. Und da gibt es eben auch eine andere Technik, wo man sagt, gehen Sie in Ihr Traum. Umland, stellen sich ein Gebiet vor, wo sie einmal früher waren, wo sie gute Erinnerungen haben, vielleicht am Meeresufer, wo sie im warmen Sand gelegen sind und das im Hintergrund hat das Wasser so schön gerauscht und über ihnen waren irgendwelche Palmwedel sich bewegt oder so irgendwas, so ein Bild aus einer schönen Landschaft, wo so ein Gefühl der Geborgenheit einmal da war und dass man sich gedanklich in der Fantasie

sie wieder in dieses Landschaft hineinversetzt und sie sich ausmalt und sie einmal genießt und sie gar nicht schlafen will. Das ist nämlich wichtig, je mehr man schlafen will, desto weniger kommt der Schlaf. Aber wenn man so in dieser Landschaft ist und das, man, ich habe ja das genannt, den Ort der Geborgenheit, an den man sich begibt, wo man sich so absolut wohlfühlt und gehen lassen kann und hinlegen kann und einfach nur genießen kann, wie schön es ist. Und das hat so eine einschläfernde Wirkung. Je länger man sich dieses Bild ausmalen will, desto weniger kann man, weil man mit der Zeit wieder einschläft, nicht? Das, auch das ist so eine kleine Methode, die man übrigens auch bei posttraumatischen Psychosyndromen anwenden kann, wenn jemand getriggert ist durch eine sehr schlechte Erfahrung und dann immer wieder, wenn etwas Ähnliches, ein ähnliches Geräusch oder ein ähnliches Bild vor ihm auftaucht, dass er da immer wieder sehr verkrampft und schockiert reagiert, da kann man das auch einsetzen, diesen Flucht an den Ort der Geborgenheit, diese innerliche Flucht, wo man sich zurückzieht und im Moment ruhiger wird. Eine zweite Idee habe ich noch zu der alten Dame, zu diesem Bild, zu dieser Geschichte von Herrn Opel ergänzend gesagt, nämlich ob man nicht eine Art existenzielle Bilanzziehung macht, so nennen wir das in der Logotherapie. Das heißt, hier ist es ist keine Biografiearbeit, es ist nur eine Rückschau, aber eine ganz gezielte Rückschau auf das eigene Leben, wo man sich die eigenen Gipfel des Lebens noch einmal anschaut. Und da Herr Opel ja ein Bergsteiger ist, habe ich ihm das Gleichnis von Frankl gebracht, von den Dolomiten, wo dieses, man nennt das das Alpenglühen, wenn die Sonne untergeht und die hohen Gipfel oben noch bestrahlt, blutrot, hell leuchtend, feurig bestrahlt, aber unten die unter der Baumgrenze, da ist alles schon in der Dämmerung verschwunden gleichsam. Und so könnte auch ein älterer Mensch noch einmal sein Leben anschauen und sagen, jetzt schaue ich einmal ganz bewusst auf diese Gipfel und die möchte ich noch einmal anstrahlen, mit der Abendsonne, mit der untergehenden Sonne anstrahlen und mich freuen, was alles im Leben gelungen ist, was mir geschenkt worden ist, die Gnade, die über mein Leben irgendwo gewaltet hat. Gnade ist oft auch, wo man an irgendeinem Unglück vorbeigeschrammt ist, aber es ist gerade noch gut ausgegangen. Auch das ist natürlich ein großer Segen. Und dass man sich das noch einmal anschaut, ganz glücklich anschaut, und die ist natürlich, hat diese Täler auch im Leben gegeben, die Verluste, die Leidensphasen, aber die sollen alle so wie die Wälder schon in der Dämmerung versinken, aber das Gelungene und Sinnvolle eines Lebens, die Summe des gelebten Sinns dieses Lebens, die soll man sich noch einmal vor Augen führen, bevor man die Augen für immer schließt.

0: Sie unterscheiden in Bezug auf dieses Gefühl des Unwohlseins, der Disbalance, das so viele Menschen heute in den Begriff fassen, ich bin depressiv oder ich habe Depressionen. Sie unterscheiden da sehr genau. Können Sie das für unsere Hörer darlegen?
1: Die Unterscheidung ist natürlich von Frankl und nicht von mir. Ich habe es bloß gelernt bei Frankl. Nein, aber Frankl war ein sehr genauer Diagnostiker, ein Differentialdiagnostiker und hat das beklagt, dass heute unter dem Sammelbegriff Depression ganz verschiedene Störungen oft genannt werden und dass man nur noch unterscheidet große oder kleine Depressionen, dass man viel zu oft mit Antidepressiva da behandelt. Und man muss schon unterscheiden, was für eine Ebene des Menschseins ist denn da überhaupt betroffen, nicht? Und es gibt eben eine Art von Depression, die mehr oder weniger organisch bedingt ist und nach gewissermaßen auch ein bisschen erblich bedingt ist. Das ist diese, man hat es früher endogene Depression genannt, heute wird dieser Ausdruck seltener gebraucht. Aber es ist eine Depression, die einfach irgendwann ausbricht, die in Phasen immer wieder kommt. Dazwischen gibt es wieder gesunde Zeiten, auch lange gesunde Zeiten, und dann plötzlich ist sie wieder da und eher grundlos. Also es gibt schon Auslöser, aber ob Auslöser oder nicht, ist gar nicht so wichtig. Die kommt einfach und geht und kommt. Und die kann man sehr gut mit Antidepressiva, kann man diese depressiven Phasen auch lindern. Und also man muss aufpassen, weil manchmal gegen Ende der Phase ist auch die Suizidgefahr groß, weil die Entschlusskraft wiederkommt, aber der Mensch immer noch durchhängt in der Stimmung, weil es ist ja noch schlecht benannt. Ja, und dann gibt es natürlich reaktive Depressionen. Das heißt, man hat ein großes Leid erlitten oder eine große Frustration oder einen großen Schmerz, einfach eine bittere Enttäuschung oder einen geliebten Menschen verloren. Kann auch sein, dass es über die normale Trauer, die eigentlich notwendig und sinnvoll ist, aber dass darüber hinaus jemand in so eine reaktive Depression hineinschlittert. Reaktive Depression ist so nach dem Motto, wenn ich das eine, was ich so wichtig finde oder so geliebt habe, also wenn ich das nicht haben kann, dann will ich gar nichts haben. Man geht so in eine Art Weltabsage. Man zieht sich zurück wie in ein Schneckenhaus und sagt, mit mir können Sie nicht mehr rechnen. Ich habe das verloren oder ich bin über das so enttäuscht. Ich will jetzt nicht mehr. Also das, da hat natürlich Antidepressiva gar keinen Sinn. Da muss man über die Bewältigung dieses Verlustes oder dieses Leides mit jemandem sprechen und ihm Strategien zeigen, wie er auch ein Leid konstruktiv bewältigen kann. Ja, und dann gibt es auch diese noogenen Depressionen, die eigentlich nur von Frankl so richtig diagnostiziert worden sind, nämlich eine Depression aufgrund einer Art Sinnleere. Das ist gar nicht, dass man ein großes Leid erlitten hat, es ist oft sogar im Wohlstand da. Das heißt, man hat zwar alles, aber freut an nichts. Man sieht keine wirklich lockende Perspektive. Man kann zwar gut leben, aber es fühlt sich nicht gut an, dieses gute Leben, weil so eine Art Leere da ist, eine Art, wofür bin ich überhaupt gut? Niemand braucht mich. Was soll ich überhaupt mit meinem Leben anfangen? Das kann durchaus sein, dass jemand im Luxus lebt, aber er hat keine Freude am Leben. Die Freude erlischt, nicht? Und da ist natürlich die Logotherapie ganz wichtig mit ihrem Ansatz der Sinnsuche und dass man den Menschen, dass man sie ermutigt, kreativ zu sein. Und gerade wenn sie im Wohlstand sind, gerade das, was sie, alles da ist, was sie haben, dass sie das nützen. Nützen, sinnvoll nützen und auch vielleicht für andere nützen. Man muss ja nicht immer nur für sich etwas tun, man kann auch für die Gemeinschaft was tun. Also diese noogenen Depressionen, da haben Antidepressive überhaupt keinen Sinn. Und auch, da geht es auch nicht um Leidbewältigung primär. Irgendwelche kleinen Schwierigkeiten gibt es immer in jedem Leben, aber das ist hier nicht das Primäre, sondern das Primäre ist wirklich die Sinnsuche, auf der man nicht fündig geworden ist.
2: Frankl spricht von der Sinnlehre mit H gegen die Sinnlehre. Genau, wo's leer wird. Er spricht auch vom existenziellen Vakuum. Also, das ist eine Sache, die auch vor allem in der Adoleszenz aufkommt. Ich kenne das schon auch von mir, also eine Orientierungslosigkeit. Wofür soll denn mein Leben gut gewesen sein? Also auch das Futur 2, also wofür soll ich gut gewesen sein? Und da braucht's nun mal mehr als, wie Frau Professor Lukas sagt, eine Ich-Bezogenheit, sondern wir sind ja dialogische, soziale Wesen, also ein Ausgerichtetsein auf etwas außerhalb von mir. Frankl spricht eben von schöpferischen Werten zum Beispiel, also wenn ich ein klassischerweise Künstler, die ein Werk erschaffen, oder auch in der Hingabe an andere Menschen, so wie es unser Beruf ist, wo wir natürlich, wenn wir nicht Menschenfreunde wären, dann wären wir in dem Beruf falsch natürlich. Ja, also ein Hingeordnetsein auf etwas eben neben meiner Person. Und Frau Professor Lukas hat erwähnt, ja, auch wenn jemand quasi in Reichtum und von außen betrachtet, ja, wir leben in einer kapitalistischen Welt und erst jetzt vor kurzem ist wieder in den Medien wie armutsgefährdet. Ganz viele Menschen in Österreich sind, obwohl wir so ein reiches Land sind, ja. Und ich kenne auch die andere Seite. Es kommen zu mir auch Menschen, die in großem Luxus und mit viel Geld, also mit quasi von außen betrachtet, ach Gott, die müssen doch glücklich sein. Das gibt's doch gar nicht. Und ich denke da, im Buch erzähle ich von einer Patientin, die scheinbar alles hat. Die ist sehr wohlhabend aufgewachsen, die hat in derselben Gesellschaftsschicht auch geheiratet, hat 2 gesunde Kinder bekommen, hat eine Haushaltshilfe und eine Nanny und so weiter. Also man denkt sich, was ist denn los mit der Person? Naja, und wir haben, so wie wir es gesagt haben, also das Leben besteht ja immer aus Gegenwart, Vergangenheit und Zukunft. Und was war nun in der Vergangenheit bei dieser Person? Sie hat sich interessiert, sie hat eine besondere Lateinprofessorin gehabt in der Schule, die sich in den Sommerferien engagiert hat für Straßenkinder. Und sie hätte so gern geholfen und sie wäre so gern auch da tätig geworden, aber die Eltern haben gesagt, nein, das ist viel zu gefährlich, das wollen wir nicht. Und sie war ein braves Mädchen und hat sich daran gehalten. Ja, und dann später, sie hat studiert und dann hat sie geheiratet und dann hat sie Kinder bekommen. Und wie gesagt, das von außen betrachtet, ja, schönes Haus und Autos und alles, ja, die Kinder in Privatschulen und so weiter. Naja, und dann haben wir genauer geschaut auf diese Lateinprofessorin, und das ist ganz wichtig, wir brauchen ja Vorbilder, ja, also wir entwickeln ja unser Selbstbild durch andere. Und ja, bei dieser Dame war es so, naja, das wäre doch ein ganz wichtiger Schritt gewesen. Mit 16, 17 Jahren, da war ich in einem existenziellen Vakuum, hat sie. Also sie hat es nicht so ausgedrückt, aber mit meiner, wir sind wieder bei Sprache, ich habe ja dieses Wort gebracht von Frankl, und ja, das hat sie, also eine noogene, diese geistige Dimension, da fehlt etwas, da möchte ich doch tätig werden. Und ja, was haben wir gemacht? Sie hat geschaut, naja, welche Möglichkeiten hat sie heute? Und sie wurde tätig. Und sie wurde tätig für eben außerhalb der Familie. Sie war eh gut da für ihren Mann, für ihre Kinder, für ihre Familie. Aber es hat noch mehr gebraucht. Und sie hat sich dann engagiert. Und tatsächlich, diese Lateinprofessorin auch hat sie kontaktiert und ja, das war einfach schön zu sehen, die Dame hat sich verändert, weil sie wieder hingeordnet, orientiert war auf etwas, was nicht sie selbst ist, sondern was kann ich tun, was ist mein Beitrag und wofür soll ich gut gewesen sein.
1: Ich würde noch etwas ergänzend sagen, gerade bei diesen noogenen Sinnkrisen, Eigentlich ist das ein riesiges Lob des Menschen, genau genommen. Frankl hat auch oft gesagt, dahinter steckt eigentlich die Mündigkeit des Menschen, dass ein Mensch eben nicht damit zufrieden ist, dass er genug zu essen hat, dass er wunderbar schlafen kann, dass er jeden Luxus um sich hat. Dass das nicht genügt für den Menschen, ist ja eigentlich großartig. Dass der Mensch etwas wirklich bewirken will in der Welt, für etwas gut sein will, die Welt gestalten will und nicht nur konsumieren will. Also man darf nicht nur die pathologische Seite sehen, sondern muss auch sagen, dass darin gründet unsere Hochachtung vor dem Menschsein, dass er mehr will als nur, dass es ihm gut geht. Den Tieren reicht das. Die Tiere sind vollkommen zufrieden, wenn sie nicht angegriffen werden, wenn sie nicht frieren, wenn sie nicht Hunger haben, wenn sie nicht Durst haben, ja, dann sind sie total zufrieden. Aber dass ein Mensch da nicht total zufrieden ist, das ist das eigentlich Menschliche, was den Menschen auszeichnet.
3: Es ist nie zu spät für ein sinnerfülltes Leben. Am Schluss würde ich gerne noch ein bisschen sprechen über ein Bild, das auch in Ihrem Buch vorkommt. Und zwar dieses Bild von einem Korb, in den man im Laufe des Lebens Früchte hineinsammelt. Das ist etwas, was mich sehr beeindruckt hat, als Bild, als ja Metapher des Geschehens der Sinnfindung.
1: Ja, das ist ein Bild, das mir gut gefällt, mir persönlich gut gefällt. Es hat damit zu tun, dass man nicht nur im Leben versuchen soll, so viel wie möglich an sich zu raffen, sei es Geld, sei es Ruhm und Ehre oder ich weiß nicht was mal alles, dass das eigentlich gar nicht das Ziel des Lebens ist, sondern ein erfülltes Leben, das hat so eine gewisse Dynamik und das habe ich in diesem Bild eingefangen, diese Dynamik, dass man bei der Geburt, es ist so, wie wenn man eingeladen wird, in einen Garten zu gehen, die Türe geht auf und man kommt in diesen Garten und man bekommt einen leeren Korb mit und in diesen Korb werden nun Früchte hineingegeben, zum Beispiel von Eltern, von Lehrern, naja, es sind nicht immer gute Früchte, manche faule sind dabei, das ist gemischt und so. Und mit der Zeit natürlich wird man älter und dann sammelt man auch selber Früchte ein von Bäumen oder vom Boden und so weiter und sind auch nicht immer die eigenen gesammelten Früchte immer gut, aber immer und so und langsam füllt sich der Korb nicht mit dem, was man bekommen hat und mit dem, was man selber geschafft hat im Leben, aber das irgendwann wird der Korb natürlich schwerer und es wird allerhöchste Zeit, dass man auch austeilt aus dem Korb und dass man, wozu hat man denn die Früchte gesammelt, man kann sie ja gar nicht alle konsumieren, das heißt jetzt ist die Zeit dran, wenn man erwachsener wird, mündiger wird, dass man auch aus dem Korb verschenkt, Früchte an andere verschenkt, nicht nur an die eigenen Kinder, sondern auch an Menschen um sich herum. Und je bessere Früchte man gesammelt hat, desto bessere kann man auch austeilen. Und man soll auch die besten austeilen und so. Und dann so geht das Leben eben weiter und weiter. Und man sammelt weniger, weil es schon schwerer wird und man nicht mehr so viel tragen kann, aber man sammelt, man teilt mehr aus. Und das ist auch ein schöner Prozess, dass man, wenn man älter wird, auch hergeben kann, was man gesammelt hat, sei es materielles, sei es immaterielles, ganz egal. Und mein Bild endet so, dass man schließlich an den Gartenpforte kommt, wo man wieder aus dem Garten hinausgeht und dass dann der Korb leer geworden ist, weil man alles ausgeteilt hat und dass man dann diesen leeren Korb mit einem großen Dank zurückgibt und sagt, es war wirklich schön, einen Spaziergang durch diesen Garten machen zu dürfen.
2: Ich liebe diese Korbgeschichte und ich hatte jetzt gerade spontan auch, also mir sind schon sehr viel gute Früchte auch hineingegeben worden, muss ich sagen. Da bin ich sehr dankbar auch meinen Eltern, meinem Umfeld, vielen Menschen, die mich auch positiv begleitet haben. Und mit diesem Buch, das ist schon eine ganz besondere Frucht. Und jedes Mal, bei jedem neuen Dialog, also wir haben uns Zeit gelassen für dieses Buch und immer wieder habe ich dann einen Brief bekommen von der Frau Professor und jedes Wort, Naja, da musste ich mir schon was überlegen. Also ganz einfach war es nicht, aber es war sehr, sehr lohnend. Und jetzt ist das eine ganz schöne Frucht in meinem Korb und ich versuche weiterhin zu sammeln und auch natürlich auszuteilen. Das ist schön. Ja, ich möchte mich bedanken, also bei Ihnen, Frau Professor, für diesen wunderbaren Prozess des Schreibens. Was für mich so besonders war, uns trennen ja doch ein paar Jahre und es war immer auf Augenhöhe. Es gab kein von oben herab, das habe ich schon auch manchmal erlebt, quasi mit erfahreneren und so Lehrern und Lehrerinnen, aber zwischen uns war das nie. Also da war Wertschätzung in jeder Situation, in jedem Wort und das zeigt auch das Buch, glaube ich, sehr schön. Also ich habe viele, viele tolle Rückmeldungen aus meinem Umfeld und auch schon von Menschen, die ich nicht persönlich kenne, was mich natürlich auch sehr freut, ja, weil mein Umfeld ist mir natürlich gewogen, aber das Buch kommt ganz gut an, also freut mich, es ist in der Welt und es ist jetzt auch auf Radio Maria.

Das war ein Zeitpanorama auf Radio Maria Österreich. Sehnsucht, sinnerfülltes Leben. Gäste im Studio waren die Psychologin und Logotherapeutin Professor Dr. Elisabeth Lukas und der Pädagoge und Therapeut Valentin Oppel. Ich darf Sie noch einmal auf das Buch hinweisen, das Elisabeth Lukas und Valentin Oppel gemeinsam geschrieben haben, einen Dialog zweier Frankl-Kenner, der den Titel trägt »Es ist nie zu spät für ein sinnerfülltes Leben«. Erschienen ist das Buch im Tirolia Verlag 2026. 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Am Mikrofon verabschiedet sich sehr herzlich von Ihnen Gudrun Trausmuth.

0: Wortsamen.
1: Meine Seele preist die Größe des Herrn, und mein Geist jubelt über Gott, meinen Retter. Ein Wort für die Woche aus dem Lukas-Evangelium.

0: Im Namen des Vaters und des Sohnes und des Heiligen Geistes.
1: Amen.
0: Freu dich, du Himmelskönigin, Halleluja.
1: Denn du zu tragen würdig warst, Halleluja.
0: Er ist auferstanden, wie er gesagt hat, Halleluja.
1: Bitt Gott für uns, Halleluja.
0: Freu dich und frohlocke, Jungfrau Maria, Halleluja.
1: Denn der Herr ist wahrhaft auferstanden, Halleluja.
0: Lasset uns beten. Allmächtiger Gott, durch die Auferstehung deines Sohnes, unseres Herrn Jesus Christus, hast du die Welt mit Jubel erfüllt. Lass uns durch seine jungfräuliche Mutter Maria zur unvergänglichen Osterfreude gelangen. Darum bitten wir durch Christus, unseren Herrn.
1: Amen.
0: Ehre sei dem Vater und dem Sohn und dem Heiligen Geist.
1: Wie im Anfang, so auch jetzt und alle Zeit und in Ewigkeit. Amen.
0: O Herr, gib den Verstorbenen die ewige Ruhe.
1: Und das ewige Licht leuchte ihnen.
0: Herr, lass sie ruhen in Frieden.
1: Amen.
0: Der Herr sei mit euch.
1: Und mit deinem Geiste.
0: Auf die Fürsprache der Gottesmutter Maria, der Königin des Friedens, segne und beschütze euch der dreifaltige Gott, der Vater, der Sohn und der Heilige Geist.
1: Amen.
0: Einen gesegneten Tag und viel Freude mit dem Programm von Radio Maria wünscht euch Bruder Peter.

Einen gesegneten guten Morgen, liebe Hörer von Radio Maria Österreich und Radio Maria Südtirol. Heute ist Freitag, 22. Mai 2026, der Gedenktag der heiligen Rita von Kaskia. Am Mikrofon begrüßt Sie Hertha Radinger. Ich lade Sie ein zum Gebet des Rosenkranzes. Wir betrachten die schmerzhaften Geheimnisse. Im Gebetsbüchlein Der Himmel in Dir ab Seite 135 finden Sie eine Anleitung zum Rosenkranzgebet. Gerne können Sie auch anrufen und mit mir beten. Dazu wählen Sie die Nummer 0720 578 578. Und wenn Sie uns von außerhalb Österreichs hören, wählen Sie 0043 720 578 578. Danke, Jesus, für diesen neuen Morgen. Danke, Jesus, dass du mit uns bist, dass du uns führst und uns trägst, dass du unsere Freude bist, unser Weg und unsere Wahrheit. Schließen wir heute im Besonderen alle Ehepaare mit ein. Alle, die ein Jubiläum feiern, alle, die sich bemühen um das Sakrament der Ehe, allen Menschen, denen wir als Ehepaar dankbar sein dürfen, allen Priestern und wirklich allen, die uns viel geben und stärken.

0: Im Namen des Vaters und des Sohnes und des Heiligen Geistes.
1: Amen.
0: Ich glaube an Gott, den Vater, den Allmächtigen, den Schöpfer des Himmels und der Erde, und an Jesus Christus, seinen eingeborenen Sohn, unseren Herrn, empfangen durch den Heiligen Geist, geboren von der Jungfrau Maria, gelitten unter Pontius Pilatus, gekreuzigt, gestorben und begraben, hinabgestiegen in das Reich des Todes, am dritten Tage auferstanden von den Toten, aufgefahren in den Himmel, er sitzt zur Rechten Gottes, des allmächtigen Vaters. Von dort wird er kommen, zu richten die Lebenden und die Toten.
1: Ich glaube an den Heiligen Geist, die heilige katholische Kirche, Gemeinschaft der Heiligen, Vergebung der Sünden, Auferstehung der Toten und ans ewige Leben. Amen.
0: Vater unser im Himmel, geheiligt werde dein Name, dein Reich komme, dein Wille geschehe, wie im Himmel so auf Erden.
1: Unser tägliches Brot gib uns heute und vergib uns unsere Schuld, wie auch wir vergeben unseren Schuldigern. Und führe uns nicht in Versuchung, sondern erlöse uns von dem Bösen. Amen.
0: Gegrüßet seist du, Maria, voll der Gnade, der Herr ist mit dir. Du bist gebenedeit unter den Frauen, und gebenedeit ist die Frucht deines Leibes, Jesus, der in uns den Glauben vermehre.
1: Heilige Maria, Mutter Gottes, bitte für uns Sünder, jetzt und in der Stunde unseres Todes. Amen.
0: Gegrüßet seist du, Maria, voll der Gnade, der Herr ist mit dir. Du bist gebenedeit unter den Frauen, und gebenedeit ist die Frucht deines Leibes, Jesus, der in uns die Hoffnung stärke.
1: Heilige Maria, Mutter Gottes, bitte für uns Sünder, jetzt und in der Stunde unseres Todes. Amen.
0: Gegrüßet seist du, Maria, voll der Gnade, der Herr ist mit dir. Du bist gebenedeit unter den Frauen, und gebenedeit ist die Frucht deines Leibes, Jesus, der in uns die Liebe entzünde.
1: Heilige Maria, Mutter Gottes, bitte für uns Sünder, jetzt und in der Stunde unseres Todes. Amen.
0: Ehre sei dem Vater und dem Sohn und dem Heiligen Geist.
1: Wie im Anfang, so auch jetzt und alle Zeit und in Ewigkeit. Amen. O mein Jesus, verzeih uns unsere Sünden. Bewahre uns vor dem Feuer der Hölle. Führe alle Seelen in den Himmel, besonders jene, die deiner Barmherzigkeit am meisten bedürfen. Amen.

0: Erstes Geheimnis, Jesus, der für uns Blut geschwitzt hat. Vater unser im Himmel, geheiligt werde dein Name, dein Reich komme, dein Wille geschehe, wie im Himmel, so auf Erden.
1: Unser tägliches Brot gib uns heute und vergib uns unsere Schuld, wie auch wir vergeben unseren Schuldigern. Und führe uns nicht in Versuchung, sondern erlöse uns von dem Bösen. Amen.
0: Gegrüßet seist du, Maria, voll der Gnade, der Herr ist mit dir. Du bist gebenedeit unter den Frauen, und gebenedeit ist die Frucht deines Leibes, Jesus, der für uns Blut geschwitzt hat.
1: Heilige Maria, Mutter Gottes, bitte für uns Sünder, jetzt und in der Stunde unseres Todes. Amen.
0: Gegrüßet seist du, Maria, voll der Gnade, der Herr ist mit dir. Du bist gebenedeit unter den Frauen, und gebenedeit ist die Frucht deines Leibes, Jesus, der für uns Blut geschwitzt hat.
1: Heilige Maria, Mutter Gottes, bitte für uns Sünder, jetzt und in der Stunde unseres Todes. Amen.
0: Gegrüßet seist du, Maria, voll der Gnade, der Herr ist mit dir. Du bist gebenedeit unter den Frauen, und gebenedeit ist die Frucht deines Leibes, Jesus, der für uns Blut geschwitzt hat.
1: Heilige Maria, Mutter Gottes, bitte für uns Sünder, jetzt und in der Stunde unseres Todes. Amen.
0: Gegrüßet seist du, Maria, voll der Gnade, der Herr ist mit dir. Du bist gebenedeit unter den Frauen, und gebenedeit ist die Frucht deines Leibes, Jesus, der für uns Blut geschwitzt hat.
1: Heilige Maria, Mutter Gottes, bitte für uns Sünder, jetzt und in der Stunde unseres Todes. Amen.
0: Gegrüßet seist du, Maria, voll der Gnade, der Herr ist mit dir. Du bist gebenedeit unter den Frauen, und gebenedeit ist die Frucht deines Leibes, Jesus, der für uns Blut geschwitzt hat.
1: Heilige Maria, Mutter Gottes, bitte für uns Sünder, jetzt und in der Stunde unseres Todes. Amen.
0: Gegrüßet seist du, Maria, voll der Gnade, der Herr ist mit dir. Du bist gebenedeit unter den Frauen, und gebenedeit ist die Frucht deines Leibes, Jesus, der für uns Blut geschwitzt hat.
1: Heilige Maria, Mutter Gottes, bitte für uns Sünder, jetzt und in der Stunde unseres Todes. Amen.
0: Gegrüßet seist du, Maria, voll der Gnade, der Herr ist mit dir. Du bist gebenedeit unter den Frauen, und gebenedeit ist die Frucht deines Leibes, Jesus, der für uns Blut geschwitzt hat.
1: Heilige Maria, Mutter Gottes, bitte für uns Sünder, jetzt und in der Stunde unseres Todes. Amen.
0: Gegrüßet seist du, Maria, voll der Gnade, der Herr ist mit dir. Du bist gebenedeit unter den Frauen, und gebenedeit ist die Frucht deines Leibes, Jesus, der für uns Blut geschwitzt hat.
1: Heilige Maria, Mutter Gottes, bitte für uns Sünder, jetzt und in der Stunde unseres Todes. Amen.
0: Gegrüßet seist du, Maria, voll der Gnade, der Herr ist mit dir. Du bist gebenedeit unter den Frauen, und gebenedeit ist die Frucht deines Leibes, Jesus, der für uns Blut geschwitzt hat.
1: Heilige Maria, Mutter Gottes, bitte für uns Sünder, jetzt und in der Stunde unseres Todes. Amen.
0: Gegrüßet seist du, Maria, voll der Gnade, der Herr ist mit dir. Du bist gebenedeit unter den Frauen, und gebenedeit ist die Frucht deines Leibes, Jesus, der für uns Blut geschwitzt hat.
1: Heilige Maria, Mutter Gottes, bitte für uns Sünder, jetzt und in der Stunde unseres Todes. Amen.
0: Ehre sei dem Vater und dem Sohn und dem Heiligen Geist.
1: Wie im Anfang, so auch jetzt und alle Zeit und in Ewigkeit. Amen. O mein Jesus, verzeih uns unsere Sünden, bewahre uns vor dem Feuer der Hölle, führe alle Seelen in den Himmel, besonders jene, die am meisten deiner Barmherzigkeit bedürfen. Amen.

0: zweites Geheimnis, Jesus, der für uns gegeißelt worden ist.
1: Vater unser im Himmel, geheiligt werde dein Name, dein Reich komme, dein Wille geschehe, wie im Himmel so auf Erden.
0: Unser tägliches Brot gib uns heute und vergib uns unsere Schuld, wie auch wir vergeben unseren Schuldigern. Und führe uns nicht in Versuchung, sondern erlöse uns von dem Bösen. Amen.
1: Gegrüßet seist du, Maria, voll der Gnade, der Herr ist mit dir. Du bist gebenedeit unter den Frauen. Gebenedeit ist die Frucht deines Leibes, Jesus, der für uns gegeißelt worden ist.
0: Heilige Maria, Mutter Gottes, bitte für uns Sünder, jetzt und in der Stunde unseres Todes.

0: für uns gegeißelt worden ist.
1: Heilige Maria, Mutter Gottes, bitte für uns Sünder, jetzt und in der Stunde unseres Todes. Amen.
0: Gegrüßet seist du, Maria, voll der Gnade, der Herr ist mit dir. Du bist gebenedeit unter den Frauen, und gebenedeit ist die Frucht deines Leibes, Jesus, der für uns gegeißelt worden ist.
1: Heilige Maria, Mutter Gottes, bitte für uns Sünder, jetzt und in der Stunde unseres Todes. Amen.
0: Gegrüßet seist du, Maria, voll der Gnade, der Herr ist mit dir. Du bist gebenedeit unter den Frauen, und gebenedeit ist die Frucht deines Leibes, Jesus, der für uns gegeißelt worden ist.
1: Heilige Maria, Mutter Gottes, bitte für uns Sünder, jetzt und in der Stunde unseres Todes. Amen.
0: Gegrüßet seist du, Maria, voll der Gnade, der Herr ist mit dir. Du bist gebenedeit unter den Frauen, und gebenedeit ist die Frucht deines Leibes, Jesus, der für uns gegeißelt worden ist.
1: Heilige Maria, Mutter Gottes, bitte für uns Sünder, jetzt und in der Stunde unseres Todes. Amen.
0: Gegrüßet seist du, Maria, voll der Gnade, der Herr ist mit dir. Du bist gebenedeit unter den Frauen, und gebenedeit ist die Frucht deines Leibes, Jesus, der für uns gegeißelt worden ist.
1: Heilige Maria, Mutter Gottes, bitte für uns Sünder, jetzt und in der Stunde unseres Todes. Amen.
0: Gegrüßet seist du, Maria, voll der Gnade, der Herr ist mit dir. Du bist gebenedeit unter den Frauen, und gebenedeit ist die Frucht deines Leibes, Jesus, der für uns gegeißelt worden ist.
1: Heilige Maria, Mutter Gottes, bitte für uns Sünder, jetzt und in der Stunde unseres Todes. Amen.
0: Gegrüßet seist du, Maria, voll der Gnade, der Herr ist mit dir. Du bist gebenedeit unter den Frauen, und gebenedeit ist die Frucht deines Leibes, Jesus, der für uns gegeißelt worden ist.
1: Heilige Maria, Mutter Gottes, bitte für uns Sünder, jetzt und in der Stunde unseres Todes. Amen.
0: Gegrüßet seist du, Maria, voll der Gnade, der Herr ist mit dir. Du bist gebenedeit unter den Frauen, und gebenedeit ist die Frucht deines Leibes, Jesus, der für uns gegeißelt worden ist.
1: Heilige Maria, Mutter Gottes, bitte für uns Sünder, jetzt und in der Stunde unseres Todes. Amen.
0: Ehre sei dem Vater und dem Sohn und dem Heiligen Geist.
1: Wie im Anfang, so auch jetzt und alle Zeit und in Ewigkeit. Amen.
0: O mein Jesus, verzeih uns unsere Sünden, bewahre uns vor dem Feuer der Hölle, führe alle Seelen in den Himmel, besonders jene, die deiner Barmherzigkeit am meisten bedürfen. Amen.

0: Drittes Geheimnis, Jesus, der für uns mit Dornen gekrönt worden ist. Vater unser im Himmel, geheiligt werde dein Name, dein Reich komme, dein Wille geschehe, wie im Himmel, so auf Erden.
1: Unser tägliches Brot gib uns heute, vergib uns unsere Schuld, wie auch wir vergeben unseren Schuldigern, und führe uns nicht in Versuchung, sondern erlöse uns von dem Bösen. Amen.
0: Gegrüßet seist du, Maria, voll der Gnade, der Herr ist mit dir. Du bist gebenedeit unter den Frauen, und gebenedeit ist die Frucht deines Leibes, Jesus, der für uns mit Dornen gekrönt worden ist.
1: Heilige Maria, Mutter Gottes, bitte für uns Sünder, jetzt und in der Stunde unseres Todes.

0: Gottes. Amen.
1: Gegrüßet seist du, Maria, voll der Gnade, der Herr ist mit dir. Du bist gebenedeit unter den Frauen. Und gebenedeit ist die Frucht deines Leibes, Jesus, der für uns mit Dornen gekrönt worden ist.
0: Heilige Maria, Mutter Gottes, bitte für uns Sünder, jetzt und in der Stunde unseres Todes. Amen.
1: Gegrüßet seist du, Maria, voll der Gnade, der Herr ist mit dir. Du bist gebenedeit unter den Frauen. Und gebenedeit ist die Frucht deines Leibes, Jesus, der für uns mit Dornen gekrönt worden ist.
0: Heilige Maria, Mutter Gottes, bitte für uns Sünder, jetzt und in der Stunde unseres Todes. Amen.
1: Gegrüßet seist du, Maria, voll der Gnade, der Herr ist mit dir. Du bist gebenedeit unter den Frauen. Und gebenedeit ist die Frucht deines Leibes, Jesus, der für uns mit Dornen gekrönt worden ist.
0: Heilige Maria, Mutter Gottes, bitte für uns Sünder, jetzt und in der Stunde unseres Todes. Amen.
1: Gegrüßet seist du, Maria, voll der Gnade, der Herr ist mit dir. Du bist gebenedeit unter den Frauen, und gebenedeit ist die Frucht deines Leibes, Jesus, der für uns mit Dornen gekrönt worden ist.
0: Heilige Maria, Mutter Gottes, bitte für uns Sünder, jetzt und in der Stunde unseres Todes. Amen.
1: Gegrüßet seist du, Maria, voll der Gnade, der Herr ist mit dir. Du bist gebenedeit unter den Frauen, und gebenedeit ist die Frucht deines Leibes, Jesus, der für uns mit Dornen gekrönt worden ist.
0: Heilige Maria, Mutter Gottes, bitte für uns Sünder, jetzt und in der Stunde unseres Todes. Amen.
1: Gegrüßet seist du, Maria, voll der Gnade, der Herr ist mit dir. Du bist gebenedeit unter den Frauen, und gebenedeit ist die Frucht deines Leibes, Jesus, der für uns mit Dornen gekrönt worden ist.
0: Heilige Maria, Mutter Gottes, bitte für uns Sünder, jetzt und in der Stunde unseres Todes. Amen.
1: Gegrüßet seist du, Maria, voll der Gnade, der Herr ist mit dir. Du bist gebenedeit unter den Frauen, und gebenedeit ist die Frucht deines Leibes, Jesus, der für uns mit Dornen gekrönt worden ist.
0: Heilige Maria, Mutter Gottes, bitte für uns Sünder, jetzt und in der Stunde unseres Todes. Amen.
1: Gegrüßet seist du, Maria, voll der Gnade, der Herr ist mit dir. Du bist gebenedeit unter den Frauen, und gebenedeit ist die Frucht deines Leibes, Jesus, der für uns mit Dornen gekrönt worden ist.
0: Heilige Maria, Mutter Gottes, bitte für uns Sünder, jetzt und in der Stunde unseres Todes. Amen.
1: Gegrüßet seist du, Maria, voll der Gnade, der Herr ist mit dir. Du bist gebenedeit unter den Frauen, und gebenedeit ist die Frucht deines Leibes, Jesus, der für uns mit Dornen gekrönt worden ist.
0: Heilige Maria, Mutter Gottes, bitte für uns Sünder, jetzt und in der Stunde unseres Todes. Amen.
1: Gegrüßet seist du, Maria, voll der Gnade, der Herr ist mit dir. Du bist gebenedeit unter den Frauen, und gebenedeit ist die Frucht deines Leibes, Jesus, der für uns mit Dornen gekrönt worden ist.
0: Heilige Maria, Mutter Gottes, bitte für uns Sünder, jetzt und in der Stunde unseres Todes. Amen.
1: Ehre sei dem Vater und dem Sohn und dem Heiligen Geist.
0: Wie in Anfang, so auch jetzt und alle Zeit und in Ewigkeit. Amen. O mein Jesus, verzeih uns unsere Sünden, bewahre uns vom Feuer der Hölle, führe alle Seelen in dein Himmel, besonders jene, die deiner Barmherzigkeit am meisten bedürfen. Amen.

0: Viertes Geheimnis, Jesus, der für uns das schwere Kreuz getragen hat.
1: Vater unser im Himmel, geheiligt werde dein Name. Dein Reich komme, dein Wille geschehe, wie im Himmel, so auf Erden.
0: Unser tägliches Brot gib uns heute und vergib uns unsere Schuld, wie auch wir vergeben unseren Schuldigern. Und führe uns nicht in Versuchung, sondern erlöse uns von dem Bösen. Amen.
1: Gegrüßet seist du, Maria, voll der Gnade, der Herr ist mit dir. Du bist gebenedeit unter den Frauen, und gebenedeit ist die Frucht deines Leibes, Jesus, der für uns das schwere Kreuz getragen hat.
0: Heilige Maria, Mutter Gottes, bitte für uns Sünder, jetzt und in der Stunde unseres Todes. Amen.
1: Gegrüßet seist du, Maria, voll der Gnade, der Herr ist mit dir. Du bist gebenedeit unter den Frauen, und gebenedeit ist die Frucht deines Leibes, Jesus, der für uns das schwere Kreuz getragen hat.
0: Heilige Maria, Mutter Gottes, bitte für uns Sünder, jetzt und in der Stunde unseres Todes. Amen.
1: Gegrüßet seist du, Maria, voll der Gnade, der Herr ist mit dir. Du bist gebenedeit unter den Frauen, und gebenedeit ist die Frucht deines Leibes, Jesus, der für uns das schwere Kreuz getragen hat.
0: Heilige Maria, Mutter Gottes, bitte für uns Sünder, jetzt und in der Stunde unseres Todes. Amen.
1: Gegrüßet seist du, Maria, voll der Gnade, der Herr ist mit dir. Du bist gebenedeit unter den Frauen, und gebenedeit ist die Frucht deines Leibes, Jesus, der für uns das schwere Kreuz getragen hat.
0: Heilige Maria, Mutter Gottes, bitte für uns Sünder, jetzt und in der Stunde unseres Todes. Amen.
1: Gegrüßet seist du, Maria, voll der Gnade, der Herr ist mit dir. Du bist gebenedeit unter den Frauen, und gebenedeit ist die Frucht deines Leibes, Jesus, der für uns das schwere Kreuz getragen hat.
0: Heilige Maria, Mutter Gottes, bitte für uns Sünder, jetzt und in der Stunde unseres Todes. Amen.
1: Gegrüßet seist du, Maria, voll der Gnade, der Herr ist mit dir. Du bist gebenedeit unter den Frauen, und gebenedeit ist die Frucht deines Leibes, Jesus, der für uns das schwere Kreuz getragen hat.
0: Heilige Maria, Mutter Gottes, bitte für uns Sünder, jetzt und in der Stunde unseres Todes. Amen.
1: Gegrüßet seist du, Maria, voll der Gnade, der Herr ist mit dir. Du bist gebenedeit unter den Frauen, und gebenedeit ist die Frucht deines Leibes, Jesus, der für uns das schwere Kreuz getragen hat.
0: Heilige Maria, Mutter Gottes, bitte für uns Sünder, jetzt und in der Stunde unseres Todes. Amen.
1: Gegrüßet seist du, Maria, voll der Gnade, der Herr ist mit dir. Du bist gebenedeit unter den Frauen, und gebenedeit ist die Frucht deines Leibes, Jesus, der für uns das schwere Kreuz getragen hat.
0: Heilige Maria, Mutter Gottes, bitte für uns Sünder, jetzt und in der Stunde unseres Todes. Amen.
1: Gegrüßet seist du, Maria, voll der Gnade, der Herr ist mit dir. Du bist gebenedeit unter den Frauen, und gebenedeit ist die Frucht deines Leibes, Jesus, der für uns das schwere Kreuz getragen hat.
0: Heilige Maria, Mutter Gottes, bitte für uns Sünder, jetzt und in der Stunde unseres Todes. Amen.
1: Gegrüßet seist du, Maria, voll der Gnade, der Herr ist mit dir. Du bist gebenedeit unter den Frauen, und gebenedeit ist die Frucht deines Leibes, Jesus, der für uns das schwere Kreuz getragen hat.
0: Heilige Maria, Mutter Gottes, bitte für uns Sünder, jetzt und in der Stunde unseres Todes. Amen.
1: Ehre sei dem Vater, dem Sohn und dem Heiligen Geist.
0: Wie im Anfang, so auch jetzt und alle Zeit und in Ewigkeit. Amen.
1: O mein Jesus, verzeih uns unsere Sünden, bewahre uns vor dem Feuer der Hölle, führe alle Seelen in den Himmel, besonders jene, die deiner Barmherzigkeit am meisten bedürfen. Amen.

0: Fünftes Geheimnis, Jesus, der für uns gekreuzigt worden ist. Vater unser im Himmel, geheiligt werde dein Name, dein Reich komme, dein Wille geschehe, wie im Himmel so auf Erden.
1: Unser tägliches Brot gib uns heute und vergib uns unsere Schuld, wie auch wir vergeben unseren Schuldigern. Führe uns nicht in Versuchung, sondern erlöse uns von dem Bösen. Amen.
0: Gegrüßet seist du, Maria, voll der Gnade, der Herr ist mit dir. Du bist gebenedeit unter den Frauen, und gebenedeit ist die Frucht deines Leibes, Jesus, der für uns gekreuzigt worden ist.
1: Heilige Maria, Mutter Gottes, bitte für uns Sünder, jetzt und in der Stunde unseres Todes. Amen.
0: Gegrüßet seist du, Maria, voll der Gnade, der Herr ist mit dir. Du bist gebenedeit unter den Frauen, und gebenedeit ist die Frucht deines Leibes, Jesus, der für uns gekreuzigt worden ist.
1: Heilige Maria, Mutter Gottes, bitte für uns Sünder, jetzt und in der Stunde unseres Todes. Amen.
0: Gegrüßet seist du, Maria, voll der Gnade, der Herr ist mit dir. Du bist gebenedeit unter den Frauen, und gebenedeit ist die Frucht deines Leibes, Jesus, der für uns gekreuzigt worden ist.
1: Heilige Maria, Mutter Gottes, bitte für uns Sünder, jetzt und in der Stunde unseres Todes. Amen.
0: Gegrüßet seist du, Maria, voll der Gnade, der Herr ist mit dir. Du bist gebenedeit unter den Frauen, und gebenedeit ist die Frucht deines Leibes, Jesus, der für uns gekreuzigt worden ist.
1: Heilige Maria, Mutter Gottes, bitte für uns Sünder, jetzt und in der Stunde unseres Todes. Amen.
0: Gegrüßet seist du, Maria, voll der Gnade, der Herr ist mit dir. Du bist gebenedeit unter den Frauen, und gebenedeit ist die Frucht deines Leibes, Jesus, der für uns gekreuzigt worden ist.
1: Heilige Maria, Mutter Gottes, bitte für uns Sünder, jetzt und in der Stunde unseres Todes. Amen.
0: Gegrüßet seist du, Maria, voll der Gnade, der Herr ist mit dir. Du bist gebenedeit unter den Frauen, und gebenedeit ist die Frucht deines Leibes, Jesus, der für uns gekreuzigt worden ist.
1: Heilige Maria, Mutter Gottes, bitte für uns Sünder, jetzt und in der Stunde unseres Todes. Amen.
0: Gegrüßet seist du, Maria, voll der Gnade, der Herr ist mit dir. Du bist gebenedeit unter den Frauen, und gebenedeit ist die Frucht deines Leibes, Jesus, der für uns gekreuzigt worden ist.
1: Heilige Maria, Mutter Gottes, bitte für uns Sünder, jetzt und in der Stunde unseres Todes. Amen.
0: Gegrüßet seist du, Maria, voll der Gnade, der Herr ist mit dir. Du bist gebenedeit unter den Frauen, und gebenedeit ist die Frucht deines Leibes, Jesus, der für uns gekreuzigt worden ist.
1: Heilige Maria, Mutter Gottes, bitte für uns Sünder, jetzt und in der Stunde unseres Todes. Amen.
0: Gegrüßet seist du, Maria, voll der Gnade, der Herr ist mit dir. Du bist gebenedeit unter den Frauen, und gebenedeit ist die Frucht deines Leibes, Jesus, der für uns gekreuzigt worden ist.
1: Heilige Maria, Mutter Gottes, bitte für uns Sünder, jetzt und in der Stunde unseres Todes. Amen.
0: Gegrüßet seist du, Maria, voll der Gnade, der Herr ist mit dir. Du bist gebenedeit unter den Frauen, und gebenedeit ist die Frucht deines Leibes, Jesus, der für uns gekreuzigt worden ist.
1: Heilige Maria, Mutter Gottes, bitte für uns Sünder, jetzt und in der Stunde unseres Todes. Amen.
0: Gegrüßet seist du, Maria, voll der Gnade, der Herr ist mit dir. Du bist gebenedeit unter den Frauen, und gebenedeit ist die Frucht deines Leibes, Jesus, der für uns gekreuzigt worden ist.
1: Heilige Maria, Mutter Gottes, bitte für uns Sünder, jetzt und in der Stunde unseres Todes. Amen.
0: Ehre sei dem Vater und dem Sohn und dem Heiligen Geist.
1: Wie im Anfang, so auch jetzt und alle Zeit und in Ewigkeit. Amen. O mein Jesus, verzeih uns unsere Sünden, bewahre uns vor dem Feuer der Hölle, führe alle Seelen in den Himmel, besonders jene, die am meisten deiner Barmherzigkeit bedürfen. Amen.
0: Wir beten in den Anliegen des Heiligen Vaters, und für alle Verstorbenen. Vater unser im Himmel, geheiligt werde dein Name, dein Reich komme, dein Wille geschehe, wie im Himmel so auf Erden.
1: Unser tägliches Brot gib uns heute und vergib uns unsere Schuld, wie auch wir vergeben unseren Schuldigern. Führe uns nicht in Versuchung, sondern erlöse uns von dem Bösen. Amen.
0: Gegrüßet seist du, Maria, voll der Gnade, der Herr ist mit dir. Du bist gebenedeit unter den Frauen, und gebenedeit ist die Frucht deines Leibes, Jesus.
1: Heilige Maria, Mutter Gottes, bitte für uns Sünder, jetzt und in der Stunde unseres Todes. Amen.
0: Ehre sei dem Vater und dem Sohn und dem Heiligen Geist.
1: Wie im Anfang, so auch jetzt und alle Zeit und in Ewigkeit. Amen.
0: Mit den Worten von Johannes Paul II. Vertrauen wir Maria, unser Radio, und den heutigen Tag an. Maria, lenke die Entscheidungen unseres Lebens. Stärke uns in den Stunden der Prüfung, damit wir in Treue zu Gott und zu den Menschen vertrauensvoll und mutig die geheimnisvollen Wege des Himmels beschreiten. So können wir dem Verstand und dem Herzen jedes Menschen die frohe Botschaft von Christus, dem Erlöser der Welt, bringen. Maria, Stern der Evangelisation, sei mit uns. Leite Radio Maria und sei sein Schutz. Im Namen des Vaters und des Sohnes und des Heiligen Geistes.
1: Amen.

Vater im Himmel, Lob und Dank sei dir für die Ruhe der Nacht. Lob und Dank sei dir für den neuen Tag. Lob und Dank sei dir für all deine Liebe und Güte und Treue in meinem Leben. Du hast mir viel Gutes erwiesen, lass mich auch das Schwere aus deiner Hand annehmen. Du wirst mir aber nicht mehr auferlegen, als ich tragen kann. Du lässt deinen Kindern alle Dinge zum Besten dienen.

Höchster, glorreicher Gott, erleuchte die Finsternis meines Herzens und schenke mir rechten Glauben, gefestigte Hoffnung und vollendete Liebe. Gib mir, Herr, Empfinden und Erkennen, damit ich deinen heiligen und wahrhaftigen Auftrag erfülle. Amen. Atme in mir, du Heiliger Geist, dass ich Heiliges denke. Treibe mich, du Heiliger Geist, dass ich Heiliges tue. Locke mich, du Heiliger Geist, dass ich Heiliges liebe. Stärke mich, du Heiliger Geist, dass ich Heiliges hüte. Hüte mich, du Heiliger Geist, dass ich das Heilige nimmer verliere. Amen.

Wir weihen uns an unsere Mutter, Maria. O meine Gebieterin, o meine Mutter, dir bringe ich mich ganz dar. Und um dir meine Hingabe zu bezeigen, weihe ich dir heute meine Augen, meine Ohren, meinen Mund, mein Herz, mich selber ganz und gar. Weil ich also dir gehöre, o gute Mutter, bewahre mich, beschütze mich als dein Gut und Eigentum.

Engel Gottes, mein Beschützer, des höchsten Vatergüte hat mich dir anvertraut. Erleuchte, beschütze, regiere und leite mich. Amen. Heiliger Josef, näher Vater Jesu Christi und wahrer Bräutigam der seligsten Jungfrau Maria, bitte für uns und für die Sterbenden dieses Tages. Heiliger Josef, du Hoffnung der Kranken und Patron unseres Radios, bitte für uns. Heiliger Charles de Foucault, unser Jahresheiliger, bitte für uns. Im Namen des Vaters und des Sohnes und des Heiligen Geistes.

Wir hören die Lesung aus der Apostelgeschichte 25, 13 bis 21 und Psalm 103 und das Evangelium nach Johannes 21, Vers 1 und 15 bis 19. Jesus, der gestorben ist, von dem Paulus aber behauptet, er lebe. Lesung aus der Apostelgeschichte. In jenen Tagen trafen König Agrippa und seine Schwester Berenike in Caesarea ein, um dem Statthalter Festus ihre Aufwartung zu machen. Sie blieben mehrere Tage dort. Da trug Festus dem König den Fall des Paulus vor und sagte, von Felix ist ein Mann als Gefangener zurückgelassen worden, gegen den die Hohepriester und die Ältesten der Juden, als ich in Jerusalem war, vorstellig wurden. Sie forderten seine Verurteilung, ich aber erwiderte ihnen, es sei bei den Römern nicht üblich, einen Menschen auszuliefern, bevor nicht der Angeklagte den Anklägern gegenübergestellt sei und Gelegenheit erhalten habe, sich gegen die Anschuldigungen zu verteidigen. Als sie dann zusammen hierher kamen, setzte ich mich ohne jeden Verzug tags darauf auf den Richterstuhl und ließ den Mann vorführen. Bei der Gegenüberstellung brachten die Kläger keine Anklage wegen solcher Verbrechen vor, die ich vermutet hatte. Sie führten nur einige Streitfragen gegen ihn ins Feld, die ihre Religion und einen gewissen Jesus betreffen, der gestorben ist, von dem Paulus aber behauptet, er lebe. Da ich mich auf die Untersuchung dieser Dinge nicht verstand, fragte ich, ob er nach Jerusalem gehen wolle, um sich dort deswegen richten zu lassen. Paulus jedoch legte Berufung ein. Er wollte bis zur Entscheidung des Kaisers in Schutzhaft bleiben. Daher gab ich Befehl, ihn in Gewahrsam zu halten, bis ich ihn zum Kaiser schicken kann. Psalm. Der Herr hat seinen Thron errichtet im Himmel. Preise den Herrn, meine Seele, und alles in mir seinen heiligen Namen. Preise den Herrn, meine Seele, und vergiss nicht, was er dir Gutes getan hat. Denn so hoch der Himmel über der Erde ist, so mächtig ist seine Huld über denen, die ihn fürchten. So weit der Aufgang entfernt ist vom Untergang, so weit entfernt er von uns unsere Frevel. Der Herr hat seinen Thron errichtet im Himmel, seine königliche Macht beherrscht das All. Preist den Herrn, ihr seine Engel, ihr starken Helden, die sein Wort vollstrecken. Der Herr hat seinen Thron errichtet im Himmel.

Weide meine Lämmer, weide meine Schafe. Aus dem Heiligen Evangelium nach Johannes. In jener Zeit offenbarte sich Jesus den Jüngern noch einmal am See von Tiberias und er offenbarte sich in folgender Weise. Als sie gegessen hatten, sagte Jesus zu Simon Petrus: Simon, Sohn des Johannes, liebst du mich mehr als diese? Er antwortete ihm: Ja, Herr, du weißt, dass ich dich liebe. Jesus sagte zu ihm: Weide meine Lämmer. Zum zweiten Mal fragte er ihn: Simon, Sohn des Johannes, liebst du mich? Er antwortete ihm: Ja, Herr, du weißt, dass ich dich liebe. Jesus sagte zu ihm: Weide meine Schafe. Zum dritten Mal fragte er ihn: Simon, Sohn des Johannes, liebst du mich? Da wurde Petrus traurig, weil Jesus ihn zum dritten Mal gefragt hatte: Liebst du mich? Er gab ihm zur Antwort: Herr, du weißt alles. Du weißt, dass ich dich liebe. Jesus sagte zu ihm: Weide meine Schafe. Amen. Amen, ich sage dir. Als du jünger warst, hast du dich selbst gegürtet und gingst, wohin du wolltest. Wenn du aber alt geworden bist, wirst du deine Hände ausstrecken und ein anderer wird dich gürten und dich führen, wohin du nicht willst. Das sagte Jesus, um anzudeuten, durch welchen Tod er Gott verherrlichen werde. Nach diesen Worten sagte er zu ihm: Folge mir nach.

Einen schönen guten Morgen aus Tirol wünscht Pfarrer Johannes Leichner, Diözesandirektor der päpstlichen Missionswerke. Es gibt Tage, an denen wir etwas mit uns tragen. Eine Sorge, eine Frage, eine Situation, die uns schwer beschäftigt. Die heutige Tagesheilige Rita von Cascia stammt aus Italien und lebte dort als Ehefrau, Mutter und später als Ordensfrau. Ihr Leben war nicht einfach. Sie kannte Konflikte, sie kannte Leid und wusste um Verluste. Und dennoch ist sie im Glauben gewachsen. Sie hat gelernt, nicht am Schmerz stehen zu bleiben, sondern ihn ganz einfach vor Gott zu bringen. Die Tagesheilige Rita von Cascia wird nicht ohne Grund als Patronin der unmöglichen Anliegen verehrt. Vielleicht tragen auch wir etwas Schweres mit uns. Etwas, das sich nicht lösen lässt. Etwas, das uns innerlich beschäftigt. Ja, dann ist heute ein guter Tag, es einfach bewusst Gott hinzulegen. Vielleicht sogar ganz konkret im Gebet auszusprechen, beim Aufstehen, auf dem Weg zur Arbeit oder in einem stillen Moment. Liebe Hörer von Radio Maria, die Tagesheilige zeigt uns, auf Gott vertrauen heißt nicht, alles wird sofort gut, sondern auf Gott zu vertrauen heißt, ich weiß, ich bin nicht allein. Rita von Cascia zeigt uns, gerade in schwierigen Situationen kann der Glaube tragen. Still, unspektakulär, aber verlässlich. Und manchmal verändert sich nicht sofort die Situation, aber unser Herz wird weiter. Wir können anders tragen. Wir können anders hoffen. Und wir können dadurch anders leben. Genau das wünsche ich euch, liebe Hörer von Radio Maria. Ich wünsche euch heute diese christliche Hoffnung im Geist der Tagesheiligen, die damals vor vielen Jahrhunderten in Italien lebte. Es ist derselbe Glaube, es ist dieselbe Hoffnung. So segne euch der gute Gott, der Vater, der Sohn und der Heilige Geist.

Guten Morgen, liebe Hörer von Radio Maria Österreich und Radio Maria Südtirol. Wir beten die Laudes, das Morgenlob der Kirche. Sie finden die Texte im großen, roten Stundenbuch. Den Hymnus Seite 480, die Psalmodie Seite 893, da sind wir beim Freitag der dritten Woche. Und für alle, die aus der Bibel mitbeten, das ist der Psalm 51, Kantikum aus Jeremia 14, ab Vers 17b und der Psalm 100. Die Kurzlesung ist ab der Seite 511 und auch alle weiteren Texte ab Seite 511. Die Lesung ist aus der Apostelgeschichte 5, 30 bis 32. Gerne können Sie auch mit der App mitbeten. Der Ablauf, das Benediktus und einige Hymnen sind auch im Gebetsbüchlein. Der Himmel in dir ab Seite 73. Nun darf ich einladen, anzurufen und mit mir die Laudes zu beten. Dazu wählen Sie die Nummer 0720 578 578.

0: Nun darf ich begrüßen Frau Monika aus Oberösterreich. Oberösterreich. Sehr schön. Oh Gott, komm mir zu Hilfe.
1: Herr, eile mir zu helfen.
0: Ehre sei dem Vater und dem Sohn und dem Heiligen Geist.
1: Wie im Anfang, so auch jetzt und alle Zeit und in Ewigkeit. Amen. Halleluja.
0: Du höchster Herr der Ewigkeit, du Retter der verlorenen Welt, durch den der Tod vernichtet ist, das Leben siegreich triumphiert.
1: Zum Thron des Vaters steigst du auf und nimmst zu seiner Rechten Platz, der dich erhöht in Herrlichkeit, er setzt dich ein in seine Macht.
0: In Ehrfurcht beugen sich vor dir der Himmel und das Erdenrund, und selbst die Unterwelt bekennt, du bist der Herr der ganzen Welt.
1: Die Engel nehmen staunend wahr, wie sich des Menschen losgewandt. Was Menschen fehlt, denn sünd ein Mensch und herrscht auf ewig Mensch und Gott.
0: Dir, Herr, sei Ruhm und Herrlichkeit, dem Sieger, der zur Höhe fährt, dem Vater und dem Geist zugleich, durch alle Zeit und Ewigkeit. Amen. Herr, wasche ab meine Schuld und mach mich rein von meiner Sünde. Halleluja.
1: Herr, wasch ab meine Schuld und mach mich rein von meiner Sünde. Halleluja.
0: Gott, sei mir gnädig nach deiner Huld. Tilge meine Frevel nach deinem reichen Erbarmen.
1: Wasch meine Schuld von mir ab und mach mich rein von meiner Sünde.
0: Denn ich erkenne meine bösen Taten. Meine Sünde steht mir immer vor Augen.
1: Gegen dich allein habe ich gesündigt. Ich habe getan, was dir missfällt.
0: So behältst du Recht mit deinem Urteil. Rein stehst du da als Richter.
1: Geboren. In Sünde hat mich meine Mutter empfangen.
0: Lauterer Sinn im Verborgenen gefällt dir. Im Geheimen lehrst du mich Weisheit.
1: Entzündige mich mit Isop, dann werde ich rein. Wasche mich, dann werde ich weißer als Schnee.
0: Sättige mich mit Entzücken und Freude. Jubeln sollen die Glieder, die du zerschlagen hast.
1: Verbirg dein Gesicht vor meinen Sünden. Tilge all meine Frevel.
0: Erschaffe mir, Gott, ein reines Herz. Und gib mir einen neuen, beständigen Geist.
1: Verwirf mich nicht von deinem Angesicht und nimm deinen Heiligen Geist nicht von mir.
0: Mach mich wieder froh mit deinem Heil. Mit einem willigen Geist rüste mich aus.
1: Dann lehre ich Abtrünnige deine Wege und die Sünder kehren um zu dir.
0: Befrei mich von Blut, Schuld, Herr, du Gott meines Heiles. Dann wird meine Zunge jubeln über deine Gerechtigkeit.
1: Herr, öffne mir die Lippen, und mein Mund wird deinen Ruhm verkünden.
0: Schlachtopfer willst du nicht, ich würde sie dir geben. An Brandopfern hast du kein Gefallen.
1: Das Opfer, das Gott gefällt, ist ein zerknirschter Geist. Ein zerbrochenes und zerschlagenes Herz wirst du, Gott, nicht verschmähen.
0: In deiner Huld tu Gutes an Zion. Bau die Mauern Jerusalems wieder auf.
1: Dann hast du Freude an rechten Opfern, an Brandopfern und Ganzopfern. Dann opfert man Stiere auf deinem Altar.
0: Ehre sei dem Vater und dem Sohn und dem Heiligen Geist.
1: Wie im Anfang, so auch jetzt und alle Zeit und in Ewigkeit. Amen. Herr, gegen dich allein habe ich gesündigt. Wasch meine Schuld und mach mich rein von meiner Sünde. Halleluja.
0: An seinem eigenen Leib trug Christus unsere Sünden hinauf an das Holz des Kreuzes. Halleluja.
1: An seinem eigenen Leib trug Christus unsere Schuld hinauf an das Holz des Kreuzes. Halleluja.
0: Meine Augen fließen über von Tränen bei Tag und bei Nacht und finden keine Ruhe.
1: Denn großes Verderben brach herein über die Jungfrau, die Tochter meines Volkes. Eine unheilbare Wunde.
0: Gehe ich aufs Feld hinaus, seht vom Schwert durchbohrte. Komme ich in die Stadt, seht vom Hunger gequälte.
1: Ja, auch Propheten und Priester werden verschleppt in ein Land, das sie nicht kennen.
0: Hast du den Juda ganz verworfen? Wurde dir Zion zum Abscheu?
1: Warum hast du uns so geschlagen, dass es für uns keine Heilung mehr gibt?
0: Wir hofften auf Heil, doch kommt nichts Gutes. Auf die Zeit der Heilung, doch ach, nur Schrecken.
1: Wir erkennen, Herr, unser Unrecht, die Schuld unserer Väter. Ja, wir haben gegen dich gesündigt.
0: Um deines Namens willen, verschmähe nicht, verstoß nicht den Thron deiner Herrlichkeit. Gedenke deines Bundes mit uns und löse ihn nicht.
1: Ehre sei dem Vater und dem Sohn und dem Heiligen Geist.
0: Wie im Anfang, so auch jetzt und alle Zeit. Und in Ewigkeit. Amen.
1: An seinem eigenen Leib trug Christus unsere Sünden hinauf an das Holz des Kreuzes. Halleluja.
0: Kommt mit Jubel vor das Antlitz des Herrn. Halleluja.
1: Kommt mit Jubel vor das Antlitz des Herrn. Halleluja.
0: Jauchzt vor dem Herrn alle Länder der Erde. Dient dem Herrn mit Freude. Kommt vor sein Antlitz mit Jubel.
1: Erkennt, der Herr allein ist Gott. Er hat uns geschaffen. Wir sind sein Eigentum, sein Volk und die Herde seiner Weide.
0: Tretet mit Dank durch seine Tore ein. Kommt mit Lobgesang in die Vorhöfe seines Tempels. Dankt ihm, preist seinen Namen.
1: Denn der Herr ist gütig, ewig währt seine Huld. Von Geschlecht zu Geschlecht seine Treue.
0: Ehre sei dem Vater und dem Sohn und dem Heiligen Geist.
1: Wie im Anfang, so auch jetzt und alle Zeit und in Ewigkeit. Amen. Kommt mit Jubel vor das Antlitz des Herrn. Halleluja. Lesung aus der Apostelgeschichte. Der Gott unserer Väter hat Jesus auferweckt, den ihr ans Holz gehängt und ermordet habt. Ihn hat Gott als Herrscher und Retter an seine rechte Seite erhoben, um Israel die Umkehr und Vergebung der Sünden zu schenken. Zeugen dieser Ereignisse sind wir und der Heilige Geist, den Gott allen verliehen hat, die ihm gehorchen.

0: Der Herr ist aus dem Grab erstanden. Halleluja, Halleluja.
1: Der Herr ist aus dem Grab erstanden. Halleluja, Halleluja.
0: Der für uns am Kreuz gehangen.
1: Halleluja, Halleluja.
0: Ehre sei dem Vater und dem Sohn und dem Heiligen Geist.
1: Der Herr ist aus dem Grab erstanden. Halleluja, Halleluja.
0: Christus Jesus ist für uns gestorben und auferstanden. Er sitzt zur Rechten Gottes und tritt beim Vater für uns ein. Halleluja.
1: Ja. Christus Jesus ist für uns gestorben und auferstanden. Er sitzt zur Rechten Gottes und tritt beim Vater für uns ein. Halleluja.
0: Gepriesen sei der Herr, der Gott Israels. Denn er hat sein Volk besucht und ihm Erlösung geschaffen.
1: Er hat uns einen starken Retter erweckt, im Hause seines Knechtes David.
0: So hat er verheißen von alters her, durch den Mund seiner heiligen Propheten.
1: Er hat uns errettet vor unseren Feinden und aus der Hand aller, die uns hassen.
0: Er hat das Erbarmen mit den Vätern an uns vollendet und an seinen heiligen Bund gedacht. An den Eid, den er unserem Vater Abraham geschworen hat.
1: Er hat uns geschenkt, dass wir aus Feindeshand befreit, ihm furchtlos dienen in Heiligkeit und Gerechtigkeit. Vor seinem Angesicht all unsere Tage.
0: Und du, Kind, wirst Prophet des Höchsten heißen, denn du wirst dem Herrn vorangehen und ihm den Weg bereiten.
1: Du wirst sein Volk mit der Erfahrung des Heils beschenken, in der Vergebung des Sünden.
0: Durch die barmherzige Liebe unseres Gottes wird uns besuchen das aufstrahlende Licht aus der Höhe.
1: Um allen zu leuchten, die in Finsternis sitzen und im Schatten des Todes, und unsere Schritte zu lenken auf dem Weg des Friedens.
0: Ehre sei dem Vater und dem Sohn und dem Heiligen Geist.
1: Wie im Anfang, so

0: Sende uns deinen Geist.
1: Du bist das lebendige Wort Gottes. Gib, dass wir dich aufnehmen in der Freude des Heiligen Geistes.
0: Herr, sende uns deinen Geist.
1: Erfülle uns mit dem Geist, der uns beten lehrt, damit wir mit ganzem Herzen das Lob Gottes singen.
0: Herr, sende uns deinen Geist.
1: Lass nicht zu, dass wir den Heiligen Geist beleidigen. Hilf uns, sein Siegel bewahren für den Tag der Erlösung.
0: Herr, sende uns deinen Geist.
1: Kyrie eleison.
0: Christe eleison.
1: Kyrie eleison. Vater unser im Himmel, geheiligt werde dein Name, dein Reich komme, dein Wille geschehe, wie im Himmel, so auf Erden.
0: Unser tägliches Brot gib uns heute und vergib uns unsere Schuld, wie auch wir vergeben unseren Schuldigern. Und führe uns nicht in Versuchung, sondern erlöse uns von dem Bösen. Amen.
1: Allmächtiger Gott, du hast deinen Sohn erhöht und den Heiligen Geist gesandt, um uns zum ewigen Leben zu führen. Gib, dass wir durch den Empfang dieser großen Gabe im Glauben wachsen und dir aus ganzem Herzen dienen. Darum bitten wir durch Jesus Christus, deinen Sohn, unseren Herrn und Gott, der in der Einheit des Heiligen Geistes mit dir lebt und herrscht in alle Ewigkeit.
0: Amen.
1: Der Herr segne uns, er bewahre uns vor Unheil und führe uns zum ewigen Leben.
0: Amen.

Aus einer Predigt zum Pfingstfest von Leo dem Großen. Der Heilige Geist in der göttlichen Einheit. Wenn wir das Auge darauf richten, die Würde des Heiligen Geistes zu erfassen, so dürfen wir nicht etwas von der Erhabenheit des Vaters und des Sohnes Verschiedenes denken. Denn das Wesen der göttlichen Dreifaltigkeit widerspricht in keiner Hinsicht ihrer Einheit. Eine ewig währende Eigenheit ist es für den Vater, der Zeuge eines ihm gleich ewigen Sohnes zu sein. Eine ewig währende Eigenheit ist es für den Sohn, zeitlos vom Vater hervorgebracht zu sein. Auch für den Heiligen Geist ist es eine ewig währende Eigenheit, der Geist des Vaters und des Sohnes zu sein. Daher ist der Vater nie ohne Sohn, nie sind Vater und Sohn ohne den Heiligen Geist gewesen. In ihrer Existenz sind alle Zeitstufen ausgeschlossen. Keine Person ist früher, keine später. Denn die unwandelbare Gottheit dieser seligen Dreifaltigkeit ist eins im Wesen, ungeteilt im Werk, übereinstimmend im Willen, gleich in der Allmacht, ebenbürtig in der Herrlichkeit. Wenn die Heilige Schrift von ihr so spricht, dass sie ihr Taten oder Worte zuschreibt, die den einzelnen Personen zu entsprechen scheinen, wird der katholische Glaube dadurch nicht verwirrt, sondern belehrt, sodass durch die Eigentümlichkeit der Stimme oder des Werkes die Wahrheit der Dreifaltigkeit eindringlich eingeschärft wird. Der Verstand soll nicht trennen, was das Gehör unterscheidet. Deswegen nämlich werden gewisse Dinge unter Nennung des Vaters oder des Sohnes oder des Heiligen Geistes vorgebracht, damit das Bekenntnis der Gläubigen in der Dreifaltigkeit nicht irre. Da sie ja in sich untrennbar ist, würde man nie darauf kommen, dass es eine Dreifaltigkeit gibt, wenn diese immer ungetrennt genannt würde. So zieht also gerade die Schwierigkeit, darüber zu sprechen, unser Herz zum richtigen Verständnis hin. Und gerade wegen unserer Schwachheit kommt uns die himmlische Lehre zu Hilfe, weil in der Gottheit des Vaters und des Sohnes und des Heiligen Geistes nicht an eine einzige Person noch an eine Verschiedenheit der Natur zu denken ist, kann die wahre Dreifaltigkeit gleichzeitig im Geist gedacht, aber nicht gleichzeitig mit dem Mund ausgesprochen werden. Wenn dieser Glaube in unseren Herzen fest gegründet ist, dann glauben wir auf heilbringende Weise, dass die ganze Dreifaltigkeit zusammen eine Kraft, eine Majestät, ein Wesen ist, ungeschieden im Wirken, untrennbar durch die Liebe, ununterschieden in der Macht, die alles zugleich erfüllt und alles zugleich umfasst. Aus einer Predigt zum Pfingstfest von Leo dem Großen. Geht zu allen Völkern und macht alle Menschen zu meinen Jüngern. Tauft sie auf den Namen des Vaters und des Sohnes und des Heiligen Geistes. Halleluja! Lehrt sie alles zu befolgen, was ich euch geboten habe. Tauft sie auf den Namen des Vaters und des Sohnes und des Heiligen Geistes. Halleluja! Allmächtiger Gott, du hast deinen Sohn erhöht und den Heiligen Geist gesandt, um uns zum ewigen Leben zu führen. Gib, dass wir durch den Empfang dieser großen Gabe im Glauben wachsen und dir aus ganzem Herzen dienen. Darum bitten wir durch Christus, unseren Herrn. Amen.

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Bibelfitness kompakt. Herzlich willkommen bei Bibelfitness kompakt. Mein Name ist Magdalena Meierl und ich bin Physiotherapeutin und meine Freude ist es, Bewegung mit dem Wort Gottes zu verbinden. Wir werden uns nun einem Bibelvers widmen und dazu verschiedene Bewegungen machen. Somit können wir in unserer Gesamtheit aus Leib, Seele und Geist beten. Es geht um ein leichtes, freudvolles Mitmachen, so wie Sie sind. Alle Übungen können Sie zu Hause, im Büro oder wo auch immer Sie sind, ganz leicht in Ihren Alltag einfließen lassen. Lassen Sie uns beginnen. Heute geht's ums Gleichgewicht. Bitte anhalten, wenn notwendig. Die erste Bewegung wird so ein Ferse-Zehen-Spitzen-Tippen sein. Wir beginnen in der aufrechten Haltung. Oberkörper zieht in die Länge, Bauch ein bisschen angespannt. Das Gewicht aufs linke Bein verlagern. Das rechte Bein nach vorne heben. Die rechte Ferse tippt nach vorne auf den Boden. Es ist eine leichte Dehnung in der Wade spürbar. Kurz halten und dann das Bein nach hinten schwingen und die rechten Zehenspitzen tippen hinten auf den Boden. Tief atmen und den Oberkörper die ganze Zeit gerade halten. Jetzt wieder das rechte Bein nach vorne schwingen, mit der Ferse tippen, atmen und dann zurückschwingen, die rechten Zehenspitzen hinten auf den Boden tippen lassen. Nochmal nach vorne, abstellen und nach hinten tippen mit den Zehenspitzen. Jetzt das Bein wechseln, das rechte stellen Sie wieder auf den Boden, verlagern das Gewicht auf das rechte Bein, bleiben in der aufrechten Haltung, Bauch angespannt und jetzt das linke Bein nach vorne heben, linke Ferse nach vorne auf den Boden tippen, leichte Dehnung in der linken Wade spürbar, kurz bleiben. Und das Bein nach hinten schwingen und die linken Zehenspitzen tippen auf den Boden hinten. Tief atmen, Oberkörper bleibt gerade und dann wieder nach vorne schwingen, linkes Bein nach vorne mit der Ferse tippen, atmen und nach hinten schwingen, Zehenspitzen tippen und einmal noch nach vorne schwingen, Ferse absetzen kurz und nach hinten und Zehenspitzen tippen. Dann wieder abstellen neben dem rechten Bein, kurz auslockern. Ich sage Ihnen den Vers. Steh auf, werde Licht, denn es kommt dein Licht und die Herrlichkeit des Herrn geht strahlend auf über dir. Jesaja 60, Vers 1. Jetzt das Gewicht auf das linke Bein verlagern, den Bauch anspannen, an die aufrechte Haltung denken, tief atmen. Und dann das rechte, gestreckte Bein seitlich ein Stückchen abheben. Nicht so weit, sie nicht schief werden. Der Oberkörper soll gerade bleiben. Sie können das mehrmals in kleinen, schnellen Bewegungen machen, dieses Abheben und wieder zurückführen zum linken Bein oder langsam in Ihrem eigenen Tempo. Und vergessen Sie nicht, tief dabei weiter zu atmen. Dann das rechte Bein wieder abstellen, das Gewicht auf das rechte Bein verlagern, Bauch anspannen und das linke Bein gestreckt seitlich anheben und in kleinen, langsamen oder schnellen Bewegungen weg vom Bein, vom rechten Bein führen und dann wieder herführen. Hin und her bewegen und dabei ganz gerade stehen bleiben und tief atmen. Können das noch ein paar Mal wiederholen? Und ich sage Ihnen den Vers dazu. Steh auf, werde Licht, denn es kommt dein Licht und die Herrlichkeit des Herrn geht strahlend auf über dir. Dann mit beiden Beinen wieder fest am Boden stehen und für die letzte Übung das Gewicht wieder aufs linke Bein verlagern, Bauch anspannen, das rechte Bein hochheben, ungefähr 90 Grad und dann das rechte Knie ein bisschen nach außen bewegen, um die Hüfte zu öffnen und wieder zurückbringen in die Mitte. Und nochmal nach außen bringen
und zurück in die Mitte. Dabei immer gerade stehen bleiben, nochmal nach außen bringen und zurück in die Mitte. Dann wieder absenken, das Gewicht aufs rechte Bein verlagern, Bauch gut anspannen, gerade stehen bleiben, linkes Bein anheben, ungefähr 90 Grad und jetzt das linke Knie nach außen bewegen und wieder zurück. Und nochmal nach außen bewegen und wieder zurück und noch einmal nach außen, nur so weit, wie es Ihnen angenehm ist. Sie können das nochmal weiterhin machen, während ich den Vers sage, oder schon abstellen, wie Sie möchten. Ja? Steh auf, werde Licht, denn es kommt dein Licht und die Herrlichkeit des Herrn geht strahlend auf über dir. Noch einmal tief ein- und ausatmen, Ihre Beine ein bisschen auslockern und dann in der aufrechten Haltung zum Ende kommen. Herzlichen Dank fürs Mitmachen. Seien Sie gesegnet und behütet.

Heute, am 22. Mai, gedenkt die Kirche der heiligen Rita von Kaschia, der heiligen Julia, Sklavin und Märtyrerin in Karthago, gestorben um 440 oder 675, des heiligen Emilius, Märtyrer in Karthago, gestorben um 250, der heiligen Humilitas, Äbtissin, Gründerin der Vallobrosianerinnen, gestorben 1310, sowie des seligen Machado, enthauptet zu Nagasaki 1617, und des seligen Matthias Arima. Er war Katechist und starb als Märtyrer 1620, ebenfalls in Nagasaki.

hören wir mehr über die heilige Rita von Cascia. Sie wurde in Roccaporena in Umbrien um das Jahr 1360 geboren. Im Leben dieser Frau scheint sich alles Leid wiederzuspiegeln, das eine Frau nur treffen kann. Von den Eltern wurde sie gegen ihren Willen und im kindlichen Gehorsam zur Ehe gezwungen. Sie selbst fühlte sich zum Ordensleben berufen. All die Jahre lebte sie mit einem cholerischen Gatten zusammen, der sie entsprechend behandelte und auch schlug. Als er sich bekehrt hatte und ein wenig Frieden eingekehrt war, wurde er ermordet. Offenbar hatte er sich mit seinem früheren Jähzorn und seiner Gewalttätigkeit gefährliche Feinde gemacht, die ihm nun auflauerten und niederstachen. Der Täter, so wird berichtet, flüchtete sich ausgerechnet zur Witwe seines Opfers und flehte diese an, ihn vor seinen Verfolgern zu verstecken und so vor dem Richter zu bewahren. Rita hatte tatsächlich die Kraft, im Sinne Christi zu handeln. Trotz ihres Schmerzes darüber, dass sie ihren Mann verloren hatte, der sich doch erst vor kurzer Zeit so zum Guten verändert hatte, verzieh sie dem Mörder und gewährte ihm Unterschlupf. Doch ihre Söhne waren mit dieser Vergebungsbereitschaft ihrer Mutter keineswegs einverstanden. Sie wollten Rache nehmen und ihrerseits den Mörder ihres Vaters töten. Für Rita war die Vorstellung, dass ihre Söhne eine solche Bluttat begehen und so selbst zu Mördern werden konnten, furchtbar. Lieber wollte sie auch diese verlieren, als dass ihre eigenen Kinder sich einer Todsünde schuldig machten. Sie betete also zu Gott, er möge ihre Söhne lieber sterben lassen, als zuzulassen, dass sie ihre Mordpläne ausführten. Ihre Bitte, so berichtet die Überlieferung, wurde erhört. Beide Söhne starben kurz nacheinander an der Pest. Es waren wohl bittere, schmerzhafte Stunden, die sie am Totenbett der beiden verbrachte und ihr Mutterherz erschütterten. So verlor Rita in kurzer Zeit ihre ganze Familie. Nun wurde in ihr wieder die Sehnsucht nach dem Ordensleben wach, die all die Jahre nie völlig erloschen war. Sie ging nach Cascia und bat um Aufnahme in das Kloster der Augustiner Eremitinnen. Doch diese wurde ihr verweigert. Die Äbtissin musste fürchten, dass der gewaltsame Tod von Fernando an der Familie des Mörders gerecht werden müsse und Rita in die Sache mit hineingezogen werde. Rita versuchte es ein zweites und ein drittes Mal, doch wurde sie immer wieder abgewiesen. In der Zwischenzeit kümmerte sie sich um Kranke, gab den Armen reichlich Almosen und versuchte Frieden zu stiften, wo immer sie von Streitigkeiten und Zwisten hörte. Sie bemühte sich auch immer wieder zwischen der Familie ihres Mannes und der seiner Mörder zu vermitteln und auch hier den Frieden herzustellen. Lange predigte sie tauben Ohren. Doch Rita gab die Hoffnung nicht auf. Immer inniger und flehentlicher wurden ihre Gebete. Und eines Tages hatte sie die Friedensurkunde in der Hand mit Unterschrift und Siegel. Nun hatte die Äbtissin keinen Grund mehr, sie abzuweisen. Als sie schließlich Aufnahme fand, musste sie als erfahrene und leidgeprüfte Frau im Kloster Gehorsam beweisen, der ihr fast übermenschliche Überwindung kostete. Eine Reihe von Jahren waren Rita noch als Ordensfrau vergönnt. Ihre Versenkung ins Gebet und geistliche Betrachtung war so tief und vollkommen, dass ihr immer wieder Visionen zuteil wurden. Ihr häufigster und intensivster Betrachtungsgegenstand war wohl die Passion Christi. Sie war, so wird berichtet, von einer Predigt über die Leiden Christi so ergriffen und aufgewühlt, dass sie sich vor dem Kruzifix in ihrer Zelle zu Boden warf und darum bat, einen einzigen Dorn aus der Krone geschenkt zu bekommen. Daraufhin sprang ein Dorn von Jesu Krone ab und traf sie an der Stirn. Die Wunde, die dabei entstand, sollte sich bis zu ihrem Tod am 22. Mai 1457 nicht mehr schließen. Zuvor lag die unermüdlich tätige Rita 4 Jahre kraftlos danieder, ein Zustand, der für sie mehr als demütigend war. Sie wartete auf den Tod, wie auf eine Hochzeit, und war dabei ständig ins Gebet versunken. In einer ihrer Verzückungen erfuhr sie den Zeitpunkt ihres Todes. Darauf erbat sie sich die Sterbesakramente. Dann wartete sie nunmehr still und selig auf den großen Augenblick, da ihr die Tore der Ewigkeit geöffnet wurden. Am
22. Mai entschlief sie kurz vor Mitternacht. Es war ein seliges, lichtes Sterben. Hören wir noch eine Legende, die für ihre Verehrung bedeutsam wurde. Kurz vor ihrem Tod besuchte sie ihre Freundin Bona, die auch alt und gebrechlich, aber noch gut unterwegs war. Sie fragte Rita, soll ich dir von zu Hause irgendetwas mitbringen? Darauf antwortete diese, eine Rose aus dem Garten meiner Eltern. Nun war es aber mitten im Jänner. Bona erschrak. War es schon so weit, dass ihre Freundin fantasierte? Um die Kranke nicht unnötig aufzuregen, antwortete Bona mit, ja, ja. Als sie beim Garten von Ritas Eltern zufällig vorbeikam, blieb Bona wie angewurzelt stehen. Sah sie recht? Der alte, völlig kahle Rosenstock trug einen einzigen grünen Zweig, an dessen Spitze eine herrliche Rose blühte. Bona brach die Blume ab und brachte sie zu Rita ins Kloster. Dieser Legende verdankt Rita den Ruf, von Gott Unmögliches erbitten zu können. So gilt sie bis heute als Helferin in ausweglosen Situationen. In ihrer Heimat Italien, aber auch in Südamerika und auf den Philippinen gehört Rita zu den beliebtesten Heiligen. Zur Erinnerung an das Rosenwunder werden dort jedes Jahr am 22. Mai die sogenannten Rita-Rosen geweiht. Rita wurde 1627 von Papst Urban VIII. Selig und im Mai 1900 von Papst Leo XIII. Heilig gesprochen. Die heilige Rita wird im Ordenskleid mit Kreuz, Wunde an der Stirn und einer Rose dargestellt. Sie wird als Patronin der Wursthersteller, in aussichtslosen Anliegen und Examensnöten und gegen Pocken angerufen.

Soweit die Heiligen des heutigen Tages. Im Namen von Radio Maria wünsche ich allen, die heute ihren Namenstag oder einen anderen Festtag feiern, alles Gute und gottesreichen Segen. Möge Ihnen die Tagesheilige Rita von Kascha Fürsprecherin sein.

0: Liebe Hörer und Hörerinnen von Radio Maria, wir übertragen jetzt die Heilige Messe aus dem Don Bosco Schülerheim Fulpmes in Tirol. Aus dem Studio in Amstetten begrüßt Sie Herr Taradinger. Und ich übergebe an das Mobilteam vor Ort Peter Berghammer und Helmut Gritsch.
1: Guten Morgen, liebe Hörerfamilie von Radio Maria. Wir freuen uns, dass Sie die Heilige Messe mit uns in der Hauskapelle des Don Bosco Schülerheimes in Fulpmes, dem Hauptort im Stubaital, rund 17 Kilometer südlich von Innsbruck auf 937 Metern Seehöhe gelegen, mitfeiern. Seit 1921 führen die Salesianer Don Boscos hier ein Schülerheim mit 150 Jugendlichen aus Tirol, Vorarlberg, Bayern und Südtirol, die in Fulpmes die renommierte Höhere Technische Lehranstalt für Maschinenbau und Industrial Engineering absolvieren. Die Salesianer sind auch in der Seelsorge aktiv. Sie feiern täglich mit Menschen aus der Umgebung die Heilige Messe mit vorangehendem Rosenkranzgebet. Einmal in der Woche gibt es auch einen speziellen Schülergottesdienst. Derzeit leben 5 Salesianer in Fulpmes. Hauptzelebrant ist heute Pater Herbert Meisel. Konzelebranten sind Pater Rektor Peter Rinderer, Pater Josef Zauner und als Gäste Pater Otto Ledermüller sowie Pater Petrus Obermüller. Die Organistin Ingrid Bosch begleitet an der Orgel folgende Lieder aus dem Gotteslob. Zum Einzug Nummer 144, Nun jauchzt dem Herrn alle Welt. Als Antwort Psalm Nummer 448, Herr, gib uns Mut zum Hören. Halleluja-Ruf Nummer 174,3. Als Gabenlied Nummer 184a, Herr, wir bringen in Brot und Wein. Zum Sanctus Nummer 199, Heilig ist Gott in Herrlichkeit. Danklied nach der Kommunion Nummer 347, Der Geist des Herrn erfüllt das All. Und als Schlussgesang Nummer 533, Lasst uns erfreuen herzlich sehr. Und nun werden wir ganz offen für Gott, bringen ihm unsere leeren Hände, dann kann er sie füllen mit seiner Kraft, mit dem Heiligen Geist, der in uns atmet, uns das neue Leben, das heißt das Beten, lehrt.

0: Im Namen des Vaters und des Sohnes und des Heiligen Geistes.
1: Amen.
0: Der Herr sei mit euch.
1: Und mit deinem Geiste.
0: Jesus Christus, der Auferstandene, der Herr, er ist jetzt mitten unter uns. Zu Beginn jeder Eucharistiefeier bestätigen wir uns das auch einander. Damit wird deutlich, dass diese Feier kein sich Erinnern an etwas ist, sondern dass der Herr uns jetzt wirklich begegnet, in unserer Gemeinschaft, in seinem Wort, das er zu uns spricht, und in den Zeichen von Brot und Wein. So wie Jesus im heutigen Evangelium Petrus nach seiner Liebe fragt, so fragt er uns. Und wir bewähren uns als österliche und geisterfüllte Menschen, wenn wir die Frage Jesu in Wort und Tat bejahen. In der Liebe zu Christus und untereinander wollen wir wachsen zur Freude Gottes und der Menschen. Herr Jesus Christus, in deiner Liebe sind wir geborgen. Herr, erbarme dich unser.
1: Herr, erbarme dich unser.
0: Herr Jesus Christus, du fragst uns nach unserer Liebe, auch wenn wir manchmal zögern. Christus, erbarme dich unser.
1: Christus, erbarme dich unser.
0: Herr Jesus Christus, du sendest uns als österliche Menschen. Herr, erbarme dich unser.
1: Herr, erbarme dich unser.
0: Nachlass, Vergebung, Verzeihung unserer Schuld gewähre uns der allmächtige und barmherzige Herr.
1: Amen.
0: Lasset uns beten. Allmächtiger Gott, du hast deinen Sohn erhöht und den Heiligen Geist gesandt, um uns zum ewigen Leben zu führen. Gib, dass wir durch den Empfang dieser großen Gabe im Glauben wachsen und dir aus ganzem Herzen dienen. Darum bitten wir durch Jesus Christus, deinem Sohn, unseren Herrn und Gott, der in der Einheit des Heiligen Geistes mit dir lebt und herrscht, jetzt und in alle Ewigkeit.
1: Amen.
2: Lesung aus der Apostelgeschichte. In jenen Tagen trafen König Agrippa und seine Schwester Berenike in Caesarea ein, um dem Statthalter Festus ihre Aufwartung zu machen. Sie blieben mehrere Tage dort. Da trug Festus dem König den Fall des Paulus vor und sagte: Von Felix ist ein Mann als Gefangener zurückgelassen worden, gegen den die Hohepriester und die Ältesten der Juden, als ich in Jerusalem war, vorstellig wurden. Sie forderten seine Verurteilung. Ich aber erwiderte ihnen, es sei bei den Römern nicht üblich, einen Menschen auszuliefern, bevor nicht der Angeklagte den Anklägern gegenübergestellt sei und Gelegenheit erhalten habe, sich gegen die Anschuldigungen zu verteidigen. Als sie dann zusammen hierher kamen, setzte ich mich ohne jeden Verzug tags darauf auf den Richterstuhl und ließ den Mann vorführen. Bei der Gegenüberstellung brachten die Kläger keine Anklage wegen solcher Verbrechen vor, die ich vermutet hatte. Sie führten nur einige Streitfragen gegen ihn ins Feld, die ihre Religion und einen gewissen Jesus betreffen, der gestorben ist, von dem Paulus aber behauptet, er lebe. Da ich mich auf die Untersuchung dieser Dinge nicht verstand, fragte ich, ob er nach Jerusalem gehen wolle, um sich dort deswegen richten zu lassen. Paulus jedoch legte Berufung ein. Er wollte bis zur Entscheidung des Kaisers in Schutzhaft bleiben. Daher gab ich Befehl, ihn im Gewahrsam zu halten, bis ich ihn zum Kaiser schicken kann. Wort des lebendigen Gottes.
1: Amen.

Der Heilige Geist wird euch alles lehren und euch an alles erinnern, was ich euch gesagt habe.

0: Der Herr sei mit euch.
1: Und mit deinem Geiste.
0: Aus dem Heiligen Evangelium nach Johannes.
1: Ehre sei dir, o Herr.
0: In jener Zeit offenbarte sich Jesus den Jüngern noch einmal am See von Tiberias, und er offenbarte sich in folgender Weise. Als sie gegessen hatten, sagte Jesus zu Simon Petrus: Simon, Sohn des Johannes, liebst du mich mehr als diese? Er antwortete ihm: Ja, Herr, du weißt, dass ich dich liebe. Jesus sagte zu ihm: Weide meine Lämmer. Zum zweiten Mal fragte er ihn: Simon, Sohn des Johannes, liebst du mich? Er antwortete ihm: Ja, Herr, du weißt, dass ich dich liebe. Jesus sagte zu ihm: Weide meine Schafe. Zum dritten Mal fragte er ihn: Simon, Sohn des Johannes, liebst du mich? Da wurde Petrus traurig, weil Jesus ihn zum dritten Mal gefragt hatte: Liebst du mich? Er gab ihm zur Antwort: Herr, du weißt alles. Du weißt, dass ich dich liebe. Jesus sagte zu ihm: Weide meine Schafe. Amen, Amen, ich sage dir, als du jünger warst, hast du dich selbst gegürtet und gingst, wohin du wolltest. Wenn du aber alt geworden bist, wirst du deine Hände ausstrecken und ein anderer wird dich gürten und dich führen, wohin du nicht willst. Das sagte Jesus, um anzudeuten, durch welchen Tod er Gott verherrlichen werde. Nach diesen Worten sagte er zu ihm: Folge mir nach. Frohbotschaft unseres Herrn Jesus Christus.
1: Lob sei dir.

In der Lesung haben wir gehört, dass Rom einen neuen Statthalter im Land der Juden eingesetzt hat. Festus hat in Caesarea seinen Wohnsitz genommen und der jüdische König Agrippa und seine Schwester Berenike statten ihn den Antrittsbesuch ab. Der römische Statthalter Festus bespricht mit den beiden die Lage des Häftlings Paulus. Und schließlich kommt Festus zur Überzeugung, dass Paulus kein Verbrechen begangen hat und weder gegen ihn noch gegen die Christen vorzugehen ist. Nach seiner Ansicht wird um religiöse Ansichten gestritten und die Frage, ob Christus von den Toten auferstanden ist und lebt. Ja, das ist auch heute eine zentrale Frage unserer christlichen Glaubensüberzeugung. Christus lebt und hat uns in seinem Leben den spendenden Geist Gottes gesandt. Es ist der Geist der Liebe, der uns geschenkt ist, der uns antreibt, im Sinn und Geist Jesu unser Leben zu gestalten und die Welt mitzuprägen. Die dreimalige Frage nach der Liebe, die der Auferstandene im heutigen Evangelium an Petrus richtet, stimmt ihn nachdenklich und auch traurig. Er erinnert sich an seinen dreimaligen Verrat, an seine Aussage nach der Gefangennahme Jesu: Ich kenne diesen Menschen nicht. Wer liebt, erkennt den Mitmenschen, den Bruder, die Schwester des Auferstandenen. Als Gottmensch will er unter uns bleiben und fragt uns immer neu nach der Liebe. Und wie steht es mit unserer Antwort? Amen. So, Jesus.

0: und alltägliche wachsen, damit die Menschen die Fülle des Lebens wahrnehmen. Christus, höre uns.
1: Christus, erhöre uns.
0: In der Krankheit sehen viele keinen Weg. Lass sie erfahren, dass du mit den Kranken und Leidenden bist und schenke gutes Pflegepersonal und Ärzte. Christus, höre uns.
1: Christus, erhöre uns.
0: In den Streitereien der Welt entzweien sich Menschen. Lass sie Wege zueinander und miteinander finden, die allen Perspektiven eröffnen. Christus, höre uns.
1: Christus, erhöre uns.
0: Im Tod sieht die Welt nur das Ende. Lass die Verstorbenen deine Herrlichkeit erleben und tröste die Trauernden mit Hoffnung und Zuversicht. Christus, höre uns.
1: Christus, erhöre uns.
2: Denn du bist ein Gott der Liebe und willst, dass wir das Leben in Fülle haben. Wir loben und preisen dich dafür, jetzt, heute und in alle Ewigkeit.
1: Amen.

Gepriesen bist du, Herr, unser Gott, Schöpfer der Welt. Du schenkst uns das Brot, die Frucht der Erde und der menschlichen Arbeit. Wir bringen dieses Brot vor dein Angesicht, damit es uns zum Brot des Lebens werde.

Gepriesen bist du, Herr, unser Gott, Schöpfer der Welt. Du schenkst uns den Wein, die Frucht des Weinstocks und der menschlichen Arbeit. Wir bringen diesen Kelch vor dein Angesicht, damit er uns zum Kelch des Heiles werde.

0: Lasset uns beten. Herr, unser Gott, wir bringen die Gaben zum Altar, die du selber uns geschenkt hast. Nimm sie von deiner Kirche entgegen und mache sie für uns zum Sakrament des Heiles. Darum bitten wir durch Christus, unseren Herrn.
1: Amen.

In Wahrheit ist es würdig und recht, dir, Herr, heiliger Vater, allmächtiger, ewiger Gott, immer und überall zu danken durch unseren Herrn Jesus Christus. Denn nach seiner Auferstehung ist er den Jüngern leibhaft erschienen, vor ihren Augen wurde er zum Himmel erhoben, damit er uns Anteil gebe an seinem göttlichen Leben. Darum preisen wir dich in österlicher Freude und singen mit den Chören der Engel das Lob deiner Herrlichkeit. Amen.

Ja, du bist heilig, großer Gott. Du bist der Quell aller Heiligkeit, darum bitten wir dich. Sende deinen Geist auf diese Gaben herab und heilige sie, damit sie uns werden, Leib und Blut deines Sohnes, unseres Herrn Jesus Christus. Denn am Abend, an dem er ausgeliefert wurde und sich aus freiem Willen dem Leiden unterwarf, nahm er das Brot und sagte dir Dank, brach das Brot, reichte es seinen Jüngern und sprach, nehmet und esset alle davon, das ist mein Leib, der für euch hingegeben wird.

Ebenso nahm er nach dem Mahl den Kelch, dankte wiederum, reichte ihn seinen Jüngern und sprach: Nehmet und trinket alle daraus. Das ist der Kelch des neuen und ewigen Bundes, mein Blut, das für euch und für alle vergossen wird zur Vergebung der Sünden. Tut dies zu meinem Gedächtnis.

0: Geheimnis des Glaubens.
1: Deinen Tod, o Herr, verkünden wir und deine Auferstehung preisen wir, bis du kommst in Herrlichkeit.
0: Darum, gütiger Vater, feiern wir das Gedächtnis des Lebens, des Todes, der Auferstehung und der Wiederkunft deines Sohnes. Wir danken dir, dass du uns berufen hast, vor dir zu sein, dir zu dienen. Wir bitten dich, schenke uns unseren Anteil an Christi Leib und Blut und lass uns eins werden durch den Heiligen Geist.
2: Gedenke deiner Kirche auf der ganzen Erde und vollende dein Volk in der Liebe, vereint mit unserem Papst Leo, unserem Bischof Hermann und allen Bischöfen, unseren Priestern und Diakonen und mit allen, die zum Dienst in der Kirche und in der Gesellschaft bestellt sind.
3: Gedenke unserer Brüder und Schwestern, die entschlafen sind in der Hoffnung, dass sie auferstehen. Nimm sie und alle, die in deiner Gnade aus dieser Welt geschieden sind, in dein Reich auf, wo sie dich schauen von Angesicht zu Angesicht.
4: Vater, erbarme dich über uns alle, damit uns das ewige Leben zuteil wird, in der Gemeinschaft mit der seligen Jungfrau und Gottesmutter Maria, dem heiligen Josef, ihrem Bräutigam, mit deinen Aposteln und mit allen, die bei dir Gnade gefunden haben von Anbeginn der Welt, dass wir dich loben und preisen durch deinen Sohn Jesus Christus.

0: Lasset uns nun beten, wie unser Herr Jesus Christus uns zu beten gelehrt hat. Vater unser im Himmel, geheiligt werde dein Name, dein Reich komme, dein Wille geschehe, wie im Himmel so auf Erden. Unser tägliches Brot gib uns heute und vergib uns unsere Schuld, wie auch wir vergeben unseren Schuldigern. Und führe uns nicht in Versuchung, sondern erlöse uns von dem Bösen.
1: Erlöse uns, Herr, allmächtiger Vater, von allem Bösen und gib Frieden in unseren Tagen. Komm uns zu Hilfe mit deinem Erbarmen und bewahre uns vor Verwirrung und Sünde, damit wir voll Zuversicht das Kommen unseres Erlösers Jesus Christus erwarten.
0: Denn dein ist das Reich und die Kraft und die Herrlichkeit in Ewigkeit. Amen.
1: Als Christus auferweckt war und den Jüngern immer wieder erschienen ist, hat er ihnen den Frieden zugesprochen. So bitten wir, Herr Jesus Christus, du Sieger über Sünde und Tod, schau nicht auf unsere Sünden, sondern auf den Glauben deiner Kirche und schenke auch uns Menschen unserer Zeit, dieser Zeit, deinen Frieden. Der Friede des Herrn sei alle Zeit mit euch
0: und mit deinem Geiste.
1: Gebt einander ein Zeichen des Friedens.

0: Lamm Gottes,
1: du nimmst hinweg die Sünde der Welt, erbarme dich unser. Lamm Gottes, du nimmst hinweg die Sünde der Welt, erbarme dich unser. Lamm Gottes, du nimmst hinweg die Sünde der Welt, gib uns deinen Frieden.

0: Seht das Lamm Gottes, das hinwegnimmt die Sünde der Welt.
1: Herr, ich bin nicht würdig, dass du eingehst unter mein Dach, aber sprich nur ein Wort, so wird meine Seele gesund.
0: Ich bin das Brot des Lebens, so spricht der Herr.
2: Wir beten das Gebet um die geistige Kommunion. Mein Jesus, ich glaube, dass du im allerheiligsten Sakrament des Altares zugegen bist. Ich liebe dich über alles und meine Seele sehnt sich nach dir. Da ich dich jetzt im Sakrament nicht empfangen kann, so komme geistigerweise zu mir. Ich umfange dich und vereinige mich mit dir. Lass nicht zu, dass ich mich je von dir trenne. Amen.

0: Lasset uns beten. Allmächtiger Gott, in dieser Feier hast du uns an deinem göttlichen Leben Anteil gegeben. Lass uns niemals von dir getrennt werden, sondern bewahre uns in deiner Liebe. Darum bitten wir durch Christus unseren Herrn.
1: Amen.
0: Der Herr sei mit euch
1: und mit deinem Geiste.
0: Es segne euch der allmächtige und barmherzige Gott, der Vater und der Sohn und der Heilige Geist.
1: Amen.
0: Geht hin und lebt und bleibt in seinem Frieden.
1: Dank sei Gott, dem Herrn.

0: Gott des Aufbruchs, wende uns dein Angesicht zu, wenn wir Irrwege nicht erkennen, wenn Angst uns befällt, wenn wir Orientierung suchen in den Stürmen der Unsicherheit. Leuchte uns mit dem Licht deines Friedens. Wir danken Pater Herbert Meisel und der Salesianischen Gemeinschaft Fulgmes sehr herzlich und schalten zurück zu Hertha Radinger ins Studio nach Amstetten.
1: Danke, liebes Mobilteam, Peter Berghammer und Helmut Gritsch, für die Übertragung der Heiligen Messe. Morgen übertragen wir ebenfalls um 8 Uhr die Heilige Messe aus dem Don Bosco Schulerheim Fulgmes in Tirol. Nun hören wir das Lied Maria Himmelsfreud vom Lothner Ensemble und anschließend ein Überblick zu den Sendungen des heutigen Tages.

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Das war das Zitat der Woche von Edith Stein. 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
1: Grüß Gott und herzlich willkommen zum Glaubensforum. Begrüßt Sie Christian Ortner aus dem Studio von Brixen. Schön, dass Sie mit dabei sind, jetzt auch über die Grenzen hinaus. Ich begrüße alle, die uns über Radio Maria in Österreich verbunden sind. In der heutigen Sendung dürfen Sie sich freuen auf einen Vortrag von Frau Dr. Margarete Profunzer zum Thema Leben als Christ im Alltag. Es ist eine größere Sendereihe, in der Margarete Profunzer uns begleitet und ihre Gedanken mit der Hörerfamilie teilt. Heute setzen wir fort, wo wir das letzte Mal aufgehört haben. Es geht um das Thema Beichte. Ich freue mich auf die heutige Sendung und wünsche auch Ihnen, liebe Hörerinnen und Hörer, viel Freude und geistlichen Gewinn.
2: Ja, guten Morgen an Sie, liebe Hörerinnen und Hörer. Ich freue mich, dass Sie wieder dabei sind und ich freue mich, dass wir gemeinsam diese Reihe fortsetzen mit diesen unglaublich spannenden Themen für unser Glaubensleben. Wir haben uns ja das letzte Mal schon sehr damit beschäftigt, was Beichte ist, warum es die Beichte überhaupt gibt. Und wir haben dabei gesehen, die Beichte ist keine menschliche Erfindung und auch kein bloßes Angebot für jetzt besonders Fromme. Die Beichte ist die Antwort Gottes auf eine Realität, die jeden Menschen betrifft. Der Mensch ist getauft, er gehört zu Gott. Und dennoch fällt er immer wieder. Also das Menschsein holt uns ein, unsere Gebrechlichkeit holt uns ein. Die Beziehung wird geschwächt. Die Beziehung zu Gott, die Beziehung zu unserem Nächsten, auch die Beziehung zu uns selbst. Und manchmal wird diese Beziehung sogar schwer beschädigt. Und Gott lässt den Menschen damit nicht allein, sondern er eröffnet ihm einen konkreten Weg der Rückkehr. Heute wollen wir uns diesen Weg jetzt genauer anschauen, nicht in erster Linie von der menschlichen Seite her, also nicht nur, was wir tun, sondern vor allem, was Gott tut. Denn das ist der Kern eines jeden Sakraments. Gott handelt. Gott handelt wirklich. Die Beichte ist kein Gespräch im üblichen Sinn. Sie ist auch keine Form nur der Selbstreflexion, bei der man sich ein wenig sortiert und anschließend erleichtert fühlt. All das kann eine Rolle spielen, aber das ist nicht das Entscheidende. Die Beichte ist ein Ort, an dem Christus selbst handelt. Der Katechismus der katholischen Kirche spricht sehr klar davon, dass durch die sakramentale Beichte die Sünden wirklich vergeben werden und der Mensch mit Gott und mit der Kirche versöhnt wird. Diese Aussage muss man ernst nehmen. Sie ist nicht jetzt einfach nur symbolisch gemeint, sondern sie beschreibt eine Wirklichkeit. Deshalb unterscheidet sich die Beichte jetzt einfach von einem sich aussprechen, einem Vertrauten gegenüber, einem Freund gegenüber oder auch in einem psychosozialen oder therapeutischen Setting. In meiner Arbeit, ich höre mir die ganze Zeit die Geschichten von Menschen an, die sich anvertrauen und die auch von den Wunden, von dem Gebrochensein, auch von den Fehlern, auch wirklich von der Schuld ihres Lebens sprechen. Aber ich kann sie nicht lossprechen. Ja, also in der Beichte geht es nicht nur um ein Aussprechen, sondern es geht darum, dass wir das Ausgesprochene Gott entgegenhalten, der es empfängt. Also wenn ein Mensch zur Beichte geht, tritt er also in eine Begegnung ein, die über das Sichtbare hinausgeht. Wir begegnen Christus und Christus hat sich entschieden, diese Begegnung an ein konkretes Zeichen zu binden. Und dieses Zeichen ist der Dienst des Priesters. Der Priester handelt in der Beichte in persona Christi, das heißt in der Person Christi. Das bedeutet nicht, dass der Priester Christus ersetzt oder dass er selbst über Vergebung verfügen würde. Es bedeutet, dass Christus durch ihn handelt. Die Vollmacht zur Sündenvergebung ist nicht menschlich, sondern göttlich. aber sie ist an einen konkreten Dienst gebunden. Und das hat einen tiefen Sinn. Ich weiß, dass das viele Menschen aufregt, genau dieser Aspekt, aber das hat einen Sinn. Der Mensch braucht Gewissheit, er braucht eine klare, hörbare Zusage. Wenn Vergebung nur im Inneren geschehen würde oder stattfinden würde, bliebe immer ein Rest Unsicherheit. Habe ich wirklich bereut? War das ausreichend? Hat Gott wirklich vergeben? Diese Fragen würden offen bleiben. Die Beichte nimmt diese Unsicherheit ernst und beantwortet sie nicht durch Gefühle, sondern durch ein Wort, ein gesprochenes Wort, ein verbindliches Wort. Also noch einmal, viele Menschen haben Schwierigkeiten mit diesem Faktum des Aussprechens. Ich kann das auch mit mir machen, ich kann auch in den Wald gehen und mit Gott sprechen. Ja, ich kann auch dann den Förster fragen, ob er mich losspricht. Ich kann in eine Beratung gehen, ich kann das meiner Freundin erzählen. Ich kann in einer Psychotherapie mich aussprechen über das Gebrochensein in meinem Leben. Das ist alles gut, ja. Nicht alleine bleiben mit dem, wo wir, ja, mit den Wunden unseres Lebens, mit dem, was, ja, was nicht geworden ist oder was zerbrochen wurde. Aber in der Beichte geschieht etwas mehr. Hier gibt es dieses verbindliche Wort, dieses gesprochene Wort, das mir Vergebung auf den Kopf zuspricht, ja. Also ich kann das hören, ja, und ich bin nicht alleine in dem. Schauen wir nun genauer auf den inneren Ablauf der Beichte, um zu verstehen, wie dieses Sakrament jetzt konkret wirkt. Am Anfang steht die Gewissenserforschung. Das ist kein formaler Schritt, sondern eine innere Bewegung. Also der Mensch nimmt sich Zeit und schaut auf sein Leben. Er schaut nicht allgemein, sondern konkret. Er fragt sich, wo habe ich gegen Gott gehandelt, gegen sein Gebot? Wo habe ich gegen andere Menschen gehandelt? Wo habe ich meine Verantwortung nicht wahrgenommen? Wo habe ich mich selbst von der Wahrheit entfernt? Wo habe ich gegen mich selbst gesündigt? Ja? Wo bin ich mir selbst nicht gerecht geworden oder habe mir geschadet? Diese Gewissenserforschung ist jetzt kein einfaches Grübeln oder ein sich selbst anklagen. Das ist ein nüchterner Blick auf die Wirklichkeit im Licht Gottes. Dieses Licht ist entscheidend, denn ohne dieses Licht neigt der Mensch dazu, entweder zu verharmlosen oder zu übertreiben. Manche sagen schnell, oh, das ist nicht so schlimm. Andere verlieren sich in Schuldgefühlen und sehen sich selbst nur noch negativ. Also das Gewissen kann so dehnbar sein wie ein Kaugummi und einfach relativierend. Oder das Gewissen kann so wie ein, Sie kennen den Begriff Gewissensbisse. Stellen Sie sich mal ein Gebiss vor, ja, ein menschliches Gebiss, das, Sie kennen das vielleicht aus diesen Gegenständen für Theater oder in den Filmen, Zeichentrickfilmen kommt es vor. Also ein Gebiss, das sich selbstständig bewegt und mich ständig beißt. Also ich habe Gewissensbisse. Beides hilft nicht. Die Gewissenserforschung führt zur Wahrheit. Und die Wahrheit ist Voraussetzung für Vergebung. Also weder das alles klein noch alles großreden, sondern wie war es denn wirklich? Und aus dieser Wahrheit heraus darf Reue entstehen. Reue ist oft missverstanden. Viele verbinden damit ein starkes Gefühl, vielleicht sogar ein ganz, ganz schlechtes Gewissen oder eine emotionale Betroffenheit. Das kann dazugehören, ist aber nicht das Wesentliche. Also mich fragen Menschen oft, wie geht denn Reue? Ich fühle keine Reue oder ich fühle so übertriebene Reue im Sinne von, dass wir Skrupel haben. Skrupel aus dem Lateinischen, kleines, spitzes Steinchen. Haben Sie schon mal versucht, durch die Stadt zu gehen oder wandern zu gehen mit einem Stein im Schuh? Das ist schrecklich. Und Skrupel, also immer wieder dieses daran erinnert werden, ich bin so schlecht, ich bin so schlecht. Und in diese Vergebung nicht hineinfinden. Aber darum geht es nicht. Es geht hier um Reue. Also Reue ist nicht in erster Linie ein Gefühl. Es kann ein Gefühl sein. Reue ist in ihrem Kern eine Entscheidung. Sie bedeutet, Ich erkenne, dass mein Handeln nicht gut war und ich will mich davon abwenden. Ich will nicht so weiterleben. Also Reue ist letztlich die Entscheidung. Wenn ich noch einmal zurück könnte, dann würde ich anders handeln. Und wenn ich in Zukunft in eine ähnliche Situation komme, dann werde ich mit meinem ganzen Willen aufrichtig versuchen, nicht mehr dieses Tun zu wiederholen. Also wenn ich zurückkehren könnte, würde ich anders handeln. Und wenn ich in die Zukunft gehe, werde ich anders handeln, so gut ich kann. Zur Reue gehört deshalb auch immer ein Vorsatz. Und der Vorsatz bedeutet jetzt nicht, dass man nie wieder fällt. Das wäre unrealistisch. Der Vorsatz bedeutet, dass man ehrlich den Willen hat, sich zu ändern und alles zu tun, um eben nicht zu fallen. Uns holt dann die menschliche Realität ein, aber darum geht es nicht. Es geht jetzt hier um diesen Moment, in dem ich Rechenschaft ablege, in dem ich auf mein Leben schaue und merke, was denn schiefgelaufen ist und dafür Verantwortung übernehme. Verantwortung übernehmen heißt, ich halte nicht fest an der Sünde. Ja, ich finde mich damit nicht einfach ab. Ah, das ist halt so und ich komme da eh nie weg und das, ja, lass das halt weiter so laufen. Nein, Reue heißt, ich finde mich nicht damit ab, auch wenn es extrem frustrierend sein kann, wenn man immer wieder das Gleiche beichten muss. Es ist effektiv nicht einfach, sich zu ändern. Mir fällt in diesem Zusammenhang immer dieser Satz der heiligen Teresa von Avila ein, die gesagt hat, wer es schafft, in einem Jahr einen kleinen Fehler zu überwinden, der hat Unendliches geleistet. Also es ist effektiv schwer, sich zu ändern. Aber Reue heißt nicht, ich bin mir jetzt sicher, dass ich nie mehr fallen werde, sondern Reue heißt, ich versuche es wieder. Auch wenn es frustrierend sein kann, aber ich gebe nicht auf, weil Gott mich nicht aufgibt. Das ist Reue. Ich gebe nicht auf, weil Gott mich nicht aufgibt. Also zuerst der Grundsatz, ohne Reue gibt es keine Vergebung. Reue ist das Herzstück jeder Umkehr, aber Reue ist nicht gleich Reue. Und das schauen wir uns im zweiten Teil an.

Vollkommene Reue bedeutet, der Mensch bereut seine Sünden aus Liebe zu Gott. Also er hat erkannt, dass er nicht nur etwas Falsches getan, sondern dass er die Beziehung zu Gott verletzt hat. Ihm tut leid, dass er Gott, der gut ist, der allein die Quelle des Guten ist, dass er diese Beziehung verletzt hat. Die Beziehung zu Gott, der ihn liebt, die hat er zurückgewiesen. Der entscheidende Punkt ist also die Motivation. Nicht Angst, nicht Druck, nicht Konsequenzen stehen im Mittelpunkt, sondern die Beziehung. Man könnte sagen, vollkommene Reue sagt innerlich, ich habe gesündigt und es tut mir leid, weil ich Gott verletzt habe, der mich liebt und den ich liebe. Der Katechismus sagt, dass eine solche vollkommene Reue die Sünden bereits vergibt, auch bevor man zur Beichte geht, vorausgesetzt, dass der feste Vorsatz besteht, die Beichte nachzuholen, sobald es möglich ist. Das ist wichtig. Also vollkommene Reue ersetzt die Beichte nicht dauerhaft, aber sie zeigt, wie ernst Gott die innere Umkehr nimmt. Unvollkommene Reue ist anders gelagert. Hier bereut der Mensch seine Sünden nicht in erster Linie aus Liebe, sondern aus anderen Gründen. Das kann zum Beispiel sein aus Angst vor Strafe, aus Angst vor Konsequenzen, aus der Einsicht, dass das eigene Leben Schaden nimmt oder weil man merkt, dass etwas nicht in Ordnung ist. Das klingt jetzt zunächst weniger schön, ist aber trotzdem echt. Und der Katechismus sagt ausdrücklich, auch diese Reue ist ein Geschenk Gottes. Sie ist ein Anfang. Sie bewegt den Menschen zur Umkehr. Unvollkommene Reue reicht für die Beichte aus. Das ist entscheidend. Man muss nicht warten, bis man eine perfekte Reue empfindet oder in diese Haltung hineingewachsen ist. Es genügt, wenn man ehrlich bekennt, das war nicht gut und ich will das nicht mehr. Ich will das raushaben aus meinem Leben. In der Beichte selbst wird diese Reue dann ja vertieft. Man könnte sagen, die unvollkommene Reue ist der Anfang und die sakramentale Gnade führt den Menschen weiter. Also in der Beichte, und vielleicht kennen Sie das aus der eigenen Erfahrung, wenn man das jetzt wirklich laut ausspricht, sich dem stellt, was eben nicht gut ist, nicht gut war, kann das noch einen Schritt tiefer führen, dass man wirklich erkennt, na, ich will mich jetzt von dem lossagen, weil das nicht Gott entspricht. Ich will mich für das entscheiden, was Gott ist, nämlich für das Gute. Und dann gibt es noch die Strohreue. Das ist kein offizieller Begriff des Katechismus, der wird oft im Religionsunterricht verwendet, zumindest früher. Und im geistlichen Leben. Und diese Strohreue, den Begriff verwendet man, um etwas zu beschreiben, was problematisch ist. Strohreue meint eine oberflächliche, kurzfristige Reue. Jemand ist vielleicht kurz betroffen, vielleicht auch emotional bewegt, aber diese Reue hat keine Tiefe und keine Konsequenz. Sie trägt nichts, sie vergeht schnell wie ein Strohfeuer. Typisch für Strohreue ist, dass kein wirklicher Vorsatz da ist. Man sagt vielleicht, oh, es tut mir leid, aber innerlich ist keine Bereitschaft da, etwas zu ändern. Oder man weiß schon, dass man eh bald so weitermachen wird. Das ist ein entscheidender Punkt. Echte Reue, ob vollkommen oder unvollkommen, enthält immer einen Vorsatz. Nicht den Anspruch, perfekt zu sein, aber den aufrichtigen Willen, es zu versuchen. Und wir haben ja so Glück. Wir haben ja so Glück, so ein Riesengeschenk, weil wir einen Gott haben, der diese menschlichen Kriterien von Leistung nicht kennt. Gott schaut auf das Bemühen, nicht auf das, was danach herauskommen wird, dann hätten wir alle, dann hätte hier keiner von uns eine Chance. Also Reue heißt, ich bin bereit, es zu versuchen. Strohreue heißt, nein, no, ich versuche das nicht. Das ist mir viel zu anstrengend. Also noch einmal. Gott schaut auf das Bemühen. Und Reue heißt, ich nehme mir vor, mich zu bemühen. Ich weiß, ich bin schwach und in der Vergangenheit bin ich da vielleicht jetzt schon 100 Mal hineingeplumpst. Und das ist nicht übertrieben. Sie wissen aus Ihrem eigenen Leben, vor allem wenn Sie jetzt nicht erst 10 Jahre alt sind, dass es manche Fehler gibt, in die wir immer und immer wieder, jahrelang immer wieder hineinplumpsen.
Und Reue heißt dann, Zähne zusammenzubeißen und zu sagen, okay, ich versuche es jetzt wieder. Ich mache jetzt diesen Punkt, ich lege

das jetzt in die Beichte, weil ich das nicht will. Wie weit ich dann komme, ist etwas anderes, aber Gott schaut auf dieses Bemühen. Also noch einmal zu einer echten Reue. Wenn jetzt unsere Reue keine Strohreue ist, gehört ein Vorsatz. Echte Reue, ob vollkommen oder unvollkommen, hat diesen Vorsatz. Dem Stroh, der Strohreue fehlt der Wille. Deshalb reicht Strohreue nicht wirklich aus, um in eine Beichte zu gehen, beziehungsweise die Früchte daraus zu ziehen. Nicht, weil Gott kleinlich wäre, sondern weil keine wirkliche Umkehr da ist und ohne Umkehr keine Versöhnung. Wenn ich mich nicht umdrehe zu Gott, Sie können sich das auch körperlich vorstellen, wenn ich weiter Gott gegenüber umgedreht bleibe und nicht diese Kehrtwendung mache, diese 180-Grad-Wendung, ich drehe mich wieder um zu Gott, so gibt es keine Versöhnung. Also fassen wir zusammen, vollkommene Reue geht von der Liebe aus. Unvollkommene Reue geht von Einsicht oder Angst aus, auch von der Sorge für mögliche Konsequenzen. Ist aber ehrlich. Strohreue bleibt oberflächlich und ohne Veränderungsbereitschaft. Und noch ein wichtiger Gedanke für die Praxis. Viele Menschen meinen, ihre Reue sei nicht gut genug. Sie warten auf ein starkes Gefühl, auf ein inneres Ergriffensein. Das ist nicht notwendig. Das ist schön, ja, wenn wir das haben, aber das ist nicht notwendig, damit Beichte unter Anführungszeichen funktioniert. Also entscheidend ist nicht die Intensität des Gefühls. Gott hat nie gesagt, also Gott hat nicht zum Geheilten gesagt, geh hin, dein Gefühl hat dir geholfen. Er hat gesagt, geh hin, dein Glaube hat dir geholfen. Also entscheidend ist nicht das Gefühl, sondern die Wahrheit, die Echtheit der Entscheidung. Also wenn jemand ehrlich sagt, das war jetzt echt nicht gut und ich will das nicht mehr, dann ist das bereits echte Reue. Und genau damit ist man perfekt vorbereitet auf die Beichte. Dann folgt das Bekenntnis, das ist der zentrale Akt. Also wir sprechen aus, was zerbrochen ist. Wir beschönigen es nicht, wir reden auch nicht um das Eck herum oder erzählen da 5 Minuten von den Rahmenbedingungen. Das muss alles nicht sein. Einfach aussprechen, Punkt, so was. Konkret, ohne Ausreden, ohne Beschönigung, ohne Umwege. Ja, und das ist demütigend. Ich möchte jetzt einen Einschub machen über Demut. Demut ist heute ein Wort, mit dem viele Menschen kaum noch etwas anfangen können. Und ehrlich gesagt, das ist verständlich. Denn wenn heute von Demut gesprochen wird, denken viele sofort an Unterwürfigkeit, Unsicherheit oder mangelnden Selbstwert. Man stellt sich jemanden vor, der sich klein macht, sich alles gefallen lässt und irgendwie so mit gesenktem Kopf in der Ecke sitzt und wie ein geprügelter Hund durchs Leben geht. So ungefähr nach dem Motto, ich bin ein Würmchen und alle anderen sind großartig. Kein Wunder, dass niemand mehr freiwillig demütig sein möchte. Dazu kommt, dass unsere Zeit genau das Gegenteil trainiert. Schon früh lernen Menschen, zeig dich, setz dich durch, verkauf dich gut, sei besonders, sei stärker als die anderen und bitte niemals Schwäche zeigen. Social Media verstärkt das zusätzlich. Dort begegnen uns Menschen, die gleichzeitig erfolgreich, attraktiv, tiefgründig, sportlich, entspannt, spirituell und perfekt organisiert sind. Also Menschen, die um 5 Uhr morgens joggen und danach meditieren, perfekt aussehen und nebenbei ein Unternehmen führen. Und mitten in diese Welt hinein kommt dann jemand und sagt, du brauchst Demut. Das klingt wirklich schizophren. Da denkt sich der moderne Mensch eher, danke, ich bin ohnehin schon überfordert oder danke, ich brauche das nicht. Das Problem ist nur, all das hat mit echter Demut kaum etwas zu tun. Christliche Demut bedeutet nicht, sich klein machen. Und jetzt halten Sie sich fest, was heißt denn eigentlich Demut? Ja, in dem Wort Demut steckt das Wort Mut drinnen. Das ist schon mal ein Hinweis. Im Lateinischen kommt Demut aus Humilitas. Da steckt das Wort Humus drinnen, Erde. Was heißt denn dann Demut? Ja, Demut heißt Wahrheit. Ich habe den Mut zur Wahrheit. Humus, so wie ich bin, meine Erde, meine Beschaffenheit. Ich habe den Mut, dahin zu sehen. Ein demütiger Mensch sieht sich selbst realistisch, nicht größer,
aber auch nicht kleiner, als er ist. Er muss sich weder aufblasen, noch muss er sich ständig verteidigen. Er kann anerkennen, ja, hier habe ich versagt. Und ebenso kann ein demütiger Mensch sagen, ja, das habe ich gut gemacht. Also Demut ist deshalb eng mit Wirklichkeit verbunden. Der stolze Mensch lebt oft in einer Verzerrung. Er muss ständig überlegen wirken, er rechtfertigt sich dauernd, er kann Fehler auch kaum zugeben. Also Sie kennen vielleicht diese Menschen, die sofort beleidigt sind, die keine, also jede Bemerkung sofort als Majestätsbeleidigung einordnen. Das ist anstrengend, nicht nur für die Umgebung, natürlich auch für den Menschen selbst. Dann haben wir die andere Sorte. Das sind die, die sich künstlich klein machen. Ja, manchmal auch, damit man von außen bestätigt wird. So ein Fishing for Compliments. Aber das kreist letztlich ständig um das eigene Ich. Ein demütiger Mensch hingegen hält die Wahrheit aus. Er kann hören, hier liegst du falsch, ohne innerlich zusammenzubrechen. Er kann um Vergebung bitten, ohne sich vernichtet zu fühlen. Er kann Hilfe annehmen, ohne sich minderwertig zu erleben. Er muss nicht dauernd beweisen, dass er recht hat, wichtig ist oder alles im Griff hat. Und genau deshalb ist Demut die Voraussetzung für echte Beziehung zu Gott, zu anderen Menschen, aber auch zu uns selbst. Denn solange ein Mensch sich ständig schützen, verteidigen oder größer machen muss, kreist vieles nur um Selbstschutz. Dann ist wenig Raum für wirkliche Begegnung. In der christlichen Tradition ist Demut deshalb nichts Schwaches, sondern etwas sehr Starkes. Thomas von Aquin beschreibt Demut im Kern als die Tugend, durch die der Mensch in der Wahrheit bleibt und sich nicht über seine Wirklichkeit erhebt. Demut heißt also nicht, ich bin nichts, sondern ich muss nicht Gott sein. Ein demütiger Mensch weiß, dass er begrenzt ist, dass er Fehler macht, dass er immer wieder auch mal Hilfe braucht. Ein demütiger Mensch weiß, dass er nicht alles kontrollieren kann. Und im Glaubensleben betroffen heißt das, ein demütiger Mensch weiß, dass er auf die Gnade angewiesen ist und trotzdem nicht die Würde verliert. Und deshalb gehört Demut wesentlich zur Beichte. Denn ohne Demut wird die Beichte entweder zu einer Selbstanklage, wo ich mich klein und fertig mache, oder zu einer Selbstrechtfertigung. Der eine Mensch sagt, ich bin schrecklich, mit mir stimmt gar nichts. Der andere sagt, so schlimm war das nicht und außerdem waren die Rahmenbedingungen und meine Nachbarin ist schuld, weil die immer dieses oder jenes. Beides weicht ja der Wahrheit aus. Der demütige Mensch kann hingegen sagen, das war falsch. Und zwar ohne sich selbst dann dafür zu hassen. Und er kann sagen, ich brauche Vergebung und fühlt sich dabei nicht wertlos. Also Demut erlaubt dem Menschen, ehrlich zu werden, ohne in Verzweiflung zu fallen. Vielleicht liegt genau darin die große Freiheit der Demut. Der stolze Mensch verbringt unglaublich viel Energie damit, größer zu wirken, als er ist. Der demütige Mensch darf einfach sein. Er muss nicht perfekt erscheinen. Er muss nicht stärker wirken. Er muss nicht dauernd Recht haben. Er muss sich nicht selbst retten. Und wahrscheinlich ist genau das für unser Ego so ziemlich anstrengend. Aber für unsere Seele, und nicht nur für unsere Seele, also Geist, Seele, auch für unsere Psyche, unglaublich heilsam.

0: Wir setzen wieder fort mit dem Vortrag von Dr. Margarete Profunzer, Leben als Christ im Alltag.
1: So, liebe Hörerinnen, das war jetzt der Einschub zur Demut. Ich hoffe, ich konnte es verständlich erklären. Also ein Begriff, auch eine Haltung, die in unserer Zeit völlig out ist und doch so wichtig ist. Es tut uns so gut. Also Demut hat nichts Zerstörerisches, sondern es baut auf. Ja, wie ein Medikament. Wir haben jetzt gehört, wir gehen mit Reue in den Beichtstuhl und dann folgt das Bekenntnis, also der zentrale Akt. Wir sprechen aus, wir benennen es konkret. Wir haben gehört, ohne Ausreden, ohne Beschönigung, auch ohne Umwege. Und gerade dieser Schritt fällt vielen Menschen schwer. Nicht, weil er kompliziert wäre, einfach sagen, sondern weil er Wahrheit verlangt. Es ist leichter, allgemein zu bleiben oder so ums Eck herum zu formulieren. Es ist auch leichter, Dinge zu relativieren. Aber die Beichte lebt davon, dass der Mensch die Wirklichkeit ausspricht. Nur was ausgesprochen wird, kann auch vergeben werden. Nicht, weil Gott es nicht wüsste oder weil Gott ein Buchhalter wäre, kleinlich und ja, jeden Cent zählen würde, sondern weil der Mensch sich der Wahrheit stellen darf. Darf, ja. Der Katechismus betont, dass die schweren Sünden vollständig bekannt werden müssen. Das bedeutet, nichts Wesentliches bewusst verschweigen. Nicht aus Scham, nicht aus Angst, nicht aus Bequemlichkeit. Die Beichte ist kein Ort, an dem man sich möglichst gut darstellen muss. Es ist ein Ort, an dem man wahr wird. Nach dem Bekenntnis spricht der Priester das Wort der Lossprechung. Und hier geschieht das Eigentliche. Der Priester sagt, ich spreche dich los von deinen Sünden im Namen des Vaters und des Sohnes und des Heiligen Geistes. Und dieses Wort ist wirksam. Das ist kein Wunsch, ja, den uns der Priester mitgibt, auch keine Hoffnung, die er für uns hat. Das ist ein Vollzug. Also in diesem Moment vergibt Gott die Sünden. In diesem Moment, sobald sie im Beichtstuhl sind und das hören, ich spreche dich los, geschieht das. Ob der Priester jetzt konzentriert ist, ob er besonders fromm ist, ob er was auch immer, es ist nicht abhängig vom Priester, weil der Priester in persona Christi handelt. Also die Schuld wird getilgt, die Beziehung zu Gott wiederhergestellt. Yeah! Also diese Vergebung ist objektiv. Sie hängt nicht davon ab, ob wir etwas dabei empfinden. Es kann sein, dass jemand eine große Erleichterung spürt. Es kann auch sein, dass jemand nichts Besonderes empfindet. Das ändert absolut nichts an der Wirklichkeit. Gott handelt unabhängig von unserer Gefühlslage. Also unsere Gefühlslage ist kein Indiz dafür, dass Gott uns jetzt besonders vergeben hätte. Das ist auch ein typisches Thema, an dem so viele Menschen leiden ist jetzt ein dramatischer Begriff, was es ihnen einfach so schwer macht, in die Beichte zu gehen. Ich höre zum Beispiel ganz oft, ich war jetzt Beichte, aber es hat mir nichts gegeben. Das muss in uns nichts emotional Wahrnehmbares geben. Es ist etwas geschehen und das ist ein Fakt. Ob ich das jetzt fühle oder nicht, ist irrelevant. In der Heiligen Schrift finden wir das, den Begriff fühlen gar nicht. Es geht um den Glauben. Glaube ich das jetzt? Also nach der Lossprechung erhalten wir dann eine Buße. Und auch das wird oft missverstanden. Buße ist jetzt keine Strafe. Sie ist ein Zeichen und eine Hilfe. Sie soll das, was innerlich geschehen ist, im Leben verankern. Also es kann ein Gebet sein, ein konkreter Schritt, eine Wiedergutmachung. Sie erinnert daran, dass Vergebung nicht einfach stehen bleibt, sondern in das Leben hineinwirken will. Nun ist es wichtig, dass wir uns anschauen, was gibt es denn überhaupt für Sünden, beziehungsweise welche Sündenarten gibt es denn? Ich habe vorhin gesagt, schwere Sünde, vielleicht kennen Sie diesen Begriff noch aus dem Religionsunterricht, vielleicht gehören Sie zu der Generation, wo man das überhaupt nicht mehr erwähnt hat, aber das ist wichtig, denn hier gibt es Missverständnisse. Also wir unterscheiden zwischen Todsünde und lässlicher Sünde. Und diese Unterscheidung ist jetzt nicht irgendwie willkürlich getroffen, sondern sie beschreibt unterschiedliche Tiefen der Beziehungsstörung. Also die Todsünde zerstört die Beziehung zu Gott. Deshalb heißt sie auch Todsünde. Beziehung tot kaputt. Ja? Sie setzt voraus, dass also die Kirche lehrt, eine schwere Materie vorliegt. Dass der Mensch sich dessen bewusst ist und dass er frei zustimmt. Eine solche Sünde trennt den Menschen von Gott. Deshalb ist für die Versöhnung hier die sakramentale Beichte notwendig. Das heißt, schwere Sünden müssen gebeichtet werden. Sie können sich das merken mit Wissen, Wollen, wichtige Sache. Also es muss sich um eine wichtige Sache handeln. Wenn ich jetzt keine Ahnung, ich bin im Gemüsegeschäft und ich stecke eine Marille ein, ohne sie zu bezahlen, das ist eine kleine Materie. Wenn ich jetzt aber, keine Ahnung, meine Nachbarn um 30.000 Euro betrüge, dann ist das eine schwere Sünde. Es ist eine große Materie. Also sich um eine große Sache handeln, also eine wichtige Sache. Ich muss das wissen, dass das eine große Sache ist und dass es in sich schlecht ist, ohne Ausnahme. Und ich muss es wollen. Und hier kommt unser freier Wille zum Tragen. Also wissen, wollen, wichtige Sache. Also eine wichtige Sache. Ich muss wissen, dass das wirklich, wirklich übel ist. Und ich stimme dem mit meinem freien Willen zu. Dann sprechen wir von schwerer Sünde. Die lästliche Sünde zerstört die Beziehung nicht, aber sie schwächt sie. Sie ist real, sie ist nicht harmlos, aber sie trennt den Menschen nicht vollständig von Gott. Und hier ist der Punkt, der jetzt unbedingt dazugehört. Der Katechismus sagt klar, dass lästliche Sünden auch auf andere Weise vergeben werden können. Zum Beispiel durch Gebet, durch einen Akt der Reue, durch Werke der Nächstenliebe, durch die Teilnahme an der Heiligen Messe, durch den Empfang von Weihwasser, durch Zeichen der Umkehr im Alltag, durch ein kleines Opfer, das ich bringe, eine Spende, die wir machen. Das ist wichtig, weil es zeigt, Gott ist nicht auf ein einziges Mittel beschränkt. Er wirkt vielfältig. Der Mensch kann auch außerhalb der Beichte Vergebung empfangen, wenn es um lästliche Sünden geht. Und dennoch sagt die Kirche gleichzeitig, die regelmäßige Beichte ist auch für lästliche Sünden sehr zu empfehlen. Warum? Weil die Beichte mehr ist als nur Vergebung. Die Beichte zählt auch zu den Heilungssakramenten. Sie ist Klärung, sie ist Ausrichtung und sie ist Stärkung. Lästliche Sünden mögen die Beziehung zu Gott nicht zerstören, aber sie schwächen sie. Und wenn sie nicht beachtet werden, können sie sich festsetzen. Sie können das Gewissen abstumpfen. Sie können den Blick auf Gott verstellen. Sie können uns lau und träge machen. Und die Beichte hilft, diese Entwicklung zu unterbrechen. Sie hilft, wach zu bleiben. Sie hilft, die eigene Wahrheit nicht zu verlieren. Man könnte sagen, lästliche Sünden kann man auch anders loswerden, aber die Beichte hilft, sie wirklich zu durchdringen und einfach zu übergeben. Also wir werden uns deshalb dessen auch bewusst, weil vor jeder Beichte, ja, sollten wir oder sind wir eingeladen, eine Gewissenserforschung zu machen. Das heißt, wir schauen, wo ist unser Anteil? Wir gönnen uns diese Momente der Demut, weil sie uns so gut tun, wie wir gehört haben. Und damit wird deutlich, die Beichte ist jetzt nicht nur ein Notfallinstrument für schwere Sünden. Sie darf für uns zu einem regelmäßigen Ort der Klärung, Reinigung und Heilung werden. Ich darf das wiederholen, weil es so schön ist. Also die Beichte ist nicht nur der Ort für schwere Sünden. Dort gehören sie hin und dort müssen sie hin. Die Beichte ist auch ein regelmäßiger Ort der Klärung, Reinigung und Heilung. Auch von diesem ganzen lästlichen Zeug, das wir mit uns herumschleppen. Die Beichte stellt die Beziehung zu Gott wieder her. Aber sie hebt nicht automatisch alle Folgen der Sünde auf. Wenn ich jetzt jemand verletzt habe, bleibt die Verletzung bestehen. Wenn ich Unrecht getan habe, braucht es einen Schritt der Wiedergutmachung. Wenn ich gestohlen habe, muss ich gestohlenes Gut wieder zurückgeben. Also wir sind jetzt nicht nur eingeladen zu beichten und dann, ja, dann war's das, sondern wir sind auch zur Wiedergutmachung eingeladen, so gut es möglich ist. Und da dürfen wir den Priester auch um Rat fragen. Also die Beichte eröffnet diesen Weg. Sie sagt nicht, es ist alles egal. Sie sagt, du darfst neu beginnen. Und dieser neue Beginn ist ganz real. Nicht, weil der Mensch stark wäre, sondern weil Gott handelt. Und im nächsten Teil wollen wir uns ein wenig damit beschäftigen, wie man aus der Beichte lebt, warum sie heute so oft gemieden wird und welche inneren Hindernisse es gibt und wie Beichte dann aber auch konkret zu einer Kraftquelle für unser geistliches Leben werden kann. Also liebe Hörerinnen und Hörer, was ich Ihnen von ganzem Herzen wünsche. Also ich glaube, das Beste, was ich Ihnen wünschen kann, oder etwas vom Besten, ist, dass Sie die Beichte wieder entdecken. Dass Sie dieses Sakrament, das Gott uns geschenkt hat, durch seine Auferstehung, also begegnet als Auferstandenen den Jüngern, und das Geschenk, was er ihnen mitbringt, ist die Beichte. Und wie ich Ihnen schon gesagt habe, wir tun manchmal so, als ob Gott uns kein Geschenk, sondern ein faules Ei mitgebracht hätte. Wir ärgern uns oft so drüber. Und wie viele von uns schleichen sich Monate, manchmal Jahre, manche Menschen Jahrzehnte um den Beichtstuhl herum. Wie schade. Gott, der uns ein Geschenk macht, das erwächst aus seinem Leiden, Sterben und seiner Auferstehung. Und wir tun so, als ob das etwas ganz Schreckliches ist. Schreckliches wäre. Aber warum tun wir es so? Weil wir sie nicht verstanden haben. Und das könnte eine Frucht der Sendung sein, die ich Ihnen von Herzen wünsche, dass Sie dieses Geschenk, es ist ein Geschenk, das Gott uns gemacht hat, jedem von uns. Ja, jedem von uns kommt der Auferstandene entgegen mit diesem Geschenk. Ich wünsche Ihnen, dass Sie es auspacken. Wir haben so viele Vorurteile diesem Sakrament gegenüber, dass wir das Geschenkpaket in der Hand halten und wir wollen es nicht auspacken. Lassen Sie es uns gemeinsam auspacken.

0: Wir setzen nochmal fort. Es kommt der abschließende Teil zur heutigen Sendung. Leben als Christ im Alltag, das Thema, das Margarete Profunza beschäftigt als Sendungstitel heute, das Thema Beichte im Besonderen. Jetzt das Wort wieder an unsere Referentin.
1: Ja, aus der Beichte leben. Warum wird sie gemieden und wie wird sie fruchtbar? Ja, liebe Hörerinnen und Hörer, nachdem wir uns damit auseinandergesetzt haben und gesehen haben, warum es die Beichte überhaupt gibt und was in der Beichte geschieht. Nun die entscheidende Frage, was bedeutet dieses Sakrament für unser konkretes Leben? Denn ein Sakrament ist niemals Selbstzweck. Gott handelt nicht, damit etwas Feierliches geschieht, sondern damit das Leben des Menschen wirklich verwandelt wird. Die Beichte gehört deshalb nicht an den Rand, sondern in die Mitte des christlichen Lebens. Und dennoch müssen wir eine Realität ernst nehmen, die man nicht beschönigen kann. Viele Menschen beichten nicht mehr. Manche haben es seit Jahren nicht getan, andere sogar seit Jahrzehnten. Wieder andere haben nie wirklich gelernt, was Beichte ist, obwohl sie vielleicht einmal empfangen haben. Wenn man genauer hinschaut, dann ist das nicht einfach Gleichgültigkeit. Es gibt Gründe dafür und diese Gründe müssen verstanden werden, damit die Beichte wieder neu ins Leben zurückgeholt werden kann. Ein erster Grund ist die Scham. Es fällt uns schwer, dass wir uns in unserer Wahrheit aussprechen. Es fällt schwer, Dinge beim Namen zu nennen, die man lieber verbergen oder vergessen möchte. Der Mensch möchte nicht gesehen werden in seiner Schuld. Diese Scham ist tief im Menschen verankert. Schon im Buch Genesis versteckt sich der Mensch, nachdem er gesündigt hat. Ja, er versteckt sich vor Gott. Scham hat also etwas sehr Ursprüngliches. Sie ist nicht einfach nur negativ. Sie schützt auch etwas, aber sie kann kippen. Wenn sie zu stark wird, verhindert sie die Wahrheit. Und wo Wahrheit verhindert wird, kann keine Heilung geschehen. Ein zweiter Grund ist die Angst. Viele Menschen haben ein falsches Bild von der Beichte. Sie erwarten ein Urteil, eine Bewertung, vielleicht sogar eine Bloßstellung. Manche haben tatsächlich schlechte Erfahrungen gemacht und das ist auch ernst zu nehmen. Andere tragen Bilder in sich, die nie korrigiert wurden. Wenn die Beichte als Gericht im menschlichen Sinn verstanden wird, dann ist es verständlich, dass man sie meidet. Aber genau hier braucht es eine Korrektur. Die Beichte ist ein Gericht, aber ein Gericht der Barmherzigkeit. Sie bedeutet, die Wahrheit wird ausgesprochen, aber sie führt nicht zur Verurteilung, sondern zur Befreiung. Wir kennen das menschliche Gericht. Wenn wir erwischt werden, der Staatsanwalt uns anklagt und es wirklich Beweise gibt für unsere Schuld, dann werden wir verurteilt. Das ist eine andere Art von Gericht. Ja? Es geht um Wahrheit, aber wir erhalten nicht Verurteilung, sondern Barmherzigkeit. Das ist auch ein Grund, weshalb viele Menschen Schwierigkeiten mit der Beichte haben. Wir verwechseln sie mit einem menschlichen Gericht. Da gibt es jemand, der uns anklagt, der Staatsanwalt liefert die Beweise, der Richter spricht das Urteil und dann lande ich im Gefängnis oder habe irgendetwas zu befürchten. Das ist anders. Hier geht es nicht um ein Verurteiltwerden, sondern um ein Befreitwerden. Und ein dritter Grund liegt tiefer. Und das ist der Verlust des Sündenbewusstseins. Viele Menschen empfinden ihr Handeln nicht mehr als Sünde. Nicht, weil sie keine Fehler machen würden, sondern weil der Maßstab verschwunden ist. Wenn alles relativ wird, dann wird auch die Schuld relativ. Wenn es keine klare Orientierung mehr gibt, dann gibt es auch keine klare Umkehr. Die Beichte setzt aber voraus, dass der Mensch überhaupt erkennt, dass etwas nicht in Ordnung ist. Hier ist eine wichtige Unterscheidung notwendig. Nicht jedes Schuldgefühl bedeutet, dass tatsächlich Schuld vorliegt. Und umgekehrt bedeutet das Fehlen von Schuldgefühl nicht, dass keine Schuld da ist. Das Gewissen kann überempfindlich sein, aber es kann auch abstumpfen. Deshalb braucht das Gewissen Bildung. Es braucht Ausrichtung an der Wahrheit. Es braucht das Licht Gottes. Es braucht einen Beichtspiegel. Es braucht die Gebote. Die Beichte selbst ist ein Ort, an dem das Gewissen geschärft wird. Wer regelmäßig beichtet, lernt genauer hinzusehen. Er lernt sich nicht zu entschuldigen, aber auch nicht zu verzweifeln. Er lernt, sich realistisch einzuschätzen. Und damit kommen wir zu einem entscheidenden Punkt. Die Beichte ist nicht nur für große, außergewöhnliche Sünden gedacht. Sie ist auch ein Schutz vor innerer Verhärtung. Kleine Unwahrheiten, kleine Lieblosigkeiten, kleine Ausweichbewegungen, Kopierpapier, das ich bei meinem Arbeitsplatz mitgehen lasse, die Pflasterpackung als Apotheker. Ja, das scheint zunächst so, damit bringe ich, mache ich jetzt keine großen, erzeuge ich keinen großen Schaden. Es scheint zunächst unbedeutend. Aber wenn es sich wiederholt, prägt es uns. Es verändert unsere Haltung. Es macht uns unempfindlicher für die Wahrheit. Und die Beichte unterbricht diese Entwicklung. Sie führt dazu, dass wir wach bleiben, dass wir nicht einfach weitermachen, dass wir uns neu ausrichten. Noch einmal, deshalb ist die Beichte nicht nur einfach ein Notfallinstrument für schwere Sünden, sondern sie darf zu einem regelmäßigen Ort der Klärung werden. Und hier liegt ihre Kraft. Sie hilft uns, in Bewegung zu bleiben. Sie verhindert, dass falsche Haltungen sich festsetzen und sie schützt uns vor Selbsttäuschung. So, liebe Hörerinnen und Hörer, jetzt haben wir einiges gehört. Also Beichte verlangt nicht Perfektion, sondern Wahrheit und die Wahrheit wächst oft Schritt für Schritt. Am Ende steht nicht die Leistung, sondern am Ende steht Gottes Barmherzigkeit. Die Beichte ist eines der klarsten Zeichen dafür. Gott wartet nicht, bis wir alles richtig gemacht haben. Er wartet auf die Umkehr und sobald der Mensch sich bewegt, kommt Gott ihm entgegen. Beichte ist deshalb kein Ort der Niederlage, sondern ein Ort des Neuanfangs. Nicht einmalig, sondern wir dürfen da immer wieder hingehen. Sie darf zum Leben von uns Christen gehören, wie das Atmen. Vielleicht nehmen Sie, liebe Hörerinnen und Hörer aus dieser Sendung, einen einfachen Gedanken mit. Die Beichte ist kein Ort, an dem Sie sich kleiner machen müssen. Sie ist ein Ort, an dem Sie wahr werden dürfen. Und darin liegt die Freiheit. So danke ich Ihnen für das Zuhören. Ich wünsche Ihnen Mut zu dieser Wahrheit, Vertrauen in die Barmherzigkeit Gottes, die uns immer zur Verfügung steht, und die Kraft, immer wieder neu zu beginnen. Ich freue mich schon, dass auf das nächste Mal. Wir werden mit diesem Thema noch ein wenig weitermachen und uns dann auch weiteren Sakramenten zuwenden. Ihnen von Herzen eine gute und eine gesegnete Zeit.
0: Herzlichen Dank für die guten Wünsche, herzlichen Dank für diese Sendung. Sie hörten im Glaubensforum von Radio Maria Dr. Margarete Profunser Leben als Christ im Alltag, der fünfte Teil dieser Reihe. Heute zum zweiten Mal haben wir uns mit dem Thema Beichte und Vergebung beschäftigt. Diese Sendung, die gibt es in Kürze auch zum Nachhören in den Radiotheken bei Radio Maria Österreich und hier bei uns Radio Maria Südtirol. 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Vielleicht gerade an diesen wunderschönen Tagen und Festtagen, die bevorstehen, auch einmal in einer stillen Minute oder Stunde einen guten Vortrag zu hören. Aus dem Studio von Brixen verabschiedet sich Christian Ortner. Ich wünsche Ihnen viel Freude mit dem weiteren Programm und noch eine gesegnete Zeit. Bei uns geht es im Anschluss direkt weiter mit der Lebenshilfesendung. Diese Übertragung kommt aus dem Studio von Wien. Dazu begrüßen Sie jetzt gleich unsere Wiener Kolleginnen.

0: Lebenshilfe. Stimme ist Ausdruck einer lebenslang gewachsenen Persönlichkeit. Ein Zitat von Isa Alvermann, das mir im Vorfeld dieser Sendung zugefallen ist. Das führt uns gleich hinein in die Thematik der heutigen Sendung, mit der wir eine zweiteilige Reihe beginnen. Stimme und Präsenz. Am Mikrofon begrüßt Sie recht herzlich Maria Kotzis. Unsere Stimme brauchen wir tagtäglich. Besonders Menschen, die beruflich viel sprechen, wie Lehrer, Vortragende oder Schauspieler, wissen, wie wichtig es ist, gut mit der eigenen Stimme umzugehen und sie richtig einzusetzen. Magister Eva Maria Admiral wird uns in diesen beiden Sendungen heute und dann im Juni näher bringen, wie wir unsere Stimme, die mit unserem gesamten Körper mit Atmung und Ausdruck zusammenwirkt, bestmöglich nutzen können, um dann im beruflichen Alltag, im konkreten normalen Familienalltag sicher auch, als Mutter, als Vater souverän und verständlich auftreten zu können. Liebe Frau Admiral, als Schauspielerin haben Sie jahrelange Erfahrung in diesem Feld gesammelt und geben Ihr Wissen in Vorträgen und Seminaren weiter und seit vielen Jahren auch hier auf Radio Maria. Schön, dass wir wieder verbunden sind. Ich begrüße Sie und überlasse Ihnen das Wort.
1: Ja, herzlichen Dank für die tolle Einleitung, Persönlichkeit, die da durchscheint, durch die Stimme. Das ist nämlich aus dem Wort Personare und Personare heißt durchtönen. Und es ist tatsächlich so, dass die Persönlichkeit durchtönt durch die Stimme. Ich erkläre das dann gleich, wie man das wahrnimmt. Und natürlich, normalerweise wird es unbewusst wahrgenommen, aber trotzdem nehmen das die Menschen wahr. Ja, ich kann ja gleich ein ganz praktisches Beispiel machen. Die Menschen nehmen wahr an der Stimme, zum Beispiel, ob ein Mensch gestresst ist, ja, oder ob ein Mensch flach atmet. Wenn jetzt ein Mensch auf die Stimme drückt, dann merke ich das, auch unbewusst. Ich bin vielleicht kein Stimmtrainer, wenn Sie jetzt zuhören, ja, denken, Sie sind vielleicht kein Stimmtrainer, aber Sie merken, da ist ein Stress. Oder anderes Beispiel, wenn ein Mensch flach atmet und nie wirklich konkret lange ausatmet und immer zu viel Luft hat, dann nimmt der Zuhörer das nicht bewusst wahr, aber er wird beim Zuhören selbst schon gestresst. Also es ist ein ganz typisches Beispiel. Die Menschen glauben immer, sie hätten zu wenig Luft da vorne und in Wirklichkeit hat man viel zu viel Luft, wenn man vor Menschen spricht, prinzipiell, weil man nicht gelernt hat, vollständig auszuatmen, wenn einem 1000 Menschen anstarren. Also das sind so ein paar kleine Hinweise, wo man schon sieht, wie die Persönlichkeit durchtönt durch die Stimme. Und das Tolle an der Stimme und Sprache ist, Stimme und Sprache ist nur angelernt. Da ist nichts angeboren. Wenn Sie denken, Sie haben jetzt eine hässliche Stimme, eine leise Stimme, eine kleine Stimme, ja, die meisten mögen ihre Stimme nicht. Alles ist nur angelernt, nicht angeboren. Also Ihr Instrument steht Ihnen immer vollständig zur Verfügung. Nur wir haben nie gelernt, das zu spielen. Man denkt, man hätte eine unangenehme Stimme, man denkt, man hätte eine hässliche Stimme. Überlegen Sie mal, Sie alle haben sich vielleicht schon mal auf Tonband gehört, also wenn Sie eine Sprachnachricht schicken und Sie hören dann selber Ihre eigene Stimme an. Das ist übrigens tatsächlich so, wie der Zuhörer Sie hört. Also das ist keine Verzerrung, sondern wir selbst, wenn wir sprechen, empfinden unsere Stimme schöner und angenehmer, als sie tatsächlich ist. Warum das so ist? Weil die eigene Knochenresonanz im Körper, wenn ich spreche und mich höre, dann resoniert das in meinem Körper, in meine Knochen vibrieren und so weiter. Das klingt richtig schön. Wohingegen der Zuhörer hört nur das, was vorne rauskommt sozusagen. Und da fällt ganz viel weg an Resonanz. Und dadurch hören wir dann unsere Stimme vielleicht zum ersten Mal, so wie sie wirklich klingt, und sind dann enttäuscht und sagen, ich habe eine hässliche Stimme, ich habe keine schöne Stimme. Und so ist es auch mir gegangen. Ich habe keine Ahnung gehabt, warum mir Menschen nicht gerne zuhören. Also das war jetzt vor meiner Ausbildung. Das merkt man schon als Kind, das merkt man schon als Jugendlicher. Man merkt, warum komme ich nicht an? Warum hören mir die Menschen nicht gerne zu? Warum kann ich keine Aufmerksamkeit erlangen, wenn ich sie brauche? Ganz typisches Beispiel war, warum werde ich am Telefon nicht weiter verbunden, wenn ich zum Beispiel ein Problem habe und ich möchte aber mit dem Vorgesetzten sprechen oder mit dem Herrn Direktor so und so sprechen. Man wird nicht weiter verbunden, sondern man wird so abgeschaselt, ja. Nein, ist leider nicht da und fertig. Man wird nicht ernst genommen. Und man weiß nicht warum, man hat keine Ahnung. Also die meisten Menschen, so wie ich, haben keine Ahnung, wie sie atmen. Sie haben keine Ahnung, dass sie viel zu viel Luft haben. Sie haben keine Ahnung, dass sie auf die Stimme drücken. Und so war es auch bei mir. Ich habe absolut keine Ahnung gehabt. Ich dachte, ja, ich habe wahrscheinlich das habe ich schon gemerkt. Ich habe wahrscheinlich keine schöne Stimme. Ich habe wahrscheinlich eine hässliche Stimme. Ich habe wahrscheinlich eine undeutliche Sprache. Also das weiß man, aber viel mehr weiß man nicht. Und dann habe ich den enormen Segen gehabt, dass ich diese Ausbildung machen durfte. Also damals war es so, da wurden beim Reinhardt-Seminar, das ist die staatliche Schauspielschule, wurden von 2000 Bewerbern 12 genommen. Und von den 12 sind 8 Männer, 4 Frauen. Und von den 12 sind 10 Deutsche, ein Österreicher, ein Schweizer. Und jetzt muss man sich mal vorstellen, was das für ein unglaublicher Segen ist, wenn man von 2000 Menschen, ich bin eine Frau, ich bin Österreicher, für mich war die Chance gleich null. Und trotzdem habe ich das ungeheure Privileg bekommen, diese Ausbildung zu machen. Obwohl ich in der Ausbildung selbst ein sogenannter hoffnungsloser Fall war. Warum war ich ein hoffnungsloser Fall? Weil ein Österreicher muss erstmal lernen, zum Beispiel Konsonanten zu sprechen, ein T, ein P, ein K. All das hat der Österreicher nicht von Natur aus. Der Österreicher hat auch keine die Umlaute. Ja, der Österreicher sagt, der Mai treibt weiße Zweigelein. Anstatt der Mai treibt weiße Zweigelein. Also das sind einmal rein die Aussprache, wo es für einen Österreicher schon schwierig wird. Also das hat man mir gesagt, auch hoffnungsloser Fall. Und das andere war natürlich die komplett falsche Atmung. Wenn ich flach atme, dann wird meine Stimme auch flach und das ist dann ein ganz anderer Ton. Wenn ich nie lerne, dass der Mensch geschaffen ist mit einer vollständigen Ausatmung, ja, und einer automatischen Einatmung, also ich muss nicht mal Luft holen, sondern die Luft fällt ja ein. Wenn ich da schon die Basis unserer Stimme ist diese vollständige Ausatmung. Ich mach's gleich praktisch. Ein Baby wird geboren, hat nie gelernt zu atmen, sondern atmet so, wie es geschaffen wurde. Nämlich mit einer vollständigen Bauchatmung, da gibt's keine Flachatmung, und ein Baby kann problemlos, ohne Probleme 3 Stunden brüllen und hat nachher keinen Stimmschaden. Warum? Weil ein Baby sein Instrument noch so benutzt, wie es geschaffen wurde. Nur wir haben uns dann das alles abtrainiert, spätestens mit der Schule, mit dem 6. Lebensjahr, beginnt das, dass die Atmung komplett verloren geht und flach wird und auch die Stimme verloren geht. Also das ist rein die Stimmentwicklung, die jeder von uns erlebt. Ja, und so kommt's, dass ich da hinkomme in die Ausbildung und das erste Jahr zuerst mal gelernt habe, überhaupt mal wahrzunehmen. Ach so, und wie klingt denn meine Stimme? Und dann, wie funktioniert denn die Atmung? Und zwar dann nicht nur im Übungssetting sozusagen, wenn ich schön brav übe, ich übe jetzt Atmen, sondern auch im Alltag, beim Sprechen. Ja, wie bringe ich das denn jetzt zusammen? Und da kann ich sagen, das hat bei mir gedauert. Das hat wirklich gedauert. Das hat lange gedauert. Aber wie gesagt, vielleicht geht's ja bei Ihnen schneller. Ich war ja der sogenannte hoffnungslose Fall. Bei mir hat das sicher ein Jahr gedauert. Aber, sage ich gleich vorweg, es lohnt sich, weil es ist erstens mal eine komplett andere Lebensqualität. Wenn ich so atme, wie der Körper eigentlich von Gott geschaffen ist, dann werden die Organe durchblutet, dann erhält der gesamte Körper genügend Sauerstoff, auch schon das Gehirn. Und eine Auswirkung davon ist auch die Stimme, die sich komplett verändert, komplett. Und so kommt es, dass ich dann viel, viel später so, zum Beispiel so eine Trainings-CD gemacht habe, nur um zuerst mal für mich selbst, damit man täglich diese Übungen hat, die man macht, um mal in entspannter Situation zu dieser Atmung zu kommen. Das habe ich dann viel später entwickelt, weil ich gemerkt habe, es hat ja keinen Sinn, wenn wir jetzt drüber sprechen, sondern es braucht ja dieses tägliche. Und das muss nicht stundenlang sein, aber ich mache es zum Beispiel dreimal täglich, früh, mittags und abends mache ich diese Atemübungen. Vielleicht können wir sogar eine heute noch einspielen von der CD, um mich immer wieder zurückzubesinnen, wo ist denn meine Atmung, was macht denn meine Atmung? Und das war so der erste Schritt, um zu einer Stimme zu kommen, die mal eine richtige Ausgangslage hat. Also die sogenannte Indifferenzlage, das ist unsere Ausgangslage, wenn wir eine entspannte Stimmlage haben. Wenn, ich mach's gleich mal vor, wenn wir aber keine vollständige Ausatmung haben und keine entspannte Stimmlage, dann rutscht die Stimme hoch und die wird auch bei Anstrengung immer höher und höher. Das ist so, weil die Atmung schon verloren geht und das ist eine Stimme, die kein Durchsetzungsvermögen hat. Und das ist auch eine Stimme, der wenig geglaubt wird. Also die hohe Stimme wird gehört, das sind die Lehrer. Hört ihr mal alle zu! Ja? Und der dunklen Stimme wird geglaubt. Und das sind lauter so Mechanismen, die man heute in der Gehirnforschung messen kann, die enorm helfen, wenn man sie weiß und wenn man dann auch das Handwerkszeug dazu hat und sagt, ja, ich übe das jetzt mal, ich mache das jetzt mal. Es lohnt sich total, es ist ein Instrument, das wir alle haben. Wir alle haben ein perfektes Instrument, wir alle haben perfekte Stimmbänder geschenkt bekommen und eine perfekte Atmung. Wir haben es nur einfach verlernt. Also der Placido Domingo oder irgendein anderer Opernstar hat keine anderen Stimmbänder als wir. Er hat es nur gelernt, wie man seine Stimme und seinen Atem benutzt. Das ist der Unterschied. Aber rein organisch haben wir alle dieselben Möglichkeiten. Und das ist ja eine wirklich gute Nachricht. Stimme und Sprache ist nur angelernt. Da ist nichts angeboren. Und ich möchte Sie wirklich ermutigen, mal drüber nachzudenken, dass es sich wirklich, wirklich lohnt, wenn Sie in Ihr Instrument investieren. Wenn Sie sagen, ja, das interessiert mich und ich mache da auch meine Übungen und ich werde mich da auch weiterbilden. Wie soll ich sagen? Ich kann Ihnen, das ist so ähnlich, wie wenn Sie vielleicht eher holprig unterwegs sind und dann plötzlich tanzen lernen. Das ist eine andere Fähigkeit, die sie da erlernen und plötzlich eine ganz andere Möglichkeit haben, ihren Körper zu erleben. Und so ist es auch mit Stimme und Sprache. Und sehr, was uns daran hindert, ist sehr, sehr stark unsere eigenen Glaubenssätze. Ja, diese falschen Glaubenssätze, die wir haben über unsere Stimme, über unsere Sprache, über unsere Persönlichkeit. Das ist jetzt die psychologische Ebene, was wir über uns selbst glauben. Das kommt dann natürlich besonders stark raus bei Lampenfieber, wenn dann auch noch der Druck dazu kommt. Dann kommt das, was wir an falschen Glaubenssätzen in uns tragen. Ein Beispiel, du hast sowieso nichts zu sagen, besser du hältst den Mund, es interessiert sowieso niemanden, was du sagst. Das sind diese uralten Glaubenssätze, die wir ja schon ganz, ganz früh eindoktriniert bekommen haben. Es ist besser, du würdest nichts sagen. Denken vorm Sprechen, also da gibt's diese Anweisungen, die ganz früh uns sprachlos und stimmlos machen. Und jetzt für die Nachdenkpause möchte ich Ihnen ein Lied vorspielen bezüglich dieser falschen Glaubenssätze, die wir haben. Besser du hältst den Mund, es wäre besser, du würdest nichts sagen, interessiert sowieso niemanden, was du sagst. Bis dann schlussendlich, es wäre besser gewesen, du wärst nie geboren worden. Das geht dann alles, das ist nur eine Ebene und dann geht's tiefer weiter. Und da gibt's ein Lied von der Sephora Nelson, die mal diese falschen Glaubenssätze ausspricht, was wir alles so über uns glauben. Und man glaubt es nicht, aber es hat tatsächlich Auswirkungen auf Stimme und Sprache. Und das Lied heißt, Du hast gesagt, von Sephora Nelson.

0: Sephora Nelson war das mit ihrem Lied Du hast gesagt. In unserer heutigen Lebenshilfesendung hier auf Radio Maria Österreich und Radio Maria Südtirol. Magister Eva Maria Admiral ist mit uns verbunden. Sie ist Schauspielerin und Autorin, hat ganz viel mit Stimme zu tun, mit Sprache zu tun und darum geht es heute auch, Stimme und Präsenz. Ich darf das Wort wieder an Sie, liebe Frau Admiral, übergeben für einen zweiten Teil und auch jetzt schon ankündigen, dass wir dann etwa in einer Viertelstunde auch die Telefonleitungen öffnen und Sie sich gerne einbringen können, liebe Zuhörer.
1: Sehr gut, ja. Das, was ich glaube, bestimme ich allein. Das betrifft auch unsere Stimme, unsere Sprache, unsere Persönlichkeit, unsere Präsenz. Und von da weg, also das sind diese zwei Ebenen. Das eine ist die organische Ebene, Atmung und dann die Stimme und die Stimmführung nennen wir das. Und das andere ist die Persönlichkeit, die dann dahinter steckt. Diese zwei Bereiche, die gehören ganz stark ineinander. Also die Stimme ist tatsächlich ein Ausdruck meiner Lebenssituation und schon ein Ausdruck meiner Persönlichkeit. Man merkt das eben, wie gesagt, bei Lampenfieber, wenn es da um Präsenz geht, ja. Und da kommt Druck hinzu und da kommt Lampenfieber hinzu. Und wie die Stimme dann plötzlich eng wird, wie die Stimme drückt, wie die Stimme auch teilweise versagt und wie die Stimme trocken wird, das,

0: diese, da fehlt auch, da fehlt, also bei der Präsenz fehlt auch ganz viel dann die wirkliche Konzentration auf die Aufgabe, weil ich ja so viel andere Hindernisse habe. Ja, ich kann mich dann kaum mehr auf den Vortrag konzentrieren. Ich bin dann nicht mehr präsent. Ich bin nicht mehr in meiner Aufgabe, weil ich denken muss, oh mein Gott, wie stehe ich da? Wie klingt meine Stimme? Oh mein Gott, hoffentlich passt das Outfit. Oh mein Gott, jetzt starren mich vier Kameras an. Ich weiß gar nicht, was ich sagen soll. Und, und. Sie kennen das sicher. Der Mund wird trocken. Sie sind gut vorbereitet, aber sobald dann Sie vor diesem Menschen stehen, Mund wird trocken, Atmung wird flach. Ihnen fällt nichts mehr ein. Und da hat es mir enorm geholfen zu wissen, erstens mal, was hilft da, was tue ich dann und was tue ich davor, bevor ich in diese Situation gerate, bevor der Stressmoment kommt. Und das ist eine Sache, die mache ich davor, ja, also die mache ich vor dem Vortrag oder vor dem Auftritt, was immer, oder in ihrer Situation, bevor sie eine stressige Sprechsituation haben. Ja, die kann auch, da müssen gar nicht viele Leute sein, die kann auch sein, wenn sie wissen, das ist jetzt ein ganz, ganz schwieriges Gespräch. Dann mache ich die Übung vorher, damit ich auch wieder zentriert bin und wieder zu mir selbst auch zurückfinde. Und zudem eben, wie meine Stimme und Sprache gedacht ist. Und ich habe dazu eine Trainings-CD entwickelt. Zuerst mal dachte ich, ich mache die einfach zum Entspannen. Zuerst dachte ich, ich mache die hauptsächlich zum Einschlafen, weil ich selbst, seitdem ich geboren bin, nicht gut einschlafe. So, jetzt ist mein Bildschirm futsch, ich hoffe, ich bin noch dran. Ja, dann dachte ich, das ist fürs Einschlafen. Und dann mache ich diese CD und dann merke ich, das ist ja viel mehr als Einschlafen. Das ist ja die gesamte Stimmführung. Das ist ja mein Alltag, diese Übungen, wie ich den Alltag bewältige. Das hat ganz viel mit meinem Alltag zu tun. Und heute ist es so, wie gesagt, früh, Mittag, Abend, wenn Sie da 5 Minuten von einer dieser Übungen machen, man glaubt es nicht, aber ich kann Ihnen versichern, absolut aus eigener Erfahrung versichern, dass das enorme Auswirkungen hat auf nicht nur auf ihren Alltag, nicht nur auf ihre Situation, sondern eben auch auf Stimme und Sprache und dann natürlich organisch auf ihr ganzes Sein, weil das betrifft ja auch den Vagusnerv ganz, ganz stark. Ja, und dazu lade ich jetzt ein, wir werden nicht die ganze Übung machen, weil im Radio ist es vielleicht dann so, dass die Leute schnell wegschalten, weil sie nicht genau, was ist jetzt los, was ist das. Aber wir werden zumindest mal reinhören in eine dieser Atemübungen, damit sie sich vorstellen können, wie ist denn das, wenn ich mir 5 Minuten, wirklich in der Mittagspause, 5 Minuten gönne, so eine Übung zu machen. Probieren Sie es gleich mitmachen. Also da müssen Sie jetzt wirklich alles mal weglegen, alles mal sein lassen, auch wenn Sie gerade Ihre Küche putzen oder was auch immer. Das wäre jetzt wichtig, dass Sie das mal für 5 Minuten, nur für 5 Minuten, alles weglegen, was Sie gerade machen. Wenn Sie im Auto sitzen, wäre es gut, wenn Sie gerade für 5 Minuten vielleicht sogar stehen bleiben können. Und nur für 5 Minuten mal diese Übung mitmachen. Dazu lade ich Sie ein. Das bewusste Atmen beginnt mit einem tiefen Ausatmen. Und zwar über den Punkt hinaus, an dem Sie normalerweise innehalten würden. Je gründlicher das Ausatmen, desto mehr Frischluft kann wieder eingeatmet werden. Nach dem Ausatmen wird der Atem kurz angehalten. In dieser Phase ist die Entspannung am größten. Auch wird dadurch das Einatmen automatisch tiefer.
1: durch ruhiges, tiefes Ausatmen entspannen Sie auch Ihre Muskeln. Sie erleben im ganzen Körper deutlich Ruhe und Entspannung. Atmen Sie die Spannung aus. Jede Spannung wird weggeatmet. Legen Sie Ihre Sorgen in Gottes Hand. Wenn Sie möchten, seufzen Sie. Das ist ein einfacher Trick zur Entspannung. Beim Seufzen entspannen Sie automatisch. Sie atmen aus, die Muskeln werden dabei locker. Atmen Sie ein, spüren Sie ganz zwanglos den Luftstrom, indem Sie die Aufmerksamkeit auf die Innenfläche Ihrer Nasenflügel richten. Sie merken, dass es beim Einatmen an dieser Stelle kühler wird. Achten Sie in diesem Augenblick nur auf diese Kühle. Spüren Sie, wie Ihre Nase beim Einatmen kühler wird. Beim Einatmen atmen Sie Stille, Ruhe ein. Mit jedem Atemzug nehmen Sie Stille in sich auf. Ihre Aufmerksamkeit liegt dabei auf der Bauchatmung. Wenn Sie nun beim Einatmen die Hände auf den Bauch legen, spüren Sie beim Einatmen das Vorwölben der Bauchdecke. Ihr Atemschwerpunkt liegt im Zwerchfell. Beim Einatmen wölbt sich der Bauch ganz von selbst nach vorne. Zuerst füllt sich der Bauch mit Luft, dann erst die Lungen. Diese Zwerchfellatmung bewirkt eine wohltuende Massage der Organe, die rund um das Zwerchfell liegen. Ihr Atemschwerpunkt liegt jetzt beim Zwerchfell. Atmen Sie so viel Luft ein, wie es Ihnen angenehm ist. Wenn die Lunge mit Luft gefüllt ist, beginnen Sie wieder langsam auszuatmen.

0: Lassen Sie die Schultern heruntersinken.
1: Sie haben vielleicht gemerkt, was passiert ist, unter anderem, wenn Sie sich vorstellen, das ist wie ein großes Cello, Ihr Instrument ist ein großes Cello, dann ist die Atmung mal dieser Cello-Bauch, ja, damit überhaupt diese ganze Instrument da funktioniert. Und das andere ist, dass dann automatisch als Folge davon zum Beispiel die Stimmbänder nicht mehr so angespannt sind, ja. Wenn man, die Stimmbänder kann man anspannen, wenn man unter Druck ist. Und die, allein durch das richtige Atmen werden schon mal die Stimmbänder gelockert, was dazu führt, dass die wunderbar vibrieren können und dass die eine schöne Vibration erzeugen und keine unangenehme Vibration. Also ich hoffe, Sie haben ein bisschen gemerkt, dass, Sie müssen jetzt nicht Ihre Stimmbänder mehr merken, ja. Aber dass Sie ein bisschen gemerkt haben, was macht das mit meinem Instrument? Was macht das mit meinem Körper, wenn ich mir 5 Minuten Zeit nehme für die Atmung? Und ich muss ganz ehrlich sagen, wie gesagt, ich war ja der sogenannte hoffnungslose Fall. Ich habe es am Anfang nicht gespürt, muss ich ganz ehrlich sagen. Ich habe es nicht gemerkt, ich habe es nicht gespürt, sondern ich habe einfach gedacht, okay, dann mache ich einfach diese Übungen, auch wenn ich es nicht merke und nicht spüre. Also ich weiß nicht, wie es Ihnen geht, aber ich habe sicher die ersten Monate schön brav alle Übungen gemacht, aber nicht wirklich gemerkt und nicht richtig gespürt und wahrnehmen können, irgendeinen Erfolg oder irgendeinen Fortschritt. Also sollte das bei Ihnen jetzt der Fall sein, dann ist es ganz gar nicht schlimm, sondern einfach weitermachen. Einfach weitermachen. Und das war mein Glück, dadurch, dass das in meiner Ausbildung dabei war, habe ich gar keine andere Chance gehabt, als einfach weitermachen. Das war mein großes Glück. Ich konnte nicht sagen, ach, das bringt sowieso nichts, ach, ich merke den Unterschied nicht, ach, ich lasse es bleiben. Aber das soll Sie ermutigen, das soll Sie wirklich ermutigen, dass selbst wenn Sie denken, ja, ich weiß ja gar nicht, wo ich anfangen soll und ich merke auch keinen Unterschied und warum soll ich jetzt atmen, also selbst wenn alle diese Einwände kommen, ich möchte Sie ermutigen, wenn Sie es einfach machen. Wenn Sie es einfach machen. Das ist doch manchmal beim Gebet auch so, oder? Dass man sagt, ja, ich kriege keine Antwort, ich spüre es nicht, ich höre es nicht, ich weiß gar nicht, warum ich das mache, dann mache ich es einfach. Ist es nicht beim Gebet oft so, dass man sagt, ich mache es einfach. Es ist einfach so, ich mache es in der Früh. Ja, weil ich dran glaube und weil, selbst wenn ich nichts spüre und nichts höre, ich mache es. Und vielleicht können Sie so ähnlich auch Ihre Stimm- und Atemübungen sehen, dass Sie sagen, ich kann Ihnen versichern, dass es 1000-prozentig wirkt, dass Sie sagen, ja, ich glaube der Frau Admiral und ich mache es jetzt einfach mal. Und mich würde jetzt interessieren, was denn Ihre Fragen sind zu Stimme und Sprache und auch zu Präsenz. Was sind denn Ihre großen Hindernisse? Und wir schauen mal, wie wir darauf antworten können, was wir da machen können.
2: Vielen Dank, Frau Admiral. Sehr spannendes Thema heute hier in der Sendung Lebenshilfe auf Radio Maria. Stimme und Präsenz. Wir freuen uns auf Ihre Beiträge, liebe Zuhörer, unter der Nummer 0720 578 578. Von außerhalb Österreichs 0043 720 578 578.

0: Nach diesem hoffentlich auch für Sie entspannenden Musikstück von Alexis French, Bluebird, gehen wir in die erste Runde mit unseren Anruferinnen und Anrufern. Aus Tirol begrüße ich als erstes Franz mit einer Frage.
1: Ja, grüß Gott. Ich habe eigentlich in meinem ganzen Leben nach meinem Gespür viel zu hoch gesprochen als Mann. Mhm. Und ich habe irgendwie noch vorstellen, wenn es geht, dass ich immer unten bleibe, dass ich im ganzen Werkfeld bin, wenn ich spreche, wenn ich aufgerufen bin zu sprechen. Wie kann ich das schaffen, dass ich unten bleibe?
2: Ja, danke für die Frage. Sie haben vollkommen recht, Sie haben das genau richtig gehört. Sie sprechen zu hoch und Ihre Stimmbänder sind dadurch auch überstrapaziert und angespannt und deshalb schließen auch Ihre Stimmbänder nicht wirklich und das ergibt diesen etwas heiseren Ton. Nur dass Sie wissen, das hat nichts Organisches zu tun, sondern es kommt tatsächlich vom zu hoch Sprechen. Ja? Und ich sage Ihnen jetzt eine Übung, wie man das relativ leicht korrigieren kann, wenn man die Übung täglich macht. Also das sind zwei Dinge bei Ihnen. Damit die Stimme überhaupt die Chance hat, runterzukommen, sind es zuerst mal diese Atemübungen, ähnlich der, die wir gerade gemacht haben. Damit die Bauchatmung im Alltag, nicht nur in der Übung, sondern auch im Alltag, wenn Sie kochen, wenn Sie Auto fahren, im Alltag, damit die Bauchatmung organisch wird. Das geht nicht über Nacht, ja. Aber wenn Sie das als Übungsprogramm nehmen, ist die Bauchatmung. Und das Zweite ist, das mache ich jetzt gleich vor, was wir suchen, ist die sogenannte Indifferenzlage. Das ist die Wohlfühllage der Stimme, wie sie eigentlich gedacht ist, ja. Und die finden Sie, können wir jetzt alle Hörer gemeinsam machen. Möchte ich alle Hörer gemeinsam einladen, dass sie mal die Hand auf den Bauch legen und so, als hätten sie gerade was ganz Leckeres gegessen und dann so ein ganz wohliges M machen. Machen wir mal alle gemeinsam, alle Hörer gemeinsam, so ein wohliges so quasi, das schmeckt aber gut, ja. So ganz wohlig, ohne Druck, das ist einfach nur ist einfach nur gut, ja. Und dann brumm ich so entspannt vor mich hin, das war aber jetzt gut und die Hand liegt am Bauch und ich habe hoffentlich eine Bauchatmung und mache so dieses und jetzt kommt's, jetzt bleibe ich in dieser völlig entspannten Haltung, in dieser wohligen M-Lage mit einer wohligen Bauchatmung und dann sage ich einfach aus dieser Lage heraus, meine Damen und Herren. Ja, das heißt, ich verändere die Stimme überhaupt nicht, ist auch völlig egal, ob die jetzt gut klingt oder schön spricht oder was. Es geht jetzt nur einfach um die Stimmlage, dass man mal weiß, es gibt auch eine entspannte Stimmlage. Probieren wir es mal alle gemeinsam. Also wir machen so ein ganz lockeres das ist aber gut, ja. Dieses ganz wohlig. Man kann zum Beispiel, ich habe sehr gerne Kakao und ich habe gerade einen leckeren Kakao und das ist ganz wohlig, vielleicht warme. Und dann aus diesem M heraus machen wir mal alle gemeinsam meine Damen und Herren. Machen wir es mal gemeinsam. Meine Damen und Herren. Meine Damen und Herren, das heißt natürlich nicht, dass ich jetzt mein ganzes Leben auf dieser Indifferenzlage spreche, aber ich muss wissen, wo ist diese Lage und wie komme ich dahin wieder zurück. Und für Sie ist ganz wichtig, dass Sie dahin wieder zurückkommen, auf diese entspannte Indifferenzlage. Und ich muss Ihnen sagen, Sie sind ja kein jüngerer Jahrgang mehr. Das wird dauern, aber es geht. Es wird gehen. Es ist wie wenn man es ist wirklich wie eine völlige Fremdsprache. Also man hat keine Ahnung und man muss plötzlich Griechisch lernen. Es ist wirklich so. Und man denkt sich, jetzt muss ich jedes Vokabel neu lernen, aber es funktioniert.
0: Das ist doch ermutigend, Franz. Stimmt's?
1: Ja, natürlich. Natürlich. Es ist sinnvoll und wert, das zu versuchen. Auch wenn es vielleicht nicht so schnell gelingen wird.
2: Ja, Griechisch ist nicht schnell. Das ist wirklich jeden Buchstaben, ich musste alles neu lernen. Wie beim Griechischen. Ja.
1: Ja, ja, vielmals danke für Ihre Zeit.
2: Danke. Danke.
0: Auf Wiederhören.
1: Danke, Wiederhören.
0: Weiter geht es mit einer Anruferin aus Niederösterreich. Grüß Gott, Regina.
3: Ja, grüß Gott. Grüß Gott, Fatima.
2: Grüß Gott.
3: Also ich muss mal zuerst sagen, ich freue mich immer besonders, wenn Sie vortragen, weil das immer total interessant ist. Also das ist wirklich sehr gewinnbringend für mich.
2: Danke.
3: Ich habe seit ca. 25 Jahren Stimmprobleme. Da habe ich mal viel zu gesungen und ich war verkühlt und psychisch belastet nebenbei. Und jetzt ist so, dass also längeres Reden ist für mich gar nicht möglich oder was vorlesen. Ich habe immer mein so Stimmzuckerl bei mir. Singen geht momentan fast gar nichts, wann dann nur tief und wann also auch sehr wenig. Und die Logopädin sagt, also ich habe einen inkompletten Stimmlippenschluss, aber sonst ist alles in Ordnung. Und die Logopädin sagt, ich kann alles.
2: Ja.
3: Und wenn eine Übung, wenn sie mit einer Übung was aufmacht, innerhalb kürzester Zeit kommt der Körper und schließt es wieder.
2: Ich
3: weiß nicht, ob Sie mit dem was anfangen können.
2: Ja, verstehe ich sehr gut, was Sie meint. Erste Frage, was meinen Sie mit Stimmzuckerl?
3: Ich habe diese Gelo Revoice.
2: Ah, die sind zufälligerweise eine der wenigen, wahrscheinlich sogar die einzigen, die wirklich funktionieren.
3: Ja,
2: Sie sind die besten. Ja, das sind die einzigen, die ich empfehlen würde. Ja, die sind wirklich, wirklich gut.
0: Kleine Schleichwerbung.
2: Ja, es ist so, wissen Sie, die Leute nehmen dann ihre Hals wie Zuckerl und ihre, weiß ich, das ist alles Schmarrn. Das funktioniert überhaupt nicht, gell?
3: Ja.
2: Und das zufälligerweise, das ist von Experten entwickelt, das funktioniert. Gut, das war die Werbung. Zum Stimmlippenschluss, ja? Also Sie müssen sich vorstellen, für die Leute, die nicht wissen, Stimmlippe ist einfach das, das Band, das, wie heißt es auf Deutsch?
3: Stimmband.
2: Der Stimmband, ja. Die Stimmlippe ist einfach das Stimmband, genau. Und jetzt ist es so, wenn die nicht mehr schließt, dann kann man nicht recht lang sprechen. Und dieses Nicht-Schließen, das hat verschiedene Ursachen. Das kann sein, weil es zu trocken ist. Ja, da kann ich Ihnen empfehlen, ganz viel gähnen. Also die beste Übung zur Stimmbandbefeuchtung ist das Gähnen. Ja, also falls es trocken wird, gähnen, gähnen, gähnen in jeder nur möglichen Situation. Das ist das eine. Und das andere, der Stimmlippenschluss, funktioniert auch dann nicht gut, wenn eben Stimmlippen zu angespannt sind. Und wenn Sie zum Beispiel, das hat Ihnen sicher Ihre Logopädin schon gesagt, wenn Sie aber das M nehmen und die sogenannte Brummübung machen, also da brumme ich wirklich beim Autofahren vor mich hin, und das machen Sie ab jetzt jeden Tag, die Brummübung, jedes Mal beim Autofahren brummen Sie, dann werden die Stimmbänder immer lockerer und lockerer, vibrieren immer leichter und schlussendlich schließen die wieder ganz. Also da ist die Brummübung wirklich Gold wert, aber eben täglich machen. Und das Schöne ist bei der Brummübung, die kann man auch nicht zu viel machen, weil die Stimme nicht überhaupt nicht belasten. Ja, es gibt ja Stimmübungen, da sagt man, also bitte 5 Minuten, das reicht. Wissen Sie, beim Gesang. Ja, aber das ist eine Übung, also die möchte ich heiß empfehlen, dass es, ich mache es immer im Auto oder im Zug, es hört kein Mensch.
3: Super.
2: Ja.
3: Ja, danke schön.
2: Gerne.
3: Ja, danke. Wiederhören.
2: Wiederhören.
0: Nun kommen wir zu unserer dritten Anruferin. Das Thema Lehrer ist heute schon angeklungen
2: im
0: Vortrag, Frau Admiral. Wir haben jetzt eine Lehrerin am Telefon, Simone aus Zell am See.
4: Ja, servus, das ist die Simone. Grüß euch.
2: Hallo.
4: Ich habe als Lehrerin, also ich habe ja von Haus aus eigentlich eher dunkle Stimme und eine laute Stimme, und da bin ich eigentlich als Lehrerin eher drin bestärkt worden. Kriege aber seit, im Beruf super, aber privat ständig die Ermahnung von meiner, das ist ja auch wieder eigenes Thema, Mutter, gell? Kenne ich ja von ihr auch.
2: Ah,
4: aber auch,
2: Mutter?
4: Ja.
2: Okay.
4: Vor allen Dingen, aber auch ehrlich gesagt von meiner Schwester, von anderen, denen das wahrscheinlich peinlich ist, wenn ich da so laut redet, ständig die Mahnung und ständig das nicht so laut, nicht so laut. Weil, aber es kann auch bei meiner Mutter sicher daraus resultieren, damit man ja nicht auffällt. Das weiß ich. Das weiß ich, Gott sei Dank. Aber ja, ich habe wie gesagt, auch sonst, wenn ich mit irgendwo Leute beim Essen bin, zum Beispiel, die sagen dann, jetzt red halt nicht so, dass der Nachbar dich auch noch mithört. Ich merke es ja sein nicht. Ich merke es nicht, weil ich ja gewohnt bin, laut und deutlich zu sprechen.
2: Ja.
4: Und bei der nächste war dann auch beim Lachen, aber da lasse ich mich sowieso nicht beschneiden. Also das ist ja meiner Mutter immer
2: Oberfeind. Ja, das habe ich auch beim Lachen. Ja.
4: Genau, ja. Nicht so laut. Und ja, aber denkt, irgendwann habe ich dann Gott sei Dank den Spruch, ist mir eingefallen, das ist doch gesund. Und seitdem gibt es jetzt eher Ruhe.
2: Sehr gut.
4: Ja, also da lasse ich mich nicht unterkriegen. Mir geht es jetzt nur wirklich um das, um das laute Sprecher. Also ein Alltag, ganz normal, ich merke es halt nicht. Haben Sie da einen Tipp oder ich weiß auch nicht.
2: Ja, also grundsätzlich ist so, Sie haben eine sehr schöne Stimme, eine sehr klare Stimme und Gott sei Dank auch eine laute Stimme. Also das merkt man, wie problemlos das bei Ihnen geht, ohne Druck. Ja, erlaubt sprechen ohne Druck, das braucht jeder Lehrer. Das ist perfekt.
4: Danke.
2: Und ich bin schon mal sehr skeptisch über dieses sogenannte Feedback. Wie soll ich das jetzt charmant ausdrücken? Das Feedback der eigenen... Ja, das Feedback der
4: eigenen.
2: Das Feedback der eigenen. Das Feedback der eigenen Familie bitte sehr kritisch betrachten, sehr kritisch. Ja, also da, wenn die Mutter und die Schwester sagt, sie sprechen zu laut, ich würde persönlich das überhaupt nicht. Ich würde es nicht in Betracht ziehen, weil das ist eine ganz andere Geschichte, Familiengeschichte, die sich da bei Ihnen abspielt. Ja, Sie sagen, was Sie denken. Sie lachen, wenn Sie was lustig finden. Sie sagen, wenn Sie etwas sagen, dann stehen Sie auch dazu. Ja, Ihnen ist auch egal, ob die anderen das jetzt gut finden oder nicht. Und das ist eine eigene Familienstruktur, die Sie da beschrieben haben, zwischen Mutter, Schwester oder Großfamilie. Ja. Wenn Sie da sich dem nicht anpassen, dann möchte ich Sie ermutigen, sich nicht anzupassen.
4: Gut, danke.
2: Weil das ist Ihre Persönlichkeit und das sind Sie. Und wenn man Ihnen das wegnimmt, also so sind Sie, ja. Und ich meine, dasselbe gilt natürlich fürs Lautlachen. Ein normales, gesundes Kind lacht 46 Mal pro Tag, ein Erwachsener lacht 4-mal am Tag. Also bitte, wo sind wir denn? Mhm. Wo sind wir denn gelandet, bitte?
4: Ja.
2: Und dann gibt's Menschen wie Sie, die stehen dazu und die lachen, wenn sie was lustig finden. Und entschuldige, es ist absurd. Also bei mir drehen sich sogar die Leute um, wenn ich im Theater sitze als Zuschauer und eine Komödie sehe. Die drehen sich um, wenn ich lache. Und ich als Schauspieler denke mir, wenn das Publikum wüsste, wie schlimm es ist, da oben als Schauspieler zu sehen und die Leute lachen nur ganz leise, sodass ich es nicht hören kann, weil eine Komödie wäre eigentlich dazu gedacht, dass wir uns gemeinsam unterhalten. Also verstehen Sie? Ich arbeite viel in Italien, ja, und da habe ich alle diese Probleme und diese Fragen nie. Die Menschen sind laut, die Menschen genießen ihr Instrument, ihre Stimme und die Menschen lachen laut. Und wenn die das in Österreich nicht können, tut mir leid.
4: Ja, ich bin ja gebürtig aus Bayern. Ich glaube, das ist noch schlimmer.
2: Okay, das ist noch schlimmer. Okay.
4: Nein, aber ich verstehe, was Sie raus wollen. Also einfach dazu stehen und Sie da nicht irgendwie beschneiden lassen.
2: Ja, nein.
4: Gut, ja, weil ich dachte dann, vielleicht ist das tatsächlich im Alltag zu laut, gerade wenn sie mich im Restaurant zum Beispiel kritisieren, ja, ich darf so laut reden und so laut lachen und die anderen so nach dem Motto wollen das ja nicht auch noch hören. Ich glaube, das ist Ihr Problem. Ja, danke. Ich habe ja in so vielen schon wiedergefunden, auch von Ihren anderen Geschichten, gell? Also von dem her. Wissen wir, wo es herkommt, gell? Danke.
2: Ja, genau.
4: Danke. Bin ich sehr beruhigt und wieder entspannt. Bis dazu.
2: Gerne.
4: Auch. Alles Gute auch für Sie, gell?
2: Gerne. Danke vielmals. Danke.
4: Ja, gut.
2: Wiederhören.
0: Und es geht gleich weiter. Maria meldet sich aus Oberösterreich mit einer Frage in eine etwas andere Richtung. Da geht es jetzt nicht so sehr um das Sprechen, um die Stimme, aber auch um den ganzen Apparat, nämlich um das Gähnen, Maria. Mhm.
5: Mhm. Bitte schön. Grüß Gott, Frau Admiral. Ich hätte eine Frage. Ich habe schon Therapeuten gefragt, weil ich manchmal so stark gähnen muss. Also ist das mit der schlechten Luft? Hängt das mit der schlechten Luft zusammen? Da habe ich dann auch mit dem Kreislauf zu tun.
2: Ja.
5: Und können Sie mir da vielleicht helfen?
2: Ja, genau. Also das Gähnen ist ein wirklich wunderbarer Mechanismus im Körper, der ausgelöst wird durch verschiedene Dinge. Das eine, genau wie Sie richtig sagen, ist massiver Sauerstoffmangel.
5: Mhm, ja? Das denke ich
2: mal. Wo der Körper sagt, also entschuldige, es reicht mir nicht, ich muss jetzt einfach mal wirklich gehen.
5: Ja.
2: Das ist das eine. Und es ist interessant, und man hat, wie ist Ihr Problem? Warum denken Sie, Sie gähnen zu viel?
5: Ja, zum Beispiel, ich sage jetzt, wenn wir Rosenkranz beten, auch in der Kirche, und da muss ich einfach, weil es sind ja nicht viele Leute, aber ich muss das so stark gähnen, dass ich mir denke, das ist eigentlich ungewöhnlich.
2: Aha, okay. Okay, wie groß ist die Kirche?
5: Ja, ziemlich groß. Ja,
2: groß.
5: Ist groß. Die Kirche ist groß. Aber ich habe so das Gefühl, dass ich da mit der Luft Problem habe.
2: Ja. So, glaub ich, also das... Ja, das kann natürlich zwei Dinge haben, wenn Sie sagen, mit der Luft Probleme. Ihre Stimme ist ja ziemlich hoch und dünn, ja?
5: Ja.
2: Das kann natürlich sein, dass einfach das Gähnen deshalb ausgelöst wird, weil Ihnen die Bauchatmung fehlt. Ja,
5: ich glaube, da hapert es bei mir, ja.
2: Da hapert es. Mhm. Das heißt, wenn Sie jetzt beim Rosenkranz, das wäre ganz wichtig für Sie, wenn Sie beim Rosenkranz mehr ausatmen, als einatmen. Mhm. Sie brauchen keine Sorge haben. Sie haben immer genug Luft. Die Luft fällt ein. Die Luft fällt ein. Keine Sorge. Ja. Aber atmen Sie wirklich vollständig aus, bis Sie denken, ja, jetzt wird's aber knapp. Die Luft fällt automatisch ein. Sie brauchen überhaupt nicht einatmen, sondern Ihre Aufgabe wäre ausatmen. Und dann werden Sie weniger gähnen müssen.
5: Ja, danke.
2: Ja.
5: Dankeschön, Frau
2: Admiral. Gerne.
5: Dankeschön. Gerne. Wiederhören.
0: 0720 578 578. Das ist die Telefonnummer zur Sendung Lebenshilfe hier auf Radio Maria. Stimme und Präsenz, das Thema mit Magister Eva Maria Admiral. Wir haben noch ein paar Minuten Zeit, wenn auch Sie sich einbringen wollen, eine Frage stellen wollen. 0720 578 578.

0: Wir haben noch einmal gefüllte Telefonleitungen und ich hoffe, es geht sich alles noch gut aus. Wir beginnen mit Veronika aus Oberösterreich, die auch eine Frage jetzt zur Stimme hat. Grüß Gott, Veronika.
1: Ja, grüß Gott. Ich bin 75 Jahre und bin vor 3 Jahren circa Schilddrüsen operiert worden. Eine Schilddrüse ist weggekommen und seitdem bin ich dann nur zur Logopädin gegangen. Aber seitdem muss ich so oft räuspern. Also wenn ich was sagen will, dann muss ich räuspern oder so hüsteln. Und das stört mich halt oft oder auch hoch singen kann ich nicht mehr. Aber die Logopädin hat mir Übungen gesagt. Man macht es halt dann auf die Dauer wieder nicht mehr. Aber, ja, das ist aber noch lässig. Aber irgendwie stört mich das schon sehr.
2: Ja. Die Logopädin hat Ihnen sicher gute Übungen gesagt, aber damit Sie wissen, was bei dem Räuspern passiert, Sie müssen sich vorstellen, dass Sie schädigen dann Ihre Stimmbänder, weil die beim Räuspern ist es so, die Stimmbänder, anstatt dass sie locker vibrieren, werden angespannt, aber nicht nur das, sondern die schlagen dann aneinander, ja, wie wenn Sie den Stimmbändern noch so einen Schlag geben durch dieses, ja. Und das heißt, je mehr sie räuspern, desto mehr müssen sie räuspern. Das muss man mal wissen, ja. Also, das heißt, es verbessert die Situation nicht, sondern das wird dann wirklich zur Gewohnheit, dass man sich dann bei jedem Satz räuspern muss. Nur damit Sie mal wissen, warum das keine gute Gewohnheit ist. Es ist ja auch eine Angewohnheit. Also, insofern möchte ich Sie ermutigen, die Übungen doch von der Logopädin zu machen. Auf der anderen Seite haben Sie auch gesagt, das Hochsingen, das würde ich in Ihrem Fall jetzt mal tatsächlich weglassen, das Hochsingen, weil Sie
1: ja manchmal in der Kirche zum Beispiel, manchmal geht's und dann geht's ja wieder gar nicht einmal.
2: Aber ich an Ihrer Stelle würde immer eine Oktav tiefer singen. Im Moment würde ich durch das Hochsingen werden einfach die Stimmbänder mehr angespannt. Und ich würde sagen, Sie singen sehr wohl mit, aber eine Oktav tiefer. Das ist überhaupt kein Problem für eine Frau. Eine Oktav tiefer singen ist nur eine Angewohnheit, ja. Und zum Räuspern, das Räuspern ist ja auch eine Geschichte, dass man das Gefühl hat, die Stimmbänder seien trocken, ja. Da gibt es 2 Möglichkeiten. Erstens mal rein psychologisch. Also das ist so eine Art wie ein Placebo, weil es nicht wirklich organisch erklärbar ist, aber es funktioniert rein psychologisch, dass Sie sagen, Sie haben immer ein Glas Wasser und Sie, bevor Sie was sagen, trinken Sie einen Schluck. Das funktioniert einfach psychologisch. Und das andere ist tatsächlich, statt dem Räuspern zu gähnen. Das kann man sich angewöhnen. Anstatt dass ich jetzt räusper, gähne ich jetzt, weil durch das Gähnen derartig viel Feuchtigkeit auf die Stimmbänder kommt, dass man sich nicht mehr räuspern möchte. Aber ich sage auch gleich dazu, das Ganze ist wirklich eine Übungssache, weil das Räuspern, das haben Sie sich angewöhnt. Ja, das ist so, wie andere Leute vielleicht zur Zigarette greifen, was auch immer. Aber das ist jetzt ganz tief angewöhnt und das wieder abgewöhnen, das braucht wirklich diese tägliche Übung, wie sich auch die Logopädin gesagt hat. Aber es funktioniert. Es funktioniert.
1: Okay, gut.
2: Ja.
1: Danke vielmals, danke.
2: Sehr gerne.
1: War sehr interessant, ja. Danke, wiederhören.
2: Wiederhören.
0: Wir begrüßen nun Monika aus Tirol mit der nächsten Frage, bitte.
3: Grüß Gott, Frau Magistratsmiral. Ich hab jetzt angerufen aufgrund dem Gähnen, wo die Dame gesagt hat, sie muss so viel gähnen. Und jetzt muss ich Sie fragen, ist es auch möglich, dass das nur weitergeht, dass sie dann auch einschlafe? Mir geht's nämlich zum Beispiel im Theater. Oder je schöner die Musik wird, es entspannt mich so, dass ich dann wegschlafe. Und ich bin aber nicht wirklich müde oder übermüdet. Entweder bin ich da auch so angespannt und gähnen muss ich nicht direkt, aber ich bin irgendwie dann einfach weg. Kann das einen Zusammenhang haben?
2: Naja, es ist offensichtlich eine Situation, wo Sie endlich mal entspannen, weil Sie sagen, beim Konzert und beim Zuhören. Und es ist offensichtlich eine Situation, wo der Körper endlich mal alles loslässt. Das ist ja was Wunderbares. Das ist ja hervorragend.
3: Ja,
2: das braucht man ja ganz dringend. Ich kann mir vorstellen, dass Sie es einfach dringend brauchen, dass Sie wegschlafen.
3: ja, ich muss auch sagen, mich selber stört es nicht so, aber ja, natürlich meine Begleiterin, da gefällt ja es nicht so, oder vielleicht hinter mir und so. Man fühlt sich halt dann nicht so sehr wohl.
2: Und, ja, und, aber offensichtlich braucht sie Körper ganz dringend.
3: Und die Situationen, was Sie da jetzt gesagt haben, mit Anspannung, und das würde schon dazu passen.
2: Ja, ja.
3: Mit Phasen, wo eine große Anspannung da ist und das sich dann so ausdrückt. Ich habe mir da auch bei der vorhergehenden Hörerin zugehört, mit dem Kratzen im Hals und mit dem auch nicht mehr so schön singen oder nicht mehr so gut singen können. Ja. Also da habe ich jetzt eigentlich zwei Sachen gefunden, oder eines ist schon länger her. Ich habe mir mal angewöhnt, in der Früh heißes Wasser zu trinken, weil es einfach den Körper mehr erwärmt und gut tut. Und mit dem gekochten Wasser in der Früh, wenn dort der Kalk ausflockt, ist mir vorgekommen, also es kratzt und kratzt und kratzt. Und dann war das, nachher habe ich es gemacht, nur halb so viel Wasser, heißes Wasser genommen und mit kaltem aufgefüllt, ist viel besser gewesen. Die Wirkung im Körper mit der Wärmung war gleich. Oder auch gut, weil ich habe da so eine Reizung, fast wie eine Magenreizung gehabt. Und das ist wirklich auch da weggegangen. Und das Zweite war dann, dass man oft nicht meint, dass man einen Reflux hat. Und der dann auch im Hals kratzen kann.
2: Ja, der kann auch. Ja.
3: Dann muss ich sagen, man glaubt es oft nicht, ich habe es meinem Arzt nicht geglaubt. Ich habe zuerst schon Medikamente genommen, die haben mir schon geholfen. Sonst hätte ich es wahrscheinlich wirklich nicht geglaubt. Aber man will dann nicht so lange, ich will dann nicht so lange die Magenschutz und was auch hinnehmen. Und bin draufgekommen und habe von einer Ernährungsberaterin den Tipp gekriegt, Haferschleim heilt. Und es hilft wirklich.
2: Das hilft
3: Haferschleim
2: wirklich.
3: Und Mandelmus. Also
2: absolut.
3: Stimme.
2: Aber wenn Sie sagen, also Haferschleim absolut, bin ich ganz anderer Meinung, aber wenn Sie sagen, Sie haben schon Reflux gehabt, dann ist es ja ein ganz deutliches Zeichen, dass Sie diese Tiefenentspannung ganz dringend brauchen im Alltag, die Sie dann erleben, wenn Sie beim Konzert sitzen und einschlafen. Das brauchen Sie ganz dringend.
0: Ja. Ich würde sagen, wir müssen jetzt hier einen Punkt machen, weil wir eine Anruferin noch in der Leitung haben. Aber zum Glück gibt es ja noch einen zweiten Teil in dieser kleinen Reihe über Stimme und Präsenz, dann im Juni. Ja. Ich danke Ihnen für Ihren Beitrag. Lieben Gruß nach Tirol und begrüße jetzt zum Abschluss noch Gabriele aus Kärnten.
3: Ja.
2: Hallo.
4: Ja, grüß Gott, Frau Meral. Da ist die Gabriele aus Kärnten. Also ich habe mir das jetzt angeguckt. Ich habe leider nicht alles verfolgt, aber die Dame mit dem... die Lehrerin, die was so laut redet, Hut ab, die soll sich was scheißen.
0: bitte um eine schöne Leute, Sprache auf Sendung, wenn möglich.
4: Und die Leute, was zu ihr sagen, sei leise, die haben im Endeffekt kein Selbstvertrauen, seine arme Hasen.
2: Ja.
4: Ernsthaft, ich habe so viel Erfahrung mit so einer Leute, das ist ja traurig, man lebt ja nur einmal.
2: Es ist traurig, ja.
4: Das Leben genießen und schreien und lachen, wie sie will.
2: Ja, danke.
4: Ich bin selber so, und das mit dem Reflux, gell, oder mit den Genen. Also ich habe einen Lebensgefährten, der sitzt ins Auto und fängt an Genen. Und das Auto sagt ihm, sie sollen eine Pause einlegen. Scheiß Auto. Und auf der anderen Seite, wenn man geht, dann fühlt man sich wohl.
2: Ja, absolut.
4: Sonst würde man nicht gähnen. Also
2: richtig.
4: Wenn ich gähne, dann fühle ich mich so wohl, dass ich am besten wegschlafen würde. Aber wann fühlt man sich wohl?
2: Richtig. Der Körper weiß schon, was er tut.
4: Positiv. Ja, das ist positiv.
2: Ja, der Körper weiß, was er tut. Absolut.
4: Aber es ist
2: danke.
4: Ehrlich. Ich fühle mich da so bestätigt, aber wirklich, das ist ja was scheißen. Man lebt ja nur einmal.
2: Also ich arbeite ja auch in Italien, wissen Sie, es ist eine reine Kulturfrage, ich arbeite ja auch in Italien und da würde so eine Meldung, wäre undenkbar, Sie sind zu laut oder Sie lachen zu laut, ich meine, das kommt einfach nicht vor. Oder die sprechen laut und die sprechen deutlich und zwar jeder Italiener und nicht nur der Sprachtrainer. Und da sieht man einfach, dass wir in unserer Kultur da einfach verklemmt sind, so ist es.
0: Ich denke, wir haben gut verstanden, was Gabriele gemeint hat, was ihr Anliegen ist. Dennoch bitten wir grundsätzlich auch auf Sendung um eine schöne Sprache und gewisse Kraftausdrücke vielleicht nicht unbedingt zu verwenden. Danke für Ihren Beitrag. Ich darf das Schlusswort jetzt Ihnen überlassen. Ganz kurz noch, vielleicht mit einem Ausblick auf die nächste Sendung, die dann sein wird am 26. Juni.
2: Ja, vielen Dank für die vielen Fragen. Bis zum nächsten Mal. Nehmen Sie sich bitte eine Übung, eine kleine Übung vor. Und wenn Sie sagen, ich werde dreimal täglich Bauchatmen oder dreimal täglich gähnen oder wie wir gehabt haben, diese sogenannte Indifferenzlage finden, dieses wohlige M, dieses ganz wohlige und dann aus dieser Wohllage mal zu sprechen. Diese Kleinigkeiten. Mir wäre wichtig, dass wir das jetzt nicht einmal machen, sondern schreiben Sie sich doch jetzt eine kleine Übung vor, auf, wo Sie sagen, ja, die könnte ich mir wirklich vornehmen. Wir alle haben 5 Minuten Mittagspause und wir alle haben 5 Minuten am Abend eine Pause und wir haben die Zeit. Es ist nicht so, dass wir nicht die Zeit haben für die 5 Minuten, sondern wir nehmen sie uns nicht. Also da möchte ich Sie ermutigen, zum Stimme und Sprache ist alles nur angelernt. Da ist nichts angeboren. Das ist mein Schlusswort.
0: Vielen herzlichen Dank für Ihre Zeit für diese heutige Sendung zum Thema Stimme und Präsenz. Die Sendung finden Sie in Kürze auf unserer Radiothek auf radiomaria.at zum Nachhören und Herunterladen. Die Wiederholung strahlen wir um 22 Uhr aus. Am Mikrofon Maria Kotzis.

Es ist jetzt 11 Uhr und 10 Minuten. 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
1: Ein herzliches Grüß Gott, liebe Hörerinnen und Hörer von Radio Maria. Schön, dass Sie wieder eingeschaltet haben zur Sendung Wort des Lebens. Wir sind wenige Tage vor dem großen Pfingstfest und wir wollen uns auch mit dem Heiligen Geist beschäftigen, ihn anrufen und uns ganz erfüllen lassen mit dem Heiligen Geist und so uns ausrichten und vorbereiten auf Pfingsten. Ich lade Sie ein, mit mir zu beten. Im Namen des Vaters und des Sohnes und des Heiligen Geistes. Amen. Heiliger Geist, wir bitten dich, komm auf uns herab. Erfülle uns mit allen Gaben und Gnaden, mit allen Charismen, die wir brauchen, um in dieser Welt zu wirken. Komme herab, o Heiliger Geist, der die finstere Nacht zerreißt, strahle Licht in diese Welt.

komm, der alle Armen liebt, komm, der gute Gaben gibt, komm, der jedes Herz erhält. Höchster Tröster in der Zeit, Gast, der Herz und Sinn erfreut, köstlich Labsal in der Not. In der Unrast schenkst du Ruh, hauchst in Hitze Kühlung zu, spendest Trost in Leid und Tod. Komm, o du glückselig Licht, fülle Herz und Angesicht, dring bis auf der Seele Grund. Ohne dein lebendig Wehen kann im Menschen nichts bestehen, kann nichts heil sein noch gesund. Was befleckt ist, wasche rein, Dürrem gieße Leben ein, heile du, wo Krankheit quält. Wärme du, was kalt und hart, löse, was in sich erstarrt, lenke, was den Weg verfehlt. Gib dem Volk, das dir vertraut, das auf deine Hilfe baut, deine Gaben zum Geleit. Lass es in der Zeit bestehen, deines Heils Vollendung sehen und der Freuden Ewigkeit. Amen. Halleluja. Komm, Heiliger Geist, und erfülle die Herzen deiner Gläubigen und entzünde in ihnen das Feuer deiner Liebe. Sende aus deinen Geist, und alles wird neu geschaffen, und du wirst das Angesicht der Erde erneuern. Lasset uns beten. Gott, du hast die Herzen durch die Gläubigen, durch die Erleuchtung des Heiligen Geistes gelehrt. Gib, dass wir in diesem Geiste kennen, was recht ist, und alle Zeit seinen Trost und seine Hilfe erfahren. Darum bitten wir durch Christus, unseren Herrn. Amen. Maria mit dem Kinde lieb, uns allen deinen Segen gib. Amen. Liebe Zuhörer von Radio Maria, was ist es, das uns Gott ebenbildlich macht? In der Taufe empfangen wir die Teilhabe am Wesen Jesu Christi, und wir empfangen auch den Geist, den Heiligen Geist, der auf uns herabkommt. Und dieser Heilige Geist ist es auch, der uns Gott ebenbildlich macht. Denn Gott ist Geist. Gott ist Geist und Wahrheit. Gott ist Geist und Liebe. Denn dieser Geist ist es, den wir erbitten, den Heiligen Geist, der uns auch Anteil an seiner Herrlichkeit gibt. Und den Geist kann man nicht sehen, den Heiligen Geist kann man auch nicht sehen, denn es ist ja Geist. Aber wir können seine Auswirkungen erfahren oder seine Auswirkungen auch erleben. Das ist wie mit dem Wind, den kann man nicht sehen. Man kann ihn vielleicht manchmal spüren, wenn man merkt, da zieht's. Und man kann ihn auch vielleicht sehen, indem man die Bäume sieht, die sich bewegen, oder wenn sogar ganz schlimmer Wind ist, ein Sturm, dass der Baum abbricht oder umfällt. Aber den Wind kann man nicht sehen. So ist es auch mit dem Heiligen Geist, der uns Gott ebenbildlich macht. Denn auch wir haben einen Geist, mit dem wir unterscheiden können zwischen richtig und falsch, zwischen gut und böse. Und wir können auch mit diesem Geist uns entscheiden, nennt es auch dann Vernunft. Wir können uns entscheiden, dass ich jetzt das Brot esse oder dass ich verzichte, dass ich einen Menschen liebe oder dass ich ihm Böses tue. Und wir können auch mit unserem Geist denken. Schaut's, wenn wir die Augen zumachen, dann kann ich mir vorstellen, wie ich am Strand stehe und eine Sandburg vor mir steht oder das Meer, dass ich das sehe. Also ich kann mir etwas vorstellen. Ich kann auch in meinem Gedanken, in meinem Geist, mir ein wirklich wunderbares Schloss vorstellen. Und kann mir das auch in Bildern quasi denken. So könnte es sein oder so könnte es sein und so schön könnte es sein. Aber wenn ich die Augen aufmache, ist es weg. Wir können dann aber anfangen, ich male einen Plan und ich baue dieses Schloss, so wie ich mir das ausgedacht habe. Dazu braucht man dann die Materialien, Holz, Steine und so weiter, den Zement. Aber Gott kann genau das
aus nichts machen. Aus nichts heraus, er braucht keine Materialien, keine Materie, um etwas zu bauen oder einen Kran. Nein, er kann aus nichts etwas schaffen. Und das ist es, was uns auch ebenbildlich macht, nämlich der Geist. Wir brauchen als Menschen die Materie, aber wir können uns was ausdenken. So viele schöne Dinge, die wir in unserem Leben gestaltet haben, die erst in unseren Gedanken waren. Und wenn es nur das Mittagessen ist, wenn du denkst, heute könnte ich doch mal einen schönen Schweinsbraten machen, und du machst es dann erst ein Gedanke, und dann wird dieser Gedanke lebendig, dass du ihn auch vor dir siehst und dass du ihn schmeckst. Also diese Ebenbildlichkeit kommt auch durch den Geist, der uns geschenkt ist in unserer Taufe. Auch du kannst mit dem Heiligen Geist wirken, zusammenwirken und immer mehr Gott ebenbildlich sein, indem du auch den Heiligen Geist in dir wirken lässt. Aber wenn Gott auch diese Liebe ist, dann möchte auch Gott durch den Heiligen Geist, dass auch wir seine Liebe in dieser Welt hervorbringen. Vielleicht kennt ihr auch das 13. Kapitel aus dem 1. Korintherbrief. Die Liebe ist langmütig, die Liebe ist gütig, sie eifert sich nicht, sie prahlt nicht, sie bläht sich nicht auf. Die Liebe hört niemals auf. Und wie kann diese Liebe in dieser Welt gelebt werden? Wie wird sie gegenwärtig? Es ist auch die Liebe, die uns der Heilige Geist schenkt. Denn wenn ihr mal überlegt oder die Früchte des Heiligen Geistes studiert, quasi seine Auswirkungen, sind ja die Auswirkungen, dann sehen wir, dass die Liebe eine Frucht des Heiligen Geistes ist. Also wenn wir zur Ebenbildlichkeit Gottes geschaffen sind, dann sind wir als erstes auch geschaffen, seine Liebe in dieser Welt sichtbar zu machen und erfahrbar zu machen. Dazu möchte ich dich einladen, zu beten um diesen Heiligen Geist, der dir helfen möchte, wirklich dieser Geist, der dir helfen möchte, diese Liebe hervorzubringen. Aus uns heraus können wir nichts, aber mit Gottes Kraft können wir alles. Er ist es, der uns diese Glaubenskraft, diese Kraft der Hingabe, diesen Heiligen Geist schenkt, damit wir gute Früchte hervorbringen. Im Johannesevangelium 15. Kapitel wird es dann auch noch so schön beschrieben, dass Gott auch die, die er liebt, reinigt, damit sie mehr Frucht bringen. Gott möchte auch in dir seine Frucht hervorbringen. Und dazu begnadigt er uns in der Taufe und beschenkt uns mit drei ganz großen Gnadengaben, nämlich, dass wir in der Taufe gesalbt werden. Salbung ist auch ein Zeichen des Heiligen Geistes, denn die Salbe, die Salbung, das Chrisam, das dringt in uns ein. Und so wie dieses Chrisam in uns eindringt und man vielleicht nur noch am Ende ein bisschen was riecht, aber man spürt nichts mehr, ist nichts mehr da von dem Öl, so ist der Heilige Geist. Der Heilige Geist, der in dich eindringt, der eins in dir wird und der jetzt aber auch durch diese Früchte in dir sichtbar werden möchte. Wir wollen an dieser Stelle eine kleine Musikpause machen, um dann danach noch zu betrachten, was der Heilige Geist in der Taufe bewirkt und wie wir ausgerüstet werden in unserer Taufe, wie der Heilige Geist uns groß mit seinen Gnadengaben beschenkt.

Sie haben eingeschaltet die Sendung Wort des Lebens, liebe Zuhörer. Hier spricht euer Bruder Peter. Wir wollen nun die große Gnadengabe der Taufe betrachten. Nicht die Erlösung, sondern das, was wir in der Taufe werden. Nämlich wir sind gesalbt, auch das dreifache Amt Jesu Christi in diese Welt hineinzutragen, aber es auch zu leben. Nämlich als Priester, König und als Prophet. Drei große Aufgaben, die uns der Herr schenkt in unserer Taufe. Und was bedeutet das, priesterlich zu wirken in dieser Welt? Einerseits, wenn wir jetzt einen Priester anschauen, der ist natürlich mal für die Beziehung mit dem Herrn da, der schenkt die Sakramente. Und der soll heilig sein, deshalb trägt er auch vielleicht ein Gewand oder zieht er auch was anderes an, trägt die Soutane und wird dadurch, durch sein Leben, ist er schon herausgesondert. Und auch du als Kind Gottes, als getauftes Kind Gottes, hast in der Taufe den Heiligen Geist bekommen, so wie Jesus am Jordan nochmal sichtbar diesen Heiligen Geist empfängt. Und die Menschen die Stimme auch von Jesus hören. Das ist mein geliebter Sohn, an ihm hab ich Wohlgefallen gefunden. Das sagt auch Jesus zu dir in der Taufe. Das war damals sichtbar und ein wichtiges Zeichen, damit wir wissen, was in unserer Taufe geschieht. Nämlich, Jesus kommt zu uns, Jesus schenkt uns seinen Heiligen Geist. Wir werden von der Erbsünde befreit. Wir werden geheiligt, rein. Und vor allem wird in uns seine Liebe, die Liebe Gottes, hineingesenkt in unsere Herzen. Und dieses Wort des Herrn, das dürfen wir uns ganz tief in unsere Herzen hineinschreiben lassen. Ich bin sein geliebtes Kind. Was passiert nun? Der Herr beschenkt uns mit diesem Priestersein. Du bist nicht ein Amtspriester, so wie ich es bin, der die Sakramente den Menschen spendet, sondern ein Priester war ausgesondert, er war für das reine Leben, also heilig, er sollte heilig leben, rein und vor allem auch für das Gebet, Zeit für das Gebet, für die Hingabe und einfach auch herausgerufen zu sein aus dieser Welt. Du bist etwas Besonderes. Und genau das ist auch, was der Heilige Geist wieder in uns bewirken möchte, dir zeigen möchte, du bist etwas Besonderes. Du bist berufen zu beten, zu lieben, dich hinzugeben in diesem priesterlichen Dienst, so wie Jesus für die Menschen da war, sich hingegeben hat, das Gebet gesucht hat, so möchte auch jetzt der Heilige Geist, der dir gegeben ist, dich hineinführen in das Gebet. Der Geist, heißt es, hat Jesus in die Wüste geführt. Also Jesus hat sich auch führen lassen vom Heiligen Geist. Er ist ein Begleiter, der uns auch hilft, den rechten Weg zu finden. Und Jesus ist in die Wüste gegangen, um zu beten, zu fasten. Und auf die Stimme Jesu, auf die Stimme des Vaters zu hören, diese Stille, dieses abgesondert sein, kein Luxus haben. Das möchte auch der Heilige Geist in dir bewirken, dass er dir hilft, den Weg des Glaubens zu gehen und dir hilft, auf die Stimme Jesu zu hören und dass er auch dir hilft, bereit zu sein, zu Verzicht, zu Veropfer, bereit zu sein, in der Hingabe zu leben. All das bewirkt der Heilige Geist. Also lass dich auf den Heiligen Geist ein. Du hast eine wunderbare Berufung als Priester, als König und als Prophet. Jetzt haben wir betrachtet den Priester. Als nächstes wollen wir auch auf den König schauen. So ein König, der ist oft mit Glanz, mit Schönheit, mit Palast. Er hat eine Krone und jetzt suchen wir das alles bei Jesus.
Da findet man nichts davon. Und als Jesus vor Pontius Pilatus steht, da sagt er, wird er ja gefragt, hier zeig mir mal dein Reich. Wo ist denn dein Reich? Und Jesus antwortet, mein Reich ist nicht von dieser Welt. Also wenn wir Jesus suchen, dann dürfen wir nicht auf den ersten Platz Jesus suchen, auf den besten, auf dem schönsten. Da werden wir ihn gar nicht finden. Sondern wir müssen auf den letzten Platz suchen. Auf den letzten Platz wirst du Jesus finden. Und als die Apostel Jakobus und Johannes gefragt haben, Herr, wir wollen rechts und links neben dir sitzen, also besser gesagt, die haben sich gar nicht getraut, das zu fragen, das hat dann die Mutter übernommen, hat sie gefragt, hier dürfen meine Söhne, dürfen die rechts und links immer deinem Reich neben dir sitzen? Und Jesus antwortet dann nur, wisst ihr, um was ihr bittet? Diese Plätze wird mein Vater vergeben. Und könnt ihr den Kelch trinken, den ich trinke? Ja, sie können es, antworten sie. Also es war der Kelch des Leidens. Und wie mussten Jakobus und Johannes feststellen, dass rechts und links die Plätze am Kreuz schon belegt waren? Da hingen die Verbrecher. Und die Jünger waren alle weggelaufen, hatten Angst. Also was bewirkt das Königtum in uns? Das Königtum, das uns gegeben ist, bewirkt, dass wir erstmal bewusst uns werden, ich habe eine wunderbare Würde und ich bin von Gott getragen. Er schenkt uns die Kraft, uns hinzugeben. Er schenkt uns die Kraft, die Würde, etwas auf den letzten Platz auch zu suchen, Jesus, und auch den letzten Platz einzunehmen. Das heißt jetzt nicht, dass wir uns in dieser Welt nur jetzt demütigen lassen müssen, sondern das heißt eigentlich nichts anderes, als dass ich den Geist Gottes habe, bereit bin und fähig werde, auch manches zu tragen, im Leiden auch manches zu ertragen, weil Gott mir eine Souveränität schenkt. Ich lebe aus einer anderen Wirklichkeit. Ich weiß, dass die Liebe Gottes die Grundlage meines Lebens ist. Und ich weiß, dass Gott mich aufrichtigen wird und dass ich hier in dieser Welt auch dienen und lieben kann und mich verschenken kann. Denkt mal an die heilige Edith Stein, die bereit war, sich total hinzugeben, als sie ins KZ kam. Sie wusste, sie geht in die Gaskammer und sie hat die Menschen getröstet. Die Kinder, die Erwachsenen. Sie hat ihnen Trost und Hoffnung zugesprochen, ermutigt. Und da sehen wir, dass diese Würde, die Gott uns schenkt, dass auch der Heilige Geist in uns bewirkt, dass wir nicht uns selbst suchen, sondern dass wir wissen, mein Königtum ist von einer anderen Welt. Ich kann wie Jesus mich hingeben zu lieben. Maximilian Kolbe macht einen Schritt nach vorne. Nehmen Sie mich anstatt diesen Familienvater. Also das Leiden hat nicht das Recht, mich zu beherrschen. Ich gehöre Jesus und nicht das Leid gehört mir, sondern mein Leben gehört Jesus. Ich gehöre ganz Jesus. Maria bricht auch unter dem Kreuz nicht zusammen, sondern sie hat die Kraft des Heiligen Geistes und sie bleibt dort standhaft. Der Schmerz darf nicht in meinem Herzen herrschen, sondern das Königtum Jesu Christi herrscht in mir. Und das bezeugt uns der heilige Stephanus, dass er mit Freude Christus verkündet, Christus bekennt, und als sie die Steine aufheben, auf ihn werfen, er sieht schon zur Rechten Gottes Jesus stehen und er blickt auf den, der seine Identität ist, sein Leben ist, Jesus Christus. Und aus ihm heraus kann er auch all das ertragen. Er erwartet alles von Jesus. Ich bin von Gott geliebt und er trägt mich. Liebe Zuhörer von Radio Maria, das ist eine wichtige Aussage, wirklich, dass wir
ein Königtum in uns tragen und wir sind nicht von dieser Welt. Und das hat uns auch Jesus in den Abschiedsreden gesagt. Und er bittet für uns und er betet für uns, dass wir mit dem Heiligen Geist erfüllt werden und den rechten Weg gehen und Zeugen seiner Herrlichkeit sind. Und jetzt kommt der dritte Teil, der uns geschenkt ist in der Taufe, nämlich Prophet zu sein. Was ist ein Prophet? Wir kennen die Propheten aus dem Alten Testament, die geweissagt haben, die das Heil, das Unheil angekündigt haben, die zur Umkehr aufgerufen haben, die den rechten Weg gezeigt haben. Und da dürfen wir erstmal Gott bitten, dass er uns hilft, dass er unsere Sprache verändert. Denn ich glaube, Gott möchte, dass auch wir prophetisch reden, nämlich andere ermutigen, andere trösten und andere aufrichten. Das ist unser Auftrag, nicht niederzuschmettern, nicht andere zu verurteilen, nicht die ganze Zeit das Schlechte zu sehen. Nein, Gott will durch dich Menschen ermutigen, den richtigen Weg gehen, den Glaubensweg zu gehen. Ermutige Menschen, lobe sie, danke ihnen, schenke ihnen ein gutes Wort, das ihnen hilft, den rechten Weg zu finden. Tröste sie, so viele Menschen erleben Leid, Kummer, Schmerz. Sei du ein Prophet und tröste Menschen, schenke ihnen trostvolle Worte, hoffnungsvolle Worte, Glaubensworte. So hat auch Jesus die Menschen getröstet. Und ein Prophet, der richtet auf. Sei du jemand, der andere aufrichtet durch ein gutes, wohlwollendes Wort. Hilf ihnen, den rechten Weg zu finden. Liebe Zuhörer, bitten wir ganz besonders in diesen Tagen nun um den Heiligen Geist, dass wir wirklich unsere Taufe auch neu leben können, nämlich die Taufe auch aus dem Heiligen Geist heraus zu leben, aus dem Heiligen Geist, der uns erfüllt, zu leben, dass wir eine neue Sprache, eine neue Kultur prägen, durch unser Leben, durch unser Lebenszeugnis. Wir sind berufen zur Heiligkeit. Der Heilige Geist möchte uns das schenken, diese Heiligkeit, die uns auch geschenkt ist in der Taufe, König, Priester und Prophet zu sein in dieser Welt, heilig zu werden an Leib und Seele. Das möchte uns der Heilige Geist schenken. Und das dürfen wir auch erbitten, dass wir wirklich offen sind für sein Wirken in diesen Tagen jetzt vor Pfingsten und auch danach, dass wir den Weg Gottes gehen. Wenn wir das Pfingstfest jetzt feiern, dann ist mir wichtig, dass wir mit Maria besonders um diesen Heiligen Geist beten. Maria ist die einzige gewesen, die eine Erfahrung mit dem Heiligen Geist hatte, denn sie hat ihn schon gehabt, als die Apostel mit ihr im Abendmahlsaal waren und sie mit den Jüngern gebetet hat. Bitten wir Maria, dass sie auch uns hilft, den Heiligen Geist zu erwarten, den Heiligen Geist zu ersehnen, den Heiligen Geist anzurufen und ganz besonders auch den Heiligen Geist zu lieben, denn er ist der stille Begleiter unseres Lebens, der uns ganz tiefe Identität schenkt, des geliebten Kindes Gottes. Du bist ein geliebtes Kind Gottes. Gott liebt dich. Und dass wir diesen Weg mit dem Heiligen Geist gehen, bitten wir Maria, uns zu helfen. Der Herr sei mit euch und mit deinem Geiste. Auf die Fürsprache der Gottesmutter Maria und aller Engel und Heiligen, segne und beschütze euch der gütige und barmherzige Gott, der Vater und der Sohn und der Heilige Geist. Amen. Maria, du Braut des Heiligen Geistes, bitte für uns.

0: Liebe Hörerinnen und Hörer von Radio Maria, wir beten nun die Sext, das Mittagsgebet der Kirche. Sie finden die Texte im Stundenbuch, den Hymnus auf Seite 533, den Psalm finden Sie auf der Seite 897 und falls Sie aus der Bibel mitlesen, es wäre der Psalm 22, drei Abschnitte. Und wir beten auch mit gemeinsam, nämlich mit dem Bruder Peter Ackermann. Grüß dich.
1: Die Miriam, wir dürfen jetzt gemeinsam die Sext beten. O Gott, komm mir zu Hilfe.
0: Herr, eile mir zu helfen.
1: Ehre sei dem Vater und dem Sohn und dem Heiligen Geist.
0: Wie im Anfang, so auch jetzt und alle Zeit und in Ewigkeit. Amen. Halleluja.
1: Komm herab, o heiliger Geist, der die finstere Nacht zerreißt, strahle Licht in diese Welt.
0: Komm, der alle Armen liebt, komm, der gute Gaben gibt, komm, der jedes Herz erhält.
1: Höchster Tröster in der Zeit, Gast, der Herz und Sinn erfreut, köstlich Labsal in der Not.
0: In der Unrast schenkst du Ruh, hauchst in Hitze Kühlung zu, spendest Trost in Leid und Tod.
1: Komm, o du glückselig Licht, fülle Herz und Angesicht, dring bis auf der Seele Grund.
0: Ohne dein lebendig Wehen kann im Menschen nichts bestehen, kann nichts heil sein noch gesund.
1: Was befleckt ist, wasche rein, Dürrem gieße Leben ein, heile du, wo Krankheit quält.
0: Wärme du, was kalt und hart, löse, was in sich erstarrt, lenke, was den Weg verfehlt.
1: Gib dem Volk, das dir vertraut, das auf deine Hilfe baut, deine Gaben zum Geleit.
0: Lass es in der Zeit bestehen, deines Heil Vollendung sehen und der Freuden Ewigkeit. Halleluja.
1: Halleluja, Halleluja, Halleluja.
0: Halleluja, Halleluja, Halleluja.
1: Mein Gott, warum hast du mich verlassen? Bist fern meinen Schreien, den Worten meiner Klage.
0: Mein Gott, ich rufe bei Tag, doch du gibst keine Antwort. Ich rufe bei Nacht und finde doch keine Ruhe.
1: Aber du bist heilig. Du thronst über dem Lobpreis Israels.
0: Dir haben unsere Väter vertraut. Sie haben vertraut und du hast sie gerettet.
1: Zu dir riefen sie und wurden befreit. Dir vertrauten sie und wurden nicht zuschanden.
0: Ich aber bin ein Wurm und kein Mensch. Der Leute Spott, vom Volk verachtet.
1: Alle, die mich sehen, verlachen mich, verziehen die Lippen, schütteln den Kopf.
0: Er wälze die Last auf den Herrn, der soll ihn befreien.
1: Der reiße ihn heraus, wenn er an ihm gefallen hat.
0: Du bist es, der mich aus dem Schoß meiner Mutter zog, mich barg an der Brust der Mutter.
1: Von Geburt an bin ich geworfen auf dich. Vom Mutterleib an bist du mein Gott.
0: Sei mir nicht fern, denn die Not ist nahe. Und niemand ist da, der hilft.
1: Ehre sei dem Vater und dem Sohn und dem Heiligen Geist.
0: Wie im Anfang, so auch jetzt und alle Zeit und in Ewigkeit. Amen.
1: Löwen geben mich, Büffel von Bassen umringen.
0: Sie sperren gegen mich ihren Rachen auf, reißende, brüllende Löwen.
1: Bin hingeschüttet wie Wasser, gelöst haben sich all meine Glieder. Mein Herz ist in meinem Leib wie Wachs verflossen.
0: Meine Kehle ist trocken wie eine Scherbe, die Zunge klebt mir am Gaumen. Du legst mich in den Staub des Todes.
1: Viele Hunde umlagern mich. Eine Rotte von Bösen umkreist mich. Sie durchbohren mir Hände und Füße.
0: Man kann all meine Knochen zählen. Sie gaffen und weiden sich an mir.
1: Sie verteilen unter sich meine Kleider und werfen das Los um mein Gewand.
0: Du aber, Herr, halte dich nicht fern. Du, meine Stärke, eil mir zu Hilfe.
1: Entreiße mein Leben dem Schwert. Mein einziges Gut aus der Gewalt der Hunde.
0: Rette mich vor dem Rachen des Löwen. Vor den Hörnern der Büffel rette mich, Amen.
1: Ehre sei dem Vater und dem Sohn und dem Heiligen Geist.
0: Wie im Anfang, so auch jetzt und alle Zeit und in Ewigkeit. Amen.
1: Ich will deinen Namen meinen Brüdern verkünden, inmitten der Gemeinde dich preisen.
0: Die ihr den Herrn fürchtet, preist ihn. Ihr alle vom Stamm Jakobs rühmt ihn. Erschauert alle vor ihm, ihr Nachkommen Israels.
1: Denn er hat nicht verabscheut das Erbarmen.
0: Er verbirgt sein Gesicht nicht vor ihm. Er hat auf sein Schreien gehört.
1: Deine Treue preise ich in großer Gemeinde. Ich erfülle meine Gelübde vor denen, die Gott fürchten.
0: Die Armen sollen essen und sich sättigen, den Herrn sollen preisen, die ihn suchen. Aufleben soll euer Herz für immer.
1: Alle Enden der Erde sollen daran denken und werden umkehren zum Herrn. Vor ihm werfen sich alle Stämme der Völker nieder.
0: Denn der Herr regiert als König. Er herrscht über die Völker.
1: Vor ihm allein sollen niederfallen die Mächtigen der Erde. Vor ihm sich alle niederwerfen, die in der Erde ruhen.
0: Meine Seele, sie lebt für ihn. Mein Stamm wird ihm dienen.
1: Vom Herrn wird man dem künftigen Geschlecht erzählen. Seine Heilstat verkündet man dem kommenden Volk. Denn er hat das Werk getan.
0: Ehre sei dem Vater und dem Sohn und dem Heiligen Geist.
1: Wie im Anfang, so auch jetzt und alle Zeit. Und in Ewigkeit. Amen.
0: Halleluja, Halleluja, Halleluja. Wir hören die Lesung aus dem Galaterbrief. Ihr alle, die ihr auf Christus getauft seid, habt Christus als Gewand angelegt. Es gibt nicht mehr Juden und Griechen, nicht Sklaven und Freie, nicht Mann und Frau, denn ihr alle seid einer in Christus Jesus.

0: Herr ist den Jüngern erschienen. Halleluja.
1: Sie sahen ihn und freuten sich. Halleluja.
0: Lasset uns beten. Allmächtiger Gott, du hast deinen Sohn erhöht und den Heiligen Geist gesandt, um uns zum ewigen Leben zu führen. Gib, dass wir durch den Empfang dieser großen Gabe im Glauben wachsen und dir aus ganzem Herzen dienen. Darum bitten wir, durch Christus unseren Herrn.
1: Amen.
0: Singet Lob und Preis.
1: Dank sei Gott dem Herrn.

0: Wir sind in der Osterzeit und beten nun das Regina Zöli.
1: Im Namen des Vaters und des Sohnes und des Heiligen Geistes.
0: Amen.
1: Freudig, du Himmelskönigin, Halleluja.
0: Den du zu tragen würdig warst, Halleluja.
1: Er ist auferstanden, wie er gesagt hat, Halleluja.
0: Bitt Gott für uns, Halleluja.
1: Freudig und frohlocke, Jungfrau Maria, Halleluja.
0: Denn der Herr ist wahrhaft auferstanden, Halleluja.
1: Lasset uns beten. Allmächtiger Gott, durch die Auferstehung deines Sohnes, unseres Herrn Jesus Christus, hast du die Welt mit Jubel erfüllt. Lass uns durch seine jungfräuliche Mutter Maria zur unvergänglichen Osterfreude gelangen. Darum bitten wir durch Christus, unseren Herrn.
0: Amen.
1: Gegrüßet seist du, Maria, voll der Gnade, der Herr ist mit dir. Du bist gebenedeit unter den Frauen und gebenedeit ist die Frucht deines Leibes, Jesus.
0: Heilige Maria, Mutter Gottes, bitte für uns Sünder, jetzt und in der Stunde unseres Todes. Amen.
1: O Herr, gib den Verstorbenen die ewige Ruhe.
0: Und das ewige Licht leuchte ihnen.
1: Herr, lass sie ruhen in Frieden.
0: Amen.
1: Der Herr sei mit euch.
0: Und mit deinem Geiste.
1: Wir wollen noch beten, das Gebet der Frau aller Völker. Und Sie finden das auch auf unserer Webseite unter der Rubrik Beten, aktuelles Mittagsgebet. Herr Jesus Christus, Sohn des Vaters, sende jetzt deinen Geist über die Erde. Lass den Heiligen Geist wohnen in den Herzen aller Völker, damit sie bewahrt bleiben mögen vor Verfall, Unheil und Krieg.
0: Möge die Frau aller Völker, die selige Frau Maria, unsere Fürsprecherin sein. Amen.
1: Der Herr sei mit euch.
0: Und mit deinem Geiste.
1: Auf die Fürsprache der jungfräulichen Gottesmutter Maria segne euch und beschütze euch der dreifaltige Gott, der Vater und der Sohn und der Heilige Geist.
0: Amen.
1: Liebe Hörerinnen und Hörer von Radio Maria, nochmal ganz herzliche Einladung auch zum Pfingstfest mitzubeten um den Heiligen Geist, dass der Heilige Geist Großes tut in diesen Tagen und auch sich noch einzubringen, denn der Mariathon ist ja noch nicht so lange her und es ist auch eine pfingstliche Bewegung von Radio Maria, wirklich das Evangelium hinauszutragen in die ganze Welt. Und wenn Sie gern noch ein Projekt unterstützen wollen oder mehrere, dann sind Sie herzlich eingeladen, auch noch eine Spende zu geben oder sich auch nochmal zu informieren, welche tollen Möglichkeiten es gibt, das Evangelium in die ganze Welt hinauszutragen und so auch den Heiligen Geist zu unterstützen, damit er nämlich den Menschen kommt und ihnen die Botschaft bringen kann, auch 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Gott möchte alle Möglichkeiten nutzen, Menschen zu erreichen und wir dürfen auch diese Hilfestellung dazu geben. Ich wünsche euch ein wirklich gesegnetes und gnadenreiches Pfingstfest. Bereiten wir uns vor auf das Wirken des Heiligen Geistes in diesen Tagen. Euer Bruder Peter.

Grüß Gott, liebe Hörerfamilie von Radio Maria. Wir haben jetzt die Hörergrüße und heute werden es nämlich richtige Grüße, weil wir stellen unsere Audiobibliothek ein bisschen neu ein. Und deshalb sucht uns der Wolfgang wunderschöne Lieder raus, die wirklich zu Pfingsten und zum Mai noch passen. Und deshalb wird es diesmal ein bisschen anders sein in der Sendung, ohne Liederwünsche, aber dafür mit umso mehr Grüßen. Und ich freue mich, wenn Sie jetzt anrufen und Ihre Grüße, Anliegen und Wünsche live anbringen möchten. Die Nummer ins Studio ist 0720 578 578. Die Nummer von außerhalb Österreichs ist 0043 720 578 578. Und wenn Sie noch wissen wollen, mit wem Sie es zu tun haben, mein Name ist Miriam Bruckner, dass ich es nicht wieder vergesse. Und neben mir der Wolfgang Reumüller. Wir machen das heute gemeinsam. Ich warte auf Ihre Anrufe.

0: Grüß Gott. Wir haben jetzt schon eine Hörerin in der Leitung. Das ist die Frau Sabine. Wo, aus welchem Bundesland kommen Sie?
1: Tirol, Innsbruck.
0: Aus Tirol, ja wunderbar. Und Sie wollten etwas von den Kisi Kids. Da haben wir dann was genommen, was mit dem Heiligen Geist zusammenpasst. Licht dieser Welt, Here I Am to Worship. Ich hoffe, das passt rein, Kisi Kids, und macht gute Stimmung für Pfingsten. Möchten Sie jemanden grüßen oder ein Anliegen noch sagen?
1: Ja, ich grüße die ganze Radio Maria Hörerschaft, also alle Amtlichen und Ehrenamtlichen und frohe gesegnete Pfingsten. Und wir wünschen uns einfach vom Heiligen Geist, also die Gnade einer großen Liebe für alle, tutti tutti, und natürlich den Frieden, endlich Frieden, Frieden in die Herzen, Frieden in die Welt. Ja, das wär's. Alles Gute, frohe Pfingsten.
0: Wunderbar. Schönen Dank.
1: Ciao.

0: das war von den Kisi Kids, ein Worship-Lied. Und jetzt haben wir den Franz aus Hallein in der Leitung. Hallo Franz.
1: Hallo, grüß euch alle miteinander. Ja, hier ist wieder der Franz, der Brummifahrer. Heute schon fertig mit der Arbeit und meine Grüße möchte ich schnell loswerden. Dem Tontechnikteam Bernhard und Albert, dann den Bruder Peter Ackermann, dann euer Team als Ganzes, das Hörer-Gruß-Service-Team, also was die Platten auflegt und alles, sei mir gegrüßt. Er soll den größten, wie Sie sagen, Heiligen Geist empfangen haben, also der runterprasselt, also er soll euch berühren. Und alle, die was nicht gut sind, also gesundheitlich, sollen wieder auf die Höhe kommen. Alle, die was Loreto heute vorhaben, irgendwo auf der in Österreich, habe ich gehört, sind Kongresse und alles Gute und ohne Unfall. Und schaut, dass auch hier alles super abläuft. Ich in Hallen habe auch eine Pfingstmontag-Station auf der Bernerinsel. Also ich bin eingespannt die 3 Tage und gebe Vollgas.
0: Ja, super. Wir haben es schon gemerkt. Die guten Wünsche und den Heiligen Geist hat schon geholfen.
1: Ja.
0: Sehr schön.
1: Ich glaube, der hat schon eingeschlagen, ja.
0: Ja, hat schon eingeschlagen. Super. Und Sie haben sich ja auch ein Lobpreislied gewünscht und dafür spielen wir jetzt den Lobpreis der Geschöpfe, gespielt auf der Gitarre von Pater Johannes Schneider. Ich hoffe, das ist rhythmisch genug für Sie. Okay, gut.
1: Okay.
0: Dankeschön.
1: Ja. Und alles Gute.
0: Auf Wiedersehen. Danke.

0: Ja, und jetzt haben wir wieder eine Hörerin aus Tirol. Grüß Gott, wer ist dran?
1: Grüß Gott, da spricht Eva. Und ich würde mich wünschen, ein Lied von Kisi Kitz. Und
0: ja.
1: Wenn ich grüßen könnte, würde ich meine alle Anbeter von St. Martin, was fleißig sind beim Anbetung, immer von Donnerstag bis auf Samstag in der Früh. Und grüße ich meine Eltern aus Innsbruck, meine Schwester aus Zereit und allen wünsche ich ein gesegnetes Pfingstenfeiertag.
0: Ja, wunderbar. Und deshalb spielen wir jetzt eben von den Kisi Kids, weil die so beliebt sind, noch ein schönes Lied, nämlich Ich habe 1000 Ideen.

0: Und inzwischen haben wir auch mal eine Hörerin aus dem Burgenland, die Waltraut. Was wünschen Sie sich, Waltraut?
1: Von Roland Steiner, Maria breite Mantel über uns, für alle alten, Kranken und Leidenden und Einsamen.
0: Wir haben es diesmal von Österreichs Bischöfen, Maria breite Mantel aus. Ich hoffe, dass es auch okay ist. Auch nicht das andere. Naja, dann spielen wir halt sonst inzwischen ein Heilig-Geist-Lied und suchen weiter. Sie sollen ihren Wunsch erfüllt bekommen. Ja, so sind wir nicht. Ja, na, wir haben es sicher. Ich habe einen Fehler gemacht. Ich suche das Richtige und dann melde ich mich nochmal zurück. Machen wir es so.
1: Genau.
0: So machen wir es. Gut, danke.

Und nach ein bisschen Suchen haben wir den Titel tatsächlich gefunden und deshalb darf die Waltraud das nochmal ansagen. Ja, das Radio müssen Sie ausschalten, gell? Ja, sonst sag ich's an, da geht's leichter. Vom Roland Patzleiner war gewünscht, Maria, breite Mantel aus, falls ich es nochmal mehr wünschen will. Bei ihm heißt es nämlich einfach nur, breite deinen Mantel über uns. Dann findet man es leicht und deshalb spielen wir das jetzt. Und Dankeschön für den Wunsch.

0: Nach dem Marienlied haben wir jetzt wieder einen Wunsch für den Heiligen Geist. Und da begrüße ich den Thomas aus Innsbruck. Hallo? Ja, jetzt kommt der Wunsch und vielleicht auch die Wünsche. Wen möchten Sie grüßen mit dem Heiligen Geistlied?
1: Ich möchte grüßen meine Freundin Bianca. Da ist leider so eine Krebsphase getreten. Und da würde man wünschen, dass das Jesus verschwinden lassen sollte, wenn das irgendwie geht. Und dass sie da viel Kraft davor hat. Und ich wünsche ihr jetzt auch ganz schöne Pfingsten und dass wir noch lange zusammenbleiben. Wir haben noch viel vor und ja, ich wünsche jetzt ganz viel Heiligen Geist der Bianca.
0: Bertha oder Bianca? Bianca.
1: Bianca. Bianca.
0: Ja, ah gut. Dann wünschen wir nämlich auch der Bianca gute Heilung und wirklich alles Gute und Gottes Segen. Und spielen für euch beide das Lied und natürlich auch für alle Hörer. Der Geist des Herrn erfüllt das All vom jungen Heiliggeist-Ensemble. Das muss wirken.
1: Genau,
0: gell?
1: Ja.
0: Gut, Dankeschön.
1: Genau.

0: Das waren die Hörergrüße mit viel Heiligen Geist. Und jetzt hören wir aus dem Studio Wien Bernd Bogensberger. Er berichtet über das Missionsteam und hat auch eine Einladung zum Aussprechen.
1: Ja, liebe Hörerinnen und Hörer von Radio Maria, mein Name ist Bernd Bogensberger. Ich darf zuständig sein für die Promotion bei Radio Maria und bin so auch der Leiter vom Radio Maria Missionsteam in ganz Österreich, wo sich mittlerweile schon viele, viele Menschen, ehrenamtliche Mitarbeiter von Radio Maria gefunden haben, die versuchen, Radio Maria bekannt zu machen in ihrer Region, wo sie zu Hause sind. Sei es jetzt zum Beispiel in Graz, wo ich diese Woche wieder auf Besuch war und wo wir eine Tür-zu-Tür-Aktion gemacht haben, Menschen eingeladen haben, auf ein Pfingstfest zu kommen in der Pfarre und gleichzeitig auch angeboten haben, Radio Maria kennenzulernen. Sei es zum Beispiel auch in Wolfsberg, wo ich im April sein durfte beim Fest der Barmherzigkeit, wo wir auch eine Tür-zu-Tür-Aktion gemacht haben in einer Einfamilienhaussiedlung und Menschen eingeladen haben, Radio Maria kennenzulernen. Oder sei es auch zum Beispiel wie nächste Woche in St. Pölten in der Innenstadt, wo wir auf einer Straßenmission Passanten ansprechen möchten, ganz spontan, und sie, ja, irgendwie in Bekanntschaft sozusagen bringen mit Radio Maria und hier versuchen, ja, das Evangelium im Endeffekt natürlich zu verbreiten, weil das Radio Maria ja im Kern hat, wir wollen missionarisch sein, wir wollen hinausgehen zu den Menschen, die Gott noch nicht kennen oder vielleicht ganz neu über Radio Maria kennenlernen dürfen. Und so gibt es schon 7 Teams in ganz Österreich, einige habe ich schon genannt, es gibt auch welche in Salzburg, Linz, Amstetten, in Wien und auch in der Südsteiermark. Und hoffentlich kommt auch bald ein neues Team dazu. Ich bin da sehr zuversichtlich. Nämlich in der Oststeiermark. In der Region rund um Hartberg und in Hartberg selbst ist es so, dass sich schon einige Hörer gemeldet haben bei uns, die Interesse haben, an einem Radio Maria Missionsteam dabei zu sein, mitzumachen. Und dadurch ergibt sich das jetzt, dass wir einen Informationsabend machen werden. Und zwar wird das stattfinden in Hartberg, im Kloster Hartberg. Einigen in der Region sicher sehr bekannt. Da wird sehr viel gebetet, gibt es sehr viele heilige Messen. Wir haben auch schon von dort live übertragen. Und dort werden wir am Abend uns zusammenfinden, zuerst mit unserem Programmdirektor, dem Bruder Peter Ackermann, eine heilige Messe feiern. Und danach übergehen in einen Informationsabend, wo es darum geht, das Radio Maria Missionsteam näher kennenzulernen. Was macht das Radio Maria Missionsteam aus? Welche Rolle kann ich darin einnehmen? Es gibt ja die Beter, die Missionare und auch den Koordinator oder die Koordinatorin. Welche Dinge könnten wir dann machen? Welche Aktionen könnten geplant werden? Was könnte umgesetzt werden? Und wie geht man das einfach an, so von Anfang an sozusagen? Da werden einige Dinge besprochen werden, angesprochen werden. Und ich und auch Bruder Peter sind dort vor Ort und stehen natürlich Rede und Antwort allen Fragen. Und vielleicht auch können einige Unklarheiten weggenommen werden oder Menschen auch wirklich motiviert werden, wenn sie sich interessieren, dann wirklich auch mitzumachen. Es wäre einfach so wichtig und ist es immer wieder, dass Menschen aufstehen, aktiv werden, selbst sozusagen etwas machen, anfangen, in die Jüngerschaft zu gehen und hier wirklich versuchen, durch Radio Maria Menschen zum Glauben zu bringen, hinzuführen, sie anzusprechen. Da braucht es Menschen, die Ja sagen, die wie Maria Ja gesagt haben, hinausgehen in die Welt. Hat ja Maria auch gemacht. Sie ist auch mit Jesus zuerst noch im Bauch und danach auch so hinausgegangen in die Welt. Und das können wir jetzt machen, das kannst du machen, das können wir alle machen, ihm wirklich hier die Ehre zu geben, für ihn da zu sein und Menschen einzuladen, sie anzusprechen. Also herzliche Einladung dazu, nächsten Donnerstag am 28. Mai am Abend im Kloster Hartberg, in Hartberg vorbeizukommen, sich zu informieren über das Radio Maria Missionsteam. Und ich möchte euch herzlich bitten, wenn ihr jetzt Interesse habt, euch anzumelden Schreibt deshalb bitte eine Mail an missionsteam@radiomaria.at oder ruft auch gerne im Hörerservice an, hinterlasst eure Daten und dann geben wir auch euch ganz genau durch, wann dieser Informationsabend mit der Heiligen Messe beginnen wird. Und ja, hoffentlich sehen wir uns dann dort. Vielen, vielen Dank fürs jetzt Zuhören und noch alles Gute und Gottes Segen fürs weitere Programm mit Radio Maria. Zurück zu euch, liebe Miriam, ins Studio nach Amstetten.
0: Ja, danke schön, Bernd, nach Wien. Und aus dem Studio Amstetten verabschiedet sich jetzt Miriam Bruckner mit dem nächsten Lied.

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Freitag, 22. Mai. Es ist 13 Uhr. Und das sind unsere Themen. Vatikan. Papst präsentiert Enzyklika mit KI-Forscher. Europa. Kardinal Nemeth ruft zur Verteidigung europäischer Werte auf. Spanien. Papst feiert Messe für Antoni Gaudi. Österreich. IKG. Präsident fordert Rücktritt von Polizeiminister. Innsbruck. Franziskus Mahl im Dom als Zeichen der Solidarität. Das Wetter heute. Im Westen scheint heute oft die Sonne. Im Osten ziehen am Nachmittag regional dichtere Wolkenfelder durch. Gegen Abend lockert es aber wieder auf. Die Temperaturen erreichen 20 bis 27 Grad. Zum Mittagsjournal begrüßt sie Sarah Penzer. Papst Leo wird seine erste Enzyklika am Montag im Vatikan gemeinsam mit mehreren Fachleuten vorstellen. Mit dabei ist auch der kanadische KI-Forscher Chris Ohler, Mitgründer des US-Unternehmens Anthropic. Ohler gilt als einer der weltweit führenden Experten für künstliche Intelligenz. Bei Anthropic arbeitet er besonders zur sogenannten Interpretierbarkeit künstlicher neuronaler Netze. Dabei geht es darum, besser zu verstehen, wie KI-Systeme zu ihren Ergebnissen kommen. Zugleich ist Ohler maßgeblich an der Entwicklung der Sprachmodelle Claude beteiligt. Die neue Enzyklika trägt den Titel Magnifica Humanitas über den Schutz des Menschen im Zeitalter der künstlichen Intelligenz. Im Mittelpunkt steht die Frage, wie Menschenwürde, Verantwortung und Gemeinwohl angesichts neuer technologischer Entwicklungen geschützt werden können. Dass ein führender KI-Forscher an der Präsentation teilnimmt, zeigt, welche Bedeutung der Vatikan dem Thema beimisst. Die Kirche wolle sich damit in eine Debatte einbringen, die nicht nur Technik und Wirtschaft betrifft, sondern die gesamte Menschheit. Bemerkenswert ist auch, dass Ohler sich selbst als Atheist bezeichnet, den Dialog mit Religion aber für wichtig hält. Gerade bei Technologien, die das Leben vieler Menschen verändern, brauche es ethische Orientierung und den Austausch unterschiedlicher Perspektiven. Die Enzyklika wird am Pfingstmontag im Vatikan vorgestellt. Es ist das erste große Lehrschreiben vom Papst Leo. Der Belgrader Kardinal Ladislav Nemeth hat zu einer aktiven Verteidigung demokratischer Grundwerte in Europa aufgerufen. Im Interview mit der Nachrichtenagentur Cutpress betonte der Vorsitzende des Rates der Europäischen Bischofskonferenz, Demokratie, Religionsfreiheit und christlich geprägte Solidarität seien zentrale Grundlagen des europäischen Friedensprojekts. Europa müsse sichtbar machen, was es bedeute, in einer freien und liberalen Gesellschaft zu leben, sagte der Kardinal. Gerade Religionsfreiheit sei ein besonders wichtiger Wert, der historisch nicht selbstverständlich gewesen sei. Europa habe über Jahrhunderte religiöse Kriege erlebt und erst langsam gelernt, Freiheit und Menschenwürde rechtlich zu schützen. Auch die katholische Kirche habe einen Lernprozess durchlaufen. Noch vor rund 100 Jahren sei Demokratie in manchen katholischen Kreisen kritisch gesehen worden. Heute erkenne die Kirche Demokratie als wichtige gesellschaftliche Ordnung an, so Nemeth. Mit deutlichen Worten äußerte sich der Kardinal auch zur Situation in Ungarn. Die Kirchen hätten teilweise aus dem Blick verloren, dass das Evangelium und nicht politische Unterstützung Maßstab christlichen Handelns sein müsse. Kritik übte er unter anderem an Hassrede, Kriegsrhetorik und mangelnder Kritik vieler Kirchenvertreter. Zugleich warnte Nemeth davor, demokratische Werte als selbstverständlich anzusehen. Freiheit, Solidarität, Religionsfreiheit und die Würde des Menschen müssten aktiv geschützt werden.
Als wichtigen Beitrag der Kirche für Europa bezeichnete der Kardinal außerdem die Synodalität, also das gemeinsame Hören, Beraten und Entscheiden in der Kirche. Gerade die Fähigkeit zuzuhören fehle heute oft im politischen Diskurs, so Nemeth. Papst Leo wird am 10. Juni in Barcelona eine Gedenkmesse für den Architekten Antoni Gaudi feiern. Anlass ist der 100. Todestag des Erbauens der weltberühmten Sagrada Familia. Der Gottesdienst findet in der Basilika Sagrada Familia statt, einem der bekanntesten Gotteshäuser der Welt. Erwartet werden insgesamt rund 8000 geladene Gäste. Etwa 4000 Personen sollen in der Basilika Platz finden. Weitere 4000 können die Messe auf dem Vorplatz über Großleinwände mitverfolgen. Zu den Ehrengästen zählen das spanische Königspaar Felipe und Letizia sowie Regierungschef Pedro Sanchez. Außerdem werden mehr als 200 Kardinäle und Bischöfe aus Spanien und dem Ausland erwartet. Vor der Messe wird Papst Leo in die Krypta hinabsteigen. Dort will er am Grab Gaudis einen Blumenkranz niederlegen und für den Architekten beten. Gaudi gilt als tiefgläubiger Katholik. Für ihn läuft seit Jahren ein Seligsprechungsverfahren. Nach dem Gottesdienst wird der Papst den zentralen Jesusturm der Sagrada Familia einweihen. Mit 172,5 Metern gilt er als höchster Kirchturm der Welt. Das rund 100 Tonnen schwere Turmkreuz soll am Abend erstmals über Barcelona erstrahlen. Die Stadt Barcelona würdigt Gaudi zu seinem 100. Todestag mit einem umfangreichen Programm. Geplant sind unter anderem Konzerte, Ausstellungen, Buchveröffentlichungen und Architekturveranstaltungen. Papst Leo besucht Spanien vom 6. bis 12. Juni. Neben Barcelona stehen auch Madrid und die Kanarischen Inseln auf dem Reiseprogramm. Der Präsident der israelitischen Kultusgemeinde Wien, Oskar Deutsch, fordert den Rücktritt des israelischen Sicherheitsministers Itamar Ben-Gvir. Auslöser sind Videoaufnahmen, die Ben-Gvir auf der Plattform X veröffentlicht hat. Darauf ist er mit gefesselten und knienden Aktivisten einer von Israel abgefangenen internationalen Gaza-Flottille zu sehen. Deutsch kritisierte das Verhalten des Ministers scharf. Ben-Gvir sei inakzeptabel und habe Israel mit seinem Auftreten zur Zielscheibe gemacht. Israel stehe für eine jüdisch geprägte liberale Demokratie, so Deutsch. Provokationen dieser Art würden dem professionellen Einsatz der Sicherheitskräfte, der Arbeit von Diplomaten und auch der pluralistischen Gesellschaft insgesamt schaden. Zugleich betonte Deutsch, man stehe hinter dem israelischen Volk. Dieses bestehe aus Juden, Muslimen, Christen, Drusen und vielen anderen. Man stehe aber nicht hinter einem Minister, der Israel immer weiter ins Abseits führe. Premierminister Benjamin Netanyahu habe sich zwar bereits von Ben-Gvirs Aktion distanziert, nach Ansicht von Deutsch reiche das aber nicht aus. Jetzt brauche es Haltung und politische Konsequenzen. Auch wenn die Aktivisten nach Absicht von Deutsch keine Unschuldslämmer seien und die Flottille eine politische Inszenierung gewesen sei, habe Ben-Gvir sie durch sein Verhalten zu Opfern gemacht. Damit habe er nicht den Feinden Israels geschadet, sondern Israel selbst. Auch Österreichs Außenministerin Beate Meinl-Reisinger kritisierte die veröffentlichten Videos als absolut inakzeptabel. Gegenüber der israelischen Botschaft in Wien habe Österreich bereits seine Empörung ausgedrückt. Zudem befinden sich laut Außenministerium auch 3 Österreicher in israelischem Gewahrsam. Österreich habe zwar von der Teilnahme an der Hilfsflotte dringend abgeraten, zugleich habe aber die Sicherheit österreichischer Staatsbürger oberste Priorität.
Pokadom St. Jakob findet am 14. Juni ein außergewöhnliches Benefizessen zugunsten wohnungsloser Menschen statt. Unter dem Titel Pasta per Tutti, ein Franziskusmahl im Innsbrucker Dom, laden die Diözese Innsbruck und das italienische Kulturinstitut Dante Alighieri gemeinsam mit zahlreichen Partnern zu einem Abend der Begegnung und Solidarität. Vom 18 Uhr bis 22 Uhr sollen insgesamt rund 800 Menschen in einer langen gemeinsamen Tafel im Kirchenraum Platz nehmen. Die Einladung richtet sich ausdrücklich an alle, unabhängig von Herkunft, Alter, sozialer Situation oder religiöser Zugehörigkeit. Inspiriert ist die Veranstaltung von Geist des heiligen Franz von Assisi, der für Einfachheit, Gemeinschaft und die Nähe zu Armen und ausgegrenzten Menschen steht. Bischof Hermann Glettler betonte bei der Vorstellung des Projekts, jeder Mensch brauche einen Platz, nicht nur am Tisch, sondern auch in der Gesellschaft. Gerade angesichts steigender Wohnkosten dürfe man sich nicht an Wohnungslosigkeit gewöhnen. In Innsbruck stünden gleichzeitig tausende Wohnungen leer, während viele Menschen keinen gesicherten Wohnraum hätten, so der Bischof. Auch der Präsident des italienischen Kulturinstituts Dante Alighieri, Piero Salituri, sprach von einer großen Welle der Unterstützung. Viele Menschen, Unternehmen und Institutionen würden sich an der Aktion beteiligen. Die Zahl von 800 Mahlzeiten erinnere zugleich an die 800 Jahre seit dem Tod des heiligen Franziskus. Neben dem gemeinsamen Essen sind Musik sowie kurze spirituelle Impulse geplant. Ziel sei nicht nur ein Benefizabend, sondern auch ein sichtbares Zeichen für Menschlichkeit, Begegnung und gesellschaftlichen Zusammenhalt. Die Teilnahme am Franziskusmahl ist kostenlos. Gleichzeitig wird um freiwillige Spenden gebeten. Unterstützt werden damit die Caritas Sozialarbeit, der Verein für Obdachlose sowie Dovas in Tirol. Getragen wird das Projekt von zahlreichen Freiwilligen und einem breiten Netzwerk aus Kirche, Stadt, Sozialorganisation, Bildungseinrichtungen und Unternehmen. Wir kommen nun zum Wetter. Heute scheint im Westen häufig die Sonne. Im Osten ziehen am Nachmittag regional dichtere Wolkenfelder durch. Zum Abend hin lockert es aber wieder auf. Die Temperaturen steigen auf 20 bis 27 Grad. In der Nacht bleibt es überwiegend gering bewölkt. Im Westen und Süden oft auch sternenklar. Die Tiefstwerte liegen zwischen 5 und 14 Grad. In Wien bleibt es überwiegend sonnig. Am Nachmittag ziehen aber einige dichtere Wolkenfelder durch. Die Temperaturen steigen auf etwa 25 Grad. In der Nacht ist es nur gering bewölkt. Die Tiefstemperatur liegt bei rund 13 Grad. Morgen überwiegt landesweit der Sonnenschein. Im Osten können zeitweise dichtere Wolken durchziehen, meist bleibt es aber trocken. Auch über den Alpen bilden sich nur vereinzelt größere Quellwolken. Die Temperaturen steigen sommerlich auf 22 bis 28 Grad. In Wien scheint morgen meist die Sonne. Ab Mittag können dichtere Wolken aufziehen. Insgesamt bleibt es aber freundlich. Die Temperaturen steigen von rund 14 Grad in der Früh auf etwa 26 Grad. 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

Herzlich willkommen, liebe Hörerinnen und Hörer von Radio Maria. Mein Name ist Bernd Bogensberger und ich darf Sie wieder herzlich begrüßen bei der Sendung 5 Brote und 2 Fische am sozusagen Vortag des Pfingstwochenendes, wo wir feiern wollen, dass der Heilige Geist uns gesandt wurde. Ja, der Heilige Geist ganz heute auch im Motto dieser Sendung, nämlich vom Geist gesendet. Mission beginnt bei dir. Es ist so, dass wir alle vom Geist gesendet sind, hinauszugehen in die Welt. Jesus hat uns das auch gesagt, als er in den Himmel hinaufgefahren ist, bevor noch die letzten Worte sozusagen zu den Jüngern gesprochen hat, ist, dass er gesagt hat, dass er jemanden senden wird, den Heiligen Geist senden wird, der uns, die Jünger, die Apostel, befähigen wird, alles geben wird, was wir brauchen, damit wir verkünden können, damit wir in die Welt hinausgehen können, damit wir wirklich auch Zeugnis von ihm, von Jesus, dem Auferstandenen, geben können und den Menschen vom Evangelium erzählen. Also der Heilige Geist, es ist ein Teil Gottes, ja, unser Gott, der aus drei Personen besteht, aus dem Heiligen Geist, Jesus und Gott Vater. Ein großes Mysterium, aber ganz, ganz wichtig, dass wir immer auch auf den Heiligen Geist denken und ihn auch immer wieder auf uns herabrufen. Das gibt so wunderschöne Lieder, es gibt wunderschöne Texte, es gibt so viele Möglichkeiten, wirklich hier immer wieder auf den Heiligen Geist zu denken und ihn zu bitten, dass er zu uns kommt, dass er in unsere Häuser kommt, in unsere Familien, in unsere Arbeit, überall, wo wir hingestellt sind, überall, wo wir auf Menschen treffen. Überall dürfen wir

glauben, wir wissen alles besser oder wir haben einfach schon die Klugheit. Nein, wir sollen sie wirklich von Gott erbitten. Wir sollen hier auf den Herzen, die Herzen öffnen. Wir sollen hier wirklich Gott vertrauen, dass er das macht, dass er für uns sozusagen in die Bresche springt, dass er uns Mut gibt, dass er uns bekräftigt. Und dass er dann, wenn wir ihm vertrauen, wenn der Heilige Geist in uns ist, wenn wir unsere Herzen geöffnet haben für ihn und was er uns mitteilen möchte, was uns sagen möchte, dann ebnet er selbst die Pfade. Was für ein Versprechen. Wir vertrauen auf den Herrn, öffnen uns ihm, was er sagen möchte, und dann ebnet er die Pfade. Denn oft ist es so, dass wir auf uns selbst vertrauen, dass wir meinen, wir wissen die Sachen besser, dass wir alles unter Kontrolle haben möchten. Vielleicht kennt das der ein oder andere von euch, vor allem den Männern, die tun sich oft einmal schwerer damit, mit dem Vertrauen und diese Kontrolle abgeben. Aber es ist wirklich so wichtig, denn wir können nicht alles wissen, wir können nicht alles kontrollieren, wir können nicht alles irgendwie selbst in die Hand nehmen und irgendwie zusammenbringen sozusagen. Das schaffen wir nicht, das geht nicht. Wir bilden es uns aber oft einmal ein, dass wir selbst so wichtig sind. Aber ich denke, es ist total wichtig, wirklich immer zu sagen, nein, wir können das Gott abgeben. Wir können Gott alles übergeben, dass er durch uns wirkt. Das sage ich deswegen jetzt so prägnant, weil es wirklich auch eine Herausforderung ist, das weiß ich. Es stellt immer wieder eine Herausforderung dar, hier loszulassen und Gott wirklich die Zügel zu übergeben. Aber es ist so wichtig. Denn zum Beispiel ist es so, mir passiert, ja, also vor ein paar Wochen waren wir in St. Pölten mit Ehrenamtlichen unterwegs und es war nicht geplant, es war geplant, dass eine Übertragung stattfindet von St. Pölten vom Rathausplatz, Franziskanerkirche. Aber es war jetzt zum Beispiel nicht geplant, dass wir dort eine Straßenmission machen und Menschen, die vorbeigehen, die eigentlich was anderes vorgehabt haben oder gerade auf dem Weg nach Hause sind oder so, einladen, in die Kirche zu gehen und ja, bei der Musik zuzuhören, die gespielt wird, Lobpreis oder vielleicht eine Kerze anzuzünden, ein Gebet zu sprechen oder hineinzugehen und den Herrn im allerheiligsten Sakrament des Altares auch wirklich zu sehen, sich vielleicht hinzusetzen oder vor ihm hinzuknien, in Ruhe, in Stille zu gehen. Wir haben das nicht geplant gehabt, aber es hat sich eben so entwickelt, dass einige aus dem Radio Maria Missionsteam aus Amstetten dort waren, die mit mir dann ganz spontan gesagt haben, naja, es sind eigentlich viele Leute hier, es sind einige Missionare hier, wir könnten ja jetzt, anstatt dass wir auf die Leute sozusagen in der Kirche warten, sie einladen und hinausgehen auf den Platz, auf die Straße. Und das hat echt so gut funktioniert. Das hat so große Früchte getragen. Und wir haben eigentlich nur da sein müssen. Wir haben in dem Moment eigentlich nur Ja sagen müssen, weil den Rest, den hat Gott schon vorbereitet gehabt. Er hat es schon so in die Wege geleitet, dass heute an diesem Tag so viele Menschen gekommen sind, die mitmachen wollten, die aktiv waren, die sich dafür bereit erklärt haben, aktiv zu sein, missionarisch zu sein. Er hat die Herzen bereitet der Menschen, die gekommen sind, und er hat auch das Ganze vorbereitet in der Kirche mit dem Lobpreisteam, mit den Pfarrern, mit den Menschen, die hier mitgewirkt haben, organisiert haben. Und wir sind wirklich rausgegangen und mehr oder weniger von Anfang an sind wirklich die Menschen darauf eingegangen. Einfach ein Teelicht genommen, in die Kirche gegangen, angezündet, vielleicht für sich oder für jemand anderen eine Bitte ausgesprochen oder vielleicht einfach gedacht. Aber wirklich

viele sind hineingegangen. Und das war etwas ganz, wo ich mir eben denke, das war nicht geplant von uns aus Menschen. Aber wir waren da, wir haben uns irgendwie senden lassen, wir haben uns ja hier vielleicht auch vom Heiligen Geist irgendwie etwas einreden lassen sozusagen, etwas, was uns befähigt hat dazu. Und das hat super funktioniert und da hat man auch wirklich gesehen, die Früchte des Heiligen Geistes, dass er hier leitet, dass er hier die Herzen öffnet, dass nicht wir das tun können, sondern dass er das macht. Und die Menschen haben Sehnsucht, sie möchten Gott kennenlernen. Aber sie wissen oft einmal nicht wo. Sie wissen oft nicht, wo sie hingehen sollen oder was sie machen sollen, damit sie irgendwie vielleicht einen Sinn im Leben wieder erhalten oder eine Hoffnung wieder bekommen oder Trost vielleicht auch zugesprochen bekommen. Ganz unterschiedliche Dinge. Aber sie suchen danach. Und da dürfen wir dabei sein, da dürfen wir mitmachen und eben auch bei Radio Maria ehrenamtlich tätig werden. Denn das Radio Maria Missionsteam, das ich gerade angesprochen habe, das sind Menschen, die sich senden lassen, die hier Ja sagen und sagen, ja, ich möchte in Gemeinschaft mit anderen in meiner Region, da wo ich zu Hause bin oder vielleicht auch ein bisschen weiter weg manchmal, da möchte ich Menschen ansprechen. Denn ich habe so viel erfahren, ich habe so viel von Gott irgendwie an Liebe bekommen oder vielleicht an neuer Hoffnung in meinem Leben, viel Freude und auch Trost in schwierigen Zeiten. Und ich bin gewachsen, auch mit Radio Maria. Ich möchte das jetzt anderen auch ermöglichen. Ich möchte andere ansprechen, dass sie auch Radio Maria kennenlernen, dass sie auch Jesus kennenlernen, das Evangelium kennenlernen. Und da gibt es viele Menschen, die zum Ehrenamt bei Radio Maria schon Ja gesagt haben und auch viele, die wirklich tätig sind in den unterschiedlichsten Bereichen bei Radio Maria, sei es jetzt wie zum Beispiel im Radio Maria Missionsteam, wo es wirklich konkret darum geht, hinauszugehen in die Welt, ja, auf die Plätze, auf die Straßen, in die Kirchen, die wir haben in Österreich, hinauszugehen, Menschen anzusprechen und auch für sie zu beten, ist auch ganz wichtig. Und es gibt eben auch die Möglichkeit, zum Beispiel in einem Sendestudio in Wien, am Stetten oder auch in Innsbruck in Tirol tätig zu werden, also Referenten on air zu nehmen, mitzubeten on air, ja, hier im Studio wirklich mitzumachen, ganz konkret, ganz direkt die Stimme zu leihen, Radio Maria. Aber es gibt auch andere Möglichkeiten wie ein Mobilstudio zum Beispiel, wo Messen übertragen werden von den unterschiedlichsten Kirchen in ganz Österreich. Ganz, ganz wichtig. Viele Menschen können leider nicht mehr zur Heiligen Messe gehen oder vielleicht nur sehr schwer und nicht regelmäßig. Und da haben sie eben die Möglichkeit, über Radio Maria wirklich die Heilige Messe jeden Tag zweimal mitzufeiern. Ja, hier Jesus ganz nahe zu sein durch die Eucharistie, durch die Heilige Messe. Aber es gibt auch Möglichkeiten wie im Versand zum Beispiel oder in der Küche in Wien, wo es darum geht, die Gemeinschaft auch wirklich zu bilden beziehungsweise die zu erhalten im Studio unter den Mitarbeitern oder auch beim Versand die ganzen Radios, die bestellt werden, zu verschicken oder auch die Willkommensbriefe, wenn jemand neu bei Radio Maria seine Daten sozusagen hergibt und seine Adresse und das Programmheft zum Beispiel bestellt, einen Willkommensbrief auch auszusenden. Auch ganz wichtig. Also es gibt unterschiedlichste Möglichkeiten, schaut euch das gerne an auf unserer Website radiomaria.at. Da gibt es eine eigene Rubrik, die heißt Ehrenamt, also die heißt Mithelfen und dann heißt es ehrenamtliche Mitarbeit und dort gibt es eben dann die ganz klaren Beschreibungen der unterschiedlichsten Tätigkeiten, die ihr hier ehrenamtlich bei Radio Maria annehmen könnt. Auch worauf ich aufmerksam machen möchte, ist nämlich unter dieser Rubrik Mithelfen das Jahrespraktikum. Es ist auch sehr schön, immer wieder junge Gesichter hier zu haben bei Radio Maria, die ein Jahrespraktikum machen möchten und die das dann auch wirklich machen. Und da haben wir
ab Herbst dann wieder einen Platz frei, wo sich auch junge Leute empfehlen können, also wo sie sich bewerben können, um hier ein Jahr wirklich Radio Maria Luft sozusagen zu schnuppern. Aber ganz konkret, ganz intensiv auch, also wirklich 40 Stunden die Woche und hier wirklich das Radio sehr, sehr gut kennenlernen können. Selbst am Radio sind dann in der Sendebegleitung selbst Interviews zum Beispiel auch aufnehmen oder mithelfen bei Social Media, in der Redaktion schon mit dabei sind, Sendungen schneiden, teilweise auch in der Promotion im Außeneinsatz dabei sind. Also wirklich ein großes Spektrum, das wir hier haben, kann man sehr viel lernen, kann man sehr viel auch mitmachen sozusagen. Und wirklich herzliche Einladung, sich auch hier zu bewerben für das Jahrespraktikum. Es ist wirklich eine großartige Sache. Und unsere Jahrespraktikantinnen, die wir haben, sind auch wirklich immer sehr erfreut, wenn sie da sind, wenn sie mitmachen können und lernen auch wirklich sehr, sehr viel. Die Bewerbung könnt ihr schreiben an jobs@radiomaria.at. Und ja, würde mich freuen, wenn wir uns einmal kennenlernen als ehrenamtlicher Mitarbeiter oder auch als Jahrespraktikantin oder Jahrespraktikant. Bevor wir weitermachen, spiele ich ein bisschen Musik und dann darf ich einen Gast begrüßen hier on air aus Graz, nämlich die Sophia, die die Organisation bei Loreto in Graz übernommen hat und dort tätig ist, und sie hat einiges zu berichten aus Graz, da hat sich einiges getan bei Loreto, und sie möchte natürlich auch auf das Pfingstfest von Loreto hinweisen, das ja jetzt am Wochenende stattfinden wird in verschiedensten Städten im ganzen deutschen Sprachraum und auch darüber hinaus, und da freue ich mich schon sehr, die Sophia dann begrüßen zu dürfen, also bleibt dran.

0: haben jetzt den Longfield Gospel Choir gehört mit I Will Follow Him. Und das ist auch, was wir bei Radio Maria immer wieder mal auch sagen, I Will Follow Him. Ich will Jesus nachfolgen. Ich will Jesus in meinem Leben integrieren und dann ihm nachfolgen und ja, auch ihm irgendwie mein Leben auch hingeben, damit möglichst viele Menschen zu ihm kommen können. Und das macht auch jetzt, glaube ich, mein Studiogast, die Sophia Mörtenhuber aus Graz, die ich jetzt eingeladen habe, telefonisch mit uns in Verbindung zu sein und die ich jetzt herzlich begrüßen möchte bei uns auf Sendung. Grüß dich, liebe Sophia.
1: Hallo. Hallo, schön, dass ich da bin.
0: Ja, Sophia, ich habe schon kurz vorhin erwähnt, du bist bei Loreto in Graz tätig. Erzähl uns einmal ein bisschen über dich und wie du vielleicht irgendwie jetzt da zu Loreto gekommen bist und was ihr da auch so macht.
1: Ja, genau. Also ich darf seit knapp 2 Jahren für Loreto arbeiten, bin seit knapp 2 Jahren auch die Regionalleiterin in Graz, also von der Steiermark. Und seitdem darf ich da unterschiedliche Aufgaben machen. Bin zu Loreto gekommen vor ungefähr 5 Jahren, habe vor ziemlich genau 10 Jahren, glaube ich, war ich einmal beim Pfingstfest in Salzburg dabei und habe so Loreto Luft geschnuppert sozusagen und bin dann aber erst vor 5 Jahren ungefähr zu Loreto gekommen und ja, und habe da jetzt unterschiedliche Aufgaben, seitdem ich für Loreto arbeiten darf. Ist ein großer Segen und ist auch tatsächlich dieser Weg der Nachfolge, um den ich mich bemühe, da zu gehen, den du vorher angesprochen hast. Also richtig schön. Genau, und seit, ja, früher, wo noch ich das erste Mal beim Pfingstfest dabei sein durfte, war es noch das Große in Salzburg und heuer sind wir zum 5. Mal an ja 30 verschiedenen Standorten. Und seit 2022 darf ich das Pfingstfest in der Leitung organisieren mit einem sehr großen Team von über 100 Leuten und das ist ja eine meiner Aufgaben zum Beispiel und ist wahnsinnig spannend.
0: Genau. Ja, du hast schon erzählt, du bist eben zu Pfingsten gekommen, weil du eben irgendwie auch entfacht worden bist, oder? Vom Heiligen Geist, würde ich einmal sagen. Also wenn man das so einem Loreto Pfingstfest hingeht, da ist es ja wirklich sehr wahrscheinlich, dass man da auch wirklich, ja, mit ganzem Herzen dabei ist und eine ganze Seele und da auch wirklich, ja, auch durch diese Musik und die Impulse, die da kommen, wirklich auch bewegt wird, denke ich einmal. Mhm. Und wo es einem dann vielleicht auch ein bisschen leichter fällt, sich zu öffnen für den Heiligen Geist, wo der einen hinführen möchte, oder? War das vielleicht mit dir auch so ein bisschen so?
1: Doch schon. Ich war damals zu der Zeit, also ich bin meiner Mama sehr dankbar, dass sie mich da mitgenommen hat, weil ohne sie wäre ich da, glaube ich, nie hingekommen. Aber sie hat da immer so Reisen organisiert nach Salzburg mit einem ganzen Bus voller Jugendlichen und ist hingefahren und einmal durfte ich halt da mitfahren. Und es war tatsächlich so, am Anfang war es für mich nicht so leicht, weil ich das alles, ich kannte das nicht so, aber und war damals noch gar nicht so im Glauben. Aber das hat mich begeistert, was ich dort gesehen habe. Und es war ganz was anderes, was ich sonst kannte. Und also es war großartig. Das ist, wie du sagst, der Heilige Geist, der einfach so spürbar ist, damals mit, ich weiß nicht, 10.000 Leuten im Salzburger Dom. Also das war schon ein Wahnsinn, auch zu erleben, dass das ist Glaube. Und so viele junge Leute zu sehen, die echt gläubig sind. Das war für mich nicht normal, das war für mir zu Hause gab es nicht so viele Leute, die gläubig sind. Und deswegen war das wahnsinnig schön zu sehen und hat mich total berührt. Und mich immer wieder, ja, mir am Ende dann zu Loreto hingeführt. Ja, so könnte man sagen. Genau, das war sicher ein Anfang.
0: Ja, schön. Hoffentlich auch für viele ein Anfang jetzt dieses Wochenende. Nämlich, es ist ja genau dieses Wochenende jetzt wieder Pfingsten, das große Pfingstfest von Loreto. Ich habe es vorhin schon kurz erwähnt, in unterschiedlichsten Städten in ganz Österreich oder im deutschen Sprachraum auch. Und in Graz findet es jetzt das erste Mal, glaube ich, in der Herz-Jesu-Kirche statt. Wie kam das?
1: Ja. Genau. Erste Mal Herz-Jesu-Kirche. Ja, wir haben jetzt das 5. Mal in der Steiermark, das erste Mal Herz-Jesu-Kirche, weil wir gesagt haben, boah, wir möchten es mal ausprobieren, mitten in der Innenstadt zu sein, um einfach noch mehr Leute zu erreichen, die noch nie was von Loreto oder noch nie auch was von Pfingsten gehört haben und ihnen eigentlich das das auch zeigen, was ich und was so viele erleben durften über die letzten 20 plus Jahre zu seinem Pfingstfest. Und so ist es gekommen, dass wir dann gesagt haben, ja, okay, wir gehen heuer in die Innenstadt, dürfen es jetzt in der Herz-Jesu-Kirche machen. Da bin ich auch jetzt gerade, weil die Vorbereitungen, kannst du dir vorstellen, die laufen natürlich jetzt auf Hochtouren. So, wir haben noch einen halben Tag, morgen um 8 Uhr beginnt, um 9 Uhr starten wir mit Lobpreis. Also ja, jetzt laufen nur die letzten Vorbereitungen, alles ist schon aufgebaut, die ganze Technik steht, die Kirche ist schon schön geschmückt. Also jetzt geht's wirklich in die letzten Züge und ist richtig schön, ja, heuer einfach diesen wunderschönen Ort in Graz bespielen zu dürfen. Also es ist echt ein Traum, ja. Also es ist wahnsinnig schön. Super. Wetter spielt uns auch in die Karten, muss man sagen. Am Wochenende wird es ja unglaublich schön und sonnig, also richtig toll.
0: Sehr schön. Ja, dann kommen hoffentlich ganz, ganz viele Menschen, auch viele Menschen, die vielleicht eben noch nicht so richtig mit der Kirche können, vielleicht nicht wissen, was sie da erwartet, aber die einfach offen sind und ja, hier auf der Suche vielleicht eben auch bei Loretta dann irgendwie das finden, ja, und von Gott also wirklich auch berührt werden im Herzen. Das wünsche ich ganz vielen. Und vielleicht ist es auch für unsere Hörerinnen und Hörer eine Möglichkeit, jetzt zu sagen, ja, ich habe irgendwie Kinder und Enkelkinder und so weiter und die, ja, die haben noch nichts vor, vielleicht am Wochenende. Die frage ich jetzt, ob sie hinfahren möchten, die lade ich dazu ein, ob sie nach Graz zum Beispiel kommen möchten, in die Herz-Jesu-Kirche oder auch nach Salzburg, nach Wien, ich glaube auch in Niederösterreich, in Linz und so weiter, ja, egal wo ihr zu Hause seid. Es ist irgendwo höchstwahrscheinlich ein Loretto-Pfingstfest in der Nähe. Sophia, jetzt noch ganz kurz zu was anderem. Und zwar, ihr habt ja Open House Days in Graz, wo ihr auch immer wieder mal dafür eingeladen habt jetzt da. Was, zu welchem Open House ladet ihr da ein? Was hat sich da getan in Graz?
1: Ja, große Dinge tun sich, so denke ich. Es ist, wir als Loretto sind ja ungefähr seit 30 Jahren in Graz und träumen schon seit Jahren und Menschen beten seit Jahren, Jahrzehnten würde ich fast meinen, für ein großes geistliches Zentrum da bei uns in Graz. Und es scheint so, als würde dieser Traum, dieser Wunsch jetzt in Erfüllung gehen sozusagen. Und zwar ist es so, dass bei den Franziskanern in den Mauern des Franziskanerklosters direkt am Franziskanerplatz auf 3 Stockwerken, im 1., 2. und 3. Stock, ein neues geistliches Zentrum entstehen soll, das genau auf ungefähr 400 Quadratmeter mit einer Kapelle, mit einem Gebetsraum, mit verschiedenen Räumen, einfach wo gearbeitet wird, wo gebetet wird, wo Gebetsabende stattfinden können, Seminare und Schulungen, also alles Mögliche. Genau, und zu diesem Open House, das haben wir eingeladen, um einfach einmal allen, die interessiert sind, diesen Ort zu zeigen. Das waren 30 Jahre lang Büros, er schaut jetzt auch noch so ein bisschen wie Büros aus, aber unser Ziel ist es, das jetzt einfach in den kommenden Monaten zu mieten und umzubauen, also dass daraus wirklich ein geistliches Zentrum entstehen kann, weil unsere Sehnsucht so groß ist, dass Gott ganz neu an diesem Ort einzieht und das wirklich ein Ort ist, von dem, wo Menschen auch zugerüstet werden in diese Nachfolge. So auch das, was wir schon empfangen durften, dass wir das weitergeben, Menschen gestärkt werden an dem Ort und dann echt gestärkt in den Alltag wieder hinausgehen können. Genau, das ist unsere Vision von diesem Ort.
0: Super. Ja, also großartig, was sich da tut, auch in der Steiermark, finde ich wirklich ganz toll, dass hier wirklich sich, ja, so auch die Türen öffnen, ja, und wie du schon richtig gesagt hast, finde ich ganz wichtig, durch einfach auch intensives Bittgebet und Lobpreis und so weiter, auch hier wirklich auch die Schranken sozusagen geöffnet werden, oft einmal, die vielleicht sonst nicht aufgegangen werden. Also ganz wichtig, hier im Gebet zu sein, ganz intensiv sich zu verbinden mit dem Herrn, dass er auch wirklich hier die Türen öffnet. Ja, ja. Sophia, du hast schon einiges erzählt, wie könnte man zum Beispiel jetzt dann noch einmal das Kennenlernen dieses Zentrum, macht er noch einmal so Open House Days oder?
1: Ja, tatsächlich. Deswegen wäre es wahrscheinlich nicht schlecht, zum Pfingstfest zu kommen, weil wir uns dazu entschieden haben, jetzt nach den ersten drei Open Houses einen weiteren Open House Day anzubieten, einfach für die Leute, die nicht Zeit hatten an den ersten beiden Wochenenden. Und zwar wird es am Sonntag sein. Am Sonntag haben wir um 17 Uhr einen Outreach. Das bedeutet, wir machen eine Prozession sozusagen auf den Grazer Schlossberg und von dort an circa um 18 Uhr gehen wir gemeinsam für alle, die Interesse haben, zu den Franziskanern und machen noch einmal einen Open House Day. Also herzliche Einladung, da vorbeizukommen, mitzugehen. Wahrscheinlich ist der Treffpunkt um 18.15 Uhr. Oder 18.30 Uhr circa dort, kommt ein bisschen drauf an, genau, am Franziskanerplatz 14 in Graz. Aber es zahlt sich auf jeden Fall aus, zu Pfingsten zu kommen, dann kriegt man noch ein bisschen was mit. Davor geht noch mit bei dem Outreach am Schlossberg und dann für alle, die Lust haben, herzliche Einladung dann, noch sich diesen Ort anzusehen, genau, und auch die Vision, alles, was da entstehen soll, weil es braucht viele, viele Hände und viele Menschen, die diese Vision mittragen, genau, damit dieser Ort Wirklichkeit werden kann.
0: Mhm. Ja, also auch dafür herzliche Einladung, am Sonntag nochmal diese Möglichkeit zu ergreifen. Für alle, die in Graz leben oder auch in der Region natürlich oder in der Steiermark, hinzukommen, euch das anzuschauen und euch auch bei Pfingsten wirklich vom Heiligen Geist, ja, entfachen zu lassen. Alle Infos und auch noch mehr findet ihr unter loretto.at auf deren Website. Und wenn ihr da auf Regionen geht, dann könnt ihr auch Graz auch heraussuchen und ganz speziell dort dann die Angebote euch anschauen. Also, vielen herzlichen Dank, liebe Sophia, für deine Zeit und vor allem auch für das, sehr dass gerne. Du dich hier so einbringst im Reich Gottes und für alle, die hier mitwirken in der Steiermark, aber auch natürlich im ganzen deutschen Sprachraum, die jetzt hier so viel auf die Beine gestellt haben schon in den letzten Tagen und Wochen und vor allem dann die nächsten drei Tage so viele, vor allem auch junge Menschen wirklich hier von Gott und seiner Herrlichkeit erzählen.
1: Ja.
0: Vielen Dank, Sophia. Dann bis
1: danke
0: bald
1: dir.
0: Und Gottes Segen
1: Gute
0: für
1: Freude.
0: Euch. Ja? Alles
1: bis
0: Gute
1: bald.
0: In Steiermark.
1: Gottes Segen.

Ja, komm herab, Heiliger Geist, und das auch nicht zu knapp. Das ist jetzt gerade gesungen worden von Mikola Kurt und Kindern. Komm, Heiliger Geist. Ja, also wir dürfen uns wirklich darauf einstellen, dass Gott herabkommen wird in Form des Heiligen Geistes zu uns, wenn wir ihn anrufen, wenn wir zu ihm beten, wie wir es auch gerade vorhin im Interview gehört haben, wenn wir, ja, seine Herrlichkeit auf uns herabrufen, ja. Und so wie es im Philipperbrief zum Beispiel auch steht, in Kapitel 4, Vers 13, alles vermag ich durch den, der mich stärkt. Alles vermag ich durch den, der mich stärkt. Glaubst du das? Dass du alles machen kannst, ja, wenn du ganz mit Gott in Verbindung stehst? Ist sicher eine Herausforderung, oder? So wie Jesus gesagt hat, dass man, wenn man wirklich glauben würde, ja, dass man die Berge versetzen kann. Ja, haben wir so einen starken Glauben? Hast du den? Hab ich den? Muss ich mir natürlich selbst auch die Frage stellen. Ist eine große Herausforderung, aber es steht in der Bibel und dadurch ist es die Wahrheit. Alles vermag ich durch den, der mich stärkt. Also vielleicht denkst du dir, ich habe zwar irgendwie Interesse fürs Ehrenamt bei Radio Maria, aber ich denke mir, das kann ich irgendwie nicht, das schaffe ich nicht. Vielleicht denke ich mir, keine Zeit. Vielleicht ist es eine Ausrede. Vielleicht, liebe Freunde, ist das einfach etwas, wo ihr jetzt darüber hinwegspringen müsst, wo ihr euch selbst irgendwie einen Klaps geben müsst und sagt, nein, wenn ich das jetzt wirklich im Herzen habe, dass ich das tun soll, dann kann ich das, weil Gott es möchte. Und wenn er es möchte, dann bin ich ganz sicher, dass ich das kann. Also, gebt euch vielleicht ein bisschen einen Ruck und vielleicht passiert dann etwas, vielleicht etwas, mit dem ihr nicht selbst rechnet, aber was Gott dem möchte. Und von dem reden wir zwar oft, dass wir das tun möchten, natürlich auch im Vater Unser, ja, sein Wille geschehe, nicht unserer, ne, dein Wille geschehe. Das beten wir sehr oft, viele von uns, jeden Tag. Aber ist das auch wirklich der Fall? Betet vielleicht darum. Heute und jetzt auch besonders zu Pfingsten, dass ihr da eine Einsicht bekommt und dass ihr da vielleicht auch mutig werdet. Mutig werdet bei dem, was ihr euch selbst nicht zutraut. Aber Gott, das weiß ich ganz bestimmt, traut uns mehr zu, ganz oft, als wir uns selbst. Ganz viele Menschen habe ich schon getroffen in meiner Arbeit bei Radio Maria, aber auch darüber hinaus, die mir berichtet haben davon, dass sie jetzt Dinge tun, wo sie vorher nicht gedacht hätten, dass sie sie tun werden irgendwann einmal. Jobs gewechselt. Ja, auf einmal, weiß ich nicht, eine große Familie, obwohl sie sich das nie zugetraut hätten. Oder vielleicht sogar irgendwo umgezogen, weil es einfach irgendwie, ja, sie dorthin gezogen hat. Es gibt so viele verschiedene Möglichkeiten, wo Gott zu uns sprechen möchte, sei es durch die Heilige Schrift. Sei es im Gebet, sei es durch andere Menschen, sei es vielleicht durch einen Vortrag bei Radio Maria. Es gibt so viele verschiedene Möglichkeiten, aber wir müssen einfach offen sein dafür und auch wirklich offen sein dafür, was er uns sagen möchte, was er uns eingeben möchte. Und dann kann er wirken, dann kann der Heilige Geist wirken. Ich möchte euch jetzt noch einladen, nämlich uns auch persönlich kennenzulernen. Und da habt ihr tolle Möglichkeiten nächste Woche, zum Beispiel in der Oststeiermark in Hartberg. Am 28. Mai findet da nämlich ein Informationsabend zum Radio Maria Missionsteam statt. Im Kloster Hartberg findet das statt am Abend. Es wird die Heilige Messe gefeiert mit Bruder Peter Ackermann. Und danach gibt es den Informationsabend zu einem Radio Maria Missionsteam. 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
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Das ist jetzt die richtige Nummer. 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So, bin ich jetzt schon am Ende angekommen von dieser Sendung. Ist wieder schnell gegangen. Ich hoffe, für euch war es auch recht kurzweilig. Und ja, ich wünsche euch wirklich alles, alles Gute, Gottes Segen für dieses ganz besondere Wochenende, finde ich, wo der Heilige Geist so im Fokus steht, so ganz präsent auch ist, wo es so viele verschiedene Möglichkeiten gibt, mit Gott stark in Verbindung zu kommen, ja, sei es durch die Pfingstfeste von Loreto, wie wir es gerade gehört haben. Ihr könnt die auch mit anhören, zum Beispiel über Radio Maria. Wir übertragen einige Stunden von den Pfingstfesten Loreto aus Salzburg und aus Linz. Oder auch in eurer Kirche, vielleicht gibt es da irgendwo Angebote, ganz speziell zu Pfingsten. Lasst euch wirklich inspirieren, lasst euch entfachen vom Heiligen Geist, ja. Und dafür möchte ich jetzt auch noch ein Gebet sprechen. Im Vaters und des Sohnes und des Heiligen Geistes. Amen. Komm, Heiliger Geist, erfülle die Herzen deiner Gläubigen und entzünde in ihnen das Feuer deiner Liebe. Sende aus deinen Geist und das Angesicht der Erde wird neu. Du, der du der Tröster heißt, Gabe des höchsten Gottes, lebendiges Wasser, Feuer und Liebe, schenke uns die Weisheit zu verstehen, was wirklich zählt. Schenke uns den Mut, es auch zu sagen. Schenke uns die Güte, einander zu tragen. Sende uns aus in die Welt, in unsere Familien, in unsere Arbeit, in unseren Alltag. Geh mit uns und brenne in uns. Das erbitten wir von dir, o Heiliger Geist, heute und alle Tage. Amen. Des Vaters und des Sohnes und des Heiligen Geistes. Amen. Vielen herzlichen Dank, dass ihr heute dabei wart bei der Sendung 5 Brote und 2 Fische. Mein Name ist Bernd Bogensberger. Ihr könnt diese Sendung gerne nachhören in der Radiothek und wird auch in der Nacht wiederholt.

Es ist Freitag, 14 Uhr. Ich lade Sie ein, mit mir den Lichtweg zu beten. Im Studio für Sie, Katharina Mayer. In dieser Osterzeit gehen wir auch heute wieder gemeinsam den Lichtweg, die Via Lucis. Es ist der Weg Jesu von seiner Auferstehung bis hin zur Aussendung des Heiligen Geistes. Ein Weg in 14 Stationen von Ostern bis Pfingsten. In dieser österlichen Zeit erleben wir besonders die Gnade Gottes, die Freude über die Auferstehung bis hin zu den Zeichen der Völkerverständigung. Wir hören jeweils eine Stelle aus der Heiligen Schrift, aus den Evangelien. Danach vertiefen wir das Wort Gottes durch ein Musikstück, das uns noch weiter in die Betrachtung führen möchte. Lassen Sie sich durch Wort und Musik mit hineinnehmen in das österliche Geschehen, die Begegnungen mit dem Auferstandenen. Erste Station, die Auferstehung. Aus dem Matthäusevangelium. Der Engel aber sagte zu den Frauen: Fürchtet euch nicht. Ich weiß, ihr sucht Jesus, den Gekreuzigten. Er ist nicht hier, denn er ist auferstanden, wie er es gesagt hat.

Zweite Station, das leere Grab. Aus dem Johannesevangelium. Da ging auch der andere Jünger, der zuerst an das Grab gekommen war, hinein. Er sah und glaubte.

Dritte Station. Ich habe den Herrn gesehen. Aus dem Johannesevangelium. Als sie das gesagt hatte, wandte sie sich um und sah Jesus dastehen, wusste aber nicht, dass es Jesus war. Jesus sagte zu ihr, »Frau, warum weinst du? Wen suchst du?« Sie meinte, es sei der Gärtner, und sagte zu ihm, »Herr, wenn du ihn weggebracht hast, sag mir, wohin du ihn gelegt hast, dann will ich ihn holen.« Jesus sagte zu ihr, »Maria«, da wandte sie sich um, zu ihm um und sagte auf Hebräisch zu ihm, »Rabuni«, das heißt Meister. Jesus sagte zu ihr, »Halte mich nicht fest, denn ich bin noch nicht zum Vater hinaufgegangen. Geh aber zu meinen Brüdern und sag ihnen, ich gehe hinauf zu meinem Vater und zu eurem Vater, zu meinem Gott und zu eurem Gott.« Maria von Magdala ging zu den Jüngern und verkündete ihnen, »Ich habe den Herrn gesehen«, und sie richtete aus, was er ihr gesagt hatte.

Vierte Station. Unterwegs. Aus dem Lukasevangelium. Während sie redeten und ihre Gedanken austauschten, kam Jesus hinzu und ging mit ihnen. Doch sie waren wie mit Blindheit geschlagen, so dass sie ihn nicht erkannten. Da sagte er zu ihnen: Begreift ihr denn nicht? Wie schwer fällt es euch, alles zu glauben, was die Propheten gesagt haben? Musste nicht der Messias all das erleiden, um so in seine Herrlichkeit zu gelangen? Und er legte ihnen dar, ausgehend von Mose und allen Propheten, was in der gesamten Schrift über ihn geschrieben steht.

Fünfte Station, Mahl in Emmaus, aus dem Lukasevangelium. Aber sie drängten ihn und sagten: Bleib doch bei uns, denn es wird bald Abend, der Tag hat sich schon geneigt. Da ging er mit ihnen, um bei ihnen zu bleiben. Und als er mit ihnen bei Tisch war, nahm er das Brot, sprach den Lobpreis, brach das Brot und gab es ihnen. Da gingen ihnen die Augen auf und sie erkannten ihn. Dann sahen sie ihn nicht mehr. Und sie sagten zueinander: Brannte uns nicht das Herz in der Brust, als er unterwegs mit uns redete und uns den Sinn der Schrift erschloss?

Sechste Station im Abendmahlsaal. Aus dem Lukasevangelium. Da sagte er zu ihnen: Was seid ihr so bestürzt? Warum lasst ihr in eurem Herzen solche Zweifel aufkommen? Seht meine Hände und meine Füße an. Ich bin es selbst. Fasst mich doch an und begreift. Kein Geist hat Fleisch und Knochen, wie ihr es bei mir seht. Bei diesen Worten zeigte er ihnen seine Hände und Füße.

Siebte Station, die Versöhnung. Aus dem Lukas-Johannes-Evangelium. Am Abend dieses ersten Tages der Woche, als die Jünger aus Furcht vor den Juden die Türen verschlossen hatten, kam Jesus, trat in ihre Mitte und sagte zu ihnen: Friede sei mit euch. Nach diesen Worten zeigte er ihnen seine Hände und seine Seite. Da freuten sich die Jünger, dass sie den Herrn sahen. Jesus sagte noch einmal zu ihnen: Friede sei mit euch. Wie mich der Vater gesandt hat, so sende ich euch. Nachdem er das gesagt hatte, hauchte er sie an und sprach zu ihnen: Empfangt den Heiligen Geist. Wem ihr die Sünden vergebt, dem sind sie vergeben. Wem ihr die Vergebung verweigert, dem ist sie verweigert.

Gesegnet seist du heute mit allen deinen Sorgen. Gesegnet seien Arbeit und Spiel. Gesegnet sei dein Tun.

Achte Station mit Thomas aus dem Johannesevangelium. Thomas, genannt Didymus, einer der Zwölf, war nicht bei ihnen, als Jesus kam. Die anderen Jünger sagten zu ihm: Wir haben den Herrn gesehen. Er entgegnete ihnen: Wenn ich nicht die Male der Nägel an seinen Händen sehe, und wenn ich meinen Finger nicht in die Male der Nägel und meine Hand nicht in seine Seite lege, glaube ich nicht. 8 Tage darauf waren seine Jünger wieder versammelt, und Thomas war dabei. Die Türen waren verschlossen. Da kam Jesus, trat in ihre Mitte und sagte: Friede sei mit euch. Dann sagte er zu Thomas: Streck deinen Finger aus, hier sind meine Hände. Streck deine Hand aus und leg sie in meine Seite und sei nicht ungläubig, sondern gläubig. Thomas antwortete ihm: Mein Herr und mein Gott. Jesus sagte zu ihm: Weil du mich gesehen hast, glaubst du. Selig sind, die nicht sehen und doch glauben.

Zehnte Station. Petrus, der Apostelfürst. Aus dem Johannesevangelium. Als sie gegessen hatten, sagte Jesus zu Simon Petrus: Simon, Sohn des Johannes, liebst du mich mehr als diese? Er antwortete ihm: Ja, Herr, du weißt, dass ich dich liebe. Jesus sagte zu ihm: Weide meine Lämmer. Zum zweiten Mal fragte er ihn: Simon, Sohn des Johannes, liebst du mich? Er antwortete ihm: Ja, Herr, du weißt, dass ich dich liebe. Jesus sagte zu ihm: Weide meine Schafe. Zum dritten Mal fragte er ihn: Simon, Sohn des Johannes, liebst du mich? Da wurde Petrus traurig, weil Jesus ihn zum dritten Mal gefragt hatte: Hast du mich lieb? Er gab ihm zur Antwort: Herr, du weißt alles. Du weißt, dass ich dich lieb habe. Jesus sagte zu ihm: Weide meine Schafe. Amen, Amen, das sage ich dir. Als du noch jung warst, hast du dich selbst gegürtet und konntest gehen, wohin du wolltest. Wenn du aber alt geworden bist, wirst du deine Hände ausstrecken, und ein anderer wird dich gürten und dich führen, wohin du nicht willst. Das sagte Jesus, um anzudeuten, durch welchen Tod er Gott verherrlichen würde. Nach diesen Worten sagte er zu ihm: Folge mir nach.

Elfte Station, die apostolische Sendung aus dem Matthäus-Evangelium. Darum geht zu allen Völkern.

kann und macht alle Menschen zu meinen Jüngern, tauft sie auf den Namen des Vaters und des Sohnes und des Heiligen Geistes und lehrt sie, alles zu befolgen, was ich euch geboten habe. Seid gewiss, ich bin bei euch alle Tage bis zum Ende der Welt.

Zwölfte Station, Rückkehr zum Vater. Aus dem Markus-Evangelium. Nachdem Jesus, der Herr, dies zu ihnen gesagt hatte, wurde er in den Himmel aufgenommen und setzte sich zur Rechten Gottes. Sie aber zogen aus und predigten überall. Der Herr stand ihnen bei und bekräftigte die Verkündigung durch die Zeichen, die er geschehen ließ.

Zwölfte Station. In Erwartung des Geistes. Aus der Apostelgeschichte. Als sie in die Stadt kamen, gingen sie in das Obergemach hinauf, wo sie nun ständig blieben. Petrus und Johannes, Jakobus und Andreas, Philippus und Thomas, Bartholomäus und Matthäus, Jakobus, der Sohn des Alpäus, und Simon, der Zelot, sowie Judas, der Sohn des Jakobus. Sie alle verharrten dort, einmütig im Gebet, zusammen mit den Frauen und mit Maria, der Mutter Jesu, und mit seinen Brüdern.

14. Station. Der versprochene Geist. Da kam plötzlich vom Himmel her ein Brausen, wie wenn ein heftiger Sturm daherfährt, und erfüllte das ganze Haus, in dem sie waren. Und es erschienen ihnen Zungen wie von Feuer, die sich verteilten. Auf jeden von ihnen ließ sich eine nieder. Alle wurden mit dem Heiligen Geist erfüllt und begannen in fremden Sprachen zu reden, wie es der Geist ihnen eingab.

In dieser Lesezeit hören wir Ausschnitte aus dem Buch Maximilian Kolbe – Vergesst die Liebe nicht von André Froissart. Es liest für Sie Katja Edenhatter.

Nach dem Ende des Ersten Weltkrieges kehrt Maximilian Kolbe als junger Priester nach Polen zurück und widmet sich seiner marianischen Mission mit dem ganzen Feuer seines Herzens, das ganz der Mutter Gottes gehört. In Krakau traf Kolbe wieder mit seiner Mutter zusammen, die er seit Jahren nicht mehr gesehen hatte. »Du kannst dir ihre Freude vorstellen«, schreibt er an seinen Bruder, »als ich unverhofft und unerwartet bei den felizianischen Schwestern eintraf. Sie glaubte zu träumen. Sie hatte ihre Kinder mit dem Ernst und der Strenge einer Frau erzogen, auf der die ganze Last und Verantwortung einer armen Familie lastete. Und das nur mit Hilfe eines ergebenen, aber wenig fähigen Ehemannes, der eher den Eindruck einer Aushilfsperson erweckte. Aber sie liebte ihre Kinder. Und sie bewunderte Maximilian, der sie auch ein wenig erschreckte. Als sie 1944 von seinem Tode erfuhr, murmelte sie, »Ich wusste es. Ich wusste, dass er als Märtyrer enden würde.« Er war sanft und von freundlichem Wohlwollen. Er wurde jedoch verspottet. Er hatte einen außergewöhnlichen Verstand, aber er wurde verkannt. Er war krank, aber man übertrug ihm nacheinander zwei Aufgaben, die er aufgrund seines Gesundheitszustandes nicht erfüllen konnte. Zuerst wurde er damit beauftragt, im Franziskanerkolleg zu Krakau, dessen Schüler er selbst gewesen war, Kirchengeschichte zu unterrichten. Aber er litt unter Atemnot und hustete während des Unterrichts, so dass man eine andere Aufgabe für ihn finden musste. Man ernannte ihn zum Prediger, aber er verfügte über nicht mehr Stimme, als er Atem hatte. Außerdem standen ihm noch nicht jene Mikrofone zur Verfügung, die heutzutage das kleinste öffentliche Lokal mit dem Knistern und Knacken verschreckter Heuschrecken erfüllen. Er war Gegenstand nicht geringen Erstaunens, dem das geringe Mitleid der Mitbrüder galt, einem Jungen gegenüber, dem man zu gewissen Zeiten nur noch wenige Monate zu leben gegeben hatte, da er an Migräneanfällen, an Fieber und jenem Übel litt, das ihn innerlich lautlos verzehrte. Sie nannten ihn Bruder Marmelade, ohne dass man dabei wusste, ob sie hiermit auf die Unordnung seines Zimmers anspielen wollten, was noch harmlos gewesen wäre, oder auf die langsamen und weichen Bewegungen, mit denen er die Messe zu lesen pflegte, um seinen Organismus zu schonen. Weitaus ernster wäre ihre Haltung gewesen, wenn sie die Sanftheit seiner marianischen Devotion erkannt hätten, die er ihnen gegenüber immer gar zu gern an den Tag legte. Wie gut mit Marmelade bestrichene Brötchen. Sie machten sich über seine überzogenen marianischen Ambitionen lustig, über seine Ehrfurcht vor der Immaculata, die ihnen absurd und theologisch gesehen nicht gut fundiert vorkam. Ein Träumer, ein etwas einfältiger Phantast? So ungefähr sah das Bild aus, das sie sich von dieser geistlichen Zeitbombe machten, deren Zündschnur bereits am Glimmen war. Vielleicht ist es so, weil ein Großteil der Christen seit langem ihre Religion zweigeteilt haben. Zum einen ist da die Erde mit ihren Gesetzen, Gebräuchen und Konventionen, die zusammen mit einigen christlichen Moralprinzipien, denen man mit großer Nachsicht begegnet, eine vernunftgemäße Konzeption der menschlichen Existenz bildet. Zum anderen gibt es den Himmel, den man deshalb gern als Jenseits bezeichnet, um besser verständlich zu machen, dass er nicht von dieser Welt ist und der, obwohl man an ihn denkt und an ihn glaubt, Gegenstand beständiger Vertagung ist. Diese Trennung zwischen Himmel und Erde, die beide innerhalb des Universums getrennt für sich existieren und die sich nur an den kirchlichen Feiertagen begegnen, bildet eine sehr alte metaphysische Katastrophe, die von den Geschichtsschreibern völlig übersehen worden ist und die zu verstehen hilft, warum es der Christenheit niemals gelang, wirklich christlich zu sein. Kolbe praktizierte diese Art der Dichotomie nicht. Doch musste die vereinigende Vision dieses Mannes, der, wie wir gesehen haben, wenn er argumentierte, gleichzeitig betete, jenen, die nicht dieselbe Anziehungskraft des Göttlichen erlebten, extravagant vorkommen. Die Pilger des Absoluten sind ebenso rar wie der Hallesche Komet und der Gedanke, ihm, wenn er unsere Atmosphäre durchkreuzt, zu folgen, kommt denen, die ihn betrachten, nicht oft in den Sinn.
Er konnte weder unterrichten noch predigen. Dies wird die einzige Niederlage seines Lebens gewesen sein. Auch war daran eine falsche Weichenstellung seiner Oberen schuld, denen er weiterhin unbedingt gehorchte. Insbesondere, so wird es der Advocatus Diaboli formulieren, wenn es ihm gelungen war, sie von seinen Ansichten zu überzeugen. Allerdings war dies nicht nur bei ihnen der Fall. In einem langen Brief an seinen jüngeren Bruder lobte er den Gehorsam anhand eines Themas über die Einfachheit. Der Ruhm Gottes sei das Heil der Seelen. Niemand wünscht dieses Heil sehnlicher als er, und nur er weiß am besten, wie es zu verwirklichen ist. So lautet sein Wille, dem wir uns zum Heil aller und unserer selbst unterwerfen müssen. Wie können wir diesen aber erkennen? Durch seine Vertreter auf Erden. Natürlich kann es vorkommen, dass sie sich irren. Aber wir irren uns nie, wenn wir ihnen gehorchen. Denn der Gehorsam verschafft uns den Zugang zu einer überlegenen Weisheit, die wir aus eigenen Kräften nicht erreichen können. Sei es nun dank seiner Überzeugungskraft oder aus einem anderen unerklärlichen Grunde, es ist eine Tatsache, dass die Umstände sich so verändern werden, wie es Kolbe angemessen ist. Nachdem er vom Unterricht und von den Homilien dispensiert war, konnte er sich mit Zustimmung seiner Vorgesetzten und des Diözesanbischofs ganz seiner marianischen Mission sowie der Verbreitung jener Miliz widmen, die ihm so sehr am Herzen lagen. Und es gelang ihm. Die Spötter, die des Spottens zweifellos müde waren, verstummten. Von allen Seiten, aus dem Kreis seiner Mitbrüder, von der Universität, aus der Stadt oder vom Lande, stießen Anhänger zu ihm. Da nicht jeder Mensch seine ganze Zeit allein dafür verwenden kann, richtete er drei unterschiedliche Stufen für den marianischen Einsatz mit wachsendem Schwierigkeitsgrad ein. Die erste Stufe war die der Sympathie und des Gebetes. In der zweiten wurde gehandelt. In der dritten wandte man, oder besser, wandte man an sich selbst unerbittlich das ganze Ausmaß der Statuten an, die er an einem Tag der Inspiration im Kolleg zu Rom verfasst hatte, was so viel bedeutet, dass man gemäß dem nachfolgend zitierten Weiheakt von sich selbst endgültig Abschied nimmt. O heilige Jungfrau, Königin des Himmels und der Erde, Zuflucht der Sünder, meine heißgeliebte Mutter, der Gott die Verwaltung seiner Barmherzigkeit anvertraut hat. Ich, hier ist der Name einzusetzen, unwürdiger Sünder, werfe mich zu deinen Füßen nieder und flehe dich inbrünstig an, mich ganz als dein Eigentum anzunehmen und mit mir, mit meinem Leben, mit meinem Tode und meiner Ewigkeit ganz, wie es dir gefällt, zu verfahren. Verfüge über mich ohne Einschränkungen, damit ich in deinen reinen und barmherzigen Händen ein nützliches Werkzeug werde, um deinen Ruhm zu mehren, ihn irregeführten oder gleichgültigen Seelen zu vermitteln und auf diese Weise die gesegnete Herrschaft des Herzens unseres allerheiligsten Jesus zu verbreiten. Denn die Gnade der Bekehrung und der Heiligung kommt mit dir, da jede Gnade Christi durch deine Hände geht. Der Erfolg der marianischen Miliz war natürlich schwer zu durchschauen, aber von Anfang an waren ihre Anhänger zahlreich genug, um kurze Zeit später in den kleinen Zeitschriften Kolbes einen Triumph zu feiern. Kolbe ging unbeirrt seines Weges, ohne sich um Kritik zu kümmern. Aber auch die Tuberkulose in ihm nahm zu und setzte den Kranken heftigen Fieberanfällen aus, die von Blutstürzen begleitet wurden. Er dachte jedoch keinen Augenblick daran, sich darüber zu beklagen. Aus nicht einem einzigen seiner Briefe spricht auch nur die geringste Spur von Bitterkeit, nicht die Spur einer Anspielung auf sein ungerechtes Schicksal, das ihn schwächte, als er schon nicht mehr genügend Kraft hatte, um für die Ausführung seiner unendlich großen Ziele die Voraussetzungen zu schaffen. Im Gegenteil. Er nahm das Leiden wie eine zusätzliche Gnade, einen noch klareren Weg zu handeln auf sich. Er suchte diesen Weg nicht um seiner selbst willen auf, denn sonst würde er ja eine weitere Quelle der Freude bedeuten. Dass er sein Leiden ohne Murren auf sich nahm, wäre jedoch zu wenig gesagt.
Er akzeptierte es vielmehr mit Dankbarkeit, denn er wusste mit der absoluten Sicherheit, die Heilige ausmacht, dass es auf dieser Erde ein himmlisches Einverständnis, einen Bezug zwischen dem Leiden und der Liebe gibt. Wenn die Gnade unsere Herzen entflammt, entfacht sie in ihnen auch einen wahren Durst zu leiden, sagte er, zu leiden ohne Maßen, verkannt, verachtet und erniedrigt zu werden, um durch unser Leiden zu bezeugen, wie sehr wir lieben, denn nur das Leiden lehrt zu lieben. Er war ein großer Mystiker, ein Brandstifter, der alle Hölzer in Brand steckte, von den schweren Kreuzen der Krankheit bis zu den kleinen Zweigen alltäglicher Verärgerungen. Und als ihm in der totalen Entäußerung von Auschwitz nichts mehr in der Hand blieb, das er hätte verbrennen können, lieferte er ohne zu zögern die Reste seiner eigenen Person an das langsame Verbrennen durch Hunger und Durst aus.

Werfen wir einen Blick auf die verrückten 30er Jahre, die uns André Frossard hier gestattet. Kolbe verließ das Kolleg und Rom, um sofort nach Beendigung des Ersten Weltkrieges vom Exerzieren zu Taten zu schreiten, in einer Zeit also, in der Europa in seine verrückten Jahre eintrat. Jener Art verlängerten Genesungsurlaubs, der vom Trompetensignal des Waffenstillstandes bis zur Krise des Jahres 1929 dauern sollte, als die Fabriken beim Abpfiff der Erholungspause dahin zu sterben begannen. Das Wort, das diese Periode am besten charakterisiert, ist neueren Gebrauchs. Es geht um die Destabilisierung, um die politische, soziale, geistige, moralische, ethische und literarische Destabilisierung. Kaum war der Konflikt beigelegt, destabilisiert die Diplomatie Europa. Sie nimmt den Zusammenbruch des Hauses Hohenzollern zur Kenntnis und bestraft die Habsburger, indem sie das Haus Österreich auf die Dimension eines Musikkiosk reduziert und den glorreichen zweiköpfigen österreichischen Adler mit gestutzten Flügeln zu einem behinderten Fußgänger macht. Nachdem dieses mäßigende und regulierende Element ausgeschaltet war, konzipiert man eine Tschechoslowakei, hinter deren Grenzen die am meisten exponierte Bevölkerung eingesperrt ist, die weder tschechisch noch slowakisch, sondern deutsch ist. Man lässt Polen wieder aufleben, lässt es die Luft der Ostsee schnuppern, indem man ihm ein Stückchen Schlundende aufpfropft, das Preußen durchquert. Dass Polen der Welt wiedergeschenkt wurde, war ein frommes Werk. Aber der polnische Korridor konnte für Deutschland nichts anderes als eine Versuchung werden. Nachdem die Diplomaten ihr Kunstwerk beendet hatten, signierten sie es mit Stolz. Damit war das Gerüst für den Zweiten Weltkrieg errichtet. Da der Dämmerzustand mehr oder weniger überall herrschte und düstere Vorhersagen niemanden interessierten, lebten die Europäer sorglos und glaubten an das goldene Zeitalter. Sie gaben sich mit Begeisterung ihren Illusionen hin, die vom Tau der Reden immer wieder belebt wurden. Die Gesellschaft, die den Krieg überstanden hatte, war nicht mehr dieselbe, die in ihn eintrat. Ihre Moral hielt durch, aber kaum war der Waffenstillstand geschlossen, erlaubte sich ihre erschöpfte Moral einen Burgfrieden, der in einer Beurlaubung endete. Man lebte in einer mit Glas und Metall dekorierten Welt, die deutlich das Sinken der Temperaturen in den zwischenmenschlichen Beziehungen ankündigte. Vielleicht tanzte man Charleston, um sich aufzuwärmen. Die synkopierte Musik drückt ziemlich gut die Intervalle des Wachzustandes der Überzeugungen aus. Dieser symptomatische Tanz, den man sozusagen getrennt vom eigenen Körper aufführt, drückt auf seine Weise die Destabilisierung eines Individuums aus, das seiner festen Angelpunkte beraubt ist und dem Fall nur durch Geschwindigkeit entkommen kann. So lautet das erste physikalische Gesetz des Rades: Es beschleunigt. Dies gilt auch für das Rad der Geschichte. Die Prüfungen des Jahres 1914 hatten die Kirche gezwungen, die Festung ihrer Dogmen zu verlassen, eine Burg, von der aus sie noch am Ende des vorigen Jahrhunderts all jene zu exkommunizieren drohte, die davon sprachen, sie zu verlassen und die von der Kirche Modernisten genannt wurden. Während des Krieges waren Pfarrer wie Lehrer zusammen im Schlamm der Schützengräben eingegraben gewesen, hatten dieselben Lieder zu ertragen und dieselbe einfache und knappe Sprache des Überlebens gesprochen. Nachdem sie dem Unwetter geschmolzenen Bleis, das sich über ihnen während mehr als 4 Jahren entlud, entkommen waren, betrachteten sie sich nicht länger mit der unüberwindbaren Aversion wie früher. Klerikalismus und Antiklerikalismus hatten noch immer ihre Anhänger. Aber der Antiklerikalismus hatte seine Schärfe verloren und der Klerikalismus seine Vorurteile. Die Kirche, die mit der Welt paktieren musste, konnte nicht wieder in ihre Festung zurückkehren. Aber sie konnte auch die Gemüter nicht wieder integrieren, die sich inzwischen das schwindelerregende Wissen des Unbewussten angeeignet hatten, in dem sich Gut und Böse aufhebt. Die Kirche war nicht destabilisiert.
Sie war vom Mittelpunkt an den Rand der Gesellschaft gedrängt worden. Was die zahlreichen Ermahnungen wie »in die Welt hinausgehen« erklärt, die sie sich später zulegen wird. Während Jahrhunderten hatte sie den Moralbegriff geprägt. Selbst diejenigen, die ihre Rolle ablehnten, hatten diesen Begriff übernommen, wenn auch nicht im Sinne seines göttlichen Ursprungs. Diese Zeit war vorbei. Die Kirche wurde auf eine Satellitenbahn gesandt, außerhalb des täglichen Lebens und Denkens. Während sich die demokratischen Regierungen abmühten, wie gute Familienväter die verrückten Jahre zu verwalten, war das Kapital moralischer Energien, das vom Christentum im Laufe seiner langen Geschichte angesammelt worden war, dabei, dahin zu schmelzen. Der Okzident, die westliche Welt, verprasste seine Erbschaft, verfälschte seine kulturellen Werte und verschwendete sein Denken in einer Art verallgemeinertem Relativismus, der sich im Zweifeln selbst erschöpfte und in der Skepsis seinen Höhepunkt fand. Selbst Polen blieb dies nicht erspart. In der Euphorie nationaler Wiedererstehung gab die geistige Spannung aus den Tagen der Unterdrückung jäh nach. Die Jugend hatte die Kirche gewiss nicht vergessen, aber sie schob ihre Danksagung hinaus. Zu diesem Zeitpunkt kehrte Kolbe in seine Heimat zurück.

Sie hörten aus dem Buch Maximilian Kolbe, Vergiss die Liebe nicht, von André Froissart. Das Buch ist im Media Maria Verlag erschienen. Gelesen hat für Sie Katja Edenhatter.

Es sind Finsternisse entstanden, als der Herr Jesus gekreuzigt wurde. Um die neunte Stunde rief er mit lauter Stimme: mein Gott, warum hast du mich verlassen?" Und mit geneigtem Haupt gab er seinen Geist auf. Wir beten dich an, Herr Jesus Christus, und preisen dich, denn durch dein heiliges Kreuz hast du die Welt erlöst. Heiliger Gott, du hast deinen Sohn der Schmach des Kreuzes unterworfen, um uns der Gewalt des Bösen zu entreißen. Gib uns die Gnade, dass auch wir deinem Willen gehorchen und einst in Herrlichkeit auferstehen. Darum bitten wir dich durch ihn, Christus, unseren Herrn. Wir danken dir, Herr Jesus Christ, dass du für uns gestorben bist. Ach, lass dein Kreuz und deine Pein an uns doch nicht verloren sein.

Barmherziger Jesus, im Augenblick deines Kreuzes Todes für uns bete ich dich an und lobpreise dich und bitte. Umfasse mit deiner unerschöpflichen Barmherzigkeit die ganze Menschheit, besonders die armen Sünder und die Sterbenden. Amen. Ich lade Sie ein, mit mir nun den Barmherzigkeitsrosenkranz zu beten. Wenn Sie on-air mitbeten wollen, rufen Sie an unter 0720 578 578 oder von außerhalb Österreichs 0043 720 578 578.

0: Namen des Vaters und des Sohnes und des Heiligen Geistes. Amen. Vater unser im Himmel, geheiligt werde dein Name, dein Reich komme, dein Wille geschehe wie im Himmel, so auf Erden.
1: Unser tägliches Brot gib uns heute und vergib uns unsere Schuld, wie auch wir vergeben unseren Schuldigern. Führe uns nicht in Versuchung, sondern erlöse uns von dem Bösen. Amen.
0: Gegrüßt seist du, Maria, voll der Gnade. Der Herr ist mit dir. Du bist gebenedeit unter den Frauen, und gebenedeit ist die Frucht deines Leibes, Jesus.
1: Heilige Maria, Mutter Gottes, bitte für uns Sünder, jetzt und in der Stunde unseres Todes. Amen.
0: Ich glaube an Gott, den Vater, den Allmächtigen, den Schöpfer des Himmels und der Erde, und an Jesus Christus, seinen eingeborenen Sohn, unseren Herrn, empfangen durch den Heiligen Geist, geboren von der Jungfrau Maria, gelitten unter Pontius Pilatus, gekreuzigt, gestorben und begraben, hinabgestiegen in das Reich des Todes, am dritten Tage auferstanden von den Toten, aufgefahren in den Himmel. Er sitzt zur Rechten Gottes, des allmächtigen Vaters. Von dort wird er kommen, zu richten die Lebenden und die Toten.
1: Ich glaube an die katholische Kirche, Gemeinschaft der Heiligen, Vergebung der Sünden, Auferstehung der Toten und das ewige Leben. Amen.
0: Ewiger Vater, ich opfere dir auf den Leib und das Blut, die Seele und die Gottheit deines über alles geliebten Sohnes, unseres Herrn Jesus Christus.
1: Zur Sühne für unsere Sünden und für unsere.
0: Durch sein schmerzhaftes Leiden.
1: Hab Erbarmen mit uns und mit der ganzen Welt.
0: Durch sein schmerzhaftes Leiden.
1: Hab Erbarmen mit uns und mit der ganzen Welt.
0: Durch sein schmerzhaftes Leiden.
1: Hab Erbarmen mit uns und mit der ganzen Welt.
0: Durch sein schmerzhaftes Leiden.
1: Hab Erbarmen mit uns und mit der ganzen Welt.
0: Durch sein schmerzhaftes Leiden.
1: Hab Erbarmen mit uns und mit der ganzen Welt.
0: Durch sein schmerzhaftes Leiden.
1: Hab Erbarmen mit uns und mit der ganzen Welt.
0: Durch sein schmerzhaftes Leiden.
1: Hab Erbarmen mit uns und mit der ganzen Welt.
0: Durch sein schmerzhaftes Leiden.
1: Hab Erbarmen mit uns und mit der ganzen Welt.
0: Durch sein schmerzhaftes Leiden.
1: Hab Erbarmen mit uns und mit der ganzen Welt.
0: Durch sein schmerzhaftes Leiden.
1: Hab Erbarmen mit uns und mit der ganzen Welt.

0: Ewiger Vater, wir opfern dir auf, den Leib und das Blut, die Seele und die Gottheit deines über alles geliebten Sohnes, unseres Herrn Jesus Christus.
1: Zur Sühne für unsere Sünden und für die Sünden der ganzen Welt.
0: Durch sein schmerzhaftes Leiden.
1: Hab Erbarmen mit uns und mit der ganzen Welt.
0: Durch sein schmerzhaftes Leiden.
1: Hab Erbarmen mit uns und mit der ganzen Welt.
0: Durch sein schmerzhaftes Leiden.
1: Hab Erbarmen mit uns und mit der ganzen Welt.
0: Durch sein schmerzhaftes Leiden.
1: Hab Erbarmen mit uns und mit der ganzen Welt.
0: Durch sein schmerzhaftes Leiden.
1: Hab Erbarmen mit uns und mit der ganzen Welt.
0: Durch sein schmerzhaftes Leiden.
1: Hab Erbarmen mit uns und mit der ganzen Welt.
0: Durch sein schmerzhaftes Leiden.
1: Hab Erbarmen mit uns und mit der ganzen Welt.
0: Durch sein schmerzhaftes Leiden.
1: Hab Erbarmen mit uns und mit der ganzen Welt.
0: Durch sein schmerzhaftes Leiden.
1: Hab Erbarmen mit uns und mit der ganzen Welt.
0: Durch sein schmerzhaftes Leiden.
1: Hab Erbarmen mit uns und mit der ganzen Welt.

0: Ewiger Vater, ich opfere dir auf den Leib und das Blut, die Seele und die Gottheit deines über alles geliebten Sohnes, unseres Herrn Jesus Christus.
1: Zur Sühne für unsere Sünden und für die Sünden der ganzen Welt.
0: Durch sein schmerzhaftes Leiden.
1: Hab Erbarmen mit uns und mit der ganzen Welt.
0: Durch sein schmerzhaftes Leiden.
1: Hab Erbarmen mit uns und mit der ganzen Welt.
0: Durch sein schmerzhaftes Leiden.
1: Hab Erbarmen mit uns und mit der ganzen Welt.
0: Durch sein schmerzhaftes Leiden.
1: Hab Erbarmen mit uns und mit der ganzen Welt.
0: Durch sein schmerzhaftes Leiden.
1: Hab Erbarmen mit uns und mit der ganzen Welt.
0: Durch sein schmerzhaftes Leiden.
1: Hab Erbarmen mit uns und mit der ganzen Welt.
0: Durch sein schmerzhaftes Leiden.
1: Hab Erbarmen mit uns und mit der ganzen Welt.
0: Durch sein schmerzhaftes Leiden.
1: Hab Erbarmen mit uns und mit der ganzen Welt.
0: Durch sein schmerzhaftes Leiden.
1: Hab Erbarmen mit uns und mit der ganzen Welt.
0: Durch sein schmerzhaftes Leiden.
1: Hab Erbarmen mit uns und mit der ganzen Welt.

Ich möchte Sie nochmal einladen, mit mir ein Gesetzchen des Barmherzigkeitsrosenkranzes zu beten. Rufen Sie an unter der Nummer 0720 578 578.

0: Ewiger Vater, ich opfere dir auf den Leib und das Blut, die Seele und die Gottheit deines über alles geliebten Sohnes, unseres Herrn Jesus Christus, zur Sühne für unsere Sünden und für die Sünden der ganzen Welt, durch sein schmerzhaftes Leiden.
1: Hab Erbarmen mit uns und mit der ganzen Welt.
0: Durch sein schmerzhaftes Leiden.
1: Hab Erbarmen mit uns und mit der ganzen Welt.
0: Durch sein schmerzhaftes Leiden.
1: Hab Erbarmen mit uns und mit der ganzen Welt.
0: Durch sein schmerzhaftes Leiden.
1: Hab Erbarmen mit uns und mit der ganzen Welt.
0: Durch sein schmerzhaftes Leiden.
1: Hab Erbarmen mit uns und mit der ganzen Welt.
0: Durch sein schmerzhaftes Leiden.
1: Hab Erbarmen mit uns und mit der ganzen Welt.
0: Durch sein schmerzhaftes Leiden.
1: Hab Erbarmen mit uns und mit der ganzen Welt.
0: Durch sein schmerzhaftes Leiden.
1: Hab Erbarmen mit uns und mit der ganzen Welt.
0: Durch sein schmerzhaftes Leiden.
1: Hab Erbarmen mit uns und mit der ganzen Welt.
0: Durch sein schmerzhaftes Leiden.
1: Hab Erbarmen mit uns und mit der ganzen Welt.

0: Ewiger Vater, ich opfere dir auf den Leib und das Blut, die Seele und die Gottheit deines über alles geliebten Sohnes, unseres Herrn Jesus Christus.
1: Zur Sühne für unsere Sünden und für die Sünden der ganzen Welt.
0: Durch sein schmerzhaftes Leiden.
1: Hab Erbarmen mit uns und mit der ganzen Welt.
0: Durch sein schmerzhaftes Leiden.
1: Hab Erbarmen mit uns und mit der ganzen Welt.
0: Durch sein schmerzhaftes Leiden.
1: Hab Erbarmen mit uns und mit der ganzen Welt.
0: Durch sein schmerzhaftes Leiden.
1: Hab Erbarmen mit uns und mit der ganzen Welt.
0: Durch sein schmerzhaftes Leiden.
1: Hab Erbarmen mit uns und mit der ganzen Welt.
0: Durch sein schmerzhaftes Leiden.
1: Hab Erbarmen mit uns und mit der ganzen Welt.
0: Durch sein schmerzhaftes Leiden.
1: Hab Erbarmen mit uns und mit der ganzen Welt.
0: Durch sein schmerzhaftes Leiden.
1: Hab Erbarmen mit uns und mit der ganzen Welt.
0: Durch sein schmerzhaftes Leiden.
1: Hab Erbarmen mit uns und mit der ganzen Welt.
0: Durch sein schmerzhaftes Leiden.
1: Hab Erbarmen mit uns und mit der ganzen Welt.

0: Heiliger Gott, heiliger starker Gott, heiliger unsterblicher Gott,
1: erbarme dich über uns und über die ganze Welt.
0: Heiliger Gott, heiliger starker Gott, heiliger unsterblicher Gott,
1: erbarme dich über uns und über die ganze Welt.
0: Heiliger Gott, heiliger starker Gott, heiliger unsterblicher Gott,
1: hab Erbarmen mit uns und mit der ganzen Welt.
0: O Blut und Wasser aus dem Herzen Jesu, als Quelle der Barmherzigkeit für uns entströmt.
1: Jesus, ich vertraue auf dich.
0: Im Namen des Vaters und des Sohnes und des Heiligen Geistes.
1: Amen.

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0: Einen angenehmen Freitagnachmittag, liebe Hörerfamilie von Radio Maria. Aus dem Studio in Amstetten begrüßt Sie Wolfgang Reumüller. In der Sendung Kirche im Aufbruch blicken wir heute wieder nach Salzburg. Wir sind verbunden mit der Home Mission Base der Loreto-Gemeinschaft. Dort befindet sich unter anderem die Jüngerschaftsschule J9. Die J9 ist ein neunmonatiges Vollzeitprogramm für junge Erwachsene zwischen 18 und 30 Jahren. Die Teilnehmer werden auch J9-Studenten genannt und leben direkt in der Base mitten in der Salzburger Altstadt. Wir sind heute wieder verbunden mit Jan und er hat zwei J9-Studenten bei sich. Ein herzliches Willkommen, grüß Gott nach Salzburg, grüß euch.
1: Hallo lieber Wolfgang und herzlich willkommen hier zu der neuen Folge Neues aus der Home Mission Base. Wir sind gerade hier bei kaiserlichem Wetter in der Dombuchhandlung in Salzburg zwischen tollen Geschichten und richtig gutem Kaffee. Und wie man schon gehört hat, ich bin heute nicht alleine hier. Ich bin nämlich hier mit der lieben Carina.
2: Hallo.
1: Und mit der lieben Lydia.
3: Hallo.
1: Wir haben schon einen kleinen Ausschnitt von Wolfgang gehört. Wir sind von der J9, aber wir wollen so ein bisschen genauer nochmal erklären. Lieber Carina, was würdest du sagen, ist denn die Homebase überhaupt?
2: Genau, die Homebase ist direkt an der Salzach, ist ein großes Gebäude, wo circa 30 junge Menschen wohnen, wo wirklich Jesus im Mittelpunkt steht, wo wirklich Gemeinschaft gelebt wird. Und in diesem Haus haben wir einen sehr modernen Gebetsraum, eine eigene Kapelle und die La Cantina, wo Menschen, Bedürftige auch dort essen gehen können und wo wir auch in Liebe dienen dürfen. Genau, und wir Jünger wohnen dort und quasi auch die Crew, das ist dann die Leiterschaft, die das zweite Jahr machen. Wir wohnen gemeinsam in diesem großen Haus und leben da, ja, Gemeinschaft.
1: Wow, hast du schon gesagt, liebe Lydia, willst du mal so ein paar Sätze noch erklären, was ist überhaupt die J9?
3: Ja, genau, die J9 ist die Jüngerschaftsschule, die hat ihr Zuhause in dieser Homebase, die Carina gerade vorgestellt hat. Und das sind 9 Monate, wo wir in Jüngerschaft und Nachfolge Jesu wachsen können, wo wir lernen, ihn immer mehr nachzufolgen im Alltag, ihn zu lieben, aber auch in unserer Persönlichkeit, Identität in ihm voll wachsen dürfen. Und das alles in Gemeinschaft mit 24 anderen Menschen dann. Und genau so ist auch der Alltag ausgerichtet. Wir haben zum Beispiel immer montags einen Wüstentag, den wir ganz mit dem Herrn verbringen, um auf ihn zu hören und im Gespräch wirklich mit ihm zu wachsen. Dann haben wir immer Lehren. Jede Woche hat ein Thema, zu dem wir verschiedene Inputs bekommen und auch Referenten extra in die Home Mission Base vorbeikommen. Dann haben wir Zeiten in Gemeinschaft mit Ort, mit Gebetszeiten und haben auch immer eine Zeit in der Woche, wo wir auf die Straßen gehen und ja, die frohe Botschaft verkünden.
1: Ah, so schön erzählt, man hat es von der Carina gerade eben gehört, es gibt so das zweite Jahr, die Crow, das Leiterschaftsjahr. Da bin ich gerade, ich habe letztes Jahr die J9 gemacht und ich finde es einfach jedes Mal so schön zu hören von euch. Ihr erlebt es gerade, was ich schon erlebt habe. Es ist einfach so schön. Ihr habt gesagt, wir haben öfters mal verschiedenste Wochenthemen. Es ist schon etwas länger her, aber es passt halt einfach so perfekt jetzt zum Thema, weil es ist Pfingsten dieses Wochenende, bei uns bei Loreto ein Riesending, aber darüber reden wir später in der zweiten Hälfte. Ich würde sagen, wir bauen erstmal langsam drauf auf, und zwar geht es Pfingsten ja eher um den Heiligen Geist, also was heißt eher, es geht um den Heiligen Geist. Und eine Frage an euch ist, wann habt ihr das erste Mal vom Heiligen Geist gehört?
2: Also ich bin schon richtig aufgewachsen und war immer schon in der Kirche und ich habe immer schon gehört, okay, ja, mit Jesus und Gott und dem Heiligen Geist. Aber so richtig gespürt, glaube ich, oder halt erlebt habe ich den Heiligen Geist dann bei der Firmung. Also da haben wir in der Firmenvorbereitung, was zu der Zeit eigentlich extrem langweilig für mich war, eigentlich ja schon viel gelernt und ich durfte dann eigentlich bei der Firmung wirklich den Heiligen Geist auch voll spüren. Und deswegen wie für mich ein großer Moment auch, dass der Heilige Geist das dann wirklich mehr

0: in dem drinnen steckt, dass da in mir ist einfach so eine große Sehnsucht gewachsen, auch Jesus besser kennenzulernen. Und ja, das ist halt der Heilige Geist, der was uns dann Zugang schafft zum Vater, zum Herrn. Genau, das war für mich auf jeden Fall die Firmung, so der erste Begegnungsort quasi mit dem Heiligen Geist.
1: So schön. Liebe Lydia, darf ich dich fragen, wer ist für dich der Heilige Geist?
2: Also bei mir war es ganz ähnlich, dass ich ganz lange ja immer wusste, okay, Heiliger Geist, Vater, Sohn, Heiliger Geist, das gehört zusammen, die sind eins, aber dass ich ihn wirklich als Person erfahren habe, war dann auch in meiner Firmenvorbereitung. Und von da kann ich sagen, der Heilige Geist ist für mich echt ein Beistand, ein guter Ratgeber, und vor allem verbinde ich ihn immer mit ganz viel Freude. Also einfach in Momenten, wo ich vielleicht gerade auch gar keine Freude oder Kraft haben kann, dass er wirklich kommt als übernatürliche Kraft. Und ja, ich glaube, er ist auch einfach immer jemand, der zu Jesus führt und der mir voll hilft, auch die Beziehung mit Jesus immer weiter zu vertiefen.
1: Wow, so schön. Ihr habt es beide gesagt, es war in der Firmenvorbereitung bei euch. Bei mir war es damals so, für mich war die Firmenvorbereitung total schrecklich, weil ich nichts mit dem Glauben zu tun hatte und mehr dahin geschliffen worden bin. Jetzt im Nachhinein weiß ich, Pfingsten, wow, Feuerzungen sind auf die Jünger herabgekommen. Sie haben in Sprachen gebetet und es war so viel und alles durch den Heiligen Geist. Und ich habe eine Frage an euch. Glaubt ihr, dass es mehr gibt, als das, was wir eigentlich sehen können?
2: Also ich glaube auf jeden Fall und kann es auch einfach aus den Erfahrungen der letzten Monate, aber meines Lebens einfach bestätigen, es gibt viel, viel mehr als das, was wir sehen können. Mir wurde das früher immer erklärt mit dem Wind, den kann man nicht sehen, den kann man einfach spüren. Und so oft kann man das im Alltag auch mit dem Heiligen Geist. Ja, durch verschiedene Erfahrungen. Er ist einfach da, wenn man zum Beispiel irgendeine Frage hat oder im Gebet ist oder irgendwas, haben wir wirklich viele Momente, wo er einfach uns wirklich bewegt und den wirklich auch fühlen können mit unseren Gefühlen.
1: Ich finde den Vergleich richtig, richtig gut zu diesem Wind. Du kannst ihn nicht sehen, du kannst ihn spüren. Und meine Frage auch vielleicht nochmal an einen von euch zwei ist, gab es einen Moment, wo ihr sagt, wow, ich habe den Heiligen Geist gespürt, oder dass ihr sagt, wow, ich habe gemerkt, irgendwas war anders. Ich glaube, der Heilige Geist war da und ich glaube, er hat gerade gewirkt. Gab es da einen konkreten Moment von euch?
0: Es gibt, glaube ich, viele Begegnungen schon mit dem Heiligen Geist. Auch jetzt in der J9 waren viele Begegnungen dabei. Aber was ich jetzt erst vor kurzem erlebt habe, war auf unserem Missionseinsatz in Berlin. Da habe ich so einen starken Eindruck gehabt, okay, wir waren das auf der Straße evangelisieren und haben Leute quasi angesprochen und von Jesus erzählt. Und ich habe so einen starken Eindruck gehabt, ich soll zu einer Frau hingehen. Und ja, ich bin dann hingegangen, sind ins Gespräch gekommen und haben quasi geredet über Jesus und ob sie Jesus kennt, ob sie Christ ist und so weiter. Und dann hatte ich so den Eindruck, ich soll ihr mein Kreuzarmband, das ich in Medjugorje gekauft habe, soll ich ihr schenken. Und am Anfang war ich richtig skeptisch und mir dachte, okay, eigentlich ist das mein Armband und ich will das eigentlich gar nicht herschenken. Aber es war dann irgendwie so eine Stimme in mir und so vom Heiligen Geist, dass ich das jetzt tun soll. Ich habe ihr das dann überreicht, dieses Armband. Und ich habe so ein Strahlen der Person gegenüber, also wirklich gesehen und gemerkt, okay, genau sie braucht das jetzt. Und genau sie hat diese Worte der Ermutigung auch gebraucht und dieses Gespräch. Und für mich war das dann im Nachhinein so ein innerer Friede und so eine Freude, dass ich mein Armband da ihr schenken durfte. Und ich durfte da echt nochmal neu irgendwie so den Heiligen Geist voll spüren in dem Moment, wo ich das gemacht habe.
1: Das ist richtig, richtig toll. Du hast sogar schon eine Frage von mir schon vorweg beantwortet. Und die Frage war, hast du jemals Kraft, Frieden oder Trost erlebt, den du einfach nicht erklären konntest? Und vielleicht sage ich da auch noch was dazu, weil ich hatte oft so einen Moment, dass ich echt gemerkt habe, so, wow, ich bin total antrieblos, ich habe keine Energie mehr, ich weiß nicht, wo es herkommt. Ich habe halt öfters dafür gebetet und dann gab es irgendwann so einmal diesen Moment, wo ich gespürt habe einfach, wow, es ist was anderes. Ich merke gerade so, ich habe voll plötzlich diese Kraft bekommen. Ich wusste nirgends woher und dass sich einfach total viel bei mir verändert hat, einfach in diesem einen Moment. Würdet ihr sagen, dass es auch eine Erfahrung gab, die euren Glauben aktiv verändert haben auch noch, wo ihr wirklich sagt so, wow, das war vom Heiligen Geist und jetzt hat es mir komplett neu die Augen geöffnet?
2: Ich glaube, bei mir war das vor allem in den Momenten in den letzten Monaten, aber vor allem auch schon vor der Jüngerschaftsschule, wo ich gemerkt habe, boah, gerade bin ich voll schwach, also ja, weiß gerade wirklich nicht, wie ich irgendwas, was gerade ansteht, irgendein Ereignis, also zum Beispiel Abiturprüfung oder irgendwas, wie ich sie schaffen soll. Und dann war es so, dass ich gebetet habe und ja, also ich konnte so mit so einer Stärke und Freude durch diese Situation gehen, dass ich richtig dadurch dieses sich auf den Herrn verlassen, auf den Herrn vertrauen nochmal lernen durfte und dass er einfach wirklich da ist. Und ja, voll diese Bestätigung für den Bibelvers, dass er in meiner Schwachheit am stärksten ist. Und das hat mich ja wirklich begleitet jetzt auch die letzten Monate.
1: Oh, es ist aber jedes Mal immer wieder herrlich, euch dabei zuzuhören, so diese, also natürlich nicht eins zu eins dieselben Erfahrungen, aber die Erfahrungen, die ich letztes Jahr gemacht habe, einfach zu hören, wie der Heilige Geist auch so in euch wirkt. Ich habe jetzt mal eine Frage an euch, bevor wir in die erste Pause gehen. Und zwar, würdet ihr sagen, oder was würdet ihr jemandem sagen, der auf der Suche nach Gott ist oder auf der Suche nach dem Heiligen Geist ist?
3: Was mir oft hilft, ist es einfach mal still ankommen. Einfach mal zur Ruhe kommen, in sich kehren, das Herz öffnen und wirklich, ja, einfach mit einem kurzen Gebet starten, komm, Heiliger Geist, und schauen, was passiert. Ich glaube, also der Heilige Geist spricht sehr oft in der Stille zu uns oder zumindest bei mir extrem oft. Das Ding ist, wenn ich oft ja voll unterwegs bin, dauernd irgendwie im Stress bin oder das und die Sorge und das hab, dann hat der Heilige Geist keinen Raum in uns. Und das ist oft gut, okay, alles mal liegen und stehen lassen und kurz ja in sich gehen und den Heiligen Geist einfach bitten, dass er uns jetzt ja zu uns kommen soll. Und das ist, glaube ich, auch so ein richtiges Key-Learning, wo wir dann auch Begegnungen mit Jesus dann wirklich haben können und uns dann den Heiligen Geist wirklich einladen.
2: Ja, und ich glaube, wenn wir diese Bereitschaft und Offenheit haben, wie Carina gerade meinte, dann können wir echt darauf vertrauen. Also wenn wir ihn suchen, müssen wir gar nicht wirklich mehr tun, denn seine Fähigkeit, dann uns zu finden und zu uns zu sprechen und sich uns zu zeigen, ist viel größer als unsere, ihn irgendwie zu suchen und zu finden.
1: Amen dazu. Und ich würde sagen, mit diesen Worten gehen wir in die Pause. Ich übergebe wieder zurück nach Wien ins Studio und dann hören wir jetzt mal ein paar Takte Musik.

0: Timo Langner, Heiliger Geist, haben wir jetzt gehört in der Musikpause. Wir sind auf Radio Maria Österreich in der Sendung Kirche im Aufbruch. Kurz vor Pfingsten blicken wir da ganz besonders auf den Heiligen Geist. Ihn als Person zu erfahren, darum geht es. Und der Heilige Geist wurde schon verglichen mit dem Wind. Man kann ihn nicht sehen, aber man kann ihn spüren. Und die J9-Studenten, eine Jüngerschaftsschule in Salzburg, die Studenten dort, die beschäftigen sich ganz besonders damit, intensiv im Gebet die Nachfolge zu leben. Jan vor Ort, er hat letztes Jahr die Jüngerschaftsschule gemacht. Er ist im Gespräch mit Lydia und Carina, die ganz besonders auch in der Firmenvorbereitung den Heiligen Geist erkannt haben. So übergebe ich das Wort jetzt wieder nach Salzburg an euch.
1: Vielen lieben Dank. Ja, wir haben es in der ersten Hälfte gehört, dass wir viel über den Heiligen Geist gesprochen haben. Und jetzt kommt so dieses Wochenende, ich freue mich schon so total, eigentlich so das Fest hier bei uns, bei den Christen, wo es halt um den Heiligen Geist geht. Und hier in Salzburg, bei Loreto, ist es ein ganz großes Ding. Wir haben hier unser Pfingstfestival. Meine Frage an euch ist es, was ist eigentlich so das Besondere an Pfingsten? Warum sind vor mehreren Jahren einfach fast 10.000 Leute hier nach Salzburg gekommen? Oder warum feiern wir das überhaupt? Was feiern wir da?
2: Genau, zu Pfingsten feiern wir das Herabkommen des Heiligen Geistes, wie es in Apostelgeschichte 2 steht, wo Jesus den Jüngern quasi, wo der Heilige Geist herabgesandt wird und so die Jünger Zugang zu Jesus finden. Und genau das feiern wir, also der Geburtstag der Kirche. Und das wird wirklich auch im krassen Lobpreis gefeiert. Und ja, wie man halt einen Geburtstag feiert, so feiern wir quasi das Herabkommen des Heiligen Geistes.
1: Das ist so cool, weil ich habe es extra gerade gesagt, vor mehreren Jahren noch bis zu 10.000 Leute hier hingekommen. Jetzt haben wir hier immer noch unser Pfingstfestival, aber wir haben nach diesem großen Corona-Lockdown einfach aufgeteilt. Weil unser Traum ist es, in jeder deutschsprachigen Diözese ein Pfingstfestival zu haben. Frage an euch zwei. Wart ihr schon mal bei einem Pfingsten, beim Pfingstfestival von Loreto, beziehungsweise von einem Pfingstenfest vorher oder vielleicht sogar hier in Salzburg?
3: Ja, also ich durfte, seit es bei uns dieses Pfingstfest gibt und in unseren deutschsprachigen Raum auch gekommen ist, durfte ich dabei sein, die letzten 3 Mal und auch mitbekommen, wie es einfach immer mehr wächst. Und ja, das war für mich so besonders, weil vorher war es immer ein Fest, was irgendwie im Kirchenjahr passiert ist und schon sehr wichtig war. Aber das war wirklich dann, wie Carina schon meinte, so eine Vorbereitung, so eine Freude dort auf eine wirkliche Geburtstagsfeier mit Lobpreis, Gemeinschaft, so viel Input, wo man wirklich dieses Fest einfach nochmal anders erleben konnte.
1: Darf ich fragen, wo das war?
3: Ich war in Neviges beim Pfingstfest dabei.
1: So schön. Carina?
2: Genau, ich war auch schon 4-mal zu Pfingsten dabei. Also damals hat mir eine Freundin eingeladen, da zu dem Pfingstfestival nach Mostviertel zu kommen. Und ich wusste am Anfang überhaupt nicht, was das ist oder was da wirklich passieren wird. Und ich war dann nur 2 Tage voll. Ich habe so das erste Mal so wirklich Lobpreis wirklich ist, erfahren und da wirklich auch beim Abend der Barmherzigkeit beichten gegangen. Und ich habe da ich habe dort den Heiligen Geist nochmal ganz neu kennenlernen dürfen. Und ich war dann bei so einem Gebetsteam das erste Mal und habe da auch so meine Sorgen, Probleme ein bisschen erzählt. Und ich durfte da wirklich, also für mich war das extrem ein besonderer Moment, weil da so viel aufgekommen ist in mir und da wirklich, der Heilige Geist so zu spüren war und ich wirklich zu Tränen berührt war, weil das war nicht irgendwie irgendwas, das war so ein innerer Friede und so richtige Freude so auch danach und das durfte ich da echt in diesen 2 Tagen ganz, extrem erleben.
1: Ihr seid so ein bisschen da im Vorteil mir gegenüber. Ich war letztes Jahr das erste Mal hier in Salzburg bei irgendeinem Pfingstfestival und es war unbeschreiblich für mich. Es war wirklich so stark. Ich wusste selber gar nicht, was ist da gerade passiert, und einfach dieser Frieden, den man gespürt hatte. Und auch meine Frage an euch, ihr helft jetzt auch dieses Jahr ein bisschen mit, aber ihr seid so an dem Sprengelpunkt, wo alles entstanden ist. Auf was freut ihr euch am meisten?
2: Also ich freue mich am meisten auf den Abend der Barmherzigkeit. Ich freue mich, ja, wieder zur Beichte zu gehen, auf diese Zeit der Anbetung, auch einfach, um einfach vor dem Herrn zu knien, ihn zu schauen und ja, den Herrn einfach so zu begegnen, auch in der Ruhe, in dieser stillen Anbetung. Das freue ich mich extrem, und vor allem auf den lebendigen Lobpreis, ja.
1: Lydia, auf was freust du dich?
3: Also ich muss sagen, für mich war jetzt schon die Vorbereitung ganz besonders, also ja, mit so einem Highlight. Aber ich glaube, besonders freue ich mich auch auf die Lebensübergabe, die immer ja auch beim Abend der Barmherzigkeit oder an Pfingsten ist, weil das einfach die letzten Jahre, also es war immer so besonders, und es ist einfach so schön, immer wieder alles vor den Herrn zu legen, ihm immer wieder neu das Jahr zu geben, und jetzt auch besonders, weil wir schon relativ am Ende der J9 sind, und da ihm einfach nochmal alles für die Zukunft anzuvertrauen, und er wird einfach Großes draus machen.
1: Ich habe letztes Jahr an Pfingsten auch das erste Mal richtig zu 100% bewusst oder beziehungsweise zu 100% vorbereitet mein Leben Jesus übergeben, und ich würde sagen, wow, es hat so viel in mir ausgelöst, was ich auch einfach gar nicht beschreiben kann. Einfach dieser Frieden, diese Liebe, die auf einmal auf einen zukommt, einfach diese Liebe, die man nicht verdient hat, aber man sie trotzdem bekommt. Und ich fand, das war einfach auch so ein ausschlaggebender Punkt, einfach in meinem Weg mit Gott, mit dem Heiligen Geist einfach zusammenzugehen. Wie würdet ihr gerade sagen, ist die Atmosphäre? Weil morgen geht's los. Es ist gerade schon ein bisschen stressig. Wir sind auf Hochtouren am Laufen. Aber wie würdet ihr trotzdem die Atmosphäre beschreiben?
2: Also es ist sehr spannend zu sehen, wie jeder so in seine Bereiche arbeitet, wo jeder eingeteilt ist. Und für mich ist es extrem spannend, einfach mal zu sehen, wie es hinter den Kulissen ausschaut, um da auch ja reinzuschnuppern und zu sehen, was es auch für extrem viele Vorbereitungen das da auch sind und auf was man alles beachten muss. Und ich freue mich auch sehr, auch jetzt im Team mit dabei zu sein, um auch diese Seite ja kennenzulernen und man dadurch genauso irgendwie so geleitet wird vom Heiligen Geist. Und das ist auch extrem besonders, finde ich, für mich, heuer auch ja im Team mit dabei zu sein.
1: Wie würdet ihr sagen, oder okay, ich stelle eine etwas tiefere Frage. Ist vielleicht auch ein bisschen eine gemeine Frage. Aber wenn ich euch jetzt fragen würde, warum ist der Heilige Geist heute noch genauso wichtig wie damals, als er auf die Apostel niedergekommen ist?
2: Also ich glaube, ja, der Heilige Geist spricht zu uns, und wir, also er ist unser Ratgeber, der uns begegnet. Und ja, ich finde auch, wenn man mit dem Heiligen Geist lebt, dann ist es auch irgendwie ein verrücktes Leben. Und man erlebt einfach so oft ja unerwartete Dinge mit dem Heiligen Geist, und gleichzeitig ist es so eine Freude und ein Frieden da. Also was ich jetzt alles schon erlebt habe, auch in der J9, wenn man so tief auch mit dem Heiligen Geist geht, da erwartet einen ja extrem viel Wunder auch, und man sieht so viel, und ja, der Heilige Geist führt uns echt in ein wirklich cooles Leben einfach.
3: Ja, und der Heilige Geist ist auch immer einfach noch derselbe wie vor über 2000 Jahren, und es ist einfach so cool, weil wir können, glaube ich, aus der letzten Zeit und aus unserem Leben berichten, dass wir einfach in Gott Freude und Erfüllung finden, und er führt uns einfach immer dorthin, und genau, das ist auch unsere Erwartung einfach jetzt wieder für Pfingsten.
1: Meine allerletzte Frage, bevor die Leitungen geöffnet werden, wo man bei uns anrufen kann und uns auch Fragen stellen, ist: Was glaubt ihr, möchte Gott dieses Pfingsten tun? Worin möchte er wirken? Was möchte er vielleicht verändern bei dir in der Location?
2: Also bei mir, glaube ich, ist es, also ich wünsche mir oder ich bete auch drum so um Klarheit für meine Zukunft, für das, ja, was ich nach der J9 machen soll. Und ja, ich wünsche mir echt, dass der Herr mir dann nochmal neu begegnet, dass der Heilige Geist dann nochmal neu zu mir sprechen wird, auch an dieses Wochenende. Und ja, ich habe echt auch Glauben daran, dass der Heilige Geist da voll zu mir sprechen wird. Und ich freue mich richtig drauf.
3: Ja, bei mir ist es persönlich ganz ähnlich. Wir kommen jetzt aus der Woche, wo wir uns mit unserer Zukunft beschäftigt haben. Und da wünsche ich mir einfach auch, dass er da voll reinkommt, aber auch ja wirklich so eine Freude schenkt. Aber ich kann aus Erfahrung der letzten Jahre sagen, also meine Erwartung ist, dass er unsere Erwartung einfach voll übertrifft.
1: So schön gesagt, das ist jedes Mal, wenn man irgendwas mit dem Heiligen Geist zu tun hat, mit Gott zu tun hat, mit Jesus zu tun hat. Man hat ganz oft Erwartungen und diese Erwartungen werden nicht erfüllt, sondern sie werden einfach gesprengt. Es ist so viel auf einmal, wo es übertroffen wird. Und ich freue mich auf morgen, dass es losgeht. Und worauf ich mich jetzt noch mehr freue, ist, dass die Leitungen geöffnet werden und dass uns Leute ihre Fragen stellen können.
0: Ja, vielen herzlichen Dank an Lydia und Carina, J9-Studenten in Salzburg. Sie waren im Gespräch mit Jan, der im letzten Jahr ebenfalls dieses Studium, diese Gemeinschaft erlebt hat, ein Vollzeitprogramm, eine Jüngerschaftsschule. Danke fürs Teilen eurer Freude auch, die ihr durch den Heiligen Geist erfahren habt. Und jetzt in den nächsten Minuten sind Sie, liebe Hörer, eingeladen. Hat Sie etwas ganz besonders bewegt? Was verbinden Sie mit dem Heiligen Geist, mit Pfingsten? Möchten Sie etwas mit uns teilen? Möchten Sie etwas über die Jüngerschaftsschule in Salzburg vielleicht wissen? Rufen Sie gerne an. Ein paar wenige Minuten sind jetzt Zeit. Die Telefonnummer im Studio lautet 0720 578 578. Gerne auch von außerhalb Österreichs mit der Nummer 0043 720 578 578. 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

0: die Jüngerschaftsschule J9 der Loretta-Gemeinschaft. Darum geht es heute in der Sendung Kirche im Aufbruch. Und genau dazu hat jetzt Manfred aus der Steiermark eine Frage. Herzlich willkommen auf Sendung. Grüß Gott.
1: Grüß Gott. Und zwar erstmal danke für das Mitteilen eurer Erfahrungen. Was ich fragen wollte, wie habt ihr eigentlich selber von diesem J9 erfahren? Und die zweite Frage wäre dann, gibt es eigentlich so ein Richtalter, an das sich das richtet?
2: Carina, Lydia, ich glaube, für die Frage seid ihr spezialisiert. Wie seid ihr zur J9 gekommen?
3: Genau, also ich bin zur J9 gekommen durch eine Freundin, die auch die J9 gemacht hat, aber in Passau. Und sie hat mir einfach schon ein paar Sachen erzählt und so habe ich echt auch kennengelernt und dann später auch dann durch Social Media und auf Instagram habe ich dann mehr darüber erfahren und genau.
4: Bei mir war es auch irgendwie echt vom Herrn gefügt über ganz verschiedene Wege. Also in der Zeit von Corona haben wir schon den Livestream von der Home Church zum Beispiel verfolgt und da wusste ich, da gibt es so eine Jüngerschaftsschule. Dann hat eine Freundin sie von mir gemacht und auch meine Schwester ein Kurzprogramm von dieser Jüngerschaftsschule. Und genau, irgendwie hat es mich dann immer mehr auch selber dahin gezogen.
2: So schön. Ich würde die zweite Frage machen. Das Alter, von dem sich die Jüngerschaftsschule bezieht, sind zwischen 18 und 30 Jahren. Genau, ich hoffe, wir konnten die Frage gut genug und getreu genug erklären.
1: Ja, auf jeden Fall. Vielen herzlichen Dank.
0: Danke, Manfred, für den Anruf und gesegnetes Pfingsten auch Ihnen. Auf Wiederhören.
1: Danke, gleichfalls. Wiederhören.

0: Komm herab, o Heiliger Geist. Dafür bitten wir ganz besonders zu Pfingsten, jetzt in der Vorbereitung auf dieses große Fest, auf den Geburtstag der Kirche, waren wir im Gespräch mit J9-Studenten der Loreto-Jüngerschaftsschule in Salzburg. Und nun jetzt noch einmal das Wort dorthin für ein paar Schlussbemerkungen.
1: Super, vielen lieben Dank. Vielleicht gab es jetzt den einen oder anderen, der gesagt hat, bei dieses Pfingsten, das hört sich schon echt sehr gut an. Irgendwie jetzt brennt es mir schon so ein bisschen unter den Fingernägeln. Jetzt möchte ich mehr haben. Für denjenigen habe ich eine richtig gute Nachricht. Und zwar sind wir zwar in Salzburg leider komplett ausverkauft dieses Jahr, aber am Samstag ist hier bei uns im Dom in Salzburg um 19.30 Uhr sind für alle Leute die Türen offen zum Abend der Barmherzigkeit. Und wenn es vielleicht den einen oder anderen gibt, der sagt, oh, ich möchte es noch ein bisschen mitverfolgen am allerliebsten, unter pfingsten.at gibt es auf jeden Fall in Salzburg den Livestream und in vielen großen Städten auch. Da könnt ihr dann sehr gerne live zuschauen. Und das war's auch von uns dieses Mal. Ich würde jetzt noch zum Abschluss sagen, wir wünschen euch allen ein schönes Wochenende, eine gesegnete Pfingstzeit und bis zum nächsten Mal, wenn es wieder heißt, Neues aus der Home Mission Base. Ich übergebe nach Amstetten.
0: Vielen herzlichen Dank, lieber Jan, und danke auch an deine Gäste, Lydia und Carina, J9-Studenten in Salzburg. Es gibt auch die Website pfingsten.at. Dort sehen Sie alle Pfingstfestival von der Loreto-Gemeinschaft aufgelistet in Österreich, Deutschland, der Schweiz und in Südtirol. Und wir auf Radio Maria übertragen auch live morgen und übermorgen aus Salzburg am Samstagvormittag. Da beginnen wir um 9.15 Uhr mit Lobpreis und dann der Welcome mit Georg Mayer-Mellenhof. Dann die Preach mit Veronika Lohmer und um 11.30 Uhr die Heilige Messe mit Weihbischof Hans-Jörg Hofer. Ab dem Nachmittag sind wir dann zu Gast in Linz. 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Also das ganze Wochenende werden wir live übertragen vom Loreto Pfingstkongress. Und so wünsche ich Ihnen, liebe Zuhörer, gesegnete Pfingsten, alles Gute, möge der Heilige Geist herabkommen und viel Freude mit dem Programm von Radio Maria. Am Mikrofon verabschiedet sich Wolfgang Reumüller.

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0: Ja, einen schönen Nachmittag, liebe Hörerinnen und Hörer. Wir übertragen heute den Rosenkranz aus dem Kloster unserer lieben Frau der Staaten aus Al-Kosch in Ninive, also im Irak. Und dazu geben wir jetzt dann gleich zu Radio Horeb und dort können wir jetzt diese Sendung mit übernehmen. Mein Name ist Thomas Neunteufel und ich wünsche Ihnen jetzt eine bereichernde Stunde mit dem Rosenkranz aus dem Kloster unserer lieben Frau der Staaten in Ninive aus dem Irak.
1: Administrator der Eparchie von Al-Kosch, des Bistums von Al-Kosch. Es folgt gleich eine kurze Begrüßung durch den Generaloberen des Ordens der Antonianer der Mönche dieses Klosters, Pater Sama Sureshov Johanna. Hören wir rein in ein paar aramäische Klänge, gleich der Rosenkranz aus dem Kloster unserer lieben Frau, Wächterin der Saaten in Al-Kosch, nahe dem biblischen Ninive im Nordirak.

0: Ja, den Rosenkranz, den wir hier bei Radio Horeb und Radio Maria, der Radio Maria Weltfamilie, dieser Wallfahrt, dieser geistigen Wallfahrt der Radio Maria Weltfamilie übertragen aus Al-Kosh nahe dem biblischen Ninive im Nordirak. Den können Sie übrigens auch mitverfolgen im Bild auf der Homepage von Radio Horeb. Unter horeb.org haben wir den Link für Sie bereitgestellt.
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0: وجوانقا وخمان Es folgt in Kürze die Begrüßung des General von dem Generaloberen des Ordens der Antonianer, der Mönche, die dieses Kloster betreuen, dieses kaldäisch-katholische Kloster unserer lieben Frau, Wächterin der Saaten in Al-Kosh, Nordirak. Kürze die Begrüßung von Pater Sama Sureshov Johanna. Im Namen des Vaters und des Sohnes und des Heiligen Geistes. Amen. Eure Exzellenz Felix Al-Shabi, Bischof der kaldäisch-Eparchie Saxo, und Patrialadministrator der Eparchie Al-Kosh, Eure Exzellenz Bischof Mika Makdassi, liebe Brüder, Mönche und ehrwürdige Priester, liebe Ordensschwestern, geschätztes Personal von Radio Maria, liebe Gläubige, die ihr anwesend seid und alle, die uns aus verschiedenen Teilen der Welt folgen. Chaire. Mit diesem Gruß des Engels, der der Jungfrau Maria dem Geheimnis der Menschwerdung verkündete, und mit Freude darf ich Sie an diesem Abend des Mariengebets im Herzen des Klosters der Jungfrau Maria, Wächterin der Saaten, willkommen heißen, das von unserem Antonianerorden des heiligen Hormiz des Chaldäers betreut wird. Als das klösterliche Leben in Mesopotamien erneuert wurde und unsere Kongregation Anfang des 19. Jahrhunderts vom Diener Gottes und Märtyrer Abba Gabriel Danbo im Kloster Rabban Hormizd gegründet wurde, stellte der Gründervater den Orden und seine Mönche unter den Schutz der Gottesmutter, der Jungfrau Maria. Unter den wenigen Schriften, die uns überliefert sind, befindet sich ein berühmtes Gebet zur seligen Jungfrau, das wir noch täglich nach seinem Beispiel beten. Ich flehe dich an, o gesegnete Jungfrau, Ehre der Ehe der Gerechten, Zuflucht der Gläubigen und Krone derer, die dich verehren. Du bist die Krone der Anachoreten, die Standhaftigkeit der Vollkommenen und die Königin der Bekenner des Glaubens. O Mutter der Büßer und Herrscherin der Patriarchen und der Gerechten, du bist die Fülle der Freude, und durch dich empfangen wir von Gott alles Gute und Segen und werden würdig geistlicher Gaben. Zu dir wenden wir uns, deine Diener, o Jungfrau und unsere Herrscherin. Erhalte uns mit deiner Hilfe und leite uns mit deiner Fürsprache. Gib unserer Fürsprecherin, dass unsere Werke rein sein mögen, alle Tage unseres Lebens. Denn dir weihen wir uns durch dich, deinem geliebten Sohn. Segne unsere Arbeit und lass uns teilnehmen am Leiden deines geliebten Sohnes. Amen.
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0: Mit diesem Gebet zusammen mit vielen anderen Andachten, Meditationen und dem Beten des Rosenkranzes übermittelte unser Gründervater uns, seinen Kindern, diese tiefe Liebe zur Jungfrau Maria und die ständige Zuflucht zu ihrer Fürbitte. Aus diesem tief verwurzelten Glauben entstand auch der Name des ersten Klosters, das die Mönche vor 168 Jahren erbauten. Das Kloster, in dem wir heute zum Gebet versammelt sind, geweiht der Jungfrau Maria, Wächterin der Saaten. Diejenige, die unsere irdische Nahrung bewacht und uns, ihre Kinder, mit ihrer mütterlichen Fürsprache beschützt. Liebe Brüder und Schwestern, in diesem Marienmonat heben wir leben wir in einer Zeit der Gnade und des Segens, denn das Mariengebet und die Fürsprache der seligen Jungfrau nehmen einen wesentlichen Platz in unserem christlichen Leben ein. Maria führt uns immer zu ihrem geliebten Sohn. Lasst uns daher ganz ihrem mütterlichen Schutz vertrauen und gemeinsam beten, indem wir sagen: O Maria, unsere Mutter, Mutter der ewigen Liebe, richte deinen Blick auf deine heute hier versammelten Kinder und bitte deinen Sohn, uns zu beschützen und zu segnen. Segne unsere Ernten, unsere Kinder, unsere Heimatländer, damit wahrer Frieden in ihnen herrschen kann. Führe uns immer zu deinem geliebten Sohn, unserem Herrn und einzigen Vermittler der Quelle ewiger Liebe. Amen.
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0: Soweit der Generaloberrat des Ordens der Antonianer Pater Sama Sureshov Johanna, der die Begrüßung gerade zum Rosenkranz eingeleitet hat. Es folgt jetzt das Rosenkranzgebet unter der Leitung seiner Exzellenz Bischof Felix Al-Shabi, Bischof von Al-Kosh. Im Namen des Vaters und des Sohnes und des Heiligen Geistes. Amen. Es folgt der Engel des Herrn auf Aramäisch. Der Engel des Herrn brachte Maria die Botschaft und sie empfing vom Heiligen Geist. Gegrüßet seist du, Maria. Sieh, ich bin die Magd des Herrn, mir geschehe nach deinem Wort. Gegrüßet seist du, Maria, voll der Gnade. Und das Wort ist Fleisch geworden und hat unter uns gewohnt. Gegrüßet seist du, Maria, voll der Gnade.
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0: Ehre sei dem Vater und dem Sohn und dem Heiligen Geist, wie im Anfang, so auch jetzt und alle Zeit und in Ewigkeit. Amen. Es folgt das Anfangsgebet auf Arabisch. O Jungfrau, Mutter Gottes, wir bringen dir diese fünf schmerzhaften Geheimnisse dar, von diesem Heiligtum aus, für alle, die mit uns an diesem weltweiten Rosenkranz teilnehmen, vor allem für diejenigen, die in Not sind, damit dein Sohn ihnen vollständige Reue über all ihre Sünden gewährt und du in dieser Stunde ihre Hilfe und Fürsprecherin bist. Amen. Das erste schmerzhafte Geheimnis auf Aramäisch. Im ersten Geheimnis betrachten wir die Todesangst Jesu im Garten Gethsemane. Wir bieten dir, o selige Jungfrau, den großen Schmerz an, den du empfandest, als dein Sohn Jesus im Garten betete und sein Schweiß wie Blutstropfen zur Erde fiel. Die Frucht dieses Geheimnisses ist die Reue. Vater unser im Himmel, geheiligt werde dein Name, dein Reich komme, dein Wille geschehe, wie im Himmel so auf Erden.
3: Amen.
0: Gegrüßet seist du, Maria, voll der Gnade, der Herr ist mit dir. Du bist gebenedeit unter den Frauen und gebenedeit ist die Frucht deines Leibes, Jesus. Gegrüßet seist du, Maria, voll der Gnade, der Herr ist mit dir. Du bist gebenedeit unter den Frauen und gebenedeit ist die Frucht deines Leibes, Jesus. Gegrüßet seist du, Maria, voll der Gnade, der Herr ist mit dir. Du bist gebenedeit unter den Frauen und gebenedeit ist die Frucht deines Leibes, Jesus. Gegrüßet seist du, Maria, voll der Gnade, der Herr ist mit dir. Du bist gebenedeit unter den Frauen und gebenedeit ist die Frucht deines Leibes, Jesus. Heilige Maria, Mutter Gottes, bitte für uns Sünder, jetzt und in der Stunde unseres Todes. Amen. Gegrüßet seist du, Maria, voll der Gnade, der Herr ist mit dir. Du bist gebenedeit unter den Frauen. Gebenedeit ist die Frucht deines Leibes, Jesus. Heilige Maria, Mutter Gottes, bitte für uns Sünder, jetzt und in der Stunde unseres Todes. Amen. Gegrüßet seist du, Maria, voll der Gnade, der Herr ist mit dir. Du bist gebenedeit unter den Frauen und gebenedeit ist die Frucht deines Leibes, Jesus. Heilige Maria, Mutter Gottes, für uns Sünder, jetzt und in der Stunde unseres Todes. Gegrüßet seist du, Maria, voll der Gnade, der Herr ist mit dir. Du bist gebenedeit unter den Frauen, und gebenedeit ist die Frucht deines Leibes, Jesus. Gegrüßet seist du, Maria, voll der Gnade, der Herr ist mit dir. Du bist gebenedeit unter den Frauen. Gebenedeit ist die Frucht deines Leibes, Jesus. Gegrüßet seist du, Maria, voll der Gnade, der Herr ist mit dir. Du bist gebenedeit unter den Frauen und gebenedeit ist die Frucht deines Leibes, Jesus. Heilige Maria, Mutter Gottes, bitte für uns Sünder, jetzt und in der Stunde unseres Todes. Amen. Gegrüßet seist du, Maria, voll der Gnade, der Herr ist mit dir. Du bist gebenedeit unter den Frauen. Gebenedeit ist die Frucht deines Leibes, Jesus. Heilige Maria, Mutter Gottes, bitte für uns Sünder, jetzt und in der Stunde unseres Todes. Amen.

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1: Ehre sei dem Vater und dem Sohn und dem Heiligen Geist, wie im Anfang, so auch jetzt und alle Zeit und in Ewigkeit. Amen. O mein Jesus, verzeih uns unsere Sünden, bewahre uns vor dem Feuer der Hölle, führe alle Seelen in den Himmel, besonders jene, die deiner Barmherzigkeit am meisten bedürfen. Amen.

Nach dem ersten schmerzhaften Geheimnis folgt eine Liedstrophe. Wir übertragen den Rosenkranz hier bei Radio Horeb und Radio Maria aus dem katholisch-kadildäischen Kloster unserer lieben Frau der Saaten in Alkosch, nahe dem biblischen Ninive im Nordirak.

0: Das zweite schmerzhafte Geheimnis wird auf Arabisch gebetet. Wir betrachten Jesus in seiner Geißelung. Wir bieten dir, o gesegnete Jungfrau, den großen Kummer an, den du empfandest, als dein Sohn an der Säule gegeißelt wurde. Die Frucht dieses Geheimnisses, die Sünde zu beweinen. Vater unser im Himmel, geheiligt werde dein Name, dein Reich komme, dein Wille geschehe, wie im Himmel, so auf Erden.
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0: Assalamu alaikum, ya Maria.
1: Gegrüßet seist du, Maria, voll der Gnade. Der Herr ist mit dir, du bist gebenedeit unter den Frauen und gebenedeit ist die Frucht deines Leibes, Jesus.

Gegrüßet seist du, Maria, voll der Gnade, der Herr ist mit dir. Du bist gebenedeit unter den Frauen, und gebenedeit ist die Frucht deines Leibes, Jesus.

Gegrüßet seist du, Maria, voll der Gnade, der Herr ist mit dir. Du bist gebenedeit unter den Frauen und gebenedeit ist die Frucht deines Leibes, Jesus.

Gegrüßet seist du, Maria, voll der Gnade. Der Herr ist mit dir. Du bist gebenedeit unter den Frauen und gebenedeit ist die Frucht deines Leibes, Jesus.

Gegrüßet seist du, Maria, voll der Gnade, der Herr ist mit dir. Du bist gebenedeit unter den Frauen und gebenedeit ist die Frucht deines Leibes, Jesus.

Gegrüßet seist du, Maria, voll der Gnade, der Herr ist mit dir. Du bist gebenedeit unter den Frauen und gebenedeit ist die Frucht deines Leibes, Jesus.

Gegrüßet seist du, Maria, voll der Gnade, der Herr ist mit dir. Du bist gebenedeit unter den Frauen und gebenedeit ist die Frucht deines Leibes.

Gegrüßet seist du, Maria, voll der Gnade, der Herr ist mit dir. Du bist gebenedeit unter den Frauen und gebenedeit ist die Frucht deines Leibes, Jesus.

Gegrüßet seist du, Maria, voll der Gnade, der Herr ist mit dir. Du bist gebenedeit unter den Frauen und gebenedeit ist die Frucht deines Leibes, Jesus.

Ehre sei dem Vater und dem Sohn und dem Heiligen Geist. O mein Jesus, verzeih uns unsere Sünden, bewahre uns vor dem Feuer der Hölle, führe alle Seelen in den Himmel, besonders jene, die deiner Barmherzigkeit am meisten bedürfen. Amen.

Aus dem chaldäisch-katholischen Kloster unserer lieben Frau, der Saaten in Alkosch, nahe dem biblischen Ninive im Irak, übertragen wir hier bei Radio Horeb und Radio Maria den Rosenkranz. Schön, dass Sie mit dabei sind. Das war das zweite schmerzhafte Geheimnis. Einen Chor an Priestern, Jugendlichen.

Drittes schmerzhaftes Geheimnis. Es wird auf Aramäisch vorgebetet, gleich im dritten Geheimnis betrachten wir Jesus, der mit Dornen gekrönt wird. Wir bieten dir, o gesegnete Jungfrau, den großen Schmerz an, mit dem du getrauert hast, als dein Sohn mit Dornen auf seinem heiligen Haupt gekrönt wurde. Die Frucht dieses Geheimnisses, die Demut. Vater unser im Himmel, geheiligt werde dein Name, dein Reich komme, dein Wille geschehe, wie im Himmel so auf Erden.

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1: Gegrüßet seist du, Maria, voll der Gnade, der Herr ist mit dir. Du bist gebenedeit unter den Frauen und gebenedeit ist die Frucht deines Leibes, Jesus. Gegrüßet seist du, Maria, voll der Gnade, der Herr ist mit dir. Du bist gebenedeit unter den Frauen und gebenedeit ist die Frucht deines Leibes, Jesus. Gegrüßet seist du, Maria, voll der Gnade, der Herr ist mit dir. Du bist gebenedeit unter den Frauen und gebenedeit ist die Frucht deines Leibes, Jesus. Gegrüßet seist du, Maria, voll der Gnade, der Herr ist mit dir. Du bist gebenedeit unter den Frauen und gebenedeit ist die Frucht deines Leibes, Jesus. Gegrüßet seist du, Maria, voll der Gnade.

Der Herr ist mit dir. Du bist gebenedeit unter den Frauen und gebenedeit ist die Frucht deines Leibes, Jesus. Gegrüßet seist du, Maria, voll der Gnade, der Herr ist mit dir. Du bist gebenedeit unter den Frauen und gebenedeit ist die Frucht deines Leibes, Jesus. Gegrüßet seist du, Maria, voll der Gnade, der Herr ist mit dir. Du bist gebenedeit unter den Frauen und gebenedeit ist die Frucht deines Leibes, Jesus. Gegrüßet seist du, Maria, voll der Gnade, der Herr ist mit dir. Du bist gebenedeit unter den Frauen und gebenedeit ist die Frucht deines Leibes, Jesus. Gegrüßet seist du, Maria, voll der Gnade, der Herr ist mit dir. Du bist gebenedeit unter den Frauen und gebenedeit ist die Frucht deines Leibes, Jesus. Gegrüßet seist du, Maria, voll der Gnade, der Herr ist mit dir. Du bist gebenedeit unter den Frauen und gebenedeit ist die Frucht deines Leibes, Jesus. Ehre sei dem Vater und dem Sohn und dem Heiligen Geist. O mein Jesus, verzeih uns unsere Sünden, bewahre uns vor dem Feuer der Hölle, führe alle Seelen in den Himmel, besonders jene, die deiner Barmherzigkeit am meisten bedürfen. Amen.

Ferne arabische Klänge beim Rosenkranzgebet aus Al-Kosh nahe dem biblischen Ninive im Nordirak. Es singt wieder ein Chor aus Schwestern, Priestern und Jugendlichen. Das Rosenkranzgebet hier bei Radio Horeb und Radio Maria. Schön, dass Sie mit dabei sind.

0: Viertes schmerzhaftes Geheimnis, es wird auf Arabisch gebetet. Wir betrachten Jesus, der das Kreuz auf sich nimmt. Wir beten dir, o gesegnete Jungfrau, den großen Kummer an, den du empfandest, als dein Sohn das Kreuz trug und sich unter dessen Gewicht beugte und zu Boden fiel. Die Frucht dieses Geheimnisses, die Geduld.
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0: Vater unser im Himmel, geheiligt werde dein Name, dein Reich komme, dein Wille geschehe wie im Himmel so auf Erden.
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Gegrüßet seist du, Maria, voll der Gnade, der Herr ist mit dir. Du bist gebenedeit unter den Frauen und gebenedeit ist die Frucht deines Leibes, Jesus.

Gegrüßet seist du, Maria, voll der Gnade, der Herr ist mit dir. Du bist gebenedeit unter den Frauen und gebenedeit ist die Frucht deines Leibes, Jesus. Gegrüßet seist du, Maria, voll der Gnade, der Herr ist mit dir. Du bist gebenedeit unter den Frauen und gebenedeit ist die Frucht deines Leibes, Jesus. Gegrüßet seist du, Maria, voll der Gnade, der Herr ist mit dir. Du bist gebenedeit unter den Frauen und gebenedeit ist die Frucht deines Leibes, Jesus.

Gegrüßet seist du, Maria, voll der Gnade, der Herr ist mit dir. Du bist gebenedeit unter den Frauen und gebenedeit ist die Frucht deines Leibes, Jesus. Gegrüßet seist du, Maria, voll der Gnade, der Herr ist mit dir. Du bist gebenedeit unter den Frauen und gebenedeit ist die Frucht deines Leibes, Jesus. Gegrüßet seist du, Maria, voll der Gnade, der Herr ist mit dir. Du bist gebenedeit unter den Frauen und gebenedeit ist die Frucht deines Leibes, Jesus.

0: Assalamu alaikum.
1: Gegrüßet seist du, Maria, voll der Gnade, der Herr ist mit dir. Du bist gebenedeit unter den Frauen und gebenedeit ist die Frucht deines Leibes, Jesus.
0: Wa mubaraka thamarat batinki, Yeshua.

Gegrüßet seist du, Maria, voll der Gnade, der Herr ist mit dir. Du bist gebenedeit unter den Frauen und gebenedeit ist die Frucht deines Leibes, Jesus. Gegrüßet seist du, Maria, voll der Gnade, der Herr ist mit dir. Du bist gebenedeit unter den Frauen und gebenedeit ist die Frucht deines Leibes, Jesus.

Ehre sei dem Vater und dem Sohn und dem Heiligen Geist. O mein Jesus, verzeih uns unsere Sünden, bewahre uns vor dem Feuer der Hölle, führe alle Seelen in den Himmel, besonders jene, die deiner Barmherzigkeit am meisten bedürfen. Amen. Ein bewegendes Bild hier bis zum letzten Platz gefüllt, die Klosterkirche des chaldäisch-katholischen Klosters unserer lieben Frau der Saaten in Alkosch nahe dem biblischen Ninive im Nordirak, wo wir den Rosenkranz übertragen hier bei Radio Horeb und Radio.

Das Fatima Ave Maria auf Arabisch. Das, wir kommen zum fünften schmerzhaften Geheimnis, das jetzt auf Aramäisch vorgebetet wird. Wir betrachten die Kreuzigung und den Tod Jesu. Wir beten dir, o selige Jungfrau, die tiefe Trauer an, als dein Sohn am Kreuz starb. Die Frucht dieses Geheimnisses ist die Liebe zum Kreuz und die Vergebung für die Feinde. Vater unser im Himmel, geheiligt werde dein Name, dein Reich komme, dein Wille geschehe, wie im Himmel so auf Erden.

Gegrüßet seist du, Maria, voll der Gnade, der Herr ist mit dir. Du bist gebenedeit unter den Frauen und gebenedeit ist die Frucht deines Leibes, Jesus. Gegrüßet seist du, Maria, voll der Gnade, der Herr ist mit dir. Du bist gebenedeit unter den Frauen und gebenedeit ist die Frucht deines Leibes, Jesus. Gegrüßet seist du, Maria, voll der Gnade, der Herr ist mit dir. Du bist gebenedeit unter den Frauen und gebenedeit ist die Frucht deines Leibes, Jesus. Gegrüßet seist du, Maria, voll der Gnade, der Herr ist mit dir. Du bist gebenedeit unter den Frauen, gebenedeit ist die Frucht deines Leibes, Jesus. Gegrüßet seist du, Maria, voll der Gnade, der Herr ist mit dir. Du bist gebenedeit unter den Frauen, gebenedeit ist die Frucht deines Leibes, Jesus. Gegrüßet seist du, Maria, voll der Gnade, der Herr ist mit dir. Du bist gebenedeit unter den Frauen, gebenedeit ist die Frucht deines Leibes, Jesus.

0: Seist du Maria, voll der Gnade, der Herr ist mit dir. Du bist gebenedeit unter den Frauen. Gebenedeit ist die Frucht deines Leibes, Jesus. Gegrüßet seist du, Maria, voll der Gnade, der Herr ist mit dir. Du bist gebenedeit unter den Frauen. Gebenedeit ist die Frucht deines Leibes, Jesus. Gegrüßet seist du, Maria, voll der Gnade, der Herr ist mit dir. Du bist gebenedeit unter den Frauen. Gebenedeit ist die Frucht deines Leibes, Jesus. Ehre sei dem Vater und dem Sohn und dem Heiligen Geist. Mein Jesus, verzeih uns unsere Sünden, bewahre uns vor dem Feuer der Hölle, führe alle Seelen in den Himmel, besonders jene, die deiner Barmherzigkeit am meisten bedürfen.
1: Amen.
0: Ein Gebet auf Aramäisch, der Sprache Jesu. O Königin von Himmel und Erde, du lebst in der Gegenwart des himmlischen Königs. Nimm diese Ehrerweisung von uns entgegen als ein Opfer, das dir und Jesus, deinem Sohn, gefällt. Erlang uns die Gnade der vollen Vergebung all unserer Sünden und befähige uns, dir zu dienen und deinen Sohn mit aufrichtiger Liebe und leidenschaftlichen Eifer zu verehren, aus den Tiefen unseres Herzens. Durch diesen Heiligen Rosenkranz bis zu unserem letzten Atemzug. In der Stunde unseres Todes komm uns zu uns, so barmherzige, wende die Heerscharen böser Geister von uns ab, rette uns vor den Qualen der Hölle und des Fegfeuers, denn du bist unsere Beschützerin. Erleuchte die Gedanken der Christen und führe diejenigen, die vom Weg abgekommen sind, zurück zur Herde der Schafe. Also zur wahren, weltweiten und apostolischen Kirche des Herrn, damit wir dich mit einem Geist und einer Stimme ehren und die allerheiligste Dreifaltigkeit preisen können, den Vater und den Sohn und den Heiligen Geist, jetzt und in alle Ewigkeit. Amen. Es folgt eine Betrachtung zum Marienmonat Mai, heute der 22. Tag. Christi Ruf zur Heiligkeit, wieder der Generaloberer des Ordens. Pater Sama, der göttliche Meister, rief seine Schüler zur Heiligkeit des Lebens, die er selbst in seinem Leben vollständig verwirklichte. Als er den Heiligen Geist ausgoss, der die Gläubigen dazu führt, Gott und die Nächsten zu lieben, lud er sie zur Vollkommenheit ein und sagte: Seid vollkommen, wie euer Vater im Himmel vollkommen ist. Der heilige Paulus ermahnte die Gläubigen außerdem, so zu leben, wie es den Heiligen gebührt. Alle Gläubigen, unabhängig von ihrem Stand oder ihrer Lebenssituation, sind zur Vollkommenheit des christlichen Lebens und zur Fülle der Liebe berufen, indem sie die Gnaden wirken lassen, die Christus ihnen schenkt, damit sie seinen Fußstapfen folgend und seinem Bild ähnlich dem Willen des Vaters in allem gehorchen und sich mit ganzem Herzen der Herrlichkeit Gottes und dem Dienst am Nächsten weihen können. Nach diesem Beispiel zeigt sich die Heiligkeit des Gottesvolkes deutlich in den reichen Früchten des Lebens vieler Heiliger im Lauf der Geschichte der Kirche. Sie waren Menschen wie wir, aber sie arbeiteten mit der Gnade zusammen, die der Heilige Geist über sie ausgoss, und verpflichteten sich dem Weg der Vollkommenheit. Einige folgten Gott im kontemplativen Leben nach, andere dienten der Kirche durch Lehre, Predigt, geistliche Führung, Ausbildung junger Menschen oder die Verbreitung des Namens Christi. Jeder Einzelne strebte auf den Weg, den er ging, danach, nach dem Geist Christi zu leben, bis er die Heiligkeit erlangt. Die Jungfrau Maria vom Engel mit den Worten voll der Gnade gegrüßt, ist unser höchstes Vorbild auf dem Weg der Heiligkeit. Lasst uns daher sie als Vorbild nehmen und den Ruf Christi zur vollkommenen, zur geistlichen Vollkommenheit ganz leben. Eine kurze Mariengeschichte von den Marienerscheinungen aus La Salette am 19. September 1846 hatten zwei Hirtenkinder, Maximin Giraud, 11 Jahre alt, und Melanie Mathieu, 14 Jahre alt, eine übernatürliche Erscheinung bei der Botschaft La Salette in den französischen Alpen. Unsere liebe Frau erschien in den Weinen und klagte, dass die Christen die Heiligung des Tages des Herrn, also des Sonntags, nicht beachten und ständig lästern und fluchen gegen den heiligen Namen Gottes. Sie sagte, wenn mein Volk weiterhin nicht gehorcht und Fügsamkeit und Gehorsam ablehnt, werde ich gezwungen sein, den Arm meines Sohnes fallen zu lassen, der bereits so schwer ist. Dabei brach sie in Tränen aus. Sie fuhr fort, ich habe viel für euch gelitten, meine Kinder, damit mein Sohn euch nicht verlässt, und ich bete unaufhörlich zu ihm für euch. Aber ihr schätzt es nicht. Gleich wie viel ihr betet und arbeitet, ihr werdet niemals das Leid wieder gut machen können, das ich für euch ertragen habe. Außerdem fügte sie hinzu, ihr habt 6 Tage für die Arbeit und der 7. Tag ist für meinen Sohn, damit ihr ihm die Ehre erweist. Es ist, als wolle die selige Jungfrau Maria den La Salette überlieferte Botschaft auch heute wiederholen. Viele vernachlässigen weiterhin die Heiligung des Tages des Herrn. Deshalb soll niemand die Sonntagsmesse und das Gebet mit der Sammlung der Gläubigen versäumen, sondern die Gottesmutter als Beispiel nehmen. Lasst uns daher unser Versprechen erneuern, den Sonntag zu achten, den Wunsch der Jungfrau und das Gebot des Herrn anzunehmen. Dies ist ein Schritt auf dem Weg und zur Heiligkeit. Wollen wir den Vorsatz nehmen, sei ein gutes Beispiel, indem du den Tag des Herrn heiligst und alles im Geist Gottes tust, denn das ist der Weg der Heiligkeit. Und lasst uns stets beten, lass mich dir folgen, o heilige Jungfrau Maria. Es folgt die lauretarische Litanei auf Aramäisch. Somit beten finden Sie sie im Gotteslob Nummer 566.

Ja, in der Radio Horeb, in der Radio Maria Weltfamilie und bei Radio Horeb übertragen wir heute den Rosenkranz aus dem chaldäisch-katholischen Kloster unserer lieben Frau der Saaten in Alkosch, Nineveh im Irak. Ein bewegendes Bild, diese Klosterkirche, voll gefüllt bis auf den letzten Platz, zahlreiche geistliche und Ordensfrauen, viele junge Menschen. Ordensfrauen und Priester.

Ja, die lauditanische Litanei wird gesungen. Herr, erbarme dich, Christus, erbarme dich, Herr, erbarme dich. Christus, höre uns, Christus, erhöre uns. Gott, Vater im Himmel, erbarme dich, unser Gott, Sohn, Erlöser der Welt, erbarme dich, unser Gott, Heiliger Geist, erbarme dich, unser heiliger, dreifaltiger Gott, erbarme dich, unser Heilige Maria, bitte für uns. Heilige Mutter Gottes, bitte für uns. Heilige Jungfrau, bitte für uns. Mutter Christi, bitte für uns. Mutter der Barmherzigkeit, bitte für uns. Mutter der göttlichen Gnade. Mutter, du Reine. Mutter, du Keusche. Mutter ohne Makel. Mutter, du Vielgeliebte. Mutter, so wunderbar, bitte für uns. Mutter des guten Rates. Mutter der schönen Liebe. Mutter des Schöpfers, Mutter des Erlösers, Mutter der Kirche, du kluge Jungfrau. Jungfrau von den Völkern gepriesen, Jungfrau mächtig zu helfen, Jungfrau voller Güte, Jungfrau, du Magd des Herrn, du Spiegel der Gerechtigkeit, bitte für uns, du Sitz der Weisheit, bitte für uns. Du Ursache unserer Freude, bitte für uns. Du Kelch des Heiles, bitte für uns. Du kostbarer Kelch, bitte für uns. Du Kelch der Hingabe, bitte für uns. Du geheimnisvolle Rose, bitte für uns. Du starker Turm Davids, du elfenbeinerner Turm, du goldenes Haus, du Bundeslade Gottes, du Pforte des Himmels, du Morgenstern, du Heil der Kranken, du Zuflucht der Sünder, du Trost der Betrübten, du Hilfe der Christen, du Königin der Engel, bitte für uns, du Königin der Patriarchen, du Königin der Propheten, du Königin der Apostel, du Königin der Märtyrer, du Königin der Bekenner, du Königin aller Heiligen, du Königin ohne Erbschuld empfangen, du Königin aufgenommen in den Himmel, du Königin vom heiligen Rosenkranz, du Königin der Familien, du Königin des Friedens, bitte für uns.

0: Lamm Gottes, du nimmst den Weg, die Sünden der Welt, erbarme dir, verschone uns. Lamm Gottes, du nimmst den Weg, die Sünden der Welt, verhöre uns. Lamm Gottes, du nimmst den Weg, die Sünden der Welt, erbarme dich.
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0: Lasset uns beten, gütiger Gott. Du hast allen Menschen Maria zur Mutter gegeben. Hör auf ihre Fürsprache, nimm von uns die Traurigkeit dieser Zeit. Ernst, aber gib uns die ewige Freude durch Christus, unseren Herrn. Amen.
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0: Ein altes Gebet. Auf Aramäisch, das nach der Litanei gebetet wird im Marienmonat Mai, lasst uns erneut deine Barmherzigkeit anrufen, und heilige Jungfrau und Mutter, du Mutter Gottes, denn du bist unsere Zuflucht. Wir bitten dich mit fester Zuversicht, uns durch deine Fürsprache Gnade zu gewähren, damit wir Gottes Willen und deine Bitten stets erfüllen. Der festen Hoffnung, dass du unsere Bitten erfüllen wirst, denn du bist unsere mitfühlende Mutter für uns. Es folgt eine kurze Predigt von seiner Exzellenz Bischof Felix Al-Shabi, dem Bischof der Chaldäischen Eparchie von Saxo und dem Patriarchal-Administrator der Diözese von Alkusch. Der Titel: Lass uns unseren Kummer und unsere Sorgen vor die Jungfrau Maria, unsere Fürsprecherin, bringen. Wir versammeln uns am Nachmittag dieses gesegneten Tages vor dem Kloster und dem Heiligtum der Jungfrau Maria, Hüter der Saaten in Alkosch im Irak, um unsere Gebete zur Jungfrau Maria zu erheben, vereint mit vielen unserer Brüder und Schwestern, Kinder Mariens aus verschiedenen Teilen der Welt. Vor einer Woche feierten wir das Fest dieses Klosters, das in ihrem Namen erbaut wurde. Maria ist die Beschützerin der Christen, und unsere Väter und Mütter verließen sich zu Beginn der Erntezeit des Jahres, die die Versorgung der Familie darstellte, auf die Jungfrau Maria. Sie baten, dass sie sie vor Unwetterkatastrophen schütze, wie sinnflutartige Regenfälle, Hagel, Brände und Feuer. Ihr Vertrauen war fest und stark. Unsere Mutter Maria kann ihre Kinder nicht vernachlässigen oder vergessen, besonders jene, die sie Tag und Nacht anrufen, um ihre Fürsprache bei ihrem geliebten Sohn, unserem Herrn Jesus Christus, bitten, damit er sie vor Gefahren und Unglück beschützt, ihre Zukunft, ihren Lebensunterhalt und ihr Leben beschützt, und damit sie ihre Kinder die Gnade, Frömmigkeit und Gottesfurcht erziehen können. Heute, da sich die Welt seit der Zeit unserer Väter und Großväter verändert hat und die meisten Menschen die Landwirtschaft aufgegeben und sich anderen Arbeitsfeldern zugewandt haben, konzentriert sich dieses Fest der Hüterin der Saaten weiterhin auf das Gebet für unsere Bedürfnisse und die unserer Söhne und Töchter. Die Schwierigkeiten und Herausforderungen haben neue Ebenen erreicht, von denen wir nicht wussten oder auf die wir nicht vorbereitet waren. Heute stehen wir vor den Schwierigkeiten und sozialen Herausforderungen, die in vielen Familien, in vielen Regionen der Welt gegenüberstehen, dem Mangel an Kommunikation zwischen Familienmitgliedern und dem Autoritätsverlust von Vater und Mutter zu Hause sowie der Lehrer in der Schule. All dies hat Situationen geschaffen, die in der Vergangenheit unbekannt waren, weit entfernt von der Tugend des Gehorsams, die Jungfrau Maria sofort vor dem Engel zeigte: Sieh, ich bin die Magd des Herrn, mir geschehe nach deinem Wort. Wir stehen heute auch an einem Scheideweg in Bezug auf Sicherheit und Frieden im Leben des Einzelnen und der Gesellschaft in unseren Ländern. Tatsächlich leben wir unter dem Lärm der Kriegstrommeln, umgeben von ständigen Herausforderungen und Konflikten, so sehr, dass jeder Mensch um sein Leben, seine Zukunft und seine Familie fürchtet. Lasst uns daher in diesem Moment vereint beten und mit unserer Jungfrau Mutter die Leiden ihres Sohnes teilen. Lasst uns alle unsere Sorgen, Traurigkeiten und Ängste in die Hände des ihres geliebten Sohnes, unseres Herrn und Retters Jesus Christus, König der Liebe und des Friedens, legen. Wir bitten ihn, die Herzen der Armen, Unterdrückten und Leidenden zu stärken, die Tränen derer zu trocknen, die leiden und weinen, damit sie ihr Leben so leben können, wie Gott es will, gegründet auf Freude und Liebe und ihren Glauben für immer mit Aufrichtigkeit und Standhaftigkeit leben können.
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0: Hier bei Radio Horeb und Radio Maria in der Radio Maria Weltfamilie übertragen wir den Rosenkranz aus Al-Kosch, aus dem biblischen Ninive im Nordirak, aus dem chaldäisch-katholischen Kloster unserer lieben Frau, der Saten, in Alkosch die Predigt seiner Exzellenz Felix Al-Shabi, dem Bischof von Alkosch. Wir haben schon übersetzt.
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0: 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Es folgt der bischöfliche Segen.

das Schlusslied zum Rosenkranzgebet, zu dieser Übertragung der Radio Maria Weltfamilie und Radio Horeb aus dem irakischen Al-Kosh Ninive, aus dem katholischen Kloster unserer lieben Frau, der Saten.

Ja, liebe Hörerinnen und Hörer, Sie haben es gemerkt, die Sendung ist etwas länger geworden als geplant. Wäre an sich schon für 17 Uhr der Beginn unserer nächsten Sendung, sprich nur ein Wort gewesen mit dem Sonntagsevangelium zum Pfingstsonntag. Wir werden jetzt gleich dann einsteigen in einer sehr, sehr verkürzten Sendung, weil ja dann schon wieder in einigen Minuten die Vesper beginnen wird. Und ich spiele inzwischen ein paar Takte Musik, bis sich die Verbindung zu unserem Pater Dominik Josef Riegel aus dem Stift Seitenstetten hergestellt habe, und dann werden wir uns mit dem Sonntagsevangelium beschäftigen, und da darf ich jetzt noch um einige Augenblicke Geduld bitten.

0: Liebe Hörerinnen und Hörer von Radio Maria, ich darf Sie jetzt zu unserer verkürzten Sendung Sprich nur ein Wort recht herzlich begrüßen. Mein Name ist Thomas Neunteufel und heute betrachten wir auch aus Zeitgründen nur das Sonntagsevangelium des Pfingstsonntags übermorgen. Und dazu sind wir verbunden mit Pater Dominik Josef Riegel aus dem Stift Zeitenstetten im niederösterreichischen Mostviertel. Und ich darf ihn recht herzlich begrüßen. Einen schönen Nachmittag. Grüß Gott.
1: Ein herzliches Grüß Gott. Wir wollen auch jetzt nochmals um den Geist Gottes bitten, auch nach dem bischöflichen Segen, den wir jetzt empfangen haben, mit der Übertragung von Ninive, mit den Worten des heiligen Augustinus. Im Namen des Vaters und des Sohnes und des Heiligen Geistes.
0: Amen.
1: Amen. Atme in mir, du heiliger Geist, dass ich Heiliges denke. Treibe mich, du heiliger Geist, dass ich Heiliges tue. Locke mich, du heiliger Geist, dass ich Heiliges liebe. Stärke mich, du heiliger Geist, dass ich Heiliges hüte. Hüte mich, du heiliger Geist, dass ich das Heilige nie mehr verliere. Heiliger Geist, wir bitten dich, erschließe uns das Wort unseres Herrn Jesus Christus. Im Namen des Vaters und des Sohnes und des Heiligen Geistes.
0: Amen.
1: Amen.
0: Ja, dann beginnen wir mit dem Evangelium, das am kommenden Sonntag gelesen wird, am Pfingstsonntag. Wir sind ja vor dem großen Pfingstwochenende und vor diesem Hochfest des Heiligen Geistes. Aus dem Heiligen Evangelium nach Johannes. Am Abend des ersten Tages der Woche, als die Jünger aus Furcht vor den Juden bei verschlossenen Türen beisammen waren, kam Jesus, trat in ihre Mitte und sagte zu ihnen: Friede sei mit euch. Nach diesen Worten zeigte er ihnen seine Hände und seine Seite. Da freuten sich die Jünger, als sie den Herrn sahen. Jesus sagte noch einmal zu ihnen: Friede sei mit euch. Wie mich der Vater gesandt hat, so sende ich euch. Nachdem er das gesagt hatte, hauchte er sie an und sagte zu ihnen: Empfangt den Heiligen Geist. Denen ihr die Sünden erlasst, denen sind sie erlassen, denen ihr sie behaltet, sind sie erhalten. Worte des Evangeliums nach Johannes.
1: Lob sei dir, Christus. Ja, liebe Brüder und Schwestern in Christus, diese Stelle aus dem Johannesevangelium ist eine sehr österliche Stelle. Am zweiten Ostersonntag haben wir genau diese Stelle auch schon gehört. Und jetzt zu Pfingsten noch einmal. Und das hat einen tiefen Grund, weil es hier in diesem hohen Pfingstfest vor allem um die Sendung des Heiligen Geistes geht, um die, kann man sagen, um das Werden der Kirche, um den Geburtstag der Kirche. Wenn wir uns erinnern im Johannesevangelium, am Beginn bei den Jüngerberufungen, da sagt Jesus: Kommt her, folgt mir nach, ich werde euch zu Menschenfischern machen. Also nicht die Jünger machen sich zu Menschenfischern, sondern der Herr selbst schafft das Werk, der Herr handelt. Und dass der Herr wirklich handelt, ja, und seine Jünger auch verwandelt, das ist in diesem Evangelium auf wunderbare Weise ausgedrückt. Denn die Jünger sind aus Furcht vor den Juden, hast es geheißen, bei verschlossenen Türen versammelt. Also die 12 Apostel bei verschlossenen Türen. Aus Furcht vor den Juden deshalb, weil sie Angst haben, wie Jesus gekreuzigt zu werden. Sie haben Furcht um ihr eigenes Leben. Eine Verfolgungssituation, wie es viele Christen weltweit momentan auch erleben. Und das ist auch verständlich, dass die Türen da verschlossen bleiben. Und Jesus, der Auferstandene, nimmt ihnen ein Doppeltes. Er übernimmt ihnen die Furcht vor dem Leben und auch die Angst vor dem Sterben, indem er sich als Auferstandener zeigt und indem er ihnen als erstes einmal die Zusage schenkt: Friede sei mit euch, in ihre Mitte tritt und dieses Wort Friede sei mit euch sozusagen ihnen entgegenschenkt. Also der Herr handelt und der Herr verwandelt ihre Herzen mit diesem Wort. Und damit die Jünger sozusagen da fest werden in dieser Zusage des Herrn, dürfen sie auch seine Hände und seine Seite schauen, die Verwundeten, die Wundmale des Herrn, sodass sie sozusagen allen Zweifel ablegen, dass sie auch sehen, dass der Herr sich gar verwundbar zeigt als wahrer Mensch und wahrer Gott, wie es dann später Thomas bekennen wird. Sogar das geöffnete Herz zeigt ihnen Jesus, seine überströmende Liebe zu ihnen. Kein leiser Vorwurf an irgendjemand, weder an Petrus noch an die anderen Jünger. Und das ist auch das Schöne, dass Jesus hier eigentlich von sich aus eigentlich die Jünger auf die Jünger zugeht und ihnen die Freude wieder schenkt und die Niedergeschlagenheit nimmt. Er nimmt ihnen die Traurigkeit. Es hat erst im Johannesevangelium, da freuten sich die Jünger, als sie den Herrn sahen. Und damit Jesus diese Gewissheit in ihrem Herzen nochmals vertieft, sagt er nochmals, Friede sei mit euch. Also quasi das durcheinander geratene Herz, das zerschlagene Herz wird wieder aufgerichtet durch Jesus, indem er sie sogar in seine Sendung mit hinein nimmt. Wie mich der Vater gesandt hat, so sende ich euch. Also von Neuem werden sie, man könnte sagen, die zweite Berufung, sie werden nochmals hineingenommen auf ganz intensive Weise in die Sendung Jesu, aber jetzt als Auferstandener. Von Auferstandenen werden sie nochmals ganz neu hinausgesandt. Und damit das auch wirklich gelingt, kommt es zu einem quasi richtigen Schöpfungsakt. Er hauchte sie an, hat es da geheißen. Er hauchte sie an und sagte zu ihnen, empfangt den Heiligen Geist. Was hier Jesus tut, ist unglaublich. Er verwandelt die Herzen und er bezieht sie mit ein in seine Sendung. Jesus, der auf Erden gewirkt hat, der Sünden vergeben hat, das war auch Anstoß, also die Juden haben sich da angestoßen daran, dass Jesus Sünden vergibt, aber sie haben erkennen, oder Jesus hat dann zum Zeichen körperlicher Heilungen gewirkt, damit sie glauben, dass er wirklich der Sohn Gottes ist. Und jetzt sind die Apostel mit hineingenommen in diese Sendung Jesu, hier auf Erden, in seinem Namen Sünden zu vergeben. Und das empfangen sie durch den Heiligen Geist, denen ihr die Sünden erlasst, denen sind sie erlassen. Die Binde- und Lösegewalt des Petrus ist hier begründet und auch das Beichtsakrament ist hier in ganz wunderbarer Weise sozusagen vom Herrn selber gestiftet, könnte man sagen. Und diese Binde- und Lösegewalt darf uns zum Staunen bringen, dass der Herr durch die geweihten Bischöfe und Priester auch uns heute diese Möglichkeit schenkt, dass auch er unser Herz völlig neu schafft, dass er an uns handelt und der Herr auch unser Herz verwandelt und mit seinem Heiligen Geist erfüllt. Papst Franziskus hat in einer Predigt 2021 gesagt, wenn uns die Erinnerungen an alte Schuld quälen oder so, der Heilige Geist heilt die Erinnerungen und er erinnert uns, dass sich Gott an uns erinnert, dass er einen Blick der Liebe auf uns hat und dieser Blick der Liebe schafft uns neu. Und wir dürfen da so quasi, haben da Anteil an diesem neu schaffenden Blick Jesu Christi durch den Heiligen Geist, aber auch durch den Dienst der Kirche, durch die Bischöfe und Priester, dem Sakrament der Versöhnung, ja, den Heiligen Geist vermitteln dürfen im Namen Jesu. Ein großes Geschenk, das uns nicht nur den Aposteln, sondern uns allen gegeben ist, sozusagen. In der sakramentalen Verfasstheit der Kirche sozusagen dürfen wir dieses Geschenk auch von Jesus vermittelt durch die Bischöfe und Priester immer und immer neu auch empfangen. Und deshalb löst auch Jesus für uns das Wort ein, der Friede sei mit euch. Und in den Abschiedsreden im Johannesevangelium Kapitel 14, Vers 27 heißt es, Frieden hinterlasse ich euch, meinen Frieden gebe ich euch. Nicht wie die Welt ihn gibt, gebe ich euch, euer Herz erschrecke nicht und fürchte sich nicht. In der Welt seid ihr in Bedrängnis, aber habt Mut. Ich habe die Welt besiegt. Also sozusagen, diese Verheißung löst Jesus selber ein, von sich aus. Und das tut er bis heute, bis zum heutigen Tag, durch den Dienst der Kirche, durch die hierarchisch verfasste Kirche. Und da, das ist für uns ein großer Grund zur Dankbarkeit und zur Freude, dass wir sozusagen vereint mit allen Christen ja auf der ganzen Welt, allen Völkern, aber auch zu allen Zeiten, dass uns dieses Geschenk auch zuteil wird, auch in unseren diesen Tagen. Ich möchte jetzt einmal eine kurze Pause machen und vielleicht sind Fragen aufgetaucht. Vielleicht können Sie, oder kurze Musikpause.
0: Ja, jetzt könnten wir vielleicht noch einen oder den anderen Anrufer annehmen. Wir haben jetzt circa noch 5 Minuten Zeit. Und die Telefonnummer hier ins Wiener Sendestudio 0720 578 578 oder von außerhalb Österreichs 0043 720 578 578. Es ist heute das Evangelium des nächsten

0: Ja, es hat leider jetzt niemand mehr angerufen und daher darf ich Sie, lieber Pater Dominik Josef Riegler, bitten um Ihre abschließenden Worte und um Ihren priesterlichen Segen.
1: Hören Sie mich?
0: Ah, bitteschön, Sie sind ja schon dran.
1: Ja, okay. Ja, also ich möchte schließen mit einem Wort nochmals vom Papst Franziskus. Und zwar hat er auch in einer Predigt gesagt, im Jahr 2024, die Kirche reformiert sich mit der Salbung der Gnade, mit der Kraft des Gebetes, mit der Freude der Mission, mit der entwaffnenden Schönheit der Armut. Die Salbung der Gnade steht an der Spitze. Und den Heiligen Geist empfangen heißt, die Gabe aller Gaben zu empfangen, nämlich den Heiligen Geist, der uns allen verheißen ist, nicht nur den Aposteln und deren Nachfolgern, sondern allen getauften und gefirmten Christen. Wie es der Apostel Paulus sagt, die Liebe Gottes ist ausgegossen in unsere Herzen durch den Heiligen Geist, der uns gegeben ist. Liebe Hörerinnen und Hörer, ich wünsche Ihnen und ich erbitte Ihnen, auch auf die Fürsprache der Gottesmutter Maria, der Braut des Heiligen Geistes, dass wir alle diese Gnadengaben vom Herrn empfangen und daraus freudig schöpfen, aber auch leben und sie anderen spürbar und erfahrbar machen. Auf die Fürsprache der Gottesmutter Maria, der Braut des Heiligen Geistes, des Heiligen Josef und des Heiligen Erzengel Michael, segne, behüte und stärke euch alle, der dreifaltige Gott, der Vater und der Sohn und der Heilige Geist.
0: Amen.
1: Amen. Herzlichen Dank und ein gesegnetes Pfingstfest Ihnen allen.
0: Ja, vielen Dank, Pater Dominik Josef Riegler, für diese kurze, aber sehr gehaltvolle Auslegung des Sonntagevangeliums, des Evangeliums des Pfingstsonntags übermorgen. Ja, und es geht dann in wenigen Augenblicken weiter mit der Vesper. Und ich darf Sie auch dazu zum gemeinsamen Mitbeten einladen.

0: Ups.
1: Den Heiligen, nicht den Heiligen. Ja, es sind noch weg kurze Strophen. Ist nicht so viel verhaut. Ich hab's heute. Ich habe wenig geschlafen. Man merkt's. Pfingstsonntag, Johannes 20.

0: Ja, ich darf Sie jetzt einladen zur Vesper, zum Abendgebet der Kirche. Wir beten heute aus dem Roten Stundenbuch, jetzt noch aus dem Roten Stundenbuch. Und ich sage Ihnen jetzt die Seiten an. Es ist der Hymnus auf der Seite 478. Dann die Psalmen sind ab Seite 900. Wir beten heute für alle jene, die kein Stundenbuch haben, den Psalm 135, Gottes Wirken in Schöpfung und Geschichte. Das ist dann zweigeteilt und dann das Kantikum aus der Offenbarung 15. Kapitel, die Verse 3 bis 4. Die Lesung ist dann auf Seite 514 im großen Roten Stundenbuch. Antiphon zum Magnificat auch auf Seite 514 und die Oration auf Seite 515. Wenn Sie kein großes Stundenbuch zur Hand haben, können Sie die Psalmen und alles andere in der Bibel mitbeten oder Sie schauen auf Ihre App und können sich ja, wenn Sie es nicht eh schon drauf haben, das entsprechende Stundengebets-App herunterladen oder auf Computer unter stundengebet.katholisch.de können Sie ohne Blättern das gesamte Stundengebet auch mitbeten und mitmeditieren. Und jetzt bin ich verbunden als Mitbeterin, die Frau Cornelia aus Innsbruck, und ich darf Sie recht herzlich begrüßen und wir beginnen jetzt gleich die Vesper heute am Freitag mit O Gott, komm mir zu Hilfe.
1: Herr, eile mir zu helfen.
0: Ehre sei dem Vater und dem Sohn und dem Heiligen Geist.
1: Wie im Anfang, so auch jetzt und alle Zeit und in Ewigkeit. Amen. Halleluja.
0: Komm, Heiliger Geist, der Leben schafft, erfülle uns mit deiner Kraft. Dein Schöpferwort rief uns zum Sein und hauch uns Gottes Odem ein.
1: Komm, Tröster, der die Herzen lenkt, du Beistand, den der Vater schenkt. Aus dir strömt Leben, Licht und Glut. Du gibst uns Schwachen Kraft und Mut.
0: Dich sendet Gottes Allmacht aus, im Feuer und in Sturmes Braus. Du öffnest uns den stummen Mund und machst der Welt die Wahrheit kund.
1: Entflamme Sinne und Gemüt, lass das Liebe unser Herz durchglüht und unser schwaches Fleisch und Blut in deiner Kraft das Gute tut.
0: Die Macht des Bösen banne weit, schenk deinen Frieden alle Zeit, erhalte uns auf rechter Bahn, dass Unheil uns nicht schaden kann.
1: Lass gläubig uns den Vater sehen, sein Ebenbild den Sohn verstehen und dir vertrauen, der uns durchdringt und uns das Leben Gottes bringt.
0: Den Vater auf dem ewigen Thron und seines auferstandenen Sohn, dich, Odem Gottes, Heiliger Geist, auf ewig Erd und Himmel preist. Amen. Ich, der Herr, bin dein Retter, ich dein Befreier. Halleluja.
1: Ich, der Herr, bin dein Retter, ich dein Befreier. Halleluja.
0: Lobet den Namen des Herrn, lobt ihn, ihr Knechte des Herrn.
1: Wie ihr steht im Hause des Herrn, in den Vorhöfen am Haus unseres Gottes.
0: Lobt den Herrn, denn der Herr ist gütig. Singt und spielt seinem Namen, denn er ist freundlich.
1: Der Herr hat sich Jakob erwählt. Israel wurde sein Eigentum.
0: Ja, das weiß ich. Gott ist der Herr. Unser Herr ist größer als alle Götter.
1: Alles, was dem Herrn gefällt, vollbringt er. Im Himmel, auf der Erde, in den Meeren, in allen Tiefen.
0: Er führt Wolken herauf vom Ende der Erde. Er lässt es blitzen und regnen. Aus seinen Kammern holt er den Sturmwind hervor.
1: Er erschlug Ägyptens Erstgeburt, bei Menschen und beim Vieh.
0: Gegen dich, Ägypten, sandte er Zeichen und Wunder, gegen den Pharao und all seine Knechte.
1: Er schlug viele Völker nieder und tötete mächtige Könige.
0: Sihon, den König der Ammoniter, Og, den König von Baschan und alle Reiche Kanaans.
1: Ihr Land gab er Israel zum Erbe, zum Erbe Israel, seinem Volk.
0: Ehre sei dem Vater und dem Sohn und dem Heiligen Geist.
1: Wie im Anfang, so auch jetzt und alle Zeit und in Ewigkeit. Amen. Ich, der Herr, bin dein Retter, ich dein Befreier. Halleluja.
0: Gepriesen sei das Reich unseres Vaters David, das nun gekommen ist. Halleluja.
1: Gepriesen sei das Reich unseres Vaters David, das nun gekommen ist. Halleluja.
0: Herr, dein Name währt ewig. Das Gedenken an dich, Herr, dauert von Geschlecht zu Geschlecht.
1: Denn der Herr verschafft Recht seinem Volk. Er hat mit seinen Knechten Mitleid.
0: Die Götzen der Heiden sind nur Silber und Gold, ein Machwerk von Menschenhand.
1: Sie haben einen Mund und reden nicht, Augen und sehen nicht.
0: Sie haben Ohren und hören nicht, auch ist kein Hauch in ihrem Mund.
1: Die sie gemacht haben, sollen ihrem Machwerk gleichen. Alle, die den Götzen vertrauen.
0: Haus Israel, preise den Herrn. Haus Aaron, preise den Herrn.
1: Haus Levi, preise den Herrn. Alle, die ihr den Herrn fürchtet, preist den Herrn.
0: Gepriesen sei der Herr auf Zion, er, der thront in Jerusalem.
1: Ehre sei dem Vater und dem Sohn und dem Heiligen Geist.
0: Wie im Anfang, so auch jetzt und alle Zeit und in Ewigkeit. Amen.
1: Gepriesen sei das Reich unseres Vaters David, das nun gekommen ist. Halleluja.
0: Singen will ich dem Herrn, denn er ist hoch erhaben. Halleluja.
1: Singen will ich dem Herrn, denn er ist hoch erhaben. Halleluja.
0: Groß und wunderbar sind seine Taten. Herr und Gott, du Herrscher über die ganze Schöpfung.
1: Gerecht und zuverlässig sind deine Wege, du König der Völker.
0: Wer wird dich nicht fürchten, Herr? Wer wird deinen Namen nicht preisen?
1: Denn du allein bist heilig. Alle Völker kommen und beten dich an. Denn offenbar geworden sind deine gerechten Taten.
0: Ehre sei dem Vater und dem Sohn und dem Heiligen Geist.
1: Wie im Anfang, so auch jetzt und alle Zeit und in Ewigkeit. Amen. Singen will ich dem Herrn, denn er ist hoch erhaben. Halleluja. Lesung aus dem Buch, aus dem Brief des Apostels Paulus an die Galater. Lasst euch vom Geist leiten, dann werdet ihr das Begehren des Fleisches nicht erfüllen. Die Frucht des Geistes ist Liebe, Freude, Friede, Langmut, Freundlichkeit, Güte, Treue. Wenn wir aus dem Geist leben, dann wollen wir dem Geist auch folgen.

0: Der Beistand, den der Vater senden wird, er wird euch allen lehren. Halleluja, Halleluja.
1: Beistand, den der Vater senden wird, er wird euch alles lehren. Halleluja, Halleluja.
0: An alles, was ich euch sagte, wird er euch erinnern. Halleluja,
1: Halleluja, Halleluja.
0: Ehre sei dem Vater und dem Sohn und dem Heiligen Geist.
1: Der Beistand, den der Vater senden wird, er wird euch alles lehren. Halleluja, Halleluja.
0: Sie alle verharrten einmütig im Gebet, zusammen mit den Frauen und mit Maria, der Mutter Jesu. Halleluja.
1: Sie alle verharrten einmütig im Gebet, zusammen mit den Frauen und mit Maria, der Mutter Jesu. Halleluja.
0: Meine Seele preist die Größe des Herrn, und mein Geist jubelt über Gott, meinen Retter.
1: Denn auf die Niedrigkeit seiner Macht hat er geschaut. Siehe, von nun an preisen mich selig alle Geschlechter.
0: Denn der Mächtige hat Großes an mir getan, und sein Name ist heilig.
1: Er erbarmt sich von Geschlecht zu Geschlecht über alle, die ihn fürchten.
0: Er vollbringt mit seinem Arm machtvolle Taten, er zerstreut, die im Herzen voll Hochmut sind.
1: Er stürzt die Mächtigen vom Thron und erhöht die Niedrigen.
0: Die Hungernden beschenkt er mit seinen Gaben und lässt die Reichen leer ausgehen.
1: Er nimmt sich seines Knechtes Israel an und denkt an sein Erbarmen,
0: das er unseren Vätern verheißen hat, Abraham und seiner Nachkommen auf ewig.
1: Ehre sei dem Vater und dem Sohn und dem Heiligen Geist.
0: Wie im Anfang, so auch jetzt und alle Zeit und in Ewigkeit. Amen.
1: Sie alle verharrten einmütig im Gebet, zusammen mit den Frauen und mit Maria, der Mutter Jesu. Halleluja.
0: Lasst uns zu Jesus Christus beten, der den Heiligen Geist über alle Völker ausgegossen hat. Herr, sende uns deinen Geist.
1: Herr, sende uns deinen Geist.
0: Du bist das Licht der Welt. Vereine die Menschen aller Rassen und Sprachen in deiner Kirche.
1: Herr, sende uns deinen Geist.
0: Du bist der Gesalbte Gottes, der Heiland der Welt. Lass alle Armen deine Wohltaten erfahren.
1: Herr, sende uns deinen Geist.
0: Sende deinen Geist, dass er die Herzen der Irrenden erleuchte und die Zweifelnden im Glauben stärke.
1: Herr, sende uns deinen Geist.
0: Sende deinen Geist, dass er den mühseligen und beladenen Ruhe schenke und die zerbrochenen Herzen heile.
1: Herr, sende uns deinen Geist.
0: Erbarme dich unserer Verstorbenen. Lass ihnen das Licht deiner Herrlichkeit leuchten.
1: Herr, sende uns deinen Geist.
0: Herr, erbarme dich unser.
1: Christus, erbarme dich unser.
0: Herr, erbarme dich unser. Vater unser im Himmel, geheiligt werde dein Name, dein Reich komme, dein Wille geschehe, wie im Himmel, so auf Erden.
1: Unser tägliches Brot gib uns heute und vergib uns unsere Schuld, wie auch wir vergeben unseren Schuldigern. Und führe uns nicht in Versuchung, sondern erlöse uns von dem Bösen. Amen.
0: Lasset uns beten. Allmächtiger Gott, du hast deinen Sohn erhört und den Heiligen Geist gesandt, um uns zum ewigen Leben zu führen. Gib, dass wir durch den Empfang dieser großen Gabe im Glauben wachsen und dir aus ganzem Herzen dienen. Darum bitten wir durch Christus, deinen Sohn, unseren Herrn und Gott, der in der Einheit des Heiligen Geistes mit dir lebt und herrscht in alle Ewigkeit.
1: Amen. Amen.

0: Wir sind in der Osterzeit und beten nun das Regina Zögli. Im Namen des Vaters und des Sohnes und des Heiligen Geistes.
1: Amen.
0: Freue dich, du Himmelskönigin, Halleluja.
1: Den du zu tragen würdig warst, Halleluja.
0: Er ist auferstanden, wie er gesagt hat, Halleluja.
1: Mit Gott für uns, Halleluja.
0: Freu dich und frohlocke, Jungfrau Maria, Halleluja.
1: Denn der Herr ist wahrhaft auferstanden, Halleluja.
0: Lasset uns beten. Allmächtiger Gott, du hast den Aposteln, die mit der Mutter Jesu im Gebet versammelt waren, den Heiligen Geist gesandt. Höre auf die Fürsprache der seligen Jungfrau Maria. Mache auch uns bereit, die Gaben deines Geistes zu empfangen und deine Herrlichkeit in Wort und Tat zu verkünden. Darum bitten wir durch Jesus Christus, unseren Herrn.
1: Amen.
0: Gegrüßet seist du, Maria, voll der Gnade, der Herr ist mit dir. Du bist gebenedeit unter den Frauen und gebenedeit ist die Frucht deines Leibes, Jesus.
1: Heilige Maria, Mutter Gottes, bitte für uns Sünder, jetzt und in der Stunde unseres Todes. Amen.
0: Herr, gib allen Verstorbenen die ewige Ruhe.
1: Und das ewige Licht leuchte ihnen.
0: Herr, lass sie ruhen im Frieden.
1: Amen.
0: Im Namen des Vaters und des Sohnes und des Heiligen Geistes.

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Am Mikrofon Thomas Neunteufel.

0: Liebe Hörerinnen und Hörer von Radio Maria Österreich und Radio Maria Südtirol, ich darf Sie jetzt einladen zum charismatischen Gebetsabend mit unserem Programmdirektor Bruder Peter Ackermann. Wir sind verbunden mit der Kirche in St. André am Zicksee im Burgenland und ich darf jetzt gleich vor Ort zum Mobilteam unter Raimund Retzack geben und ich darf ihn recht herzlich begrüßen. Grüß dich, Raimund.
1: Ja, grüß dich, vielen Dank. Grüß Gott, liebe Hörerfamilie. Wie schon gesagt, sind wir hier in St. André am Zicksee und beginnen jetzt mit dem Rosenkranz, den Diakon Erwin Lang beten wird. Im Anschluss feiern wir die Heilige Messe mit unserem Programmdirektor Bruder Peter Ackermann. Der Pfarrpatron dieser Kirche ist der heilige Andreas, dem ist auch die Kirche geweiht. Wir können nun mit dem Gebet beginnen.

0: bis in Ewigkeit.
1: Liebe Kinder, die ganze herzlichste Grüße zu diesem Gebet haben. Ganz besonders begrüßen wir heute das Team von Radio Maria und alle Zuhörer auf diesem Sender. Liebe Mithörer, Beter, wir schließen euch an den Radiogeräten in unser Gebet ein. Wir knien hier vor dem Allerheiligsten, das ausgesetzt ist. Wir nehmen euch ganz in das Herz Jesu hinein, dass ihr alle Gnaden erlangen könnt, die wir hier empfangen. Möge die Liebe Jesu auch in eure Herzen und in eure Gebete strahlen. Jesus, wir danken dir, dass du mitten unter uns bist. Was wäre die Welt ohne deine Gegenwart? Wenn du nicht Mittelpunkt wärst hier auf der Erde, was wäre die Welt ohne Leben, ohne Kraft des Lebens? Wir knien hier vor dir, Jesus, weil wir hoffen, glauben und ganz zuversichtlich sind, dass du deine Schöpfung mit Leben und Gnade erfüllen wirst. Wir knien hier im vollen Glauben und Bewusstsein, dass du allen Hörern deine Liebe schenken wirst. Wir betrachten die glorreichen Geheimnisse des Rosenkranzes. Dazwischen singen wir immer ein Lied. Ich glaube an Gott, den Vater, den Allmächtigen, den Schöpfer des Himmels und der Erde, und an Jesus Christus, seinen eingeborenen Sohn, unseren Herrn, empfangen durch den Heiligen Geist, geboren von der Jungfrau Maria, gekreuzigt, gestorben und begraben,
2: hinabgestiegen in das Reich des Todes,
1: am dritten Tage auferstanden von den Toten, aufgefahren in den Himmel, er sitzt zur Rechten Gottes, des allmächtigen Vaters. Von dort wird er kommen, zu richten die Lebenden und die Toten. Ich glaube an den Heiligen Geist, die heilige katholische Kirche, Gemeinschaft der Heiligen, Vergebung der Sünden, Auferstehung der Toten und das ewige Leben. Amen. Vater unser im Himmel, geheiligt werde dein Name, dein Reich komme, dein Wille geschehe, wie im Himmel so auf Erden.
2: Unser tägliches Brot gib uns heute und vergib uns unsere Schuld, wie auch wir vergeben unseren Schuldigern, und führe uns nicht in Versuchung, sondern erlöse uns von dem Bösen.
1: Gegrüßet seist du, Maria, voll der Gnade, der Herr ist mit dir. Du bist gebenedeit unter den Frauen, und gebenedeit ist die Frucht deines Leibes, Jesus, der in uns den Glauben vermehre.
2: Heilige Maria, Mutter Gottes, bitte für uns Sünder, jetzt und in der Stunde unseres Todes. Amen.
1: Gegrüßet seist du, Maria, voll der Gnade, der Herr ist mit dir. Du bist gebenedeit unter den Frauen, und gebenedeit ist die Frucht deines Leibes, Jesus, der in uns die Hoffnung stärke.
2: Heilige Maria, Mutter Gottes, bitte für uns Sünder, jetzt und in der Stunde unseres Todes. Amen.
1: Gegrüßet seist du, Maria, voll der Gnade, der Herr ist mit dir. Du bist gebenedeit unter den Frauen, und gebenedeit ist die Frucht deines Leibes, Jesus, der in uns die Liebe entzünde.
2: Heilige Maria, Mutter Gottes, bitte für uns Sünder, jetzt und in der Stunde unseres Todes. Amen.
1: Ehre sei dem Vater und dem Sohn und dem Heiligen Geist.
2: Wie im Anfang, so auch jetzt und alle Zeit, in die Ewigkeit. Amen.
1: O mein Jesus, verzeih uns unsere Sünden,
2: bewahre uns vor dem Feuer der Hölle. Führe alle Seelen in den Himmel, besonders jene, die deiner Barmherzigkeit am meisten bedürfen.
0: Jesus, wir betrachten das erste Geheimnis des glorreichen Rosenkranz, deine Auferstehung, Herr. Der Mensch hat unter Versuchung Satans Unordnung gebracht in die Welt. Satan wollte das Heil zerstören. Du aber, Herr, hast durch deinen Kreuzestod Heil und Erlösung gebracht. Aber neues göttliches Leben kam nur durch deine Auferstehung. Jesus, wir sehen in der Natur draußen, wie kleine Pflänzchen, Samenkörner, die Erdkruste durchbrechen zu neuem Leben. So ist dein göttliches Leben eine unzerstörbare Kraft. Wir legen in die Kraft deiner Auferstehung alle unsere Nöte hinein, alles, wofür wir beten, auch unsere Verzweiflungen, denn auch die Apostel waren verzweifelt. Durch deine Auferstehung hast du gezeigt, dass du ein ewiger, unzerstörbarer, allmächtiger Gott bist. Im Glauben an deine Auferstehung, an Glauben an dein göttliches Leben, an deine Gottheit, wollen wir im Vertrauen beten, dass die Kirche und die Welt neu und göttlich erstehen möge.
3: Vater unser im Himmel, geheiligt werde dein Name, dein Reich komme, dein Wille geschehe, wie im Himmel, so auf Erden.
2: Unser tägliches Brot gib uns heute und vergib uns unsere Schuld, wie auch wir vergeben unseren Schuldigern. Und führe uns nicht in Versuchung, sondern erlöse uns von dem Bösen.
3: Gegrüßet seist du, Maria, voll der Gnade, der Herr ist mit dir. Du bist gebenedeit unter den Frauen, und gebenedeit ist die Frucht deines Leibes, Jesu, der von den Toten auferstanden ist.
2: Heilige Maria, Mutter Gottes, bitte für uns Sünder, jetzt und in der Stunde unseres Todes. Amen.
3: Gegrüßet seist du, Maria, voll der Gnade, der Herr ist mit dir. Du bist gebenedeit unter den Frauen, und gebenedeit ist die Frucht deines Leibes, Jesu, der von den Toten auferstanden ist.
2: Heilige Maria, Mutter Gottes, bitte für uns Sünder, jetzt und in der Stunde unseres Todes. Amen.
3: Gegrüßet seist du, Maria, voll der Gnade, der Herr ist mit dir. Du bist gebenedeit unter den Frauen, und gebenedeit ist die Frucht deines Leibes, Jesu, der von den Toten auferstanden ist.
2: Heilige Maria, Mutter Gottes, bitte für uns Sünder, jetzt und in der Stunde unseres Todes. Amen.
3: Gegrüßet seist du, Maria, voll der Gnade, der Herr ist mit dir. Du bist gebenedeit unter den Frauen, und gebenedeit ist die Frucht deines Leibes, Jesu, der von den Toten auferstanden ist.
2: Heilige Maria, Mutter Gottes, bitte für uns Sünder, jetzt und in der Stunde unseres Todes. Amen.
3: Gegrüßet seist du, Maria, voll der Gnade, der Herr ist mit dir. Du bist gebenedeit unter den Frauen, und gebenedeit ist die Frucht deines Leibes, Jesu, der von den Toten auferstanden ist.
2: Heilige Maria, Mutter Gottes, bitte für uns Sünder, jetzt und in der Stunde unseres Todes. Amen.
3: Gegrüßet seist du, Maria, voll der Gnade, der Herr ist mit dir. Du bist gebenedeit unter den Frauen, und gebenedeit ist die Frucht deines Leibes, Jesu, der von den Toten auferstanden ist.
2: Heilige Maria, Gottes, bitte für uns Sünder, jetzt und in der Stunde unseres Todes. Amen.
3: Gegrüßet seist du, Maria, voll der Gnade, der Herr ist mit dir. Du bist gebenedeit unter den Frauen, und gebenedeit ist die Frucht deines Leibes, Jesu, der von den Toten auferstanden ist.
2: Heilige Maria, Mutter Gottes, bitte für uns Sünder, jetzt und in der Stunde unseres Todes. Amen.
3: Gegrüßet seist du, Maria, voll der Gnade, der Herr ist mit dir. Du bist gebenedeit unter den Frauen und gebenedeit ist die Frucht deines Leibes, Jesu, der von den Toten auferstanden ist.
2: Heilige Maria, Mutter Gottes, bitte für uns Sünder, jetzt und in der Stunde unseres Todes. Amen.
3: Gegrüßet seist du, Maria, voll der Gnade, der Herr ist mit dir. Du bist gebenedeit unter den Frauen und gebenedeit ist die Frucht deines Leibes, Jesu, der von den Toten auferstanden ist.
2: Heilige Maria, Mutter Gottes, bitte für uns Sünder, jetzt und in der Stunde unseres Todes. Amen.
3: Gegrüßet seist du, Maria, voll der Gnade, der Herr ist mit dir. Du bist gebenedeit unter den Frauen und gebenedeit ist die Frucht deines Leibes, Jesu, der von den Toten auferstanden ist.
2: Heilige Maria, Mutter Gottes, bitte für uns Sünder, jetzt und in der Stunde unseres Todes. Amen.
3: Ehre sei den Vater und den Sohn und den Heiligen Geist.
2: Wie im Anfang, so auch jetzt und alle Zeit und in Ewigkeit. Amen.
3: O mein Jesus, verzeih uns unsere Sünden, bewahre uns vor dem Feuer der Hölle, führe alle Seelen in den Himmel, besonders
2: deiner Barmherzigkeit am meisten bedürfen.

0: Jesus, der in den Himmel aufgefahren ist. Ihr Männer, was steht ihr da und schaut zum Himmel empor? Der Herr wird wiederkommen. Jesus, wie sehnen wir uns nach dem Himmel, da du gesagt hast, du wirst eine Wohnung für uns vorbereiten. Wie gerne, wie sehnsüchtig erwarten wir die Gnaden des Himmels, dich als Gott im Himmel zu sehen. Alles sehnt sich nach dir, Herr. Aber du hast gesagt, ich bin bei euch alle Tage bis zum Ende der Welt. Du lehrst uns, Jesus, nicht nur mit den Augen zum Himmel zu schauen, sondern mit dem Herzen auf dich emporzuschauen. Im Gebet, im Glauben, in der Erwartung deiner Wiederkunft. Schenke uns allen die Gnade, Jesus, alles von dir zu erwarten. Dich immer mit unserem Herzen und mit unserem Tun zu suchen, denn dann kannst du regieren vom Himmel aus in unseren Herzen. Wir geben in unsere Gebete hinein die Sehnsüchte für die Welt und für die Kirche, auch alle unsere Nöte, Jesus. Wir wollen alles von dir erwarten. Regiere in uns und in deiner ganzen Schöpfung.
1: Vater unser im Himmel, geheiligt werde dein Name, dein Reich komme, dein Wille geschehe, wie im Himmel, so auf Erden.
2: Unser tägliches Brot gib uns heute und vergib uns unsere Schuld, wie auch wir vergeben unseren Schuldigern. Und führe uns nicht in Versuchung, sondern erlöse uns von dem Bösen.
1: Gegrüßet seist du, Maria, voll der Gnade, der Herr ist mit dir. Du bist gebenedeit unter den Frauen und gebenedeit ist die Frucht deines Leibes, Jesus, der in den Himmel aufgefahren ist.
2: Heilige Maria, Mutter Gottes, bitte für uns Sünder, jetzt und in der Stunde unseres Todes. Amen.
1: Gegrüßet seist du, Maria, voll der Gnade, der Herr ist mit dir. Du bist gebenedeit unter den Frauen und gebenedeit ist die Frucht deines Leibes, Jesus, der in den Himmel aufgefahren ist.
2: Heilige Maria, Mutter Gottes, bitte für uns Sünder, jetzt und in der Stunde unseres Todes. Amen.
1: Gegrüßet seist du, Maria, voll der Gnade, der Herr ist mit dir. Du bist gebenedeit unter den Frauen und gebenedeit ist die Frucht deines Leibes, Jesus, der in den Himmel aufgefahren ist.
2: Heilige Maria, Mutter Gottes, bitte für uns Sünder, jetzt und in der Stunde unseres Todes. Amen.
1: Gegrüßet seist du, Maria, voll der Gnade, der Herr ist mit dir. Du bist gebenedeit unter den Frauen und gebenedeit ist die Frucht deines Leibes, Jesus, der in den Himmel aufgefahren ist.
2: Heilige Maria, Mutter Gottes, bitte für uns Sünder, jetzt und in der Stunde unseres Todes. Amen.
1: Gegrüßet seist du, Maria, voll der Gnade, der Herr ist mit dir. Du bist gebenedeit unter den Frauen und gebenedeit ist die Frucht deines Leibes, Jesus, der in den Himmel aufgefahren ist.
2: Heilige Maria, Mutter Gottes, bitte für uns Sünder, jetzt und in der Stunde unseres Todes. Amen.
1: Gegrüßet seist du, Maria, voll der Gnade, der Herr ist mit dir. Du bist gebenedeit unter den Frauen und gebenedeit ist die Frucht deines Leibes, Jesus, der in den Himmel aufgefahren ist.
2: Heilige Maria, Mutter Gottes, bitte für uns Sünder, jetzt und in der Stunde unseres Todes. Amen.
1: Gegrüßet seist du, Maria,

0: Gottes, bitte für uns Sünder, jetzt und in der Stunde unseres Todes. Amen.
1: Gegrüßet seist du, Maria, voll der Gnade, der Herr ist mit dir. Du bist gebenedeit unter den Frauen, und gebenedeit ist die Frucht deines Leibes, Jesus, der in den Himmel aufgefahren ist.
0: Heilige Maria, Mutter Gottes, bitte für uns Sünder, jetzt und in der Stunde unseres Todes. Amen.
1: Gegrüßet seist du, Maria, voll der Gnade, der Herr ist mit dir. Du bist gebenedeit unter den Frauen, und gebenedeit ist die Frucht deines Leibes, Jesus, der in den Himmel aufgefahren ist.
0: Heilige Maria, Mutter Gottes, bitte für uns Sünder, jetzt und in der Stunde unseres Todes. Amen.
1: Ehre sei dem Vater und dem Sohn und dem Heiligen Geist.
0: Wie im Anfang, so auch jetzt und alle Zeit und in Ewigkeit. Amen.
1: O mein Jesus, verzeih uns unsere Sünden, bewahre uns vor dem Feuer der Hölle, führe alle Seelen in den Himmel, besonders jene, die deiner Barmherzigkeit am meisten bedürfen.

0: Jesus, der uns den Heiligen Geist gesandt hat. Wenn wir den Heiligen Geist betrachten als dritte göttliche Person, dann müssen wir zuerst auf Jesus schauen. Jesus hat Fleisch angenommen. Er war mit seiner Gottheit und seiner Menschheit gleichzeitig unter uns gegenwärtig. Er hat die Apostel gestärkt. Als Mensch kann ich mich an einem Menschen anhalten. Aber dieser Gottmensch ist in den Himmel aufgefahren. Und er hat gesagt, ich muss gehen, damit der Tröster kommen kann, der Beistand. Der wird zu euch kommen und alles lehren. Jesus ist ein Mensch, ein Gottmensch, ein Du uns gegenüber. Aber Gott, Heiliger Geist, ist nicht mehr ein Gegenüber. Er ist eingetreten in die Herzen der Menschen. Er erneuert vom Innern den Menschen heraus. Die Menschen, über die der Heilige Geist in der Urkirche gekommen ist, wurden vor den Augen der Welt verwandelt und erfüllt mit göttlicher Kraft. Sie hörten sie in allen Sprachen reden. Also nicht mehr die Apostel und die Jünger handelten, sondern der Heilige Geist, Gott, Heiliger Geist. Wir Christen sagen, ja, wir haben den Heiligen Geist bei der Firmung empfangen, durch Salbung und Handauflegung. Das ist tatsächlich so, liebe Gläubige. Aber ein guter Priester hat gesagt, die längste Autobahn der Welt ist von der Stirn zum Herzen. Unsere Entscheidung ist es, den Heiligen Geist in uns eintreten zu lassen, dass er in uns wirken kann. Und die erste Frucht des Heiligen Geistes, die in uns lebendig wird, ist die Liebe zu Jesus. Kein Mensch kann von sich aus Gott lieben, sondern nur durch die Kraft des Heiligen Geistes. So sende uns heute, Jesus, den Heiligen Geist, dass wir alle unsere Herzen öffnen, dass die Liebe des dreifaltigen Gottes in uns wirksam werde. Zeugen als Christen können wir nicht selber werden, sondern nur durch das Feuer des Heiligen Geistes. Komm herab auf uns, Heiliger Geist, der vom Vater ausgeht und vom Sohn gesandt ist. Lehre uns, in deiner Gottheit zu lieben, in den Sprachen des Himmels zu sprechen, zu reden und zu singen. Lehre uns, Heiliger Geist, in der Welt die Liebe Gottes zu verkünden.
1: Vater unser im Himmel, geheiligt werde dein Name, dein Reich komme, dein Wille geschehe, wie im Himmel so auf Erden. Unser tägliches Brot gib uns heute und vergib uns unsere Schuld, wie auch wir vergeben unseren Schuldigern. Und führe uns nicht in Versuchung, sondern erlöse uns von den Bösen. Gegrüßet seist du, Maria, voll der Gnade, der Herr ist mit dir. Du bist gebenedeit unter den Frauen, und gebenedeit ist die Frucht deines Leibes, Jesus, der uns den Heiligen Geist gesandt hat.
2: Heilige Maria, Mutter Gottes, bitte für uns Sünder, jetzt und in der Stunde unseres Todes. Amen.
1: Gegrüßet seist du, Maria, voll der Gnade, der Herr ist mit dir. Du bist gebenedeit unter den Frauen, und gebenedeit ist die Frucht deines Leibes, Jesus, der uns den Heiligen Geist gesandt hat.
2: Heilige Maria, Mutter Gottes, bitte für uns Sünder, jetzt und in der Stunde unseres Todes. Amen.
1: Gegrüßet seist du, Maria, voll der Gnade, der Herr ist mit dir. Du bist gebenedeit unter den Frauen, und gebenedeit ist die Frucht deines Leibes, Jesus, der uns den Heiligen Geist gesandt hat.
2: Heilige Maria, Mutter Gottes, bitte für uns Sünder, jetzt und in der Stunde unseres Todes. Amen.
1: Gegrüßet seist du, Maria, voll der Gnade, der Herr ist mit dir. Du bist gebenedeit unter den Frauen, und gebenedeit ist die Frucht deines Leibes, Jesus, der uns den Heiligen Geist gesandt hat.
2: Heilige Maria, Mutter Gottes, bitte für uns Sünder, jetzt und in der Stunde unseres Todes. Amen.
1: Gegrüßet seist du, Maria, voll der Gnade, der Herr ist mit dir. Du bist gebenedeit unter den Frauen, und gebenedeit ist die Frucht deines Leibes, Jesus, der uns den Heiligen Geist gesandt hat.
2: Heilige Maria, Mutter Gottes, bitte für uns Sünder, jetzt und in der Stunde unseres Todes. Amen.
1: Gegrüßet seist du, Maria, voll der Gnade, der Herr ist mit dir. Du bist gebenedeit unter den Frauen, und gebenedeit ist die Frucht deines Leibes, Jesus, der uns den Heiligen Geist gesandt hat.
2: Heilige Maria, Mutter Gottes, bitte für uns Sünder, jetzt und in der Stunde unseres Todes. Amen.
1: Gegrüßet seist du, Maria, voll der Gnade, der Herr ist mit dir. Du bist gebenedeit unter den Frauen, und gebenedeit ist die Frucht deines Leibes, Jesus, der uns den Heiligen Geist gesandt hat.
2: Heilige Maria, Mutter Gottes, bitte für uns Sünder, jetzt und in der Stunde unseres Todes. Amen.
1: Gegrüßet seist du, Maria, voll der Gnade, der Herr ist mit dir. Du bist gebenedeit unter den Frauen, und gebenedeit ist die Frucht deines Leibes, Jesus, der uns den Heiligen Geist gesandt hat.
2: Heilige Maria, Mutter Gottes, bitte für uns Sünder, jetzt und in der Stunde unseres Todes. Amen.
1: Gegrüßet seist du, Maria, voll der Gnade, der Herr ist mit dir. Du bist gebenedeit unter den Frauen, und gebenedeit ist die Frucht deines Leibes, Jesus, der uns den Heiligen Geist gesandt hat.
2: Heilige Maria, Mutter Gottes, bitte für uns Sünder, jetzt und in der Stunde unseres Todes. Amen.
1: Gegrüßet seist du, Maria, voll der Gnade, der Herr ist mit dir. Du bist gebenedeit unter den Frauen, und gebenedeit ist die Frucht deines Leibes, Jesus, der uns den Heiligen Geist gesandt hat.
2: Heilige Maria, Mutter Gottes, bitte für uns Sünder, jetzt und in der Stunde unseres Todes. Amen.
1: Ehre sei dem Vater und dem Sohn und dem Heiligen Geist.
2: Wie im Anfang, so auch jetzt und alle Zeit und in Ewigkeit. Amen.
1: O mein Jesus, verzeih uns unsere Sünden, bewahre uns vor dem Feuer der Hölle, führe alle Seelen in den Himmel, besonders jene, die deiner Barmherzigkeit am meisten bedürfen.

0: Jesus, der dich, o Jungfrau, in den Himmel aufgenommen hat. Liebe Brüder und Schwestern, ich glaube, jeder Mensch hatte schon eine Situation im Leben, wo er sich nicht genug satt sehen konnte. An einem wunderbaren Film, an einem Menschen, an einem Bild oder viele Dinge gibt es da in unserem Leben. Man kann sich nicht genug satt sehen. Wie wird das erst einmal im Himmel sein, wenn wir die Gottheit schauen dürfen? Wir werden nie genug bekommen, Gott anschauen zu dürfen. Aber stellen wir uns vor, im Falle der Mutter Gottes ist es genau umgekehrt. Die heiligste Dreieinigkeit schaut bewundernd auf die Mutter Gottes. Unersättlich ist die heiligste Dreieinigkeit im Anschauen der Mutter Gottes, ihres Bildes. Warum ist das so? Denn sie ist das Urbild der Schöpfung, das Urbild der Kirche. Äußerlich und innerlich schön, vollkommen, unendlich, voller Glorie, voller Reinheit, voller Heiligkeit. So zeigt uns die Dreieinigkeit, wie sie den Menschen einmal erschaffen hat. Und so wird es in alle Ewigkeit sein für den Menschen. Gott hat uns seine Mutter hingestellt zum Zeichen der Schönheit, der Reinheit, der Vollkommenheit und Heiligkeit. Alles, was er dem Menschen, seinem Geschöpf, wiedergeben möchte. Welche Gnade bedeutet es erst, wenn der Mensch die Mutter Gottes beginnt zu betrachten, wenn in ihr wunderschönes Herz eintritt, in ihr Leben, in ihre Heiligkeit und ihre Liebe zum dreifaltigen Gott. Sie sagt immer, weiht euch meinem unbefleckten Herzen. Das ist das Eintrittstor in diese unbefleckte Empfängnis, in diese unersättliche Schönheit und Liebe. Himmlische Mutter, bedecke den Menschen, die ganze Menschheit und die Schöpfung, diese Welt mit deiner Schönheit, Reinheit und Heiligkeit.
1: Vater unser im Himmel, geheiligt werde dein Name, dein Reich komme, dein Wille geschehe, wie im Himmel, so auf Erden.
2: Unser tägliches Brot gib uns heute und vergib uns unsere Schuld, wie auch wir vergeben unsere Schuldigen, und führe uns nicht in Versuchung, sondern erlöse uns von dem Bösen.
1: Gegrüßet seist du, Maria, voll der Gnade. Der Herr ist mit dir. Du bist gebenedeit unter den Frauen. Und gebenedeit ist die Frucht deines Leibes, Jesus, der dich, o Jungfrau, in den Himmel aufgenommen hat.
2: Heilige Maria, Mutter Gottes, bitte für uns Sünder, jetzt und in der Stunde unseres Todes. Amen.
1: Gegrüßet seist du, Maria, voll der Gnade. Der Herr ist mit dir, du bist gebenedeit unter den Frauen, und gebenedeit ist die Frucht deines Leibes, Jesus, der dich, o Jungfrau, in den Himmel aufgenommen hat.
2: Heilige Maria, Mutter Gottes, bitte für uns Sünder, jetzt und in der Stunde unseres Todes. Amen.
1: Gegrüßet seist du, Maria, voll der Gnade, der Herr ist mit dir. Du bist gebenedeit unter den Frauen, und gebenedeit ist die Frucht deines Leibes, Jesus, der dich, o Jungfrau, in den Himmel aufgenommen hat.
2: Heilige Maria, Mutter Gottes, bitte für uns Sünder, jetzt und in der Stunde unseres Todes. Amen.
1: Gegrüßet seist du, Maria, voll der Gnade, der Herr ist mit dir. Du bist gebenedeit unter den Frauen, und gebenedeit ist die Frucht deines Leibes, Jesus, der dich, o Jungfrau, in den Himmel aufgenommen hat.
2: Heilige Maria, Mutter Gottes, bitte für uns Sünder, jetzt und in der Stunde unseres Todes. Amen.
1: Gegrüßet seist du, Maria, voll der Gnade, der Herr ist mit dir. Du bist gebenedeit unter den Frauen, und gebenedeit ist die Frucht deines Leibes, Jesus, der dich, o Jungfrau, in den Himmel aufgenommen hat.
2: Heilige Maria, Mutter Gottes, bitte für uns Sünder, jetzt und in der Stunde unseres Todes. Amen.
1: Gegrüßet seist du, Maria, voll der Gnade, der Herr ist mit dir. Du bist gebenedeit unter den Frauen, und gebenedeit ist die Frucht deines Leibes, Jesus, der dich, o Jungfrau, in den Himmel aufgenommen hat.
2: Heilige Maria, Mutter Gottes, bitte für uns Sünder, jetzt und in der Stunde unseres Todes. Amen.
1: Gegrüßet seist du, Maria, voll der Gnade, der Herr ist mit dir. Du bist gebenedeit unter den Frauen, und gebenedeit ist die Frucht deines Leibes, Jesus, der dich, o Jungfrau, in den Himmel aufgenommen hat.
2: Heilige Maria, Mutter Gottes, bitte für uns Sünder, jetzt und in der Stunde unseres Todes. Amen.
1: Gegrüßet seist du, Maria, voll der Gnade, der Herr ist mit dir. Du bist gebenedeit unter den Frauen, und gebenedeit ist die Frucht deines Leibes, Jesus, der dich, o Jungfrau, in den Himmel aufgenommen hat.
2: Heilige Maria, Mutter Gottes, bitte für uns Sünder, jetzt und in der Stunde unseres Todes. Amen.
1: Gegrüßet seist du, Maria, voll der Gnade, der Herr ist mit dir. Du bist gebenedeit unter den Frauen, und gebenedeit ist die Frucht deines Leibes, Jesus, der dich, o Jungfrau, in den Himmel aufgenommen hat.
2: Heilige Maria, Mutter Gottes, bitte für uns Sünder, jetzt und in der Stunde unseres Todes. Amen.
1: Gegrüßet seist du, Maria, voll der Gnade, der Herr ist mit dir. Du bist gebenedeit unter den Frauen, und gebenedeit ist die Frucht deines Leibes, Jesus, der dich, o Jungfrau, in den Himmel aufgenommen hat.
2: Heilige Maria, Mutter Gottes, bitte für uns Sünder, jetzt und in der Stunde unseres Todes. Amen.
1: Ehre sei dem Vater und dem Sohn und dem Heiligen Geist.
2: Wie im Anfang, so auch jetzt und alle Zeit und in Ewigkeit. Amen. O mein Jesus, verzeih uns unsere Sünden, bewahre uns vor dem Feuer der Hölle. Führe alle Seelen in den Himmel, besonders jene, die deiner Barmherzigkeit am meisten bedürfen.

0: Jesus, der dich, o Jungfrau, im Himmel gekrönt hat. Warum hat Jesus seine Mutter gekrönt im Himmel? Na, weil sie so schön war, so rein, so unbefleckt. Nein, liebe Brüder und Schwestern, er hat sie zur Königin gemacht, weil sie mit ihm den Kreuzweg gegangen ist, weil sie sich entschieden hat, ihr Leben hinzugeben für seine Menschwerdung, ihr Leben hinzugeben zu seinem Trost, ihr Leben hinzugeben, dass Jesus seine Schöpfung erlösen kann. Ihre Hingabe, ihre Leiden haben sie zur Königin im Himmel gekrönt, Anteil an den Leiden ihres Sohnes. Sie möchte auch in unserem Herzen Königin sein. Wir leiden, weil der Glaube so zurückgegangen ist in der Welt und in der Kirche. Wenn wir im Rosenkranz mit ihr und für sie und für die Kirche und die Welt beten, nehmen wir sozusagen teil an ihren Sorgen und Leiden. Sie begleitet uns mit königlicher Würde, die wir in der Taufe schon empfangen haben. Aber sie nimmt unsere Gebete, unsere Leiden entgegen, um die Welt zu erneuern und Jesus zu verherrlichen. Das ist ihre königliche Aufgabe. Himmlische Mutter, wem könnten wir mehr vertrauen als dir? Lehre uns im Rosenkranz und in den Weihgebeten, in deine Königswürde einzutreten. Bekleide diese Welt mit deiner Schönheit. Wirke in dieser Welt mächtig als Königin des Himmels und der Erde.
1: Vater unser im Himmel, geheiligt werde dein Name. Dein Reich komme, dein Wille geschehe, wie im Himmel, so auf Erden.
2: Unser tägliches Brot gib uns heute und vergib uns unsere Schuld, wie auch wir vergeben unseren Schuldigern. Und führe uns nicht in Versuchung, sondern erlöse uns von den Bösen.
1: Gegrüßet seist du, Maria, voll der Gnade, der Herr ist mit dir. Du bist gebenedeit unter den Frauen, und gebenedeit ist die Frucht deines Leibes, Jesu, der dich, o Jungfrau, im Himmel gekrönt hat.
2: Heilige Maria, Mutter Gottes, bitte für uns Sünder, jetzt und in der Stunde unseres Todes. Amen.
1: Gegrüßet seist du, Maria, voll der Gnade, der Herr ist mit dir. Du bist gebenedeit unter den Frauen, und gebenedeit ist die Frucht deines Leibes, Jesu, der dich, o Jungfrau, im Himmel gekrönt hat.
2: Heilige Maria, Mutter Gottes, bitte für uns Sünder, jetzt und in der Stunde unseres Todes. Amen.
1: Gegrüßet seist du, Maria, voll der Gnade, der Herr ist mit dir. Du bist gebenedeit unter den Frauen, und gebenedeit ist die Frucht deines Leibes, Jesus, der dich, o Jungfrau, im Himmel gekrönt hat.
2: Heilige Maria, Mutter Gottes, bitte für uns Sünder, jetzt und in der Stunde unseres Todes. Amen.
1: Gegrüßet seist du, Maria, voll der Gnade, der Herr ist mit dir. Du bist gebenedeit unter den Frauen, und gebenedeit ist die Frucht deines Leibes, Jesus, der dich, o Jungfrau, im Himmel gekrönt hat.
2: Heilige Maria, Mutter Gottes, bitte für uns Sünder, jetzt und in der Stunde unseres Todes. Amen.
1: Gegrüßet seist du, Maria, voll der Gnade, der Herr ist mit dir. Du bist gebenedeit unter den Frauen, und gebenedeit ist die Frucht deines Leibes, Jesu, der dich, o Jungfrau, im Himmel gekrönt hat.
2: Heilige Maria,
1: gegrüßet seist du, Maria, voll der Gnade, der Herr ist mit dir. Du bist gebenedeit unter den Frauen, und gebenedeit ist die Frucht deines Leibes, Jesu, der dich, o Jungfrau, im Himmel gekrönt hat.
2: Heilige Maria, Mutter Gottes, bitte für uns Sünder, jetzt und in der Stunde unseres Todes. Amen.
1: Gegrüßet seist du, Maria, voll der Gnade, der Herr ist mit dir. Du bist gebenedeit unter den Frauen, und gebenedeit ist die Frucht deines Leibes, Jesu, der dich, o Jungfrau, im Himmel gekrönt hat.
2: Heilige Maria, Mutter Gottes, bitte für uns Sünder, jetzt und in der Stunde unseres Todes. Amen.
1: Gegrüßet seist du, Maria, voll der Gnade, der Herr ist mit dir. Du bist gebenedeit unter den Frauen, und gebenedeit ist die Frucht deines Leibes, Jesu, der dich, o Jungfrau, im Himmel gekrönt hat.
2: Heilige Maria, Mutter Gottes, bitte für uns Sünder, jetzt und in der Stunde unseres Todes. Amen.
1: Gegrüßet seist du, Maria, voll der Gnade, der Herr ist mit dir. Du bist gebenedeit unter den Frauen, und gebenedeit ist die Frucht deines Leibes, Jesu, der dich, o Jungfrau, im Himmel gekrönt hat.
2: Heilige Maria, Mutter Gottes, bitte für uns Sünder, jetzt und in der Stunde unseres Todes. Amen.
1: Gegrüßet seist du, Maria, voll der Gnade, der Herr ist mit dir. Du bist gebenedeit unter den Frauen, und gebenedeit ist die Frucht deines Leibes, Jesu, der dich, o Jungfrau, im Himmel gekrönt hat.
2: Heilige Maria, Mutter Gottes, bitte für uns Sünder, jetzt und in der Stunde unseres Todes. Amen.
1: Ehre sei den Vater und den Sohne und den Heiligen Geist.
2: Wie im Anfang, so auch jetzt und alle Zeit, die Ewigkeit. Amen.
1: O mein Jesus, verzeih uns unsere Sünden, bewahre uns vor dem Feuer der Hölle, führe alle Seelen in den Himmel, besonders jene, die deiner Barmherzigkeit am meisten bedürfen.

0: Danke, Jesus, für jede Gnade. In den eucharistischen Segen schließen wir auch die Hörerfamilie von Radio Maria noch alle unsere Lieben zu Hause und unsere Nöten ein. Brot vom Himmel hast du ihnen gegeben, Halleluja.
1: Dass alle Süßigkeiten sich enthält, Halleluja.
0: Lasset uns beten. Herr Jesus Christus, im wunderbaren Sakrament des Altares hast du uns das Gedächtnis deines Leidens und deiner Auferstehung hinterlassen. Gib uns die Gnade, die heiligen Geheimnisse deines Leibes und Blutes so zu verehren, dass uns die Frucht der Erlösung zuteil wird, der du lebst und herrschest in Ewigkeit. Amen.

Liebe Hörerfamilie, nach diesem Rosenkranzgebet feiern wir nun die Heilige Messe. Wir sind hier in St. André am Zicksee und wir feiern die Messe mit unserem Programmdirektor Bruder Peter Ackermann. Ihm zur Seite ist Diakon Erwin Lang. Der Pfarrpatron ist der heilige Andreas, dem auch die Pfarrkirche geweiht ist. Die Pfarre wurde um 1700 erstes Mal namentlich erwähnt. Heute versucht die Gemeinde als Gemeinschaft von mehr als 1200 Pfarrmitgliedern erlebbar zu machen, was die Kirche bedeuten kann. Eine Gemeinschaft, die ihre Mitte in der Feier der Eucharistie hat und ihren Auftrag im Zeugnis der tätigen Liebe verwirklicht. Das Gotteshaus liegt am westlichen Ende der angerförmigen Hauptstraße und ein einschiffiges, walmgedecktes Langhaus mit einem eingezogenen, polygonalen Westchor. Ich wünsche Ihnen nun eine gesegnete Mitfeier dieser heiligen Messe.

Liebe Brüder und Schwestern, liebe Hörerinnen und Hörer von Radio Maria, ich darf euch ganz herzlich alle zur Heiligen Messe begrüßen. Und wir wollen ganz besonders eintreten in dieses große Geheimnis unseres Glaubens, dass uns der Herr seinen Heiligen Geist sendet. Wir stehen auch zu Beginn des großen Pfingstfestes, dem Geburtsfest unserer Kirche, wo wir ganz besonders um den Heiligen Geist auch beten wollen, um eine tiefe Erneuerung. Und sie beginnt immer mit Liebe. Deshalb werden wir auch heute das Evangelium hören, wo Jesus Petrus dreimal fragt: Liebst du mich? Er fragt auch uns: Liebst du mich? Wo uns manchmal diese Liebe schwerfällt, wollen wir zu Beginn der Heiligen Messe unsere Herzen bereiten, um dann eine Antwort geben zu können, wenn wir sein Wort hören und vor allem, wenn wir ihn ganz persönlich im Sakrament der Eucharistie empfangen. Ich bekenne Gott, dem Allmächtigen und allen Brüdern und Schwestern, dass ich Gutes unterlassen und Böses getan habe. Ich habe gesündigt in Gedanken, Worten und Werken durch meine Schuld, durch meine Schuld, durch meine große Schuld. Darum bitte ich die selige Jungfrau Maria, alle Engel und Heiligen und euch Brüder und Schwestern, für mich zu beten bei Gott, unserem Herrn. Der allmächtige Gott, erbarme sich unser. Er lasse uns die Sünden nach und führe uns zum ewigen Leben. Amen.

Lasset uns beten. Allmächtiger Gott, du hast deinen Sohn erhöht und den Heiligen Geist gesandt,

Jesus aus der Apostelgeschichte. In jenen Tagen trafen König Agrippa und seine Schwester Berenike in Caesarea ein, um dem Statthalter Festus ihre Aufwartung zu machen. Sie blieben mehrere Tage dort. Da trug Festus dem König den Fall des Paulus vor und sagte: Von Felix ist ein Mann als Gefangener zurückgelassen worden, gegen den die Hohepriester und die Ältesten der Juden, als ich in Jerusalem war, vorstellig wurden. Sie forderten seine Verurteilung, ich aber erwiderte ihnen, es sei bei den Römern nicht üblich, einen Menschen auszuliefern, bevor nicht der Angeklagte den Anklägern gegenübergestellt sei und Gelegenheit erhalten habe, sich gegen die Anschuldigungen zu verteidigen. Als sie dann zusammen hierher kamen, setzte ich mich ohne jeden Verzug tags darauf auf den Richterstuhl und ließ den Mann vorführen. Bei der Gegenüberstellung brachten die Kläger keine Anklage wegen solcher Verbrechen vor, die ich vermutet hatte. Sie führten nur einige Streitfragen gegen ihn ins Feld, die ihre Religion und einen gewissen Jesus betreffen, der gestorben ist, von dem Paulus aber behauptet, er lebe. Da ich mich auf die Untersuchung dieser Dinge nicht verstand, fragte ich, ob er nach Jerusalem gehen wolle, um sich dort deswegen richten zu lassen. Paulus jedoch legte Berufung ein. Er wollte bis zur Entscheidung des Kaisers in Schutzhaft bleiben. Daher gab ich Befehl, ihn in Gewahrsam zu halten, bis ich ihn zum Kaiser schicken kann. Wort des lebendigen Gottes. Der Herr hat seinen Thron errichtet im Himmel. Der Herr hat seinen Thron errichtet im Himmel. Preise den Herrn, meine Seele, und alles in mir seinen heiligen Namen. Preise den Herrn, meine Seele, und vergiss nicht, was er dir Gutes getan hat. Der Herr hat seinen Thron errichtet im Himmel. Denn so hoch der Himmel über der Erde ist, so mächtig ist seine Huld über denen, die ihn fürchten. So weit der Aufgang entfernt ist vom Untergang, so weit entfernt er uns unsere Frevel. Der Herr hat seinen Thron errichtet im Himmel. Der Herr hat seinen Thron errichtet im Himmel. Seine königliche Macht beherrscht das All. Preist den Herrn, ihr seine Engel, ihr starken Helden, die sein Wort vollstrecken. Der Herr hat seinen Thron errichtet im Himmel.

Der Herr sei mit euch. Aus dem Heiligen Evangelium nach Johannes.

In jener Zeit offenbarte sich Jesus den Jüngern noch einmal am See von Tiberias. Und er offenbarte sich in folgender Weise. Als sie gegessen hatten, sagte Jesus zu Simon Petrus, Simon, Sohn des Johannes, liebst du mich mehr als diese? Er antwortete ihm, ja, Herr, du weißt, dass ich dich liebe. Jesus sagte zu ihm, weide meine Lämmer. Zum zweiten Mal fragte er ihn, Simon, Sohn des Johannes, liebst du mich? Er antwortete ihm, ja, Herr, du weißt, dass ich dich liebe. Jesus sagte zu ihm, weide meine Schafe. Zum dritten Mal fragte er ihn, Simon, Sohn des Johannes, liebst du mich? Da wurde Petrus traurig, weil Jesus ihn zum dritten Mal gefragt hatte, liebst du mich? Er gab ihm zur Antwort, Herr, du weißt alles, du weißt, dass ich dich liebe. Jesus sagte zu ihm, weide meine Schafe. Amen, Amen, ich sage dir, als du jünger warst, hast du dich selbst gegürtet und gingst, wohin du wolltest. Wenn du aber alt geworden bist, wirst du deine Hände ausstrecken und ein anderer wird dich gürten und dich führen, wohin du nicht willst. Das sagte Jesus, um anzudeuten, durch welchen Tod er Gott verherrlichen werde. Nach diesen Worten sagte er zu ihm, folge mir nach. Evangelium unseres Herrn Jesus Christus.

0: Gelobt sei Jesus Christus.
1: Amen.
0: Ja, es ist wieder eine große Freude, hier bei euch zu sein, in St. André. Und wir haben auch wirklich wunderschöne Texte, die uns der Herr für diesen Abend bereitet hat. Und schon das Evangelium zeigt uns, um was es eigentlich geht. Es geht um die Liebe. Und natürlich, jeder wird gerne geliebt. Und Jesus fragt auch, liebst du mich? Also es ist die entscheidende Frage, die uns auch einmal gestellt wird. Wenn wir in die Ewigkeit eintreten, dann wird uns Jesus nicht fragen, warst du mal ein Ministrant? Hast du auch fleißig gespendet für Radio Maria? Sondern er wird fragen, liebst du mich? Und Liebe ist nämlich mehr. In der Liebe ist man auch bereit, hinzugeben, dass man auch bereit zugeben, dass man auch bereit, für den anderen Zeit zu haben. Und genau das ist auch diese Liebe, zu der Jesus uns einlädt. Eine Liebe, die verschwenderisch ist, nicht berechnet. Oh, heute hat der Pfarrer 5 Minuten zu lange gepredigt. Nächste Woche komme ich nicht. Nein, wir sind eine Sehnsucht in uns. Wir wollen mehr. Wir wollen mehr lieben. Wir wollen leidenschaftlich lieben. Wir wollen mehr hören von Jesus. Wir wollen mehr Zeit bei ihm verbringen. So hat mir mal ein afrikanischer Priester gesagt, dass bei ihnen die heiligen Messen ja teilweise 3 Stunden dauern. Und er denkt sich manchmal, wenn er hier in Österreich die heilige Messe mitfeiert, ach, schon alles vorbei. Also als in dieser Liebe will man auch bei dem sein und bei dem bleiben, der einen liebt. Und damit wir überhaupt richtig lieben können, schenkt uns der Herr etwas ganz Besonderes, nämlich seinen Heiligen Geist. Und um den wollen wir in diesen Tagen jetzt ganz besonders beten, am großen Pfingstfest, dass wir seinen

freilassen würde, dann würde er diese große Welt entdecken und würde merken, es gibt ja mehr als nur dieses Glas, in dem ich die ganze Zeit im Kreis schwimme. 6 Tage die Woche in diese Richtung und 1 Tag in die andere Richtung. Und der Delfin, der ist draußen auf dem Meer und entdeckt jeden Tag ein neues Abenteuer. Und das ist der Unterschied zwischen dem Goldfisch und dem Delfin. Der Delfin lebt in der Weite, in diesem Abenteuer. Und warum sage ich euch das, liebe Brüder und Schwestern? Weil der heilige Paulus, so haben wir es in der vergangenen Woche gehört, dass er nach Ephesus gekommen ist und er hat gemerkt, in dieser Gemeinde in Ephesus, da stimmt etwas nicht. Die sind so anders. Und dann stellt er die entscheidende Frage. Sagt mal, Brüder und Schwestern, habt ihr schon den Heiligen Geist empfangen? Und wisst ihr, was die antworten? Wir haben noch nicht mal gehört, dass es einen Heiligen Geist gibt. Und dann betet er für diese Gemeinde in Ephesus und sie empfangen den Heiligen Geist. Sie reden in Sprachen, es geschehen Zeichen und Wunder. Und ein lebendiger Glaube bricht dort in Ephesus auf. Und das ist dieser Unterschied zwischen dem Goldfisch und dem Delfin. Das ist der Unterschied zwischen dem Christ, der nur so aus Tradition lebt, und dem Christ, der sich auf das Abenteuer mit Gott einlässt, der bereit ist, diesen Heiligen Geist zu empfangen und auf diesen Heiligen Geist zu hören und sich auch führen zu lassen. So hat sich auch der heilige Paulus führen lassen vom Heiligen Geist. Und obwohl er vor das Gericht gekommen ist, der hätte er eigentlich freigelassen werden können, aber er hatte bis zum Kaiser appelliert und deshalb musste er auch nach Rom gebracht werden und dort vors Gericht gestellt. Aber in der Nacht hört er sogar noch die Stimme von Jesus: Mach dir keine Sorgen, du sollst für mich Zeugnis ablegen und ich werde dir eingeben, was du sagen sollst. Also er wird begleitet mit dem Heiligen Geist, Tag für Tag. Und er lässt sich auf dieses Abenteuer ein. Und deshalb ist ja über die Hälfte der Apostelgeschichte, lesen wir eigentlich das Wirken des Heiligen Geistes in den jungen Gemeinden, in denen Paulus das Evangelium verkündet. Also öffnen wir uns in diesen Tagen, ganz besonders auch wenn Pfingsten vorbei ist, kann doch Tag für Tag ein Pfingsten sein für uns, wenn wir den Heiligen Geist wieder einladen und uns berühren lassen vom Heiligen Geist, uns erneuern lassen. Denn der Heilige Geist möchte etwas Neues machen. Ja, liebe Brüder und Schwestern, habe ich einmal gehört, dass ein älterer Dame und ein älterer Herr, die lange schon zusammengelebt haben, und als sie dann vielleicht so 30, 40 Jahre verheiratet, also noch nicht verheiratet waren, zusammengelebt haben, dann fragt der eine den anderen: Sag mal, wollen wir nicht vielleicht doch noch heiraten? Da sagt der andere: Meinst du, wir finden noch jemand in dem Alter? Also der Heilige Geist, der möchte uns wirklich auch in diese Wahrheit führen und aufdecken, was Sünde ist und was falsch ist und uns ein erfülltes Leben schenken. Und nicht so, dass wir dahin leben, sondern dass wir wirklich auch in seiner Wahrheit leben und mit Gott leben. Und Gott hat Tag für Tag ein großes Abenteuer für uns, mit uns vor. Und deshalb schenkt er uns diesen Heiligen Geist. Und als Jesus den Heiligen Geist empfängt bei seiner Taufe, da hat er noch kein einziges Wunder getan. Er tritt in den Jordan, der Heilige Geist kommt auf ihn herab und die Stimme des Vaters ist zu hören: Das ist mein geliebter Sohn, an ihm habe ich Wohlgefallen gefunden. Und das ist auch das, was der Heilige Geist zu dir wieder sagen will,

Du bist mein geliebtes Kind. Ich liebe dich. Ich habe Pläne des Heils für dein Leben. Ich freue mich, dass du da bist, dass es dich gibt. Lassen wir uns auf diesen Heiligen Geist ein, der uns das offenbaren will. Da habe ich einmal eine sehr alte Ordensschwester zu einer Firmstunde eingeladen und die war schon 90 Jahre alt. Und da habe ich sie dann zum Schluss gefragt bei der Firmstunde, bitte sag den Firmlingen noch ein Wort. Was gibst du ihnen mit auf den Weg? Und da hat sie gesagt, betet täglich darum, dass ihr erfahrt, dass Gott euch liebt. Und der Heilige Geist ist ja derjenige, der uns das offenbaren will. Du bist geliebt, du bist gewollt. Und dafür stärkt er uns, auch auf dieser Mission. Denn Paulus hat auch gewusst, da ist ein Gott, der mich liebt, obwohl ich so viel falsch gemacht habe. Aber er liebt mich. Und er hat alles gut gemacht. Er hat mir vergeben. Und aus dieser Vergebung heraus konnte er auch anderen bezeugen, auch wenn du was falsch gemacht hast, aber es gibt einen Gott, Jesus Christus, der für unsere Sünden am Kreuz gestorben ist und der uns ewiges Leben schenkt. Und das wollen wir doch auch verkünden. Und damit wir gute Verkünder sind, schenkt uns der Heilige Geist auch in unserer eigenen Taufe, nämlich ganz große Gaben, nicht nur Glaube, Hoffnung und Liebe, sondern wir bekommen auch ein Charisma geschenkt, nämlich in der Taufe bekommen wir die Gnade, priesterlich zu wirken, als Prophet in dieser Welt zu leben und auch als Königskind. Und was heißt das jetzt als Priester? Als Priester ist man natürlich, wie ich jetzt, ein Vorbild. Aber auch ihr habt einen priesterlichen Dienst, wenn ihr betet, wenn ihr Zeugnis gebt euren Familien, wenn ihr den Kindern das Beten beibringt oder aus der Heiligen Schrift lest, miteinander über den Glauben redet, ist das doch priesterlicher Dienst. Und Jesus auch als der gute Hirte hat sich gesorgt um das verlorene Schaf. So ist auch unsere Aufgabe als Christen, dass wir dem Verlorenen nachgehen und dass wir jeden Einzelnen das Evangelium der Erlösung, der Liebe verkünden. Also, dass wir auch mit unserem Leben Verantwortung übernehmen. Das heißt, dass wir diese Gnade geschenkt bekommen haben in unserer Taufe. Und der Heilige Geist möchte dir helfen, wirklich diesen Dienst, diese Aufgabe gut zu leben. Und deshalb bist du auch nicht nur irgendjemand, sondern du bist ein Königskind in der Taufe geworden. Und was heißt es eigentlich, dass wir diese Königswürde haben? Das hat ja auch ganz viel mit dem Heiligen Geist zu tun. Denn wenn wir Jesus suchen, wo ist denn seine Königswürde? Dann brauchen wir nicht auf dem ersten Platz zu suchen, sondern dann müssen wir auf den letzten Platz suchen. Da finden wir Jesus als den König, der sich erniedrigt hat, der sich ganz arm gemacht hat, der sich klein gemacht hat, der sich kreuzigen ließ. Und genau das fragt ja auch Pilatus dann Jesus, bist du der König der Juden? Und er sagt, ich bin es, aber mein Reich ist nicht von dieser Welt. Also auch wir sind berufen, diese Königswürde zu leben. Und wenn wir solche Königskinder sind von Jesus, dann brauchen wir uns auch nicht wundern, dass wir manchmal so manches vielleicht Schwierige auch erleben. Ausgrenzung. Aber wir können es mit einer Würde leben. Denn der König hat eine Würde. Und so hat auch Jesus eine Würde, die er auch uns schenkt. Und wir sehen diese Würde, auch diese Kraft des Heiligen Geistes, die uns gegeben ist als Christen, ganz besonders in den schwierigsten Situationen,
wie der Heilige Geist durch Menschen wirkt. Zum Beispiel der heilige Maximilian Kolbe. Er sieht, dass dieser Familienvater in den Hungerbunker muss. Und er tritt vor und sagt, ich möchte für diesen Menschen, für diesen Mann, für diesen Vater in diesen Hungerbunker gehen. Das gab es noch nie. Und dieser Wärter fragt sogar noch nach, ja, wer sind Sie denn überhaupt, dass Sie meinen, jetzt hier einen Schritt vormachen zu können und in den Hungerbunker zu gehen? Und da antwortet Pater Maximilian, ich bin Priester der katholischen Kirche. Also ihr seht, mit welcher Vollmacht er auch antwortet und welche Würde er in sich trägt. Ich bin Christ, ich bin ein Christkind, ich bin ein Königskind. Und ich brauche nicht aus meinen Emotionen heraus zu handeln, sondern ich bin auch berufen, mich leidenschaftlich mit großer Liebe hinzugeben. Das sehen wir auch bei Maria, der Mutter Jesu, die unter dem Kreuz nicht zusammenbricht, sondern der Heilige Geist. Sie war ja ist ja die Braut des Heiligen Geistes. Sie ist ja diejenige, die zuerst den Heiligen Geist empfangen hat. Vom Heiligen Geist empfangen. Sie wusste, wie das ist, mit dem Heiligen Geist zu leben. Wie der Heilige Geist zu Elisabeth, wie Elisabeth oder ja auch Johannes den Heiligen Geist empfängt, als sie kommt. Und so sehen wir auch, wie Maria standhaft bleibt unter dem Kreuz. Und liebe Brüder und Schwestern, liebe Hörerinnen und Hörer, diesen Heiligen Geist wollen auch wir in diesen Tagen erbitten und empfangen, dass er uns stärkt, dass wir mutig für Christus eintreten und dass wir leidenschaftlich lieben und dass wir erkennen, zu welcher großen Würde wir berufen sind. Denn so schreibt es auch der Paulus im Römerbrief, alles überwinden wir durch den, der uns Kraft gibt, Jesus Christus. Er gibt uns diese Kraft in seinem Heiligen Geist, dass auch wir standhaft sein können und Zeugen sein können. Und das Dritte, was wir in unserer Taufe empfangen, das ist das, als Prophet in dieser Welt zu leben. Und da können wir natürlich die ganzen Propheten durchgehen aus dem Alten Testament, die gesprochen haben. Und wenn wir so überlegen, was macht eigentlich ein Prophet? Was ist sein Auftrag? Er redet ja nicht von sich heraus etwas, sondern er sagt nur das, was er von Gott hört, das verkündet er den Menschen. Also von Gott zu den Menschen. Das ist sein Auftrag als Prophet. Da hat ein Priester auch mal gepredigt in der Schulklasse und dann hat er auch über die Propheten gepredigt und dann hat er auch gesagt, dass die Propheten immer gehört haben, was Gott ihnen sagt und dann haben sie das verkündet. Und da hat er eine Stille gemacht mit den 100 Schülern in der Kirche und dann hat er gefragt, habt ihr etwas gehört, was Gott auch durch euch sagen will. Da hat sich keiner gemeldet. Und dann meldet sich ein kleines Kind und sagt, ich habe etwas gehört. Dann fragt er, was denn? Und dann sagt dieses Kind, Gott hat zu mir gesagt, habt keine Angst, ich bin bei euch. Und genau das ist auch das, was wir verkünden dürfen. Dass man keine Angst haben braucht. Denn Jesus hat uns doch gesagt, ich bin bei euch alle Tage bis zum Ende der Welt. Hier in jeder Kirche ist Christus gegenwärtig in der Eucharistie. Wir haben es doch besser, sagt der Carlo Acutis, als die Menschen vor 2000 Jahren. Wir brauchen nicht nach Jerusalem reisen, um Jesus zu sehen, sondern wir brauchen nur in die Kirche vor den Tabernakel zu gehen. Jesus ist da. Und deshalb haben auch wir als Christen den großen Auftrag, Menschen zu ermutigen, ihr Herz zu öffnen für diesen Gott,
der Liebe und Barmherzigkeit. Menschen zu trösten, ihnen ein tröstendes Wort zuzusagen und Menschen wieder aufzurichten mit der Botschaft des Heils. So möchte ich euch wirklich einladen, in diesen Tagen um den Heiligen Geist zu beten, dass wir als Kirche nicht nur ein Goldfisch sind, der in seinem Glas seine Runden dreht und am Sonntag vielleicht mal zwei in die andere Richtung, sondern dass wir wie dieser Haifisch sind und hinausgehen, das Abenteuer mit Gott erleben und offen sind für das Wirken des Heiligen Geistes und eine Kirche werden, die strahlt und begeistert ist von dem, was Gott wieder heute mitten unter uns getan hat. Gelobt sei Jesus Christus. Amen.

0: Herr Jesus Christus, im fürbittenden Gebet kommen wir zu dir und danken dir, dass du uns immer erhörst.
1: Wir bitten den Heiligen Geist, komm, Heiliger Geist, erleuchte unsere Familien, steh ihnen bei, schenke ihnen die Gnade der Liebe, der Treue, der Einheit. Hilf allen Familien in ihren Schwierigkeiten und Bedrängnissen. Wir
0: bitten dich, erhöre uns.
1: Jesus, wir bringen dir alle Kranken und Leidenden. Sei du bei ihnen, Jesus. Jesus, bitte, segne sie, stärke sie, tröste sie, heile sie, Jesus. Jesus, sei bei allen, die vor einer Operation stehen.
0: Wir bitten dich,
2: Heiliger Geist, bitte heile an Körper, Geist und Seele alle, die abgetrieben haben und noch abtreiben werden. Auch alle, die in dieser Richtung arbeiten und diese Gedanken noch haben.
0: Wir bitten dich, erhöre uns.
1: Herr, du bist der Gott des Friedens. Wir bitten dich, sende deinen Frieden in unsere Herzen, in unsere Familien, in diese friedlose Welt, damit sich dein Reich der Liebe und des Friedens ausbreiten kann.
0: Wir bitten dich, Herr.
3: Gott, unser Vater, du hast zu den Israeliten gesagt, ich kenne euer Leid. Ich bitte dich, in das Herz Jesu wollen wir alle unsere Nöte legen, für die wir jeden Tag beten. Wende du das Schicksal, schenke Erlösung, Gnade und Heiligung.
0: Wir bitten dich, erhöre uns.
3: Ich möchte ganz besonders beten für die Kirche und für die Welt. Erfülle sie mit deiner erlösenden Gnade, Jesus. Lass das Feuer des Heiligen Geistes, dieses göttliche Leben in deine Kirche herabfallen. Erwecke sie, sende sie aus mit Kraft zum Zeugnis der göttlichen Gegenwart und zum Heil der Menschen.
0: Wir bitten dich, erhöre uns.
4: Herr, wir bitten dich für unsere lieben Verstorbenen. Nimm sie auf in deine Herrlichkeit und lass sie schauen in deiner göttlichen Herrlichkeit. Gib ihnen du den Frieden und die Freude.
0: Wir bitten dich, Jesus. Jesus, wir danken dir, dass wir immer zu dir kommen dürfen und unsere Anliegen zu dir bringen. Wir danken dir, dass du uns Erhörung schenkst, denn du bist das Leben in Fülle. Dir sei Lobpreis und Ehre in alle Ewigkeit.
5: Amen.

0: Betet, Brüder und Schwestern, dass mein und euer Opfer Gott dem allmächtigen Vater gefalle. Barmherziger Gott, schau gütig auf die Gaben deines Volkes und sende uns den Heiligen Geist. Er reinige unsere Herzen, damit dir gefallen kann, was wir darbringen. Darum bitten wir durch Christus, unseren Herrn.
1: Amen.

Denn nach seiner Auferstehung ist er den Jüngern leibhaft erschienen. Vor ihren Augen wurde er zum Himmel erhoben, damit er uns Anteil gebe an seinem göttlichen Leben. Darum preisen wir dich in österlicher Freude

Ja, du bist heilig, großer Gott, und alle deine Werke verkünden dein Lob. Denn durch deinen Sohn, unseren Herrn Jesus Christus, und in der Kraft des Heiligen Geistes erfüllst du die ganze Schöpfung mit Leben und Gnade. Bis ans Ende der Zeiten versammelst du dir ein Volk, damit deinem Namen das reine Opfer dargebracht werde, vom Aufgang der Sonne bis zum Untergang. Darum bitten wir dich, allmächtiger Gott, heilige unsere Gaben durch deinen Geist, damit sie uns werden, Leib und Blut deines Sohnes, unseres Herrn, Jesus Christus, der uns aufgetragen hat, dieses Geheimnis zu feiern. Denn in der Nacht, da er verraten wurde, nahm er das Brot und sagte Dank, brach es, reichte es seinen Jüngern und sprach: Nehmet und esset alle davon, das ist mein Leib, der für euch hingegeben wird.

Ebenso nahm er nach dem Mahl den Kelch, dankte wiederum, reichte ihn seinen Jüngern und sprach: Nehmet und trinket alle daraus, das ist der Kelch des neuen und ewigen Bundes. Mein Blut, das für euch und für alle vergossen wird, zur Vergebung der Sünden. Tut dies zu meinem Gedächtnis.

0: Geheimnis des Glaubens.
1: Deinen Tod, o Herr, verkünden wir und deine Auferstehung preisen wir, bis du kommst in Herrlichkeit. Darum, gütiger Vater, feiern wir das Gedächtnis deines Sohnes. Wir verkünden sein heilbringendes Leiden, seine glorreiche Auferstehung und Himmelfahrt und erwarten seine Wiederkunft. So bringen wir dir mit Lob und Dank dieses heilige und lebendige Opfer dar. Schau gütig auf die Gabe deiner Kirche, denn sie stellt dir das Lamm vor Augen, das geopfert wurde und uns nach deinem Willen mit dir versöhnt hat. Stärke uns durch den Leib und das Blut deines Sohnes und erfülle uns mit seinem Heiligen Geist, damit wir ein Leib und ein Geist werden in Christus. Ermache uns auf immer zu einer Gabe, die dir wohlgefällt, damit wir das verheißene Erbe erlangen. Mit deinen Auserwählten, mit der seligen Jungfrau und Gottesmutter Maria, mit ihrem Bräutigam, dem heiligen Josef, mit deinen Aposteln und Märtyrern, mit dem heiligen Apostel Andreas und mit allen Heiligen, auf deren Fürsprache wir vertrauen. Barmherziger Gott, wir bitten dich, dieses Opfer unserer Versöhnung bringe der ganzen Welt Frieden und Heil. Beschütze deine Kirche auf ihrem Weg durch die Zeit und stärke sie im Glauben und in der Liebe. Deinen Diener, unseren Papst Leo, unseren Bischof Egidius und die Gemeinschaft der Bischöfe, unsere Priester und Diakone, alle, die zum Dienst in der Kirche bestellt sind, und das ganze Volk deiner Erlösten. Erhöre, gütiger Vater, die Gebete der hier versammelten Gemeinde und führe zu dir auch alle deine Söhne und Töchter, die noch fern sind von dir. Erbarme dich unserer verstorbenen Brüder und Schwestern und aller, die in deiner Gnade aus dieser Welt geschieden sind. Nimm sie auf in deine Herrlichkeit und mit ihnen lass auch uns, wie du verheißen hast, zu Tische sitzen in deinem Reich. Darum bitten wir dich durch unseren Herrn Jesus Christus, denn durch ihn schenkst du der Welt alle guten Gaben. Amen.

Erlöse uns, allmächtiger Vater, von allem Bösen und gib Frieden in unseren Tagen. Komm uns zu Hilfe mit deinem Erbarmen und bewahre uns vor Verwirrung und Sünde, damit wir voll Zuversicht das Kommen unseres Erlösers

0: Unser Herr Jesus Christus hat den Heiligen Geist gesandt, damit er die Kirche aus allen Völkern in Einheit und Liebe zusammenfüge. Deshalb bitten wir. Herr Jesus Christus, schau nicht auf unsere Sünden, sondern auf den Glauben deiner Kirche und schenke ihr nach deinem Willen Einheit und Frieden. Der Friede des Herrn sei allezeit mit euch.
1: Gebt einander ein Zeichen des Friedens und der Versöhnung.

0: Seht das Lamm Gottes, das hinwegnimmt die Sünde der Welt.
1: Herr, ich bin nicht würdig, dass du eingehst unter mein Dach, aber sprich mein Wort, so wird meine Seele gesund.
0: Wenn der Geist der Wahrheit kommt, wird er euch in die ganze Wahrheit einführen. Halleluja.

Liebe Hörerfamilie, wir beten das Gebet um die geistige Kommunion. Mein Jesus, ich glaube, dass du im allerheiligsten Sakrament des Altares zugegen bist. Ich liebe dich über alles und meine Seele sehnt sich nach dir. Da ich dich jetzt im Sakrament nicht empfangen kann, so komme geistigerweise zu mir. Ich umfange dich und vereinige mich mit dir. Lass nicht zu, dass ich mich jemals von dir trenne. Amen.

Gütiger Gott, durch die Teilnahme am Heiligen Sakrament tilgst du unsere Schuld und gibst uns Nahrung auf dem Weg unserer Pilgerschaft. Lass uns in der Kraft dieser

0: die üblichen Verlautbarungen. Zuerst einmal möchte ich mich Pater Peter und der ganzen Hörerfamilie von Radio Maria Danke sagen. Durch euch ist uns heute unsere kleine charismatische Bewegung wie ein Delfin im Abenteuer der Welt geschwommen. Danke euch. Und euch Hörern von Radio Maria kann ich versichern, wir haben euch ganz fest in unser Gebet hineingenommen und in das Herz Jesu und das Herz der Mutter Gottes gelegt. Das weitere Programm ist, wir nach dem Schlusssegen singen wir ein Marienlied und danach folgt die Aussetzung des Allerheiligsten und Pater Peter wird ein allgemeines Heilungsgebet beten. Danach besteht noch jemand Beichtgelegenheit? Möchte noch jemand beichten? Niemand. Also nach dem Heilungsgebet gibt es dann Einzelsegnung, wenn keine Beichte mehr gegeben ist. Der nächste Termin für den charismatischen Gottesdienst ist am Freitag, 26. Juni. Pater Tarzisius von Heiligen Kreuz wird der Zelebrant sein.
1: Ich wünsche euch allen einen gesegneten Abend, besonders den Hörern von Radio Maria. Wir wollen jetzt noch auch am Ende des Gottesdienstes den Wettersegen erbitten. Nicht nur für ein gedeihliches Wetter, sondern auch für ein gedeihliches Wachstum unserer Kirche, dass auch der Herr da seinen Segen drauflegt an diesem Pfingstfest und die Herzen vieler berührt. Der Herr sei mit euch.

0: gebrauchet, was durch die Kräfte der Natur und die Mühen des Menschen gewachsen ist.
1: Amen.
0: Das gebe ich euch auf die Fürsprache.

0: Liebe Hörerfamilie, wir haben nun in St. André am Zicksee die Heilige Messe gefeiert mit Bruder Peter Ackermann und Diakon Erwin Lang. Schön, dass Sie dabei waren. Ich wünsche Ihnen noch einen guten Abend und gebe zurück ins Studio. Von hier verabschieden sich Hans Jäger und Raimund Retzack. Auf Wiederhören.
1: Ja, vielen Dank für die gute Übertragung jetzt aus dem Burgenland, vom charismatischen Gebetsabend mit Bruder Peter Ackermann aus St. André am Kitzsee. Und jetzt geht es gleich weiter mit dem achten Teil der Novene zum Heiligen Geist.

Ich darf Sie recht herzlich begrüßen, liebe Hörerinnen und Hörer, heute zum achten Tag der Pfingstnovene 2026. In den 9 Tagen von Christi Himmelfahrt bis Pfingsten beten wir eben diese Heilig-Geist-Novene im Rahmen des Abendgebets auf Radio Maria. Damit wollen wir uns auf das Pfingstfest vorbereiten und um die Gaben des Heiligen Geistes bitten. Wir beten ein Gebet, das der Weisung von Papst Leo XIII. Aus dem Jahr 1897 zugrunde liegt. Und somit beginnen wir jetzt im Namen des Vaters und des Sohnes und des Heiligen Geistes. Amen. König der Glorie, Herr der Heerscharen, als Sieger bist du über alle Himmel emporgestiegen. Lass uns nicht als Weisen zurück, sondern sende auf uns herab den Geist der Wahrheit, den der Vater verheißen hat. Segne uns deinen lebendig machenden Geist, mit dem du deine Kirche belebst, beleuchtest und regierst. Sende uns den Geist der Wahrheit, damit wir dich, unseren Vater, mehr und mehr erkennen und auch den Vater, der dich gesandt hat. Sende uns den Geist der Frömmigkeit, damit wir den Vater im Geist und in der Wahrheit anbeten. Sende uns den Geist der Stärke, damit wir gegen das Böse in uns und um uns tapfer kämpfen. Sende uns den Geist des Mutes, mit dem du die Apostel ausgerüstet hast, um vor Statthalter und Könige zu treten und dich zu bekennen. Sende uns den Geist der Geduld, damit wir uns in allen Prüfungen an deine getreuen Knechte bewähren. Sende uns den Geist der Liebe, damit wir, von seiner Glut berührt, das neue Gebot der Bruderliebe erfüllen. Sende uns den Geist der Freude, damit wir uns glücklich preisen, dass wir Kinder unseres Vaters im Himmel sind. Sende uns den Heiligen Geist, den Tröster, damit wir in der Bosheit und Gottlosigkeit der Welt nicht verzagen, sondern uns deiner göttlichen Nähe erfreuen. Heiliger Geist, Geist der Wahrheit, kehre ein in unsere Herzen, gib den Völkern die Klarheit des Lichtes, damit sie dir wohlgefallen in der Einheit des Glaubens. Sende uns deinen Geist und alles wird neu geschaffen. Und du wirst das Angesicht der Erde erneuern.

Ja, liebe Hörerinnen und Hörer, ich habe noch etwas vergessen, Ihnen mitzuteilen, dass die Novene morgen ausnahmsweise schon um 14 Uhr ist. Also der 9. Tag der Novene zum Heiligen Geist ist morgen am Samstag bereits um 14 Uhr. Bitte das zu berücksichtigen. Dankeschön.

0: Einen schönen guten Abend, liebe Hörerinnen und Hörer von Radio Maria Österreich zur Sendung Unser Glaube. Ich begrüße herzlich Thomas Neunteufel hier aus dem Wiener Sendestudio. Theologie des Leibes, Eros und Agape, das ist der Titel der heutigen Sendung mit Christian Schalauer. Wir hören heute einen weiteren Aspekt der vom heiligen Papst Johannes Paul II. Aufgestellten Theologie des Leibes. Und so darf ich Ihnen, Herr Schalauer, nun das Wort übergeben. Wir freuen uns auf Ihre Ausführungen und einen schönen guten Abend. Herzlich willkommen hier bei Radio Maria Österreich.
1: Vielen Dank für die Anmoderation. Ja, guten Abend, liebe Hörerinnen und Hörer von Radio Maria. Ich habe eine große Freude, schon den ganzen Tag hier und jetzt diese Sendung gestalten zu dürfen und über die Theologie des Leibes nach Johannes Paul II. Zu sprechen. Jetzt ist es soweit. Ich bekomme jetzt eine Stunde Zeit, das ist für mich wunderbar, eine Stunde darüber sprechen zu dürfen, wie die Theologie des Leibes zum einen mein Leben als junger Ehemann, als Papa völlig verändert hat. Also es hat für mich wirklich eine große Bedeutung in meinem Leben bekommen. Ich werde das noch genau erzählen. Und ja, diese Aspekte, Eros und Agape, die wir heute im Speziellen betrachten, sind wirklich auch entscheidend gewesen für mich, für mein Verständnis, für meinen Zugang eben als Ehemann zu meiner Ehefrau. Und das ist schon ein gutes Stichwort, die Ehefrau. Ganz kurz zu mir, ich möchte mich noch kurz vorstellen. Eben, mein Name ist Christian Schalauer, ich bin 43 Jahre alt. Ich darf seit 21 Jahren mit meiner Ehefrau Daniela, ich nenne sie sehr gerne meine Prinzessin, ist kein großer Name, sondern wirklich für mich eine sehr, sehr wichtige Benennung meiner Ehefrau, weil es mich immer wieder erinnert, wie kostbar, wie schön und welch ein wunderbares Geschenk sie für mich ist. Und ich hole mir das Bild meiner Prinzessin wirklich so vor das bildliche Auge, wie wir geheiratet haben, als sie in diesem weißen Kleid vor mir gestanden ist. Wir dürfen Eltern von 6 Kindern sein und sie sind ein riesiges Geschenk in meinem Leben, in unserem Leben. Der Älteste ist gerade gestern 21 Jahre alt geworden und unser Jüngster ist 3. Beruflich vielleicht noch ganz kurz, ich bin ein gelernter Elektriker, ich bin ein Arbeiterkind und das sage ich deswegen, weil es später wichtig ist. Und habe mich dann aber über die Betriebselektrik weiterentwickelt hin ins Facility Management, wo ich heute eine Führungsposition haben darf in einem großen österreichischen Unternehmen. Genau, sonst bin ich noch sehr gerne in der Natur. Ich laufe sehr gerne, bin sehr gerne am Rennrad, aus Ausgleich sowieso mit Familie, Kinder unterwegs in der Natur in unserem schönen Österreich. Ich darf noch einen katholischen Hund besitzen, unseren Jamie. Ganz ein wichtiger Aspekt, dass es ein katholischer Hund ist für die Theologie des Leibes. Dazu komme ich vielleicht noch später. Gut, das zu meiner Person. Theologie des Leibes. Ich durfte am Studienlehrgang in Heiligenkreuz diesen Studienlehrgang, ich möchte da wirklich auch kurz eine Werbeeinschaltung machen für diesen Studienlehrgang, auf der Theologisch-Philosophischen Hochschule in Heiligenkreuz, weil es so einen Studienlehrgang eigentlich nur, zumindest nach meinem Wissensstand in Europa, in dieser Hochschule bei uns in Österreich gibt, was wirklich besonders ist, was wirklich schön ist. Und er ist eben offen, also es kann wirklich jeder, der das möchte, der Interesse hat, dort wirklich auch unter einem Semester einsteigen, bitte auf die Homepage gehen, findet man sehr gut über Google, Studienlehrgang Theologie des Leibes, eine wunderschöne Homepage, wird alles ganz genau erklärt, diese 8 Module. Und diese durfte ich wirklich vom Beginn mit ersten Modul über 2 Jahre, von 2015 bis 2017 studieren. Ich wurde dann eben im Jahr 2017 vom Bischof wirklich auch gesendet. Das ist mir auch wichtig zu sagen. Es ist nicht nur, dass man ein Zertifikat bekommt, sondern man wird wirklich durch die Hände des Bischofs für die Theologie des Leibes gesendet. Ich möchte das wirklich erwähnen, das ist ein ganz wichtiger Aspekt in diesem Dienst, in diesem Apostolat. Ja, und seit 2017, nächstes Jahr 10 Jahre, brennt mein Herz für dieses Thema, für diese Wahrheit, wie ich das immer gerne nenne, die auch in mein Leben durch dieses Studium gekommen ist, weil Johannes Paul II. Mir die Augen geöffnet hat durch diese Katechesen, durch seinen philosophischen Ansatz, aber auch seine Anthropologie, seine Sprache, seine ganz praktischen Beispiele. Und das hat mich so begeistert und so motiviert, dass ich gewusst habe, ich habe das nicht nur für mich studiert, für meine Ehe, sondern ich möchte es in die Welt hinaustragen. Das versuche ich seit 2017. Ich bin als Referent unterwegs in ganz Österreich, in Deutschland, überall, wo ich eingeladen werde. Ich sage immer, wenn mich jemand einlädt, ich komme und frage nicht, wohin ich fahren soll. Aber ich komme wirklich gerne. Ich war schon eigentlich fast in jedem Bundesland eingeladen und auch in Deutschland. Und ja, es ist mein Herzensthema. Ich kann und möchte eigentlich über gar nichts anderes sprechen als über die Theologie des Leibes, weil es für mich, es gibt für mich so einen Satz, es ist, die Theologie des Leibes ist für mich wie eine Medizin für eine kranke Welt. Und ich denke, jeder von den Hörerinnen und Hörer steht in der Realität unseres Lebens, unserer Gesellschaft, unserer Welt und man sieht, wie sehr Ehe, Familie, junge Menschen zum Teil orientierungslos sind, extrem viele offene Fragen es gibt zum Mannsein, zum Frausein, zur Liebe allgemein. Das würde ich meinen, dass die Theologie des Leibes hier eine so schöne, eine so wahre, so eine besondere Antwort gibt auf so viele Fragen. Und das ist auch irgendwie schon das Stichwort Liebe zu dem heutigen Abend, weil wir möchten uns ja hier ganz besonders zwei Begriffen der Theologie des Leibes widmen, und zwar Eros und Agape. Und das muss man jetzt vielleicht sogar noch ein bisschen erklären und da möchte ich auch wirklich ausholen. In der deutschen Sprache gibt es das Wort Liebe. Und so ist auch der Christian damit aufgewachsen und auch als junger Mann mit Liebe konfrontiert gewesen in seinem Herzen. Aber ich habe nie so richtig verstanden, wie ein Wort so viel beschreiben kann. Ich denke, Sie wissen, was ich meine. Und ich möchte es noch kurz deutlich machen. Der Christian ist ein Fan von Motorsport. Ich war 10 Jahre im Motorsport aktiv. Ich liebe die Geschwindigkeit. Ich liebe schnelle Autos. Ich habe sehr viele schnelle Autos bewegt. Ich liebe den Sport allgemein. Ich liebe jetzt seit über 21 Jahren meine Daniela, meine Prinzessin. Ich liebe meine Kinder. Ich liebe es aber auch, gerade nach einem anstrengenden Tag oder gerade wenn ich irgendwie zu Hause gearbeitet habe oder nach dem Laufen, liebe ich es, ein gutes, kaltes Bier zu trinken oder mit Freunden, gerade im Winter, zusammenzusitzen und einen guten roten Wein zu trinken. Ich liebe es. Und ich denke, man spürt schon, wie kann ein Wort so viel unterschiedliche Bereiche bezeichnen. Ist es das Gleiche, meine Daniela zu lieben und einen guten roten Wein? Ist es das Gleiche, mit Männern zusammenzusitzen und ein Bier zu trinken und mit meinen Kindern zu spielen und zu albern? Ist Liebe überall das Gleiche? Und ich denke, wir spüren schon oder erkennen, dass es zum Teil eben nicht dem gerecht wird. Und da habe ich es wirklich, ich muss das so betonen, wirklich mit einem Staunen wahrgenommen, als in der Theologie des Leibes Johannes Paul II. 3 Begriffe benutzt. Und musste das wirklich mir extra aufschreiben, ich weiß diesen Moment noch ganz genau, weil ich es so noch nie gehört hatte. Ich hatte eben kein Studium, ich komme eben aus einer Arbeiterfamilie, ich war nie auf einer Universität, ich habe eine Lehre gemacht. Hier eben dieser Zugang, oder das mir wichtig war, nochmal zu erklären. Ich war nie irgendwie ein Student, ich hatte nie große Berührungspunkte mit Philosophie, Anthropologie. Und da war es für mich eben als Christian ein Aha-Erlebnis, dass Johannes Paul II. In der Theologie des Leibes drei Begriffe benutzt, nämlich Eros, Philia und Agape. Und als der Professor das im Detail erklärt hat, blieb mein Mund offen stehen, weil ich dachte mir, wow, das verstehe ich jetzt. Das ist doch wunderbar, es einmal so zu beschreiben, was Liebe ist. Ich möchte auch wirklich kurz eingehen darauf. Eros beschreibt sozusagen die Leidenschaft, die Erotik, die sexuelle Liebe, das Begehren in uns, ein starker Antrieb, ein ganz starker Antrieb. Und es ist körperlich, es ist Leidenschaft. Ja. Philia ist sozusagen die Freundesliebe, die eine Zuneigung zu einer Person entwickelt, einen Unterschied macht. Aber eben nicht sexuell, eine Freundesliebe, wo gegenseitiges Vertrauen sich aufbaut, wo Loyalität einen Stellenwert hat, wo gemeinsame Interessen einen verbinden. Aber eben ohne Eros, also ohne Erotik. Es ist einfach eine Basis, wo gemeinsame Interessen, Vertrauen, Loyalität miteinander teilt. Und das dritte, Agape, ist einfach die schönste Form. Denn sie ist die göttliche Liebe. Sie beschreibt diese Liebe Gottes zu uns Menschen, die eben bedingungslos ist. Also in der absoluten Hingabe. Sie ist sozusagen die selbstloseste Form der Liebe, die absolute Liebe. Sie ist ohne Grenzen, sie ist so tief, sie ist so erfüllend, sie ist, es gibt kein Ego in der Agape, es gibt nur das Du, es gibt nur das Gegenüber. Und das ist die Liebe Gottes, Agape. Und ich staune, selbst jetzt muss ich wieder staunen, weil es so eine Wahrheit ist, wenn man sich die Begriffe über wie Gott die Liebe sieht, wirklich einmal reflektiert und verinnerlicht. Und ich bin dann in diesem Hörsaal gesessen und wie gesagt, mir blieb der Mund offen stehen. Ich musste mir das alles notieren und nachlesen. Und ich hatte so einen Frieden auch in diesem Moment in meinem Herzen, denn ich wusste, das habe ich immer gesucht. Diese Formen der Liebe habe ich immer gesucht, aber nie gefunden. Und ich bin Techniker, ich habe das kurz eingangs erwähnt, ich bin Elektrotechniker und ich liebe einfach Dinge zu verstehen, wenn Dinge klar sind. Das ist vielleicht auch ein bisschen dem Mannsein geschuldet, diese klaren Strukturen, ganz detaillierte, ein Techniker ist detailverliebt, sagt man. Aber mir hat das wirklich auch die Augen geöffnet, diese Struktur zu erkennen, diese Unterschiede zu erkennen. Und plötzlich konnte ich mein eigenes Handeln auch viel besser einordnen und eben auch unterscheiden. Eros, Philia und Agape, liebe Hörerinnen und Hörer, das werden wir nach dem Lied jetzt uns noch sozusagen noch viel mehr im Detail ansehen, besonders eben diese Begriffe, diese zwei, Eros und Agape.

Wir gehen weiter in der Theologie des Leibes. Die drei Begriffe, Eros, Philia und Agape, haben wir besprochen. Habe ich versucht, ein bisschen zu erklären, diese drei Begriffe. Vielleicht noch ganz interessant, woher kommen sie? Also es ist die griechische Sprache. Ich denke, das ist klar. Aber es ist wirklich auch sehr interessant, woher kommen sie, auf was bezieht sich Johannes Paul II. Ja auch. Und es ist total spannend, dass das Wort Gottes ja in der griechischen Sprache hauptsächlich geschrieben wurde. Und eben die Schriftgelehrten sozusagen erst durch Jesus, das ist total spannend, weil im Alten Testament gibt es eigentlich auch nur einmal die Liebe in der Begrifflichkeit. Aber erst im Neuen Testament durch Jesus, durch seine Art, die Liebe zu leben und eben auch den Vater zu erklären diesen Kontext herzustellen, dass die Menschen es verstehen und ja immer wieder erklärt hat, konnten die Schriftgelehrten es so ableiten, dass es hier eine dreifache Dimension der Liebe gibt. Es ist wirklich interessant, das mal zu recherchieren. Das findet man sehr gut, dass erst im Neuen Testament die Liebe in diese dreifachen Dimensionen beschrieben wird und hier diese griechischen Wörter dazu dienen, das zu erklären. Eros, Philia und Agape. Gut, Eros. Ich habe ganz lange versucht, ich muss wieder kurz ausholen, ich habe eine schwierige Phase ungefähr in der Hälfte meines Studiums gehabt, nämlich es ist sehr theologisch, sehr philosophisch. Die Professoren sind wunderbar, sie haben wirklich es wunderbar erklärt und ich habe sehr viel gefragt als Student. Und mir wurde so viel erklärt und sie haben sich Zeit genommen, nach der Vorlesung noch extra. Aber ich habe mir auch wirklich schwer getan. Ich möchte das ganz ehrlich sagen. Es ist nicht ganz einfach, Theologie des Leibes, alle Katechesen, es gab Absätze, möchte ich ungeschönt erzählen, 10-mal gelesen. Nochmal gelesen. Es sind einfach auch wirklich Passagen, die nicht sofort verständlich sind, zumindest für mich. Und es gab ungefähr zur Hälfte des Studiums eine Krise, ob ich das schaffe, ob ich dem gerecht werde. Und ich habe mit mir gehadert und dann gab es einen ganz wunderbaren Moment. Ich ging nicht zum Mittagessen, sondern ich ging in den Wienerwald laufen und habe dort gebetet und wirklich den Heiligen Geist um ein Zeichen gebeten und bin zurück und habe mich in die in den Heiligen Kreuz, in diese Kreuzkapelle gekniet. Und dann hatte ich einen ganz starken Eindruck in meinem Herzen, dass Johannes Paul II. Möchte, dass ich fertig studiere und es eben aber mit meinen Worten und mit meinem Zugang, so als Praktiker, als Techniker, herunterbreche, so dass es wirklich sehr verständlich ist. Und das ist seitdem meine Passion, es ist wirklich ganz einfach zu erklären, in starken Bildern zu erklären, wenn ich als Referent eingeladen werde, arbeite ich sehr gerne mit Präsentation, weil wir Menschen, Gott hat uns als audiovisuelle Menschen geschaffen. Ich glaube, das ist jetzt kein Geheimnis. Niemand sieht sich die Nachrichten im Fernsehen mit der linken Pobacke an. Oder niemand gibt den Socken weg und gibt den rechten großen Zeh zum Radio, um Radio zu hören. Wir sind audiovisuell. Wir haben Augen und Ohren. Ich denke, zwischen 80% und 90% wird dadurch unser Verstand beeinflusst. Wir haben natürlich noch das Gefühl, die Haptik. Aber ich denke, zwischen 80% und 90% entscheiden wir durch Input von Bild und Ton. Und so ist es für mich sehr wichtig geworden, mit diesen Mitteln zu arbeiten. Und wenn ich als Referent unterwegs bin, arbeite ich sehr gerne mit starken Bildern und mit dieser einfachen, aber doch klaren Sprache. Warum sage ich das? Bei Eros und Agape habe ich
nach starken Bildern gerungen, versucht zu finden, um es doch schnell und einfach zu erklären. Und jetzt kommt wieder meine Zeit des Motorsports herein, wird schlagend. Eros wurde für mich wie so ein starker V10-Motor eines zum Beispiel Audi R8 oder ein starker Porsche-Motor oder ein starker Ferrari-Motor. Aber nur dieser Motor, als blanke Motoreinheit. Ich denke, die männlichen Zuhörer wissen jetzt, von was ich spreche. Aber auch für alle Hörerinnen gibt es ein Bild, das hat mir meine liebe Prinzessin mitgegeben für einen Vortrag. Sie hat gesagt, Christian, vielleicht magst du bei Eros davon erzählen, wie so ein Wildpferd, das einfach in der Freiheit der Prärie für sich ist und völlig ohne Dressur, ohne Zügel, ohne jemals einen Sattel gehabt zu haben oder irgendwie mit einem Menschen in Berührung war, in dieser Freiheit lebt und stark ist und unbändig ist. Und das sind für mich diese Bilder, also einmal dieser starke Motor als bloße Motoreinheit oder dieses starke Wildpferd für sich alleine, zeigt für mich diese unglaubliche Kraft von Eros. Es ist die Leidenschaft, es ist die Erotik, es ist diese verzehrende Liebe, sagt man auch. Und die ist wunderschön. Sie ist von Gott gegeben, sie ist besonders, sie ist einzigartig, weil sie dieser Motor ist, diese Kraft ist. Aber sie hat auch dieses Potenzial, gefährlich zu sein. Ein blanker Motor, ich durfte das einmal erleben bei Audi, ein blanker Motor, nur für sich auf einem Prüfstand, hinter Beton und schalldichtem Material und allem, hat eine unglaubliche Gewalt, die ausstrahlt. Man möchte nicht zu diesem Motor gehen. Ein Wildpferd kann wirklich gefährlich werden, kann Menschen verletzen, sogar töten. Es ist eine Gefahr, diese Liebe nur für sich herausgerissen, alleine zu benutzen, anzuwenden oder nur so zu sehen. Und das bringt für mich schon sehr genau, sehr deutlich auf den Punkt, wie heute in vielen, vielen verschiedenen Facetten Liebe betrachtet wird. Es ist eine Entstellung der eigentlichen Idee Gottes, wenn man Eros für sich alleine anwendet. Und es birgt eine riesige Gefahr. Und das erleben wir in Ehepaaren, in jungen Beziehungen, wenn nur Eros für sich alleine Platz hat. Wenn hier nur diese verzehrende Liebe, diese Erotik, diese Sexualität nur mit Eros betrachtet wird, ich möchte fast formulieren, herunterreduziert wird, dann hat das eine große, große Gefahr in sich. Weil es wird nicht dem Menschen gerecht. Es reicht nicht, es hält dem nicht Bestand und wir zerbrechen. Und es kommt Leid über die Ehe, es kommt Leid in die Beziehung. Wir verletzen uns als Menschen. Mann und Frau verletzen sich, wenn Eros das einzige zentrale Thema ist. Und das macht es für mich so deutlich, der Motor alleine hat keinen Sinn. Ein Motor alleine bringt einen nicht von A nach B. Man kann sich einen Porsche kaufen, man kann sich einen Audi R kaufen. Wenn dieser Motor nicht implementiert ist, fährt dieses Auto nirgendwo hin. Man sitzt zwar in einem Sportwagen, aber jeder Polo mit 13 Zylinder fährt schneller und weiter, als wenn man in diesem Sportwagen sitzt. Und das macht es für mich so deutlich, wie heute sehr viele Menschen nur mit Eros versuchen, irgendwie Liebe, Ehe, Familie, Beziehung zu leben. Wir scheitern kläglich. Gut.
Wie kommt jetzt das Bild von Agape hier herein? Dieser komplette Sportwagen, der in so vielen verschiedenen Facetten mit Schrauben und so vielen kleinen Details, wenn alles in Harmonie zusammenspielt, mit einem starken Motor, um dieses Bild jetzt zu benutzen, dann sozusagen in Agape, stellen Sie sich dieses komplette Auto vor mit dem Lenkrad und mit all diesen Facetten und jede Schraube ist auf dem richtigen Platz und jeder Sensor und jedes Kabel und jeder Stecker und alles ist eingepackt, eben auch dieser starke Motor, in Agape, diese göttliche Liebe, diese dienende Liebe, diese Hingabe, diese bedingungslose, dann ist es wunderbar. Dann ist es so unglaublich schön. Ich muss das jetzt einfach kurz sagen für alle Männer. Ich bin in 2 Jahre lang sehr viel gefahren auf allen Rennstrecken in Europa. In so einem Audi A8 zu sitzen und auf, ich sage jetzt mal, den Red Bull Ring Startzielgerade mit 280, 290 km/h runter zu donnern, das ist ein unglaublich schönes Gefühl. Und für alle Hörerinnen, meine Daniela ist eine Reiterin, ja, in ihrer Jugend gewesen. Und sie hat das auch so geschrieben, ein Pferd, das versteht, auf den Reiter zu hören, die Kommandos kennt, wenn das abgestimmt ist, das ist so schön, mit einem Pferd über die Landschaft zu reiten und man darf sich dieser Kraft hingeben und gleichzeitig gibt es aber auch Sicherheit und es ist nichts gefährlich, nichts mehr ist gefährlich. Und Agape, diese göttliche, diese dienende Liebe, ist quasi Pflicht, es ist gesetzt, wir können es nicht voneinander, also wir können es schon, aber wenn man es voneinander trennt, entstellt man es. Von Gott ist es erdacht, dass es integriert ist, dass es gemeinsam ist, dass es vollkommen ist. Eros in Agape integriert, ist das Schönste, was eine Ehe machen kann. Dann ist es komplett. Dann, es darf beides sein. Liebe Zuhörerinnen und Zuhörer, ich habe ein Riesenanliegen. Es gibt eine zum Teil ein bisschen verkehrte Sicht auf Leidenschaft, auf Erotik. Und ich habe da ganz behutsam mich vorgetastet bei vielen Vorträgen und da ist ganz oft Kritik gekommen und ich wusste, es gibt einen Satz, es gibt etwas Kostbares in unserer Kirche und ich habe es lange nicht gefunden und dann doch, Gott sei Dank, danke Heiliger Geist, es gibt ein wunderbares Zitat und ich muss das jetzt vorlesen, weil es macht es sehr schön klar. Mehr verloren ist der seine Leidenschaft verloren hat, als der in seiner Leidenschaft verloren ist. Nochmal, mehr verloren ist der seine Leidenschaft verloren hat, als der in seiner Leidenschaft verloren ist. Das sagt uns der Kirchenlehrer, Heiliger Augustinus. Und ich liebe dieses Zitat, weil es gibt manchmal so ein bisschen einen Zugang in unserer katholischen Welt, dass sozusagen die Leidenschaft schlecht wäre oder gefährlich wäre oder ich bin der tiefen Überzeugung, dass Eros, die Leidenschaft, unbedingt in jede Ehe gehört. Und dass sie essentiell ist, dass sie so, dieser Motor, dieses Bild ist so wichtig, dieser Motor wirklich der Antrieb ist für eine prickelnde, lange, schöne Ehe, für eine tiefe Erfahrung in der Sexualität. Und die lebendig bleibt über 10 Jahre, 20 Jahre, 30 Jahre. Das ist Eros. Und es ist ganz wichtig, dass das Platz hat, dass das von der Frau genauso wie von dem Mann wahrgenommen wird und gelebt wird. Aber eben integriert, völlig umgeben, umschlossen von Agape. Dass wir das Du sehen und nicht das Ego. Dass das Gegenüber, der Ehemann, die Ehefrau, das zentrale
Ziel ist von allen. Die Liebe soll durch uns ihm gegenüber groß werden. Wir sollen uns wirklich diese göttlichen Liebe anvertrauen und ihr nacheifern, so wie Jesus geliebt hat. So wie Jesus die Menschen geliebt hat, es ist so schön zu lesen, immer wieder zu entdecken, wie Jesus die Menschen geliebt hat. Sowohl die Frauen als auch die Männer. In einer so besonderen Art und Weise. Und das ist Agape. Er war so bedingungslos. Ja. Liebe Hörerinnen und Hörer, es fällt mir jetzt gerade ein, ich nenne das himmlische Regie, weil das kann man nicht planen. Heute im Tagesevangelium haben wir so eine kostbare Stelle in unserem Wort Gottes, dass es so deutlich macht. Petrus, liebst du mich? Das ist die zentrale Frage von Jesus, die er Petrus stellt. Und er stellt sie auch uns, ja. Er stellt sie jedem Ehepaar, er stellt sie allen jungen Leuten. Bist du bereit zu lieben? Übersetzt quasi für uns. Bist du bereit zu lieben? Ich frage das wirklich sehr gerne und bei meinen Vorträgen und ich achte sehr auf Körpersprache, ist ein Hobby von mir. Und wenn ich diese Frage stelle, es ist beeindruckend, wie viele Köpfe sich senken oder eigenartige Reaktionen hervortreten. Wir haben hier einen großen Bedarf. Wir haben einen großen Bedarf, sich diese Frage zu stellen und in Agape einzutauchen und uns mit Agape zu beschäftigen. Dass wir fähig werden, so zu lieben, wie Gott es eigentlich vorgesehen hat. Mit dieser 100% Hingabe zu diesen Menschen, wo wir Ja gesagt haben, zu diesen Kindern, die uns anvertraut wurden, und nicht ein bisschen, nicht nur diese eine Stunde vielleicht, wenn alles gepasst hat, wenn die Schulaufgaben passen, wenn die Noten passen, dann vielleicht kann ich dich lieben als mein Kind. Wenn du mir als Mann in der Küche hilfst, wenn du den Müll rausgetragen hast, dann kann es sein, dass ich ein bisschen Agape lebe. Wenn die Frau sich heute ganz schön angezogen hat, wenn das Essen so wunderbar war, weil es war mein Lieblingsessen, dann vielleicht kann ich ein bisschen Agape leben. Das entstellt völlig den eigentlichen Gedanken, den eigentlichen Sinn von Agape. Ich denke, jeder spürt das, das kann man wirklich mit dem Verstand, mit unserer Vernunft. Johannes Paul II. Hat so sehr immer wieder aufgerufen, den Glauben mit Vernunft zu ergründen, zu entdecken. Und ich liebe das an ihm, wirklich. So hat er mich auch irgendwie begeistert. Nicht nur diese Gefühlsebene, nicht nur, dass alles schön ist und ja, wir hatten eine schöne Lobpreismusik und wir hatten eine schöne Gebetszeit und wir hatten einen schönen Abend als Ehepaar. Nein, wir dürfen mit unserem Verstand den Glauben ergründen und bewusste Entscheidungen treffen. Es gibt einen Satz von mir, jede Entscheidung definiert, wer du bist. Jede Entscheidung. Wir sind kein loses Blatt im Wind. Wir sind Menschen, wir sind die Krönung der Schöpfung, Theologie des Leibes. Wir sind die Krönung der Schöpfung. Jeder von uns trägt eine Krone. Ich weiß manchmal, um 6 Uhr morgens, wenn sie in die Bad gehen und in den Spiegel sehen, ist sie manchmal nicht erkennbar. Sie müssen vielleicht ganz genau hinsehen. Und manchmal sieht man sie auch wirklich nicht. Aber ich darf Ihnen das zusagen. Das ist Wort Gottes. Es ist die Wahrheit. Sie sind die Krönung der Schöpfung. Und es gibt eine Krone auf unserem Kopf, die uns Gott gegeben hat. Und sie sind so kostbar. Sie sind so kostbar für Gott, dass es nur richtig ist, nur dem gerecht wird, in Agape einzutauchen und so zu lieben. Alles andere würde dem nicht gerecht. Gut, Eros und Agape. Diese beiden für sich
schon so besondere Formen der Liebe, möchte Johannes Paul II. In der Theologie des Leibes verstanden sehen, dass sie weder konkurrieren noch irgendwie voneinander getrennt sein sollen, sondern sie sollen integriert sein, völlig integriert sein. Beides von Gott gegeben, beides unglaublich schön auf ihre Art und Weise, aber voneinander getrennt würde beides sozusagen nicht der eigentlichen Idee gerecht. Ich möchte auch noch wirklich noch ganz kurz auf Agape für sich alleine eingehen. Ehepaare, wo diese prickelnde Erotik, die Körperlichkeit, diese Intimität fehlt, wird genauso nicht dem gerecht. Ich möchte das wirklich betonen. Meine liebe Ehefrau und ich betreuen über Jahre schon jetzt viele Ehepaare. Wir machen Familienwahlfahrten nach Medjugorje. Da gibt es doch des Öfteren an diesem Moment, wo ein Ehepaar zu uns kommt. Da könnten wir kurz mit euch gemeinsam sprechen. Und wissen Sie, es gibt fast nur dieses Thema, wo Ehepaare Rat suchen und darüber sprechen möchten. Und ganz oft ist es so, dass die Ehepaare zwar versuchen zu beten, die Sakramente wahrzunehmen, ein gutes Eheleben zu leben, aber wenn wir dann ganz konkret nachfragen, das ist dann meistens meine Lieblingsaufgabe, wie schaut eure Sexualität aus? Seid ihr intim? Gibt es dieses Einssein? Habt ihr diese Zeit und diesen Raum? Haben wir leider wirklich schon sehr oft ein Nein gehört. Oder ganz, ganz lange Abstände von keiner Intimität. Und das tut der Ehe nicht gut. Es ist wiederum so, dass es nicht dem gerecht wird. Liebe Hörerinnen und Hörer, ich möchte eine Frage stellen. Wissen Sie alle, ab wann das Ehesakrament vor Gott wirklich gültig ist? Wissen Sie das? Ist es der Moment der Eucharistie, wenn Jesus aufgenommen wird in der Eucharistie, bei der Eucharistiefeier? Ist es der Moment, wo die Eheringe angesteckt werden? Ist es der Moment, wo die Stola über die Hand gegeben wird und sozusagen der Bund? Und der Priester legt stellvertretend für Gott, für Jesus, die Hand über die Hände des Ehepaares? In welchem Moment, bei welcher konkreten Handlung ist der Bund wirklich gültig? Können Sie das jetzt für sich beantworten? Es ist weder noch die Eucharistiefeier, noch der Moment mit der Stola, noch der Empfang der Eucharistie. Es ist der Moment, wenn das Ehepaar, das Brautpaar, eins wird. Und das, denke ich, verdeutlicht so schön und so besonders, wie sehr Gott die Sexualität, das Einssein heiligt. Wie wichtig es ist, wie unglaublich wichtig es ist, dass wir als Ehepaare dieses Verständnis haben, dass es von Gott vorgesehen ist, dass dieses Einssein wirklich ein heiliger Akt ist, ein unglaublich wichtiger Akt ist und es nicht nur ein Muss sein soll oder eine Randnotiz, eine Befindlichkeit. Nein, bitte nicht falsch verstehen. Es hat eine unglaublich schöne und kostbare Wirkung und es ist so schön, das zu verstehen und zu sehen, wie wichtig es Gott ist, dass in einer Ehe Eros und Agape völlig zusammengehören und dadurch erst die Ehe und die Liebe im Deutschen wirklich zum Aufblühen bringt. Wir machen noch eine Pause mit einem Lied und danach geht es weiter.

0: Gut, wir sind fast am Ende der Sendung. Ich möchte noch abschließend ein paar Worte sagen, um es abzurunden. Ich möchte aber jetzt schon einladen, falls Sie Fragen haben, wird jetzt nachher gleich die Telefonnummer angesagt und man kann anrufen und mir noch Fragen zu dem Thema stellen. Herzliche Einladung dazu. Ja, abschließend, Eros und Agape, Theologie des Leibes. Diese Begriffe sind wirklich sehr zentral für Johannes Paul II. Er geht immer wieder darauf ein. Es hat mir die Augen geöffnet, als Ehemann, als Mann, einfach als Mann, das ganz neu zu verstehen, so auch zu entdecken. Und es hat mir auch wirklich geholfen, in der Liebe zu wachsen. Und ich möchte wirklich jeden Hörer und jede Hörerin einladen, sich damit auseinanderzusetzen, tiefer einzutauchen, natürlich auch mit der Theologie des Leibes zu beschäftigen und hier diese Schönheit, diese Wahrheit zu entdecken, die eben Johannes Paul II. Uns durch die Theologie des Leibes geschenkt hat. Ich habe gerade die Erfahrung gemacht, mit 120 Männern aus Österreich, aus Deutschland und der Schweiz gemeinsam ein paar Tage zu verbringen. Es ist die Männerwallfahrt, nennt sich das. Kann man im Internet finden. Hier auch um diese Themen gegangen, wirklich auch um die Theologie des Leibes. Und wir haben wirklich diese Begriffe uns auch angesehen und darüber gesprochen. Und ich möchte wirklich damit schließen, dass es so ein schöner Moment war, als diese 120 Männer davon gehört haben, mit mir in dieses Thema eingestiegen sind und plötzlich wurden die Augen leuchtend und es war so eine Begeisterung zu spüren und viele Männer haben mich danach angesprochen. Ich bin schon so lange in der katholischen Kirche, ich habe schon verschiedene Bücher gelesen, aber dieser Zugang, danke Christian, und so ein schöner Zugang und das motiviert mich einfach und auch deswegen hier heute diese Sendung. Und die Einladung an alle Hörerinnen und Hörer, sich wirklich tiefer und näher mit unserem schönen Glauben zu beschäftigen. Es gibt so viel Tolles zu entdecken und eben, letzter Hinweis, die Theologie des Leibes näher zu betrachten und es ja, ins Leben hinein integrieren. Vielen Dank, liebe Hörerinnen und Hörer, fürs Zuhören. Jetzt eben die Einladung und jetzt kommt die Telefonnummer für die Fragen.
1: Ja, vielen Dank, Herr Schalauer, für die schönen, interessanten Ausführungen zu dem heutigen Thema über Eros und Agape im Zusammenhang mit der Theologie des Leibes von Papst Johannes Paul II. Ja, und jetzt können Sie, liebe Hörerinnen und Hörer, anrufen. Jetzt haben wir noch eine knappe 10 Minuten Zeit, um vielleicht den einen oder anderen Anruf aufzunehmen, heranzunehmen. 0720 578 578 oder von außerhalb Österreichs 0043 720 578 578. Sie haben eingeschaltet, liebe Hörerinnen und Hörer, bei der Sendung Unser Glaube und das Thema der heutigen Sendung, die Theologie des Leibes, Eros und Agape mit Christian Schalauer. Und wenn Sie an ihn Fragen haben, beziehungsweise mit ihm ins Gespräch kommen wollen, knappe 10 Minuten haben wir noch Zeit, 0720 578 578.

0: eine Anruferin habe ich schon, die Frau Rosmarie aus Salzburg. Grüß Gott.
1: Ja, grüß Gott, Herr Christian.
2: Hallo.
1: Ich wollte mich bei Ihnen nur bedanken für den Vortrag. Diese tollen, logischen, einfachen Erklärungen, ich finde super. Und ich glaube, das kapiert ja jeder. Und ich wollte nur Danke sagen.
2: Okay. Danke. Dankeschön.
1: Bitte, wiederhören.
2: Bitte.
1: Danke.

0: Ja, jetzt geht es sich für einen Anruf nicht mehr aus, leider. Und daher darf ich Sie bitten, lieber Herr Schalauer, um Ihre abschließenden Worte und auch dann um den Abschluss der Sendung. Bitte schön.
1: Liebe Hörerinnen und Hörer, ich bedanke mich fürs Zuhören, für diese Zeit, das Mitdenken, mit hineingehen in die Telobil Cybers. Ich kann Sie nur ermutigen, ich möchte Sie auffordern, ich möchte Sie bitten, sich mehr damit zu beschäftigen. Ich kann für mich und für meine liebe Ehefrau sprechen, dass es unsere Ehe völlig verändert hat, völlig verändert hat. Ich darf immer wieder auch noch staunen, wie sehr es mich noch verändert. Wir sind nie fertig. Wir sind auf dem Weg. Der Weg des Glaubens ist beständig. Und so möchte ich Sie einladen, egal in welcher Situation Sie sind, sich einfach darauf einzulassen, es zu entdecken. Und Gott ist so behutsam, so liebevoll, so barmherzig. Er hat immer eine Möglichkeit, uns zu verändern, uns neu zu formen und diese Dinge entdecken zu lassen. Ich möchte Sie da wirklich ermutigen, egal in welcher Situation Sie sind. Die Theologie des Leibes hat die Kraft, hat diese Wahrheit in sich, ganz viel zu verändern und Schöne.

0: zum Guten zu machen. Das ist mein Abschluss, meine Ermutigung und mein Aufruf an Sie. Ich wünsche Ihnen ein schönes, tiefes Pfingstwochenende. Pfingsten steht vor der Tür. Ich wünsche Ihnen eine tiefe Erfahrung des Heiligen Geistes und wünsche Ihnen Gottes Segen. Dankeschön.
1: Vielen Dank, Herr Schallauer, für die interessanten Ausführungen, die wir jetzt in der letzten Stunde von Ihnen bekommen haben, über die Theologie des Leibes und vor allem über die beiden Begriffe von Eros und Agape. Sie, liebe Hörerinnen und Hörer, können diese Sendung in einigen Tagen auch auf unserer Homepage www.radiomaria.at auf der Radiothek unter der Rubrik Unser Glaube nachhören und für Ihren Privatgebrauch downloaden. Wiederholt wird die Sendung morgen früh um 4.45 Uhr und am Mikrofon im Wiener Sendestudio war für Sie Thomas Neunteufel.

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0: Liebe Hörerinnen und Hörer, zum Abschluss unseres Tagesprogramms beten wir wie an jedem Tag um diese Zeit das Nachtgebet der Kirche. Wir beten aus dem großen Stundenbuch ab Seite 1033. Wir beten heute den ersten Hymnus und wir beten den Psalm 88, die Klage eines Kranken und Einsamen. Wie gesagt, Psalm 88, schlagen Sie Ihre Bibel auf, falls Sie kein großes Stundenbuch zur Hand haben, oder wählen Sie Ihre Stundengebuch-App auf Ihrem Handy, oder Sie schlagen die Stundenbuch-Homepage auf stundenbuch.katholisch.de und dort finden Sie die Texte des Stundenbuches im Wortlaut, ohne umzublättern. Und ich bin heute wieder verbunden mit Ignaz Hochholzer. Er ist Arzt und Priester bei den Barmherzigen Brüdern in Wien und am Wiener Stephansdom. Einen schönen guten Abend.
1: Guten Abend. O Gott, komm mir zu Hilfe.
0: Herr, eile mir zu helfen.
1: Ehre sei dem Vater und dem Sohn und dem Heiligen Geist.
0: Wie im Anfang, so auch jetzt und alle Zeit und in Ewigkeit. Amen. Halleluja.
1: In einer kurzen Zeit der Besinnung blicken wir zurück auf den vergangenen Tag. Wir sind eingeladen, vor Gottes Angesicht unser Gewissen zu erforschen.

0: Ich bekenne Gott, dem Allmächtigen, und allen Brüdern und Schwestern, dass ich Gutes unterlassen und Böses getan habe. Ich habe gesündigt in Gedanken, Worten und Werken durch meine Schuld, durch meine Schuld, durch meine große Schuld. Darum bitte ich die selige Jungfrau Maria, alle Engel und Heiligen und euch, Brüder und Schwestern, für mich zu beten bei Gott, unserem Herrn.
1: Amen.
0: Der allmächtige Gott, erbarme sich unser, erlasse uns die Sünden nach und führe uns zum ewigen Leben.
1: Amen.
0: Bevor des Tages Licht vergeht, o Herr der Welt, hör dies Gebet, behüte uns in dieser Nacht durch deine große Güte und Macht.
1: Hüllt Schlaf die müden Glieder ein, lass uns in dir geborgen sein und mach am Morgen uns bereit zum Lobe deiner Herrlichkeit.
0: Dank dir, o Vater reich an Macht, der über uns voll Güte wacht und mit dem Sohn und Heiligen Geist des Lebens Fülle uns verheißt.
1: Amen.
0: Halleluja, Halleluja, Halleluja.
1: Halleluja, Halleluja, Halleluja.
0: Herr, du Gott meines Heils, zu dir schrei ich am Tag und bei Nacht.
1: Lass mein Gebet zu dir dringen, wende dein Ohr meinem Flehen zu.
0: Denn meine Seele ist gesättigt mit Leid, mein Leben ist dem Totenreich nahe.
1: Schon zähle ich zu denen, die hinabsinken ins Grab. Bin wie ein Mann, dem alle Kraft genommen ist.
0: Ich bin zu den Toten hinweggerafft, wie Erschlagene, die im Grabe ruhen.
1: An sie denkst du nicht mehr. Denn sie sind deiner Hand entzogen.
0: Du hast mich ins tiefste Grab gebracht, tief hinab in finstere Nacht.
1: Schwer lastet dein Grimm auf mir, all deine Wogen stürzen über mir zusammen.
0: Die Freunde hast du mir entfremdet, mich ihrem Abscheu ausgesetzt. Ich bin gefangen und kann nicht heraus.
1: Mein Auge ist trübe vor Elend. Jeden Tag, Herr, rufe ich zu dir. Ich strecke nach dir meine Hände aus.
0: Wirst du an den Toten Wunder tun? Werden Schatten aufstehen, um dich zu preisen?
1: Erzählt man im Grab von deiner Huld, von deiner Treue im Totenreich?
0: Werden deine Wunder in der Finsternis bekannt? Deine Gerechtigkeit im Land des Vergessens?
1: Herr, darum schreie ich zu dir, früh am Morgen tritt mein Gebet vor dich hin.
0: Warum, o Herr, verwirfst du mich? Warum verbirgst du dein Gesicht vor mir?
1: Gebeugt bin ich und todkrank, von früher Jugend an. Deine Schrecken lasten auf mir und ich bin zerquält.
0: Über mich fuhr die Glut deines Zorns dahin. Deine Schrecken vernichten mich.
1: Sie überfluten mich alle Zeit wie Wasser und dringen auf mich ein von allen Seiten.
0: Du hast mir die Freunde und Gefährten entfremdet. Mein Vertrauter ist nur noch die Finsternis.
1: Ehre sei dem Vater und dem Sohn und dem Heiligen Geist.
0: Wie im Anfang, so auch jetzt und alle Zeit und in Ewigkeit. Amen.
1: Halleluja, Halleluja, Halleluja. Lesung aus dem Buch Jeremia. Du bist in unserer Mitte, Herr, und dein Name ist über uns ausgerufen. Verlass uns nicht, Herr, unser Gott.
0: Herr, auf dich vertraue ich. In deine Hände lege ich mein Leben. Halleluja, Halleluja.
1: Herr, auf dich vertraue ich. In deine Hände lege ich mein Leben. Halleluja, Halleluja.
0: Lass leuchten über deinem Knecht dein Antlitz. Hilf mir in deiner Güte.
1: Halleluja, Halleluja.
0: Ehre sei dem Vater und dem Sohn und dem Heiligen Geist.
1: Herr, auf dich vertraue ich, in deine Hände lege ich mein Leben. Halleluja, Halleluja.
0: Sei unser Heil, o Herr, wenn wir wachen, und unser Schutz, wenn wir schlafen, damit wir wachen mit Christus und ruhen in seinem Frieden. Halleluja.
1: Herr, sei unser Heil, o Herr, wenn wir wachen, und unser Schutz, wenn wir schlafen, damit wir wachen mit Christus und ruhen in seinem Frieden. Halleluja.
0: Nun lässt du, Herr, deinen Knecht, wie du gesagt hast, in Frieden scheiden.
1: Denn meine Augen haben das Heil gesehen, das du vor allen Völkern bereitet hast.
0: Ein Licht, das die Heiden erleuchtet, und Herrlichkeit für dein Volk Israel.
1: Ehre sei dem Vater und dem Sohn und dem Heiligen Geist.
0: Wie im Anfang, so auch jetzt und alle Zeit und in Ewigkeit. Amen.
1: Sei unser Heil, o Herr, wenn wir wachen, und unser Schutz, wenn wir schlafen, damit wir wachen mit Christus und ruhen in seinem Frieden. Halleluja.
0: Allmächtiger Gott, dein eingeborener Sohn ist hinabgestiegen in die Nacht des Todes und auferstanden. Gib, dass wir alle Tage durch den Glauben ihm verbunden bleiben, damit wir einst mit ihm auferstehen zum neuen Leben. Darum bitten wir durch ihn, Christus, unseren Herrn.
1: Amen.
0: Eine ruhige Nacht und ein gutes Ende gewähre uns der allmächtige Herr.
1: Amen.
0: O Himmelskönigin, frohlocke, Halleluja, denn er, den du zu tragen würdig warst, Halleluja, ist erstanden, wie er sagte, Halleluja, bitt Gott für uns, Maria, Halleluja.

0: Lieber Pater Ignaz, ich darf dich jetzt noch bitten um einige Worte des Abends und für die Nacht und für deinen priesterlichen Segen.
1: Mitten im März durfte ich mit der kroatischen Gemeinde von der Kirche am Hof, insbesondere mit der Legio Mariae, die Gebeine des heiligen Franz von Assisi besuchen. Es war beeindruckend, schlicht hinter Glas am Boden, die Gebeine dessen, der immer nur arm sein wollte nach seiner Bekehrung und immer mehr ein zweiter Christus wurde, bis hin zu den heiligen fünf Wundmalen, Stigmata genannt. Vor der Heimfahrt haben wir noch in Cassia die heilige Rita besucht. Heute ist ihr Tag. Heute feiert die Kirche die heilige Rita, die besondere Nothelferin, verehrt in aller Welt. Auch sie hatte ein besonderes Zeichen von Christus, nämlich von der Dornenkrone. Eine Wundmale an der Stirn, 15 Jahre bis kurz vor ihrem Tod hatte sie diese offene, sehr schmerzhafte Wunde aus Liebe zum Herrn und zur Hilfe für uns alle in den verschiedensten Nöten und Anliegen. Mitten im Winter erblühte auf Wunsch der heiligen Rita eine Rose. Diese Rose wurde zum Symbol für Leiden und Freuden im Leben der heiligen Ritter. So werden seither am 22. Mai in Italien und vielerorts die Ritterrosen geweiht. Gott erfülle auch uns mit Freude, mit Zuversicht, mit dem Duft der Rosen. Das schenke uns der Herr, er helfe uns, das erbitten wir im Segen. Der Herr sei mit euch
0: und mit deinem Geiste.
1: Es segne und behüte euch der allmächtige und gütige Gott, der Vater und der Sohn und der Heilige Geist.
0: Amen.
1: Gute Nacht.
0: Gute Nacht.
1: Gute Nacht.

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Ich darf mich jetzt von Ihnen verabschieden durch die Sendungen des Nachmittags und des heutigen Abends, begleitete Sie Thomas Neunteufel. Ich wünsche Ihnen jetzt noch eine angenehme Nachtruhe, ein gesegnetes Pfingstwochenende mit viel Heiligem Geist und bis zum nächsten Mal darf ich mich von Ihnen verabschieden und bedenken Sie, dass Sie Radio Maria auch durch die Nacht begleitet. Ihr Thomas Neunteufel.

0: Liebe Hörerinnen und Hörer von Radio Maria, Sie hören nun die Wiederholung der Sendung Lebenshilfe von heute Vormittag.
1: Lebenshilfe. Stimme ist Ausdruck einer lebenslang gewachsenen Persönlichkeit. Ein Zitat von Isa Alvermann, das mir im Vorfeld dieser Sendung zugefallen ist. Das führt uns gleich hinein in die Thematik der heutigen Sendung, mit der wir eine zweiteilige Reihe beginnen. Stimme und Präsenz. Am Mikrofon begrüßt Sie recht herzlich Maria Kotzis. Unsere Stimme brauchen wir tagtäglich. Besonders Menschen, die beruflich viel sprechen, wie Lehrer, Vortragende oder Schauspieler, wissen, wie wichtig es ist, gut mit der eigenen Stimme umzugehen und sie richtig einzusetzen. Magister Eva Maria Admiral wird uns in diesen beiden Sendungen heute und dann im Juni näher bringen, wie wir unsere Stimme, die mit unserem gesamten Körper mit Atmung und Ausdruck zusammenwirkt, bestmöglich nutzen können, um dann im beruflichen Alltag, im konkreten normalen Familienalltag sicher auch, als Mutter, als Vater souverän und verständlich auftreten zu können. Liebe Frau Admiral, als Schauspielerin haben Sie jahrelange Erfahrung in diesem Feld gesammelt und geben Ihr Wissen in Vorträgen und Seminaren weiter und seit vielen Jahren auch hier auf Radio Maria. Schön, dass wir wieder verbunden sind. Ich begrüße Sie und überlasse Ihnen das Wort.
2: Ja, herzlichen Dank für die tolle Einleitung, Persönlichkeit, die da durchscheint, durch die Stimme. Das ist nämlich aus dem Wort Personare und Personare heißt durchtönen. Und es ist tatsächlich so, dass die Persönlichkeit durchtönt durch die Stimme. Ich erkläre das dann gleich, ganz praktisch, wie man das wahrnimmt. Und natürlich, normalerweise wird es unbewusst wahrgenommen, aber trotzdem nehmen das die Menschen wahr. Ja, ich kann ja gleich ein ganz praktisches Beispiel machen. Die Menschen nehmen wahr an der Stimme, zum Beispiel, ob ein Mensch gestresst ist, ja, oder ob ein Mensch flach atmet. Wenn jetzt ein Mensch auf die Stimme drückt, dann merke ich das, auch unbewusst. Ich bin vielleicht kein Stimmtrainer, wenn Sie jetzt zuhören, ja, Sie sind vielleicht kein Stimmtrainer, aber Sie merken, da ist ein Stress. Oder anderes Beispiel, wenn ein Mensch flach atmet und nie wirklich konkret lange ausatmet und immer zu viel Luft hat, dann nimmt der Zuhörer das nicht bewusst wahr, aber er wird beim Zuhören selbst schon gestresst. Also es ist ein ganz typisches Beispiel. Die Menschen glauben immer, sie hätten zu wenig Luft da vorne und in Wirklichkeit hat man viel zu viel Luft, wenn man vor Menschen spricht, prinzipiell, weil man nicht gelernt hat, vollständig auszuatmen, wenn einem 1000 Menschen anstarren. Also das sind so ein paar kleine Hinweise, wo man schon sieht, wie die Persönlichkeit durchtönt durch die Stimme. Und das Tolle an der Stimme und Sprache ist, Stimme und Sprache ist nur angelernt. Da ist nichts angeboren. Wenn Sie denken, Sie haben jetzt eine hässliche Stimme, eine leise Stimme, eine kleine Stimme, ja, die meisten mögen ihre Stimme nicht. Alles ist nur angelernt, nicht angeboren. Also Ihr Instrument steht Ihnen immer vollständig zur Verfügung. Nur wir haben nie gelernt, das zu spielen. Man denkt, man hätte eine unangenehme Stimme, man denkt, man hätte eine hässliche Stimme. Überlegen Sie mal, Sie alle haben sich vielleicht schon mal auf Tonband gehört, also wenn Sie eine Sprachnachricht schicken und Sie hören dann selber Ihre eigene Stimme an. Das ist übrigens tatsächlich so, wie der Zuhörer sie hört. Also das ist keine Verzerrung, sondern wir selbst, wenn wir sprechen, empfinden unsere Stimme schöner und angenehmer, als sie tatsächlich ist. Warum das so ist? Weil die eigene Knochenresonanz im Körper, wenn ich spreche und mich höre, dann resoniert das in meinem Körper, in meine Knochen vibrieren und so weiter. Das klingt richtig schön. Wohingegen der Zuhörer hört nur das, was vorne rauskommt sozusagen, und da fällt ganz viel weg an Resonanz. Und dadurch hören wir dann unsere Stimme vielleicht zum ersten Mal, so wie sie wirklich klingt, und sind dann enttäuscht und sagen, ich habe eine hässliche Stimme, ich habe keine schöne Stimme. Und so ist es auch mir gegangen. Ich habe keine Ahnung gehabt, warum mir Menschen nicht gerne zuhören. Also das war jetzt vor meiner Ausbildung, das merkt man schon als Kind, das merkt man schon als Jugendlicher. Man merkt, warum komme ich nicht an, warum hören mir die Menschen nicht gerne zu, warum kann ich keine Aufmerksamkeit erlangen, wenn ich sie brauche. Ganz typisches Beispiel war, warum werde ich am Telefon nicht weiter verbunden, wenn ich zum Beispiel ein Problem habe und ich möchte aber mit dem Vorgesetzten sprechen oder mit dem Herrn Direktor so und so sprechen. Man wird nicht weiter verbunden, sondern man wird so abgeschaselt, ja. Nein, ist leider nicht da und fertig. Man wird nicht ernst genommen. Und man weiß nicht warum, man hat keine Ahnung. Also die meisten Menschen, so wie ich, haben keine Ahnung, wie sie atmen. Sie haben keine Ahnung, dass sie viel zu viel Luft haben. Sie haben keine Ahnung, dass sie auf die Stimme drücken. Und so war es auch bei mir. Ich habe absolut keine Ahnung gehabt. Ich dachte, ja, ich habe wahrscheinlich das habe ich schon gemerkt. Ich habe wahrscheinlich keine schöne Stimme. Ich habe wahrscheinlich eine hässliche Stimme. Ich habe wahrscheinlich eine undeutliche Sprache. Also das weiß man, aber viel mehr weiß man nicht. Und dann habe ich den enormen Segen gehabt, dass ich diese Ausbildung machen durfte. Also damals war es so, da wurden beim Reinhardt-Seminar, das ist die staatliche Schauspielschule, wurden von 2000 Bewerbern 12 genommen. Und von den 12 sind 8 Männer, 4 Frauen. Und von den 12 sind 10 Deutsche, ein Österreicher, ein Schweizer. Und jetzt muss man sich mal vorstellen, was das für ein unglaublicher Segen ist, wenn man von 2000 Menschen, ich bin eine Frau, ich bin Österreicher, für mich war die Chance gleich null. Und trotzdem habe ich das ungeheure Privileg bekommen, diese Ausbildung zu machen. Obwohl ich in der Ausbildung selbst ein sogenannter hoffnungsloser Fall war. Warum war ich ein hoffnungsloser Fall? Weil ein Österreicher muss erstmal lernen, zum Beispiel Konsonanten zu sprechen, ein T, ein P, ein K. All das hat der Österreicher nicht von Natur aus. Der Österreicher hat auch keine die Umlaute. Ja, der Österreicher sagt, der Mai treibt weiße Zweigelein. Anstatt der Mai treibt weiße Zweigelein. Also das sind einmal rein die Aussprache, wo es für einen Österreicher schon schwierig wird. Also das hat man mir gesagt, oft hoffnungsloser Fall. Und das andere war natürlich die komplett falsche Atmung. Wenn ich flach atme, dann wird meine Stimme auch flach und das ist dann ein ganz anderer Ton. Wenn ich nie lerne, dass der Mensch geschaffen ist mit einer vollständigen Ausatmung, ja, und einer automatischen Einatmung, also ich muss nicht mal Luft holen, sondern die Luft fällt ja ein. Wenn ich da schon die Basis unserer Stimme ist diese vollständige Ausatmung. Ich mach's gleich praktisch. Ein Baby wird geboren, hat nie gelernt zu atmen, sondern atmet so, wie es geschaffen wurde. Nämlich mit einer vollständigen Bauchatmung, da gibt's keine Flachatmung, und ein Baby kann problemlos, ohne Probleme 3 Stunden brüllen und hat nachher keinen Stimmschaden. Warum? Weil ein Baby sein Instrument noch so benutzt, wie es geschaffen wurde. Nur wir haben uns dann das alles abtrainiert, spätestens mit der Schule, mit dem 6. Lebensjahr, beginnt das, dass die Atmung komplett verloren geht und flach wird und auch die Stimme verloren geht. Also das ist rein die Stimmentwicklung, die jeder von uns erlebt. Ja, und so kommt's, dass ich da hinkomme in die Ausbildung und das erste Jahr zuerst mal gelernt habe, überhaupt mal wahrzunehmen, Ach so, und wie klingt denn meine Stimme? Und dann, wie funktioniert denn die Atmung? Und zwar dann nicht nur im Übungssetting sozusagen, wenn ich schön brav übe, ich übe jetzt Atmen, sondern auch im Alltag, beim Sprechen. Ja, wie bringe ich das denn jetzt zusammen? Und da kann ich sagen, das hat bei mir gedauert. Das hat wirklich gedauert. Das hat lange gedauert. Aber wie gesagt, vielleicht geht's ja bei Ihnen schneller. Ich war ja der sogenannte hoffnungslose Fall. Bei mir hat das sicher ein Jahr gedauert. Aber, sage ich gleich vorweg, es lohnt sich, weil es ist erstens mal eine komplett andere Lebensqualität. Wenn ich so atme, wie der Körper eigentlich von Gott geschaffen ist, dann werden die Organe durchblutet, dann erhält der gesamte Körper genügend Sauerstoff, auch schon das Gehirn. Und eine Auswirkung davon ist auch die Stimme, die sich komplett verändert, komplett. Und so kommt es, dass ich dann viel, viel später so, zum Beispiel so eine Trainings-CD gemacht habe, nur um zuerst mal für mich selbst, damit man täglich diese Übungen hat, die man macht, um mal in entspannter Situation zu dieser Atmung zu kommen. Das habe ich dann viel später entwickelt, weil ich gemerkt habe, es hat ja keinen Sinn, wenn wir jetzt drüber sprechen, sondern es braucht ja dieses tägliche. Und das muss nicht stundenlang sein, aber ich mache es zum Beispiel dreimal täglich, früh, mittags und abends mache ich diese Atemübungen. Vielleicht können wir sogar eine heute noch einspielen von der CD, um mich immer wieder zurückzubesinnen, wo ist denn meine Atmung, was macht denn meine Atmung. Und das war so der erste Schritt, um zu einer Stimme zu kommen, die mal eine richtige Ausgangslage hat. Also die sogenannte Indifferenzlage, das ist unsere Ausgangslage, wenn wir eine entspannte Stimmlage haben. Wenn, ich mache es gleich mal vor, wenn wir aber keine vollständige Ausatmung haben und keine entspannte Stimmlage, dann rutscht die Stimme hoch und die wird auch bei Anstrengung immer höher und höher. Das ist so, weil die Atmung schon verloren geht und das ist eine Stimme, die kein Durchsetzungsvermögen hat. Und das ist auch eine Stimme, der wenig geglaubt wird. Also die hohe Stimme wird gehört, das sind die Lehrer. Hört ihr mal alle zu! Ja? Und der dunklen Stimme wird geglaubt. Und das sind lauter so Mechanismen, die man heute in der Gehirnforschung messen kann, die enorm helfen, wenn man sie weiß und wenn man dann auch das Handwerkszeug dazu hat und sagt, ja, ich übe das jetzt mal, ich mache das jetzt mal. Es lohnt sich total, es ist ein Instrument, das wir alle haben. Wir alle haben ein perfektes Instrument, wir alle haben perfekte Stimmbänder geschenkt bekommen und eine perfekte Atmung. Wir haben es nur einfach verlernt. Also der Placido Domingo oder irgendein anderer Opernstar hat keine anderen Stimmbänder als wir. Er hat's nur gelernt, wie man seine Stimme und seinen Atem benutzt. Das ist der Unterschied. Aber rein organisch haben wir alle dieselben Möglichkeiten. Und das ist ja eine wirklich gute Nachricht. Stimme und Sprache ist nur angelernt. Da ist nichts angeboren. Und ich möchte Sie wirklich ermutigen, mal drüber nachzudenken, dass es sich wirklich, wirklich lohnt, wenn Sie in Ihr Instrument investieren, wenn Sie sagen, ja, das interessiert mich und ich mache da auch meine Übungen und ich werde mich da auch weiterbilden. Wie soll ich sagen, ich kann das ist so ähnlich, wie wenn Sie vielleicht eher holprig unterwegs sind und dann plötzlich tanzen lernen. Das ist eine andere Fähigkeit, die sie da erlernen und plötzlich eine ganz andere Möglichkeit haben, ihren Körper zu erleben. Und so ist es auch mit Stimme und Sprache. Und was uns daran hindert, ist sehr, sehr stark unsere eigenen Glaubenssätze. Ja. Diese falschen Glaubenssätze, die wir haben über unsere Stimme, über unsere Sprache, über unsere Persönlichkeit. Also das ist die jetzt die psychologische Ebene, was wir über uns selbst glauben. Das kommt dann natürlich besonders stark raus bei Lampenfieber, wenn dann auch noch der Druck dazu kommt. Dann kommt das, was wir an falschen Glaubenssätzen in uns tragen. Ein Beispiel: Du hast sowieso nichts zu sagen, besser du hältst den Mund, es interessiert sowieso niemanden, was du sagst. Das sind diese uralten Glaubenssätze, die wir ja schon ganz, ganz früh eindoktriniert bekommen haben. Es ist besser, du würdest nichts sagen. Denken vorm Sprechen. Also da gibt's diese Anweisungen, die ganz früh uns sprachlos und stimmlos machen. Und jetzt für die Nachdenkpause möchte ich Ihnen ein Lied vorspielen bezüglich dieser falschen Glaubenssätze, die wir haben. Besser du hältst den Mund, es wäre besser, du würdest nichts sagen. Interessiert sowieso niemanden, was du sagst. Bis dann schlussendlich, es wäre besser gewesen, du wärst nie geboren worden. Das ist nur eine Ebene und dann geht's tiefer weiter. Und da gibt's ein Lied von der Sephora Nelson, die mal diese falschen Glaubenssätze ausspricht, was wir alles so über uns glauben. Und man glaubt es nicht, aber es hat tatsächlich Auswirkungen auf Stimme und Sprache. Und das Lied heißt "Du hast gesagt" von Sephora Nelson.

0: Sephora Nelson war das mit ihrem Lied Du hast gesagt. In unserer heutigen Lebenshilfesendung hier auf Radio Maria Österreich und Radio Maria Südtirol. Magister Eva Maria Admiral ist mit uns verbunden. Sie ist Schauspielerin und Autorin, hat ganz viel mit Stimme zu tun, mit Sprache zu tun und darum geht es heute auch, Stimme und Präsenz. Ich darf das Wort wieder an Sie, liebe Frau Admiral, übergeben für einen zweiten Teil und auch jetzt schon ankündigen, dass wir dann etwa in einer Viertelstunde auch die Telefonleitungen öffnen und Sie sich gerne einbringen können, liebe Zuhörer.
1: Sehr gut, ja. Das, was ich glaube, bestimme ich allein. Das betrifft auch unsere Stimme, unsere Sprache, unsere Persönlichkeit, unsere Präsenz. Und von da weg, also das sind diese zwei Ebenen. Das eine ist die organische Ebene, Atmung und dann die Stimme und die Stimmführung nennen wir das. Und das andere ist die Persönlichkeit, die dann dahinter steckt. Diese zwei Bereiche, die gehören ganz stark ineinander. Also die Stimme ist tatsächlich ein Ausdruck meiner Lebenssituation und schon ein Ausdruck meiner Persönlichkeit. Man merkt das eben, wie gesagt, bei Lampenfieber, wenn es da um Präsenz geht, ja. Und da kommt Druck hinzu und da kommt Lampenfieber hinzu. Und wie die Stimme dann plötzlich eng wird, wie die Stimme drückt, wie die Stimme auch teilweise versagt und wie die Stimme trocken wird, bei der Präsenz fehlt auch ganz viel dann die wirkliche Konzentration auf die Aufgabe, weil ich ja so viel andere Hindernisse habe. Ja, ich kann mich dann kaum mehr auf den Vortrag konzentrieren. Ich bin dann nicht mehr präsent. Ich bin nicht mehr in meiner Aufgabe, weil ich denken muss, oh mein Gott, wie stehe ich da? Wie klingt meine Stimme? Oh mein Gott, hoffentlich passt das Outfit. Oh mein Gott, jetzt starren mich vier Kameras an. Ich weiß gar nicht, was ich sagen soll. Und. Sie kennen das sicher. Der Mund wird trocken. Sie sind gut vorbereitet, aber sobald dann Sie vor diesem Menschen stehen, Mund wird trocken, Atmung wird flach, Ihnen fällt nichts mehr ein. Und da hat es mir enorm geholfen zu wissen, erstens mal, was hilft da, was tue ich dann und was tue ich davor, bevor ich in diese Situation gerate, bevor der Stressmoment kommt. Und das ist eine Sache, die mache ich davor, ja, also die mache ich vor dem Vortrag oder vor dem Auftritt, was immer, oder in ihrer Situation, bevor sie eine stressige Sprechsituation haben. Ja, die kann auch, da müssen gar nicht viele Leute sein, die kann auch sein, wenn sie wissen, das ist jetzt ein ganz, ganz schwieriges Gespräch. Dann mache ich die Übung vorher, damit ich auch wieder zentriert bin und wieder zu mir selbst auch zurückfinde. Und zudem eben, wie meine Stimme und Sprache gedacht ist. Und ich habe dazu eine Trainings-CD entwickelt. Zuerst mal dachte ich, ich mache die einfach zum Entspannen. Zuerst dachte ich, ich mache die hauptsächlich zum Einschlafen, weil ich selbst, seitdem ich geboren bin, nicht gut einschlafe. So, jetzt ist mein Bildschirm futsch, ich hoffe, ich bin noch dran. Dann dachte ich, das ist

0: enorme Auswirkungen hat, auf, nicht nur auf ihren Alter, nicht nur auf ihre Situation, sondern eben auch auf Stimme und Sprache. Und dann natürlich organisch auf ihr ganzes Sein, weil das betrifft ja auch den Vagusnerv ganz, ganz stark. Ja, und dazu lade ich jetzt ein, wir werden nicht die ganze Übung machen, weil im Radio ist es vielleicht dann so, dass die Leute schnell wegschalten, weil sie nicht genau, was ist jetzt los, was ist das. Aber wir werden zumindest mal reinhören in eine dieser Atemübungen, damit sie sich vorstellen können, wie ist denn das, wenn ich mir 5 Minuten, wirklich in der Mittagspause, 5 Minuten gönne, so eine Übung zu machen. Probieren Sie es gleich mitmachen. Also da müssen Sie jetzt wirklich alles mal weglegen, alles mal sein lassen, auch wenn Sie gerade Ihre Küche putzen oder was auch immer. Das wäre jetzt wichtig, dass Sie das mal für 5 Minuten, nur für 5 Minuten, alles weglegen, was Sie gerade machen. Wenn Sie im Auto sitzen, wäre es gut, wenn Sie gerade für 5 Minuten vielleicht sogar stehen bleiben können. Und nur für 5 Minuten mal diese Übung mitmachen. Dazu lade ich Sie ein.
1: Das bewusste Atmen beginnt mit einem tiefen Ausatmen. Und zwar über den Punkt hinaus, an dem Sie normalerweise innehalten würden. Je gründlicher das Ausatmen, desto mehr Frischluft kann wieder eingeatmet werden. Nach dem Ausatmen wird der Atem kurz angehalten. In dieser Phase ist die Entspannung am größten. Auch wird dadurch das Einatmen automatisch tiefer. Durch ruhiges, tiefes Ausatmen entspannen Sie auch Ihre Muskeln. Sie erleben im ganzen Körper deutlich Ruhe und Entspannung. Atmen Sie die Spannung aus. Jede Spannung wird weggeatmet. Legen Sie Ihre Sorgen in Gottes Hand. Wenn Sie möchten, seufzen Sie. Das ist ein einfacher Trick zur Entspannung. Beim Seufzen entspannen Sie automatisch. Sie atmen aus, die Muskeln werden dabei locker. Atmen Sie ein, spüren Sie ganz zwanglos den Luftstrom, indem Sie die Aufmerksamkeit auf die Innenfläche Ihrer Nasenflügel richten. Sie merken, dass es beim Einatmen an dieser Stelle kühler wird. Achten Sie in diesem Augenblick nur auf diese Kühle. Spüren Sie, wie Ihre Nase beim Einatmen kühler wird. Einatmen, atmen Sie Stille, Ruhe ein. Mit jedem Atemzug nehmen Sie Stille in sich auf. Ihre Aufmerksamkeit liegt dabei auf der Bauchatmung. Wenn Sie nun beim Einatmen die Hände auf den Bauch legen, spüren Sie beim Einatmen das Vorwölben der Bauchdecke. Ihr Atemschwerpunkt liegt im Zwerchfell.

Fell. Beim Einatmen wölbt sich der Bauch ganz von selbst nach vorne. Zuerst füllt sich der Bauch mit Luft, dann erst die Lungen. Diese Zwerchfellatmung bewirkt eine wohltuende Massage der Organe, die rund um das Zwerchfell liegen. Ihr Atemschwerpunkt liegt jetzt beim Zwerchfell. Atmen Sie so viel Luft ein, wie es Ihnen angenehm ist. Wenn die Lunge mit Luft gefüllt ist, beginnen Sie wieder langsam auszuatmen.

0: Lassen Sie die Schultern heruntersinken.
1: Sie haben vielleicht gemerkt, was passiert ist, unter anderem, wenn Sie sich vorstellen, das ist wie ein großes Cello, Ihr Instrument ist ein großes Cello, dann ist die Atmung mal dieser Cello-Bauch, ja, damit überhaupt diese ganze Instrument da funktioniert. Und das andere ist, dass dann automatisch als Folge davon zum Beispiel die Stimmbänder nicht mehr so angespannt sind, ja. Wenn man, die Stimmbänder kann man anspannen, wenn man unter Druck ist. Und die, allein durch das richtige Atmen werden schon mal die Stimmbänder gelockert, was dazu führt, dass die wunderbar vibrieren können und dass die eine schöne Vibration erzeugen und keine unangenehme Vibration. Also ich hoffe, Sie haben ein bisschen gemerkt, dass, Sie müssen jetzt nicht Ihre Stimmbänder mehr merken, ja. Aber dass Sie ein bisschen gemerkt haben, was macht das mit meinem Instrument? Was macht das mit meinem Körper, wenn ich mir 5 Minuten Zeit nehme für die Atmung? Und ich muss ganz ehrlich sagen, wie gesagt, ich war ja der sogenannte hoffnungslose Fall. Ich habe es am Anfang nicht gespürt, muss ich ganz ehrlich sagen. Ich habe es nicht gemerkt, ich habe es nicht gespürt, sondern ich habe einfach gedacht, okay, dann mache ich einfach diese Übungen, auch wenn ich es nicht merke und nicht spüre. Also ich weiß nicht, wie es Ihnen geht, aber ich habe sicher die ersten Monate schön brav alle Übungen gemacht, aber nicht wirklich gemerkt und nicht richtig gespürt und wahrnehmen können, irgendeinen Erfolg oder irgendeinen Fortschritt. Also sollte das bei Ihnen jetzt der Fall sein, dann ist es ganz gar nicht schlimm, sondern einfach weitermachen. Einfach weitermachen. Und das war mein Glück, dadurch, dass das in meiner Ausbildung dabei war, habe ich gar keine andere Chance gehabt, als einfach weitermachen. Das war mein großes Glück. Ich konnte nicht sagen, ach, das bringt sowieso nichts, ach, ich merke den Unterschied nicht, ach, ich lasse es bleiben. Aber das soll Sie ermutigen, das soll Sie wirklich ermutigen, dass selbst wenn Sie denken, ja, ich weiß ja gar nicht, wo ich anfangen soll und ich merke auch keinen Unterschied und warum soll ich jetzt atmen, also selbst wenn alle diese Einwände kommen, ich möchte Sie ermutigen, wenn Sie es einfach machen. Wenn Sie es einfach machen, das ist doch manchmal beim Gebet auch so, oder? Dass man sagt, ich kriege keine Antwort, ich spüre es nicht, ich höre es nicht, ich weiß gar nicht, warum ich das mache, dann mache ich es einfach. Ist es nicht beim Gebet oft so, dass man sagt, ich mache es einfach. Es ist einfach so, ich mache es in der Früh. Ja, weil ich dran glaube und weil, selbst wenn ich nichts spüre und nichts höre, ich mache es. Und vielleicht können Sie so ähnlich auch Ihre Stimm- und Atemübungen sehen, dass Sie sagen, ich kann Ihnen versichern, dass es 1000%ig wirkt, dass Sie sagen, ja, ich glaube der Frau Admiral und ich mache es jetzt einfach mal. Und mich würde jetzt interessieren, was denn Ihre Fragen sind zu Stimme und Sprache und auch zu Präsenz. Was sind denn Ihre großen Hindernisse? Und wir schauen mal, wie wir darauf antworten können, was wir da machen können.
2: Vielen Dank, Frau Admiral. Sehr spannendes Thema heute hier in der Sendung Lebenshilfe auf Radio Maria. Stimme und Präsenz. Wir freuen uns auf Ihre Beiträge, liebe Zuhörer, unter der Nummer 0720 578 578. Von außerhalb Österreichs 0043 720 578 578.

0: Nach diesem hoffentlich auch für Sie entspannenden Musikstück von Alexis French, Bluebird, gehen wir in die erste Runde mit unseren Anruferinnen und Anrufern. Aus Tirol begrüße ich als erstes Franz mit einer Frage.
1: Ja, grüß Gott. Ich habe eigentlich in meinem ganzen Leben nach meinem Gespür viel zu hoch gesprochen als Mann. Mhm. Und ich habe irgendwie noch vorstellen, wenn es geht, dass ich immer unten bleibe, dass ich im ganzen Werkfeld bin, wenn ich spreche, wenn ich aufgerufen bin zu sprechen. Wie kann ich das schaffen, dass ich unten bleibe?
2: Ja, danke für die Frage. Sie haben vollkommen recht, Sie haben das genau richtig gehört. Sie sprechen zu hoch und Ihre Stimmbänder sind dadurch auch überstrapaziert und angespannt und deshalb schließen auch Ihre Stimmbänder nicht wirklich und das ergibt diesen etwas heiseren Ton. Nur dass Sie wissen, das hat nichts Organisches zu tun, sondern es kommt tatsächlich vom zu hoch Sprechen. Ja? Und ich sage Ihnen jetzt eine Übung, wie man das relativ leicht korrigieren kann, wenn man die Übung täglich macht. Also das sind zwei Dinge bei Ihnen. Damit die Stimme überhaupt die Chance hat, runterzukommen, sind es zuerst mal diese Atemübungen, ähnlich der, die wir gerade gemacht haben. Damit die Bauchatmung im Alltag, nicht nur in der Übung, sondern auch im Alltag, wenn Sie kochen, wenn Sie Auto fahren, im Alltag, damit die Bauchatmung organisch wird. Das geht nicht über Nacht, ja. Aber wenn Sie das als Übungsprogramm nehmen, ist die Bauchatmung. Und das Zweite ist, das mache ich jetzt gleich vor, was wir suchen, ist die sogenannte Indifferenzlage. Das ist die Wohlfühllage der Stimme, wie sie eigentlich gedacht ist, ja. Und die finden Sie, können wir jetzt alle Hörer gemeinsam machen. Möchte ich alle Hörer gemeinsam einladen, dass sie mal die Hand auf den Bauch legen und so, als hätten sie gerade was ganz Leckeres gegessen und dann so ein ganz wohliges M machen. Machen wir mal alle Hörer gemeinsam, so ein wohliges so quasi, das schmeckt aber gut, ja. So ganz wohlig, ohne Druck, das ist einfach nur ist einfach nur gut, ja. Und dann brumm ich so entspannt vor mich hin, das war aber jetzt gut und die Hand liegt am Bauch und ich habe hoffentlich eine Bauchatmung und mache so dieses und jetzt bleibe ich in dieser völlig entspannten Haltung, in dieser wohligen M-Lage mit einer wohligen Bauchatmung und dann sage ich einfach aus dieser Lage heraus, meine Damen und Herren. Ja, das heißt, ich verändere die Stimme überhaupt nicht, ist auch völlig egal, ob die jetzt gut klingt oder schön spricht oder was. Es geht jetzt nur einfach um die Stimmlage, dass man mal weiß, es gibt auch eine entspannte Stimmlage. Probieren wir es mal alle gemeinsam. Also wir machen so ein ganz lockeres das ist aber gut, ja. Dieses ganz wohlig. Man kann zum Beispiel, ich habe sehr gerne Kakao und ich habe jetzt gerade einen leckeren Kakao und das ist ganz wohlig, vielleicht warme. Und dann aus diesem M heraus machen wir mal alle gemeinsam meine Damen und Herren. Machen wir es mal gemeinsam. Meine Damen und Herren. Meine Damen und Herren, das heißt natürlich nicht, dass ich jetzt mein ganzes Leben auf dieser Indifferenzlage spreche, aber ich muss wissen, wo ist diese Lage und wie komme ich dahin wieder zurück. Und für Sie ist ganz wichtig, dass Sie dahin wieder zurückkommen, auf diese entspannte Indifferenzlage. Und ich muss Ihnen sagen, Sie sind ja kein jüngerer Jahrgang mehr. Das wird dauern, aber es geht. Es wird gehen. Es ist wirklich wie eine völlige Fremdsprache. Also man hat keine Ahnung und man muss plötzlich Griechisch lernen. Es ist wirklich so. Und man denkt sich, jetzt muss ich jedes Vokabel neu lernen, aber es funktioniert.
0: Das ist doch ermutigend, Franz. Stimmt's?
1: Ja, natürlich. Natürlich. Es ist sinnvoll und wert, das zu versuchen. Auch wenn es vielleicht nicht so schnell gelingen wird.
2: Ja, Griechisch ist nicht schnell. Das ist wirklich jeden Buchstaben, ich musste alles neu lernen. Wie beim Griechischen. Ja.
1: Ja, ja, vielmals danke für Ihre Zeit.
2: Danke. Danke.
0: Auf Wiederhören.
1: Danke, Wiederhören.
0: Weiter geht es mit einer Anruferin aus Niederösterreich. Grüß Gott, Regina.
3: Ja, grüß Gott. Grüß Gott, Frau Admiral.
2: Grüß Gott.
3: Also ich muss mal zuerst sagen, ich freue mich immer besonders, wenn Sie vortragen, weil das immer total interessant ist. Also das ist wirklich sehr gewinnbringend für mich.
2: Danke.
3: Ich habe seit ca. 25 Jahren Stimmprobleme. Da habe ich mal viel zu gesungen und ich war verkühlt und psychisch belastet nebenbei. Und jetzt ist so, dass also längeres Reden ist für mich gar nicht möglich oder was vorlesen. Ich habe immer mehr so Stimmzuckerl bei mir. Singen geht momentan fast gar nichts, wann dann nur tief und wann also auch sehr wenig. Und die Logopädin sagt, also ich habe einen inkompletten Stimmlippenschluss, aber sonst ist alles in Ordnung. Und die Logopädin sagt, ich kann alles.
2: Ja.
3: Und wenn eine Übung, wenn es mit einer Übung was aufmacht, innerhalb kürzester Zeit kommt der Körper und schließt es wieder. Ich weiß nicht, ob Sie mit dem was anfangen können.
2: Ja, verstehe ich sehr gut, was Sie meint. Erste Frage, was meinen Sie mit Stimmzuckerl?
3: Ich habe diese Gallery-Voice.
2: Ah, die sind zufälligerweise eine der wenigen, wahrscheinlich sogar die einzigen, die wirklich funktionieren.
3: Ja,
2: Sie sind die besten. Ja, das sind die einzigen, die ich empfehlen würde. Ja, die sind wirklich, wirklich gut.
0: Kleine Schleichwerbung.
2: Ja, nein, es ist so, wissen Sie, die Leute nehmen dann ihre Halswehzuckerl und ihre, weiß ich, das ist alles Schmarrn. Das funktioniert überhaupt nicht, gell?
3: Ja.
2: Und das zufälligerweise, das ist von Experten entwickelt, das funktioniert. Gut, das war die Werbung. Zum Stimmlippenschluss, ja? Also Sie müssen sich vorstellen, für die Leute, die nicht wissen, Stimmlippe ist einfach das, das Band, das, wie heißt es auf Deutsch?
3: Stimmband.
2: Der Stimmband, ja. Die Stimmlippe ist einfach das Stimmband, genau. Und jetzt ist es so, wenn die nicht mehr schließt, dann kann man nicht recht lang sprechen. Und dieses Nicht-Schließen, das hat verschiedene Ursachen. Das kann sein, weil es zu trocken ist. Ja, da kann ich Ihnen empfehlen, ganz viel gähnen. Also die beste Übung zur Stimmbandbefeuchtung ist das Gähnen. Ja, also falls es trocken wird, gähnen, gähnen, gähnen in jeder nur möglichen Situation. Das ist das eine. Und das andere, der Stimmlippenschluss, funktioniert auch dann nicht gut, wenn eben die Stimmlippen zu angespannt sind. Und wenn Sie zum Beispiel, das hat Ihnen sicher Ihre Logopädin schon gesagt, wenn Sie aber das M nehmen und die sogenannte Brummübung machen, also da brumme ich wirklich beim Autofahren vor mich hin, und das machen Sie ab jetzt jeden Tag, die Brummübung, jedes Mal beim Autofahren brummen Sie, dann werden die Stimmbänder immer lockerer und lockerer, vibrieren immer leichter und schlussendlich schließen die wieder ganz. Also da ist die Brummübung wirklich Gold wert, aber eben täglich machen. Und das Schöne ist bei der Brummübung, die kann man auch nicht zu viel machen, weil die Stimme nicht überhaupt nicht belasten. Ja, es gibt ja Stimmübungen, da sagt man, also bitte 5 Minuten, das reicht. Wissen Sie, beim Gesang. Ja, aber das ist eine Übung, also die möchte ich heiß empfehlen, dass es, ich mache es immer im Auto oder im Zug, es hört kein Mensch.
3: Super.
2: Ja.
3: Ja, danke schön.
2: Gerne.
3: Ja, danke. Wiederhören.
2: Wiederhören.
0: Nun kommen wir zu unserer dritten Anruferin. Das Thema Lehrer ist heute schon angeklungen
2: im
0: Vortrag, Frau Admiral. Wir haben jetzt eine Lehrerin am Telefon, Simone aus Zell am See.
4: Ja, servus, das ist die Simone. Grüß euch.
2: Hallo.
4: Ich habe als Lehrerin, also ich habe ja von Haus aus eigentlich eher dunkle Stimme und auch laute Stimme, und da bin ich eigentlich als Lehrerin eher drin bestärkt worden. Kriege aber seit, im Beruf super, aber privat ständig die Ermahnung von meiner, das ist ja auch wieder eigenes Thema, Mutter, gell? Kenne ich ja von ihr auch.
2: Ah, aber auch, Mutter?
4: Ja,
2: okay.
4: Vor allen Dingen, aber auch ehrlich gesagt von meiner Schwester, von anderen, denen das wahrscheinlich peinlich ist, wenn ich da so laut redet, ständig die Mahnung und ständig das nicht so laut, nicht so laut. Weil, aber es kann auch bei meiner Mutter sicher daraus resultieren, damit man ja nicht auffällt. Das weiß ich. Das weiß ich, Gott sei Dank. Aber ja, ich habe ja gesagt, auch sonst, wenn ich mit irgendwo Leute beim Essen bin, zum Beispiel, die sagen dann, jetzt red halt nicht so, dass der Nachbar dich auch noch mithört. Ich merke es ja sein nicht. Ich merke es nicht, weil ich ja gewohnt bin, laut und deutlich zu sprechen.
2: Ja.
4: Und bei der nächste war dann auch beim Lachen, aber da lasse ich mich sowieso nicht beschneiden. Also das ist ja meiner Mutter immer
2: oberfeindlich. Ja, das habe ich auch beim Lachen.
4: Genau, nicht so laut, nicht so laut. Und da habe ich gedacht, irgendwann habe ich dann Gott sei Dank den Spruch, ist mir eingefallen, das ist doch gesund. Und seitdem gibt es jetzt eher Ruhe.
2: Sehr gut.
4: Ja, also da lasse ich mich nicht unterkriegen. Mir geht es jetzt nur wirklich um das, um das laute Sprecher. Also ein Alltag, ganz normal, ich merke es halt nicht. Haben Sie da einen Tipp oder ich weiß auch nicht.
2: Ja, also grundsätzlich ist so, Sie haben eine sehr schöne Stimme, eine sehr klare Stimme und Gott sei Dank auch eine laute Stimme. Also das merkt man, wie problemlos das bei Ihnen geht, ohne Druck. Ja, ein Lautsprecher ohne Druck, das braucht jeder Lehrer. Das ist perfekt.
4: Danke.
2: Und ich bin schon mal sehr skeptisch über dieses sogenannte Feedback. Wie soll ich das jetzt charmant ausdrücken? Das Feedback der eigenen... das Feedback der
4: eigenen.
2: Das Feedback der eigenen. Das Feedback der eigenen Familie bitte sehr kritisch betrachten. Sehr kritisch. Ja. Hm. Also, wenn die Mutter und die Schwester sagt, sie sprechen zu laut, ich weiß, ehrlich, ich würde persönlich das überhaupt nicht, ich würde es nicht in Betracht ziehen, weil das ist eine ganz andere Geschichte, Familiengeschichte, die sich da bei Ihnen abspielt. Ja?
4: Mhm.
2: Sie sagen, was Sie denken, Sie lachen, wenn Sie was lustig finden, Sie sagen, wenn Sie etwas sagen, dann stehen Sie auch dazu. Ja? Mhm. Ihnen ist auch egal, ob die anderen das jetzt gut finden oder nicht. Und das ist eine eigene Familienstruktur, die Sie da beschrieben haben, zwischen Mutter, Schwester oder Großfamilie. Ja. Wenn Sie da sich dem nicht anpassen, dann möchte ich Sie ermutigen, sich nicht anzupassen.
4: Gut, danke.
2: Weil das ist Ihre Persönlichkeit und das sind Sie. Und wenn man Ihnen das wegnimmt, also so sind Sie, ja. Und ich meine, dasselbe gilt natürlich fürs Lautlachen. Ein normales, gesundes Kind lacht 46 Mal pro Tag, ein Erwachsener lacht 4-mal am Tag. Also bitte, wo sind wir denn? Mhm. Wo sind wir denn gelandet, bitte? Und dann gibt's Menschen wie Sie, die stehen dazu und die lachen, wenn sie was lustig finden. Und entschuldige, es ist absurd. Also bei mir drehen sich sogar die Leute um, wenn ich im Theater sitze als Zuschauer und eine Komödie sehe. Die drehen sich um, wenn ich lache. Und ich als Schauspieler denke mir, wenn das Publikum wüsste, wie schlimm es ist, da oben als Schauspieler zu sehen und die Leute lachen nur ganz leise, sodass ich es nicht hören kann. Mm. Weil eine Komödie wäre eigentlich dazu gedacht, dass wir uns gemeinsam unterhalten. Mm. Also verstehen Sie? Ich arbeite viel in Italien, ja, und da habe ich alle diese Probleme und diese Fragen nie. Mm. Die Menschen sind laut, die Menschen genießen ihr Instrument, ihre Stimme und die Menschen lachen laut.
4: Mm. Okay.
2: Und wenn die das in Österreich nicht können, tut mir leid.
4: ich bin ja gebürtig aus Bayern. Ich glaube, das ist noch schlimmer.
2: Okay, das ist noch schlimmer.
4: Aber ich verstehe, was Sie raus wollen. Also einfach dazu stehen und Sie da nicht irgendwie beschneiden lassen.
2: Nein.
4: Gut. Ja, weil ich dachte dann, vielleicht ist das tatsächlich im Alltag zu laut, gerade wenn Sie mich im Restaurant zum Beispiel kritisieren. Ja, ich da so laut reden und so laut lachen und die anderen so nach dem Motto wollen das ja nicht auch noch hören.
2: Ich glaube, das ist Ihr Problem.
4: Ja. Danke. Ich habe ja in so vielen schon wiedergefunden, auch von Ihren anderen Geschichten. Gell? Also von dem her. Wissen wir, wo es herkommt. Gell? Danke.
2: Ja, genau.
4: Danke. Bin ich sehr beruhigt und wieder entspannt. Bis dazu.
2: Gerne.
4: Auch. Alles Gute auch für Sie. Gell?
2: Gerne. Danke vielmals. Danke.
4: Für Gott.
2: Wiederhören.
0: Und es geht gleich weiter. Maria meldet sich aus Oberösterreich mit einer Frage in eine etwas andere Richtung. Da geht es jetzt nicht so sehr um das Sprechen, um die Stimme, aber auch um den ganzen Apparat, nämlich um das Gähnen, Maria. Mhm.
5: Mhm. Bitte schön. Grüß Gott, Frau Admiral. Ich hätte eine Frage, ich habe schon Therapeuten gefragt, weil ich manchmal so stark gähnen muss. Also Aha. ist das mit der schlechten Luft, hängt das mit der schlechten Luft zusammen? Da ja. habe ich dann auch mit dem Kreislauf zu tun.
2: Ja.
5: Und können Sie genau. mir da vielleicht helfen?
2: Ja, genau. Also das Gähnen ist ein wirklich wunderbarer Mechanismus im Körper, der ja. ausgelöst wird durch verschiedene Dinge. Das eine, genau wie Sie richtig sagen, ist massiver Sauerstoffmangel.
5: Mhm, ja? Das denke ich
2: mal. Wo der Körper sagt, also entschuldige, es reicht mir nicht, ich muss jetzt einfach mal wirklich gehen.
5: Ja, ja.
2: Das ist das eine. Und es ist interessant, und man hat, wie ist Ihr Problem? Warum denken Sie, Sie gähnen zu viel?
5: Ja, zum Beispiel, ich sage jetzt, wenn wir Rosenkranz beten, auch in der Kirche, ja. und da muss ich einfach, es sind ja nicht viele Leute, aber ich muss das so ja. stark gähnen, dass ja. ich mir denke, das ist eigentlich ungewöhnlich.
2: Aha, okay. Okay, wie groß ist die Kirche?
5: Ja, ziemlich groß. Ja,
2: groß. Ist,
5: ja, nein, ist groß, die Kirche ist groß, aber ich habe okay. so das Gefühl, dass ich da mit der Luft Problem habe.
2: Ja, ja.
5: So, glaub ich,
2: also das... Ja, das kann natürlich zwei Dinge haben, wenn Sie sagen, mit der Luft Probleme. Ihre Stimme ist ja ziemlich hoch und dünn, ja.
5: Ja, ja.
2: Das kann natürlich sein, dass einfach das Gähnen deshalb ausgelöst wird, weil Ihnen die Bauchatmung fehlt. Ja,
5: ja, ich glaube, da hapert es bei mir, ja.
2: Da hapert es. Mhm. Das heißt, wenn Sie jetzt beim Rosenkranz, das wäre ganz wichtig für Sie, wenn Sie beim Rosenkranz mehr ausatmen, als einatmen. Mhm. Sie brauchen keine Sorge haben. Sie haben immer genug Luft. Die ja. Luft fällt ein. Die Luft fällt ein, keine Sorge. Ja. Aber atmen Sie wirklich vollständig aus, bis Sie denken, ja, jetzt wird's aber knapp. Die Luft fällt automatisch ein. Sie brauchen überhaupt nicht einatmen, sondern Ihre Aufgabe wäre ausatmen.
5: Ja.
2: Und dann werden Sie weniger gähnen müssen.
5: Ja, danke.
2: Ja.
5: Dankeschön, Frau
2: Admiral. Gerne.
5: Dankeschön. Gerne. Wiederhören.
2: Wiederhören.
0: 0720 578 578. Das ist die Telefonnummer zur Sendung Lebenshilfe hier auf Radio Maria. Stimme und Präsenz, das Thema mit Magister Eva Maria Admiral. Wir haben noch ein paar Minuten Zeit, wenn auch Sie sich einbringen wollen, eine Frage stellen wollen. 0720 578 578.

0: Wir haben noch einmal gefüllte Telefonleitungen und ich hoffe, es geht sich alles noch gut aus. Wir beginnen mit Veronika aus Oberösterreich, die auch eine Frage jetzt zur Stimme hat. Grüß Gott, Veronika.
1: Ja, grüß Gott. Ich bin 75 Jahre und bin vor 3 Jahren circa Schilddrüsen operiert worden. Eine Schilddrüse ist weggekommen und seitdem bin ich dann nur zur Logopädin gegangen. Aber seitdem muss ich so oft räuspern. Also wenn ich was sagen will, dann muss ich schon räuspern oder so hüsteln. Und das stört mich halt oft oder auch hoch singen kann ich nicht mehr. Also die Logopädin hat mir Übungen gesagt, man macht es halt dann auf die Dauer wieder nicht mehr. Aber ja, das ist noch lässig. Aber irgendwie stört mich das schon sehr.
2: Ja. Die Logopädin hat Ihnen sicher gute Übungen gesagt, aber damit Sie wissen, was bei dem Räuspern passiert, Sie müssen sich vorstellen, dass Sie schädigen dann Ihre Stimmbänder, weil die beim Räuspern ist es so, die Stimmbänder, anstatt dass sie locker vibrieren, werden angespannt, aber nicht nur das, sondern die schlagen dann aneinander, ja, wie wenn Sie den Stimmbändern noch so einen Schlag geben durch dieses, ja. Und das heißt, je mehr sie räuspern, desto mehr müssen sie räuspern. Das muss man mal wissen, ja. Also, das heißt, das verbessert die Situation nicht, sondern das wird dann wirklich zur Gewohnheit, dass man sich dann bei jedem Satz räuspern muss. Nur damit Sie mal wissen, warum das keine gute Gewohnheit ist. Es ist ja auch eine Angewohnheit. Also, insofern möchte ich Sie ermutigen, die Übungen doch von der Logopädin zu machen. Auf der anderen Seite haben Sie auch gesagt, das Hochsingen, das würde ich in Ihrem Fall jetzt mal tatsächlich weglassen, das Hochsingen, weil Sie ja
1: auch operiert sind. Ja, manchmal in der Kirche zum Beispiel, manchmal geht's und dann geht's wieder gar nicht einmal.
2: Aber ich an Ihrer Stelle würde immer eine Oktav tiefer singen. Im Moment würde ich durch das Hochsingen werden einfach die Stimmbänder mehr angespannt. Und ich würde sagen, Sie singen sehr wohl mit, aber eine Oktav tiefer. Das ist überhaupt kein Problem für eine Frau. Eine Oktav tiefer singen ist nur eine Angewohnheit, ja. Und zum Räuspern, das Räuspern ist ja auch eine Geschichte, dass man das Gefühl hat, die Stimmbänder seien trocken, ja. Und da gibt es 2 Möglichkeiten. Erstens mal rein psychologisch. Also das ist so eine Art wie ein Placebo, weil es nicht wirklich organisch erklärbar ist, aber es funktioniert rein psychologisch, dass Sie sagen, Sie haben immer ein Glas Wasser und Sie, bevor Sie was sagen, trinken Sie einen Schluck. Das funktioniert einfach psychologisch. Und das andere ist tatsächlich, statt dem Räuspern zu gähnen. Das kann man sich angewöhnen. Anstatt dass ich jetzt räusper, gähne ich jetzt, weil durch das Gähnen derartig viel Feuchtigkeit auf die Stimmbänder kommt, dass man sich nicht mehr räuspern möchte. Aber ich sage auch gleich dazu, das Ganze ist wirklich eine Übungssache, weil das Räuspern, das haben Sie sich angewöhnt. Ja, das ist so, wie andere Leute vielleicht zur Zigarette greifen, was auch immer. Aber das ist jetzt ganz tief angewöhnt und das wieder abgewöhnen, das braucht wirklich diese tägliche Übung, wie sich auch die Logopädin gesagt hat. Aber es funktioniert. Es funktioniert.
1: Okay, gut.
2: Ja.
1: Danke vielmals, danke.
2: Sehr gerne.
1: War sehr interessant, ja. Danke, wiederhören.
2: Wiederhören.
0: Wir begrüßen nun Monika aus Tirol mit der nächsten Frage, bitte.
3: Grüß Gott, Frau Magistratsmiral. Ich hab jetzt angerufen aufgrund dem Gähnen, wo die Dame gesagt hat, sie muss so viel gähnen. Und jetzt muss ich Sie fragen, ist es auch möglich, dass das nur weitergeht, dass sie dann auch einschlafe? Mir geht's nämlich zum Beispiel im Theater. Oder je schöner die Musik wird, es entspannt mich so, dass ich dann wegschlafe. Und ich bin aber nicht wirklich müde oder übermüdet. Entweder bin ich da auch so angespannt und gähnen muss ich nicht direkt, aber ich bin irgendwie dann am... Ich hab jetzt angerufen aufgrund dem Gähnen, wo die Dame gesagt hat, sie muss so viel gähnen. Und jetzt muss ich Sie fragen, ist es auch möglich, dass das nur weitergeht, dass ich dann auch einschlafe? Mir geht es nämlich zum Beispiel im Theater oder je schöner die Musik wird, es entspannt mich so, dass ich dann wegschlafe. Und ich bin aber nicht wirklich müde oder übermüdet. Oder
2: Ja.
3: Entweder bin ich da auch so angespannt und gehen muss ich nicht direkt, aber ich bin irgendwie dann einfach weg. Ist das irgendwie, kann das einen Zusammenhang haben?
2: Naja, es ist offensichtlich eine Situation, wo sie endlich mal entspannen, weil sie sagen, beim das Konzert schon, ja. Und beim Zuhören. Und es ist offensichtlich eine Situation, wo der Körper endlich mal alles loslässt. Das ist ja was Wunderbares. Das ist ja hervorragend.
3: Ja,
2: das braucht man ja ganz dringend. Ich kann mir vorstellen, dass sie es einfach dringend brauchen, dass sie wegschlafen.
3: Ja, ich muss auch sagen, mich selber stört es nicht so, aber ja. Natürlich meine Begleiterin, der gefällt ja. Es nicht so oder vielleicht hinter mir und so. Man fühlt sich halt dann nicht so sehr wohl.
2: Aber offensichtlich braucht es ihr Körper ganz dringend.
3: Und die Situationen, was Sie da jetzt gesagt haben mit Anspannung und das würde schon dazu passen.
2: Ja, ja.
3: Mit Phasen, wo eine große Anspannung da ist und das sich dann so ausdrückt. Ich habe da auch bei der vorhergehenden Hörerin zugehört, mit dem Kratzen im Hals und mit dem auch nicht mehr so schön singen oder nicht mehr so gut singen können. Ja. Also da habe ich jetzt eigentlich zwei Sachen gefunden oder eines ist schon länger her. Ich habe mir mal angewöhnt, in der Früh heißes Wasser zu trinken, weil es einfach den Körper mehr erwärmt und gut tut. Und mit dem gekochten Wasser in der Früh, wenn dort der Kalk ausflockt, ist mir vorgekommen, also es kratzt und kratzt und kratzt. Und dann war das, nachher habe ich es

0: gemacht mit, hab's nur halb so viel Wasser, heißes Wasser genommen und mit kaltem aufgefüllt, ist viel besser gewesen. Die Wirkung im Körper mit der Wärmung war gleich. Oder ja. auch gut, weil ich habe da so eine Reizung, fast wie eine Magenreizung gehabt. Und das ist ja. wirklich auch da weggegangen. Und das ja. zweite war dann, dass man oft nicht meint, dass man einen Reflux hat und der dann ja. auch im Hals kratzen kann.
1: Ja, der und kann auch. Ja.
0: Dann muss ich sagen, man glaubt es oft nicht. Ich habe es meinem Arzt nicht geglaubt. Ich habe zuerst schon Medikamente genommen. Die haben mir ja schon geholfen. Sonst hätte ich es wahrscheinlich wirklich nicht geglaubt. Aber man will dann nicht so lange, ich will dann nicht so lange die Magenschutz und was auch hinnehmen. Und bin draufgekommen und habe von einer Ernährungsberaterin den Tipp gekriegt, Haferschleim heilt. Und es hilft wirklich.
1: Das hilft
0: Haferschleim und Mandelmus. Also Stimme.
1: Aber wenn Sie sagen, also Haferschleim absolut, bin ich ganz anderer Meinung, aber wenn Sie sagen, Sie haben schon Reflux gehabt, dann ist es ja ein ganz deutliches Zeichen, dass Sie diese Tiefenentspannung ganz dringend brauchen im Alltag, die Sie dann erleben, wenn Sie beim Konzert sitzen und einschlafen. Das brauchen Sie ganz dringend.
2: Ja. Ich würde sagen, wir müssen jetzt hier einen Punkt machen, weil wir eine Anruferin noch in der Leitung haben, aber zum Glück gibt es ja noch einen zweiten Teil in dieser kleinen Reihe über Stimme und Präsenz, dann im Juni. Ja. Ich danke Ihnen für Ihren Beitrag, lieben Gruß nach Tirol und begrüße jetzt zum Abschluss noch Gabriele aus Kärnten.
0: Ja.
1: Hallo.
3: Ja, grüß Gott, Pastoral. Da ist die Gabriele aus Kärnten. Also ich habe mir das jetzt angeguckt, ich habe leider nicht alles verfolgt, aber die Dame mit dem, die Lehrerin, die was so laut redet, Hut ab. Die Leute, was zu ihr sagen, sei leise, die haben im Endeffekt kein Selbstvertrauen. Seine arme Hasen.
1: Ja.
3: Ernsthaft, ich habe so viel Erfahrung mit so einer Leute. Das ist ja traurig. Man lebt ja nur einmal.
1: Es ist traurig, ja.
3: Das Leben genießen und schreien und lachen, wie sie will.
1: Ja, danke.
3: Ich bin selber so, und das mit dem Reflux, gell, oder mit den Genen. Also ich habe einen Lebensgefährten, der sitzt ins Auto und fängt an Genen. Und das Auto sagt ihm, sie sollen eine Pause einlegen. Das Auto. Und auf der anderen Seite, wenn man geht, dann fühlt man sich wohl.
1: Ja, absolut.
3: Sonst würde man nicht gähnen. Also,
1: richtig.
3: Wenn ich gähne, dann fühle ich mich so wohl, dass ich am besten wegschlafen würde, aber wann fühlt man sich wohl?
1: Richtig. Der Körper weiß schon, was er tut.
3: Positiv. Ja, das ist positiv.
1: Ja. Der Körper weiß, was er tut. Absolut.
3: Aber es ist
1: danke.
3: Ich fühle mich da so bestätigt, aber...
1: Ich arbeite ja auch in Italien und da würde so eine Meldung, wäre undenkbar, sie sind zu laut oder sie lachen zu laut. Ich meine, das kommt einfach nicht vor. Oder die sprechen laut und die sprechen deutlich und zwar jeder Italiener und nicht nur der Sprachtrainer. Und da sieht man einfach, dass wir in unserer Kultur da einfach verklemmt sind. So ist es.
2: Ich denke, wir haben gut verstanden, was Gabriele gemeint hat, was ihr Anliegen ist. Danke für Ihren Beitrag. Ich darf das Schlusswort jetzt Ihnen überlassen. Ganz kurz noch, vielleicht mit einem Ausblick auf die nächste Sendung, die dann sein wird am 26. Juni.
1: Ja, vielen Dank für die vielen Fragen. Bis zum nächsten Mal. Nehmen Sie sich bitte eine Übung, eine kleine Übung vor. Und wenn Sie sagen, ich werde dreimal täglich Bauchatmen oder dreimal täglich gähnen oder wie wir gehabt haben, diese sogenannte Indifferenzlage finden, dieses wohlige M, dieses ganz wohlige und dann aus dieser Wohllage mal zu sprechen. Diese Kleinigkeiten. Mir wäre wichtig, dass wir das jetzt nicht einmal machen, sondern schreiben Sie sich doch jetzt eine kleine Übung vor, auf, wo Sie sagen, die könnte ich mir wirklich vornehmen. Wir alle haben 5 Minuten Mittagspause und wir alle haben 5 Minuten am Abend eine Pause. Und wir haben die Zeit. Es ist nicht so, dass wir nicht die Zeit haben für die 5 Minuten, sondern wir nehmen sie uns nicht. Also da möchte ich Sie ermutigen, zum... Stimme und Sprache ist alles nur angelernt. Da ist nichts angeboren. Das ist mein Schlusswort.
2: Vielen herzlichen Dank für Ihre Zeit für diese heutige Sendung zum Thema Stimme und Präsenz. 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Die Wiederholung strahlen wir um 22 Uhr aus. 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

Ein herzliches Grüß Gott, liebe Hörerinnen und Hörer von Radio Maria. Schön, dass Sie wieder eingeschaltet haben zur Sendung Wort des Lebens. Wir sind wenige Tage vor dem großen Pfingstfest und wir wollen uns auch mit dem Heiligen Geist beschäftigen, ihn anrufen und uns ganz erfüllen lassen mit dem Heiligen Geist und so uns ausrichten und vorbereiten auf Pfingsten. Ich lade Sie ein, mit mir zu beten. Im Namen des Vaters und des Sohnes und des Heiligen Geistes. Amen. Heiliger Geist, wir bitten dich, komm auf uns herab. Erfülle uns mit allen Gaben und Gnaden, mit allen Charismen, die wir brauchen, um in dieser Welt zu wirken. Komm herab, o Heiliger Geist, der die finstere Nacht zerreißt, strahle Licht in diese Welt. Komm, der alle Armen liebt, komm, der gute Gaben gibt, komm, der jedes Herz erhält. Höchster Tröster in der Zeit, Gast, der Herz und Sinn erfreut, köstlich Labsal in der Not. In der Unrast schenkst du Ruh, hauchst in Hitze Kühlung zu, spendest Trost in Leid und Tod. Komm, o du glückselig Licht, fülle Herz und Angesicht, dring bis auf der Seele Grund. Ohne dein lebendig Wehen kann im Menschen nichts bestehen, kann nichts heil sein noch gesund. Was befleckt ist, wasche rein, dürrem gieße Leben ein, heile du, wo Krankheit quält. Wärme du, was kalt und hart, löse, was in sich erstarrt, lenke, was den Weg verfehlt. Gib dem Volk, das dir vertraut, das auf deine Hilfe baut, deine Gaben zum Geleit. Lass es in der Zeit bestehen, deines Heils Vollendung sehen und der Freuden Ewigkeit. Amen. Halleluja. Komm, Heiliger Geist, und erfülle die Herzen deiner Gläubigen und entzünde in ihnen das Feuer deiner Liebe. Sende aus deinen Geist und alles wird neu geschaffen und du wirst das Angesicht der Erde erneuern. Lasset uns beten. Gott, du hast die Herzen durch die Gläubigen, durch die Erleuchtung des Heiligen Geistes gelehrt. Gib, dass wir in diesem Geiste kennen, was recht ist und alle Zeit seinen Trost und seine Hilfe erfahren. Darum bitten wir durch Christus, unseren Herrn. Amen. Maria mit dem Kinde lieb, uns allen deinen Segen gib. Amen. Liebe Zuhörer von Radio Maria, was ist es, das uns Gott ebenbildlich macht? In der Taufe empfangen wir die Teilhabe am Wesen Jesu Christi und wir empfangen auch den Geist, den Heiligen Geist, der auf uns herabkommt. Und dieser Heilige Geist ist es auch, der uns Gott ebenbildlich macht, denn Gott ist Geist. Gott ist Geist und Wahrheit. Gott ist Geist und Liebe. Denn dieser Geist ist es, den wir erbitten, den Heiligen Geist, der uns auch Anteil an seiner Herrlichkeit gibt. Und den Geist kann man nicht sehen, den Heiligen Geist kann man auch nicht sehen, denn es ist ja Geist. Aber wir können seine Auswirkungen erfahren oder seine Auswirkungen auch erleben. Das ist wie mit dem Wind, den kann man nicht sehen. Man kann ihn vielleicht manchmal spüren, wenn man merkt, da zieht's. Und man kann ihn auch vielleicht sehen, indem man die Bäume sieht, die sich bewegen oder wenn sogar ganz schlimmer Wind ist, ein Sturm, dass der Baum abbricht oder umfällt. Aber den Wind kann man nicht sehen. So ist es auch mit dem Heiligen Geist, der uns Gott ebenbildlich macht. Denn auch wir haben einen Geist, mit dem wir unterscheiden können zwischen richtig und falsch, zwischen gut und böse. Und wir können auch mit diesem Geist uns entscheiden. Nennt es auch dann Vernunft. Wir können uns entscheiden, dass ich jetzt das Brot esse oder dass ich verzichte, dass ich einen Menschen liebe
oder dass ich ihm Böses tue. Und wir können auch mit unserem Geist denken. Schaut's, wenn wir die Augen zumachen, dann kann ich mir vorstellen, wie ich am Strand stehe und eine Sandburg vor mir steht oder das Meer, dass ich das sehe. Also ich kann mir etwas vorstellen. Ich kann auch in meinen Gedanken, in meinem Geist, mir ein wirklich wunderbares Schloss vorstellen und kann mir das auch in Bildern quasi denken. So könnte es sein oder so könnte es sein und so schön könnte es sein. Aber wenn ich die Augen aufmache, ist es weg. Wir können dann aber anfangen, ich male einen Plan und ich baue dieses Schloss so, wie ich mir das ausgedacht habe. Dazu braucht man dann die Materialien, Holz, Steine und so weiter, den Zement. Aber Gott kann genau das aus nichts machen. Aus nichts heraus, er braucht keine Materialien, keine Materie, um etwas zu bauen oder einen Kran. Nein, er kann aus nichts etwas schaffen. Und das ist es, was uns auch ebenbildlich macht, nämlich der Geist. Wir brauchen als Menschen die Materie, aber wir können uns was ausdenken. So viele schöne Dinge, die wir in unserem Leben gestaltet haben, die erst in unseren Gedanken waren. Und wenn es nur das Mittagessen ist, wenn du denkst, heute könnte ich doch mal einen schönen Schweinsbraten machen und du machst es, dann ist erst ein Gedanke. Und dann wird dieser Gedanke lebendig, dass du ihn auch vor dir siehst und dass du ihn schmeckst. Also diese Ebenbildlichkeit kommt auch durch den Geist, der uns geschenkt ist in unserer Taufe. Auch du kannst mit dem Heiligen Geist wirken, zusammenwirken und immer mehr Gott ebenbildlich sein, indem du auch den Heiligen Geist in dir wirken lässt. Aber wenn Gott auch diese Liebe ist, dann möchte auch Gott durch den Heiligen Geist, dass auch wir seine Liebe in dieser Welt hervorbringen. Vielleicht kennt ihr auch das 13. Kapitel aus dem 1. Korintherbrief. Die Liebe ist langmütig, die Liebe ist gütig, sie eifert sich nicht, sie prahlt nicht, sie bläht sich nicht auf. Die Liebe hört niemals auf. Und wie kann diese Liebe in dieser Welt gelebt werden? Wie wird sie gegenwärtig? Es ist auch die Liebe, die uns der Heilige Geist schenkt. Denn wenn ihr mal überlegt oder die Früchte des Heiligen Geistes studiert, quasi seine Auswirkungen, sind ja die Auswirkungen, dann sehen wir, dass die Liebe eine Frucht des Heiligen Geistes ist. Also wenn wir zur Ebenbildlichkeit Gottes geschaffen sind, dann sind wir als erstes auch geschaffen, seine Liebe in dieser Welt sichtbar zu machen und erfahrbar zu machen. Dazu möchte ich dich einladen, zu beten um diesen Heiligen Geist, der dir helfen möchte,

auch in dir seine Frucht hervorbringen. Und dazu begnadigt er uns in der Taufe und beschenkt uns mit drei ganz großen Gnadengaben, nämlich, dass wir in der Taufe gesalbt werden. Salbung ist auch ein Zeichen des Heiligen Geistes, denn die Salbe, die Salbung, das Chrisam, das dringt in uns ein. Und so wie dieses Chrisam in uns eindringt und man vielleicht nur noch am Ende ein bisschen was riecht, aber man spürt nichts mehr, ist nichts mehr da von dem Öl, so ist der Heilige Geist. Der Heilige Geist, der in dich eindringt, der eins in dir wird und der jetzt aber auch durch diese Früchte in dir sichtbar werden möchte. Wir wollen an dieser Stelle eine kleine Musikpause machen, um dann danach noch zu betrachten, was der Heilige Geist in der Taufe bewirkt und wie wir ausgerüstet werden in unserer Taufe, wie der Heilige Geist uns groß mit seinen Gnadengaben beschenkt.

Sie haben eingeschaltet die Sendung Wort des Lebens, liebe Zuhörer. Hier spricht euer Bruder Peter. Wir wollen nun die große Gnadengabe der Taufe betrachten. Nicht die Erlösung, sondern das, was wir in der Taufe werden. Nämlich wir sind gesalbt, auch das dreifache Amt Jesu Christi in diese Welt hineinzutragen, aber es auch zu leben. Nämlich als Priester, König und als Prophet. Drei große Aufgaben, die uns der Herr schenkt in unserer Taufe. Und was bedeutet das, priesterlich zu wirken in dieser Welt? Einerseits, wenn wir jetzt einen Priester anschauen, der ist natürlich mal für die Beziehung mit dem Herrn da, der schenkt die Sakramente. Und der soll heilig sein, deshalb trägt er auch vielleicht ein Gewand oder zieht er auch was anderes an, trägt die Soutane und wird dadurch, durch sein Leben, sehr schon herausgesondert. Und auch du als Kind Gottes, als getauftes Kind Gottes, hast in der Taufe den Heiligen Geist bekommen, so wie Jesus am Jordan nochmal sichtbar diesen Heiligen Geist empfängt. Und die Menschen die Stimme auch von Jesus hören, das ist mein geliebter Sohn, an ihm hab ich Wohlgefallen gefunden. Das sagt auch Jesus zu dir in der Taufe. Das war damals sichtbar und ein wichtiges Zeichen, damit wir wissen, was in unserer Taufe geschieht. Nämlich Jesus kommt zu uns, Jesus schenkt uns seinen Heiligen Geist. Wir werden von der Erbsünde befreit, wir werden geheiligt, rein und vor allem wird in uns seine Liebe, die Liebe Gottes hineingesenkt in unsere Herzen und dieses Wort des Herrn, das dürfen wir uns ganz tief in unsere Herzen hineinschreiben lassen. Ich bin sein geliebtes Kind. Was passiert nun? Der Herr beschenkt uns mit diesem Priestersein. Du bist nicht ein Amtspriester, so wie ich es bin, der die Sakramente den Menschen spendet, sondern ein Priester war ausgesondert, er war für das reine Leben, also heilig, er sollte heilig leben, rein und vor allem auch für das Gebet, Zeit für das Gebet, für die Hingabe und einfach auch herausgerufen zu sein aus dieser Welt. Du bist etwas Besonderes. Und genau das ist auch, was der Heilige Geist wieder in uns bewirken möchte, dir zeigen möchte. Du bist etwas Besonderes. Du bist berufen zu beten, zu lieben, dich hinzugeben in diesen priesterlichen Dienst. So wie Jesus für diese Menschen, für die Menschen da war, sich hingegeben hat, das Gebet gesucht hat, so möchte auch jetzt der Heilige Geist, der dir gegeben ist, dich hineinführen in das Gebet. Der Geist, heißt es, hat Jesus in die Wüste geführt. Also Jesus hat sich auch führen lassen vom Heiligen Geist. Er ist ein Begleiter, der uns auch hilft, den rechten Weg zu finden. Und Jesus ist in die Wüste gegangen, um zu beten, zu fasten. Und auf die Stimme Jesu, auf die Stimme des Vaters zu hören, dieser Stille, dieser abgesondert sein, kein Luxus haben. Das möchte auch der Heilige Geist in dir bewirken, dass er dir hilft, den Weg des Glaubens zu gehen und dir hilft, auf die Stimme Jesu zu hören und dass er auch dir hilft, bereit zu sein, zu Verzicht, zu Veropfer, bereit zu sein, in der Hingabe zu leben. All das bewirkt der Heilige Geist. Also lass dich auf den Heiligen Geist ein. Du hast eine wunderbare Berufung als Priester, als König und als Prophet. Jetzt haben wir betrachtet den Priester. Als nächstes wollen wir auch auf den König schauen. So ein König, der ist oft mit Glanz, mit Schönheit, mit Palast. Er hat eine Krone und jetzt suchen wir das alles bei Jesus.
Da findet man nichts davon. Und als Jesus vor Pontius Pilatus steht, da sagt er, wird er ja gefragt, hier zeig mir mal dein Reich. Wo ist denn dein Reich? Und Jesus antwortet, mein Reich ist nicht von dieser Welt. Also wenn wir Jesus suchen, dann dürfen wir nicht auf den ersten Platz Jesus suchen, auf den besten, auf dem schönsten, da werden wir ihn gar nicht finden, sondern wir müssen auf den letzten Platz suchen. Auf den letzten Platz wirst du Jesus finden. Und als die Apostel Jakobus und Johannes gefragt haben, Herr, wir wollen rechts und links neben dir sitzen, also besser gesagt, die haben sich gar nicht getraut, das zu fragen, das hat dann die Mutter übernommen, hat sie gefragt, hier dürfen meine Söhne, dürfen die rechts und links immer deinem Reich neben dir sitzen? Und Jesus antwortet dann nur, wisst ihr, um was ihr bittet? Diese Plätze wird mein Vater vergeben. Und könnt ihr den Kelch trinken, den ich trinke? Ja, sie können es, antworten sie. Also es war der Kelch des Leidens. Und wie mussten Jakobus und Johannes feststellen, dass rechts und links die Plätze am Kreuz schon belegt waren? Da hingen die Verbrecher. Und die Jünger waren alle weggelaufen, hatten Angst. Also was bewirkt das Königtum in uns? Das Königtum, das uns gegeben ist, bewirkt, dass wir erstmal bewusst uns werden, ich habe eine wunderbare Würde und ich bin von Gott getragen. Er schenkt uns die Kraft, uns hinzugeben. Er schenkt uns die Kraft, die Würde, etwas auf den letzten Platz auch zu suchen, Jesus, und auch den letzten Platz einzunehmen. Das heißt jetzt nicht, dass wir uns in dieser Welt nur jetzt demütigen lassen müssen, sondern das heißt eigentlich nichts anderes, als dass ich den Geist Gottes habe, bereit bin und fähig werde, auch manches zu tragen, im Leiden auch manches zu ertragen, weil Gott mir eine Souveränität schenkt. Ich lebe aus einer anderen Wirklichkeit. Ich weiß, dass die Liebe Gottes die Grundlage meines Lebens ist. Und ich weiß, dass Gott mich aufrichtigen wird und dass ich hier in dieser Welt auch dienen und lieben kann und mich verschenken kann. Denkt mal an die heilige Edith Stein, die bereit war, sich total hinzugeben, als sie ins KZ kam. Sie wusste, sie geht in die Gaskammer und sie hat die Menschen getröstet. Die Kinder, die Erwachsenen. Sie hat ihnen Trost und Hoffnung zugesprochen, ermutigt. Und da sehen wir, dass diese Würde, die Gott uns schenkt, dass auch der Heilige Geist in uns bewirkt, dass wir nicht uns selbst suchen, sondern dass wir wissen, mein Königtum ist von einer anderen Welt. Ich kann wie Jesus mich hingeben zu lieben. Maximilian Kolbe macht einen Schritt nach vorne, nehmen Sie mich anstatt diesen Familienvater. Also das Leiden hat nicht das Recht, mich zu beherrschen. Ich gehöre Jesus und nicht das Leid gehört mir, sondern mein Leben gehört Jesus. Ich gehöre ganz Jesus. Maria bricht auch unter dem Kreuz nicht zusammen, sondern sie hat die Kraft des Heiligen Geistes und sie bleibt dort standhaft. Der Schmerz darf nicht in meinem Herzen herrschen, sondern das Königtum Jesu Christi herrscht in mir. Und das bezeugt uns der heilige Stephanus, dass er mit Freude Christus verkündet, Christus bekennt, und als sie die Steine aufheben, auf ihn werfen, er sieht schon zur Rechten Gottes Jesus stehen und er blickt auf den, der seine Identität ist, sein Leben ist, Jesus Christus. Und aus ihm heraus kann er auch all das ertragen. Er erwartet alles von Jesus. Ich bin von Gott geliebt und er trägt mich. Liebe Zuhörer von Radio Maria, das ist ein wichtiger Aussage, wirklich, dass wir
ein Königtum in uns tragen und wir sind nicht von dieser Welt. Und das hat uns auch Jesus in den Abschiedsreden gesagt. Und er bittet für uns und er betet für uns, dass wir mit dem Heiligen Geist erfüllt werden und den rechten Weg gehen und Zeugen seiner Herrlichkeit sind. Jetzt kommt der dritte Teil, der uns geschenkt ist in der Taufe, nämlich Prophet zu sein. Was ist ein Prophet? Wir kennen die Propheten aus dem Alten Testament, die geweissagt haben, die das Heil, das Unheil angekündigt haben, die zur Umkehr aufgerufen haben, die den rechten Weg gezeigt haben. Und da dürfen wir erstmal Gott bitten, dass er uns hilft, dass er unsere Sprache verändert. Denn ich glaube, Gott möchte, dass auch wir prophetisch reden. Nämlich andere ermutigen, andere trösten und andere aufrichten. Das ist unser Auftrag, nicht niederzuschmettern, nicht andere zu verurteilen, nicht die ganze Zeit das Schlechte zu sehen. Nein, Gott will durch dich Menschen ermutigen, den richtigen Weg gehen, den Glaubensweg zu gehen. Ermutige Menschen, lobe sie, danke ihnen, schenke ihnen ein gutes Wort, das ihnen hilft, den rechten Weg zu finden. Tröste sie, so viele Menschen erleben Leid, Kummer, Schmerz. Sei du ein Prophet und tröste Menschen, schenke ihnen trostvolle Worte, hoffnungsvolle Worte, Glaubensworte. So hat auch Jesus die Menschen getröstet. Und ein Prophet, der richtet auf. Sei du jemand, der andere aufrichtet durch ein gutes, wohlwollendes Wort. Hilf ihnen, den rechten Weg zu finden. Liebe Zuhörer, bitten wir ganz besonders in diesen Tagen nun um den Heiligen Geist, dass wir wirklich unsere Taufe auch neu leben können. Nämlich die Taufe auch aus dem Heiligen Geist heraus zu leben, aus dem Heiligen Geist, der uns erfüllt, zu leben. Dass wir eine neue Sprache, eine neue Kultur prägen durch unser Leben, durch unser Lebenszeugnis. Wir sind berufen zur Heiligkeit. Der Heilige Geist möchte uns das schenken, diese Heiligkeit, die uns auch geschenkt ist in der Taufe, König, Priester und Prophet zu sein in dieser Welt, heilig zu werden an Leib und Seele. Das möchte uns der Heilige Geist schenken. Und das dürfen wir auch erbitten, dass wir wirklich offen sind für sein Wirken in diesen Tagen jetzt vor Pfingsten und auch danach, dass wir den Weg Gottes gehen. Wenn wir das Pfingstfest jetzt feiern, dann ist mir wichtig, dass wir mit Maria besonders um diesen Heiligen Geist beten. Maria ist die einzige gewesen, die eine Erfahrung mit dem Heiligen Geist hatte, denn sie hat ihn schon gehabt, als die Apostel mit ihr im Abendmahlsaal waren und sie mit den Jüngern gebetet hat. Bitten wir Maria, dass sie auch uns hilft, den Heiligen Geist zu erwarten, den Heiligen Geist zu ersehnen, den Heiligen Geist anzurufen und ganz besonders auch den Heiligen Geist zu lieben. Denn er ist der stille Begleiter unseres Lebens, der uns ganz tiefe Identität schenkt, des geliebten Kindes Gottes. Du bist ein geliebtes Kind Gottes. Gott liebt dich. Und dass wir diesen Weg mit dem Heiligen Geist gehen, bitten wir Maria, uns zu helfen. Der Herr sei mit euch und mit deinem Geiste. Auf die Fürsprache der Gottesmutter Maria und aller Engel und Heiligen, segne und beschütze euch der gütige und barmherzige Gott, der Vater und der Sohn und der Heilige Geist. Amen. Maria, du Braut des Heiligen Geistes, bitte für uns.

0: Wortsamen.
1: Meine Seele preist die Größe des Herrn, und mein Geist jubelt über Gott, meinen Retter. Ein Wort für die Woche aus dem Lukas-Evangelium.

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Es ist Mitternacht. Freu dich, du Himmelskönigin. Wir beten den österlichen Gruß an Maria, das Regina Zöli.

Heute, am 23. Mai, gedenkt die Kirche des heiligen Johannes Baptist de Rossi. Er war Seelsorger für Arme und Kranke im Rom des 18. Jahrhunderts. Über ihn hören wir gleich mehr. Außerdem gedenken wir heute des heiligen Eusebius von Neapel. Nach alten Listen war er der 8. Bischof von Neapel und starb um das Jahr 320. Sein Name bedeutet der Gutes Redende. Eusebius ist Patron der Stadt Neapel. Wir begehen den Gedenktag des heiligen Desiderius. Er war Bischof von Langres und ist um das Jahr 355 als Märtyrer in Frankreich gestorben. Verschiedene Quellen bescheinigen ihn als Teilnehmer der gallischen Synode in Köln im Jahr 346. Einer Überlieferung zufolge habe Desiderius beim Einfall der Vandalen nahe Langres versucht, den König der Angreifer zu beschwichtigen. Dabei sei er auf offenem Feld enthauptet worden. Desiderius ist Patron von Langres und Avignon, der Schwangeren, gegen Unglück und gegen Meineid. Seinen Gedenktag hat heute auch der heilige Wigbert von Gors. Sein französischer Name ist Guibert. Er kam 892 in Belgien zur Welt und entstammte einer angesehenen Familie. Zunächst war er als Ritter im Militärdienst. Nachdem er von seinem Vater den Familienbesitz geerbt hatte, zog sich Wigbert auf das Gut zurück und lebte als Einsiedler. Mit Unterstützung von Kaiser Otto dem Großen gründete er im Jahr 936 ein eigenes Kloster. Später trat Wigbert in eine Benediktinerabtei in Lothringen ein. Als 954 die Ungarn einfielen, verkündete er ihnen das Evangelium und erreichte so einige Bekehrungen. Der heilige Wigbert starb am 23. Mai 962. Er wird dargestellt als Ritter mit einem Kirchenmodell. Mitunter kniet er vor dem heiligen Petrus und überreicht ihm das Modell.

Hören wir nun mehr über den heiligen Johannes Baptiste Rossi. Er wurde am 22. Februar 1698 in Voltaggio, einem kleinen Dorf in der Nähe von Genua, geboren. Schon früh zeigte sich seine außergewöhnliche Begabung und tiefe Frömmigkeit. Seine Eltern waren einfache Leute, aber sie erkannten das Potenzial ihres Sohnes und unterstützten ihn nach Kräften. Mit nur 10 Jahren kam er nach Genua, um bei einem wohlhabenden Onkel zu leben, der ihm eine erstklassige Ausbildung ermöglichte. Hier begegnete Johannes den Jesuiten und wurde tief von ihrem Lebensstil und ihrer Hingabe an Gott beeindruckt. Im Alter von 13 Jahren zog er nach Rom, um am Collegium Romanum zu studieren. Bereits als junger Mann spürte er eine tiefe Berufung, den Armen und Kranken zu helfen. Während seiner Studienzeit fiel er durch seine unermüdliche Hingabe und sein großes Herz auf. Er entschied sich, Priester zu werden und empfing im Jahr 1721 die Priesterweihe. Nun begann die eigentliche Berufung seines Lebens. Anstatt eine prestigeträchtige Position in der Kirche anzustreben, ging Johannes in die ärmsten Viertel Roms. Er besuchte die Krankenhäuser, die Gefängnisse und die elenden Gassen der Stadt. Er kümmerte sich um die Armen, die Ausgestoßenen und die Verbrecher. Mit großem Mut und ohne Rücksicht auf die eigene Gesundheit stand er ihnen bei, spendete Trost und die Sakramente und half, wo er nur konnte. Ein besonderes Anliegen war ihm die Seelsorge für die zahlreichen Arbeitsmigranten und Bauern, die nach Rom kamen. Diese Menschen waren oft schutzlos und ohne geistliche Betreuung. Johannes gründete für sie eine Bruderschaft und sorgte dafür, dass sie nicht nur materiell, sondern auch geistlich versorgt wurden. Doch Johannes blieb nicht von Schicksalsschlägen verschont. Aufgrund seiner aufopferungsvollen Arbeit und dem ständigen Kontakt mit Kranken verschlechterte sich seine eigene Gesundheit zusehends. Trotz schwerer Epilepsieanfälle und zunehmender Schwäche gab er nicht auf. Im Gegenteil, seine Krankheit hinderte ihn nicht daran, weiterhin täglich zu predigen, die Beichte zu hören und die Heilige Messe zu feiern. Ein besonders eindrucksvolles Beispiel seiner Liebe zu den Armen ist seine Arbeit im Krankenhaus der Santa Galla. Dort half er nicht nur bei der Pflege der Kranken, sondern erwarb sich auch den Ruf eines wundertätigen Seelsorgers. Viele Menschen kamen zu ihm, um seinen Rat zu suchen und seinen Segen zu empfangen. Am 23. Mai 1764 starb Johannes Baptiste de Rossi im Alter von 66 Jahren. Sein Tod löste in Rom große Trauer aus, denn er hatte das Leben unzähliger Menschen berührt und verändert. Johannes wurde 1860 von Papst Pius XI. Selig gesprochen und 1881 von Papst Leo XIII. Heilig gesprochen.

Soweit die Heiligen des heutigen Tages. Im Namen von Radio Maria wünsche ich allen, die heute ihren Namenstag oder einen anderen Festtag feiern, alles Gute und Gottes reichen Segen. Möge Ihnen der heilige Johannes Baptist de Rossi Fürsprecher sein.

Herzlich willkommen, liebe Hörerinnen und Hörer von Radio Maria. Mein Name ist Bernd Bogensberger und ich darf Sie wieder herzlich begrüßen bei der Sendung 5 Brote und 2 Fische am sozusagen Vortag des Pfingstwochenendes, wo wir feiern wollen, dass der Heilige Geist uns gesandt wurde. Ja, der Heilige Geist ganz heute auch im Motto dieser Sendung, nämlich vom Geist gesendet. Mission beginnt bei dir. Es ist so, dass wir alle vom Geist gesendet sind, hinauszugehen in die Welt. Jesus hat uns das auch gesagt, als er in den Himmel hinaufgefahren ist, bevor noch die letzten Worte sozusagen zu den Jüngern gesprochen hat, ist, dass er gesagt hat, dass er jemanden senden wird, den Heiligen Geist senden wird, der uns, die Jünger, die Apostel, befähigen wird, alles geben wird, was wir brauchen, damit wir verkünden können, damit wir in die Welt hinausgehen können, damit wir wirklich auch Zeugnis von ihm, von Jesus, dem Auferstandenen, geben können und den Menschen vom Evangelium erzählen. Also der Heilige Geist, es ist ein Teil Gottes, ja, unser Gott, der aus drei Personen besteht, aus dem Heiligen Geist, Jesus und Gott Vater. Ein großes Mysterium, aber ganz, ganz wichtig, dass wir immer auch auf den Heiligen Geist denken und ihn auch immer wieder auf uns herabrufen. Das gibt so wunderschöne Lieder, es gibt wunderschöne Texte, es gibt so viele Möglichkeiten, wirklich hier immer wieder auf den Heiligen Geist zu denken und ihn zu bitten, dass er zu uns kommt, dass er in unsere Häuser kommt, in unsere Familien, in unsere Arbeit, überall, wo wir hingestellt sind, überall, wo wir auf Menschen treffen. Überall dürfen wir um den Heiligen Geist bitten, um seine Gaben bitten und dass er Frucht bringt durch uns. Ganz, ganz wichtig, der Heilige Geist. Und ich möchte auch in der Bibel auf die Sprüche verweisen. Im Kapitel 3, Verse 5 bis 6. Mit ganzem Herzen vertraue auf den Herrn. Bau nicht auf eigene Klugheit. Such ihn zu erkennen auf all deinen Wegen, dann ebnet er selbst deine Pfade. Also auch hier in der Bibel, in den Sprichwörtern steht, mit ganzem Herzen vertraue auf den Herrn. Und dass wir uns nicht selbst eben so wichtig nehmen, uns nicht selbst irgendwie glauben, wir wissen alles besser oder wir haben einfach schon die Klugheit. Nein, wir sollen sie wirklich von Gott erbitten. Wir sollen hier auf den Herzen, die Herzen öffnen. Wir sollen hier wirklich Gott vertrauen, dass er das macht, dass er für uns sozusagen in die Bresche springt, dass er uns Mut gibt, dass er uns bekräftigt. Und dass er dann, wenn wir ihm vertrauen, wenn der Heilige Geist in uns ist, wenn wir unsere Herzen geöffnet haben für ihn und was er uns mitteilen möchte, was er uns sagen möchte, dann ebnet er selbst die Pfade. Was für ein Versprechen. Wir vertrauen auf den Herrn, öffnen uns ihm, was er sagen möchte, und dann ebnet er die Pfade. Denn oft ist es so, dass wir auf uns selbst vertrauen, dass wir meinen, wir wissen die Sachen besser, dass wir alles unter Kontrolle haben möchten. Vielleicht kennt das der ein oder andere von euch, vor allem den Männern, die tun sich oft einmal schwerer damit, mit dem Vertrauen und diese Kontrolle abgeben. Aber es ist wirklich so wichtig, denn wir können nicht alles wissen, wir können nicht alles kontrollieren, wir können nicht alles irgendwie selbst in die Hand nehmen und irgendwie zusammenbringen sozusagen. Das schaffen wir nicht, das geht nicht. Wir bilden es uns aber oft einmal ein, dass wir selbst so wichtig sind. Aber ich denke, es ist total wichtig, wirklich immer zu sagen, nein, wir können das Gott abgeben. Wir können Gott alles übergeben, dass er durch uns wirkt. Das sage ich deswegen jetzt so prägnant, weil es wirklich auch eine Herausforderung ist, das weiß ich. Es stellt immer wieder eine Herausforderung dar, hier loszulassen und Gott wirklich die Zügel zu übergeben.
Aber es ist so wichtig. Denn zum Beispiel ist es so, mir passiert, ja, also vor ein paar Wochen waren wir in St. Pölten mit Ehrenamtlichen unterwegs und es war nicht geplant, es war geplant, dass eine Übertragung stattfindet von St. Pölten vom Rathausplatz, Franziskanerkirche. Aber es war jetzt zum Beispiel nicht geplant, dass wir dort eine Straßenmission machen und Menschen, die vorbeigehen, die eigentlich was anderes vorgehabt haben oder gerade auf dem Weg nach Hause sind oder so, einladen, in die Kirche zu gehen und ja, bei der Musik zuzuhören, die gespielt wird, Lobpreis oder vielleicht eine Kerze anzuzünden, ein Gebet zu sprechen oder hineinzugehen und den Herrn im allerheiligsten Sakrament des Altares auch wirklich zu sehen, sich vielleicht hinzusetzen oder vor ihm hinzuknien, in Ruhe, in Stille zu gehen. Wir haben das nicht geplant gehabt. Aber es hat sich eben so entwickelt, dass einige aus dem Radio Maria Missionsteam aus Amstetten dort waren, die mit mir dann ganz spontan gesagt haben, naja, es sind eigentlich viele Leute hier, es sind einige Missionare hier, wir könnten ja jetzt, anstatt dass wir auf die Leute sozusagen in der Kirche warten, sie einladen und hinausgehen auf den Platz, auf die Straße. Und das hat echt so gut funktioniert, das hat so große Früchte getragen und wir haben eigentlich nur da sein müssen. Wir haben in dem Moment eigentlich nur Ja sagen müssen, weil den Rest, den hat Gott schon vorbereitet gehabt. Er hat das schon so in die Wege geleitet, dass heute an diesem Tag so viele Menschen gekommen sind, die mitmachen wollten, die aktiv waren, die sich dafür bereit erklärt haben, aktiv zu sein, missionarisch zu sein. Er hat die Herzen bereitet der Menschen, die gekommen sind, und er hat auch das Ganze vorbereitet in der Kirche mit dem Lobpreisteam, mit den Pfarrer, mit den Menschen, die hier mitgewirkt haben, organisiert haben. Und wir sind wirklich rausgegangen und mehr oder weniger von Anfang an sind wirklich die Menschen darauf eingegangen. Einfach ein Teelicht genommen, in die Kirche gegangen, angezündet, vielleicht für sich oder für jemand anderen eine Bitte ausgesprochen oder vielleicht einfach gedacht. Aber wirklich viele sind hineingegangen. Und das war etwas ganz, wo ich mir eben denke, das war nicht geplant von uns aus Menschen. Aber wir waren da. Wir haben uns irgendwie senden lassen. Wir haben uns, ja, hier vielleicht auch vom Heiligen Geist irgendwie etwas einreden lassen sozusagen. Etwas, was uns befähigt hat dazu. Und das hat super funktioniert. Und da hat man auch wirklich gesehen, die Früchte des Heiligen Geistes, dass er hier leitet, dass er hier die Herzen öffnet, dass nicht wir das tun können, sondern dass er das macht. Und die Menschen haben Sehnsucht, sie möchten Gott kennenlernen. Aber sie wissen oft einmal nicht wo. Sie wissen oft nicht, wo sie hingehen sollen oder was sie machen sollen, damit sie irgendwie vielleicht einen Sinn im Leben wieder erhalten oder eine Hoffnung wieder bekommen oder Trost vielleicht auch zugesprochen bekommen. Ganz unterschiedliche Dinge. Aber sie suchen danach. Und da dürfen wir dabei sein, da dürfen wir mitmachen und eben auch bei Radio Maria ehrenamtlich tätig werden. Denn das Radio Maria Missionsteam, das ich gerade angesprochen habe, das sind Menschen, die sich senden lassen, die hier Ja sagen und sagen, ja, ich möchte in Gemeinschaft mit anderen in meiner Region, da wo ich zu Hause bin oder vielleicht auch ein bisschen weiter weg manchmal, da möchte ich Menschen ansprechen. Denn ich habe so viel erfahren. Ich habe so viel von Gott irgendwie an Liebe bekommen oder vielleicht an neuer Hoffnung in meinem Leben, viel Freude und auch Trost in schwierigen Zeiten. Und ich bin gewachsen, auch mit Radio Maria. Ich möchte das jetzt anderen auch ermöglichen. Ich möchte andere ansprechen, dass sie auch Radio Maria kennenlernen, dass sie auch Jesus kennenlernen, das Evangelium kennenlernen.
Und da gibt es viele Menschen, die zum Ehrenamt bei Radio Maria schon Ja gesagt haben. Und auch viele, die wirklich tätig sind in den unterschiedlichsten Bereichen bei Radio Maria. Sei es jetzt wie zum Beispiel im Radio Maria Missionsteam, wo es wirklich konkret darum geht, hinauszugehen in die Welt, ja, auf die Plätze, auf die Straßen, in die Kirchen, die wir haben in Österreich, hinauszugehen, Menschen anzusprechen und auch für sie zu beten, ist auch ganz wichtig. Und es gibt eben auch die Möglichkeit, zum Beispiel in einem Sendestudio in Wien, am Stetten oder auch in Innsbruck in Tirol tätig zu werden, also Referenten on air zu nehmen, mitzubeten on air, ja, hier im Studio wirklich mitzumachen, ganz konkret, ganz direkt die Stimme zu leihen, Radio Maria. Aber es gibt auch andere Möglichkeiten wie ein Mobilstudio zum Beispiel, wo Messen übertragen werden von den unterschiedlichsten Kirchen in ganz Österreich. Ganz, ganz wichtig. Viele Menschen können leider nicht mehr zur Heiligen Messe gehen oder vielleicht nur sehr schwer und nicht regelmäßig. Und da haben sie eben die Möglichkeit, über Radio Maria wirklich die Heilige Messe jeden Tag zweimal mitzufeiern. Ja, hier Jesus ganz nahe zu sein durch die Eucharistie, durch die Heilige Messe. Aber es gibt auch Möglichkeiten wie im Versand zum Beispiel oder in der Küche in Wien, wo es darum geht, die Gemeinschaft auch wirklich zu bilden beziehungsweise die zu erhalten im Studio unter den Mitarbeitern oder auch beim Versand die ganzen Radios, die bestellt werden, zu verschicken oder auch die Willkommensbriefe, wenn jemand neu bei Radio Maria seine Daten sozusagen hergibt und seine Adresse und das Programmheft zum Beispiel bestellt, einen Willkommensbrief auch auszusenden. Auch ganz wichtig. Also es gibt unterschiedlichste Möglichkeiten. Schaut euch das gerne an auf unserer Website radiomaria.at. Da gibt es eine eigene Rubrik, die heißt Ehrenamt. Also die heißt Mithelfen und dann heißt es ehrenamtliche Mitarbeit. Und dort gibt es eben dann die ganz klaren Beschreibungen der unterschiedlichsten Tätigkeiten, die ihr hier ehrenamtlich bei Radio Maria annehmen könnt. Auch worauf ich aufmerksam machen möchte, ist nämlich unter dieser Rubrik Mithelfen das Jahrespraktikum. Es ist auch sehr schön, immer wieder junge Gesichter hier zu haben bei Radio Maria, die ein Jahrespraktikum machen möchten und die das dann auch wirklich machen. Und da haben wir ab Herbst dann wieder

teilweise auch in der Promotion, im Außeneinsatz dabei sind. Also wirklich ein großes Spektrum, das wir hier haben, kann man sehr viel lernen, kann man sehr viel auch mitmachen sozusagen. Und wirklich herzliche Einladung, sich auch hier zu bewerben für das Jahrespraktikum. Es ist wirklich eine großartige Sache. Und unsere Jahrespraktikantinnen, die wir haben, sind auch wirklich immer sehr erfreut, wenn sie da sind, wenn sie mitmachen können und lernen auch wirklich sehr, sehr viel. Die Bewerbung könnt ihr schreiben an jobs@radiomaria.at. Und ja, würde mich freuen, wenn wir uns einmal kennenlernen als ehrenamtlicher Mitarbeiter oder auch als Jahrespraktikantin oder Jahrespraktikant. Bevor wir weitermachen, spiele ich ein bisschen Musik und dann darf ich einen Gast begrüßen hier on air aus Graz, nämlich die Sophia, die die Organisation bei Loretto in Graz übernommen hat und dort tätig ist. Und sie hat einiges zu berichten aus Graz, da hat sich einiges getan bei Loretto. Und sie möchte natürlich auch auf das Pfingstfest von Loretto hinweisen, das ja jetzt am Wochenende stattfinden wird in verschiedensten Städten im ganzen deutschen Sprachraum und auch darüber hinaus. Und da freue ich mich schon sehr, die Sophia dann begrüßen zu dürfen. Also bleibt dran.

wenn es den Longfield Gospel Choir gehört mit I Will Follow Him. Und das ist auch, was wir bei Radio Maria immer wieder mal auch sagen, I Will Follow Him. Also ich will Jesus nachfolgen, ich will Jesus in meinem Leben integrieren und dann ihm nachfolgen und ja, auch ihm irgendwie mein Leben auch hingeben, damit möglichst viele Menschen zu ihm kommen können. Und das macht auch jetzt, glaube ich, mein Studiogast, die Sophia Mörtenhuber aus Graz, die ich jetzt eingeladen habe, telefonisch mit uns in Verbindung zu sein und die ich jetzt herzlich begrüßen möchte bei uns.

0: Auf Sendung. Grüß dich, liebe Sophia.
1: Hallo. Hallo, schön, dass ich da sein darf.
0: Ja, Sophia, ich habe schon kurz vorhin erwähnt, du bist bei Loretto in Graz tätig. Erzähl uns einmal ein bisschen über dich und wie du vielleicht irgendwie jetzt da zu Loretto gekommen bist und was ihr da auch so macht.
1: Ja, genau, also ich darf seit knapp 2 Jahren für Loretto arbeiten, bin seit knapp 2 Jahren auch die Regionalleiterin in Graz, also von der Steiermark, und seitdem darf ich da unterschiedliche Aufgaben machen. Bin zu Loretto gekommen vor ungefähr 5 Jahren, habe vor ziemlich genau 10 Jahren, glaube ich, war ich einmal beim Pfingstfest in Salzburg dabei und habe so Loretto Luft geschnuppert sozusagen und bin dann aber erst vor 5 Jahren ungefähr zu Loretto gekommen und ja, und habe da jetzt unterschiedliche Aufgaben, seitdem ich für Loretto arbeiten darf. Ist ein großer Segen und ist auch tatsächlich dieser Weg der Nachfolge, um den ich mich bemühe, da zu gehen, den du vorher angesprochen hast. Also richtig schön. Genau, und seit, ja, früher, wo noch ich das erste Mal beim Pfingstfest dabei sein durfte, war es noch das Große in Salzburg, und heuer sind wir zum 5. Mal an, ja, 30 verschiedenen Standorten. Und seit 2022 darf ich das Pfingstfest genau einfach in der Leitung organisieren mit einem sehr großen Team von über 100 Leuten. Und es ist ja eine meiner Aufgaben zum Beispiel und es ist wahnsinnig spannend. Genau.
0: Ja, du hast schon erzählt, du bist eben zu Pfingsten gekommen, weil du eben irgendwie auch entfacht worden bist, oder? Vom Heiligen Geist, würde ich einmal sagen. Also wenn man das so einem Loretto-Pfingstfest hingeht, da ist es ja wirklich sehr wahrscheinlich, dass man da auch wirklich, ja, mit ganzem Herzen dabei ist und mit ganzer Seele und da auch wirklich, ja, auch durch diese Musik und die Impulse, die da kommen, wirklich auch bewegt wird, denke ich einmal. Und wo es einem dann vielleicht auch ein bisschen leichter fällt, sich zu öffnen für den Heiligen Geist, wo der einen hinführen möchte, oder? War das vielleicht bei dir auch so ein bisschen so?
1: Doch schon, doch schon. Ich war damals zu der Zeit, also ich bin meiner Mama sehr dankbar, dass sie mich da mitgenommen hat, weil ohne sie wäre ich da, glaube ich, nie hingekommen. Aber sie hat da immer so Reisen organisiert nach Salzburg mit einem ganzen Bus voller Jugendlichen und ist hingefahren und einmal durfte ich halt da mitfahren. Und es war tatsächlich so, am Anfang war es für mich nicht so leicht, weil ich das alles, ich kannte das nicht so, aber und war damals noch gar nicht so im Glauben. Aber das hat mich begeistert, was ich dort gesehen habe. Und es war ganz was anderes, was ich sonst kannte. Und also es war großartig. Es ist, wie du sagst, der Heilige Geist, der einfach so spürbar ist, damals mit, ich weiß nicht, 10.000 Leuten im Salzburger Dom. Also das war schon ein Wahnsinn, auch zu erleben, dass das ist Glaube. Und so viele junge Leute zu sehen, die echt gläubig sind. Das war für mich nicht normal. Das war für mir zu Hause gab es nicht so viele Leute, die gläubig sind. Und deswegen war das wahnsinnig schön zu sehen und hat mich total berührt. Und mir immer wieder, ja, mir am Ende dann zu Loretto hingeführt. Ja, so könnte man sagen. Genau, das war
0: Super.
1: sicher ein Anfang.
0: Ja, schön. Hoffentlich auch für viele ein Anfang jetzt dieses Wochenende. Nämlich,
1: Ja.
0: es ist ja genau dieses Wochenende jetzt wieder Pfingsten, das große Pfingstfest von Loretta. Ich habe es vorhin schon kurz erwähnt, in unterschiedlichsten Städten in ganz Österreich oder im deutschen Sprachraum auch. Und in Graz findet es jetzt das erste Mal, glaube ich, in der Herz-Jesu-Kirche statt. Wie kam das?
1: Ja. Genau. Erste Mal in Herz-Jesu-Kirche. Ja, wir haben jetzt das 5. Mal in der Steiermark, das erste Mal in Herz-Jesu-Kirche, weil wir gesagt haben, boah, wir möchten es mal ausprobieren, mitten in der Innenstadt zu sein, um einfach noch mehr Leute zu erreichen, die noch nie was von Loretto oder noch nie auch was von Pfingsten gehört haben und ihnen eigentlich das auch zeigen, was ich und was so viele erleben durften über die letzten 20 plus Jahre dazu seinem Pfingstfest. Und so ist es gekommen, dass wir dann gesagt haben, ja, okay, wir gehen heuer in die Innenstadt, dürfen es jetzt in der Herz-Jesu-Kirche machen. Da bin ich auch jetzt gerade, weil die Vorbereitungen, das kannst du dir vorstellen, die laufen natürlich jetzt auf Hochtouren. So, wir haben noch einen halben Tag, morgen um 8 Uhr beginnt, um 9 Uhr starten wir mit Lobpreis. Also ja, jetzt laufen nur die letzten Vorbereitungen, alles ist schon aufgebaut, die ganze Technik steht, die Kirche ist schon schön geschmückt. Also jetzt geht es wirklich in die letzten Züge und ist richtig schön, ja, heuer einfach diesen wunderschönen Ort in Graz bespielen zu dürfen. Also es ist echt ein Traum, ja. Also es ist wahnsinnig schön. Super. Wetter spielt uns auch in die Karten, muss man sagen. Am Wochenende wird ja unglaublich schön und sonnig, also richtig toll.
0: Sehr schön. Ja, dann kommen hoffentlich ganz, ganz viele Menschen, auch viele Menschen, die vielleicht eben noch nicht so richtig mit der Kirche können, vielleicht nicht wissen, was sie da erwartet, aber die einfach offen sind und ja, hier auf der Suche vielleicht eben auch bei Loretta dann irgendwie das finden, ja, und von Gott also wirklich auch berührt werden im Herzen. Das wünsche ich ganz vielen. Und vielleicht ist es auch für unsere Hörerinnen und Hörer eine Möglichkeit, jetzt zu sagen, ja, ich habe irgendwie Kinder und Enkelkinder und so weiter und die, ja, die haben noch nichts vor, vielleicht am Wochenende. Die frage ich jetzt, ob sie hinfahren möchten, die lade ich dazu ein, ob sie nach Graz zum Beispiel kommen möchten, in die Herz-Jesu-Kirche oder auch nach Salzburg, nach Wien, ich glaube auch in Niederösterreich, in Linz und so weiter, ja, egal wo ihr zu Hause seid. Es ist irgendwo höchstwahrscheinlich ein Loretto-Pfingstfest in der Nähe. Sophia, jetzt noch ganz kurz zu was anderem. Und zwar, ihr habt ja Open House Days in Graz, wo ihr auch immer wieder mal dafür eingeladen habt jetzt da. Was, zu welchem Open House ladet ihr da ein? Was hat sich da getan in Graz?
1: Ja, große Dinge tun sich, so denke ich. Es ist, wir als Loretto sind ja ungefähr seit 30 Jahren in Graz und träumen schon seit Jahren und Menschen beten seit Jahren, Jahrzehnten würde ich fast meinen, für ein großes geistliches Zentrum da bei uns in Graz. Und es scheint so, als würde dieser Traum, dieser Wunsch jetzt in Erfüllung gehen sozusagen. Und zwar ist es so, dass bei den Franziskanern in den Mauern des Franziskaner Klosters direkt am Franziskanerplatz auf 3 Stockwerken, im 1., 2. und 3. Stock, ein neues geistliches Zentrum entstehen soll, das auf ungefähr 400 Quadratmeter mit einer Kapelle, mit einem Gebetsraum, mit verschiedenen Räumen, einfach wo gearbeitet wird, wo gebetet wird, wo Gebetsabende stattfinden können, Seminare und Schulungen, also alles Mögliche. Genau, und das zu diesem Open House, der ist, haben wir eingeladen, um einfach einmal allen, die interessiert sind, diesen Ort zu zeigen. Das waren 30 Jahre lang Büros, er schaut jetzt auch noch so ein bisschen wie Büros aus, aber unser Ziel ist es, das jetzt einfach in den kommenden Monaten zu mieten und umzubauen. Also dass daraus wirklich ein geistliches Zentrum entstehen kann, weil unsere Sehnsucht so groß ist, dass Gott ganz neu an diesem Ort einzieht und das wirklich ein Ort ist, von dem, wo Menschen auch zugerüstet werden in diese Nachfolge. So auch das, was wir schon empfangen durften, dass wir das weitergeben, Menschen gestärkt werden an dem Ort und dann echt gestärkt in den Alltag wieder hinausgehen können. Genau, das ist unsere Vision von diesem Ort.
0: Super. Ja, also großartig, was sich da tut, auch in der Steiermark, finde ich wirklich ganz toll, dass hier wirklich sich, ja, so auch die Türen öffnen, ja, und wie du schon richtig gesagt hast, finde ich ganz wichtig, durch einfach auch intensives Bittgebet und Lobpreis und so weiter, auch hier wirklich auch die Schranken sozusagen geöffnet werden, oft einmal, die vielleicht sonst nicht aufgegangen werden. Also ganz wichtig, hier im Gebet zu sein, ganz intensiv sich zu verbinden mit dem Herrn, dass er auch wirklich hier die Türen öffnet. Ja, ja, Sophia, du hast schon einiges erzählt, wie könnte man zum Beispiel jetzt dann noch einmal das Kennenlernen dieses Zentrum, macht er noch einmal so Open House Days, oder?
1: Ja, tatsächlich, deswegen wäre es wahrscheinlich nicht schlecht zum Pfingstfest zu kommen, weil wir uns dazu entschieden haben, jetzt nach den ersten 3 Open House Days einen weiteren Open House Day anzubieten, einfach für die Leute, die nicht Zeit hatten an den ersten beiden Wochenenden. Und zwar wird es am Sonntag sein, am Sonntag haben wir um 17 Uhr einen Outreach. Das bedeutet, wir machen eine Prozession sozusagen auf den Grazer Schlossberg und von dort an circa um 18 Uhr gehen wir gemeinsam für alle, die Interesse haben, zu den Franziskanern und machen noch einmal einen Open House Day. Also herzliche Einladung, da vorbeizukommen, mitzugehen. Wahrscheinlich ist der Treffpunkt um 18.15 Uhr. Oder 18.30 Uhr circa dort, kommt ein bisschen drauf an, am Franziskanerplatz 14 in Graz, aber es zahlt sich auf jeden Fall aus, zu Pfingsten zu kommen, dann kriegt man noch ein bisschen was mit davor, geht noch mit bei dem Outreach am Schlossberg und dann für alle, die Lust haben, herzliche Einladung dann noch sich diesen Ort anzusehen. Genau. Und auch die Vision, alles, was da entstehen soll. Weil es braucht viele, viele Hände und viele Menschen, die diese Vision mittragen. Genau, damit dieser Ort Wirklichkeit werden kann.
0: Mhm. Ja. Also auch dafür herzliche Einladung, am Sonntag nochmal diese Möglichkeit zu ergreifen. Für alle, die in Graz leben oder auch in der Region natürlich oder in der Steiermark, hinzukommen, euch das anzuschauen und euch auch bei Pfingsten wirklich vom Heiligen Geist ja entfachen zu lassen. Alle Infos und auch noch mehr findet ihr unter loretto.at auf deren Website. Und wenn ihr da auf Regionen geht, dann könnt ihr auch Graz auch heraussuchen und ganz speziell dort dann die Angebote euch anschauen. Also, vielen herzlichen Dank, liebe Sophia, für deine Zeit und vor allem auch für das, dass du dich hier so einbringst im Reich Gottes. Und für alle, die hier mitwirken in der Steiermark, aber auch natürlich im ganzen deutschen Sprachraum, die jetzt hier so viel auf die Beine gestellt haben schon in den letzten Tagen und Wochen und vor allem dann die nächsten 3 Tage so viele, vor allem auch junge Menschen wirklich hier von Gott und seiner Herrlichkeit erzählen.
1: Ja.
0: Vielen Dank, Sophia. Dann bis
1: Danke
0: bald
1: sehr.
0: Und Gottes Segen
1: Gute
0: für
1: Freude.
0: Euch, ja?
1: Bis
0: alles Gute in Steiermark.
1: Gottes Segen.

Ja, komm herab, Heiliger Geist, und das auch nicht zu knapp. Das ist jetzt gerade gesungen worden von Mikola Kurt und Kindern. Komm, Heiliger Geist. Ja, also wir dürfen uns wirklich darauf einstellen, dass Gott herabkommen wird in Form des Heiligen Geistes zu uns, wenn wir ihn anrufen, wenn wir zu ihm beten, wie wir es auch gerade vorhin im Interview gehört haben, wenn wir ja seine Herrlichkeit auf uns herabrufen. Ja, und so wie es im Philipperbrief zum Beispiel auch steht, in Kapitel 4, Vers 13, alles vermag ich durch den, der mich stärkt. Alles vermag ich durch den, der mich stärkt. Glaubst du das? Dass du alles machen kannst, ja, wenn du ganz mit Gott in Verbindung stehst? Ist sicher eine Herausforderung, oder? So wie Jesus gesagt hat, dass man, wenn man wirklich glauben würde, ja, dass man die Berge versetzen kann. Ja, haben wir so einen starken Glauben? Hast du den? Hab ich den? Muss ich mir natürlich selbst auch die Frage stellen. Ist eine große Herausforderung, aber es steht in der Bibel und dadurch ist es die Wahrheit. Alles vermag ich durch den, der mich stärkt. Also vielleicht denkst du dir, ich habe zwar irgendwie Interesse fürs Ehrenamt bei Radio Maria, aber ich denke mir, das kann ich irgendwie nicht, das schaffe ich nicht. Vielleicht denke ich mir, keine Zeit. Vielleicht ist es eine Ausrede. Vielleicht, liebe Freunde, ist das einfach etwas, wo ihr jetzt darüber hinwegspringen müsst, wo ihr euch selbst irgendwie einen Klaps geben müsst und sagt, nein, wenn ich das jetzt wirklich im Herzen habe, dass ich das tun soll, dann kann ich das, weil Gott es möchte. Und wenn er es möchte, dann bin ich ganz sicher, dass ich das kann. Also, gebt euch vielleicht ein bisschen einen Ruck und vielleicht passiert dann etwas, vielleicht etwas, mit dem ihr nicht selbst rechnet, aber was Gott dem möchte. Und von dem reden wir zwar oft, dass wir das tun möchten, natürlich auch im Vater Unser, ja, sein Wille geschehe, nicht unserer, ne, dein Wille geschehe. Das beten wir sehr oft, viele von uns, jeden Tag. Aber ist das auch wirklich der Fall? Betet vielleicht darum. Heute und jetzt auch besonders zu Pfingsten, dass ihr da eine Einsicht bekommt und dass ihr da vielleicht auch mutig werdet. Mutig werdet bei dem, was ihr euch selbst nicht zutraut. Aber Gott, das weiß ich ganz bestimmt, traut uns mehr zu, ganz oft, als wir uns selbst. Ganz viele Menschen habe ich schon getroffen, in meiner Arbeit bei Radio Maria, aber auch darüber hinaus, die mir berichtet haben davon, dass sie jetzt Dinge tun, wo sie vorher nicht gedacht hätten, dass sie sie tun werden irgendwann einmal. Jobs gewechselt. Ja, auf einmal, weiß ich nicht, eine große Familie, obwohl sie sich das nie zugetraut hätten. Oder vielleicht sogar irgendwo umgezogen, weil es einfach irgendwie, ja, sie dorthin gezogen hat. Es gibt so viele verschiedene Möglichkeiten, wo Gott zu uns sprechen möchte, sei es durch die Heilige Schrift, sei es im Gebet, sei es durch andere Menschen, sei es vielleicht durch einen Vortrag bei Radio Maria. Es gibt so viele verschiedene Möglichkeiten, aber wir müssen einfach offen sein dafür und auch wirklich offen sein dafür, was er uns sagen möchte, was er uns eingeben möchte. Und dann kann er wirken, dann kann der Heilige Geist wirken. 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
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So, bin ich jetzt schon am Ende angekommen von dieser Sendung. Ist wieder schnell gegangen. Ich hoffe, für euch war es auch recht kurzweilig. Und ja, ich wünsche euch wirklich alles, alles Gute, Gottes Segen für dieses ganz besondere Wochenende, finde ich, wo der Heilige Geist so im Fokus steht, so ganz präsent auch ist, wo es so viele verschiedene Möglichkeiten gibt, mit Gott stark in Verbindung zu kommen, ja, sei es durch die Pfingstfeste von Loreto, wie wir es gerade gehört haben. Ihr könnt die auch mit anhören, zum Beispiel über Radio Maria übertragen, einige Stunden von den Pfingstfesten Loreto aus Salzburg und aus Linz. Oder auch in eurer Kirche, vielleicht gibt es da irgendwo Angebote, ganz speziell zu Pfingsten. Lasst euch wirklich inspirieren, lasst euch entfachen vom Heiligen Geist, ja. Und dafür möchte ich jetzt auch noch ein Gebet sprechen. Um des Vaters und des Sohnes und des Heiligen Geistes. Amen. Komm, Heiliger Geist, erfülle die Herzen deiner Gläubigen und entzünde in ihnen das Feuer deiner Liebe. Sende aus deinen Geist und das Angesicht der Erde wird neu. Du, der du der Tröster heißt, Gabe des höchsten Gottes, lebendiges Wasser, Feuer und Liebe, schenke uns die Weisheit zu verstehen, was wirklich zählt. Schenke uns den Mut, es auch zu sagen. Schenke uns die Güte, einander zu tragen. Sende uns aus in die Welt, in unsere Familien, in unsere Arbeit, in unseren Alltag. Geh mit uns und brenne in uns. Das erbitten wir von dir, o Heiliger Geist, heute und alle Tage. Amen. Des Vaters und des Sohnes und des Heiligen Geistes. Amen. Vielen herzlichen Dank, dass ihr heute dabei wart bei der Sendung 5 Brote und 2 Fische. Mein Name ist Bernd Bogensberger. Ihr könnt diese Sendung gerne nachhören in der Radiothek und wird auch in der Nacht wiederholt.

0: Im Anschluss folgt die Wiederholung der Sendung Glaubensforum von gestern Vormittag.
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2: Grüß Gott und herzlich willkommen zum Glaubensforum. Begrüßt Sie Christian Ortner aus dem Studio von Brixen. Schön, dass Sie mit dabei sind, jetzt auch über die Grenzen hinaus. Ich begrüße alle, die uns über Radio Maria in Österreich verbunden sind. In der heutigen Sendung dürfen Sie sich freuen auf einen Vortrag von Frau Dr. Margarete Profunzer zum Thema Leben als Christ im Alltag. Es ist eine größere Sendereihe, in der Margarete Profunzer uns begleitet und ihre Gedanken mit der Hörerfamilie teilt. Heute setzen wir fort, wo wir das letzte Mal aufgehört haben. Es geht um das Thema Beichte. Ich freue mich auf die heutige Sendung und wünsche auch Ihnen, liebe Hörerinnen und Hörer, viel Freude und geistlichen Gewinn.
3: Ja, guten Morgen an Sie, liebe Hörerinnen und Hörer. Ich freue mich, dass Sie wieder dabei sind und ich freue mich, dass wir gemeinsam diese Reihe fortsetzen mit diesen unglaublich spannenden Themen für unser Glaubensleben. Wir haben uns ja das letzte Mal schon sehr damit beschäftigt, was Beichte ist, warum es die Beichte überhaupt gibt. Und wir haben dabei gesehen, die Beichte ist keine menschliche Erfindung und auch kein bloßes Angebot für jetzt besonders Fromme. Die Beichte ist die Antwort Gottes auf eine Realität, die jeden Menschen betrifft. Der Mensch ist getauft, er gehört zu Gott und dennoch fällt er immer wieder. Also das Menschsein holt uns ein, unsere Gebrechlichkeit holt uns ein. Die Beziehung wird geschwächt. Die Beziehung zu Gott, die Beziehung zu unserem Nächsten, auch die Beziehung zu uns selbst. Und manchmal wird diese Beziehung sogar schwer beschädigt. Und Gott lässt den Menschen damit nicht allein, sondern er eröffnet ihm einen konkreten Weg der Rückkehr. Heute wollen wir uns diesen Weg jetzt genauer anschauen, nicht in erster Linie von der menschlichen Seite her, also nicht nur, was wir tun, sondern vor allem, was Gott tut. Denn das ist der Kern eines jeden Sakraments. Gott handelt. Gott handelt wirklich. Die Beichte ist kein Gespräch im üblichen Sinn. Sie ist auch keine Form nur der Selbstreflexion, bei der man sich ein wenig sortiert und anschließend erleichtert fühlt. All das kann eine Rolle spielen, aber das ist nicht das Entscheidende. Die Beichte ist ein Ort, an dem Christus selbst handelt. Der Katechismus der katholischen Kirche spricht sehr klar davon, dass durch die sakramentale Beichte die Sünden wirklich vergeben werden und der Mensch mit Gott und mit der Kirche versöhnt wird. Diese Aussage muss man ernst nehmen. Sie ist nicht jetzt einfach nur symbolisch gemeint, sondern sie beschreibt eine Wirklichkeit. Deshalb unterscheidet sich die Beichte jetzt einfach von einem sich aussprechen, einem Vertrauten gegenüber, einem Freund gegenüber oder auch in einem psychosozialen oder therapeutischen Setting. In meiner Arbeit, ich höre mir die ganze Zeit die Geschichten von Menschen an, die sich anvertrauen und die auch von den Wunden, von dem Gebrochensein, auch von den Fehlern, auch wirklich von der Schuld ihres Lebens sprechen. Aber ich kann sie nicht lossprechen. Ja, also in der Beichte geht es nicht nur um ein Aussprechen, sondern es geht darum, dass wir das Ausgesprochene Gott entgegenhalten, der es empfängt. Also wenn ein Mensch zur Beichte geht, tritt er also in eine Begegnung ein, die über das Sichtbare hinausgeht. Wir begegnen Christus und Christus hat sich entschieden, diese Begegnung an ein konkretes Zeichen zu binden. Und dieses Zeichen ist der Dienst des Priesters. Der Priester handelt in der Beichte in persona Christi, das heißt in der Person Christi. Das bedeutet nicht, dass der Priester Christus ersetzt oder dass er selbst über Vergebung verfügen würde. Es bedeutet, dass Christus durch ihn handelt. Die Vollmacht zur Sündenvergebung ist nicht menschlich, sondern göttlich. Aber sie ist an einen konkreten Dienst gebunden. Und das hat einen tiefen Sinn. Ich weiß, dass das viele Menschen aufregt, genau dieser Aspekt, aber das hat einen Sinn. Der Mensch braucht Gewissheit. Er braucht eine klare, hörbare Zusage. Wenn Vergebung nur im Inneren geschehen würde oder stattfinden würde, bliebe immer ein Rest Unsicherheit. Habe ich wirklich bereut? War das ausreichend? Hat Gott wirklich vergeben? Diese Fragen würden offen bleiben. Die Beichte nimmt diese Unsicherheit ernst und beantwortet sie nicht durch Gefühle, sondern durch ein Wort, ein gesprochenes Wort, ein verbindliches Wort. Also noch einmal, viele Menschen haben Schwierigkeiten mit diesem Faktum des Aussprechens. Ich kann das auch mit mir machen, ich kann auch in den Wald gehen und mit Gott sprechen. Ja, ich kann auch dann den Förster fragen, ob er mich losspricht. Ich kann in eine Beratung gehen, ich kann das meiner Freundin erzählen. Ich kann in einer Psychotherapie mich aussprechen über das Gebrochensein in meinem Leben. Das ist alles gut, ja. Nicht alleine bleiben mit dem, wo wir, ja, mit den Wunden unseres Lebens, mit dem, was, ja, was nicht geworden ist oder was zerbrochen wurde. Aber in der Beichte geschieht etwas mehr. Hier gibt es dieses verbindliche Wort, dieses gesprochene Wort, das mir Vergebung auf den Kopf zuspricht, ja. Also ich kann das hören, ja, und ich bin nicht alleine in dem. Schauen wir nun genauer auf den inneren Ablauf der Beichte, um zu verstehen, wie dieses Sakrament jetzt konkret wirkt. Am Anfang steht die Gewissenserforschung. Das ist kein formaler Schritt, sondern eine innere Bewegung. Also der Mensch nimmt sich Zeit und schaut auf sein Leben. Er schaut nicht allgemein, sondern konkret. Er fragt sich, wo habe ich gegen Gott gehandelt, gegen sein Gebot? Wo habe ich gegen andere Menschen gehandelt? Wo habe ich meine Verantwortung nicht wahrgenommen? Wo habe ich mich selbst von der Wahrheit entfernt? Wo habe ich gegen mich selbst gesündigt? Ja? Wo bin ich mir selbst nicht gerecht geworden oder habe mir geschadet? Diese Gewissenserforschung ist jetzt kein einfaches Grübeln oder ein sich selbst anklagen. Das ist ein nüchterner Blick auf die Wirklichkeit im Licht Gottes. Dieses Licht ist entscheidend, denn ohne dieses Licht neigt der Mensch dazu, entweder zu verharmlosen oder zu übertreiben. Manche sagen schnell, oh, das ist nicht so schlimm. Andere verlieren sich in Schuldgefühlen und sehen sich selbst nur noch negativ. Also das Gewissen kann so dehnbar sein wie ein Kaugummi und einfach relativierend. Oder das Gewissen kann so wie ein, Sie kennen den Begriff Gewissensbisse. Stellen Sie sich mal ein Gebiss vor, ja, ein menschliches Gebiss, das, Sie kennen das vielleicht aus diesen, Gegenständen für Theater oder in den Filmen, Zeichentrickfilmen kommt es vor. Also ein Gebiss, das sich selbstständig bewegt und mich ständig beißt. Also ich habe Gewissensbisse. Beides hilft nicht. Die Gewissenserforschung führt zur Wahrheit. Und die Wahrheit ist Voraussetzung für Vergebung. Also weder das alles klein noch alles großreden, sondern wie war es denn wirklich? Und aus dieser Wahrheit heraus darf Reue entstehen. Reue ist oft missverstanden. Viele verbinden damit ein starkes Gefühl, vielleicht sogar ein ganz, ganz schlechtes Gewissen oder eine emotionale Betroffenheit. Das kann dazugehören, ist aber nicht das Wesentliche. Also mich fragen Menschen oft, wie geht denn Reue? Ich fühle keine Reue oder ich fühle so übertriebene Reue im Sinne von, dass wir Skrupel haben. Skrupel aus dem Lateinischen, kleines, spitzes Steinchen. Haben Sie schon mal versucht, durch die Stadt zu gehen oder wandern zu gehen mit einem Stein im Schuh? Das ist schrecklich. Und Skrupel, also immer wieder dieses daran erinnert werden, ich bin so schlecht, ich bin so schlecht. Und in diese Vergebung nicht hineinfinden. Aber darum geht es nicht. Es geht hier um Reue. Also Reue ist nicht in erster Linie ein Gefühl. Es kann ein Gefühl sein. Reue ist in ihrem Kern eine Entscheidung. Sie bedeutet, ich erkenne, dass mein Handeln nicht gut war und ich will mich davon abwenden. Ich will nicht so weiterleben. Also Reue ist letztlich die Entscheidung, wenn ich noch einmal zurück könnte, dann würde ich anders handeln. Und wenn ich in Zukunft in eine ähnliche Situation komme, dann werde ich mit meinem ganzen Willen aufrichtig versuchen, nicht mehr dieses Tun zu wiederholen. Also wenn ich zurückkehren könnte, würde ich anders handeln. Und wenn ich in die Zukunft gehe, werde ich anders handeln, so gut ich kann. Zur Reue gehört deshalb auch immer ein Vorsatz. Und der Vorsatz bedeutet jetzt nicht, dass man nie wieder fällt. Das wäre unrealistisch. Der Vorsatz bedeutet, dass man ehrlich den Willen hat, sich zu ändern und alles zu tun, um eben nicht zu fallen. Uns holt dann die menschliche Realität ein, aber darum geht es nicht. Es geht jetzt hier um diesen Moment, in dem ich Rechenschaft ablege, in dem ich auf mein Leben schaue und merke, was denn schiefgelaufen ist und dafür Verantwortung übernehme. Verantwortung übernehmen heißt, ich halte nicht fest an der Sünde. Ja, ich binde mich damit nicht einfach ab. Ah, das ist halt so und ich komme da eh nie weg und das, ja, lass das halt weiter so laufen. Nein, Reue heißt, ich winde mich nicht damit ab, auch wenn es extrem frustrierend sein kann, wenn man immer wieder das Gleiche beichten muss. Es ist effektiv nicht einfach, sich zu ändern. Mir fällt in diesem Zusammenhang immer dieser Satz der heiligen Teresa von Avila ein, die gesagt hat, wer es schafft, in einem Jahr einen kleinen Fehler zu überwinden, der hat Unendliches geleistet. Also es ist effektiv schwer, sich zu ändern. Aber Reue heißt nicht, ich bin mir jetzt sicher, dass ich nie mehr fallen werde, sondern Reue heißt, ich versuche es wieder. Auch wenn es frustrierend sein kann, aber ich gebe nicht auf, weil Gott mich nicht aufgibt. Das ist Reue. Ich gebe nicht auf, weil Gott mich nicht aufgibt. Also zuerst der Grundsatz, ohne Reue gibt es keine Vergebung. Reue ist das Herzstück jeder Umkehr, aber Reue ist nicht gleich Reue. Und das schauen wir uns im zweiten Teil an.

0: Sie hören das Glaubensforum bei Radio Maria, heute mit Dr. Margarete Profunza in der Reihe Leben als Christ im Alltag. Beschäftigen wir uns mit dem Thema der Beichte. Genauer hin geht es jetzt um das Thema der Reue und die damit verbundenen Haltungen.
1: So, liebe Hörerinnen und Hörer, wir haben jetzt gehört, dass es ohne Reue keine Vergebung gibt. Reue ist das Herzstück jeder Umkehr. Aber Reue ist nicht gleich Reue. Die Kirche unterscheidet zwischen vollkommener und unvollkommener Reue. Vollkommene Reue bedeutet, der Mensch bereut seine Sünden aus Liebe zu Gott. Also er hat erkannt, dass er nicht nur etwas Falsches getan, sondern dass er die Beziehung zu Gott verletzt hat. Ihm tut leid, dass er Gott, der gut ist, der allein die Quelle des Guten ist, dass er diese Beziehung verletzt hat. Die Beziehung zu Gott, der ihn liebt, die hat er zurückgewiesen. Der entscheidende Punkt ist also die Motivation. Nicht Angst, nicht Druck, nicht Konsequenzen stehen im Mittelpunkt, sondern die Beziehung. Man könnte sagen, vollkommene Reue sagt innerlich, ich habe gesündigt und es tut mir leid, weil ich Gott verletzt habe, der mich liebt und den ich liebe. Der Katechismus sagt, dass eine solche vollkommene Reue die Sünden bereits vergibt, auch bevor man zur Beichte geht, vorausgesetzt, dass der feste Vorsatz besteht, die Beichte nachzuholen, sobald es möglich ist. Das ist wichtig. Also vollkommene Reue ersetzt die Beichte nicht dauerhaft, aber sie zeigt, wie ernst Gott die innere Umkehr nimmt. Unvollkommene Reue ist anders gelagert. Hier bereut der Mensch seine Sünden nicht in erster Linie aus Liebe, sondern aus anderen Gründen. Das kann zum Beispiel sein aus Angst vor Strafe, aus Angst vor Konsequenzen, aus der Einsicht, dass das eigene Leben Schaden nimmt oder weil man merkt, dass etwas nicht in Ordnung ist. Das klingt jetzt zunächst weniger schön, ist aber trotzdem echt. Und der Katechismus sagt ausdrücklich, auch diese Reue ist ein Geschenk Gottes. Sie ist ein Anfang. Sie bewegt den Menschen zur Umkehr. Unvollkommene Reue reicht für die Beichte aus. Das ist entscheidend. Man muss nicht warten, bis man eine perfekte Reue empfindet oder in diese Haltung hineingewachsen ist. Es genügt, wenn man ehrlich bekennt, das war nicht gut und ich will das nicht mehr. Ich will das raushaben aus meinem Leben. In der Beichte selbst wird diese Reue dann ja vertieft. Man könnte sagen, die unvollkommene Reue ist der Anfang und die sakramentale Gnade führt den Menschen weiter. Also in der Beichte, und vielleicht kennen Sie das aus der eigenen Erfahrung, wenn man das jetzt wirklich laut ausspricht, sich dem stellt, was eben nicht gut ist, nicht gut war, kann das noch einen Schritt tiefer führen, dass man wirklich erkennt, na, ich will mich jetzt von dem lossagen, weil das nicht Gott entspricht. Ich will mich für das entscheiden, was Gott ist, nämlich für das Gute. Und dann gibt es noch die Strohreue. Das ist kein offizieller Begriff des Katechismus, der wird oft im Religionsunterricht verwendet, zumindest früher. Und im geistlichen Leben. Und diese Strohreue, den Begriff verwendet man, um etwas zu beschreiben, was problematisch ist. Strohreue meint eine oberflächliche, kurzfristige Reue. Jemand ist vielleicht kurz betroffen, vielleicht auch emotional bewegt, aber diese Reue hat keine Tiefe und keine Konsequenz. Sie trägt nicht, sie vergeht schnell wie ein Strohfeuer. Typisch für Strohreue ist, dass kein wirklicher Vorsatz da ist. Man sagt vielleicht, oh, es tut mir leid, aber innerlich ist keine Bereitschaft da, etwas zu ändern. Oder man weiß schon, dass man eh bald so weitermachen wird. Das ist ein entscheidender Punkt. Echte Reue, ob vollkommen oder unvollkommen, enthält immer einen Vorsatz. Nicht den Anspruch, perfekt zu sein, aber den aufrichtigen Willen, es zu versuchen. Und wir haben ja so Glück. Wir haben ja so Glück, so ein Riesengeschenk, weil wir einen Gott haben, der diese menschlichen Kriterien von Leistung nicht kennt. Gott schaut auf das Bemühen. nicht auf das, was danach herauskommen wird, dann hätten wir alle, dann hätte hier keiner von uns eine Chance. Also Reue heißt, ich bin bereit, es zu versuchen. Strohreue heißt, nein, ich versuche das nicht. Das ist mir viel zu anstrengend. Also noch einmal. Gott schaut auf das Bemühen. Und Reue heißt, ich nehme mir vor, mich zu bemühen. Ich weiß, ich bin schwach und in der Vergangenheit bin ich da vielleicht jetzt schon 100 Mal hineingeplumpst. Und das ist nicht übertrieben. Sie wissen aus Ihrem eigenen Leben, vor allem wenn Sie jetzt nicht erst 10 Jahre alt sind, dass es manche Fehler gibt, in die wir immer und immer wieder, jahrelang immer wieder hineinplumpsen. Und Reue heißt dann, Zähne zusammen zu beißen und zu sagen, okay, ich versuche es jetzt wieder. Ich mache jetzt diesen Punkt, ich lege das jetzt in die Beichte, weil ich das nicht will. Wie weit ich dann komme, ist etwas anderes, aber Gott schaut auf dieses Bemühen. Also noch einmal zu einer echten Reue. Wenn jetzt unsere Reue keine Strohreue ist, gehört ein Vorsatz. Echte Reue, ob vollkommen oder unvollkommen, hat diesen Vorsatz. Der Strohreue fehlt der Wille. Deshalb reicht Strohreue nicht wirklich aus, um in eine Beichte zu gehen, beziehungsweise die Früchte daraus zu ziehen. Nicht, weil Gott kleinlich wäre, sondern weil keine wirkliche Umkehr da ist. Und ohne Umkehr keine Versöhnung. Wenn ich mich nicht umdrehe zu Gott, Sie können sich das auch körperlich vorstellen, wenn ich weiter Gott gegenüber umgedreht bleibe und nicht diese Kehrtwendung mache, diese 180-Grad-Wendung, ich drehe mich wieder um zu Gott, so gibt es keine Versöhnung. Also fassen wir zusammen, vollkommene Reue geht von der Liebe aus. Unvollkommene Reue geht von Einsicht oder Angst aus, auch von der Sorge für mögliche Konsequenzen, ist aber ehrlich. Strohreue bleibt oberflächlich und ohne Veränderungsbereitschaft. Und noch ein wichtiger Gedanke für die Praxis. Viele Menschen meinen, ihre Reue sei nicht gut genug. Sie warten auf ein starkes Gefühl, auf ein inneres Ergriffensein. Das ist nicht notwendig, das ist schön, ja. Wenn wir das haben, aber das ist nicht notwendig, damit Beichte unter Anführungszeichen funktioniert. Also entscheidend ist nicht die Intensität des Gefühls. Gott hat nie gesagt, also Gott hat nicht zum Geheilten gesagt, geh hin, dein Gefühl hat dir geholfen. Er hat gesagt, geh hin, dein Glaube hat dir geholfen. Also entscheidend ist nicht das Gefühl, sondern die Wahrheit, die Echtheit der Entscheidung. Also wenn jemand ehrlich sagt, das war jetzt echt nicht gut und ich will das nicht mehr, dann ist das bereits echte Reue. Und genau damit ist man perfekt vorbereitet auf die Beichte. Dann folgt das Bekenntnis, das ist der zentrale Akt. Also wir sprechen aus, was zerbrochen ist. Wir beschönigen es nicht, wir reden auch nicht um das Eck herum oder erzählen da 5 Minuten von den Rahmenbedingungen. Das muss alles nicht sein. Einfach aussprechen, Punkt, so was. Konkret, ohne Ausreden, ohne Beschönigung, ohne Umwege. Ja, und das ist demütigend. Ich möchte jetzt einen Einschub machen über Demut. Demut ist heute ein Wort, mit dem viele Menschen kaum noch etwas anfangen können. Und ehrlich gesagt, das ist verständlich. Denn wenn heute von Demut gesprochen wird, denken viele sofort an Unterwürfigkeit, Unsicherheit oder mangelnden Selbstwert. Man stellt sich jemanden vor, der sich klein macht, sich alles gefallen lässt und irgendwie so mit gesenktem Kopf in der Ecke sitzt und wie ein geprügelter Hund durchs Leben geht. So ungefähr nach dem Motto, ich bin ein Würmchen und alle anderen sind großartig. Kein Wunder, dass niemand mehr freiwillig demütig sein möchte. Dazu kommt, dass unsere Zeit genau das Gegenteil trainiert. Schon früh lernen Menschen, zeig dich, setz dich durch, verkauf dich gut, sei besonders, sei stärker als die anderen und bitte niemals Schwäche zeigen. Social Media verstärkt das zusätzlich. Dort begegnen uns Menschen, die gleichzeitig erfolgreich, attraktiv, tiefgründig, sportlich, entspannt, spirituell und perfekt organisiert sind. Also Menschen, die um 5 Uhr morgens joggen und danach meditieren, perfekt aussehen und nebenbei ein Unternehmen führen. Und mitten in diese Welt hinein kommt dann jemand und sagt, du brauchst Demut. Das klingt wirklich schizophren. Da denkt sich der moderne Mensch eher, danke, ich bin ohnehin schon überfordert oder danke, ich brauche das nicht. Das Problem ist nur, all das hat mit echter Demut kaum etwas zu tun. Christliche Demut bedeutet nicht, sich klein machen. Und jetzt halten Sie sich fest, was heißt denn eigentlich Demut? Ja, in dem Wort Demut steckt das Wort Mut drinnen. Das ist schon mal ein Hinweis. Im Lateinischen kommt Demut aus Humilitas. Da steckt das Wort Humus drinnen, Erde. Was heißt denn dann Demut? Ja, Demut heißt Wahrheit. Ich habe den Mut zur Wahrheit. Humus, so wie ich bin, meine Erde, meine Beschaffenheit. Ich habe den Mut, dahin zu sehen. Ein demütiger Mensch sieht sich selbst realistisch. Nicht größer, aber auch nicht kleiner.

Gebetsbeleidigung einordnen. Das ist anstrengend, nicht nur für die Umgebung, natürlich auch für den Menschen selbst. Dann haben wir die andere Sorte. Das sind die, die sich künstlich klein machen. Ja, manchmal auch, damit man von außen bestätigt wird. So ein Fishing for Compliments. Aber das kreist letztlich ständig um das eigene Ich. Ein demütiger Mensch hingegen hält die Wahrheit aus. Er kann hören, hier liegst du falsch, ohne innerlich zusammenzubrechen. Er kann um Vergebung bitten, ohne sich vernichtet zu fühlen. Er kann Hilfe annehmen, ohne sich minderwertig zu erleben. Er muss nicht dauernd beweisen, dass er Recht hat, wichtig ist oder alles im Griff hat. Und genau deshalb ist Demut die Voraussetzung für echte Beziehung zu Gott, zu anderen Menschen, aber auch zu uns selbst. Denn solange ein Mensch sich ständig schützen, verteidigen oder größer machen muss, kreist vieles nur um Selbstschutz. Dann ist wenig Raum für wirkliche Begegnung. In der christlichen Tradition ist Demut deshalb nichts Schwaches, sondern etwas sehr Starkes. Thomas von Aquin beschreibt Demut im Kern als die Tugend, durch die der Mensch in der Wahrheit bleibt und sich nicht über seine Wirklichkeit erhebt. Demut heißt also nicht, ich bin nichts, sondern ich muss nicht Gott sein. Ein demütiger Mensch weiß, dass er begrenzt ist, dass er Fehler macht, dass er immer wieder auch mal Hilfe braucht. Ein demütiger Mensch weiß, dass er nicht alles kontrollieren kann. Und im Glaubensleben betroffen heißt das, ein demütiger Mensch weiß, dass er auf die Gnade angewiesen ist und trotzdem nicht die Würde verliert. Und deshalb gehört Demut wesentlich zur Beichte. Denn ohne Demut wird die Beichte entweder zu einer Selbstanklage, wo ich mich klein und fertig mache, oder zu einer Selbstrechtfertigung. Der eine Mensch sagt, ich bin schrecklich, mit mir stimmt gar nichts. Der andere sagt, so schlimm war das nicht und außerdem waren die Rahmenbedingungen und meine Nachbarin ist schuld, weil die immer dieses oder jenes. Beides weicht ja der Wahrheit aus. Der demütige Mensch kann hingegen sagen, das war falsch. Und zwar ohne sich selbst dann dafür zu hassen. Und er kann sagen, ich brauche Vergebung und fühlt sich dabei nicht wertlos. Also Demut erlaubt dem Menschen, ehrlich zu werden, ohne in Verzweiflung zu fallen. Vielleicht liegt genau darin die große Freiheit der Demut. Der stolze Mensch verbringt unglaublich viel Energie damit, größer zu wirken, als er ist. Der demütige Mensch darf einfach sein. Er muss nicht perfekt erscheinen. Er muss nicht stärker wirken. Er muss nicht dauernd Recht haben. Er muss sich nicht selbst retten. Und wahrscheinlich ist genau das für unser Ego so ziemlich anstrengend. Aber für unsere Seele, und nicht nur für unsere Seele, also Geist, Seele, auch für unsere Psyche, unglaublich heilsam.

0: Wir setzen wieder fort mit dem Vortrag von Dr. Margarete Profunza, Leben als Christ im Alltag.
1: So, liebe Hörerinnen, das war jetzt der Einschub zur Demut. Ich hoffe, ich konnte es verständlich erklären. Also ein Begriff, auch eine Haltung, die in unserer Zeit völlig out ist und doch so wichtig ist. Es tut uns so gut. Also Demut hat nichts Zerstörerisches, sondern es baut auf. Ja, wie ein Medikament. Wir haben jetzt gehört, wir gehen mit Reue in den Beichtstuhl und dann folgt das Bekenntnis, also der zentrale Akt. Wir sprechen aus, wir benennen es konkret. Wir haben gehört, ohne Ausreden, ohne Beschönigung, auch ohne Umwege. Und gerade dieser Schritt fällt vielen Menschen schwer. Nicht, weil er kompliziert wäre, einfach sagen, sondern weil er Wahrheit verlangt. Es ist leichter, allgemein zu bleiben oder so ums Eck herum zu formulieren. Es ist auch leichter, Dinge zu relativieren. Aber die Beichte lebt davon, dass der Mensch die Wirklichkeit ausspricht. Nur was ausgesprochen wird, kann auch vergeben werden. Nicht, weil Gott es nicht wüsste oder weil Gott ein Buchhalter wäre, kleinlich und ja, jeden Cent zählen würde, sondern weil der Mensch sich der Wahrheit stellen darf. Ja. Der Katechismus betont, dass die schweren Sünden vollständig bekannt werden müssen. Das bedeutet, nichts Wesentliches bewusst verschweigen. Nicht aus Scham, nicht aus Angst, nicht aus Bequemlichkeit. Die Beichte ist kein Ort, an dem man sich möglichst gut darstellen muss. Es ist ein Ort, an dem man wahr wird. Nach dem Bekenntnis spricht der Priester das Wort der Lossprechung. Und hier geschieht das Eigentliche. Der Priester sagt, ich spreche dich los von deinen Sünden im Namen des Vaters und des Sohnes und des Heiligen Geistes. Und dieses Wort ist wirksam. Das ist kein Wunsch, ja, den uns der Priester mitgibt, auch keine Hoffnung, die er für uns hat. Das ist ein Vollzug. Also in diesem Moment vergibt Gott die Sünden. In diesem Moment, sobald sie im Beichtstuhl sind und das hören, ich spreche dich los, geschieht das. Ob der Priester jetzt konzentriert ist, ob er besonders fromm ist, ob er was auch immer, es ist nicht abhängig vom Priester, weil der Priester in persona Christi handelt. Also die Schuld wird getilgt, die Beziehung zu Gott wiederhergestellt. Yeah! Also diese Vergebung ist objektiv. Sie hängt nicht davon ab, ob wir etwas dabei empfinden. Es kann sein, dass jemand eine große Erleichterung spürt. Es kann auch sein, dass jemand nichts Besonderes empfindet. Das ändert absolut nichts an der Wirklichkeit. Gott handelt unabhängig von unserer Gefühlslage. Also unsere Gefühlslage ist kein Indiz dafür, dass Gott uns jetzt besonders vergeben hätte. Das ist auch ein typisches Thema, an dem so viele Menschen leiden, ist jetzt ein dramatischer Begriff, was es ihnen einfach so schwer macht, in die Beichte zu gehen. Ich höre zum Beispiel ganz oft, ich war jetzt beichten, aber es hat mir nichts gegeben. Das muss in uns nichts emotional Wahrnehmbares geben. Es ist etwas geschehen und das ist ein Fakt. Ob ich das jetzt fühle oder nicht, ist irrelevant. In der Heiligen Schrift finden wir das, den Begriff fühlen gar nicht. Es geht um den Glauben. Glaube ich das jetzt? Also nach der Lossprechung erhalten wir dann eine Buße. Und auch das wird oft missverstanden. Buße ist jetzt keine Strafe. Es ist ein Zeichen und eine Hilfe. Sie soll das, was innerlich geschehen ist, im Leben verankern. Also es kann ein Gebet sein, ein konkreter Schritt, eine Wiedergutmachung. Sie erinnert daran, dass Vergebung nicht einfach stehen bleibt, sondern in das Leben hineinwirken will. Nun ist es wichtig, dass wir uns anschauen, was gibt es denn überhaupt für Sünden, beziehungsweise welche Sündenarten gibt es denn? Ich habe vorhin gesagt, schwere Sünde, vielleicht kennen Sie diesen Begriff noch aus dem Religionsunterricht, vielleicht gehören Sie zu der Generation, wo man das überhaupt nicht mehr erwähnt hat, aber das ist wichtig, denn hier gibt es Missverständnisse. Also wir unterscheiden zwischen Todsünde und lässlicher Sünde. Und diese Unterscheidung ist jetzt nicht irgendwie willkürlich getroffen, sondern sie beschreibt unterschiedliche Tiefen der Beziehungsstörung. Also die Todsünde zerstört die Beziehung zu Gott. Deshalb heißt sie auch Todsünde. Beziehung tot kaputt. Ja? Sie setzt voraus, dass also die Kirche lehrt, eine schwere Materie vorliegt. Dass der Mensch sich dessen bewusst ist und dass er frei zustimmt. Eine solche Sünde trennt den Menschen von Gott. Deshalb ist für die Versöhnung hier die sakramentale Beichte notwendig. Das heißt, schwere Sünden müssen gebeichtet werden. Sie können sich das merken mit Wissen, Wollen, wichtige Sache. Also es muss sich um eine wichtige Sache handeln. Wenn ich jetzt keine Ahnung, ich bin im Gemüsegeschäft und ich stecke eine Marille ein, ohne sie zu bezahlen, das ist eine kleine Materie. Wenn ich jetzt aber, keine Ahnung, meine Nachbarn um 30.000 Euro betrüge, dann ist das eine schwere Sünde, es ist eine große Materie. Also es muss sich um eine große Sache handeln, also eine wichtige Sache. Ich muss das wissen, dass das eine große Sache ist und dass es in sich schlecht ist, ohne Ausnahme. Und ich muss es wollen. Und hier kommt unser freier Wille zum Tragen. Also wissen, wollen, wichtige Sache. Also eine wichtige Sache. Ich muss wissen, dass das wirklich, wirklich übel ist. Und ich stimme dem mit meinem freien Willen zu. Dann sprechen wir von schwerer Sünde. Die lästliche Sünde zerstört die Beziehung nicht, aber sie schwächt sie. Sie ist real, sie ist nicht harmlos, aber sie trennt den Menschen nicht vollständig von Gott. Und hier ist der Punkt, der jetzt unbedingt dazugehört. Der Katechismus sagt klar, dass lästliche Sünden auch auf andere Weise vergeben werden können, zum Beispiel durch Gebet, durch einen Akt der Reue, durch Werke der Nächstenliebe, durch die Teilnahme an der Heiligen Messe, durch den Empfang von Weihwasser, durch Zeichen der Umkehr im Alltag, durch ein kleines Opfer, das ich bringe, eine Spende, die wir machen. Das ist wichtig, weil es zeigt, Gott ist nicht auf ein einziges Mittel beschränkt. Er wirkt vielfältig. Der Mensch kann auch außerhalb der Beichte Vergebung empfangen, wenn es um lästliche Sünden geht. Und dennoch sagt die Kirche gleichzeitig, die regelmäßige Beichte ist auch für lästliche Sünden sehr zu empfehlen. Warum? Weil die Beichte mehr ist als nur Vergebung. Die Beichte zählt auch zu den Heilungssakramenten. Sie ist Klärung, sie ist Ausrichtung und sie ist Stärkung. Lästliche Sünden mögen die Beziehung zu Gott nicht zerstören, aber sie schwächen sie. Und wenn sie nicht beachtet werden, können sie sich festsetzen, sie können das Gewissen abstumpfen, sie können den Blick auf Gott verstellen, sie können uns lau und träge machen. Und die Beichte hilft, diese Entwicklung zu unterbrechen. Sie hilft, wach zu bleiben. Sie hilft, die eigene Wahrheit nicht zu verlieren. Man könnte sagen, lästliche Sünden kann man auch anders loswerden, aber die Beichte hilft, sie wirklich zu durchdringen und einfach zu übergeben. Also wir werden uns deshalb dessen auch bewusst, weil vor jeder Beichte, ja, sollten wir oder sind wir eingeladen, eine Gewissenserforschung zu machen. Das heißt, wir schauen, wo ist unser Anteil? Wir gönnen uns diese Momente der Demut, weil sie uns so gut tun, wie wir gehört haben. Und damit wird deutlich, die Beichte ist jetzt nicht nur ein Notfallinstrument für schwere Sünden. Sie darf für uns zu einem regelmäßigen Ort der Klärung, Reinigung und Heilung werden. Ich darf das wiederholen, weil es so schön ist. Also die Beichte ist nicht nur der Ort für schwere Sünden. Dort gehören sie hin und dort müssen sie hin. Die Beichte ist auch ein regelmäßiger Ort der Klärung, Reinigung und Heilung. Auch von diesem ganzen lästlichen Zeug, das wir mit uns herumschleppen. Die Beichte stellt die Beziehung zu Gott wieder her. Aber sie hebt nicht automatisch alle Folgen der Sünde auf. Wenn ich jetzt jemand verletzt habe, bleibt die Verletzung bestehen. Wenn ich Unrecht getan habe, braucht es einen Schritt der Wiedergutmachung. Wenn ich gestohlen habe, muss ich gestohlenes Gut wieder zurückgeben. Also wir sind jetzt nicht nur eingeladen zu beichten und dann, ja, dann war's das, sondern wir sind auch zur Wiedergutmachung eingeladen, so gut es möglich ist. Und da dürfen wir den Priester auch um Rat fragen. Also die Beichte eröffnet diesen Weg. Sie sagt nicht, es ist alles egal. Sie sagt, du darfst neu beginnen. Und dieser neue Beginn ist ganz real. Nicht, weil der Mensch stark wäre, sondern weil Gott handelt. Und im nächsten Teil wollen wir uns ein wenig damit beschäftigen, wie man aus der Beichte lebt, warum sie heute so oft gemieden wird und welche inneren Hindernisse es gibt und wie Beichte dann aber auch konkret zu einer Kraftquelle für unser geistliches Leben werden kann. Also liebe Hörerinnen und Hörer, was ich Ihnen von ganzem Herzen wünsche. Also ich glaube, das Beste, was ich Ihnen wünschen kann, oder etwas vom Besten, ist, dass Sie die Beichte wieder entdecken. Dass Sie dieses Sakrament, das Gott uns geschenkt hat, durch seine Auferstehung, also begegnet als Auferstandenen den Jüngern, und das Geschenk, was er ihnen mitbringt, ist die Beichte. Und wie ich Ihnen schon gesagt habe, wir tun manchmal so, als ob Gott uns kein Geschenk, sondern ein faules Ei mitgebracht hätte. Wir ärgern uns oft so drüber. Und wie viele von uns schleichen sich Monate, manchmal Jahre, manche Menschen Jahrzehnte um den Beichtstuhl herum. Wie schade. Gott, der uns ein Geschenk macht, das erwächst aus seinem Leiden, Sterben und seiner Auferstehung. Und wir tun so, als ob das etwas ganz Schreckliches wäre. Aber warum tun wir so? Weil wir sie nicht verstanden haben. Und das könnte eine Frucht der Sendung sein, die ich Ihnen von Herzen wünsche, dass Sie dieses Geschenk, es ist ein Geschenk, das Gott uns gemacht hat, jedem von uns. Ja, jedem von uns kommt der Auferstandene entgegen mit diesem Geschenk. Ich wünsche Ihnen, dass Sie es auspacken. Wir haben so viele Vorurteile diesem Sakrament gegenüber, dass wir das Geschenkpaket in der Hand halten und wir wollen es nicht auspacken. Lassen Sie es uns gemeinsam auspacken.

0: Wir setzen nochmal fort. Es kommt der abschließende Teil zur heutigen Sendung. Leben als Christ im Alltag, das Thema, das Margarete Profunza beschäftigt als Sendungstitel heute, das Thema Beichte im Besonderen. Jetzt das Wort wieder an unsere Referentin.
1: Ja, aus der Beichte leben. Warum wird sie gemieden und wie wird sie fruchtbar? Ja, liebe Hörerinnen und Hörer, nachdem wir uns damit auseinandergesetzt haben und gesehen haben, warum es die Beichte überhaupt gibt und was in der Beichte geschieht. Nun die entscheidende Frage, was bedeutet dieses Sakrament für unser konkretes Leben? Denn ein Sakrament ist niemals Selbstzweck. Gott handelt nicht, damit etwas Feierliches geschieht, sondern damit das Leben des Menschen wirklich verwandelt wird. Die Beichte gehört deshalb nicht an den Rand, sondern in die Mitte des christlichen Lebens. Und dennoch müssen wir eine Realität ernst nehmen, die man nicht beschönigen kann. Viele Menschen beichten nicht mehr. Manche haben es seit Jahren nicht getan, andere sogar seit Jahrzehnten. Wieder andere haben nie wirklich gelernt, was Beichte ist, obwohl sie vielleicht einmal empfangen haben. Wenn man genauer hinschaut, dann ist das nicht einfach Gleichgültigkeit. Es gibt Gründe dafür und diese Gründe müssen verstanden werden, damit die Beichte wieder neu ins Leben zurückgeholt werden kann. Ein erster Grund ist die Scham. Es fällt uns schwer, dass wir uns in unserer Wahrheit aussprechen. Es fällt schwer, Dinge beim Namen zu nennen, die man lieber verbergen oder vergessen möchte. Der Mensch möchte nicht gesehen werden in seiner Schuld. Diese Scham ist tief im Menschen verankert. Schon im Buch Genesis versteckt sich der Mensch, nachdem er gesündigt hat. Ja? Er versteckt sich vor Gott. Scham hat also etwas sehr Ursprüngliches. Sie ist nicht einfach nur negativ. Sie schützt auch etwas, aber sie kann kippen. Wenn sie zu stark wird, verhindert sie die Wahrheit. Und wo Wahrheit verhindert wird, kann keine Heilung geschehen. Ein zweiter Grund ist die Angst. Viele Menschen haben ein falsches Bild von der Beichte. Sie erwarten ein Urteil, eine Bewertung, vielleicht sogar eine Bloßstellung. Manche haben tatsächlich schlechte Erfahrungen gemacht und das ist auch ernst zu nehmen. Andere tragen Bilder in sich, die nie korrigiert wurden. Wenn die Beichte als Gericht im menschlichen Sinn verstanden wird, dann ist es verständlich, dass man sie meidet. Aber genau hier braucht es eine Korrektur. Die Beichte ist ein Gericht, aber ein Gericht der Barmherzigkeit. Sie bedeutet, die Wahrheit wird ausgesprochen, aber sie führt nicht zur Verurteilung, sondern zur Befreiung. Wir kennen das menschliche Gericht. Wenn wir erwischt werden, der Staatsanwalt uns anklagt und es wirklich Beweise gibt für unsere Schuld, dann werden wir verurteilt. Das ist eine andere Art von Gericht, ja? Es geht um Wahrheit, aber wir erhalten nicht Verurteilung, sondern Barmherzigkeit. Und das ist auch ein Grund, weshalb viele Menschen Schwierigkeiten mit der Beichte haben. Wir verwechseln sie mit einem menschlichen Gericht. Da gibt es jemand, der uns anklagt, der Staatsanwalt liefert die Beweise, der Richter spricht das Urteil und dann lande ich im Gefängnis oder habe irgendetwas zu befürchten. Das ist anders. Hier geht es nicht um ein Verurteiltwerden, sondern um ein Befreitwerden. Und ein dritter Grund liegt tiefer. Und das ist der Verlust des Sündenbewusstseins. Viele Menschen empfinden ihr Handeln nicht mehr als Sünde. Nicht, weil sie keine Fehler machen würden, sondern weil der Maßstab verschwunden ist. Wenn alles relativ wird, dann wird auch die Schuld relativ. Wenn es keine klare Orientierung mehr gibt, dann gibt es auch keine klare Umkehr. Die Beichte setzt aber voraus, dass der Mensch überhaupt erkennt, dass etwas nicht in Ordnung ist. Hier ist eine wichtige Unterscheidung notwendig. Nicht jedes Schuldgefühl bedeutet, dass tatsächlich Schuld vorliegt. Und umgekehrt bedeutet das Fehlen von Schuldgefühl nicht, dass keine Schuld da ist. Das Gewissen kann überempfindlich sein, aber es kann auch abstumpfen. Deshalb braucht das Gewissen Bildung. Es braucht Ausrichtung an der Wahrheit. Es braucht das Licht Gottes. Es braucht einen Beichtspiegel. Es braucht die Gebote. Die Beichte selbst ist ein Ort, an dem das Gewissen geschärft wird. Wer regelmäßig beichtet, lernt genauer hinzusehen. Er lernt sich nicht zu entschuldigen, aber auch nicht zu verzweifeln. Er lernt, sich realistisch einzuschätzen. Und damit kommen wir zu einem entscheidenden Punkt. Die Beichte ist nicht nur für große, außergewöhnliche Sünden gedacht. Sie ist auch ein Schutz vor innerer Verhärtung. Kleine Unwahrheiten, kleine Lieblosigkeiten, kleine Ausweichbewegungen, Kopierpapier, das ich bei meinem Arbeitsplatz mitgehen lasse, die Pflasterpackung als Apotheker. Ja, das scheint zunächst so, damit bringe ich, mache ich jetzt keine großen, erzeuge ich keinen großen Schaden. Es scheint zunächst unbedeutend. Aber wenn es sich wiederholt, prägt es uns. Es verändert unsere Haltung. Es macht uns unempfindlicher für die Wahrheit. Und die Beichte unterbricht diese Entwicklung. Sie führt dazu, dass wir wach bleiben, dass wir nicht einfach weitermachen, dass wir uns neu ausrichten. Noch einmal, deshalb ist die Beichte nicht nur einfach ein Notfallinstrument für schwere Sünden, sondern sie darf zu einem regelmäßigen Ort der Klärung werden. Und hier liegt ihre Kraft. Sie hilft uns, in Bewegung zu bleiben. Sie verhindert, dass falsche Haltungen sich festsetzen und sie schützt uns vor Selbsttäuschung. So, liebe Hörerinnen und Hörer, jetzt haben wir einiges gehört. Also Beichte verlangt nicht Perfektion, sondern Wahrheit und die Wahrheit wächst oft Schritt für Schritt. Am Ende steht nicht die Leistung, sondern am Ende steht Gottes Barmherzigkeit. Die Beichte ist eines der klarsten Zeichen dafür. Gott wartet nicht, bis wir alles richtig gemacht haben. Er wartet auf die Umkehr und sobald der Mensch sich bewegt, kommt Gott ihm entgegen. Beichte ist deshalb kein Ort der Niederlage, sondern ein Ort des Neuanfangs. Nicht einmalig, sondern wir dürfen da immer wieder hingehen. Sie darf zum Leben von uns Christen gehören, wie das Atmen. Vielleicht nehmen Sie, liebe Hörerinnen und Hörer aus dieser Sendung, einen einfachen Gedanken mit. Die Beichte ist kein Ort, an dem Sie sich kleiner machen müssen. Sie ist ein Ort, an dem Sie wahr werden dürfen. Und darin liegt die Freiheit. So danke ich Ihnen für das Zuhören. Ich wünsche Ihnen Mut zu dieser Wahrheit, Vertrauen in die Barmherzigkeit Gottes, die uns immer zur Verfügung steht, und die Kraft, immer wieder neu zu beginnen. Ich freue mich schon, dass auch das nächste Mal wir werden mit diesem Thema noch ein wenig weitermachen und uns dann auch weiteren Sakramenten zuwenden. Ihnen von Herzen eine gute und eine gesegnete Zeit.
0: Herzlichen Dank für die guten Wünsche, herzlichen Dank für diese Sendung. Sie hörten im Glaubensforum von Radio Maria Dr. Margarete Profunser Leben als Christ im Alltag, der fünfte Teil dieser Reihe. Heute zum zweiten Mal haben wir uns mit dem Thema Beichte und Vergebung beschäftigt. Diese Sendung, die gibt es in Kürze auch zum Nachhören in den Radiotheken bei Radio Maria Österreich und hier bei uns Radio Maria Südtirol. 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Vielleicht gerade an diesen wunderschönen Tagen und Festtagen, die bevorstehen, auch einmal in einer stillen Minute oder Stunde einen guten Vortrag zu hören. Aus dem Studio von Brixen verabschiedet sich Christian Ortner. Ich wünsche Ihnen viel Freude mit dem weiteren Programm und noch eine gesegnete Zeit.
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Liebe Hörerinnen und Hörer von Radio Maria, Sie hören nun die Wiederholung der Sendung Sprich nur ein Wort von gestern Nachmittag.

0: Liebe Hörerinnen und Hörer von Radio Maria, ich darf Sie jetzt zu unserer verkürzten Sendung Sprich nur ein Wort recht herzlich begrüßen. Mein Name ist Thomas Neunteufel und heute betrachten wir auch aus Zeitgründen nur das Sonntagsevangelium des Pfingstsonntags übermorgen. Und dazu sind wir verbunden mit Pater Dominik Josef Riegel aus dem Stift Zeitenstetten im niederösterreichischen Mostviertel. Und ich darf ihn recht herzlich begrüßen. Einen schönen Nachmittag. Grüß Gott.
1: Ein herzliches Grüß Gott. Wir wollen auch jetzt nochmals um den Geist Gottes bitten, auch nach dem bischöflichen Segen, den wir jetzt empfangen haben, mit der Übertragung von Ninive, mit den Worten des heiligen Augustinus. Im Namen des Vaters und des Sohnes und des Heiligen Geistes.
0: Amen.
1: Amen. Atme in mir, du Heiliger Geist, dass ich Heiliges denke. Treibe mich, du Heiliger Geist, dass ich Heiliges tue. Locke mich, du Heiliger Geist, dass ich Heiliges